0: all the time.
1: Ein Großteil der Umweltdaten stammt von der Sentinel-Satellitenflotte, einem Programm der Europäischen Raumfahrtagentur ESA. Mit Radar- und Spektrallichtgeräten tasten die Sentinel-Satelliten die Erde ab, auch nachts und durch Wolken. Sie messen Veränderungen des Meeresspiegels, der Temperaturen und Eisflächen. Ihre Daten helfen auch, in die Zukunft zu blicken. Schon in wenigen Jahrzehnten, so die Prognose, könnte sogar der Nordpol im Sommer eisfrei sein.
2: Ich denke, es wird klar, nur wenn wir Beobachtungen vom Boden und aus dem All kombinieren, können wir die Klimakrise überschauen und dann hoffentlich auch rechtzeitig gegensteuern.
1: Am Plateau Birgit bei Longyearbyen steht für die Zukunft ein Bunker im Schnee. Der Svalbard Global Seed Vault, der größte Saatguttresor der Welt. Er soll der Vorsorge dienen, für eine Zeit, in der Klimakatastrophen die Vielfalt von Nutzpflanzen in Gefahr bringen könnten. Die Grundlage unseres Überlebens als Menschheit. Der Saatguttresor ist streng gesichert. Nur Spezialisten wie Carrie Fowler, einer der Mitbegründer der Samenbank, dürfen in seltenen Fällen die Räume betreten. Der Bunker reicht 120 Meter in eine ehemalige Kohlegrube hinein. Ein Kühlsystem hält die Temperaturen konstant bei 18 Grad unter Null. Mehr als 1 Million Samenproben lagern hier, von Früchten und Reissorten, Weizen- und Maisvarianten. Sie sollen vor Dürren, Kriegen und einem Anstieg des Meeresspiegels geschützt werden. Für Gerst wirkt der Bunker im tauenden Permafrost wie ein Mahnmal für die prekäre Lage, in die wir Menschen die Arktis und damit uns selbst manövriert haben.
3: Ich bin mit vielen Fragen hier in die Arktis gereist. Habe viele spannende Dinge gesehen, aber auch einige, die mich nachdenklich gemacht haben. Zum Beispiel dieser Global Seed Vault, für den ich gerade stehe. Man muss sich einfach mal die Welt vorstellen, in der so ein Saatguttresor angewendet werden muss. Wir denken vielleicht, ein solches Szenario, bedingt durch den Klimawandel, liegt noch in weiter Ferne. Aber auf meiner Reise habe ich gelernt, dass wir uns sehr viel schneller darauf zubewegen, als ich es persönlich für möglich gehalten hätte. Das ist natürlich schwierig zu akzeptieren, weil es unserer Intuition widerspricht. Hinter mir ist Schnee, man könnte sagen, es hat sich ja scheinbar gar nichts verändert in der Arktis. Aber genau das ist gefährlich. In so einer komplexen Situation, in so einer komplexen Entwicklung wie dem Klimawandel, dürfen wir uns eben nicht auf unsere Intuition verlassen. Ich bin überzeugt davon, wir müssen der Wissenschaft vertrauen. Und darin liegt eben auch eine einzigartige Chance. Wir können durch dieses Wissen, das wir jetzt haben, die Zukunft effektiver zum Positiven verändern, als es jemals eine Generation vor uns konnte. Und als es vielleicht jemals wieder eine Generation nach uns können wird.

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0: einfach traumhaft. Eine Schwarzwaldfahrt mit Schlittenhunden. Und dann steuert man auch noch selbst das Gespann.
1: Schon ein Anblick, so durch den Wald zu fahren und die Hunde rücken so vor sich zu sehen in Bewegung. Das hat schon ein bisschen was so von Alaska und dem Norden, wie man sich das vorstellt. Okay.
0: In Wutach gibt es diese Husky-Touren. Ein einzigartiges Erlebnis in Baden-Württemberg.
2: Jawohl.
3: Okay. Gut, dann kommen wir mit rein.
0: Zuerst steht das Kennenlernen der Hunde auf dem Programm. Insgesamt 16 Tiere leben auf der Husky Ranch.
3: Ich brauche pro Tag 16 Kilo Fleisch. Und gerade bei den kalten Temperaturen geht es einmal hier in eine Runde, dass es jedenfalls angetaut ist.
0: Ein Kilo Fleisch pro Hund verfüttert Sascha Bär am Tag an seine Schützlinge. Und wer möchte, darf sofort mitfüttern. Schlittenhunde sind sehr menschenfreundlich, vor allem wenn es etwas zum Fressen gibt. Streicheln gehört immer mit dazu.
1: Das ist eher interessant, wie die leben. Ist ja ganz anders als so ein Haushund, den man zu Hause die ganze Zeit hat. Und das heißt, die haben ganz anderes Leben. Ich brauche keinen Knutscher, du.
3: Das bringt ja auch Vertrauen. Ne? Und auch diese Wanderung, die wir gleich noch starten werden, einfach mal die Zugkraft des Tieres am eigenen Körper spüren. Weil das ist ein ganz anderes Laufen zum Beispiel, als wenn man mit dem Hund spazieren geht.
0: Zunächst also ohne Schlitten. Nur gesichert mit Gurt und Bungee-Leine.
3: Temperament ist grenzenlos. So, wir laufen nicht am Halsband, wir laufen nur auf dem Führgeschirr. Mhm.
0: Jeder Hund ist eine wahre Zugmaschine.
3: Auf dem Schlitten oder Trainingswagen spürt man ja die Geschwindigkeit, aber nicht die Kraft des einzelnen Tieres. Deswegen empfehle ich jedem, das mal wirklich mal zu machen. Auch dieses Neue mit Bauchgurt mal laufen gehen, beide Hände frei haben. Und dann wirklich mal den Bezug zum Hund haben und auch wirklich die Zugkraft mal im eigenen Körper spüren.
1: Die haben mehr Kraft, als man glauben würde. Ja. Wenn die mal richtig loslegen, da ist bergauf laufen, kein Problem mehr. Also mit Hunden könnte man sogar das Joggen anfangen. In dieser Variante. Sehr cool.
0: Jetzt wird es ernst. Gut aufgewärmt nach der ersten Runde geht's zum Trainingswagen. Eine Art Schlitten auf Rädern.
3: So, wenn du losfährst, ziehst du bitte erst die eine. Das machst du ganz auf, hältst dich fest, am Lenker richtig festhalten. Genau, und dann machst du die zweite auch ganz auf und dann geht's los.
0: Die Handhabung wie bei einem Fahrrad. So könnte man auch im Sommer fahren.
3: Die Hunde müssen auch bei schneeloser Zeit bewegt werden. Und gerade wenn man jetzt mit Gästen fährt, ist das natürlich die sichere Variante. Weil so kann ein Gast auch mal wirklich mit 8 Hunde vorne dran fahren und kann das Ganze auch mal so selbst genießen und selbst das Gefühl haben, oh, ich kann auch mal so ein großes Gespann führen.
0: Und dann geht's auf die schneebedeckten Wege mit bis zu 40 Kilometer pro Stunde. Wie vieles sind auch solche Husky-Touren reglementiert. Um nicht mit Spaziergängern zu kollidieren, darf an Sonn- und Feiertagen nicht gefahren werden. Und auch nur bestimmte ausgeschilderte Routen sind erlaubt. Trotzdem, für die Fahrgäste ein Erlebnis, das seinesgleichen sucht und den Schwarzwald aus einer ganz neuen Perspektive zeigt. Wieder zurück im Ort. Die Hunde haben sich ein Leckerli verdient.
4: Macht man das so, sich bei jedem einzelnen Hund bedanken?
1: Ich finde, es gehört schon dazu. Die haben ja wirklich schwer gearbeitet und das schätzen wir auch wert.
0: Zum Schluss der Höhepunkt auf Kufen. Jetzt ist es eine richtige Schlittenfahrt.
3: Einfach schon mal kennenlernen das Ganze. Genau. Ruhig weiter nach hinten, genau. Okay. Beine rein. Und wie fühlt es sich an?
1: So. Sehr bequem, wie ein Schaukelstuhl.
3: Wie ein Schaukelstuhl, ja. Das wird gleich noch besser.
1: Ja.
3: Ja.
0: Die Tiere können es kaum erwarten. Es geht wieder in den Schnee.
4: Was heißt das jetzt in der Hundesprache?
1: Beeilt euch, wir wollen los.
0: Start ins Wintervergnügen. Sie geben noch einmal alles. Auf der Wiese hinter der Husky Ranch von Sascha Bär in Wutach. Hopp, hopp.
2: Hopp. Jawohl.
0: Circa 100

0: 100 Euro kostet so ein Schlittenhundetag pro Person, alles inklusive. Unvergessliche Bilder von einem Wintersonnentag im Schwarzwald, zu dem man sich rechtzeitig anmelden sollte. Im Augenblick gibt es fast ein Jahr Wartezeit.
1: Mega, der Anblick, die Hunde vor der Winterlandschaft, mega.
2: Keine Angst gehabt, runterzufliegen?
1: Nein, die Hunde haben ihren Job gut gemacht, da hat man Vertrauen.
0: Sie haben jedenfalls genauso viel Spaß daran wie die Menschen. Airboarding-Kurs auf dem Mittag, hoch über Immenstadt im Allgäu. Airboard-Lehrer Markus Bumiller und seine vier Anfänger haben einen Traumtag erwischt. Airboard, das ist die leichte Alternative zu Ski und Rodeln. Das Airboard ist praktisch eine Luftmatratze mit Kufen aus Plastik.
3: Hast du das schon mal gemacht?
4: Nee, noch nie, aber ich finde es richtig witzig und freue mich jetzt gleich, dass es richtig abgeht. Aber das Lenken ist noch. Man muss üben.
5: Ich glaube, ich brauche noch ein, zwei Versuche, um da richtig reinzukommen.
0: Gelenkt werden muss das Airboard durch Gewichtsverlagerung. Und wie bremst man?
6: Es gibt einmal die eine Variante, das ist die sportliche, aber sehr effektive. Das ist, man geht hoch, dreht es so rum.
0: Das sieht doch gut aus. Bremsen können Sie. Also ab auf die Piste.

0: natürlich echt von Meter zu Meter echt sicherer. Man merkt irgendwie hier auch jetzt in der Kurve, dass es dabei kurz schwierig wird. Aber danach dann hier auf der Geraden merkt man ein bisschen, wie man es einteilen muss. Und dann kommt auch die Körperspannung, wie es der Trainer gerade gesagt hat. Und dann kommt es echt, wird immer besser. Macht auf jeden Fall Höllenspaß.
1: Noch ein bisschen wackelig, aber es wird, glaube ich, langsam.
2: Das macht jetzt schon Laune, also muss ich sagen. Das ist natürlich noch mal ein anderer Kick, mit dem Kopf voran runterzufahren. Von daher schon gut.
3: Airboard darf nicht auf der Skipiste gefahren werden, sondern nur auf ausgewiesenen Schlittenbahnen. Verletzungen sind eher selten.
4: Das Wichtigste ist, dass die Brusttaschen leer sind, weil die Stöße können doch relativ deutlich auf den Oberkörperbereich einfach gehen. Ansonsten gibt es mal blaue Flecken. Ja, eine schwere Verletzung kann es immer geben, aber ich sage immer, das Schlimmste oder das Gefährlichste beim Airborne ist die Anfahrt zum Lift.
3: Zum krönenden Abschluss dürfen sie sogar eine Tiefschneeabfahrt machen. Was Skifahrer oft Jahre üben müssen, haben sie auf dem Airboard an einem Vormittag gelernt.
0: Absolut geil, wie auf einer Welle, wenn man schön runtersurft. War richtig smooth alles, Schnee war perfekt.
5: Also man hat es super schnell gelernt und jetzt auch, klar hat man immer noch so kleine Probleme oder so, aber jetzt auch im Tiefschnee, es hat einfach mega Spaß gemacht.
2: Wahrscheinlich demnächst gleich nochmal anmelden für eine Runde und nochmal fahren, war echt gut. Ja.
3: Bevor es mit dem Hüttenleben losgeht, muss Silvia Bayer den Weg zur Hündeleskopfhütte mit ihrem kleinen Pistenbully freiräumen. Damit später die Gäste zu Fuß hoch und mit dem Schlitten wieder runterkommen. Denn der Weg zur Hütte ist gleichzeitig auch die Schlittenpiste von Fronten.
6: Wie lernt man das, mit dem zu fahren?
7: Ich bin ja Bauerfehl, sagt man bei uns. Also ein Bauermädel. Und von dem her haben wir, sind drei Mädels gewesen. Wir haben schon immer alles schaffen müssen und dürfen in der Landwirtschaft. Und wir sind natürlich auch. Und von dem her fahre ich seit jeher mit Traktor, mit Anhänger, rückwärts, vorwärts. Das macht mir gar nichts. Ist das ein Spielzeug.
3: Natürlich wird mit dem schneetauglichen Gefährt auch Essen und Getränke zur Hütte gebracht, damit die Besucher beim Einkehren auf nichts verzichten müssen.

0: Zur Hütte auf 1180 Meter wird in rund 45 Gehminuten bergauf geschafft. Vom Parkplatz in Pfronten-Kappel aus.
1: Darf man Platz nehmen?
2: Guten Morgen.
3: Guten Morgen.
0: Bei schönem Wetter kommen die ersten Gäste schon um 10 Uhr in der Früh. Denn auf der Terrasse vor der Hündeleskopfhütte kann man herrlich die Wintersonne genießen.
4: Hütten wird den Württmer, wenn man einfach den Traum hat und wenn man gerne im Berg und in der Höhe arbeitet und an einem besonderen Platz. Und wenn man gerne sein eigener Chef ist, dann wird man Hütten wird den. Ja.
0: Die meisten Bestellungen werden am Fenster erledigt. Das erspart der Chefin weite Wege. Neben den Hüttenklassikern ist vor allem der selber gemachte Glühgin ein Renner auf der Hündeleskopfhütte.
5: So, Biggie, wo bist du? Ist um die Ecke da.
0: Beim Essen setzt die Wirtin ausschließlich auf vegetarische Kost. Ein Novum in den Allgäuer Bergen.
4: Die Zucchini-Lasagne ist jetzt glutenfrei. Das heißt, die geschnittenen rohen Zucchini-Scheiben ersetzen die Nudelplatten. Die Füllung ist mit Tomate, Karotte, Kräuter, Zwiebel. Und dann wird die mit weißen Mandelmusik gebacken. Genau. Also das ist Karotte, hauptsächlich Karotte, Zwiebel, Tomate, Kräuter. Das ist die Füllung. Und die ist eben halt vegan und glutenfrei. Das ist das Schöne zusammen. Und ich neben die Kässpatzen unser zweitlieblich, also beliebtestes Gericht. Ich bin jetzt kein so Freund von so Ersatzprodukten. Frisches Biogemüse und da kann man einfach wunderbar einfach die besten veganen, vegetarischen Sachen kochen. Dann kommt da eben rein, alles was wir so am Salat haben, ein bisschen Rucola, je nach Jahreszeit. Im Sommer sind Radiesle, Tomate dabei. Das gibt es bei mir im Winter nicht. Da gibt es noch Fenchel, Karotte. Dann machen wir es so.
0: Ob vegane Zucchini-Lasagne oder Hüttenwrap, die Speisen werden alle von Hand gemacht und natürlich liebevoll angerichtet.
4: So, das ist unser Hüttenwrap. So.
0: Moderne Speisen im rustikalen Hüttenambiente. Eine mutige Kombination, die sich bewährt hat. Und die klassischen Allgäuer Käsespätzle gibt's natürlich auch.
6: Ja, weil es einfach heute für die beste Rodelhütte ist oder generell Hütte ist, schnell erreichbar bei dem herrlichen Wetter und die beste Wirte hier in der Gegend.
7: Und esst ihr auch was Vegetarisches?
6: Ja, ihr kennt ja die ganze Karte. Die Käsespätzle sind sehr zu empfehlen. Also, und zum Trinken natürlich der Glühgin, der ist einfach top.
8: Herrlicher Ausblick hier, das gute Essen, die freundliche Wirtin. Komme extra aus Ulm hergefahren.
0: Seit 2015 hat Silvia Bayer die Hütte gepachtet und viele Gäste von ihrer Idee überzeugt. Nach der Einkehr kann man einen Schlitten mieten. Es lohnt sich.
9: Mir gefällt's hier. Ich mag auch den Punt hier. Das ist voll toll. Und vor allem die Abfahrt, die ist toll.
7: Warum?
9: Weil man da super schnell wird. Der Berg ist halt voll steil.
0: Aber hallo, steil und trotzdem für die ganze Familie geeignet. Die Hündeleskopfhütte in Pfronten, in jeder Hinsicht außergewöhnlich.
10: Servus.

0: Ob mit dem Zipfelbob oder dem Kuhfladen, im Tube oder auf dem Schneefahrrad. Hauptsache, es rockt die Piste.
1: Am meisten Spaß machen wir mit diesen Reifen, weil da wird man richtig schnell.
2: Die erste Runde war jetzt recht angenehm, ein bisschen langsam. Jetzt mal gucken, wird ja von Runde zu Runde immer ein bisschen mutiger wahrscheinlich.
0: Der Mut steigt und die Kondition bleibt. Das ist die Hauptattraktion im Spaßpark Hochschwarzwald. Hoch geht's bequem mit Förderband. Die Idee hatte der Chef persönlich, Michael Heitzmann, ein pfiffiger Schwarzwälder.
3: Der Schwarzwald war immer schon ein Erfinder irgendwo, ne? Die Uhren, Feinmechanik und so weiter. Und bei uns hat man gesagt, Kinder, was Spaß macht, ne? Wir haben daheim einen Bauernhof. Und da hast du halt alles nochmal an den Traktor dran gehängt. Ne? Und wenn dann am

0: Berg bist, dann hast du halt einen Schlitten genommen und bist halt runtergefahren. Aber hochlaufen war auch damals schon uncool.
1: Heitzmann betreibt eigentlich einen Ferienhof. Sein Winterpark am Schluchsee ist aber derzeit Haupt- und Herzensangelegenheit.
0: Also, es macht riesig Spaß, erstens mal den Kindern zuzugucken, wie sie sich freuen, wie sie lachen, wie sie schreien und einfach sage ich mal, ja, sie haben Spaß. Das ist auch für die Eltern, die unten am Kaffee sitzen und zugucken, ja, was ganz Tolles.

0: Sandra sitzt in der Sonne, sieht die Jugend, die Generation, wie sagen wir, Handy, ist mal endlich Hause in der Natur und bewegt sich und das finden wir sehr gut.
1: Ich finde es genial, nur schon die Sicherheit hier mit den ganzen Netzen und so, und die Piste ist eigentlich gut zum Schlitteln, mit dem Lift natürlich ideal, schön locker. Von dem her perfekt.
2: Wir sind das erste Mal heute gekommen mit unseren Enkeln, die jetzt gerade runterrutschen. Aber ich finde, es ist Spaß, es ist Bewegung, es ist im Freien einfach schön.
3: Dazu noch die ein oder andere Verrücktheit ausprobieren und fertig ist das etwas andere Wintervergnügen. Viele der ausgefallenen Sportgeräte werden von Michael Heitzmann selbst aus Recyclingmaterial zusammengeschustert.
4: Ich bin Alpinskifahrer, ich bin Ski abgebrochen. Und dann sagst du, kannst jetzt nicht in den Sperrmüll werfen. Ne? Dann schraubst du einen Holzmucke drauf und sitzt es drauf. Oder du hast alte Ski, Sperrmüll, und hast ein Fahrrad und dann schraubst du ein paar Ski drunter. Und dann merkst du, Mensch, das kommt so gut an. Und dann ja, sammelst du Fahrräder, für was? Aber nicht zum Fahrradfahren.
3: Wer will, kann den Schneetag in einer gemieteten Grillhütte gleich am Hang ausklingen lassen.
5: Das ist der absolute schönste Ding nach so einem Tag. Grillen schön an der Hütte, zusammensitzen mit der Familie und Freunden, ein bisschen was essen. Herrlich. Schöner geht's nicht.

0: Eine Schlittenpartie mit zwei Schwarzwälder Kaltblut-Pferdestärken. Durch die Wintereinsamkeit im Seebachtal zwischen dem Feldberg und dem Titisee. 9 Schwarzwälder Füchse, wie die Pferderasse auch heißt, sind auf dem Bartleshof daheim. Lisa Meyer und ihr Vater Manfred Feser bewirtschaften den Hof in 7. und 8. Generation. Pferdewirtschaft ist ein wichtiger Teil ihrer Arbeit.
1: Oh ja. Oh ja.
2: Wow.
1: Jetzt. Die sind auf dem Hof, sind die geboren. Ja. Sind hier aufgewachsen. Eine jetzt, die Januszka, ist in Rente hier. Die ist jetzt 28 und die bleibt dann, bis es nicht mehr geht, bleibt sie dann auf dem Hof hier.
0: Einst wurden die Füchse für die schwere Arbeit im Hochschwarzwald gezüchtet.
2: Ja, sie sind halt besonders, weil die Rasse ja mal fast vom Aussterben bedroht war. Ja, die hat es um die 80er Jahre, als der Traktor aufkam, gab es nur noch ganz, ganz wenige. Da haben nur noch wenige Züchter dran festgehalten und weitergezüchtet. Und heutzutage sind sie doch was Besonderes. Ja. Und auch vom Aussehen her, vom Optischen her, das dunkle Fell, die helle, lange Mähne.
0: Heute ist Arbeit für die Pferde angesagt. Es ist ein prächtiger Wintertag und die Pferdeschlittenfahrten auf dem Bartleshof sind gut gebucht. Doch vor dem Einspannen müssen Anni und Aida noch zurechtgemacht werden. Es ist ein Ritual und die Prozedur lassen sie entspannt über sich ergehen. Putzen, striegeln, kämmen.
2: Das ist die Anni. Die ist jetzt 15 Jahre alt, besten Alter. Hat auch schon 2 Fohlen gehabt. Aber das Putzen ist ja fast so ein bisschen Wellness für die Pferde. Ja, das ist fast ein bisschen wie eine Massage, eine schöne Streicheleinheiten oder Bürsteinheiten. Das genießen sie immer gern.
0: Dann Kummet und Zaumzeug, das Fahrgeschirr der Pferde. Das Verkehrsmittel für die Ausflugstour ist fast schon ein Museumsstück. Der Pferdeschlitten ist 90 Jahre alt. Schon viele Generationen von Schwarzwälder Füchsen sind vor ihn angespannt worden. Denn das Pferdeschlittenfahren hat Tradition auf dem Bartleshof.
1: Mein Vater ist in den 70er Jahren viel gefahren. Da waren die Straßen noch nicht gesalzen. Und dann ging es auf den Straßen. Da sind sie bis nach Hinterzarten gefahren. Meistens im Hotel Adler haben sie die Gäste abgeholt und sind in das Albersbach gefahren. Und dann sind die jeden Tag Schlitten gefahren. Weil im Winter ist halt die Arbeit nicht so da gewesen. Im Wald konnte man nichts machen. Nur auf die Wiese. Und dann war das ein schöner Nebenerwerb. Ja.
2: So, hallo.
0: Die Fahrgäste sind da.
2: Dann starten wir heute in die Schlittenfahrt.
3: Wie heißen denn die zwei?
2: Wir haben heute die Anni und die Aida dabei.
3: Super, hallo ihr.
2: Ja.
3: Hi Mäuschen. Du auch, ja. Alles auf eine gute Fahrt, gell?
2: Anni, Aida.
0: Start zu einem exklusiven Winterausflug mit 8 Hufen auf 2 Kufen. Eine Stunde traben und zwischendurch auch galoppieren die Schwarzwälder Stuten durch die Landschaft rund um den Bartleshof. Weiträumigere Ausfahrten mit dem Pferdeschlitten sind heutzutage kaum noch möglich. Und das liegt nicht nur am Klimawandel.
2: Also wir können gar nicht mehr groß auf die Straße, weil die Straße immer gleich gebahnt wird und gestreut wird. Dann sind die innerhalb von einem halben Tag frei. Also Schlittenfahren ist da gar nicht mehr möglich.
0: Die Glöckchen an den Pferden sind dauernde Geräuschkulisse. Und das hat seinen Grund.
2: Im Schnee hört man natürlich die Pferde nicht laufen und den Schlitten natürlich auch nicht. Und da braucht man natürlich ein Aufmerksamkeitssymbol oder ja, ein Aufmerksamkeitsklang. Und den haben wir dadurch die Glocken, die Hupe vom Schlitten.
0: Eine Winterreise mit Glockenklang. Die Freundinnen Sandra und Danuta genießen es.
4: Das gibt einem so das Gefühl, entspannt und ganz ruhig und angekommen. Und man kann die Landschaft genießen und
5: die frische Luft.
4: Genau. Sich einfach entspannen, sag ich mal, ohne irgendwie über irgendwelche Sorgen nachdenken zu müssen.
0: Im Licht der Spätnachmittagssonne klingt die Schlittentour aus. Für die Freundinnen war es ein Erlebnis. Zurück am Bartleshof. Für Aida und Anni das Ende einer Dienstfahrt. Winterwelt hautnah erleben, mit dem Po nur knapp über der Piste und prickelndem Schnee auf den Wangen. Auf der Naturrodelbahn am Breitenberg bei Pfronten ist das besonders gut möglich. Denn keine Naturrodelpiste im Allgäu ist länger. Gute 6,5 Kilometer ist die Rodelstrecke lang. Mit der Gondel und anschließend dem Sessellift geht es erst einmal steil den Berg hoch. 20 Euro kostet das Ticket. Bei der Zwischenstation gibt es die Rodel für 10 Euro Leihgebühr. Man kann aber auch den eigenen Schlitten mitbringen. Der Sessellift bringt die Rodler zum Start auf 1677 Meter. Auf der Hochfläche Schneesturm. Kein Baum, kein Strauch, nur weiße Pracht. Normalerweise reicht der Blick hier oben bis zur Zugspitze.
5: Bei solchem Wetter werden Legenden geschaffen.
6: Heute ist wenig los. Ja. Und wir haben das verabredet und jetzt ziehen wir es halt durch.
0: Noch ein kurzer Fußmarsch und eine Gymnastik zum Aufwärmen. Denn was beim Skifahren hilft, tut es auch beim Rodeln.
7: Los geht's! Woo!
0: Langsam füllt sich die Strecke. Ob Singles, Paare oder Familien, manche Gäste kommen von weit her.
8: Singapur.
0: Diese beiden kommen aus Singapur. Sie sind zum ersten Mal hier und haben ein bisschen Angst. So viel Schnee und es ist so kalt. Ganz anders als in ihrem Land am Äquator.
8: Fun and scary. Exciting.
0: Ist man erst einmal in Schwung, bremst einen nur noch wenig. Lenken? Da hat jeder seine eigene Technik.

0: Die Naturrodelbahn ist eine echte Attraktion für einen perfekten Traum in Weiß. Unser Testteam hat die Hälfte der Strecke schon hinter sich.
1: Durch das, dass der Schnee richtig schön weich ist, kann man super bremsen, super lenken. Einfach gut.
2: Man wird ein bisschen durchgerottelt, aber es geht schon.
0: Wer das Ganze mit einer zünftigen Wanderung verbinden will, läuft mit seinem Schlitten die Piste einfach in 2 Stunden hoch. Dann kommt man auch ohne Kabinenbahn und Sessellift auf den Berg. Ohne Pause dauert die Talfahrt etwa eine halbe Stunde. Rodeln. Manchmal eine Reise in die Vergangenheit.
3: Wir haben direkt bei uns hinterm Haus haben wir so einen kleinen Hang und da haben wir uns halt immer so Schanzen gebaut und alles. Und es war jetzt wirklich wie, als wärst so ein 5-, 6-jähriges Kind mit deinem Cousin oder halt mit den Freunden zusammen. Da springt man wieder und hat halt Mozzi Gaudis.
0: Heißes Wasser, eine Wohltat für Körper und Seele. In Schönwald gibt's Entspannung im Badezuber, sogar unterm Sternenhimmel.
4: Wie neugeboren.
5: Ja, super entspannt.
4: Nein, ist wirklich ganz total relaxed.
6: Ja. Also ich bin auch entspannt, ja.
5: Ja.
6: Und ich schwitze wie die Hölle.
0: Eine kleine Oase zum Erholen, umgeben von den Tannen des Schwarzwaldes. Ganz schön eisig. Das Naturfreibad in Schönwald, im Winter eigentlich geschlossen. Bei Minusgraden kommen Wellnessliebhaber hier trotzdem auf ihre Kosten. Pächter Enrico Faustmann sorgt auch im Winter für Wärme. Mit 2 Angeboten.
7: Ja, das ist zum einen der Badezuber, der sehr oft genutzt wird. Und dann nebendran die Sauna, die auch gut genutzt wird. Wobei der Badezuber halt das Erlebnis ist in der frischen Luft. Ich mache manchmal die Lichter aus am Abend und dann sage ich den Leuten, schaut mal den schönen Sternenhimmel an. Das genießt man nur im Schwarzwald.
0: Buchen kann man Badezuber und Iglu-Sauna von November bis März über den Betreiber, die Stadt Schönwald. Die Angebote locken Touristen an, wichtig für den gesamten Ort.
7: Wir haben natürlich von München, Stuttgart, Freiburg, kommen die Leute mit Kindern, die fahren den Tag lang Ski und dann gehen die in den Badezuber. Und danach genießen die zu unseren Zuberstübler ein nettes Essen und dann ist der Tag oder das Wochenende gerettet.
0: Dafür heißt es, den Badezuber mit 3000 Litern Wasser ordentlich aufheizen. Von 9 Uhr an feuert Enrico Faustmann den Aluofen stündlich an. Ganz ohne Strom, mit Holz.
7: Rein damit. So, da kommen unsere Gäste. Herzlich willkommen.
8: Hallo.
7: Hallole.
0: Die Freundesgruppe ist aus Sindelfingen und Gernsbach angereist. Den Badezuber kann man am Wochenende buchen. Hitzewallungen inklusive.
7: Ein paar kleine Sachen muss ich erklären. Eine Sauna macht Oberflächentemperatur auf der Haut. Der da macht es bis auf die Knochen. Also die Muskeln werden richtig warm. Also ich gebe euch die Garantie, nach einer Viertelstunde, 20 Minuten steht ihr nass im Bikini hier draußen und ihr friert nicht. So, jetzt kommt der feine Zusatz.
0: 38 Grad Wassertemperatur und ein feiner Duft kommt noch dazu.
7: Riecht man schon was? Das ist ein Eukalyptus- und Sommerwiesenbad mit ätherischen Ölen. Ist angenehm, es riecht schön. Guck mal nach der Temperatur.
0: Bei Minustemperaturen eine echte Wohltat. Im Badezuber können bis zu 8 Personen Platz nehmen.
6: Also ich stehe auf Wärme und deshalb
5: und auf Wasser.
6: Geht es
5: und auf Wasser, ja,
6: geht es
5: genau.
6: Sich sehr wohl an, hier in diesen Eimer zu steigen.
9: Ja, schön. Und das ist was Außergewöhnliches, also nicht alltäglich. Man kann das ja nicht überall machen. Und deshalb finde ich das einfach eine gute Gelegenheit, hier mal was zu unternehmen. Ja, danke.
7: So, liebe Leute, jetzt gibt's was zum Trinken.
10: Perfekt.
0: Zur Abkühlung sozusagen.
5: Gerne.
0: Eine Auszeit vom Alltag. Dafür zahlt man für Badezuber oder Iglu-Sauna 99 Euro. Im Paket 180 Euro.
7: Fühlt euch wohl in unserem
5: Super. Ich ganz schön heiß.
7: Nach einem guten Essen dann noch und nach einem schönen Schlückchen, dann werdet ihr schlafen wie die Kinder.
5: Das ist echt, das ist so cool. Ja.

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0: Schönheit zählt auch.
1: Gut. Du musst das hier nette Menschen leben.
2: Und sehr schnelle Hunde. Es wird aufregend. 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

0: knirscht. Ich glaube, wir haben heute mega Glück. Aber will erkämpft werden. Es ist echt grandios. Anders kann man das nicht sagen.
1: Es ist ein magischer Tag. Also. Und das ist auch das, was aus unserer Sicht die Tour ausmacht. Dass wir von Anfang an diese grandiose Aussicht haben. Es ist nicht nur oben am Gipfel, sondern das Erlebnis startet in der ersten Minute.
0: Oh, guck mal, ich muss mich immer wieder umdrehen.
2: Ja, das lohnt sich.

0: Guckt mal. Und jetzt die Aussicht genießen.
1: Wahnsinn.
0: Ist das nicht der Hammer? Anders kann man es nicht sagen. Ja. Sind wir Glückskinder, oder? Ganz früh sind wir heute Morgen aus den Federn gekrabbelt und es hat sich gelohnt. Ich würde sagen, schöner kann unsere Expedition in den winterlichen Hochschwarzwald gar nicht starten. Ich denke, es wird ein magischer Trip. Toll, hä? Und dann kommen schon die nächsten Frühaufsteher.
1: Pünktlich zum Sonnenaufgang.
0: Ja. Da ist sie, guck!
1: Da ist sie.
2: Annette, das wird ein guter Tag.
0: Das glaube ich auch. Ich freue mich drauf.

0: Wir sehen den Mont Blanc über die Grindelwalder Dreigestirn Allgäu, Mönch und Jungfrau, ganze Schweizer Alpenbogen bis hin weit ins Allgäu, deutsche Alpenkette, Zugspitze. Es ist selten, dass man das Glück hat, das zu haben.
1: Und ich das Riesenglück, dass ihr zwei mich mitgenommen habt. Ihr habt eine Schneeschuhakademie. Also ihr nehmt Touristen mit, zeigt ihnen die wunderbare Gegend hier. Und das ist jetzt die Sonnenaufgangstour?
2: Ja, das ist die Sonnenaufgangstour, tatsächlich die früheste, die wir anbieten. Im Dämmerlicht, hier hoch auf dem Feldberg und dann zum Frühstück in eine Hütte rein.
1: Schneeschuhakademie. Klingt toll. Was heißt es genau?
2: Also wenn du mich nach dem Namen fragst, da habe ich gar keine rechte Erklärung dafür, Annette. Aber was wir machen, sind Schneeschuhwanderungen hier im Hochschwarzwald. Wir führen die Gäste auf unsere wunderschönen Schwarzwälder Gipfel und bieten ihnen, glaube ich, wunderschöne Naturerlebnisse.
1: Auch in der Nacht?
2: Im Dunkeln, ja, im Dämmerlicht gehen wir los auf eine Hütte und nach dem Essen ist es dann logischerweise dunkel. Da geht es runter, dann wieder ins Tal. Ja.
1: Und da werden wir uns dann wiedersehen. Aber erstmal habe ich vor, noch hier einiges zu erleben. Im Hochschwarzwald. Was genau und wo es überall hingeht, das sehen Sie jetzt.
3: Unser Expeditionsziel liegt dieses Mal ganz im Südwesten. Wir erkunden die Region rund um den Feldberg und entdecken dabei bekannte Orte wie die Ravennaschlucht und Hinterzarten, aber auch echte Geheimnisse.

0: selbst?
1: Genau, ich schreibe die Texte selber, ich schreibe die Musik selber. Chanson Noir habe ich das genannt, das Genre. Gibt es so noch gar nicht. Eine Mixtur aus Chanson, Liedern, ne, mit deutschen Texten, Varieté, Jazz, oh, durchaus tief und abgründig, aber auch immer ein bisschen Schalk im Nacken.
0: Das heißt, du erzählst von deinem Leben?
1: Ja, das ist so, das ist so, das ist sehr persönlich alles, ja.
0: Also, du duscht?
1: Ab und an sogar nackt.

0: Also, hallo Albi.
1: Ja, hallo, wer kommt denn da?
0: Ein alte Bekannte. Ja. Das ist Albi Meier.
1: Guten Tag.
0: Ein wunderbarer, bekannter Schwarzwaldmaler.
2: Das sehe ich. Ein Atelier hier quasi in den Wolken oder im Himmel am Feldberg. Das ist ungewöhnlich.
1: Ja, ich habe das schon 15 Jahre. Also es ist für mich natürlich auch ganz wichtig, dass ich da oben sein kann. Denn ich kann zum Fenster rausgucken und kann sehen, was passiert. Und es gibt die Dinge, es gibt die Idee für meine Bilder. Ich habe Möglichkeit zum Übernachten.
2: Ach, oh ja, stimmt.
1: Und interessant ist natürlich einfach Ding, wenn die Stimmung abends, wenn die Sonne untergeht oder am Morgen früh, wenn die Sonne aufgeht. Und dann ist schon wichtig, dass man dann tatsächlich vor Ort ist.
0: Es hat was Düsteres, aber ich finde nicht, dass es, also es bringt keine Schwere, es hat was Mystisches, aber es hat irgendwie eher auch so bei mir in Berlin im Wohnzimmer so was sehr Erdendes, beruhigend.
1: Mhm. Ja. Genau, und wenn es das rüberbringt oder wenn das Bild das transportiert, dann ist an für sich meine Aufgabe erfüllt.
2: Ich sehe schon, du malst richtig hier, ne? Also das ist schon auch deine Inspirationsstube hier.
1: Ja, es gibt Vorstudie. Also Stimmungen, die draußen stattfinden, die halte ich irgendwie fest. Sind aber dann letztendlich die Grundlage für fertige Bilder. Und die fertigen Bilder entstehen alle im Atelier Neustadt.
0: Jetzt die spannende Frage. Bist du schon mal auf einem Snowboard gestanden?
2: Klare Antwort. Ich kann es nicht. Ich bin schon mal drauf gestanden, aber ich kann kein Snowboard fahren. Mein Glück ist ja, dass du Snowboard-Lehrerin bist.
0: Früher, als ich Teenager war, da habe ich tatsächlich hier am Berg unterrichtet. Genau, du nimmst den hinteren Fuß einfach zum Bremsen, ne? Aber am besten in die Mitte stellen. Das kann man hier einfach so ein bisschen mal.
2: Ah, da rutscht man da schon ein bisschen. Sehr schön.
0: Genau.
3: Na, da hat sich Magdalena was für unseren Abstieg vom Feldberg ausgedacht. Die Künstlerin hat Humor und macht dabei noch eine gute Figur.
2: Jetzt fühle ich mich entschieden sicherer. Wieder auf festem Boden statt auf dem Snowboard. War schon so ein kleines Missgeschick eher bei mir, muss ich sagen. Aber es passt ja irgendwie zum Namen deiner Band.
0: Mocke Malheur, ganz genau. Heißt schönes Missgeschick, stimmt.
2: Mit der Band hast du jetzt ganz viele Jahre lang Musik gemacht und jetzt kommt zum ersten Mal, kommt in ein paar Wochen raus, dein erstes eigenes Album.
0: Debütalbum, Neo Noir, genau. Ja, ist eine große Sache für mich. Aha. Also ich habe das Album aufgenommen in Berlin mit 11 Gastmusikern, unter anderem Streichquartett und Kontrabass, Schlagzeug, Percussion. Es war also eine recht große Produktion und eben ganz akustisch.

0: Aber das ist auch so ein bisschen Schutzraum, kann man das sagen?
1: Oh, das ist sogar mehr als ein bisschen Schutzraum. Das ist eigentlich einer meiner liebsten Orte überhaupt. Ich muss ja sowieso immer in regelmäßigen Abständen in die Heimat fahren, hier in Schwarzwald, weil ich brauche das, diese Ruhe. Und dann komme ich immer an Mattisleweier und habe hier einen Stein, auf den ich mich setze und dann meditiere ich. Also werde ganz still.
0: Und du willst auch ein bisschen die Musik oder beziehungsweise so Kleinkunst hierher bringen nach Hinterzarten, ne? Hast du vor ein Festival gegeben?
1: Ja, ganz genau. Es gibt ein schönes Skimuseum in Hinterzarten, das

0: Das finde ich ist eigentlich eine tolle Kulisse für ein Chanson-Festival, was ich machen möchte. Forêt Noire Chanson-Festival. Das wird kommen.
1: Und ich kann mir vorstellen, es kommt gut an, oder?
0: Das werden wir dann herausfinden.
1: Ich drücke dir die Daumen.
0: Dankeschön.

0: Ich wusste doch, dass es nicht ungefährlich ist, durch die Ravennastadt zu spazieren. Komm runter.
1: Ja, gern. Was treibt dich denn in diesem Wetter hier in die Ravennaschlucht?
0: Ich wusste, dass du hier irgendwo wohnst.
1: Ja, ich wohne da oben. Und jetzt gehe ich runter. Das ist jetzt die Rose auf dem Mühle. Die hat ein neues Dach gekriegt. Aha. Die ist noch bis in die 50er Jahre. Ist ja nur Mehl gemahlen worden.
0: Okay. Ja. Da ist bestimmt noch irgendwie so ein Mühlrad dran, oder?
1: Ja, ja, klar. Hinter.
0: Wir kennen dich ja alle aus dem Fallas, ist klar. Aber du bist natürlich auch hier ein sehr beliebter auch Kabarettist, ne? Ja, ja. Mit Fidelius Waldvogel.
1: Ja, und da habe ich eben das Programm, das heißt Zwischen Himmelreich und Höllental. Und ja, weil ich halt hier eigentlich groß geworden bin, gell? So hier Ravennaschlucht, da ist man nicht cool.
0: Du bist ja als Kind auch rumgeklettert und rumgesprungen.
1: Ja, ja, aber hauptsächlich auf der Ski.

0: Du bist hier geboren, du bist hier aufgewachsen, du hast im Mozarteum Schauspiel studiert, also du bist ein richtig toll ausgebildeter Künstler, aber du bleibst und bist hier.
1: Ja, also ich habe es erst richtig gemerkt, als ich weg war. Also ich war ja 20 Jahre unterwegs am Studieren und als ich dann wieder zurückgekommen bin, da habe ich wirklich gemerkt, was es wirklich ausmacht, weißt du, so Speck essen, weißt du, dass es wirklich Heimatgefühl ist. Und deshalb setze ich mich auch so ein, dass da wieder was läuft an den verlassenen Platz, dass da wieder was los ist.
0: Speck essen, ja. Wie isst man den richtig?
1: Zuerst nimmt man ein Feschperschiebli, haut es ganz klein mit dem Messer ab.
2: 3, 4, 5, 6. So sieht ein Stück Speck aus, gell? Und das nehmen wir dann ins Maul. Und dann,
1: Schön vom Muffler. Eine Zwiebel dazu, ein Äpfelschnitz und das alles zusammen mit einem Bier abschwenken.
2: Oh!
0: Dieser Film mit dem Speck, der spielt in so einem wunderschönen alten Hof, ne?
1: Ja, das ist der Altbirklehof, der ist unweit von der Ravennerschlucht, auf dem Weg von der Ravennerschlucht nach Hinterzarten. Und da ist eine wunderschöne alte Stube von 1770. Ja? Und die ist wirklich nur original. Und die wollte sie abreißen, den Hof, und da habe ich mich eingesetzt, dass der erhalten. Das ist der drittälteste Hof im Schwarzwald, den kann man doch nicht abreißen. Und drumherum ist Übernachtungsgebäude für die Schule Birklehof, das ist ein Internat. Ja. Mhm. Hin und wieder mache ich halt was, was das Schwarzwald ausmacht. Das wissen zum Beispiel viele gar nicht. Eine der Wiege des Skifahrens ist der Schwarzwald. Mhm. Und zum Beispiel der Sepp Alger in Hofsgrundover, haben sie, war er der Erste, der halt mit den Ski unterwegs war.
0: Und gell? Gefilmt hat währenddessen.
1: Ja, und das ist ein großer Fan von unserem Kameramann. Jetzt zeigen wir mal gerade,
0: hey,
1: wie der aussieht.
0: Der lässt sich normalerweise
1: der Andi.
3: Ja.
0: Du kannst sogar Traktor fahren. Machst du auch für deine Programme, ne?
1: Ja, das habe ich sogar letztes Jahr gemacht, wo es so schwierig war. Bin ich losgefahren, habe 11 Veranstaltungen gemacht. Dann fahre ich durch ganz Baden-Württemberg mit meiner Wanderbühne, spiele da mein Kabarettprogramm, mache wieder zu, schlaf drin und fahre am nächsten Tag weiter zu der nächsten Veranstaltung. Und das mache ich im Sommer wieder.

0: das ist jetzt das bekannte Ravenna-Viadukt. Und das da hinten, das ist der Galgenbühl. Da war früher ein Galgen oben und da haben wir die Leute aufgehängt. Und das Interessante daran, die hat man hängen lassen. Als Abschreckung. Wenn man dann hochgefahren ist, die steig hoch, hat man gesehen, oho, da geht es einem Ding. Und die Vögel haben dann als immer die gefressen. Und dann hat man gesagt, gehst mal zu der Raben nach.
1: Hörst du mich, Annette?
2: Wo bist du? Ich kann dich nicht sehen, nur hören.
1: Ich bin an der anderen Wand. Annette, Annette, lass

wie die St. Oswald-Kapelle von 1148. Das ist eins von den ältesten Kapellen hier im Hochschwarzwald. Und das Besondere ist hier das Gebeinshaus. Das ist noch richtig erhalten und es sind echte Knochen da drin. Nämlich das war früher hier ein Friedhof und unten drunter ist Fels. Und wenn zu viel gestorben sind, hat man halt die Knochen gepackt und hat sie da rein. Ja. Mhm.

0: normalerweise kennt man dich ja so als fröhlicher, unterhaltsamer Schauspieler und Künstler und Kabarettist. Und hier spielst du jetzt was ganz anderes in der Kapelle.
1: Ja, hier drin spielen wir der Ackermann und der Tod. Das ist eine Auseinandersetzung mit dem Tod. Ja, wo ein Mann hat seine Frau verloren. Und in diesem Stück, mit der Auseinandersetzung mit dem Tod, schafft das wieder rein ins Leben. Und das gehört halt auch zum Leben dazu. Lachen und weinen.
2: Grimmiger Tiger aller Welt, furchtbarer Mörder aller Wiesen, du Tod sei verflucht! Alles, was Leben hat, sei dir feindlich gesinnt und verfluche dich auf immer!
0: Startklar, Vanessa.
3: Okay, dann fangen wir mal an. Erstmal die Ski anziehen. Mal dann. Ja, genau.
0: Ah, es hat Klick gemacht.
3: Jetzt hat es Klick gemacht. Ich würde sagen, wir versuchen erstmal die Ski so ein bisschen kennenzulernen und machen mal so ein paar kleine Schritte einfach hier auf dem Berg nach oben. Genau. Kann man mal versuchen, ganz kleine, kurze Schritte zu machen oder sonst ganz große Schritte. Ja. Und ganz wichtig, immer nach vorne schauen.
0: Okay.
3: Wie nach unten auf die Ski.
0: In die schöne Landschaft.
3: Genau. Und jetzt mal versuchen, wie beim ganz normalen Laufen, mit einem schönen kurzen Abdruck von den Zehenspitzen. Genau, sehr schön. Die Hände schön mitnehmen. Genau. Wie als hätte man einen Reißnagel unter der Ferse und möchte immer schnell wieder weg. Genau. Sehr gut. So, jetzt können wir hier noch mal versuchen zu bremsen. Skispitzen zusammen, die Fersen auseinander und die Knie nach innen. Passt.
0: Ich stehe, zumindest für einen Moment.
3: Genau. Bisschen weiter vor die Strecke.
0: Aber man merkt, dass man wirklich richtig schön aus der Puste kommt.
3: Ja,

0: Manche nehmen sich ja einfach oder leihen sich so ein paar Skier aus und legen los.
1: Ja.
0: Aber es ist, glaube ich, schon von Vorteil, wenn man sich ein paar Stunden mal nimmt, oder? Wie siehst du es von Langlauf?
1: Ja, ich denke, gerade wenn es bergab geht oder bergauf geht, ist es wichtig, dass man da so ein bisschen Sicherheit gewinnt. Das macht man eigentlich, oder ist gut, wenn man da eine professionelle Anleitung erstmal hat.
0: So jemand wie dich an der Seite.
1: Ja, vielleicht.
0: Der ein bisschen auch aufpasst und einem zeigt, wie es geht. Du machst es so nebenher mehr, ne? Den Unterricht geben.
1: Ja, ich mache ein Studium. Ich studiere BWL mit Sportschwerpunkt in Freiburg und arbeite in der Skischule am Notschrei und gebe da viele Skikurse.
0: Wieso hast du dich gerade fürs Langlaufen entschieden?
1: Kam so irgendwann. Ich bin hier im Schwarzwald aufgewachsen, in und mit der Natur, erst alpin und dann kam irgendwann noch Langlauf dazu. Im Schwarzwald ist es sehr schön zum Langlaufen. Viele vielfältige verschiedene Spuren, tolle Ausblicke und eigentlich auch relativ schneesicher immer.

0: Sag mal, was ist so die optimale Tour von Kilometerlänge her?
1: Schwierig zu sagen. Es kommt schon aufs Fitnesslevel an. Für Anfänger am besten immer mit einer blauen Loipe starten. Wie beim Alpin gibt es da so Kategorien. Blau ist leicht, rot ist mittel und schwarz ist schwer. Und da einfach darauf achten, dass man sich selber nicht überschätzt und am Anfang erstmal eine leichte Route wählen. Langsam anfangen und sich nach und nach steigern.
0: Aber du kannst es ja richtig gut. Was war da eine längste Tour, die du so gemacht hast?
1: Meine längste Tour waren so 60 Kilometer ungefähr.
0: Okay, nicht schlecht. Aber die Frau, die ich jetzt treffe, für die sind 60 Kilometer gar nichts.

0: Da kommt sie schon, die Laufverrückte. Na?
1: Hey.
0: Nimmst du mich ein Stück mit?
1: Ja, klar.
0: Okay.
1: Die hält gar nicht an.
2: Bridget ist eine sogenannte Ultraläuferin. Sie durchquert gleich ganze Länder und Kontinente. Zurzeit aber vor allem ihre Wahlheimat Hochschwarzwald.
0: Was ist so das Größte, was du bis jetzt gemacht hast?
1: Also im Wettkampf, in der Wettkampfsituation waren das jetzt die 1021 Kilometer durch Mauretanien.
0: Am Stück?
1: Am Stück.
0: Wo warst du überall?
1: Ich habe in Marokko angefangen, dann ging es halt nach China, in die Wüste Gobi, in das Outback von Australien. Neuseeland habe ich auch mitgenommen, Grönland am Polarkreis, im Grand Canyon war ich, in Indien, im Himalaya.
0: Aber sag mal, hast du eigentlich eine Ahnung, wie viele Kilometer du in deinem Leben schon gelaufen bist?
1: Zu meinem 50. Geburtstag habe ich ausgerechnet, dass ich halt 1,5 Mal um die Welt gelaufen bin. Das war 2013 und ich würde dir halt sagen, vielleicht jetzt halt 3 Mal um die Welt. Ich weiß nicht, also ich habe es noch nicht zusammengerechnet.
0: Du bist großartig, Bridget.
1: Ja, ich versuch's.
0: Du bist ja eigentlich mal in Amerika geboren, aber seit vielen, vielen Jahrzehnten schon hier.
1: Ja, genau.
0: Und zurzeit bist du auf einem ganz speziellen Lauf unterwegs und entdeckst deine Heimat, deine Wahlheimat jetzt ganz neu, ne?
1: Ja, also ich mache den Circumpolar Race Around the World.
0: Das heißt?
1: Das sind halt ein Rennen rund um die Welt, um den Globus, aufgeteilt in 12 Regionen. Das sind halt reell gelaufene Kilometer halt hier im Schwarzwald. Also man kennt ja den Feldberg, Titisee, Schlochsee, Hinterzarten und so weiter, die ganzen touristischen. Aber ich entdecke dahinter so viele neue Strecken, Schluchten, überall. Es ist einfach unglaublich.
0: Und guck mal, was man hier sonst noch im Schwarzwald entdeckt.
1: Ah, Wahnsinn.
0: Wir sind auf Weltreise.
1: Ja, genau, genau.
0: Hallo Südamerika, oder?
3: Hallo,
0: Alpakas. Guck mal, darf man euch mal anfassen?
3: Ja, genau, gerade hier am Hals.
0: Ja. Wer bist denn du?
3: Das ist der Montecor.
0: Dürfen wir mal eins nehmen?
3: Ja, sehr gerne.
0: Du gibst mir, wer bist du?
4: Kofi.
0: Soll ja total entspannend sein, mit Alpakas zu laufen, Bridget.
1: Ja, das stimmt, aber die können ja ganz schön ziehen. Also vielleicht irgendwie so zur Ruhe und auch zu Trainingszwecken. Der hat die ganz schön Zug drauf, ja.
0: Aber guck mal, ich glaube, du hast einen Leithengst, hä?
1: Ja.
3: Also wir bieten geführte Touren durchs Zasslertal an, dann bekommt jeder einen Alpaka. Die Touren gehen 1,5 bis 2 Stunden und man erfährt im Prinzip alles über das Thema Alpaka. Es sind ganz besondere Tiere, die sehr neugierig sind, trotzdem lieb. Sie sind weich, die Wolle kann man gut verwenden für Oberbekleidung, Mützen.
0: Sind die alle hier geboren bei euch?
3: Ja, genau, das sind alles unsere Nachzuchten, die sind alle hier im Zassler geboren.
0: Oh, sag mal, wie hat es dich überhaupt hierher verschlagen?
1: Ja, total interessante Geschichte. Ich habe sehr viele deutsche Au-pair-Mädchen kennengelernt in Washington D.C., wo ich herkomme. Und eine kam aus Freiburg, die habe ich besucht und an 3 Tagen war mir klar, das ist meine neue Heimat.
0: Aber guck mal, wie schön es ist. Das ist jetzt quasi einer deiner Lieblingsflecken, hast du mir gesagt hier.
1: Absolut. Das ist wahrscheinlich mein Lieblingsort überhaupt im Schwarzwald. Da sieht man den Stollenbacher Hof, geht halt hoch auf den Toten Mann, von wo aus man einfach einen Panoramablick auf den Feldberg hat vom Allerfeinsten.

0: Ja, Feldberg und Tourismus gehören zusammen, kommen sich allerdings auch ab und zu mal in die Quere. Wer sich zu diesem Thema informieren möchte, kann das ganz wunderbar tun, und zwar hier im Haus der Natur. Da gibt es eine tolle Ausstellung. Oder aber er macht's wie ich und trifft sich mit einem Feldberg-Ranger. Und ich habe auch noch gleich den berühmtesten überhaupt an der Seite, nämlich Achim Laber.
1: Hallo.
0: Und nicht nur ihn. Wer ist das?
1: Das ist der Chewy.
0: Chewy. Jetzt geht's. Wie gut, dass ich einen Feldberg-Ranger auch quasi im Nebel auskenne.
1: Jetzt müssen wir erst mal da hinkommen, wo ich geplant habe. So, sicher ist es noch nicht.

0: Natur pur hier.
1: Ja, es ist wunderschön. Aber
0: wie ist es denn? Wie kommt denn gerade Feldberg mit den Touristen klar hier?
1: Also auf der einen Seite freut es einem natürlich, wenn die Leute rauskommen in die Natur, dass sie sich mit der Natur gleich wenig beschäftigen. Auf der anderen Seite haben wir halt Kummer dort, wo bedrohte Tiere unterwegs sind. Und das sind dann halt letztendlich die Waldbereiche, die man schon verteidigen müssen. Ganz wichtig ist, im Wald auf den Wegen, auf den Pisten und auf den Loipen zu bleiben. Das ist das ganz Zentrale, weil man weiß nie, ob irgendwo ein Auerhahn hinterm nächsten Baum lauert.
0: Berühmt geworden sind Sie ja auch durch Ihre tollen, witzigen Feldberg-Clips. Und dieser Konflikt Tourismus und Natur am Feldberg, der war ja schon früher da, ne?
1: Schon früher sind Sie also mal neben rausgefahren.
2: Skisport ist schon in der Zeit von Feldberg nicht mehr wegzudenken gewesen, obwohl Skifahren ohne Lift ja schon eine riesige Schinderei war. Aber das Erlebnis hinterher, das hat halt entschädigt. Zur gleichen Zeit haben die Naturschützer das Naturschutzgebiet ausgewiesen. Im Versuch, das Naturschutzgebiet gegen den Wintersport zu verteidigen, hat schon früh das ein oder andere Mal ziemlich gerumst.
0: Man muss auch ganz klar sagen, früher gab es ja hier auch viel weniger Tourismus. Heute müssen Sie schon mehr schimpfen, oder?
1: Ja, will ich mal sagen, es sind einfach viel, viel mehr und viele Arten sind halt ganz stark auch zurückgegangen. Gerade unsere Auerhühner machen uns da wirklich Sorge.
2: Leider gibt es halt auch bei uns so einen kleinen Schwung von Individualisten.
3: Hey, nein, der ist schon wieder.
2: Sie sind meine hervorragenden Argumente nicht immer aufgeschlossen. Aber da reg ich mich doch gar nicht auf. Denn Anton, unser Auerhahn, der nimmt sich dieser Sache an.

0: Hallo. Ihr kennt euch aus auf dem Feldberg?
1: Ja, ziemlich gut eigentlich. Doch.
0: Okay. Ja, wie so, Freifläche sind gratis und im Wald kostet es 200 Euro.
1: Oh krass, nee, wusste ich tatsächlich nicht. Aber ich habe dann in dem Fall alles richtig gemacht, glaube ich. Weil ich bin nur bis zur Waldgrenze gefahren.
0: Ja.
1: Nee, cool.
0: Überhaupt kein Problem. Also ihr biegt jetzt halt wieder auf die Piste ab, bevor er dann unter am Hebelhof
1: steht. Ja, klar.
0: Bleib einfach aus dem Wald raus.
1: Oh, danke für die Info.
0: Okay.
1: Super.
0: Mach's gut.
1: Schönen Tag noch.
0: Tschüss.
2: Ciao. Die Leute haben die meistens Verständnis?
0: Ja. Also, wenn man sie in diesen Situationen trifft, ist eigentlich kein Problem. Wenn sie dann unter am Waldrand rauskommen aus dem Wald, haben sie immer etwas weniger Verständnis. Ich glaube, da wäre es jetzt gerade geschickt. Mhm.
2: So.
0: Ja, sehr schön. Noch ein wenig strammer.
2: Noch strammer? Ah. Okay. Was sind hier überhaupt außer Auerhühnern noch unterwegs hier oben?
0: Also alles, was man sich so vorstellen kann. Also von den Rehen über die Gämsen, über die Hasen. Und seit ungefähr einem Jahr streift auch ein Wolf durch die Feldberger Wälder. Allerdings mehr Richtung Schluchsee.
2: Ihr könnt die Spuren schon lesen, ne?
0: Klar. Die einfache Sache. Wobei ein Wolf und ein Hund ist schwierig zu unterscheiden. Das muss man einfach sagen.
2: Stopp! Ha, die Chance lasse ich mir nicht entgehen. Darf ich euch kurz stoppen? Super. Na dann?
3: Dann kann's losgehen. Also, hau! Komm!
2: Guck mal!
4: Also auch in Sibirien gibt es mal die hohen Plus-Temperaturen. Dann kommt es drauf an. Also meine Hunde sind auch alle draußen gehalten. Das ist natürlich auch das passende Winterfell für die kälteren Temperaturen, die wir trotzdem immer noch im Schwarzwald haben. Es wird immer weniger Schnee, leider Gottes. Aber wir machen das Beste draus.
5: Sascha lebt mit seinen Huskies in der Nähe von Lenzkirch. Hier hat er direkt vor seiner Haustüre ein ideales Trainingsgelände. Und man kann nicht nur bei ihm mitfahren, sondern auch bei einem seiner Workshops alles über die Tiere und das Maschen lernen.
2: Das ist ein Megaspaß, muss man wirklich sagen.
6: Ja, gerne.
2: Oh, genial. Ich sehe jetzt zwar aus wie Pippi Langstrumpf, so richtig besprenkelt. Gehört dazu aber, ne?
6: Genau, gehört dazu.
2: Erzähl mal was über deine Hunde. Das sind echte Huskies, ne?
6: Ja. Sind alle Sibirien Huskies an diesem Gespann. Mein Sohn fährt das Gespann mit einem Sibirien Husky Malamut Mix dabei und sogar einen Direktor Leske Malamut.
2: Ja? Und wenn man diese Energie spürt, da ist schon noch relativ viel Wolf drin, oder?
6: Ja, also es sind noch sehr viele Wolfszüge in dem Sibirien Husky vorhanden.
2: Was fasziniert dich so an den Hunden?
6: Der Sport. Ja, also einfach, dass man mit den Hunden laufen gehen kann, auch mal so großes Gespann fahren kann, diese Geschwindigkeit spüren und gleichzeitig auch diese Verschmustheit und diese Menschen. Bezogenheit dieser Tiere.
2: Wie schnell wirst du damit?
6: Also Rekord bei diesem mit dem Achtergespann waren wir bei 42,7 direkt beim Start.
2: Oh, ihr wollt gleich wieder weiter, hä? Ja, wir wollen wieder.
6: Jawohl, los geht's.
2: Juhu. Sind eigentlich bei deinem Gespann die Mädels oder die Jungs, die Chefs?
4: Bei uns im Team haben wir drei Leithündinnen. Also die Damen hören schon besser auf meine Stimme, was die Kommandos angeht.
2: Okay.

0: Erster Bildschirm im Kasten?
1: Ja, das ist gerade sehr schön da mit dem verschneiden Bäumen und ein bisschen Schnee da oben auf dem Gipfel. Hier unten noch grüne Bäume, ist so ein schöner Übergang. Und so ein bisschen Sonnenlicht guckt auch noch durch.
0: Ja, du als leidenschaftlicher Naturfotograf, du siehst natürlich das alles jetzt noch mit anderen Augen als ich. Ich sehe erstmal nur ja, Tanne, Baum, bisschen Schnee. Nach was guckst du so?
1: Ich gucke eigentlich immer so, dass ich ein bisschen den mystischen Schwarzwald finde. Also Nebel ist ganz besonders wichtig für meine Bilder. Auch gerade in Verbindung mit Sonnenlicht. Wenn die Bäume dann ihren Schatten werfen. Ganz geheimnisvoll einfach und ganz besondere Stimmung, die man nicht jeden Tag erleben kann.
0: Ziehst du täglich los mit deiner Kamera?
1: Wenn es mir möglich ist, gehe ich jeden Tag los. Gerade nach der Arbeit ist es für mich ganz besonders wichtig, dass ich nochmal so einen Ausgleich habe für mich selber, wenn ich den ganzen Tag in der Firma war oder im Büro, dass ich dann einfach nochmal abends so eine halbe Stunde, Stunde die Natur genießen kann.
0: Glatt ist es auf jeden Fall hier. Und bloß keinen Schritt zu viel, dann sind wir im Wasser.
1: Ja.
0: Du hast ordentlich Gepäck immer dabei. Hä?
1: Ja, da muss man schon für ein paar Sachen vorbereitet sein. Manchmal läuft vielleicht einmal auch noch ein Tier über den Weg. Dann braucht man schon ein bisschen ein Teleobjektiv. Und habe noch eine zweite Kamera dabei, dass ich noch immer alles auseinanderschrauben muss. Und dann kann ich einfach wechseln, so wie ich es gerade brauche.
0: Gibt es irgendwas, was du findest, was hier einzigartig ist in der Landschaft, in deinen Augen?
1: Ja, dass der See quasi sehr rund ist. Also der ist wie ein Kreis eigentlich gezogen in der Landschaft. Diese steil abfallenden Felsen ringsrum machen es irgendwie besonders. Und das macht es für mich einfach zu einem Ort, wo ich gerne bin und einfach gerne die Zeit genieße.
2: Der Feldsee unterhalb des Feldbergs gehört zu Michaels Lieblingsplätzen. Hier kann er sich gar nicht satt sehen und entdeckt ein Motiv nach dem anderen.
1: Das sieht ganz spannend aus mit den Rissen im Eis bei den Steinen. Das sind eher so Details, aber es gibt immer einen guten Vordergrund im Bild. Und das ist mir ganz wichtig, dass der Vordergrund immer so ein bisschen speziell ist.
0: Du fotografierst ja nicht nur hier im Schwarzwald, du bist auf der ganzen Welt unterwegs.
1: Ja, ich bin gerne am Reisen. Reisen macht mir riesig Spaß, andere Länder, Kulturen kennenzulernen. Ich gehe gern USA, Kanada, das sind so die nordischen Länder, sag ich mal, wo es auch im Winter richtig kalt ist. Besonders Norwegen hat es mir angetan. Da war ich jetzt schon einmal im Winter, einmal im Sommer. Da werde ich definitiv noch öfters hingehen.
0: Reisen ist ja gerade ein bisschen schwierig. Dein Name, Michael Corona, ist kein Künstlername, ne?
1: Nee, tatsächlich ist das mein richtiger Name.
0: Wo kommt der her?
1: Der kommt aus Italien. Der Opa von meinem Opa kam vor vielen Jahren hierher zum Straßenbauen und ist dann hier im Schwarzwald geblieben und hat quasi den Namen

0: Und Corona hier verbreitet.
1: Und dass die Leute nicht überall rumstapfen in der Natur, das ist dir bestimmt auch so wichtig, weil du bist auch bei der Bergwacht, ne?
0: Ja, wir haben hier bei der Bergwacht auch immer relativ viele Einsätze, jedes Jahr aufs Neue. Gerade auch schon Anfang Winter, letztes Jahr hatten wir hier großen Lawinenabgang mit Verschütten. Das kommt auch immer wieder vor. Also der Feldberg und auch die anderen Berge hier im Schwarzwald sollte man auf keinen Fall unterschätzen. Da ist einfach immer wichtig, dass man gesunden Menschenverstand walten lässt und einfach sich an die Regeln hält, die vorgegeben werden.
1: Ja, hab verstanden. Liebe Leute, genießt die Natur, aber bleibt auf der Spur. Ein kleiner Schüttelreim.
2: Versteckte Seen gibt es im Hochschwarzwald viele. Meistens sind es mystische Orte und Anziehungspunkte für Spaziergänger.

0: gruselig habt ihr es hier.
1: Ah, nicht nur gruselig. Ja.
0: Aber wirklich eindrucksvoll und alle von euch gemacht. Mhm. Ich weiß gar nicht, wo ich zuerst hingucken soll. Was gibt das?
1: Das ist ein Neuentwurf. Das gibt eine neue Maske für eine Gruppe.
0: Und das hast du dir alles selber ausgedacht?
1: Ja, das ist manchmal in Absprache mit dem Kunde oder halt, dass ich auch irgendwie einfach mal was probiere und dann schaue, ob das ein Abnehmen

0: Mir ist halt wichtig, so die Idee, die Tradition mit der Moderne zu verbinden. Also ich komme aus einem traditionellen Betrieb. Mein Vater war schon Holzschnitzer. Und ich wollte immer so eine eigene Handschrift entwickeln. Ja. Und das ist eigentlich gerade das Spannende bei dem Beruf.
1: Allein wenn ich das hier schon sehe, diesen, was ist das, ein Thron aus dem Wald oder so,
0: ja,
1: oder?
0: Ja, genau, das ist die Idee. Wir wollten quasi so einen Waldthron gestalten, ja. Und das haben wir auch für ein Fotoshooting benutzt oder eben für die Maske.
1: Darf ich das mal anfassen?
0: Ja, klar.
1: Mhm. Oh, guck mal. Wow. Kriegst du nicht mehr mal selber Angst vor deinen Sachen?
0: Nee, das geht.
1: Die ganzen Masken hier, das begeistert mich wirklich. Boah, wie viele sind es? Unterschiedliche? Hast du eine Ahnung?
0: Ah, ich kann es nicht genau sagen, aber wir beliefern ungefähr 140 Gruppen im süddeutschen Raum.
1: Alles Fasnet?
0: Das sind alles Fasnachtsmasken, die da hängen. Und sonst haben wir natürlich auch noch andere Kunden.
1: Wer so?
0: Ah, das kann ganz unterschiedlich sein. Also wir haben es für Bands schon Maske gestaltet, für Schauspieler. Jetzt gerade nach Kanada für eine Filmproduktion. Ja, in Shanghai hängen ein paar, überall.
1: Aber ist doch toll, oder? Quasi hier vom Schwarzwald raus in die Welt.
0: Ja, schon. Als junger Mensch träumst du davon. Und dass das dann mal wirklich wird, dass hier in dieser Umgebung arbeiten kannst und die Sache in die Welt rausgehe, das ist schon was Tolles. Ja. Mhm.
1: Geschichten erzählen mit deiner Kunst ist auch was, was dir wichtig ist, ne?
0: Ja, schon. Es ist auch schön, wenn der Betrachter quasi sich hineinversetzen kann und irgendwie mit damit interagieren kann, ja. Mhm. Wie zum Beispiel eben im Schwarzwaldhaus der Sinne, das ist gerade nebenan. Da durfte ich auch die Gestaltung machen. Da ist die Idee, dass man Regionales erleben kann. Also man erfährt was hier über die Region, kombiniert mit der Sinne, also hören, fühlen, sehen. Und ein ganz großes Thema ist die Zeit, das ich mit dem Professor Hartmut Rosa gestaltet habe. Und das Thema Resonanz. Das ist ein tolles Familienprogramm und wir haben versucht, das eben erfahrbar zu machen, fühlbar. Ja.
1: Mit deinem Modelabel hast du auch ein bisschen was fürs Image des Schwarzwalds getan, kann man sagen.

0: sagen, ne?
1: Ja, wobei das ursprünglich eigentlich nur eine Zeichnung war, die ich für uns auf ein T-Shirt gedruckt habe. Und das fand so Anklang und so hat sich da was ganz Neues entwickelt, ja.
0: Hat es sich immer ein bisschen geärgert, dass es immer hieß, oh, der Schwarzwald, ein bisschen verstaubt?
1: Ja klar, ich war ja auch viel unterwegs und da war der Schwarzwald einfach so das Rentnerparadies. Das ist immer noch, ist auch voll okay, aber es gibt wirklich coole Rentner und einfach viele Leute, die Spaß haben im Schwarzwald und das wollen wir da ein bisschen darstellen.
2: Bei mir wird das Leben eingehaucht quasi der Maske durch
0: ist
2: die
0: das
2: Bemalung.
0: So?
2: Sie fängt dadurch an zu leben, weil man einfach diese Dreidimensionalität dann aussieht mit der Bemalung. Das sind ungefähr so 8 Arbeitsschritte, verschiedene Schichten, die übereinander aufgetragen werden. Genau, und das ist Acrylfarbe. Die trocknet relativ schnell und ganz zum Schluss, wenn sie dann fertig ist, wie jetzt das Modell, kommt ein Klarlack drüber, damit man dann draußen bei Schnee und Wind und Wetter damit rumlaufen kann, ohne dass was passiert.
0: Und irgendwann ist sie dann fertig, die Hexe. Und dann heißt's ab in den dunklen Wald.

0: So, jetzt freue ich mich aber, dass wir wieder alle zusammen hier sind. Magdalena, Monika, Thomas. Ja, das ist jetzt auch die mystische Seite vom Schwarzwald. Und wie so der Schnee knirscht unter den Füßen. Hä?
1: Ja, ich mag ich auch total gern. Ich bin ein Schneekind, das alle so Schneegeräusche gerne mag.
0: Ja, du bist ein Schneekind, aber ich frage mich ja, Thomas, du kommst aus Hamburg.
2: Ja.
0: Wie hat es dich hierher verschlagen?
2: Ja, die Monika hat einen Anteil daran gehabt.
0: Und also mal wieder die Liebe.
2: Die Liebe zum Monika und zum Schnee. Genau.
0: Und dann habt ihr einfach mal so die Schneeschuh-Akademie gegründet?
2: Wir sind langsam reingewachsen. Also wir haben ganz klein angefangen mit 2, 3 Touren im Winter. Und dann war es so, dass immer mehr Leute nachgefragt haben, ob sie eine Tour mit uns machen dürfen. Und dann brauchte, wenn man so schön sagt, das Kind einen Namen.
1: Schneeschuhwandern an sich ist von der Technik her wirklich nicht schwierig. Was schon nicht ohne ist, ist die Wegfindung, auch im Schwarzwald. Und man muss natürlich auch ein bisschen sich Gedanken machen über den Schnee an sich. Ne? Lawinen können auch im Schwarzwald runterkommen. Wir haben jedes 2., 3. Jahr auch mal schwere Unfälle. Insofern ist schon gut, dass man weiß, was man macht. Und das vermitteln wir auch unseren Gästen.
0: Ich muss sagen, ich bin auch wirklich froh, dass ich euch beide jetzt dabei habe. Und dich natürlich auch. Du bist ja von hier. Kennst du dich jetzt hier noch aus? Würdest du es finden?
3: Mhm. Doch, ich weiß schon ziemlich genau, wo wir sind. Aber ich würde hier jetzt so alleine nachts nicht unbedingt hoch.
1: Da sind wir jetzt. An der Wallnägehütte. An der Wallnägehütte, ja. Seit 2 Jahren war sie zu gewesen. Und jetzt hat sie einen neuen Pächter gefunden.
0: Das ist ein tolles Ziel. Und da geht ihr mit euren Touren demnächst hin, oder wie?
1: Ja, sobald wir dürfen, sobald die Hütte aufmachen darf, werden wir mit den Gruppen hierher gehen. Das Konzept, das wir uns überlegt haben, zusammen mit dem Pächter, glaube ich, das ist echt ein ganz klasse Ding. Wir machen hier draußen einen Wintergrill mit einem kleinen Apero und gehen dann rein in die Hütte, gemütlich zum Käsespatz essen. Und ab nächstem Jahr wollen wir sogar mit dem Schlitten rumrennen.
0: Oh, davon können wir jetzt gerade nur.
1: Und jetzt auch noch du, oder?
0: Du, kaum kommst du und schon fallen die Frauen reihenweise um. So, jetzt nimmst du dich aber, mein Lieber. So kenne ich und so liebe ich euch, ja. Ist wieder so ein Glücksmoment in meinem Leben. Oben auf der Hütte mit netten Leuten, der Schnee fällt vom Himmel. Und das ist doch der perfekte Abschluss für meine Winterreise in den Hochschwarzwald. Und ihr lacht.
4: Ja, wir sind halt umwerfend.
1: Das seid ihr.
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1: Wahnsinn! Was gibt's Schöneres, als im Winter in den Bergen zu sein? Fernab jeglicher Zivilisation. Vor so einer Traumkulisse wie hier vor dem berühmten Hützbui. Oder wie hier am Gipfelkreuz des Golmerjochs. Inmitten einer großartigen Gebirgswelt mit klangvollen Namen: Verwall, Silvretta, Retikon. Es wird ein wunderbares Wintermärchen, da bin ich mir sicher, mit tollen Entdeckungen und Erlebnissen wie eine rasante Rodeltour von der Lindauer Hütte durch das traumhaft schöne Gauertal. Und wer Montafon Winterurlaub macht, der kann das sogar im Einklang mit der Natur machen. Und die Nachhaltigkeit, die geht gleich bei der Anreise los. Es fahren nämlich viele Züge direkt von Rheinland-Pfalz und Baden-Württemberg hierher. Und deswegen hole ich jetzt einen Max ab, weil der reist aus Mainz an. Du musst Max sein.
2: Ja.
1: Ich grüße dich.
2: Grüß dich.
1: Dann fahren wir zweimal weiter. Du weißt, wo es lang geht.
2: Ich weiß, wo es lang geht. Schnell einsteigen und Platz nehmen. Legen wir erstmal die Sachen ab.
1: Du bist begeisterter Montafoner, dabei bist du gar nicht von hier.
2: Ja, stimmt.
1: Du kommst aus dem wunderschönen Mainz. Wieso hat es dich hierher verschlagen?
2: Ja, also ich glaube, wenn man rausschaut, die Antwort liegt da oben.
1: Du liebst die Berge.
2: Die Berge vor allem, ja. Natürlich der Natur, der Lebensraum.
1: Das Tolle ist ja, man ist so schnell von der Heimat hier im Montafon, ne?
2: Je nachdem, wo man startet, aber ich sag mal, in 5 Stunden aus dem Rhein-Main-Gebiet, sogar mit Direktverbindungen hier, und man braucht hier nur einmal umsteigen und fährt eigentlich direkt nach Schuns ins Montafon.
1: Aber jetzt sind wir mal ganz ehrlich, wenn man zum Skifahren hierher kommt, ich meine, man hat dieses ganze Geraffel dabei, also Skier, Gepäck, Skischuhe, und das tatsächlich dann auch mit der Bahn, ist das so praktisch?
2: Ja, also es gibt hier Vorrichtungen, einfach auch, wo man die Skier dann ablegen kann oder reinstecken kann. Es gibt aber auch einen Gepäckservice von der ÖBB, und da kann man ganz einfach alles dann abgeben und man bekommt es dann direkt auch.
1: Von der Haustür?
2: Genau.
1: Bis zum quasi Hotelzimmer oder Apartment?
2: Genau.
1: Du kennst dich so gut aus, weil du ja vom Berufswegen auch im Montafon unterwegs bist. Du arbeitest beim Tourismus dort, ne? Was machst du genau?
2: Also ich bin da auch im Marketing und im Online-Marketing. Bin da zuständig auch für die Website, dass quasi das ganze Tal und das Montafon auch sichtbar wird, dass man es auch buchen kann, seinen Aufenthalt. Da arbeite ich ganz stark mit in dem Feld. Ja.
3: Nein, zugestiegen.
1: So ist es. Der Max hat gesagt, die Verbindung nach Deutschland hierher sind super. Ist es tatsächlich so?
3: Das ist wirklich so.
1: Ja?
3: Ja, normalerweise auch ohne Verspätung.
1: Aha.
3: Jetzt sind wir auch pünktlich.
1: Die österreichische Bahn.
3: Das ist die österreichische Bahn. Natürlich, und die Montafoner Bahn, die Anschlüsse sind immer hervorragend.
1: Super praktisch.
3: Nehmen mittlerweile auch sehr viele ältere Leute nehmen diese Möglichkeit an, wo früher mit dem Auto angereist sind, kommen jetzt mittlerweile mit dem Zug und sind sehr zufrieden.
1: Und wahrscheinlich auch viele Skifahrer auch aus Deutschland.
3: Selbstverständlich, ja? Im Winter natürlich.
1: Hier in Schruns ist für die Zugreisenden erstmal Endstation. Aber bei uns geht's ja jetzt erst richtig los. Ich freue mich aufs Montafon und wir haben jede Menge vor.
4: Das österreichische Bergtal liegt praktisch direkt vor unserer Haustür. Von Stuttgart sind es etwa 4 Stunden mit dem Zug. Von hier aus geht es zum Golm, dem ersten klimaneutralen Skigebiet Österreichs. Eine sehr spezielle Schafzucht entdecken wir im traumhaft gelegenen Bartholomäberg. Abenteuerlich wird es im Bergdorf Gargellen bei einer abendlichen Skitour. Ganz zum Schluss erwartet uns ein Wintermärchen auf der Bieler Höhe. Das ist echt praktisch, dass man im Montafon mit dem Bus überall bequem hinkommen kann. So geht es für mich jetzt nach Latschau, dem Ausgangspunkt für Touren.

0: ins Gauertal.
1: Ein echter Geheimtipp im Montafon ist die Lindauer Hütte. Da kommt man nur zu Fuß hoch. Ich habe allerdings das Glück, hochfahren zu dürfen, und zwar mit dem Chef.
2: Oh.
1: Der Chef bist du, Stefan. Schon bei der Arbeit.
2: Ja, klar.
1: Servus. Also, dann gehen wir mal zu deinem Wintertraum, von dem
2: ja,
1: es
2: gerne.
1: Heißt, es ist einer der schönsten Hütten hier.
2: Ja, das wirst du sehen, das ist super.
1: Darf ich den Platz nehmen?
2: Gerne,
1: hinten
2: ja.
1: Hinten oder vorne?
2: Gerne hinten.
1: Super. Aber es muss ja auch ein wunderschöner Winterwanderweg darauf sein, gell?
2: Ja, Hammer. Und es gibt sehr viele Wege und da kann man super hochlaufen mit Turnski, Schneeschuhen, zu Fuß, alles.
1: Aber wir fahren jetzt mit
2: Jetzt fahren wir los.
1: Soll ich mich festhalten?
2: Ja, gerne. Genau.

0: Da oben sind mal die Berge, was sind das?
1: Das sind die drei Türme.
2: Oh, das ist eigentlich unser Hausberg und mit dem, wo ja auch die Hütte sehr bekannt geworden ist. Eine super Kulisse.
0: Ein gewaltiges Panorama, wie ihr sagt, im Mund davor.
2: Genau, ja.
0: Aber eure Hütte ist schon ganz schön abgeschieden, gell?
2: Ja, sie liegt auf 1744, also 7 Kilometer eigentlich von La Ciao weg drin. Genau richtig für Ruhe.
0: Oh, da ist sie.
2: Die Lindauer Hütte.
0: Du bist zu Hause.
2: Ja.
0: Und ich freue mich jetzt, Nadja kennenzulernen.
2: Ja.
0: Vielleicht hat sie auch was Warmes zu trinken.
2: Sie freut sich sicherlich, garantiert.
3: Ich freue mich.
4: So,
3: nochmal.
5: Das ist schon meine Frau.
6: Nadja, grüße dich.
7: Das ist Annette. Schön, das darf ich.
6: Und schön, wie ihr es hier habt. Ihr beide seid ja noch relativ neu hier auf der Hütte.
5: Ja, richtig.
6: Und ihr habt euch schon so ein bisschen einen Traum damit erfüllt, ne? Ihr habt tatsächlich ja auch geheiratet.
5: Ja. Ja.
6: Also richtig, hier habt ihr euch Ja-Wort gegeben.
7: Ja, auf der Terrasse.
6: Warum gerade hier?
5: Eines der schönsten Plätze.
7: Und eigentlich auch der Ruhe ist ein besonderer Ort. Also,
5: ja. Genau, wir haben mit Vorpächter auch schon sehr viel zu tun gehabt und er hat uns die einmalige Chance gegeben. Und es war ein Traumtag, ein richtig schöner Tag.
6: War es eine große Hochzeit?
7: So Mitte 60 Leute haben markiert. Wir haben es so gemacht, dass alle Hobablieber sind.
5: Ja.
7: Also so Hüttenwochenende für alle und ja, wir haben uns richtig fein gehabt.
5: Und natürlich, unsere Trauzeugen sind immer auch mit dabei.
6: Okay, wer ist das?
5: Der Peter. Und Katharina?
6: Ach, die zwei sind die Trauzeugen,
5: Sie
6: haben ihren Segen hier gegeben, Man muss dazu sagen, ihr wart davor, ihr habt einen richtig guten Job gehabt, ihr zwei.
5: Ja.
6: Gut bezahlt, sicher.
7: Coole Firma.
5: Ja.
6: Und jetzt habt ihr in euren jungen Jahren zu sowas hier Ja gesagt?
7: Also ich meine, geplant, man hat schon immer wieder geschwätzt, komm, das machen wir mal, das ist ein Lebenstraum. Aber wie es halt oft ist, sagt man dann, ja, das machen wir dann irgendwann später. Und ich war dann so ein bisschen die Herzentscheiderin und der Stefan war so ein bisschen mehr, der voll Daten, Fakten entschieden hat. Und ja, irgendwann haben wir gesagt, komm, wir schicken jetzt einfach die Bewerbung ab und schauen.
6: Er hat gesagt, Schatz, wir müssen reden.
5: Genau, richtig. Nach zum Zwei.
6: Das ist ja nicht irgendeine Hütte, sondern die Lindauer Hütte ist ja wirklich bekannt und sie ist auch ganz schön groß, ne?
5: Ja, sie hat schon ein bisschen Kapazität, also so über 160 Schlafplätze.
7: Wir können jetzt gerade mal eins von 8 Bettzimmer anschauen.
6: Mhm.
7: Das ist jetzt eigentlich im Neubau, ist man komplett weggegangen von der großen Lager, mehr in so kleinere Schlafeinheiten.
6: Schön, oh, und da kann man rausgucken auf die Berge. Ist das der Leseraum hier?
5: Ja.
6: Boah, das ist schön.
5: Richtig super zum Entspannen.
6: Aha.
5: Für Wanderer, die, wenn es mal schlechtes Wetter gibt oder so, sagen, nein, lieber nicht heute wandern, kann man sich hier super zurückziehen und ein wenig lesen.
6: Hier kann man richtig quasi Seminare abhalten.
7: Ja. Firmenkonto, Bergrettung ist immer wieder da, Alpinpolizei macht Ausbildung, also
6: ja. Bei der Aussicht gibt man gute Ideen, da bin ich mir sicher.
5: Auf jeden Fall.
6: So, meine Reise geht weiter.
5: Ja.
6: Und zwar nicht irgendwie.
5: Hier den passenden Rodel dazu.
6: Wow.
5: Freu dich auf die super Abfahrt hier. Das ist eine der längsten Naturrodelbahn hier im Montafon. Super Strecke. Frisch präpariert für dich.
6: Und in bester Begleitung.

0: Also, ich wünsche euch alles Gute.
1: Dankeschön.
0: Gell?
1: Vielen Dank auch.
2: Schön, dass
1: wir
2: da sind.
1: Abfahrt.
3: Tschüss.
0: Danke.
4: Rasant. Das geht ja mal gut los.
0: Oh, du überholst.
4: Die meisten kommen aber nicht nur zum Rodeln her, sondern vor allem zum Skifahren. Ein nicht unbedingt nachhaltiger Wintersport, auch wenn hier am Golm viel dafür getan wird.
5: Grüß dich. Grüß dich. So, jemand, der hier arbeitet.
6: Ja, genau.
5: Lukas.
6: Genau.
5: Was machst du hier genau, Lukas?
6: Ich bin Bischenraupenfahrer da am Golm.
5: Ich glaube, davon träumen viele aus dem Mond, davon kleine Buben, oder?
6: Ja, auf jeden Fall, ja.
5: Was wirklich toll ist, also das Skigebiet Golm war das erste klimaneutrale Skigebiet in Österreich.
6: Ja, genau.
5: Was gehört da alles dazu? So
6: ja, wir haben recht einen modernen Fuhrpark, wir haben recht moderne Bahnen, zum Teil auch mit Photovoltaik. Und ja, das macht es natürlich aus.
4: Und das genießen natürlich viele Urlauber und Urlauberinnen aus Deutschland. Darunter auch Skiclubs wie der aus dem württembergischen Weingarten, der hier quasi zu Hause ist.
0: Juhu! Jawohl! Skischul-Anfängerin Annette meldet sich zum Unterricht. Ihr seid alle beim Skiclub Weingarten?
7: Bis auf Hanna.
8: Bis auf mich.
7: Hanna ist heute unsere Ausbilderin, genau. Vom SSV. Das ist ganz normal, wenn wir Saisonauftakt haben als Skischule, dass wir uns jemanden vom SSV mitnehmen, der uns das einfach noch mal ganz professionell anleitet und viele Tipps mitgibt.
5: Wo bist denn du, Herr Hanna?
8: Ich bin aus der Nähe von Stuttgart.
5: Ach, da gibt es ein paar Hügel, aber mehr Weinberge, oder?
8: Ja.
5: Du bist bei vielen Skivereinen mit dabei. Warum bist du ein Fan von Skivereinen?
8: Ich finde, es ist einfach eine Gemeinschaft. Also man merkt einfach jetzt auch hier bei Weingarten, das ist einfach eine Community. Das macht einfach Spaß, da dabei zu sein, weil sich da Leute für was engagieren. Und das ist einfach das, worum es auch am letzten Endes geht. Ja? Dass man auch junge Leute dann wieder zu einer Aufgabe bringt, die in die Natur bringt und da einfach das Skierlebnis auch dann teilen kann.
7: Interesse am Ski-Alpin verliert sich ein bisschen. Klar, da spielen natürlich verschiedene Aspekte eine Rolle. Die Preise steigen, Klimawandel und so weiter. Ein attraktives Angebot zu schaffen, ist natürlich auch nicht immer leicht. Aber ich glaube, wir sind da ganz gut. Also wenn man denkt, was unser Skikurs irgendwie am Tag kostet und das mal runterrechnet und irgendwie vielleicht auch mit Betreuungszeiten oder so vergleicht, merkt man, okay, das ist doch eigentlich möglich. Ja. Und ja, versuchen da einfach viel attraktive Angebote für Familien irgendwie zu schaffen und für uns junge Erwachsene und Jugendliche.
4: Dass das Lehrteam des Skivereins auf höchstem Niveau ausgebildet ist, dafür sorgt unter anderem Ausbilderin Hanna. Sie kontrolliert die Skilehrerinnen und Lehrer regelmäßig und bildet sie weiter.
9: Ah, super, vielen Dank.
7: Auf den Skitag! Natürlich die Besonderheit im Skiverein Weingarten, dass wir halt eine eigene Hütte in der Lage haben, direkt hier am Golm. Das ist schon gigantisch, wo wir halt auch echt super viel unterkriegen vom Verein, ob es irgendwie Jugendhütten sind, Families,
9: Skilager,
7: die herkommen.
9: Familien. Und ja, 23 Betten plus 2 Spezialbetten.
7: Fördert die Gemeinschaft natürlich noch mal ganz anders, wenn du da vom Verein so eine Hütte hast, die Hüttenabende vergisst.
9: Ja, es kann niemand, es kann niemand wegspringen. Ne? Und da oben sind Discos und wir sind alle in der Stube und spielen.
4: Und zu dieser Zeit beginnt der Einsatz von Lukas und seinen Kollegen. Sie sorgen dafür, dass auch der nächste Skitag wieder perfekt wird.
0: Grüß dich, Lukas.
10: Hallo.
0: Hi, darf ich rein?
10: Ja, sowieso.
0: Oh. Oh. Das, Lukas, ist sowas wie dein zweites Zuhause im Winter, hä?
10: Das ist mein Büro im Winter.
0: Aber es ist ja mächtig. Da fühlt man sich wahrscheinlich ein bisschen wie der König der Piste, oder?
10: Ja, auf jeden Fall. Ja, ich habe da einen Bildschirm. Da habe ich die Schneehöhen überall drauf, im ganzen Skigebiet verteilt, wo mit GPS gemessen wird.
0: Was heißt rot?
10: Rot ist wenig Schnee. Dann wird es grün und dann wird es blau. Und wenn ganz viel Schnee ist, wird es gelb. Mit den Beschneier habe ich immer Kontakt. Ich sage ihnen, wo ich noch Schnee brauche, wo es mir reicht, wo wir die nächste Schneekanone hinstellen. Und da hilft mir das Gerät auch sehr.
0: Das ist natürlich auch toll, weil dann muss man ja auch weniger beschneien, ne? Weil du genau sagen kannst, mehr brauche ich gar nicht.
10: Genau, so ist es, ja.
0: Und das ist dann auch wieder im Sinne von eurem klimaneutralen Skigebiet hier.
10: Genau.
0: Wie lange machst du heute?
1: Bis 12.
0: Okay, dann wünsche ich dir eine gute Nacht.
1: Dankeschön.
0: Schaff's gut.

Während hier die ganze Nacht gearbeitet wird, freue ich mich am nächsten Tag auf den Ort Bartholomäberg und ganz besondere Montafoner, die vom Aussterben bedroht waren.

0: Wie viel gibt es heute noch von den Schafen?
1: Also Ende 80er Jahre waren es noch so an die 10 Stück.
0: So wenig? Und, im Montafon?
1: Ja. Dann hatten eigentlich ein Bäcker aus Dornbirn, der Markus Stadelmann, hat dann die restlichen Stücke hier zusammengekauft und hat die mühsamst wieder angefangen zu züchten. Und mittlerweile sind wir wieder über 1000 Tiere.
0: Sag mal, was macht diese Schafe eigentlich aus?
2: Einerseits das Zutrauliche, das ist das, was mich so fasziniert, aber dass sie einfach so nah sind, man sie eigentlich ganz leicht pflegen kann.
0: Wer von euch beiden pflegt die überhaupt? Wer ist so der Mann oder die Frau im Stall?
2: Also tränke tue ich. Für die große Arbeit ist der Harald hauptsächlich im Stall. Aha. Das heißt, also aber schon Teamwork.
0: Oh. Nee, oder? Gibt es so einen Babygriff oder so gut?
2: Du merkst, wenn sie sich nicht wohlfühlen, dann sind sie sowieso zappelig und springen gleich weg.
0: Wie seid ihr auf das Montafoner Schaf, Steinschaf heißt es ja, gekommen? Genau.
2: Also wir haben was gesucht, das wir am Hof machen können, wollten was Unkompliziertes, Schafe sind sie auch unkompliziert und pflegeleicht. Und dann haben wir einen befreundeten Architekt, der uns schon oft was gebaut hat, im Stall besucht, der hat unter von einer Steinschafe und wir sind da gekommen mit Mantel, schöne Schuhe, Lederschuhe und so. Und er so, nein, ihr dürft nicht vorne vom Stall stehen bleiben, sondern ab in den Stall. Und dann waren wir sofort umringt für die Schafe, die waren zutraulich und super. Und dann war es erledigt. Also, wo wir weggefahren sind im Auto, war schon beschlossene Sache, dass wir Schafe kaufen.
0: Also die Gefahr ist groß, dass ich morgen auch einen Schafstall habe.
2: Genau.

0: Ihr habt euch so ein bisschen hier einen Traum erfüllt, oder?
1: Ein Traum, von dem wir vorher nichts gewusst haben.
2: Das heißt?
1: Das heißt, dass es einfach gegeben hat. Wir haben die Montafoner Steinschafte gezüchtet und sind dann draufgekommen, dass die Vermarktung von Fleisch gar nicht einfach ist, weil die Leute nur mal so oft sich damit beschäftigen, wie man spezielle Sachen kocht. Also kurz gebraten ist kein Problem, aber wie macht man zum Beispiel was Geschmortes? Und dann war unsere Idee, dass wir da wirklich eine Küche machen, wo wir mit Köchen dann wirklich Kochkurse machen für Lammfleisch und so weiter, dass man das wieder lernt, genau die Spezialitäten zuzubereiten, die einfach ein bisschen mehr Zeitaufwand brauchen.
0: Wo bist du normalerweise? Wo kochst du?
3: Im Montafonerhof in Schagunz bin ich Küchenchef.
0: Ist auch mal für die Insider keine schlechte Adresse. Wie viele Hauben habt ihr?
3: 3.
0: Das ist sehr gut. Wie groß ist eure Küche? Also ich meine, und eure Mannschaft, die ihr da habt?
3: Also ich habe 15 Mann in der Küche bei uns. Und drüben im Löwen ist man noch mal eine extra Küchenbrigade, weil die haben im Winter auch sehr viel Essen. Mhm. Da sind dann auch noch, sage ich mal, so um die 10.
0: Du kommst tatsächlich aus dem Schwarzwald.
3: Ja, ich komme aus dem Murgtal, aus Gernsbach.
0: Und jetzt bist du hier im Montafon. Ist schon ein bisschen anders hier, oder?
3: Die Berge sind ein bisschen höher, aber man sieht zum Teil ein bisschen weiter, weil eigentlich ist es bei uns dann ein bisschen enger, sogar durch die ganze Wälder. Aber ich bin 23 Jahre jetzt schon hier. Meine Frau kommt von hier. Mhm. Bin so, ich würde sagen, auf Saison gegangen und hier hängen geblieben. Mhm.
4: Das ist jetzt eine Beinscheibe von dem Steinschaf. Also so ähnlich, wie man das vom Ossobuco, vom Kalb kennt. Und

0: Wenn du das ganze Kalb kochst, musst du dir auch als Koch dann noch was einfallen lassen.
1: Schön fein geschnitten hast du den, Holger.
2: Das war mein Lehrling.
1: Dann gib das Lob weiter.
0: Ja. Und jetzt wird es schön geschmort.
1: Mit was fangen wir an? Was denkst du?
3: Ich würde auf jeden Fall als erstes Mal das Fleisch.
1: Okay, das macht man jetzt als Neugier.
3: Ja, ja.
1: Eine gute Soße ist einfach göttlich, oder? Und bei euch im Montafoner Hof, beziehungsweise im Gasthaus Löwen, da gibt es nicht nur richtig lecker Essen, sondern gibt es noch eine andere schöne Tradition, ne?
3: Ja, jeden Donnerstag haben wir eine Hausmusik in Löwen. Unsere Familie sind auch Musiker. Also das ist dann immer ein sehr großes Event. Das ist auch über die Grenzen hinaus bekannt, sage ich mal.

0: toll, oder? Also hier geht auch ein Mainzer her, oder?
1: Absolut, ja. Also hier trifft sich wirklich jung und alt, einheimische Gäste, die hier wirklich ihren Urlaub verbringen. Ja, also mit der Musik hier in den Räumlichkeiten, also das ist wirklich so, wo das Montafon gelebt wird. Also sieht man und hört man.
0: Wer spielt hier bei euch?
2: Ja, das ist also unsere Hausmusikbesetzung. Der Dominik, Hubert, der Franz und der Papa von mir machen jeden Donnerstag Musik und auch mal, wenn es dazwischendurch mal was sein muss. Ja.
0: Aber es ist toll, das muss man wirklich sagen. Damit bist du quasi hier groß geworden?
2: Ja, unser Opa hat schon ganz viel Musik gemacht und hat uns das in die Wiege gelegt. Und wir sind so aufgewachsen, ja.
0: Na dann, wollen wir noch mal was hören, oder?
2: Super.

0: dann festziehen hinten?
1: Ja, festziehen, aber nicht so fest, dass es weh tut. Bevor wir starten, checken wir noch die Lawinenausrüstung, dass das passt. Das ist ganz wichtig, wenn man mal abseits der Piste unterwegs ist. Ihr schaltet jetzt mal das Gerät ein und ich schaue dann, ob es wirklich funktioniert. Mhm. Könnt ihr gerade mal die Jacke aufmachen?

0: Hier im Montafon muss man nicht nur Skifahren, oder?
1: Na, das Montafon ist sehr abwechslungsreich. Aha. Da gibt es allerlei Wintersportarten. Und gerade zum Schneeschuhwandern ist eigentlich perfekt. Ich genieße eigentlich die Ruhe in der verschneiten Winterlandschaft. Man kann Vögel beobachten, Tierspuren entdecken. Wenn man Glück hat, sieht man auch einen Schneehuhn oder Birkhuhn.
0: Ihr beide wohnt in Stuttgart und jetzt macht ihr hier einfach Urlaub, um was zu tun?
1: Ja, ursprünglich war der Plan, Skifahren zu gehen. Wir sind hier mit Freunden jedes Jahr im Winter, für ein Wochenende leider nur. Aber jetzt haben wir kurzfristig entschlossen, wir würden gerne mal so ein bisschen abseits der Piste mal ein bisschen was erleben. Und ja, die Bäume, den Schnee, die Ruhe genießen.
0: Boah, toll, oder?

0: da haben wir Wildspuren, da war ein schwerer Hirsch unterwegs. Der ist richtig tief eingesunken in dem schweren Schnee.
1: Touristen durch diese Landschaft hier zu führen, ist ein Job von dir, aber du hast nämlich noch einen zweiten.
2: Ja, genau. Ich arbeite auch noch beim Naturschutzverein für Waldkloster Thaler Bergwälder. Mhm. Und wir betreuen die Europaschutzgebiete. Das Verwall, das ist das größte Schutzgebiet mit 120 Quadratkilometern, das größte von Vorarlberg. Sehr groß. Mhm. Und ja, dort bin ich Naturschutzbeauftragte für die Themen Besucherlenkung, Besucherinformation. Ich mache auch Exkursionen. Und sonst schaue ich, wie

0: den Schutzgütern geht und was sie brauchen.
1: Deswegen lohnt es sich einfach immer wieder ganz nach oben zu wollen.
2: Schön. Hat sich gelohnt.
1: Deine erste oder eure erste Schneeschuhwanderung, ne?
2: Ja, würde ich immer wieder machen.
0: Zum Genuss wandern gehört natürlich auch eine gute Jause. Ich habe euch da was Feines eingepackt.
1: So. Jetzt bin ich aber echt gespannt.
0: Ein feines Häschen.
1: Guck, ich gebe es gleich weiter.
0: Dankeschön.
1: Oh.
0: Darf ich dir das einhängen?
1: Ja.
0: Ich nehme es gleich wieder ab.
1: Toll, aber wirklich ein super Erlebnis.
0: Montafoner Bergkäse.
1: Danach sind meine Akkus wieder aufgeladen.

0: Auch eine Möglichkeit, sich hier fortzubewegen: Carsharing. Mit dem E-Mobil starte ich vom Silbertal aus zu meinem nächsten Ziel.
1: So, und jetzt geht's ein ganz schönes Stück nach oben, genauer gesagt in ein Seitental, ins schnucklige Dorf Gargellen, ein Bergdorf. Und von dem sagen die Montafoner, dass es was ganz Besonderes ist. Weil es ganz weit oben liegt, also abgeschieden, und weil die etwa 120 Menschen dort ganz eigen sind. Vor allem die Frauen, heißt es, sind was Besonderes.
0: So wie Amelie vom Hotel Heimspitze, die lange Zeit im Ausland gelebt hat und nun wieder in ihr Heimatdorf zurückgekehrt ist, um den Betrieb der Familie zu übernehmen und nach ihren Ideen etwas umzukrempeln.
2: Man macht auf den Kopf, gell?
3: Oh, was für eine schöne alte Stube.
2: Ja, wir sind jetzt in unserer Montafoner Stube. Und um das hat man eigentlich das komplette Hotel aufgebaut, drumherum. Und ist auch noch tatsächlich original, alles so, wie es dazu mal war, inklusive der alten Montafoner Tische. Da ist der ganze Stolz von der Familie und von unserem Hotel und natürlich auch von mir.
3: Das kann ich mir vorstellen. Ja. Ihr seid halt was Besonderes.
2: Ja, das sieht man so, gell?
3: Was sagst du dazu?
2: Ja, ich muss dazu sagen, ich bin gern anders. Ich mache gern auch ein bisschen andere Sachen und tanze aus der Reihe. Und unter anderem baue ich mein eigenes Gemüse an, was nicht immer so einfach ist auf der Höhe. Alles auf dem Garten, wir haben einen Bodenacker und ein paar Hochbeete und Körbe und ganz viele verschiedene Sachen, wo ich auch immer wieder experimentiere.
3: So, Regionalität ist ja mittlerweile ein ganz großes Thema, muss man sagen. Ja. Aber du gehst ja fast noch weiter, ne?
2: Mein Nachhaltigkeitsprogramm, sage ich jetzt einmal, hat natürlich mit dem angefangen, dass ich die Wegwerfartikel aus den Hotelzimmern verbannt habe. Aber das ist recht schnell einmal erledigt, oder? Mhm. Habe mir dann Gedanken gemacht, wie kann ich es weiterziehen, wenn ich schon mein eigenes Gemüse anbaue, meine kleine Landwirtschaft habe. Was könnte ich noch verändern? Und habe es dann ins Restaurant mit hineingenommen. Und dann ist mir der Gedankengang gekommen, bei uns kriegt der Hotelgast mindestens ein 5-Gang-Menü jeden Abend.
3: Schön.
2: Bedeutet aber auch ganz viel Besteck, ganz viel zum Spülen. Und deshalb habe ich mir die Idee einfallen lassen, das Messerbänkle. Ganz klassisch, so wie es früher war. Der Gast kann es nutzen, er muss es nicht. Wenn er es nicht will, dann ist es natürlich so. Aber er kann mir helfen, den CO2-Abdruck vom Haus zu minimieren. Und unsere Welt ein bisschen besser zu machen. Ich nenne es auch extra so, nutzen Sie das Messerbänkle aus Montafoner Steh. Keep your knife und gib den Löffel nicht ab.
3: Du bist ja auch Hotelchefin.
2: Ja, genau, bin ich tatsächlich.
3: Wie viele Zimmer habt ihr?
2: 19 Zimmer. Wir waren früher ein bisschen größer, haben aber vor ein paar Jahren die Entscheidung getroffen, klein, aber fein, genauso wie ich. Und deshalb haben wir Zimmer zusammengelegt, überraschend teilweise auch, weil unser doch recht altes oder rustikales Haus dann einen modernen Schatz hinter den Türen frei macht. Und da holen wir recht viele Gäste ab mit dem Mix. Ich bin die vierte Generation von unserer Familie, die jetzt das Hotel leitet. Hat angefangen mit meinen Urgroßeltern, dann weiter über meine Großeltern. Und ich habe jetzt den Betrieb vor ein paar Jahren von meinem Onkel übernommen.
3: Wer ist das?
2: Das ist mein Großvater. Der ist der schnellste Konditor beim Goldschlüsselrennen geworden.
3: Und also, guter Skifahrer.
2: Sehr guter Skifahrer. Aha. Liegt uns in den Genen als Gögelnern.
3: Das kann ich mir vorstellen, dass auch du ziemlich gut auf den Skiern stehst.
2: Kann Skifahren, bevor du laufen kannst. Du, und jetzt habe ich noch eine Überraschung für dich. Zwar haben wir noch etwas richtig Lässiges, wir zwei.
3: Mit Skiern, hä?
2: Mit Skiern, genau so
3: und
2: ist es.
3: Und was ist das hier?
2: Du, wir sind da im Heimspitz-Schöpfle, das ist unsere Winterlounge. Da steppt der Bär im Winter nach dem Skifahren immer. Das ist der urigste Hock von Gargellen, sagt man. Ja, und ist natürlich perfekt gelegen, oder? Direkt an der Piste. Und du musst dir vorstellen, so als Hotspot, wenn denn da mal eine gute Party steigt, das ist dann schon gewaltig.
3: Ist das herrlich?
2: Schön, oder? Wenn alles so tief verschneit ist, das hat schon was. Und vor allem, jetzt fahren wir da auf und da ist niemand mehr. Wir sind Musele.
3: Nur du und ich.
2: Ja, genau. Und der Simon.
3: Schon bei der Arbeit.
4: Ja, hallo. Guten Abend. Seid ihr bereit für unsere Skitour?
5: Aber sowas von.
1: Logisch.
3: Du machst es auch, oder ihr macht es auch mit den Gästen hier, oder?
4: Ja, genau. Wir machen Blick hinter die Kulissen und Abendski-Exkursion heißt es bei uns. Wir zeigen den Leuten, was so am Abend im Skigebiet noch los ist. Es ist niemand mehr am Berg und das ist dann schon ein eindrucksvoller Moment für die Gäste. Also man kann nicht dazu arbeiten, sagen.
3: Das ist bei meinem Job auch so manchmal. Eigentlich immer. Aber das ist jetzt schon auch so eine Tour, die auch nicht die super Skitouren, Geherinnen und Geher
4: Nein.
3: braucht, oder?
4: Wir machen das für die, die das erste Mal sich auf Tourenschienen bewegen. Und bei uns drehen wir dann einmal eine Runde. Je nachdem, wie viele Teilnehmer wir sind, machen wir verschiedene Gruppen. Und wir machen dann immer den Mix, dass wir noch einen Blick hinter die Kulissen bieten können.
2: Jawohl, ich heb da.
3: Super. Perfekt.
2: Tipptopp.
3: Was? So, jetzt okay.
4: Stelle mein Gerät auf Suchen.

0: Aha. Was kommt jetzt?
1: Eine kleine Stärkung für euch.
0: Wow.
1: Das ist eine Montafoner Käsesuppe.
0: Ah, weil wir jetzt ganz schön schon was geschafft haben.
1: He? Genau.
2: So weit oben habe ich die auch noch nie gegessen.
1: Ein guter.
0: Ja, guck mal. Mal.
3: Das ist doch gut.
0: Mm. Ja. Das ist wie so ein kleines Winterwunder jetzt.
1: Unser Pistendienst bringt die immer hoch, dass wir eine kleine Stärkung haben.
0: Es lebe der Pistendienst.
3: Es lebe der Pistendienst.
0: So, Simon.
1: So, Maiken, jetzt haben wir es geschafft.
0: Ja, super.
3: Fast geschafft, oder?
1: Jetzt kommen wir zum nächsten Teil, und zwar der spaßige Teil. Jetzt geht's nämlich gleich mal bergab.
0: Okay. Oh Gott, aber nicht so ganz so schnell, mein Lieber.

0: Nicht nur nachts. Als Letzter kommt man hier die Piste runter. Wenn man möchte, kann man auch der Erste sein. Bei manchen Bergbahnen ist das möglich, wie hier in der Silvretta. Oben warten allerdings nicht Touristen jetzt auf mich, sondern Rennprofis, und zwar echte. Guten Morgen! Ihr seid beim Aufwärmen?
1: Wir sind beim Aufwärmen, ja, genau.
0: Okay, also Beine hoch.
1: Beine hoch.
0: Ihr habt vielleicht ein tolles Klassenzimmer hier oben. Skischule, Skimittelschule Schrund.
1: Genau.
0: Das heißt, ihr seid sowas wie die Olympiasieger von morgen, oder wer geht auf eure Schule?
1: Ja, genau, wir hoffen es, dass wir so viele wie möglich Rennläufer bekommen.

0: Also wir sind eigentlich eine Schule mit skisportlichem Schwerpunkt. Und das heißt, das Coole für die Kinder ist, in der Winter haben sie dreimal am Vormittag Training und am Nachmittag Schule.
1: Und wo kommt ihr überall her?
0: Aus ganz Vorarlberg, aus der Schweiz auch haben wir Kinder.
1: Oh.
0: Aus Tirol.
1: Und wer von euch möchte mal Olympiasieger werden? Da gehen aber die Arme schnell hoch. Aber die echten. Oh, das war jetzt gerade eine.
0: Ja, das war eine Lawinensprengung.
1: Gehört natürlich auch dazu.
0: Ja, gesichert, weil es geschneit hat in der Nacht.
1: Ja, klar.
0: Sind die Pisten sicher.
1: Aber für die echten Ski.
0: Ja, das war schon ein ordentlicher jetzt. Ja.
1: Aber es muss ja auch sein, gell?
0: Ja, das muss sein. Ja. Sonst ist es zu gefährlich. Ja.
1: Das seid ihr mehr gewöhnt als ich hier.
0: Ja, auch nicht so. Nur wenn wir so früh am Berg sind.
1: Das ist was. Ich meine, ihr seid jetzt quasi heute die Ersten am Berg. Das ist eine feine Sache hier oben.
0: Super, ja. Weil da haben wir ein bisschen mehr Zeit, ein bisschen Ruhe. Aha. Aber es können auch die Touristen, einmal in der Woche gibt es die Frühfahrt in den Rittermond davon.
1: Heute ist neblig, aber wenn ich mir vorstelle, wenn hier jetzt die Sonne scheint oder aufgeht, oder?
0: Ein Traumpanorama, es ist schon wunderschön da, ja. Sind da warm?
2: Ja.
1: Wollt ihr Skifahren?
2: Ja.

0: glaube, du musst deine Schülerinnen und Schüler nie motivieren, oder?
1: Nein, meistens nicht.
2: Was muss man so ein bisschen mitbringen an Talent und so?
1: Gute Ausdauer, Leidenschaft, viel Spaß und koordinativ sollte man gut sein.
2: Wie sieht euer Training genau aus? Was macht ihr?
1: Also wir machen Stangentraining, Slalom, Riesentorlauf, auch Super-G, viel Geländefahren, Freifahren, Grundtechnik fahren.
2: Macht Spaß?
3: Ja.
2: Was ist deine Lieblingsdisziplin?
3: Meine? Ja? Slalom.
2: Slalom, okay. Wer ist überhaupt bei euch so die oder der Beste? Was würdet ihr sagen?
3: Sie.
2: Ach, du, wie ist dein Name?
3: Emma.
2: Wo kommst du her?
3: Aus der Schweiz.

0: Ihr seid aber nicht nur eine Schule für Renntalente, ihr seid eigentlich auch eine normale Schule, oder?
1: Genau, also die Skimittelschule ist in Schonsdorf integriert, in die Mittelschule. Mhm. Und das ist einfach ein Schwerpunkt. Und da gibt es die Alpinen und die Nordischen. Und wir haben jetzt 49 Kinder, 7 Nordische und 42 Alpine auf 4 Klassen. Und das Coole ist, wie gesagt, am Vormittag Skifahren oder Skispringen, Nachmittag Unterricht, Schule. Und so ist das gut eingegliedert. Das sollte eigentlich eine Erleichterung sein für die Kinder, dass sie das Versäumte nicht immer nachlernen müssen.
0: Wenn es jetzt nicht klappt mit der ganz großen Karriere, was denkst du, was würdest du machen?
2: Also entweder heirate ich einen reichen Mann.
0: Oh!
2: Oder Skitrainerin.

0: Und jetzt kommt ein echter Höhepunkt, ha?
1: Ja, kannst du dich freuen. Wir fahren ja nicht nur mit der Bahn, sondern wir steigen jetzt gleich noch in den Bus um, fahren dann durch zwei Tunnels, bis wir dann oben auf 2032 Meter Höhe auf der Silfrettabieler Höhe sind.
0: Und die Bieler Höhe da oben, das ist ja eh ein magischer Ort. Ich war ja schon mal oben, und zwar mit dir.
1: Ja. Kannst du dich erinnern, ja, auf natürlich. Der Staumauer.
0: Das, also ich habe ja schon viel erlebt, aber das gehört wirklich zu den, ich glaube, fünf besten und aufregendsten Erlebnissen, wo wir zwei die Staumauer rauf sind.
1: Also das ganze Gebiet wurde erschlossen aufgrund vom Kraftwerksbau. Also das sind zwei recht große Stauseen, Vermundsee und der Silfretter Stausee. Und so hat man das Gebiet erschlossen. Also das war früher auch ein Schrägaufzug, dass man das ganze Material hochgebracht hat. Man hat dann auch zum Teil mit wirklich Eisenbahnen das Material dann weitergebracht in die Höhe. Und auch diese Tunnel sind da ganz wichtig, wo wir jetzt durchfahren.

0: Aber jetzt siehst du, da ist rechts und links nicht mehr viel Platz.
1: Nee. Zwei Finger gehen da dazwischen. Und Gegenverkehr kann keiner kommen.
0: Genau, da gibt ein Ampelsystem und auch die Funkgeräte. Also es wird koordiniert und da weiß eine Person immer genau, wo der Bus ist.
1: Martin, wirklich Hochachtung, wie du uns hier durch den Tunnel fährst. Aber braucht man da eigentlich eine spezielle Busfahrerausbildung oder so?
2: Ja, der normale Busführerschein reicht da. Aber es ist schon gewöhnungsbedürftig am Anfang, vor allem weil es relativ schmal und eng ist.
1: Wie war das erste Mal für dich?
2: Oh, ja, da habe ich richtig langsam getan.
1: Ist schon mal was passiert?
2: Also, einmal Spiegel, also so kann schon passieren, dass er mal streift, aber es ist noch nie etwas richtig Schlimmeres passiert.

0: Sag mal, Kraftwerke, die spielen ja immer noch eine große Rolle bei euch, ne? Sogar für den Tourismus.
1: Genau, also es gibt auch die Möglichkeit, dass man Besichtigungen macht oder auch der Energieraum in Pardinnen wird das Ganze auch dargestellt, wo man so einen Einblick kriegt in die Entstehung der Kraftwerke und was es auch heute noch bedeutet, diese Stromproduktion im Montafon. Und wir haben erst vor einigen Jahren das letzte neue Kraftwerk eröffnet, also das war das Obervormundwerk 2. Das war damals auch wieder Wahnsinns-Ingenieurleistung, was man da alles gemacht hat.
0: Und das ist unterirdisch, ist das,
1: genau.
0: Ist das so?
1: Ja, also da hat man auch wieder neue Kavernen gebaut und also wenn man sich das mal anschaut oder das auch mitkriegt, was man da unterirdisch für Tunnel gebaut hat, wie da auch die LKWs durchgefahren sind. Also das sind so richtige Tunnelsysteme und das ist unglaublich und sehr spannend.
2: So, ciao mit einem schönen Tag.
3: Martin, super gemacht.
2: Ciao.
0: Was kann man jetzt hier alles machen im Winter?
1: Hier, diese Fretterbiller Höhe ist ein wahres Paradies zum Schneeschuhwandern. Gerade bei so Wetter und solchen Bedingungen wie heute. Aber auch zum Langlaufen. Wir haben hier 21 Kilometer präparierte Langlaufläufen. Oder Skitouren gehen. Also jetzt hier rumschauen und man kann eigentlich auf so gut wie jeden Berg mit den Skiern hochlaufen und runterfahren.
0: Einfach eine andere Welt hier oben. Und so still, oder?
1: Ja, genau, das macht es auch aus im Winter. Einfach so abseits von allem. Am besten Handy ausschalten und dann wirklich die Natur auf sich wirken lassen. Dieses unglaubliche Panorama, das wir hier haben. Ich glaube, das ist wirklich zum Abschalten und perfekt für so einen Urlaub.
0: Da muss ich jetzt noch mal runtergucken.
1: Kannst du dich erinnern?
0: Ja, guck mal. Da sind wir zwei hoch. Da kann man jetzt quasi überall rumlaufen.
1: Genau. Und ich kann hier wunderschöne Skitouren und Wanderungen machen, zum Beispiel aufs Hohe Rad oder auf Pitzbuin.
0: Auf dem Pitzbuin? Das ist der da drüben?
1: Der in der Mitte. Rechts ist der kleine Pitzbuin, in der Mitte ist der richtige Pitzbuin. 3312 Meter hoch.
0: Da müsste man auch mal rauf.
1: Ja, das wäre was für uns.
0: Du meinst, wenn wir uns das dritte Mal sehen, nehmen wir uns den vor?
1: Ich würde sagen, auf jeden Fall. Alle guten Dinge sind drei, oder? Also.
0: Du sagst es. Auf jeden Fall, Judith. Ich habe mir hier ein Wintermärchen erhofft und ich habe eins bekommen mit tollen Entdeckungen und Erlebnissen. Also das Montafon ist schon was Besonderes.
4: Aber das mit dem...
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Mit der Jungfraubahn dem Gletscherwunder näher. Und auf schmaler Spur ins Winterparadies Arosa.

Winterzauber auf den schönsten Bahnstrecken der Schweiz. Wir beginnen auf der Rätischen Bahn zwischen Chur und Arosa. Eine Gebirgsbahn und eine Straßenbahn. Wilde Schluchten. Und der Ansturm der Skifahrer. Vom Gipfel aus wirkt sie wie ein schmaler Strich in der Landschaft. Aber die Bahn von Chur nach Arosa ist eine wichtige Verkehrsachse.

0: Sie ist zwar nur eine Stichbahn in den Wintersportort Arosa, doch ohne sie wäre der Verkehr nicht zu bewältigen.
1: Sie hat eine große Bedeutung, und zwar für die Rätische Bahn, aber vor allem für die touristische Region Arosa. Fahren ja immerhin eine halbe Million Fahrgäste jedes Jahr von Chur nach Arosa. Die Arosa-Bahn hat den größten Anteil an öffentlichem Verkehr. Also über 50% der ankommenden Gäste kommen mit der Rätischen Bahn in Arosa an.
0: Der Bahnhof von Chur ist ein großer Verkehrsknoten. Hier treffen sich die Rätische Bahn und die Schweizerischen Bundesbahnen.

0: Hier besteht Anschluss nach Zürich, aber auch zu den anderen Strecken der Rädischen Bahn nach St. Moritz oder Davos. Wir treffen Peider Hertli. Jahrzehnte war er Sprecher der Rädischen Bahn. Er kennt hier alles und jeden.
1: Jetzt fährst du um auf und dann runter und den ganzen Tag pure Roseli.
2: Nein, fahren wir auf Rosa.
1: Gut, dann sage ich dir jetzt ciao und eine gute Fahrt und wir sehen uns ja wieder.
0: Die Kur Arosa Bahn fährt zunächst einmal mitten durch die Stadt. Chur gilt als die älteste Stadt der Schweiz und war immer ein Handels- und Verkehrszentrum. Über Jahrhunderte prägte der Transitverkehr über die Alpen die kleine Stadt, die heute rund 35.000 Einwohner zählt. Doch der technische Fortschritt brachte den Graubündnern erst einmal gewaltige Probleme.
1: 1881 wurde ja der Gotthardtunnel eröffnet und gleichzeitig in ganz Graubünden brach eine große Depression, eine wirtschaftliche Depression aus, weil über Nacht der ganze Transitverkehr über die Alpen, über Chur, zum Erliegen kam.
0: Die Lösung des Problems waren schmalspurige Lokalbahnen. Ein Streckennetz, mit dem nicht versucht wurde, den Transitverkehr wiederzuholen, sondern der die Region vor allem für den Tourismus erschließen sollte. Auch die Kur Arosa Bahn gehört zu diesem Konzept. Sie war ursprünglich eine unabhängige Eisenbahngesellschaft. Erst 1942 kam sie zur Rätischen Bahn. Gleich nach der Stadtgrenze geht es in das enge Tal der Plessis.

Typisch für diesen Streckenabschnitt sind die Galerien, die die Strecke vor Steinschlag und Lawinen schützen sollen.

Im Osten der Schweiz liegt das Zentrum der Rätischen Bahn Chur. Von Chur führt die rund 26 Kilometer lange Strecke durchs Schanfigg, über Lünkastil, St. Peter-Molinis, Paist, Langwies und Lizzi-Rüti nach Arosa. Berühmt ist die 1914 eröffnete Bahnlinie für ihre Brücken und Viadukte. Und natürlich für die Ausblicke ins Tal. Vom Zug aus fällt der Blick auf das Dorf Molinis, das im Winter nur selten so viel Sonne abbekommt wie in diesem Moment.

0: Spannend auch, was auf dem Nebengleis passiert. Es wird Holz verladen. Auf wenigen Schmalspurbahnen wird noch so intensiv Güterverkehr betrieben. Typisch auch die Bahnhofsgebäude mit ihren Sinnsprüchen. Fürcht nicht die Welt, greif tapfer an. Fürcht nicht die Welt. Das tun die Lokführer hier wohl kaum. Doch an den dauernden Blick in die Tiefe muss man sich erst einmal gewöhnen. Das Dorf Peist. Es liegt wie die meisten Orte hoch über der Bahnlinie. Sie braucht länger als die Straße, um an Höhe zu gewinnen. Der Zug aus Chur kämpft sich die steile Strecke hinauf. Auch hier gegrüßt von einem Sinnspruch. Eisenbahnbauer sind offenbar Optimisten.
1: Ja, man sieht das hier an den Anschriften. Es eilt die Zeit, Mensch sei bereit. Das ist das manifestiert, das symbolisiert die Aufbruchstimmung im Jahre 1914 bei der Eröffnung der Churer Rosa-Linie. Oder auf einem anderen Bahnhof steht, wo ein Wille ist auch ein Weg. Also das ist typisch, das war wirklich die Aufbruchstimmung.
0: Trotz Aufbruchstimmung blieb sie unbeschadet. Am Bahnhof von Peist steht eine der ältesten Eschen Europas, die rund 300 Jahre alt ist. Bedeutend älter sind wohl die Steinmannli in den Schluchten. Aufbruchsstimmung gehörte sicher dazu, um eine so aufwendige Bahn zu bauen. 60 Promille ist sie steil, dreimal so steil wie eine normale Strecke. Sie hat damit einen Spitzenplatz in der Welt. Die Züge sind langsam, aber das hat hier seinen besonderen Reiz.
2: Ja, es ist eine Abwechslung da. Einmal langsam fahren, einmal etwas schneller. Also da, wo man zum Teil die Leute fast noch kennt und die Tiere fast beobachten kann.
0: Wild gibt es tatsächlich viel an der Strecke. Dem langsamen Zug auszuweichen, hat es keine Probleme. Der Langwieser Viadukt, das Wahrzeichen der Chur-Arosa-Bahn. 284 Meter ist er lang und 62 Meter hoch. Die größte Brücke im Netz der Rätischen Bahn. Eine Pionierleistung, denn der Langwieser Viadukt war die erste Stahlbetonbrücke dieser Dimension. Grund für diese Konstruktion war der Mangel an Natursteinen. Geröll, aus dem man Beton herstellen konnte, gab es dafür zuhauf. Das Gelände bereitete den etwa 1000 Arbeitern große Schwierigkeiten. Immer wieder stürzten bereits fertige Tunnel oder Gleisabschnitte ein,

Trotzdem wurde die ganze Strecke in nur 2 Jahren fertig. Lizziröti, das letzte Dorf vor Arosa. Wie alle Stationen ist auch diese im Chalet-Stil erbaut. Für Fortschritt und Verkehr, dem Bündnerland zur Ehr. Die Bahn, damals Sinnbild für den Aufbruch in das Zeitalter des Wohlstands für die Bergregion. Der Zug nähert sich Arosa. Rund 1000 Höhenmeter überwindet der Triebwagen auf der nur 26 Kilometer langen Strecke. Es geht eigentlich immer nur bergauf. Der erste Blick auf Arosa. Der Ort ist geprägt von Hotels und Pensionen.

0: Hier wird alles für den Wintersport getan. Ein neuer Steg über den Bahnsteig führt Skifahrer direkt zu Gondel und Piste. Arosa ist eine der besseren Adressen für den Wintersport. Man misst sich mit Klosters, Davos, St. Moritz. Angefangen hat alles mit Lungensanatorien. Die Höhenluft bekam den Kram. Anfang des letzten Jahrhunderts entwickelte sich Arosa zu einem Ort, an dem sich die betuchten Lungenkranken Europas trafen. Auch das Bella Vista war einst ein Sanatorium. Erst Ende der 50er Jahre wurde es zum noblen Wintersporthotel. Das Haus ist ein Familienbetrieb. Und Hotelier Thomas Blatter hat großen Respekt vor den Erbauern der Bahn, die kurz vor dem Ersten Weltkrieg in den Tourismus investierten.
1: In dieser Zeit, mit wenig Finanzen, mit zweimaliger Nachfinanzierung so eine Bahn zu bauen, das kann ja nur Enthusiasmus gewesen sein. Die Bahnhöfe sind alles gottesfürchtige Sprüche. Sind ja nicht, greift tapfer an, fürcht nicht die Welt. Das geht alles in dieselbe Richtung. Also man hat damals wirklich, obwohl es ganz dunkel war in Europa durch den Krieg, hat man an die Zukunft geglaubt.
0: Und die alte Zeit lebt weiter, zumindest in Details.
1: Die Hauptkur hat eigentlich daraus bestanden, dass man auf eben diesen Davoser Liegen wunderbar bequem gelegen hat, zur Südseite die Berge angeschaut hat, verordnete Ruhe bekommen hat, tagelang, monatelang. Wir betreiben einen sehr großen Aufwand. A, tun wir unsere Liegen, die wir haben, jedes Jahr restaurieren. Da kommt ein Mann, zwei, drei Tage, der repariert die, also ein Korbflechter repariert die ganzen Liegen. Und das Schöne ist ja die Originalität, dass es wirklich 100-jährig ist. Und das lieben wir. Steht vielleicht ab und zu mal ein Nagel raus, aber das gehört vielleicht dazu.
0: 1937 am Bahnhof von Chur. Fast wie heute drängen sich die Wintersportler um den Zug der Chur-Arosa-Bahn. Es ist die Zeit, in der sich der Wintersport so richtig entwickelt. Die Fahrzeit von nur gut einer Stunde bis nach Arosa macht auch kurze Tagesausflüge möglich. Die Zahl der Ausflügler, die sich durch die wilde Bergwelt auf die Pisten hinaufschleppen lassen, nimmt sprunghaft zu. Von Anfang an war die Bahnlinie elektrisch betrieben. Was heute altertümlich wirkt, war damals High-Tech. Der Blick auf Arosa hat sich zwar verändert, doch schon damals dominierten die noblen Herbergen. Der Zug fährt ein und der stille Bahnhof verwandelt sich in einen Rummelplatz. Es kommen die ersten Massen, die ersten Skilifte entstehen in dieser Zeit und die Skifahrer lösen langsam die Lungenkranken ab. Apropos Lungenkranke, hier soll übrigens Thomas Mann zu sehen sein. Heute ist Arosa ein moderner Wintersportort, auch dank der Bahn, die im Winter rund die Hälfte aller Reisenden in die Skiregion bringt.

0: Aber Arosa bietet auch Beschauliches abseits des Pistenrummels. Pfarrer Thomas Müller ist auf dem Weg zum wohl faszinierendsten und zugleich unscheinbarsten Gebäude Arosas. Am Ende des kleinen Friedhofs steht das Bergkirchli, und das seit mehr als 500 Jahren. 1493 wurde die kleine Kirche errichtet.
1: Ich habe das Gefühl, dass die Leute, die damals die Kirche gebaut haben, einen Kraftort ausgesucht haben. Man spürt das auch, wenn man hier drin ist. Es ist wie ein spezieller Ort.

0: Aber nicht nur Alter und Ort der Kirche sind sehr speziell. Die Holzdecke mit ihren Malereien ist noch original aus dem 15. Jahrhundert. Die Farben blieben offenbar dank des guten Klimas in ihrer Leuchtkraft erhalten. Und es gibt noch eine Besonderheit.
1: Wir haben hier verschiedene Sterne. Man sitzt unter dem Sternenhimmel hier in der Kirche. Und das sind eigentlich die Nägel, die diese Decke im Dachgebälk befestigen. Der Maler hat dann Sterne gemalt. 144 Sterne, 12 mal 12, das ist eine vollkommene Zahl. Die Kirche, die wurde fast aufgegeben um die Jahrhundertwende, weil als Arosa ein Lungenkurort wurde, hatte man so viele Leute plötzlich hier, dass die Kirche nicht mehr reichte. Und dann hat man eine große evangelische Kirche gebaut, eine große katholische Kirche, sogar eine englische Kirche. Und hier wurde es zu einem Geräteschuppen für den Friedhof. Und dann hat es zum Glück in den 20er, 30er Jahren einen Verein gegeben, der gesagt hat, ja, aber man kann dieses Kleinod nicht einfach sich selbst überlassen. Und die haben sich dann dafür eingesetzt, dass die Kirche heute wieder genutzt wird.
0: Kaum weniger alt als die Kirche ist das Haus, in dem das Heimatmuseum von Arosa untergebracht ist. Die erst jüngere Geschichte des Skifahrens wird hier gezeigt. Ruth Licht hat einen Großteil ihres Lebens in Arosa verbracht. Die ehemalige Fotografin widmet sich nun seit vielen Jahren der Heimatgeschichte. Den Aufschwung der Region zum internationalen Skiort hat sie selbst miterlebt.
2: Ich habe mit 6 Jahren meine ersten Skier bekommen, war sehr stolz darauf. Und naja, es war natürlich früher unsere Pisten nicht so, wie soll ich sagen, Autobahnen, wie wir sie heute antreffen. Also es war schon auch vom Material her viel schwieriger, Ski zu fahren wie heute. Aber wir haben das natürlich auch mit Freude getan.
0: Das einfache Dorfleben hat sich durch den Bahnbau massiv verändert. Es wurde förmlich überrannt.
2: Also ich kann mich erinnern, ich habe in Basel gearbeitet und da fuhren im Winter fuhr ein Zug um 4 Uhr morgens von Basel weg, damit man das Skigebiet Arosa, Davos, auch in einigermaßen guter Zeit erreichen konnte, um den Tag auszunutzen. Muss ich vorstellen, die Postkutschenfahrt, die ging 6 Stunden von Chur nach Arosa und später hat man das dann in einer Stunde und einer Viertel erreichen können.
0: Die Strecke nach Arosa brachte den wirtschaftlichen Aufschwung in die Bergregion, aber auch gewisse Verkehrsprobleme in die Kantonshauptstadt Chur. Die Bahnsteige der Arosa-Bahn liegen nämlich vor dem eigentlichen Hauptbahnhof. Und der Bahnhofsvorplatz wurde so zum Ort verkehrlicher Anarchie. Noch 1997 wirkte der Churer Bahnhofsvorplatz fast noch improvisiert. Damals waren noch die alten Gleichstromtriebwagen unterwegs. Und die Verkehrsführung in der Stadt kostete alle Beteiligten durchaus Nerven. Seitdem hat man Eisenbahn und Autoverkehr neu geregelt.

Allerdings dürfte es für Nicht-Einheimische durchaus noch überraschend sein, wenn ihnen mitten in der Stadt gelegentlich ein Güterzug entgegenkommt.

0: Der Bahnhofsvorplatz wurde gründlich verändert. Die Bahn nach Arosa hat eigene Bahnsteige direkt vor dem Hauptbahnhof bekommen. Und der Durchgangsverkehr für Autos läuft anderswo. Trotzdem, die alten Anekdoten über die ehemals kuriose Verkehrssituation sind noch lebendig.
1: Und da passierten auch groteske Situationen. Beispielsweise ist eine Frau mal abends da über den Zug geklettert. Und da stand ein Zug, ein Viehzug, da gab es noch früher Viehzüge. Der stand hier leer bereit, um nach Arosa zu fahren, um das Sönderungsvieh abzuholen im Herbst. Und ich stand auf der Plattform des Wagens und der Zug fuhr weg. Und dann hat sich die gute Frau gedacht, ja, der wird ja irgendwo halten, da Stadt, Kurstadt oder vielleicht in Saas oder so. Nein, das war ein nächster Zug und der fuhr direkt mit dieser guten Frau bis nach Arosa. Im Herbst ist halb erfroren angekommen und man sagt dann, dass der Vorstand wie die Rätische Bahn Mitarbeiter halt so sind, hilfsbereit mit dem Auto nach Kur zurückgefahren hat.
0: Viehzüge gibt es nicht mehr. Allerdings war Eisenbahnromantik schon einmal 1997 an der Arosa-Bahn. Und damals konnte noch einer der Viehtransporte beobachtet werden.

Der Güterverkehr spielt immer noch eine große Rolle, auch wenn reine Güterzüge wie dieser selten sind. Meist werden Güterwagen an die Personenzüge angehängt. Tausende Lastwagenfahrten können so eingespart werden. In der Hauptsache geht es allerdings um den Personenverkehr. Im Stundentakt fahren die Züge zwischen Chur und Arosa. Die Eisenbahn zieht aber nicht nur Touristen an. Eigens wegen der Bahn kam Markus Tilpe in die Schweiz und er blieb. Er betreibt mit seiner Frau das Café Perron 2 im Churer Hauptbahnhof.

0: Es hat sich inzwischen herumgesprochen, dass der Deutsche nicht nur im Bahnhof ein Café betreibt, sondern sich der Bahn mit Haut und Haaren verschrieben hat.
1: Ich bin Eisenbahnfreund und ich bin von Berlin in die Schweiz gekommen vor 8 Jahren. Faszination Rätische Bahn, das war eigentlich ausschlaggebend, mich hier in diesem Kanton und speziell in Chur, St. Peter-Molinis, niederzulassen. Wir haben natürlich hier die Eisenbahner als Stammkundschaft, natürlich Lokiführer, Kondukteure und natürlich auch viele Eisenbahnfreunde aus aller Welt.
0: Für Katrin Tilpe eine enorme Umstellung und das wegen der Eisenbahn.
2: Einfach die Landschaft und ja, und wir wohnen ja auch schön da in der Bahnstation da drinne. War natürlich ein ziemlicher Schritt, den wir gemacht haben, weil wir kommen aus einer Großstadt und in so ein kleines Dorf reingezogen. Aber also wir haben uns da eigentlich ganz gut eingelebt und wir fühlen uns dort wohl.
0: Denn das Café im relativ großstädtischen Chur ist nur das eine. Für Markus Tilpe beginnt und endet der Tag stets mit der Eisenbahn. Direkt vom Arbeitsplatz gelangt er mit dem Zug nach Hause.

0: Die Schaffner kennt er schon alle. Und wie könnte es anders sein? Markus Tilpe wohnt in einem Bahnhof an der Arosa-Bahn. Auf halber Strecke lebt das Ehepaar in einem winzigen Dorf. Ganz mit der Eisenbahn.
1: Das ist natürlich der perfekte Eisenbahnertraum. So kann man natürlich seinen Traum in die entsprechende Praxis umsetzen. Und ja, natürlich von Tür zu Tür mit der Bahn und nur mit der Rätischen Bahn. Zum Anfang, als wir eingezogen sind, die Streckenbauarbeiten finden ja meistens in der Nacht statt. Dort hatten wir auch hier Bahnarbeiter. Und wir haben sie kennengelernt, indem wir um 3 Uhr nachts einen Kaffee serviert haben und einen großen Topf Spaghetti für die Bahnarbeiter gekocht haben. Und sie waren sehr erfreut darüber und wir waren erfreut darüber. Weil wenn man Eisenbahner mit Herz ist, dann ist man natürlich auch für die Angestellten der Bahn gerne da.
0: Die Arosa-Bahn. Hier geht es nicht nur um Züge und Pünktlichkeit. Immer waren es die Eisenbahner, die diese Strecke liebenswert gemacht haben. Wir warten mit Peider Hertli auf den langjährigen Stationsvorsteher von Arosa. Im Dienst ist er schon lange nicht mehr, aber an seinen alten Bahnhof kommt er noch gerne zurück.
2: Hey, ciao, willst du nicht hinterher schauen? Wir gehen gerade da führen. Ja. Ja, super, bist gut gereist.
3: Ja, immer mit der RHW von Arosa.
0: Christian Luzi haben wir 1997 schon einmal getroffen.
4: Achtung, Gleis 2 folgt der Regionalzug von Chur. Gleis 2, bitte Vorsicht. Bin nicht gerne nach Arosa gekommen. Es war Mai, hat noch Schnee hier. Ich sagte, da wirst du nicht alt. Und als ich dann ein halbes Jahr hier war, hat es mir so gut gefallen, dass ich mich beworben habe, zum immer hier bleiben.
5: Dann, wie gesagt, war ich dann 23 Jahre da in Arosa und mir hat es sehr gut gefallen. Sehr viele internationale Gäste, sehr schöne Landschaft und interessante Arbeit. Und der technische Bereich, der sich laufend geändert hat, hauptsächlich Sicherungsanlage, Rollmaterial neu. Als wir daher kamen in den 60er Jahren, waren wir die Sicherungsanlage. Unsere Hilfsmittel waren Befehlsstab, Flagge, Papier, Telefon. So konnten wir die Sicherung gewährleisten. Passiert ist eigentlich nichts.
2: Ich kenne den Luzi, den Hitsch Luzi, Christian Luzi, als einer der letzten klassischen Bahnhofvorstände mit Kranz am Hut, mit allen Schikanen und mit viel Kompetenz und auch eine gewisse Autorität, welche den Betrieb total im Griff hatte auf der Chur-Arosa-Linie.
5: Ja, das war so. Ich war sozusagen Betriebsleiter von der Chur-Arosa-Bahn.
0: Die Chur-Arosa-Bahn gibt es nun schon mehr als 100 Jahre. Und für die Region ist sie heute wichtiger denn je. Schmalspurig durch Graubünden. Ein zauberhaftes Wintermärchen.

Nun besuchen wir eine der schönsten Panoramastrecken der Schweiz. Sie hat ihren Ausgangspunkt am Genfer See in Montreux und verläuft quer durch das Berner Oberland bis hinein in die Zentralschweiz. Gemeint ist die sogenannte Golden Pass Line.

0: Montreux, eine Stadt lebt Musik. Hier erklang die Stimme von Freddie Mercury zum letzten Mal.
1: It's all so beautiful.
0: Seit 1967 ist Montreux berühmt für sein Jazzfestival. Die Musiker mögen das intime Flair an der Waadtländer Riviera und kommen gern. Auch die Jazz-Ikone Miles Davis blies hier bei 10 Konzerten in seine Trompete. Überall wird man an unvergessene Musiker erinnert. In Montreux trifft man Menschen, die Liebhaber von Musik und Eisenbahn gleichermaßen sind. Wir hatten 2011 das Glück, hoch über dem Genfer See in seinem Chalet den 2013 verstorbenen Eisenbahnfan zu besuchen, der als Gründer des Montreux Jazz Festivals die Modellbahnleidenschaft einiger Musikstars teilte. Vor langer Zeit hatte Claude Nobs Besuch von Neil Young.
2: Als Neil Young für das erste Mal im Chalet gekommen ist, sieht er einen ganzen Band mit alten Lionel Trains. Und dann sagt er, ja, you like Lionel Trains? I said, yes, how about you? So ich besitze Lionel Trains. Dann denke ich, ja, die ganze Fabrik da in Chicago. So, ja, ich habe ein neues Vertrag mit meiner Schallplattenfirma gemacht. Und der war hoch genug, dass ich überhaupt die Fabrik kaufen konnte.
0: Das ist dann wohl mehr als nur Leidenschaft. Aber auch Phil Collins und Rod Stewart sind bekennende Trainspotter. Und dann gab es ja auch noch Duke Ellington, der gerne den A-Train nahm. Mit dem Zug kommen auch viele Besucher des 25.000 Einwohner zählenden Städtchens. Ein wahrhaft stattlicher Bahnhof erwartet sie. Und auf uns wartet um 9.45 Uhr der Golden Pass Panoramic. Dieser futuristische Zug bietet ganz vorn sogenannte VIP-Plätze. Auf der Fahrt nach Zweisimmen kann der Fahrgast die Strecke aus der Lokführerperspektive genießen. Doch keine Angst, es handelt sich nicht um einen führerlosen Zug. Ähnlich wie in einem Flugzeug sitzt der Lokführer oben in seinem Cockpit. Darin ist es recht eng. Da haben es die Fahrgäste unten komfortabler.
3: Guten Tag, meine Damen und Herren. Das Zug nimmt begrüßt Sie im Golden Pass Panoramic und wünscht Ihnen eine angenehme Reise.
4: Golden Pass, das ist eine Verbindung, die gab es früher mit den Europabussen zwischen Genf, Montreux, Interlaken, Luzern bis hinüber nach Zürich, wurde dann in den 30er Jahren aufgegeben. Der Name Golden Pass wurde weitergepflegt und erhalten durch die MOB, die Montreux-Berner Oberlandbahn, und ist seit der Jahrtausendwende, also 1999, jetzt ein touristisches Produkt. Geografisch gibt es den Golden Pass gar nicht.
0: Ein Name aus der Werbung also. Doch in der Realität windet sich der Zug, gezogen von unterschiedlichen Lokomotiven, den Berg empor. Den Einheimischen ist ihre Bahn ans Herz gewachsen. Besonders einer nicht mehr ganz jungen Dame, die hier täglich bei Wind und Wetter der Bahn winkt. Eine Frohnatur, der Zug buchstäblich durch den Garten fährt.
5: Dieses kleine Haus da mittendrin mit den grünen Läden, das gehört uns. Wir haben es gekauft vor 35 Jahren und wir waren glücklich, dass wir es gefunden hatten.

0: Heidi heiße, das weiß ich nicht.
1: Touristen bringt der Zug seit gut 100 Jahren in die Schweizer Westalpen. Damals kamen vor allem Engländer. Sie machten hier oben auf einer Höhe von 1000 Metern in Les Avants Urlaub.

0: Vor uns der Jarmont-Tunnel. In ihm verläuft die Grenze zwischen den Kantonen Waadt und Freiburg. Und auch die Wasserscheide zwischen Rhone und Rhein bildet der oberhalb liegende Jarmont-Pass. Nach 2,4 Kilometern im Tunnel kommen wir hier oben in den Winter. Und es geht gleich wieder bergab. Und zwar mit 73 Promille Gefälle. Wir befahren eine der steilsten Schmalspurstrecken der Schweiz mit Adhäsionsbetrieb. Das bedeutet, die Lok bewältigt das Gefälle oder die Steigung je nach Fahrtrichtung ohne Hilfe eines Zahnrades.
1: Die Strecke ist wirklich ganz speziell mit ihren Steigungen und Gefällen. Wir haben manchmal gewisse Adhäsionsprobleme, besonders im Herbst, wenn die Blätter auf den Schienen liegen. Für das haben wir verschiedene Hilfsmittel. Wir können eine Bürste runterlassen zum Schienenreinigen und dann haben wir auch Sander bei der Lokomotive.
0: Der Sand zwischen Schiene und Rad erhöht die Reibung und soll so ein Durchdrehen der Räder verhindern. Durch die Steinschlaggalerie von Latin kommen wir in eine Gegend, die Pays d'Orneau genannt wird.

0: Man legt hier viel Wert auf Tradition, möchte aber vor allem ein möglichst idyllisches Bild der Schweiz zeigen. Touristen sollen sich eben wohlfühlen. Deshalb sorgen Bauauflagen für den Erhalt des Chaletstils der Holzhäuser. Eines der bekanntesten wurde hier vor 250 Jahren erbaut.
1: Das Grand Chalet in Rossendière ist eines der größten Holzhäuser der Schweiz und hat 113 Fenster. Es ist bis heute mit seiner reich verzierten Fassade eine große Sehenswürdigkeit. Und als es als Hotel fungierte, hat sogar Victor Hugo dort genächtigt.
0: Das war lange bevor die Eisenbahn am Haus vorbeifuhr. Wir kommen nun nach Château D. Hier treffen sich alljährlich im Januar die Ballonfahrer aus aller Welt beim Festival International du Ballon. Der Schweizer Bertrand Piccard und der Brite Brian Jones starteten 1999 von hier aus ihre Nonstop-Ballonfahrt um die Erde. Knapp 20 Tage benötigten sie für die erste Weltumrundung ohne Zwischenlandung und legten dabei fast 46.000 Kilometer zurück.

0: All zum Ballonfahren ist.
1: Es ist ein sehr schmales Tal. Ja, du hast rechts und links nicht viel Landeflächen. Und du hast sehr unzugängliche Berge zu beiden Seiten. Also es ist nicht gut in die Richtung zu fahren, es ist nicht gut in die Richtung zu fahren. Du hast eigentlich nur Cross-Seitentäler in Nord- und Süd. Da muss man sich immer sehr schnell überlegen, so wie ich jetzt. Habe ich genug Gas? Kann ich es wagen, jetzt hier noch über einen riesen Bergrücken zu fahren? Taugt das Wetter noch für die nächsten 2-3 Stunden? Ja? Habe ich all die Ressourcen? Habe ich auch den Wind? Habe ich die Windgeschwindigkeit? Sehr oft hier im Tal haben wir jetzt sehr leicht und variable Winde, was auch für Ballonfahren eigentlich nicht so günstig ist, weil du dann wirklich nicht planen kannst.
0: Deswegen gehört auch eine Portion Glück dazu, den Golden Pass von hier oben aus zu sehen. Einst brachte die Bahn die Touristen nach Châteaudet. Heute sind es, zumindest im Januar, die Ballone. Wir haben wieder im VIP-Sessel Platz genommen. Bei ihrer Eröffnung 1905 war dies die längste elektrifizierte Eisenbahnstrecke der Schweiz. Im Golden Pass rasen wir einer imaginären Grenze entgegen, dem Rideau de Rösti, dem in Anlehnung an den eisernen Vorhang genannten Rösti-Vorhang. Allerdings existiert er nicht nur in den Köpfen und hat auch noch einen anderen Namen.
2: Wir fahren soeben über den Rösti-Graben vom Kanton Waadt, wo man nur Französisch spricht, in den Kanton Bern. Avant, on parlait que le français, man sprach nur Französisch dort, und jetzt spricht man hier nur noch Schweizerdeutsch. Der Mentalitätsunterschied ist auch riesig, weil der französische Einfluss ist natürlich groß. Dort ist es ein bisschen das Laissez-faire, aujourd'hui ou demain, heute oder morgen, spielt keine Rolle. Und in der Deutschschweiz ist natürlich eher das Ruckzuck-Zack-Zack von Deutschland angesagt.
0: Es gibt aber auch politische Unterschiede. So steht die Romandie der EU offener gegenüber als die Deutschschweiz.

Uns bleibt dieser herrliche Blick auf die Waadtländer Alpen. Wir sind an Bord bei einer der ganz wenigen Ballonpilotinnen. Und sie erklärt uns, dass Château D eigentlich gar nicht so ideal

0: Mit güldener Lok eilt der Golden Pass Classic vorbei. Es handelt sich um einen der wenigen Belle Epoque-Züge der Schweiz. Noch häufig ist er im Berner Oberland unterwegs.
1: Wir befinden uns im Salonwagen des Golden Pass Classic Zugs, der nachgebaut wurde 2005 nach dem Vorbild des Golden Mountain Pullman Express, der in den 30er Jahren die illustren Gäste von Montreux, von der Schweizer Riviera nach Gstaad in den prominenten Kurort brachte und somit natürlich sehr stark dazu beitrug, dass sich Gstaad zu diesem Kurort entwickelte, wie er heutzutage ist.
0: Das internationale Publikum schätzte den Golden Mountain Pullman Express sehr. Er fuhr allerdings 1931 nur eine kurze Sommersaison. Wegen der Weltwirtschaftskrise blieben die zahlungskräftigen Gäste aus. Ursprünglich sollte die Golden Pass Line an Gstaad vorbeiführen. Doch ein Lokalpolitiker mit Weitblick sorgte 1905 für den Bahnanschluss. Daraufhin avancierte Gstaad vom kleinen Bauerndorf zum berühmten Kurort mit internationalem Flair. Von dieser Zeit zeugt noch heute das hoch über Gstaad gelegene, 1913 eröffnete Gstaad Palace Hotel. Die Penthouse Suite mit drei Schlafzimmern. Sie ist meist ausgebucht. Industrielle und Politiker nehmen sie gern für einen fünfstelligen Frankenbetrag die Nacht, um mit ihren Familien Urlaub zu machen. Einst standen auch glamouröse Namen auf der Gästeliste des Hotels.
2: Mein Großvater, kann man sagen, war ein richtiges Marketinggenie. Der musste das Hotel auch berühmt machen. Er hat es nach dem Zweiten Weltkrieg gekauft. Und er musste

Gäste hier ranziehen. Also hat er Berühmtheiten eingeladen wie Ella Fitzgerald, Louis Armstrong, Sidney Bechet, Benny Goodman, Marlene Dietrich, Mireille Mathieu, Johnny Hallyday und so weiter. Die hat er hierhin eingeladen, um das Hotel bekannt zu machen. Und gleichzeitig waren das natürlich Persönlichkeiten, die hier genächtigt haben. Mireille Mathieu und Johnny Hallyday, die sind auch mit dem Zug hier angereist.

0: Und wir müssen uns fertig machen zum Umsteigen. Die Meterspurgleise enden hier.
1: Nächster Anschluss. Gleis 7, Regio-Express Goldenpass, Abfahrt 38, nach Boltigen, Erlenbach, Spiez, Interlaken.
0: Das lästige Umsteigen ist notwendig, weil die Strecke der Bern-Lötschberg-Simplon-Bahn BLS nach Interlaken normalspurig ist. In den 30er Jahren gab es sogar Überlegungen, das Problem mittels einer dritten Schiene zu lösen. Das sogenannte Drei-Schienengleis scheiterte allerdings an den hohen Kosten.
2: Man hätte sehr gut diesen mittleren Teil auch schmalspurmäßig machen können, nur ist das historisch gewachsen. Die BLS war von Beginn weg die Kantonalbahn des Kantons Bern und die ist halt nun mal normalspurig. Und so auch das Simmental von Spiez hinauf bis nach Zweisimmen ist natürlich ein liebliches Tal und da braucht man diesen engen Kurvenraden gar nicht.
0: Übrigens hat Felix Mendelssohn Bartholdy auf seiner Schweizreise das Simmental als das grünste Tal Europas bezeichnet. Er war wohl im Sommer hier. Der Golden Pass bringt uns weiter nach Interlaken. Hier steigen wir um. Via Lauterbrunnen oder Grindelwald geht es über die kleine Scheidegg hinauf aufs Jungfraujoch.

0: angelangt.
1: Es ist etwas Exklusives, etwas Einzigartiges. Dank dem Bau der Bahn ist ja eine einzigartige Gletscherwelt zugänglich, die normalerweise für den Besucher, für einen Touristen gar nicht zugänglich wäre.
2: Super, Lars. Tipptopp.

0: Die Jungfraubahn, die fährt in eine andere Welt. Die fährt in die Gletscherwelt.
1: Seit jeher ist Interlaken das Tor zur Jungfrauregion. Das gilt auch für die Eisenbahn, die hier ihren knapp 3000 Meter hohen Aufstieg zum Jungfraujoch beginnt. Interlaken entwickelte sich schnell zum Touristenort, nachdem Dichter wie Goethe oder Lord Byron über die faszinierende Bergwelt des Berner Oberlandes geschrieben hatten. Heute sind es vor allem Reisegruppen aus Asien, die ein Stückchen Schweiz kennen.

0: kennenlernen wollen. Und natürlich auch das Schweizer Nationalgericht, Käsefondue, das sicherlich für so manchen Gaumen recht exotisch ist.
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0: Natürlich darf das Alphorn nicht fehlen. Und wer will, kann es auch selbst einmal probieren. Gar nicht so einfach. Aber dieser Spaß gehört bei einem Schweizbesuch einfach dazu.
1: Die kommen eigentlich her von Deutschland. Die kommen von Füssen her, kommen 8 Uhr nach Interlaken, kommen dann essen, dann gehen sie schlafen, gehen sie ein bisschen shoppen, dann gehen sie schlafen, dann gehen sie hoch aufs Jungfrau. Dann kommen sie am Mittag 2 Uhr zurück vom Jungfrau, dann gehen sie nach Zermatt oder nach Paris.
0: Nach einer kurzen Nacht beginnt unsere Reise in eine andere Welt. Und wir steigen um, wieder in einen Zug der Berner Oberlandbahn. Sie ist heute Teil der Jungfraubahn und bringt Touristen im Halbstundentakt dem Gletscherwunder näher. Als Goethe das Berner Oberland besuchte, war die Reise noch recht beschwerlich.
2: Als dann die ersten Dichter und Denker kamen, da kam auch der sanfte Tourismus. Leute, die sich's leisten konnten, die ließen sich mit der Kutsche in die Gegend fahren, soweit es ging, oder dann zu Pferd oder mit dem Tragstuhl.
0: Mitte des 19. Jahrhunderts beflügelten sich Bahneuphorie und Bergfieber gegenseitig. Nun wurden auch Bahnstrecken in die Seitentäler gebaut, wobei der touristische Aspekt in der Schweiz immer schon eine wichtige Rolle spielte. Schnell sollten die Berge erreicht werden. Die Strecke Interlaken-Lauterbrunnen wurde nach zweijähriger Bauzeit 1890 eröffnet. In Lauterbrunnen muss man Richtung Jungfraujoch in die Wengernalbbahn umsteigen. Sie versorgt den autofreien Skiort Wengen, Austragungsort des berühmten Lauberhorn-Skirennens, das ohne die Bahn nicht möglich wäre.
3: Die Rennläufer, die kommen auch mit unserer Bahn hoch. Und speziell ist eigentlich einer das Runterkommen, der Sieger, der darf dann mit dem Helikopter runter. Und die anderen, die müssen dann in das Getümmel rein. Vorzugsweise natürlich beim Lokführer im Führerstand, dass sie ein bisschen abgeschottet sind.
0: Tausende von Zuschauern und die gesamte World Cup-Logistik werden mit der Bahn transportiert. Das Lauberhornrennen wird traditionell im Januar ausgetragen und gilt als ein Klassiker des alpinen Skiweltcups. Geschwindigkeiten von bis zu 160 km/h werden auf der 4,5 Kilometer langen Abfahrt erreicht. Wintersportzüge fahren hier seit 1912. Gebaut wurde die 800 mm breite Strecke zum Pauschalpreis von 4 Millionen Schweizer Franken.
2: Die Bahn war eigentlich der Motor. Mit der Linie von Interlaken nach Lauterbrunnen wurden diese beiden Täler für den großen Tourismus erschlossen. Und dann die Bahn hier auf die kleine Scheidegg, das war eigentlich dann der Durchbruch zum allgemeinen Tourismus.
0: Wengen ohne Bahn ist heute unvorstellbar. '93 aber verzichtete man sogar auf eine Eröffnungsfeier. Viele Bergbewohner wollten die Bahn nicht. Sie wollten keine Veränderung. Ursprünglich wurde sie nur für den Sommerbetrieb gebaut. Touristen kamen nur im Sommer. Und Wintersport gab es noch nicht.
2: An sich ist der Ausflug auf die kleine Scheidegg oder auf die Jungfrau, die ist so eindrücklich, dass man ein Umsteigen auf der kleinen Scheidegg eigentlich ein Vorteil ist. Nicht zuletzt auch wegen der Höhe. Man kann sich besser akklimatisieren und man spürt die Höhe

0: Kleine Scheidegg. Endstation.
1: Immerhin ist der Zug schon auf eine Höhe von 2061 Meter geklettert. Früher war hier auf der kleinen Scheidegg erstmal Schluss. Es führt aber auch noch ein anderer Weg auf die kleine Scheidegg und weiter aufs Jungfraujoch. Von zwei Lütschinen aus über Grindelwald. Hier fährt der Zug entlang des Flüsschens Schwarze Lütschine. Die Wasserrechte hatte sich die Jungfraubahn von Anfang an gesichert. Im Sommer sorgt Schmelzwasser für genügend Kraft, um die Züge auf die Berge fahren zu lassen. Im Winter muss Strom hinzugekauft werden. Auch die Strecke nach Grindelwald befährt die meterspurige Berner Oberlandbahn. Ein erster Blick auf die Eiger-Nordwand. Wir nähern uns nun Grindelwald, dem berühmten Gletscherdorf. Als Goethe 1779 die Gegend besuchte, sah er noch den sogenannten Untern Gletscher, der bis ins Tal dringt. Der Gletscher hat sich von Grindelwald zurückgezogen. In Grindelwald sind wir wieder umgestiegen. In die Wengeralpbahn.

0: In den modernen Panoramawagen ist die berühmte Eiger-Nordwand zum Greifen nah. Die Bahnlinie verläuft direkt unterhalb der auch Mordwand genannten Nordseite des Eigers. Die Erstbesteigung des fast 4000 Meter hohen Berges gelang bereits 1858. Aus Respekt war die Besteigung über die gefährliche Nordwand für Bergsteiger aus Grindelwald lange tabu. Erst 1938 gelang es einer deutsch-österreichischen Seilschaft. Nun ist es nicht mehr weit bis zur kleinen Scheidegg. Auch von Grindelwald aus erreichte die Bahn 1893 die Passhöhe und war sofort ein gewaltiger Erfolg. Heute kommen jährlich bis zu 1,5 Millionen Besucher und genießen den einzigartigen Blick auf die Eiger-Nordwand. Das letzte Mal umsteigen. 1896 wurde mit dem Bau der Jungfraubahn begonnen. Damals konnte sicherlich niemand erahnen, welche Anziehungskraft sie auch noch im 21. Jahrhundert auf die Menschen ausüben würde. Im Winter dient die Bahn auch als eine Art Skilift. Skifahrer müssen allerdings schon wieder nach wenigen Minuten aussteigen. Weiter oben ist Skifahren nicht mehr möglich.
1: Station Eigergletscher.
0: Neben Skifahrern sind hier früher vor allem Hundeliebhaber ausgestiegen.
1: Hier unten sehen wir noch die Polarhundekolonie, alte Zuchtstation für die Grönlandhunde der Jungfraubahn. Hier habe ich früher gearbeitet mit den Hunden, wo wir ins Jungfraujoch gefahren sind und Touristenfahrten angeboten haben.
0: Die Hundeschlittentouren gab es seit 1913, also bereits ein Jahr nach der Eröffnung der Jungfraubahn. 96 Jahre lang erfreuten die Hunde die Touristen auf dem Aletschgletscher. Heute leben sie nicht mehr auf dem Berg. Thomas Kernen hat sie zu sich genommen.

0: Die Züchtung hat sich für die Jungfraubahngesellschaft nicht mehr gelohnt, weil sich immer weniger Touristen das Hundevergnügen gönnen wollten. Vor allem die asiatischen Touristen nahmen sich für den Besuch des Jungfraujochs immer weniger Zeit. Außerdem hätten die Unterkünfte für die Hunde oben am Eigergletscher renoviert werden müssen. Bei Thomas Kernen sind die Hunde gut aufgehoben. Schade nur, dass ihre Rolle für die Jungfraubahn so schnell in Vergessenheit geraten ist.
1: Also die Grönlandhunde, hier habe ich übernommen bei der Jungfraubahn, sind in die Schweiz gekommen eigentlich durch den Bau vom Tunnel bei der Jungfraubahn oder hoch ins Jungfraujoch. Die hat man benutzt, um eigentlich Transport von Wengen nach Eigergletscher, Essen, Post für die Arbeiter, die im Tunnel das Loch gegraben haben, zu verpflegen.
0: Die Wengenalpbahn hatte damals noch keinen Winterbetrieb. Die Hundeschlitten waren die einzige Verbindung zur Außenwelt für die 300 Arbeiter, die am Eigergletscher lebten. Hauptsächlich Italiener führten die Pläne des Industriellen Adolf Guiazella aus, der die wagemutige Idee zum Bau der Bahn durch Eiger und Mönch während einer Wanderung hatte. Der Eisenbahnbaron hatte den Bau mitfinanziert. Die Eröffnung der Bahn im Jahre 1912 konnte er aber nicht mehr miterleben. Heute erinnert noch diese Zugkomposition an die Pioniertage. Ähnlich vielseitig wie die Pioniere von damals müssen die Lokführer auch heute noch sein.
2: Man ist nicht nur Lokführer, man ist ebenfalls auch Mechaniker. Das heißt, man ist im Unterhalt tätig. Und zwar bei allen Fahrzeugen, bei dieser alten Dame, wie auch bei den modernsten. Die Witterung ist immer sehr abwechslungsreich, heute ganz ordentlich. Aber der Sturm, das schlechte Wetter und so, es ist nie langweilig da.
0: Wie vor 100 Jahren muss der Lokführer noch richtig Hand anlegen.

Im Eiger Ambassador Express kann man noch das Reiseerlebnis der Belle Epoque nachempfinden. Damals kam freilich nur die High Society in diesen Genuss. Schließlich kosteten Hin- und Rückfahrt 32 Franken. Der Tageslohn eines italienischen Arbeiters lag bei 5 Franken.

1914 wurde das Fahrzeug gebaut. Wegen der Kriegswirren aber erst 10 Jahre später in Betrieb genommen. Die Wagen stammen noch aus dem Eröffnungsjahr der Bahn. 1898 wird der erste Teilabschnitt bis zur Station Eigergletscher eröffnet. Heute befindet sich hier auf einer Höhe von 2320 Meter über dem Meer die höchstgelegene Confiserie Europas. Die süßen Leckereien werden hier oben von Meisterhand hergestellt.

0: Die Schokodelikatessen werden wie von Künstlerhand gezaubert.
1: Die dunkelnde Kirsch ist herb im Aroma, darum auch die dunkle Schokolade. Das gibt die Gaumenfreude herb. Wer es etwas süßer möchte, Cognac, obwohl 55% Alkohol, aber mit der Schokolade holt sich das im Gaumen und im Abgang edel in der Süßigkeit.
0: Und wem die Form bekannt vorkommt,

0: Ja, richtig. Diese Pralinen haben ein berühmtes Vorbild. Vom süßen Leben zur Winterwirklichkeit. Morgens um 5:30 bei minus 30 Grad rückt die Schneeräummannschaft aus zum Schleuderdienst. Bevor der erste Zug um 8 Uhr von der kleinen Scheidegg aus aufs Jungfraujoch fährt, muss hier oben am Eigergletscher auf der 2 Kilometer langen Strecke alles, wie die Schweizer sagen, tipptopp sein. Und das nicht nur bei Neuschnee.
1: Auch wenn es nicht viel schneit wie in den letzten 2 Wintern, ist doch immer wieder der Wind das leidige Thema. Wir haben sehr starke Windverfrachtungen und das birgt doch die Schwierigkeiten in der Schneeräumung.
0: Besonders an den Weichen ist Vorsicht geboten. Manchmal müssen die Männer auch per Hand räumen. Die Arbeit wird Pickerldienst genannt. Seit jeher übernachten täglich 4 Eisenbahner hier oben. Da gibt es reichlich zu erzählen.
2: Wenn der Mond schien, waren wir im Skifahren. Da hatten wir in den Arfenlift telefoniert, ob sie ihn laufen lassen. Und dann sind wir mit der Ski vom Eigergletscher runtergefahren bis 11:30 waren wir am Skifahren und dann gingen wir ins Restaurant Eigerblick auf der Scheidegg und dann haben wir getrunken und sind wieder an den Eigergletscher hochgegangen.
0: Die Strecke ist nun frei. Es folgt das Herzstück der Jungfraubahn. Der mehr als 7 Kilometer lange Tunnel hoch zum Jungfraujoch.
3: Grüß euch miteinander, die Lebetät, Tickets please.
0: Eine Gruppenfahrt bietet sich an. Auch sollte man sich nach speziellen Angeboten erkundigen.
3: Merci.
0: Das Ticket zweiter Klasse ab Interlaken Ost kostet im Normaltarif gut 180 Schweizer Franken, rund 160 Euro. Außerdem sollte man immer viel trinken.
3: Man sollte genug Flüssigkeit zu sich nehmen. Das heisst, dann 3 Liter täglich pro 1000 Meter, noch 1 Liter dazu. Also nochmal 1,5 Liter bis zum Jungfraujoch. Und das ist, dass sich der Kreislauf und der Körper gut angewöhnen kann mit der Höhe.
0: Immerhin bewältigt die Jungfraubahn innerhalb von 52 Minuten einen Höhenunterschied von fast 1500 Meter. Das ist für manchen Touristen recht anstrengend, besonders aber für Europa-gestresste Asiaten, von denen auch die Inder das Jungfraujoch entdeckt haben.
4: Indien ist zum Beispiel eine ganz besondere Kultur. Die haben noch ein Kassendenken. Und als die ersten Gäste aus Indien gekommen sind, sind die an den Schalter und haben natürlich, für sie war das Schalter-Mitarbeiter, einer der unteren Kasten. Und die haben sie natürlich so behandelt und sind dann natürlich auch gewohnt, von Indien zu verhandeln über den Preis. Also sie hatten dann relativ deutlich gesagt, I want, you give me. Und wollten dann 2 für 1, weil das ist normal in Indien. Eins ist bezahlt, das zweite ist gratis. Und dann hat es Schlangen gegeben.
0: Doch auch europäische Touristen wollen sich ein ganz besonderes Abenteuer gönnen. Ganz exklusiv und nur für Gruppen unter der Leitung des Bergführerteams Eiger Vision hält der Zug am legendären Stollenloch bei Streckenkilometer 3,8. Beim Bau des Tunnels wurde hier das ausgebrochene Gestein entsorgt.
5: Okay, kommen wir raus?
0: Ein Schritt durchs Stollenloch und man steht mitten in der Eiger-Nordwand.
5: Ja, dann könnt ihr gleich weitergehen. Schau, jetzt diese rote Flur hier, die ist 300 Höhenmeter bis oben an die Kante.
0: Kleiner. Diese Höhe ist nicht jedermanns Sache. Ein Nervenkitzel für völlig ungeübte Flachland-Tiroler, die hier ihre Adrenalinproduktion hochfahren wollen.
5: Jetzt kommst du langsam zu mir rüber hier. Drehst dich zu mir, ganz langsam. Jetzt spürst du nachher langsam den Druck vom Seil, wenn du ein bisschen zurückläufst, ganz langsam.

0: bis du den Zug spürst. Hier. Ja. Spürst du das?
1: Ja. Ja.
0: Mhm. Jetzt schön zurückliegen, am Seil ziehen, schön breit stehen und dann schön rückwärts abseilen. Perfekt.
1: Das ist gut so.
0: Ja, perfekt. Geht's gut?
2: Wo heute Touristen vollkommen gesichert in der Wand hängen, spielte sich 1936 ein berühmtes Bergsteigerdrama ab. Eine Seilschaft aus Österreichern und Deutschen versuchte die Erstbesteigung der Eiger Nordwand. Drei von ihnen stürzten in den Tod. Toni Kurz blieb verletzt am Seil hängen und wollte zum Stollenloch klettern.
0: Der Mythos Eiger Nordwand kommt daher, dass die Eiger Nordwand hier steht. Die Bahnlinie fuhr schon vor 130 Jahren auf die kleine Scheidegg. Die Touristen konnten hierher kommen und diese Wand anschauen. Und dann begann die Klettergeschichte, diese vielen Tragödien. Und die Leute konnten das mitverfolgen. Darum. Es gibt viele andere schwierige Wände in den Alpen, aber die Touristen konnten nicht herkommen. Das ist ein Hauptgrund.
2: Vom Stollenloch aus versuchten ihn Bergführer zu retten. Doch sie konnten nur noch seine letzten Worte hören. Ich kann nicht mehr. Diese Tragödie hat wesentlich zum Mythos beigetragen und verleiht diesem Kletterabenteuer einen weiteren Kick.
1: Wahnsinn. Richtig gut, anstrengend, aber gut.
0: Endspurt, die letzten drei Meter. Bravo. Gratuliere. Super gemacht, bravo. So, Katharina, jetzt hast du schon 10 Meter von 600 abgeseilt, aber normalerweise kommt man hier hoch. Das sind jetzt 600 Höhenmeter einfaches Gelände für Nordwandbergsteiger. Jetzt kommen dann 1200 weiter nach oben. Aber wir haben ja das Glück, dass wir einen Zug haben und hier wieder einsteigen können.
2: Weiter geht's im Tunnel. Er zieht durch Eiger und Mönch eine Schleife mit einer maximalen Steigung von 250 Promille und verlängert so die Strecke künstlich. Damit gewinnt der Zug nicht so schnell an Höhe und der Mensch kann sich besser akklimatisieren. Das kommt auch den Lokführern zugute. Für sie ist die Ausbildung besonders im Tunnelabschnitt wichtig.
3: Es ist nicht jedermanns Sache, den ganzen Tag zu 90% im Tunnel zu sein. Du bist im Führerstand alleine. Du musst dich konzentrieren. Du darfst dich gleichwohl nicht versteifen, sonst bist du am Abend tot. Weil man unterschätzt ganz groß, wenn sie dreimal zum Jungfraujoch fahren in einem Tag, haben sie 6000 Höhenmeter gemacht. Und wenn sie nicht ganz fit sind und körperlich in guter Verfassung, ist es ein Riesenproblem, sich zu konzentrieren.
2: Oder man schläft ein.
3: Und zum Schluss noch mit der Luftbremse fertig bremsen.
2: An der Station Eigerwand hält der Zug 5 Minuten. Den Besuchern bietet sich hier in der Nordwand ein atemberaubendes Panorama. Auch hier wurde Bauschutt rausgeschmissen. Die Strecke wurde etappenweise gebaut. So konnten Touristen schon vor Vollendung der gesamten Strecke die Bergwelt genießen und früh zur Finanzierung beitragen. 1903 wurde der erste Tunnelabschnitt bis zur Eigerwand eröffnet, allerdings ohne den Eisenbahnpionier Adolf Guyer Zeller. Er starb bereits 1899 an Herzversagen. Ein Balkon im Fels. Die Bauarbeiten verliefen zäh und verzögerten sich stark. Wie so oft bei Tunnelarbeiten gab es Probleme mit dem Gestein. Es war härter als gedacht. Auch waren Ausrüstung und Gerät im Gegensatz zu heute recht primitiv. Verletzungen waren an der Tagesordnung. Die Arbeit im Berg war gnadenlos hart. Und dann noch in dieser Höhe. Das zeigen die Dreharbeiten in einem Seitenstollen.
4: Auf der einen Seite macht es sicher viel Spaß, weil wir sind hier an einem authentischen Ort. Es ist etwas Neues. Auf der anderen Seite ist natürlich mit der dünnen Luft, kein Sauerstoff, alles etwas schwieriger. Wir können nicht schnell gehen, wir müssen alles langsam angehen und trotzdem sollten wir schnell arbeiten.
2: Ähnliche Probleme hatten auch die italienischen Mineure. So.

0: jetzt vorne angeschaut hast. Ja.
1: Welchen Entbehrungen sie ausgesetzt waren, kann die Filmkamera nur schwerlich zeigen. Dreißig Menschen starben beim Bau, sei es durch den unvorsichtigen Umgang mit den Starkstromaggregaten oder durch Sprengunfälle. Man hatte eben keine Erfahrung mit dem Bau einer solch visionären Bahn in dieser Höhe.
2: Die Bauarbeiten hier oben, die waren sehr extrem. Man muss sich vorstellen, hier waren an die 300 Leute eingeschlossen in Eis und in ihrem Tunnel. Sie lebten das ganze Jahr hier. Sie hatten ein sehr kärgliches Leben. Die Lebensmittel, die sie brauchten, die mussten sie im Herbst für den ganzen Winter hochnehmen. Und da vielleicht eine kleine Episode. Die Schweizer, für die hat man Kartoffeln gekocht und für die Italiener Spaghetti. Damit sie auch die nötige Kraft hatten, war der Rotwein ein wichtiges Nahrungsmittel. Jeder, der hier arbeitete, kriegte eine Flasche Rotwein im Tag.
1: Der Bau dauerte anstatt 7, 16 Jahre. Und die Kosten erhöhten sich von geplanten 10 auf 15 Millionen Schweizer Franken. Doch die Jungfraubahn schrieb gleich im ersten Betriebsjahr schwarze Zahlen. Ohnehin gab es in der 100-jährigen Geschichte der Bahn nur ein Jahr mit negativem Betriebsergebnis. Im Halbstundentakt fahren bis zu 6 Züge durch den engen, eingleisigen Tunnel. Da muss der Streckenwärter auf Zack sein.
3: Ich kontrolliere die Strecke. Das beginnt im Joch. Man marschiert Richtung Kleine Scheidegg. Man kontrolliert die Schiene, die Zahnstange. Die zweite Schiene, das Schotterbett, ob das alles noch in Ordnung ist. Da ist ein Arbeitstag vorgesehen. Aber so mit 7,5, 8 Stunden ist man unten auf der Scheide.
4: Ist die Arbeit hier im Stollen nicht ein bisschen einsam?
3: Nein, das ist nicht, kein Problem. Da ist man für sich mit der Natur verbunden. Schön so.

0: Die Jungfraubahn, eine Königin der Bergbahnen. Ein atemberaubendes Projekt voller Pioniergeist und Fortschrittsglaube. Heute undenkbar. Es ist schon erstaunlich, wenn man bedenkt, dass die Bahn nur dem einzigen Zweck dient, Touristen in eine andere Welt zu entführen.
1: Ich denke, das Faszinierende auf dem Jungfraujoch ist eine Erlebniswelt. Sie fahren von 500 Metern hoch in eine einzigartige Gletscherwelt mit Schnee, Eis in eine Umgebung, die ein normaler Besucher gar nicht erleben könnte. Und das Jungfraujoch bietet über 20 verschiedene Attraktionen. Neben der Aussicht den Eispalast, die Spazierwege im ewigen Schnee, dann natürlich auch Snowfahren, Tirolien, Skifahren im Schnee, dann die Attraktion Alpine Sensation mit der Inszenierung, der Film, die Sphinx. Also es ist ein unglaubliches Gletschererlebnis mitten im Weltnaturerbe der UNESCO. Mit dem Aletschgletscher, das so zugänglich nicht wäre, wenn man nicht mit der Jungfraubahn hochfahren könnte auf 3.500 Meter.
0: Damit ist das Jungfraujoch mit einer Höhe von 3.454 Metern der höchste Bahnhof Europas. Mit bis zu 108 Zugfahrten täglich und maximal 5.000 Fahrgästen. In der dünnen Luft ist das Ein- und Aussteigen eine der größten Herausforderungen.
2: Ich bin hier verantwortlich für die Zugseinfahrten, die Gästelenkung, für dass die Gäste schnell aussteigen können und schnell wieder einsteigen können. Und das ist noch sehr schwierig, vor allem die Umsteigezeit von 10 Minuten ist sehr knapp. Und das Multikulti, Japaner, Chinesen, Inder, das gibt Verständigungsprobleme und dann muss man gleich schnell und rasch die Leute hinaus und hinein.

0: Jungfrau Joch.
1: Schnelligkeit ist hier oben ein Problem. Der Körper schafft nur noch 70% seiner Leistungsfähigkeit. Und an ihm kommt auch heute niemand vorbei. Adolf Gujazeller hat seinen gebührenden Platz am Eingang zum Jungfraujoch bekommen. 1912, im Eröffnungsjahr, kamen schon 39.000 Menschen aufs Jungfraujoch. Hier konnten sie vornehm speisen und ein spektakuläres Alpenpanorama genießen. Gujazellers Traum, die Bahn bis auf die 4.158 Meter hohe Jungfrau zu bauen, blieb wegen seines frühen Todes unerfüllt. Der Blick schweift auf den mit einer Länge von 23 Kilometern längsten Gletscher der Alpen, den Aletschgletscher. Unten wartet der Eispalast, eine hochalpine Wunderwelt 30 Meter unter der Gletscheroberfläche mit beständigen 2 Grad unter Null. Seit 1934 baut man hier, doch das Gewölbe wird nie fertig, denn die Besucher strahlen zu viel Wärme aus. Deshalb müssen auch die Eisskulpturen jedes Jahr neu modelliert werden. Jährlich wollen mehr als 1 Million Menschen hier hoch. Und für einige ist es die erste Berührung mit Schnee überhaupt. Seit 2001 steht das Jungfrau-Alitsch-Gebiet auf der UNESCO-Welterbeliste.
2: UNESCO-Naturerbe heißt ja, dass eigentlich die Natur und die Einwohner, die dort wohnen, dass das harmonisch zusammengeht und dass die davon leben können. Und das ist bei uns so. Die Jungfraubahn ist die Pulsader von unserem Tourismus und wir leben davon. Und wir müssen dort einen Kompromiss finden, halt den Touristen auch etwas zu bieten, weil sonst kommen sie nicht.
1: Und so ist man bemüht, den Spagat zwischen Massentourismus und Natur einigermaßen hinzubekommen. Winterfreuden beim Snowtuben. Nicht unbedingt für jeden. Eine Art Wahrzeichen des Jungfraujochs ist die Sphinx. Ohne sie würde es die Bahn nicht geben. Gujazeller hatte die Konzession zum Bau der Bahn nur unter der Maßgabe bekommen, dass die Bahn auch der Forschung dienen müsse. Vielfältige Forschungen werden hier von Wissenschaftlern aus der ganzen Welt betrieben. Und viele haben einen ganz praktischen Nutzen und wirken sich sofort auf unseren Alltag aus.
3: Viele der Zuschauer mögen sich erinnern an den Vulkanausbruch im Jahre 2010. Diese Partikel wurden dann über Island nach Europa transportiert, auch hin zum Jungfraujoch. Und diese Messungen haben dann schlussendlich dazu geführt, dass es Flugverbote auch über der Schweiz gab, weil man neben den Partikelzahlen auch die Größe dieser Partikel ausmessen konnte.
1: Die Jungfrau. Ein Mythos. Und so beschreibt der Bestseller 1000 Places to See Before You Die die Bahnfahrt aufs Jungfraujoch auch als Höhepunkt aller Hochgebirgsreisen. Dreitausend Meter tiefer brausen wir im Golden Pass in Interlaken über die Aarebrücke. Immer entlang des Brienzer Sees.

0: Wir kommen schließlich ins Hasli-Tal, wo wir in Meiringen noch einen kurzen Ausflug mit der Reichenbach-Fallbahn machen. Es ist eine Standseilbahn, gebaut 1899. Und es geht hier wirklich mächtig hoch. 617 Promille Steigung. So lautet der Slogan der Bahn: Natur, Nervenkitzel und Nostalgie. In einem Heimatbuch von 1914 ist von einem Garten der Götter zu lesen. Und schon Anfang des 19. Jahrhunderts kamen die ersten berühmten Besucher hierher. Goethe, Lord Byron und 1878 König Friedrich Wilhelm III. Auch der Schriftsteller Sir Arthur Conan Doyle machte hier Urlaub und war von der wildromantischen Landschaft begeistert. Besonderer Anziehungspunkt ist der 120 Meter tiefe Reichenbachfall. Im Winter führt er nur wenig Wasser. Eiszapfen bestimmen dann das Bild. . 1893 fand hier ein erbitterter Kampf statt. Sherlock Holmes gegen seinen Rivalen Professor Moriarty. Doyle wollte seinen Helden Holmes sterben lassen. Der Schriftsteller hatte keine Lust mehr zum Weiterschreiben und ließ Holmes und Moriarty hier am Weißen Stern zu Tode stürzen.
1: Die Anhänger wollten das nicht wahrhaben und haben einfach verlangt von ihm, dass er wieder anfängt zu schreiben. Und so kam dann dem Conan Doyle die Idee, dass der Sherlock Holmes hier sich dann beim Sturz festhalten konnte und so wieder unter die Leute kommt.
0: In Meiringen sind wir nun wieder in den Golden Pass eingestiegen, der hier recht langsam wird, denn der Lokführer muss auf Zahnradantrieb umstellen und vorsichtig in die Zahnstange einfädeln.
2: Die Antriebsräder der Lokomotiven würden bei einer so großen Steigung auf den normalen Schienen durchdrehen, da könnte kein Zug hochfahren und so wird ein Teil der Kraft der Lokomotive auf die Zahnstange übertragen, weil da kann das Zahnrad, das kann hier nicht durchdrehen.
0: Hier am Brünigpass endet unsere Panoramareise in herrlicher Wintersonne.

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1: Wenn Engel reisen, dann treffen sie andere Engel. Und hier an einem der höchsten Punkte in Baden-Württemberg am Seebug, am Feldberg, ist die Wahrscheinlichkeit besonders groß. Denn hier gibt

0: einen ganzen Container voll.
1: Ja. Hallo.
0: Hallo! Ich habe gehört, ihr könnt grüß Verstärkung dich. Gebrauchen. Hilfsengel meldet sich zum Einsatz. Hallo, grüßt euch. So, jetzt sage ich Ihnen aber erst einmal, wo wir sind, nämlich im Südschwarzwald. Genauer gesagt zwischen Hinterzarten, Titisee-Neustadt und St. Blasien. Mittendrin der Feldberg, das schönste und größte Skigebiet im Schwarzwald. Meine Mitstreiter in den gelben Jacken sind dort als freundliche Helfer unterwegs, mit Tipps rund um das Skigebiet. Und sie sind die Nahtstelle zur Bergwacht bei Notfällen. So etwas gibt es vermutlich nur hier.
2: Stimmt es überhaupt?
3: Ja!
2: Das heißt, die gelben Engel gibt es nur hier?
3: Ja, nur am Feld. Genau.
2: Und ihr alle macht das wahrscheinlich, weil ihr wahnsinnig viel Geld dafür kriegt? Oder wie ist das eigentlich?
4: Da kriege ich gar nichts.
2: Ehrenamtlich?
4: Wir machen das alles ehrenamtlich, ja.
5: An jedem Wochenende und in Ferienzeiten sind immer Infoscouts im Dienst. Und wir fahren auch in unserer Freizeit in der gelben Jacke. Das heißt, eigentlich sind wir immer im Dienst.

0: Hallo zusammen. Bisschen immer an den Rand gehen. Das Problem ist, dass hier an der Skibrücke die Piste relativ eng wird. Da fängt sie oben an, sich zu stauen.
1: Was sind bei euch eigentlich so die häufig gestelltesten Fragen und Situationen?
0: Das Lachen. Die häufigste Frage ist immer, wo ist Klo?
1: Gibt es aber auch mal so einen Tag, wo ihr überhaupt nichts gefragt werdet?
2: Gibt es leider oder zum Glück am Feldberg nicht, weil sonst wären wir ja umsonst da. Nee, mir werden eigentlich sehr viel gefragt am Feldberg, einfach auch das Skigebiet zu erklären. Dann gibt es ja die Touren, die man anbietet morgens. Gerade die, die neu an den Feldberg kommen, dass die sich gleich zurechtfinden hier, wohlfühlen am Feldberg.
3: Okay, viel Spaß, danke.
4: Danke.
1: Oh, guck mal, wie schön das aussieht. Das ist der Schwarzwald.

0: Ich bin in Hinterzarten auf der Adlerschanze und Skispringen gehört natürlich auch hierher in den Schwarzwald. Ich sag nur Schwarzwaldadler. Und das ist einer.
1: Ja.
0: Sven Hannawald.
1: Ja. Befinden?
0: Oh.
1: Gut.
0: Ein bisschen schwindelig ist mir.
1: Ist normal.
0: Ja?
1: Ist auch gut so, ja.
0: Selbst bei dir?
1: Ja, ich bin's ja gewohnt, aber jeder Neutrale, der hier oben steht und sagt, mir macht's nichts aus, mhm, weiß ich nicht, ob der wirklich richtig liegt.
0: Wie sind die Erinnerungen hier oben, wenn du hier oben gestanden bist damals?
1: Frei, Ruhe, mhm, keiner nervt, frische Luft.
0: Mhm.
1: Ja.
0: Hinterzarten ist schon sowas wie eine zweite Heimat heute.
1: Ja, das war's für mich. Ja. Das ist, merkt man einfach, wenn man sich wohlfühlt, dass es natürlich dann auch mit dem sportlichen Weg auch weitergeht, weil ansonsten, mhm, wird das nicht funktionieren. Und hier haben mich einmal alle herzlich aufgenommen und ja, kommen auch immer wieder gern her.
0: Mhm. Und das hier?
1: Skimuseum.
0: Aha. Ja,
1: das erzählt, wenn wir da die Tür aufmachen und reingehen, die komplette Schwarzwälder Skigeschichte.
0: Du lebst heute in München, was, mhm, machst du noch sonst?
1: Eine direkte Berufsbezeichnung gibt es dann nicht, weil ich dann doch schon viel unterwegs bin, aber jetzt nicht jeden Mittwoch, jeden Donnerstag, sondern immer willkürlich irgendwann und habe irgendwelche Vorträge oder Thema Gesundheit werde ich dann irgendwie gebucht, auch von Firmen, mhm, gerade in der Wirtschaft und so weiter und so fort, weil die Ansprüche ja auch steigen. Und ansonsten hobbymäßig Fußball, wenn es die Knochen erlauben und Motorsport, ja, wenn ich es hinkriege. So. Hier haben wir das Skisprungzimmer.
0: Ich springe hier schon gleich rein.
1: Und da ist mein Schrank.
0: So eine lange Liste von Siegen und Titeln und sind nur einige.
1: Ist mir gar nicht so bewusst gewesen, wo es erstmal hier war und das alles gelesen hat. Habe ich auch gedacht, hui.
0: Respekt einflößend. Ja. Und das?
1: Hier haben wir noch den Olympia-Anzug. Mhm. Salt Lake City war das dann.
0: Schön dick.
1: Ja.
0: Und das ist dein
1: mein Gekraxel. Ja, das macht jeder das immer, hat seine Eigenheit, seinen Namen reinzuschreiben, weil wir dann doch irgendwie die meisten in silbernen Anzug gesprungen sind. Und dann, wenn man oben steht und dann vielleicht einen falschen Anzug anhat, ist ein bisschen schwierig.
0: Ja, Sven, du und die Schwarzwaldadler haben hier Sportgeschichte geschrieben. Mhm. Aber nicht nur das. Gleich im Nachbarort, in Tottenau, da gibt es einen der ältesten Skiclubs der Welt. Stimmt doch, oder?
2: Ja!
0: Oh.

0: wahrscheinlich mit zwei auf die Skier gestellt.
1: Ja, mit zwei, drei Jahren kommt man auf die Skier bei uns. Ja.
0: Wie gut sind sie?
1: Ja, ja, der eine ein bisschen besser, der andere muss noch mehr üben, aber die kommen alle.
0: Und wie motiviert man die, die Mädels?
1: Die braucht man nicht zu motivieren. Nee? Wenn die Schnee sehen, dann sind die heiß zum Skifahren.
2: Das Haus der Natur am Feldberg.
3: Ja, und wer sich ein bisschen informieren möchte über die Geschichte des Skifahrens hier im Südschwarzwald, der kann das hier ganz entspannt tun im Haus der Natur. Herr Büchner, Sie sind Chef hier. Man kann nicht nur faulenzen hier, sondern noch was anderes machen.
4: Man kann sich noch eine ganze Menge anschauen, obwohl es natürlich wunderbar ist, zwischendurch auch hier einfach mal zu entspannen.
3: Eigentlich geht es bei euch im Haus der Natur ja um Naturschutz. Wie viel davon verträgt überhaupt der Feldberg?
4: Das kann man gar nicht so leicht sagen. Und bei uns geht es wirklich auch gar nicht nur um Naturschutz. Das ist ein Thema. Sondern es geht darum, wie bringen wir die Menschen, die hierher kommen, und die Natur zusammen. Wir haben 1,5 Millionen Touristen jedes Jahr am Feldberg. Drumherum das größte Naturschutzgebiet. Und da sehen wir unsere Aufgabe darin, zu vermitteln, wie bringen wir Naturschutz und Tourismus zusammen. Und wir machen zum Beispiel jetzt im Winter Schneeschuhtouren mit Gästen, um ihnen zu zeigen, wie schwierig diese Balance ist zwischen dem Tourismus auf der einen Seite und der Natur auf der anderen Seite. Beide haben ihr Recht und wir schauen, wie wir diese beiden Pole zusammenbringen können. Wir machen das eigentlich mit Humor. Wir stehen auf dem Standpunkt, Naturschutz darf auch Spaß machen. Naturschutz macht Spaß.

0: Die Winzergenossenschaft Aldegott lädt hier zu Weinwanderungen ein.
1: Sind es dann auch eure Weinreben hier?
2: Das sind alles unsere Weinrebe, ja. Also soweit das Auge reicht. Wir haben aber über 200 Winzerfamilien und sind so bei 330 Hektar, die zu bewirtschaften sind. Also 5 Gemeinden gehören tatsächlich dazu, 5 umliegende Gemeinden.
1: Wir sind jetzt auf der Weitblickwanderung.
2: Richtig, genau.
1: Du musst mir erklären, was es damit auf sich hat, Weitblick.
2: Ja, wir haben 3 Weinlinien, daher kommt eigentlich auch der Name für die Wanderung. Einblick, Ausblick und Weitblick. Und das ist im Endeffekt so vom Basissegment in die Premium-Linie. Wir haben eine Einblickwanderung, ist eher so das Einfache.
1: Auch was das Laufen angeht?
2: Ja, hauptsächlich was das Laufen angeht. Okay, und beim Ausblick wird es ein bisschen anstrengender. Und wir machen heute natürlich die Premium-Wanderung, die Weitblickwanderung. Wir müssen richtig was tun, damit man zum Wein kommt.
1: Man lernt einfach ein bisschen was über den Wein, aber auch über die Gegend wahrscheinlich.
2: Total,
1: gell?
2: Natürlich. Wir laufen ja hier durch Rebe, durch Wälder. Wir laufen ja nachher noch die Geißel-Wasserfälle ein Stück. Also man sieht einfach alles.
1: Ja. Weitblick. Sieht doch schon mal einladend aus hier, oder?
3: So.
1: Die Gläschen raus, gell?
4: Ja.
1: So.
4: Ah. Wunderbar, richtig.
1: Unser erster Wein, den wir probieren.
2: Genau, unser Rivana Riesling Weißwein-Cuvée. Komm her, Annette.
1: Okay, danke schön. Danke.
2: Ja, das ist eigentlich der erste Wein, den wir im Jahr so füllen. Das ist so unser Frühlingswein. Wir sagen auch gern Spargelwein dazu, weil der immer passend zur Spargelsaison kommt. Mhm. Und perfekt passt durch den Rieslinganteil.
4: Dankeschön.
1: Woher kommt eigentlich der Name Aldegott?
2: Der kommt eigentlich aus einer Legende, einer Sage, nach dem 30-jährigen Krieg. Ist hier ein Mann gestrandet und hat gedacht, er trifft nie mehr irgendjemand. Und hat dann tatsächlich hier an diesem Platz eine Frau getroffen und hat dann den Ausschrei getan, der Aldegott lebt noch.
1: Die war hübsch.
2: Wahrscheinlich. Und da, so ist im Endeffekt auch dieser Bildstock entstanden. Das steht auch hier auf dem Bildstock drauf. Zum Wohl, Prost, auf die tolle Wanderung.

0: euch noch?
1: Ja.
2: Das ist schon toll. Ihr habt hier den Schwarzwald und die Rheinebene.
3: Ja, also wir haben zwei Fliegen mit einer Klappe. Einfach schön, weil wenn du bei schönem Wetter hier runterschaust, hast du auch diese tolle Rheinebene mit dem Straßburger Münster, der Vogese im Hintergrund. Also es sieht schon echt immer traumhaft aus. Richtig schön.
2: So, jetzt kommen wir zur zweiten Station.
3: Ja, ich habe ein bisschen was Süßes eingepackt.
2: Oh, was Süßes ja. In Form einer Flasche?
3: Genau, richtig.
2: Okay.
3: Ich schenke erst mal ein.
2: Ach so, das Glas, ja natürlich.
3: Ja.
2: Annette, das Wichtigste.
3: Ich habe jetzt hier einen Spätburgunder Weißherbst. Das ist im Endeffekt eine Spätburgunder Traube, die kennt man ja eigentlich als dunkle Traube. Und hier ist sie eben jetzt als Rosé ausgebaut. Das ist tatsächlich ein Wein, der bei uns auf Weinfeste am meisten getrunken wird. Mhm. Weil er einfach so richtig süffig.
2: Den kann man auch mal, sag mal, auch als Aperitif geht der, glaube ich, gut, oder?
3: Kann man auch, ja, definitiv.
4: Junge Leute trinken den gerne.
3: Ja, mhm. Also ja. Du.
4: Also.

0: Ein echtes Highlight, die Geißhöll-Wasserfälle.
1: Geht's nochmal richtig rauf hier, ne?
2: Auf jeden Fall. Die Anstrengung wird belohnt.
1: So ist es. Hoffe ich doch. Aber ich bin mir sicher.
2: Herrlich, schau dir das mal an. Wie ein Bilderbuch hier. Ein Schwarzwald-Bilderbuch.
1: Ja,
2: genau.
1: Total.
2: Wir haben im Glas einen Ausblick, alte Rebe, Spätburgunder. Hat eine schöne Kirscharomatik, wenn man reinriecht.
1: Gehst du auch mal so alleine hierher oder auch mal, wenn du nicht die Gruppe führst?
2: Definitiv, ja. Ja. Ich finde, man kann sich immer so die Kraft aus der Natur ziehen und das ist einfach schön.
1: Schöne Weine, schöne Landschaft. Ich bin echt froh, dass meine Tour, schöne Leute, ich bin echt froh, dass meine Tour erst losgeht. Juhu.
0: Unsere Genusstour führt uns, wohin auch sonst, nach Baiersbronn. Schließlich gehört der Ort mit insgesamt 8 Michelin-Sternen zu den besten Gourmet-Adressen der Welt. Zur Traube Thunbach gehört eines der legendären Restaurants. Hier schauen wir uns mal die leckeren Desserts näher an. Dafür zuständig unter anderem Katrin Steinbach, die seit 1,5 Jahren hier als Patissier arbeitet.
3: Katrin, du Meisterin des Desserts, was gibt es jetzt?
4: Wir machen einen Erdbeer-Crisp. Im Prinzip ist das nur Erdbeerpüree, Isomalt, Agar-Agar für die Bindung. Dann wird das gemixt und passiert, aufgestrichen und in den Ofen getan.
5: Das ist ja eigentlich nichts. So mache ich das jeden Mittag bei mir zu Hause.
4: Richtig.
3: Das heißt, und ich kann dich jetzt ein bisschen unterstützen. Das heißt, mach einmal du vor, wie das so eine Profi-Patissier wie du richtig macht.
4: Okay, einfach glatt schmieren. Richtig, einfach nur schmieren.
3: Okay, dann mache ich das mal. So. So drüber, siehst du. Aber es sieht so einfach aus. So?
4: Ja.
3: Okay, ah, vielleicht so. Ah, so. Du bist nur für Süße verantwortlich.
4: Ich bin nur für Süße verantwortlich, richtig.
5: Aber ist ja eigentlich ein Traumjob, oder?
4: Das ist voll der Traumjob, ja.
5: Warst du schon immer so eine Süße?
4: Ja, also irgendwie schon. Seitdem ich 4 bin, habe ich gesagt, ich möchte Konditorin werden. Das hat sich irgendwie nicht geändert, so wirklich.
3: Jetzt bist du gleich hier in der Traube Thunbach.
4: Richtig.
3: Wird es einem irgendwann auch mal langweilig? Oder?
4: Gar nicht.
3: Nee?
4: Gar nicht. Patisserie finde ich einfach, dass es ändert sich stetig. Also es steht nie still. Es entwickelt sich immer und immer wieder weiter. Neue Techniken, neue Rezepte, neue Zutaten, die irgendwo gefunden werden. Also man kann immer wieder was dazu lernen. Ich weiß auch, dass ich im Alter immer noch irgendwas Neues lernen werde, wenn ich den Beruf weitermache, so 100%.
3: Mhm. Aber man braucht schon Talent dafür, oder? Sag mal ehrlich.
4: Ich glaube, das ist Übung.
3: Ist Übung?
4: Das ist Übung.
3: Ja?
4: Sehr viel Übung.
3: Viele Leute sagen ja, das Dessert ist so

0: Was wie der Höhepunkt eines Essens. Siehst du das auch so?
1: Schon, schon. Weil es einfach so der Abschluss. Also ich persönlich warte auch immer aufs Dessert.
0: Okay, so.
1: Ich würde tatsächlich noch einmal rüberstreichen.
0: Mach du das mal, ja? Mach du das mal. Jetzt machst du das mal, ja?
1: Können wir das in den Ofen tun?
0: Mhm.
1: Ja. Dann holen wir das nachher raus und stempeln das. Hat das so einen schönen Wellenform.
0: Und dann heißt es wow.
1: Dann heißt es wow, richtig.
0: Okay.
1: So gerade wie möglich. Und dann draufdrücken.
0: Mmh. Er knispert auch in den Zähnen.
1: Richtig.
2: Das Halloween-Fest naht. Und dieses muss vorbereitet werden in der Traube Thonbach. Heike Thalhofer ist dafür verantwortlich und muss schon viele Wochen vor dem Event ihre Künste als Patissier unter Beweis stellen.
0: Okay. Heike, was gibt das?
3: Das wird ein Sarg.
0: Ein Sarg? Das ist nicht dein Ernst.
3: Doch, doch. Haben wir jetzt ja bald Halloween. Und jetzt mache ich quasi so einen kleinen Prototypen von diesem Schaustück, das ich da machen werde.
0: Was ist so für dich die Faszination an deinem Job?
3: Die Vielfältigkeit. Also, dass man halt wirklich alles hat. Dieser Unterschied zwischen diesem ganz Großen und ganz viel und dann aber auch diesem ganz Kleinen und Filigranen und wo man sich richtig reindenken muss und kann, das finde ich besonders spannend.
2: Bei einer internen Präsentation muss Heike ihre Kreation beurteilen lassen.
4: Aber gut.
0: Also da würde ich mal sagen, ist ein Applaus wert, oder?
5: Ja. Hey!
0: Schrecklich schön, Halloween. Sag mal, macht ihr das tatsächlich immer? Also dass wirklich so eine Jury bestehend aus Kollegen, Chefin und dich beurteilt hier?
3: Ja, doch. Also meistens nicht in ganz dem großen Rahmen, aber wir natürlich machen wir Proben und dann kommen die Chefs und sagen, wir reden drüber und sagen, das hat mir jetzt nicht so oder das gefällt mir gut.
0: Aber sag mal, überhaupt Halloween, da ist ja so die Gratwanderung zwischen, es soll so ein bisschen eklig sein, aber trotzdem irgendwie auch lustig, oder?
3: Ja, doch, auf jeden Fall. Aber es soll schon auch irgendwie edel ausschauen. Also das Kinderbuffet machen wir nicht so aufwendig. Also zum Beispiel sowas würde ich beim Kinderbuffet jetzt nicht machen.
0: Aber dann diese Muffins mit kleinen Gespenstern.
3: Das und so, schon, ja? Und auch die Gehirne. Ja. Aber hauptsächlich ist wirklich lecker, weil das schönste Buffet bringt nichts, wenn es nicht schmeckt am Schluss.
0: Und was möchten Sie jetzt am liebsten reinbeißen?
4: Ein bisschen Gehirn schadet niemals.
3: Deswegen machen wir die Gehirne.
0: Was macht ihr denn jetzt mit dem Ganzen? Ich meine, das ist ja teilweise essbar.
6: Naja, zu einem fundierten Urteil gehört natürlich auch probieren, würde ich sagen.
0: Unter Kollegen oder wie wird das dann gemacht?
4: Ja, da kann jeder, der will. Personal mithelfen.
0: Wer sich traut. Also ich traue mich jetzt eine Kakerlake zu nehmen.
3: Sehr gut, sehr mutig.
0: Ja. Wenn sich sonst keiner traut. Die süßeste Kakerlake meines Lebens. Lecker.
2: Kurzer Verdauungsspaziergang. Ein Traum. Und unsere Genusstour geht weiter. Zu einem anderen Gourmet-Tempel in Baiersbronn, dem Barreis. Dort sind gerade Mini-Köche am Werk.
0: Was machen wir heute?
7: Wir backen heute Crepe aus und machen uns ein leckeres Apfelkompott dazu. Wie wir die Finger halten, wissen wir, oder? Wollen wir das der Annette mal erklären?
0: Bitte.
7: Oh ja, die Paulina macht es richtig super.
0: Okay.
7: Das sind sogenannte Katzenpfötchen.
8: So, dass das Messer immer hier vorne anliegt, weil wenn man immer am Finger runtergeht, dann kann man es unten nicht mehr abschaben.
9: Und alles, was wir fertig haben, machen wir in den Topf rein. Und wo kriegt man Vanille her? Hierher. Das sind alles junge Talente und man sieht es, dass es Spaß macht. Weil ich auch immer sage, wenn man keinen Spaß am Kochen hat, dann soll man es eigentlich auch bleiben lassen.
2: Zusammen mit anderen Hotels veranstaltet das Barreis diese Kreativworkshops für Kinder zwischen 10 und 12. Die Mini-Koch-Ausbildung dauert 2 Jahre.
9: Und jetzt kommt der Linda ihre Aufgabe.
0: Einfach so ein Schöpfelöffel, oder?
9: Also nicht zu viel. Wir wollen dünne Crepe machen, keine Pfannkuchen.
0: Okay. Stopp, sagst du.
8: Jetzt muss ich es nur noch schwenken, dass es dünn wird, aber sich auch
0: So, was sagst du dazu? Ja, gut.
9: Ein Flip.
0: Nicht schlecht, Linda. Wie ist es, wenn die Miniköche zu euch kommen?
7: Spaßig.
0: Ja?
7: Ja, abwechslungsreich, spaßig. Wir lernen was noch von den Kindern. Und ja, es ist immer eine schöne Zeit.
0: Nochmal.
7: Jetzt aber.
2: Die Miniköche lernen bei ihrer Ausbildung nicht nur kochen, sie müssen auch hinter die Bar Cocktails mixen.
5: Schneidet man jetzt rechts und links die Endstücken ab? Das passt so.
0: Ja?
5: Naja, der Gast will ja auch was in seinem Glas haben. Mit dem halbvollen Glas hinstellen ist er auch nicht zufrieden.
0: Stimmt. Aber ich habe es jetzt ein bisschen einfacher gehabt, weil ich tatsächlich als Letzter dran war. Max musste als Erster ran.
5: Schöner, süßer, leicht fruchtiger Sommercocktail. Zum Wohl.
0: Zum Wohl. Lass es euch schmecken.
5: Zum Wohl.
0: Wow, total nach Erdbeere, oder?
5: Ja. Mmh. Ein bisschen Zitrone aber auch, ne?
0: Ein bisschen süß, gell?
10: Um die Serviette zu falten, halbieren wir sie jetzt erstmal. Schön, dass wir die Kanten aufeinander haben.
2: Auch in die Servicearbeit werden sie eingeführt. Sie sollen bei der Ausbildung einen Überblick über das gastgewerbliche Handwerk bekommen, machen einen Ernährungsführerschein und am Ende eine Prüfung.
0: Hast du dir das jetzt gemerkt?
10: Ja, klar.
0: So, jetzt wird es aber auch langsam Zeit, oder?
11: Ja, jetzt müssen wir was essen.
0: So ist es. Jetzt haben wir ein paar Stunden hier was gemacht, oder? Ja. Lieber essen oder lieber kochen?
11: Essen.
0: Na dann.
9: Also, dann würde ich sagen, einen guten Appetit. Lasst euch schmecken.
0: Also, das habt ihr euch jetzt echt verdient. Es ist eigentlich tatsächlich, ihr macht das ja alles ehrenamtlich hier, gell?
9: Ja, weil wir uns freuen, jungen Menschen was beizubringen. Gesundes Essen, das Arbeiten mit Essen, mit Lebensmitteln. Ich mache das ja tatsächlich schon 18 Jahre bald. Ne? Und ich habe immer wieder Freude dran, weil man natürlich auch jedes Mal sieht, wie engagiert die Kinder sind, wie viel Freude sie dabei haben.
0: Wer von euch will mal Koch werden? Eins, zwei, drei, vier, fünf, sechs. Und ihr seid's ja schon. Also?
9: Ja.
12: Herzlich willkommen im Nachtcafé. Schön, dass Sie da sind. Dankeschön. Vielen Dank. Dankeschön. Glauben Sie an Wahrsager oder können Sie sich vorstellen, Dutzende von Metern in die Tiefe des Meeres abzutauchen ohne Sauerstoffgerät? Was reizt Menschen daran, in Bereiche vorzudringen, die den meisten von uns verschlossen bleiben? Und was passiert, wenn wir unfreiwillig in solche Welten geraten? In anderen Sphären von außergewöhnlichen Erfahrungen, das ist heute unser Thema. Und das sind unsere Gäste. Margit und Martin Schwedt, die sich auf eine Zeitreise ins Nachtcafé begeben haben. Denn eigentlich leben sie in den 20er Jahren des letzten Jahrhunderts. Samuel, der lange überzeugt war, magische Kräfte zu besitzen. Anna-Karina Schmidt, die ohne Sauerstoffgerät in tiefen Unterwasserwelten unterwegs ist. Dr. Jens Förster, der als Psychologe viele Beweggründe kennt, sich in andere Sphären zu begeben. Wir begrüßen auch den 10-jährigen Michel und seine Mutter Simone Pietsch, die eine ganz außergewöhnliche Kindheit gemeinsam meistern. Und wir freuen uns auf Annemarie Eilfeld, die einer spirituellen Beraterin vertraut und sogar schon mal eine Hexe aufgesucht hat. Herzlich willkommen an Sie und herzlich willkommen an die gesamte Runde. Frau Eilfeld, viele kennen Sie aus Deutschland, sucht den Superstar und auch als Schlagersängerin. Aber das ist heute gar kein Thema, weil genau. Wir reden über was anderes. Vor 8 Jahren waren Sie bei dieser Hexe? Nennt die sich eigentlich selbst Hexe?
13: Ja, ich habe den Begriff nicht freiwillig gewählt. Sie hat sich selbst als Hexe auch bezeichnet.
12: Okay, und in welcher Lebenssituation waren Sie damals, als Sie da zum ersten Mal hingegangen sind?
13: Das war eine Zeit, in der ich

0: alleine gewohnt habe in Berlin. Ich hatte Probleme mit Stalking. Ich kam aus einer sehr gewalttätigen, toxischen Beziehung zu einem ganz furchtbaren Mann. Mhm. Und war dann so ein bisschen am Verzweifeln, so, was machst du jetzt? Ne? Also das muss doch irgendwann mal, mhm, aus der Pechmarie muss doch irgendwann mal die Goldmarie werden. Ne? Ich habe mich selber auch schon Pechmarie genannt, weil ich das Gefühl hatte, irgendwie ziehe ich das ganze Schlechte an. Und dann ist eine Freundin auf mich zugekommen und hat gesagt, komm doch mal mit zur Hexe. Und ich hatte damit gar keine Berührungspunkte, ich habe nichts erwartet. Ne? Ich dachte, okay, die will jetzt wahrscheinlich 50 Euro haben und dann guckt sie in eine Glaskugel und dann wird sie mir sagen.
1: Waren Sie denn vorher schon in irgendeiner Form spirituell unterwegs? Sind Sie gläubig?
0: Ja, also ja. Ich bin evangelisch-christlichen Glaubens und gehe auch immer, wenn ich es fühle, wenn ich es brauche, in die Kirche, mhm, oder suche auch Trost im Gebet. Und für mich war das dann so, das hat sich ja eigentlich so ein bisschen widersprochen, ne? So das eine mit dem anderen. So, auf einmal sitzt jetzt bei so einer Hexe, das ist ja eigentlich was Dunkles und so.
1: Was hatten Sie sich denn vorgestellt, also ja, unter einer Hexe? Also wie hatten Sie sich den Raum vorgestellt oder diese Begegnung vorher?
0: Also nicht so, wie ich es dort vorgefunden habe. Ich war auf einmal in so einer Mietskaserne in Berlin und mhm, in so einem Hochhaus, in so einer kleinen Wohnung, da, wo gefühlt auch 12 Leute gewohnt haben. Und auf einmal führte mich die Dame in ihr Schlafzimmer.
1: In ihr Schlafzimmer?
0: Ja, ins Schlafzimmer. Da hatte sie, ich weiß nicht noch ganz genau, da lag so eine ganz schwere Tagesdecke drauf. Und dann setzte sie sich da aufs Bett.
1: Und Sie auch gleich
0: und
1: mit?
0: Ich, oder? Und ich setzte mich auf den Stuhl, irgendwie so gegenüber vom Bett. Und die Frau kam aus Aserbaidschan und hat eben auf Türkisch gesprochen, während sie gesehen hat. Und ich sage das auch wirklich gesehen, weil sie hat dann ein ganz uraltes, dickes Buch aufgeschlagen, hat sich den Kopf bedeckt und hat in diesem Buch quasi so mit Augen zu gelesen, hat geredet die ganze Zeit auf Türkisch. Meine Freundin hat das übersetzt. Und da kam quasi ein Ding nach dem anderen raus. Also sie hat leider den Tod eines Familienmitgliedes vorausgesagt. Sie hat meinen Mann vorausgesagt. Sie hat...
1: Das konnten Sie ja beides noch nicht wissen.
0: Genau.
1: Aber wussten, hat sie auch schon Dinge angetippt, die Ihnen in dem Moment sagten?
0: Sie hat auch gesehen, woran das liegt, dass ich das Gefühl habe, dass ich das Schlechte anziehe. Und vor allem, was Männer angeht, immer quasi nicht ankommen konnte. Also quasi keinen Mann kennengelernt habe, beziehungsweise wenn ich mal einen kennengelernt habe, das war der Falsche. Das ging dann einfach davon aus, dass vor vielen Jahren mich mal jemand quasi so... Mhm. belegt hat einfach. Also vielleicht aus einem privaten Groll oder einfach so, weiß ich nicht aus welchem Grund. Und ich musste mich dann tatsächlich reinigen von diesem Schlechten. Das heißt, ich saß wirklich jeden Freitagabend alleine in meiner Badewanne und habe Gebete in Essigwasser gekocht und habe mich damit quasi komplett gereinigt, habe das alles von mir ab.
1: Das müssen Sie jetzt noch mal erklären. Also Sie haben Gebete, waren die aufgeschrieben?
0: Sie hat Gebete aufgeschrieben auf kleine Zettel, hat mir die Zettel mitgegeben. Die wollte übrigens auch nie Geld haben von mir. Sie hat diese Zettel da für mich fertig gemacht und hat gesagt, die nächsten 3 Wochen jeden Freitagabend dieses Zettelchen in Essigwasser kochen und dann mit diesem Wasser reinigst du.
1: Also Sie haben das auf den Herd gestellt, mhm, Zettel rein?
0: Genau.
1: Und dann haben Sie sich damit...
0: Davor habe ich es abkühlen lassen, logischerweise.
1: Ja, und dann im Bad übergossen damit.
0: Genau. Und ich merkte dann so richtig, wie ich auch nach jedem Freitagabend richtig das Gefühl hatte, bist schon wieder ein bisschen leichter, bist schon wieder ein bisschen leichter geworden. Und
1: was sollte dann der Effekt sein, dass das Böse aus Ihnen rausgeht oder das Schlechte?
0: Nee, sozusagen dieser Fluch, mit dem ich scheinbar belegt war. Ja, sie meinte, ich war verflucht.
1: Der Fluch sollte ausgetrieben werden.
0: Ja.
1: Ich glaube, es ist für viele eine fremde Welt, aber erstmal danke, dass Sie uns da reinholen. Also das muss man auch erstmal sagen. Jetzt frage ich mich, so ein Fluch austreiben, das hat ja schon sowas wie irgendwie böse Geister, mhm, vertreiben. Ist das schon so ein sanfter Exorzismus oder wie? war Ihnen das auch ein bisschen gruselig?
0: Ja, mir war das alles sehr gruselig. Mhm. Also mir war das auch gruselig, dass die Frau wusste, die kannte teilweise sogar die geheimen Gedanken von meinen Eltern. Und zum Beispiel ein tolles Beispiel ist auch, dass sie gemeint hat, ihre Mutter hat Schmerzen im Knie. Ich habe mit meiner Mama ab und zu

0: mal telefoniert, ne? Und da haben wir jetzt nicht über ihr Knie gesprochen, also nichts dergleichen. Und sie meinte, ihre Mutter hat Probleme mit ihrem Knie. Das Blut kann nicht fließen, hat sie gesagt. Sie hat nichts, sie hat keine Krankheit. Das Blut fließt nur nicht, sie soll Karotten essen. Und dann sagte ich ihr das. Am Telefon habe ich gesagt, du Mutti, übrigens, iss mal ein paar Karotten, da ist mal ein paar Möhrchen hier. Und wie kommst du denn da drauf? Sag ich, na, irgendwie kann dein Blut nicht fließen. Deswegen, hast du Schmerzen im Knie? Ja. Ich bin jetzt gestern beim Arzt gewesen und der Arzt hat gesagt, ich habe nichts am Knie. Ich habe quasi wie so eine Blutflussstörung, also quasi genau das, was sie gesagt hat. Das Blut kann nicht richtig fließen.
1: Und sie dachten immer, wo war ich da? Was habe ich da jetzt erlebt? Sie haben auch gesagt, sie hat ihren Partner vorhergesagt.
0: Ja, sie hat
1: inwiefern
0: gesagt,
1: das?
0: Na, sie hat einfach gesagt, es wird ein Mann kommen, sobald ich quasi das alles aus der Vergangenheit abgelegt habe. Wird ein Mann kommen mit einem kurzen deutschen Namen und das wird mein Mann fürs Leben. Und mit diesem Mann sieht sie auch Kinder, aber noch nicht gleich, sondern auch erst später. Und ja, dann kam Tim und unser gemeinsamer Sohn ist jetzt 3 Jahre alt.
1: Und als Sie ihn kennengelernt haben und er sagte Tim,
0: habe ich erstmal gar nicht daran gedacht.
1: Nee? Also, und wenn er Sebastian, wenn sein Name Sebastian, dann wäre er trotzdem in Frage gekommen?
0: Ja, sicher. Aber ich habe in dem Moment gar nicht daran gedacht. Also, das kam mir alles erst später, als ich dann wieder mal so drüber nachgedacht habe, das alles noch mal so reflektiert habe, wo ich dachte so, ey, warte mal, stimmt, das hat ja alles gesagt. Meine Mama hat mich ja dann an die ganzen Sachen auch wieder erinnert, weil wir wissen es ja, alle Mütter haben ja irgendwie Gedächtnis für alles. Und die merken sich ja mehr als wir.
1: Wenn Sie das so hören, ein Partner vorhersagen, aber auch Gebete in Wasser kochen und so weiter. Wie kommt das bei Ihnen an?
2: Mich interessiert, was es für Gebete waren. Also wussten Sie, was auf dem Zettel steht oder war das einfach...
0: War nicht meine Sprache.
2: Okay.
0: War eine andere Sprache. Man muss dazu sagen, die Frau hat zwischendurch, während sie mir quasi dies und das erzählt hat, auch teilweise vorhergesagt hat, getan hat, dass sie immer zwischendurch die Formulierung benutzt hat, so wurde es mir übersetzt, sie sagen das. Sie sagen, dass du den Mann findest. Sie sagen, dass du... Also sie sagen war immer quasi der Anfang. Das heißt, sie hat von...
1: Irgendwoher diese Botschaft bekommen, glauben Sie.
0: Die Frau hatte schon 2 Nahtoderfahrungen. Und was ich jetzt halt so heftig finde, ist, dass die Frau wie vom Erdboden verschluckt ist. Ich weiß, ich kann sie nicht kontaktieren. Sie ist... Keiner hat sie noch mal irgendwo gesehen, gehört. Sie ist einfach weg.
1: Jetzt bin ich gespannt, was Sie, Herr Förster, dazu sagen. Da ist eine Frau, die nennt sich Hexe. Da sind Dinge, die sich bewahrheiten. Da werden Gebete in heißem Wasser gekocht. Was sagen Sie uns jetzt dazu? Ich bin gespannt, was Ihre erste Reaktion ist.
3: Ja, ich bin auch gespannt, was ich jetzt sagen werde. Also, leicht überfordert. Nein, also ich denke, den einen Teil kann ich sicherlich nicht erklären, diese Kraft der Vorhersage, die sie ja hatte. Und ich nehme jetzt einfach mal Ihre Geschichte, wie Sie mir erzählt haben. Ich habe ja keinen Grund, jetzt an Ihnen zu zweifeln. Und dann gibt es sicherlich Dinge zwischen Himmel und Erde, die wir noch nicht verstehen. Aber was bei mir andockt, ist das, was Sie gemacht haben mit den Gebeten. Also so etwas nehmen wir in einer anderen Form in die Therapie mit auf. Und das würden wir Abschlussrituale nennen. Also es gibt manchmal Phasen des Lebens, die brauchen einen Abschluss, ein Ritual. Zum Beispiel, wenn ich ständig an meinen Ex oder an meine Ex denken muss, dass wir dann schon mit Klientinnen, wenn die dafür empfänglich sind, Briefe schreiben lassen, die dann verbrennen, sie vergraben, mit der Idee, dass eine Lebensphase einen Abschluss findet und ich neu nach vorne gehen kann. Also da kann ich gut mitgehen, ob das jetzt Gebete sind, ob das irgendwelche Bilder oder Fotos sind oder ob das Kleidungsstücke von irgendwem sind. Das ist mir dann wurscht. Das ist das, was bei Ihnen anschlussfähig ist. Also das könnte ein psychotherapeutisches Elementchen sein, was heutzutage auch genutzt wird.
1: Die Frage ist ja, hat Ihnen das denn gut getan? Also ist das eingetroffen, was Herr Förster sagt? Dass es einen Neuanfang gab?
0: Ist auch so, ja, das ist so. Und ich habe das ja auch wiederholt. Also ich habe das ja jetzt auch in den letzten Jahren, Monaten, dadurch, dass ich halt so ein paar Schicksalsschläge verarbeiten musste, ein paar schwierige Situationen in meinem Leben jetzt so dazwischen gekommen sind, musste ich auch damit abschließen und habe dafür auch bestimmte Rituale mit Kerzen, mit Ausräuchern und spiritueller Begleitung halt auch vorgenommen. Und ja, habe deswegen halt auch mein neues Album Neugeboren genannt, weil es einfach so für mich das Gefühl dann auch einfach war. So, das Alte ist jetzt weg, das bleibt jetzt auch weg. Ne? Vergangenheit gehört zu uns allen dazu, das ist klar, macht uns zu dem, wer wir sind. Aber Vergangenheit sollte uns nicht definieren und es muss irgendwie weitergehen. Und ich hatte bei mir auch das Gefühl, in den schwierigen Lebensphasen, obwohl ich eben gläubig bin und eben auch Trost in Gebeten suche, wie gesagt, und so weiter, hatte ich irgendwie das Gefühl, dass ich an so einer Grenze bin, so, wo ich das Gefühl hatte, ich muss jetzt doch noch was anderes noch ausprobieren, weil ich sage immer, Gott ist groß, aber gerade zweifle ich so ein bisschen dran. Warum passiert mir das denn jetzt alles? Das kann doch nicht sein.
1: Ich habe noch mal eine Frage zu dem Abschied nehmen. Sie haben gesagt, diese Frau, die sich selbst Hexe genannt hat, hat Ihnen prophezeit, dass enge Familienangehörige sterben werden. Mhm. Wie haben Sie denn darauf reagiert? Will man das überhaupt wissen?
0: Ja, das war eben, das war die damalige Situation. Ich habe sehr viel daran gedacht.
1: Ja.
0: Wahrscheinlich, ja, auch wenn es vielleicht nicht nachgewiesen ist, vielleicht gab es da doch irgendwie eine Schwingung in die Richtung. Meine Oma ist damals an Krebs erkrankt und meine andere Oma war auch gerade wegen Verdacht auf Krebs auch im Krankenhaus. Das war wegen, hat dieses Thema mich sehr beschäftigt, wo ich gesagt habe, wie sieht es in der Familie aus? Bleiben alle gesund? Und sie sagte wirklich wortwörtlich, ihre Omas sind krank. Und nur eine von beiden wird es schaffen. Und sie hat's. Und die andere wird aber ganz lange da bleiben. Die wird wieder gesund und wird ganz lange dann noch bei ihnen bleiben. Und das.
1: Also sowas stelle ich mir vor, schwierig auch vor, wenn Sie dann den Omas begegnen und mit so einem Wissen dann auf Sie zugehen. Ja, oder mit so einer Vermutung, muss man sagen. Vom Wissen will ich jetzt nicht sprechen, aber ich meine, das ist schon ein Eingriff, oder? So ein Satz zu
0: das
1: sagen.
0: Das ist schrecklich,
3: ja. Es ist halt, ich meine, im positiven Sinn gibt es natürlich diese self-fulfilling prophecies. Also ich sage Ihnen, Sie werden ganz, ganz alt. Und dann haben wir in der Psychologie die Effekte, dass Sie vielleicht dann sich auch mehr um sich kümmern, besser essen, weil Sie schon denken, oh, ich werde jetzt irgendwie alt. Also wenn das so läuft, dann kann man sich das ja sogar ganz gut erklären. Wenn allerdings so verheerende Vorhersagen gemacht werden, dann ist es schon ein bisschen schwierig, weil dann könnte ich auch mit einer Angst durchs Leben laufen, die vielleicht unbegründet ist. Ich meine, vielleicht ist sie ja wirklich ein Genie, dann war das ja gut, ihr zu folgen. Aber es gibt natürlich auch viele Scharlatane da draußen.
0: Absolut.
3: Und wenn ich dann denke, oh, meine Oma stirbt und das ist gar nicht wahr, das weiß ich nicht, ob ich das irgendwie ethisch vertretbar fände.
0: Das ist ja das Besondere, du kannst sie ja nicht lenken. Also sie fragt ja auch, ne, bist du bereit, dich darauf einzulassen? Ich werde Sachen sagen, die du gut findest. Es werden aber auch Sachen kommen,
1: es kommt,
0: die
1: du was nicht kommt, gut sozusagen. Findest.
0: Ja. Ne, ich meine, sie hatte ja da auch, sie hatte ja auch angedeutet, dass es mit dem Kinderwunsch etwas länger dauern wird. Und hat uns ja damit auch eigentlich quasi schon so ein bisschen die Hoffnung eigentlich genommen. Aber am Ende war die Hoffnung auch da, weil sie hat es ja nicht ausgeschlossen. Sie hat gesagt, es wird passieren, aber es wird schwer.
1: Und auch wenn diese Frau jetzt wie vom Erdboden verschluckt ist, wie Sie sagen, sind Sie dem spirituellen Weg ja treu geblieben. Ja. Sie haben auch aktuell eine spirituelle Begleiterin. Und was ich auch spannend finde, Sie haben sich auch auf dem Grundstück getroffen, bevor Sie und Ihr Partner ein Haus gebaut haben. Was haben Sie da gemacht oder was hat sie da gemacht mit Ihnen?
0: Sie hat den Boden quasi, sie ist den Boden abgelaufen und hat sich das angeschaut alles und hat dann schon so gezittert und hat schon gesagt, oh Gott, oh Gott, oh Gott. Hier hat sie gesagt, ist ganz viel Blut und Tränen. Und da habe ich gesagt,
1: aus der Vergangenheit.
0: Ja. Und das Interessante ist, wir haben ja das Grundstück nur bekommen, weil die Vorbesitzer, die eigentlich ihr Haus drauf bauen wollten, sich dann ganz plötzlich scheiden lassen haben, also getrennt haben. Und das heißt, er hat ja das Grundstück scheinbar schon mal zu einem schlechten Ende dummerweise geführt, was für uns gut war. Aber sie konnte das nicht wissen, dass das ein ehemaliges Kriegsgebiet eben von Russland war. Das wusste sie nicht, das hätte sie nicht wissen können. Und das erklärt dann natürlich auch, warum da so viel Negatives gespeichert war. Und sie hat das dann eben bereinigt, bevor wir den Grundstein gelegt haben. Nachdem wir den Grundstein gelegt haben, dann auch noch mal. Und als wir eingezogen sind, war sie jetzt auch noch mal da.
1: Und gereinigt hat sie das wie?
0: Mit Weihrauch.
1: Mit Weihrauch.
0: Sie hat echte Weihrauchkristalle aus Griechenland. Sie ist selber aus Griechenland und bringt das dann immer mit und lässt mir das dann auch immer zu Hause da. Und

0: weil ich ja gerade auch das Wort Scharlatan gehört habe. Es gibt es, ich weiß, dass es viele Leute gibt, die abzocken, wo man dann eben immer Geld X bezahlt für seinen Seelenfrieden quasi. Aber ich habe noch nie für eine dieser Leistungen bezahlt.
1: Würden Sie denn sagen, dass das, was Sie da erleben, spirituell jetzt eine Ergänzung Ihres christlichen Glaubens ist? Oder Sie nicken schon, ja, es ersetzt es nicht?
0: Nein.
1: In dem Sinne?
0: Nein, nein. Also Gott und die Kirche und der christliche Glaube ist mir nach wie vor wichtig. Und es ist aber nur einfach so, dass es so ein paar kleine, ich nenne sie auch immer die hellen Alltagszaubereien gibt. Also weil ich begebe mich nicht ins entgegengesetzte Terrain mit dunkler Magie und mit irgendwelchen Geschichten gegen etwas, sondern wenn ich etwas mache, dann immer nur für etwas, für Gesundheit, für
1: Was
0: Glück.
1: Was sind das für helle Fälle?
0: So Kleinigkeiten, so Zimtpusten immer am ersten des Monats zum Beispiel. Da pustet man Zimt aus der Haustür raus, um quasi für Glück und Frieden zu sorgen. Oder Salz vor der Haustür, um eben Schlechtes fernzuhalten. Das sind so kleine, süße Alltagszauber.
1: Haben Sie auch jetzt, was vor Auftritten?
0: Vor Auftritten, also ich trage meine Ringe. Also ich muss da nicht noch explizit was machen. Ich habe einen Mondring für die ganzen Mondphasen, die ja auch eng mit vielen Dingen verknüpft sind, die wir so in unserem Alltag durchmachen. Dann gibt es hier noch einen Schutzstein, den ich trage. Das ist hier auch noch ein Schutzarmband von meiner Mama. Da bin ich erstmal auf der sicheren Seite. Da muss ich vorm Auftritt, kann ich mich dann doch schon aufs Singen konzentrieren. Das ist ja das A und O. Also, was bringen mir die besten Schutzzauber, wenn meine Stimme nicht aufgewärmt ist und ich jeden zweiten Ton versemmel? Ja.
1: Jetzt haben wir ja angefangen, als wir über die Hexe gesprochen haben, die Frau, die sich selbst Hexe nannte. Und Sie haben da was über die Zukunft erfahren. Gibt es denn noch offene Fragen, auf die Sie noch keine Antwort haben, aber gerne eine Antwort hätten? Oder sind Sie jetzt im Reinen mit dem, so wie es gerade aussieht?
0: Offene Fragen gibt es nicht. Es gibt aber noch offene Vorhersagen von ihr, die noch im Moment offen sind. Sie hat mir zum Beispiel gesagt, dass ich noch mal komplett das Genre wechsle. Und da bin ich sehr gespannt. Also bis jetzt hat es sich noch nicht ergeben. Aber wir werden sehen. Also sie meinte, es wird noch mal karrieremäßig sich noch mal neue Türen für mich öffnen, da ich das Genre wechseln werde. Und da ich aber gerade im Schlager mich so zu Hause fühle, kann ich mir das noch gar nicht vorstellen. Aber wir werden sehen.
1: Es ist ja eine Vorhersage, mit der man gut arbeiten kann. Ja. Die haben keine schlaflosen Nächte.
2: Mit bestimmt Musical
1: bereitet.
2: Ich schätze, ich bin jetzt auch Wahrsager. Das
1: also vielen Dank für die Einführung in diese Welt. Noch eine Sache davon, wir reden ja über andere Sphären, wenn Menschen zum Wahrsager gehen oder zur Wahrsagerin, dann würden vielleicht manche denken, huch, sind irritiert. Mhm. Wenn Menschen in die Kirche gehen, findet das weniger Resonanz, vielleicht heute auch schon mehr, aber suchen beide möglicherweise das Gleiche?
2: Also das kann ich mir schon vorstellen. Sie haben es ja auch so geschildert. Ne? Sie haben da schon irgendwie eine spirituelle Basis und haben dann etwas anderes gesucht, was sie möglicherweise in Kirchen nicht finden.
0: Richtig.
2: Und ich gehe ja auch ab und zu in die Kirche. Es gibt in der Lutherkirche in Köln ein schönes Ritual, einen Salbungsgottesdienst. Da wird auch eine Salbe aus Jerusalem eingeflogen und es wird ein Kreuz auf die Stirn gemacht und es gibt schöne Musik dazu. Es singt eine tolle Sängerin und man geht so nach vorne und man bekommt einen Spruch. Und so kann das extrem stärkend sein. Und ich wäre da ganz bei Ihnen. Also dieses Kopfkino, das wir ja haben und diese Möglichkeit zu träumen, dann, wenn wir das positiv einsetzen, kann das durchaus stärkend sein. Mhm. Also wenn ich der Überzeugung bin, ich bin gesund und ich möchte gesund bleiben, dann wird das eine self-fulfilling prophecy mit hoher Wahrscheinlichkeit. Wie gesagt, es ist halt dann dasselbe Instrument könnte man ausnutzen, indem ich Leuten Angst mache. Und da hat die Kirche auch eine Tradition. Aber ich glaube, das ist jetzt etwas, wo wir in unserer Gesellschaft nicht mehr so viel mit anfangen können.
0: Ja, das ist ja das, was ich meine, wo ich sage, ich lasse nur das Positive an mich ran und das Negative. Mhm. Und das alles, was so finster ist, das bleibt direkt weg. Da will ich auch nichts mehr zu tun haben.
1: Wir reden ja auch heute mit ganz unterschiedlichen Perspektiven auf das Thema andere Sphären und auch mit Menschen, die ganz unterschiedliche Erfahrungen gemacht haben. Michel, du bist hochbegabt. Kannst du uns mal erklären, was bedeutet das denn eigentlich? Wie äußert sich das?
3: Es äußert sich, also meist für die Eltern, erst sehr spät. Aber was zum Beispiel

0: Hochbegabung wirklich so heißt, ist nicht alles zu wissen, sondern alles schnell lernen zu können. Mhm. Viele denken, Hochbegabung sei, okay, du weißt alles in diesem Gebiet. Aber eigentlich ist es, dass du in den meisten Gebieten einfach sehr schnell lernen kannst.
1: Also du behältst dir einfach Sachen, du begreifst schnell Sachen, solche Dinge.
0: Genau, sowas ist es.
1: Ja.
0: Es ist tatsächlich auch bei mir der Fall mit dem Behalten von Dingen. Zum Beispiel kann man sich zum Beispiel in bestimmten Unterrichtsfächern merken, ach ja, das war doch vor 5 Jahren war ich doch in dem und dem Museum, da wurde das doch erklärt. Und so kommt das dann auch zum Einsatz. Was aber meist halt gar nicht auffällt, das merkt erst, also erst fällt das auf, wenn man in einem bestimmten Umfeld ist, wo man dann auch die anderen sieht und dann erst feststellt, oh, vielleicht irgendwas ist da komisch.
1: Ja, du bist irgendwie anders als die anderen, weil du merkst dir das und andere nicht. Du hast einen Intelligenzquotienten von 138, so der Durchschnitt liegt bei 85 bis 115. Das heißt, auch da sieht man, du bist hochbegabt. In Deutschland gibt es gar nicht viele, die hochbegabt sind. Das sind so 2 bis 3%. Du bist jetzt 10. Wie viele Klassen in der Schule hast du schon übersprungen?
0: 3. Die 2. habe ich übersprungen, ich habe die 4. übersprungen und jetzt auch noch die 6.
1: Das heißt, wenn wir jetzt mal durchrechnen, du bist jetzt mit 10 in welcher Klasse?
0: In der 7.
1: In der 7. Klasse. Was heißt das für die Mutter? Also werden da noch nach Ihrer Einschätzung weitere Sprünge dazukommen? Man wird wahrscheinlich Abitur machen, haben Sie?
2: Also wir haben aufgehört zu planen als Eltern.
1: Ja.
2: Wir haben immer im Auge, dass eventuell noch ein Sprung kommen könnte, ja. Weil man halt immer merkt, dass er sehr schnell aufholt. Nach einem halben Jahr hat er meistens schon wieder den Stand der Klasse erreicht. Also wir haben es jetzt 3-mal erlebt. Und dann denkt man natürlich drüber nach, was kommt als Nächstes. Aber es ist nicht, dass wir dahin planen oder dass wir das erwarten. Also wir versuchen es immer zu vermeiden. Und es ist eigentlich die letzte Lösung, der Sprung. Aber wir kamen bis jetzt immer wieder an den Punkt, dass wir es dann doch machen mussten.
1: Wenn du jetzt in der 7. Klasse bist und die Leute sind ja dann alle 3 Jahre älter, vermisst du die Gleichaltrigen?
0: Nee, ich hasse tatsächlich fast nie so richtige Freunde. Also vielleicht schon, aber es ist jetzt nicht, dass ich sage, ich vermisse sie, weil das Leid, was ich gehabt hätte, wenn ich da geblieben wäre, wäre viel größer als das Leid, irgendeinen Freund zu verlieren. Mhm. Und man muss auch, so leid es mir halt auch dann tut, mal praktisch denken, wie geht es mir später, wenn ich das mache? Ist das das höhere Problem oder hat das höhere Priorität, gelöst zu werden?
2: Mhm. Meistens bleiben die Freunde, die wirkliche Freunde sind, ja auch trotzdem erhalten. Die sind ja nicht nur in der Klasse, hat man dann auch in der Freizeit. Aber es ist auch so, älter die Kinder sind, umso eher passt es mit ihm. Weil die Themen, die ihn interessieren, interessieren die Kleineren meistens wirklich gar nicht.
1: Wie war das denn eigentlich, wenn Sie mal zurückschauen, auch als Mutter, wann haben Sie denn gemerkt, bei ihm ist da irgendwas anders?
2: Also er war ganz klein, da haben wir schon gemerkt, dass er anders ist, weil er ängstlich war, vorsichtig. Da war er wirklich noch nicht im Kindergarten, im Babyalter. Aber wir haben nicht dran gedacht, dass er hochbegabt ist. Das war für uns gar nicht im Kopf. Und wir hatten auch keinen Vergleich. Man hat ihn dann erst, wenn man im Kindergarten ist, diesen Vergleich. Mhm. Und als er dann im Kindergarten sich so gar nicht wohl gefühlt hat, fing man dann an, mal so im Internet zu recherchieren, was könnte denn das Problem sein. Und dann stößt man nach und nach auf die außergewöhnlichen Schwierigkeiten in der Gesellschaft und man kam irgendwann zur Hochbegabung. Dann hatte ich das Kindercollege in Koblenz entdeckt, was die Frau Tiroff leitet. Habe dann einfach ganz unwissend mal angerufen, wie man das attestet. Und sie sagte, dass sie bei so Kleinen das gar nicht unbedingt attesten möchte. Aber man gerne mal hinkommen kann und sie schaut sich dann das Kind an und man kann ja mal schnuppern, wie es ihm dort gefällt. Und das haben wir dann auch erstmal gemacht. Dann kam Corona dazwischen. Wir haben dann einfach das mal vergessen, weil in dieser Blase Corona waren wir zu Hause, wir haben unseren Alltag gehabt und nicht diese Problematik im Alltag mehr gesehen. Aber als dann wieder der Alltag herangerückt ist, hat man gesehen, dass die Schere immer größer wurde zu den Gleichaltrigen, weil er ja zu Hause dann die Förderung bekommen hat, die er wollte.
1: Wenn Sie sich das vorstellen, Sie sind Mutter, das Kind ist hochbegabt, wüssten Sie, was da für Themen auf Sie zukommen?
3: Nein. Nee, also ich wäre, glaube ich, auch erstmal ein bisschen überfordert. Also Respekt an dieser Stelle. Und
2: wir haben uns auch selbst immer so Ausreden gesucht. Also wenn man dann Spiele gekauft hat, war für mich immer ganz verrückt, was die da für Altersangaben draufschreiben.
3: Ja.
2: Weil die Spiele, die Altersangabe, ich konnte das dann aussortieren. Und es hieß, es ist ab diesem Alter. Und da habe ich mir gesagt, wer schreibt das denn da drauf? Und man hat sich dann selbst so Ausreden gesucht, bis er dann in die Schule kam. Und das erste halbe Jahr ging noch gut, weil in unserer Grundschule

0: Schule fing man mit Schreibschrift an. Und dann haben wir gemerkt, jetzt ist Katastrophe. Er will nicht dorthin, er wird geärgert.
1: Und warum wolltest du nicht dahin? War es dann langweilig? Warst du unterfordert? Oder?
2: Ich war komplett unterfordert, weil ich alles schon kannte. Das Einzige, was mich das erste Halbjahr bewahrt hat, war so richtig, dass ich tatsächlich die Schreibschrift hatte, weil ich konnte die Druckschrift schon im Kindergarten und konnte auch schon lesen und teilweise schreiben.
1: Alles schon im Kindergarten?
2: Alles schon im Kindergarten. Und deswegen war es für mich ganz schön, wenn ich dann die Schreibschrift gelernt habe, weil das auch mal was ganz anderes war für mich, weil Druckschrift und Schreibschrift gibt es ja schon einen großen Unterschied. So. Mhm. Und ja, das hat mich dann so ein bisschen gerettet, aber nachdem wir das durch hatten, wusste ich die ja auch schon. Mhm. Und dann hat man auf einmal diesen Unterschied bemerkt. Was ist denn los? Warum kann ich das schon alles? Mhm. Und dann haben wir auch probiert, das so zu lösen, dass wir auch der Lehrerin dann Bescheid gesagt haben. Ich habe dann auch gute Förderung bekommen. Aber Arbeitsblätter und Aufträge für zu Hause haben mir auf langfristige Sicht nicht sehr viel geholfen.
1: Also
2: nachdem wir dann mit Frau Thierhoff geredet haben, hat sie direkt...
1: Also von dem College?
0: Genau, ja. Das ist die Leitung. Mhm. Die hat dann auch den IQ-Test gemacht und den Sprung empfohlen.
1: Also erstmal toll, dass du da bist und uns diese Welt erstmal näher bringst, dass wir mehr verstehen. Ja. Haben Sie auch öfter mit Hochbegabung zu tun, Herr Förster?
3: Ja, bei uns kommen natürlich Leute in die Praxis, die dann damit Probleme haben. Und es kann auch gut laufen, weil was Sie ja beschreiben, sind die typischen Probleme. Also diese Isolierung, da müsste also als relativ kleiner Junge dann irgendwie hochbegabt dann mit so ganz vielen Älteren zusammen diese Geschichten. Also die Freunde, was ich jetzt gerade so erlebe und was, glaube ich, bei Ihnen ganz stabil ist, Sie sind so im Kontakt miteinander. Ja, und Sie sind so da im nicht nur, dass sie sich Wissen anlesen, was da wichtig ist und von außen auch Rat holen. Das machen ja viele gar nicht. Das läuft dann irgendwie so durch. Mhm. Also das machen sie und sie haben sich ja nicht verloren, sondern sie sind ja ständig damit betreut. Und das kann dann sehr stabil sein. Und wie du sagst, ist es ja super, wenn du so viel kannst und hinterher für unsere Gesellschaft da richtig was raushaust. Ne? Und genau, und richtig was leistest. Und auf der anderen Seite kann dadurch auch natürlich durch diese Isolation kommen, Menschen zu uns, die dann mit einer Depression zu uns kommen, weil sie irgendwie gar keinen Anschluss zu anderen Menschen bekommen und den haben möchten. Einsam sind, sich nicht verstanden fühlen, weil sie immer irgendwie so abstrakt reden und kompliziert und die anderen kommen nicht mit. Und manchmal kommt natürlich auch sowas wie von, wenn man dann so hochbegabt ist, dass man dann so auf die anderen, dass man denkt, warum verstehen die mich denn nicht? Ich habe sie ihnen doch gerade dreimal erklärt. Mhm. Ja, also dieses Geschichte und alle möglichen Dinge, die du wahrscheinlich auch noch erzählen kannst.
1: Was würdest du denn selbst sagen? Inwiefern macht dir die Hochbegabung das Leben leichter und inwiefern vielleicht auch schwerer?
2: Also, wie er schon gesagt hat, was es auf jeden Fall schwerer macht, sind auf jeden Fall auch, wie er gesagt hat, Leute kommen damit mit Depressionen bei ihm. Und tatsächlich ist das auch oft der Fall. Und auch das mit dem Missverstanden, das Gefühl hatte ich auch schon sehr oft, weil es war tatsächlich in manchen Klassen so, wo ich geredet habe und mir gesagt wurde, sprich bitte Deutsch. Und ich habe aber eigentlich nur ganz normal Deutsch geredet und auch quasi halt einfach nur Fachbegriffe benutzt, die man eigentlich schon kennen sollte. Und als mir dann das gesagt wurde, habe ich mich immer gefragt, warum? Warum sagt ihr das? Ich verstehe nicht, was ihr von mir wollt. Und was es natürlich auch leichter macht, ist eigentlich sehr wenig und leichter ist, dass man halt viel weiß. Wenn man ins Museum geht, hat man Inputs und da kann man auch hin. Man kann also jedes Museum besuchen. Man wird auch vielleicht von vielen bewundert, aber viele tun das auch auf die falsche Art.
1: Wie ist das denn, Ja. Du hast ja gerade so angedeutet, ja, das ist auch manchmal nicht einfach, auch dass du keine Freunde hast, wie du sagst, zumindest momentan nicht. Macht dir das zu schaffen? Dein Umfeld ist da, deine Eltern ist da, sie haben das auch gesagt, da ist ja eine Gemeinschaft da, die da ist und dich fördert. Aber macht dir das zu schaffen? Hättest du gerne Freunde?
2: Tatsächlich ja, ich habe auch im Moment einen sehr guten Freund.
0: Ja, du hast also schon mehrere.
2: Ja. Und einen halt sehr guten Freund. Was ich aber auch sagen muss, wo ich Ihnen widersprechen muss, das mit dem Problem, dass man unter Älteren ist. Das ist bei mir gar nicht das Problem. Das finde ich sogar eigentlich ganz gut. Weil desto älter die werden, desto mehr Reife besitzen die, wenn ich das so in Anführungszeichen

0: sagen dürfte. Mhm. Und das ist dann gar nicht das Problem, das ist sogar besser. Unter Gleichaltrigen ist es ganz schlimm. Da denkt man sich, was ist denn jetzt los? Da fühlt man sich, wie schon gesagt, missverstanden. Mhm. Und wenn, desto älter die werden, desto besser können die sich vielleicht auch damit auseinandersetzen und denken, vielleicht ist es gar nicht das, was wir denken, dass er einfach gut in der Schule oder so ist. Vielleicht hat er ganz andere Probleme, dass sich man vielleicht mit einem höheren Alter auch besser da reinversetzen kann.
1: Also in der 7. Klasse höre ich so raus, das geht eigentlich ganz gut gerade mit den Älteren.
2: Jo. Genau, ja. Da hat er eine Mädchengruppe, die hat ihn sehr gut aufgenommen. Das ist ganz toll, die Mädchen sind meistens reifer und da merkt man doch schon die Vernunft. Und es ist auch ein ruhigerer Junge in der Klasse, mit dem er sich jetzt auch wirklich sehr gut versteht.
1: Wenn Sie das so sehen, ich meine, in der Schule kommst du ja super mit. Das ist natürlich was Erleichterndes auch für Eltern. In welchen Situationen ist es auch anstrengend?
2: Ich greife das auf von ihm, dass er sich missverstanden fühlt. Das war zum Beispiel das Problem gewesen bei den Hausaufgaben. Wenn er jetzt mal gefehlt hat und ich bin zu Hause, dann macht er die. Und ich saß zum Beispiel letztens dabei und auf einmal sagte ich, oh Michael, ich möchte jetzt keinen 100-Stunden-Vortrag über die Evolutionstheorie hören. Ja? Ist jetzt einfach mal gut, weil auch ich habe so meinen Alltag und dann will man das nicht immer. Aber dann sagt er auch, wenn du mir nicht zuhörst, wer dann? In der Schule will das keiner hören. Das will keiner hören, ja. Und da hat er vollkommen recht. Es gibt ganz oft Themen, da will keiner ihm zuhören. Und das ist das, was ihn so sich missverstanden fühlen lässt.
1: Braucht er auch besondere Förderung? Also jemand, der sich...
2: Er geht zum Kindercollege nach Koblenz. Das macht er alle 2 Wochen samstags. Da hat er 4 Kurse, die er belegt. Das ist Japanisch, Kunst, Kulturgeschichte und Debattierclub. Ich finde alle total klasse.
1: Super.
2: Und macht jetzt auch einmal die Woche Japanisch online abends noch.
1: Und in Museen habe ich auch...
2: Und wir gehen sehr viel in Museen, ja.
1: Gestern auch?
2: Ja, gestern auch. Das musste natürlich, wenn man ein anderes Umfeld hat, eröffnet das neue Bereiche. Also egal, wo wir hinfahren, der sieht dann immer, oh, da könnten wir noch das und das und das könnten wir noch. Und wir sind eigentlich schon müde von dem Weg. Und er möchte dann noch mehr sehen, weil man muss das nutzen, wenn man schon mal woanders
0: ist. Das ist ja auch der Grund, warum ich das immer so habe. Wir sind jetzt in der kompletten Umkreis... Eine Stunde weg haben wir alle Museen abgeklappert. Wir wissen nicht mehr, in welches Museum wir gehen können, wo wir noch nicht waren. Weil ich behalte ja auch die ganzen Sachen aus den Museen. Ich kann ja nicht zweimal da reingehen, außer es sind verschiedene Ausstellungen. Und das Problem ist halt dann, man muss dann immer weiter fahren oder vielleicht halt auch laufen, je nachdem, um diese neuen Museen quasi zu finden oder neue Orte zu finden, wo ich was lernen kann. Und das ist dann sehr schwer, das zu finden. Und wenn ich dann zum Beispiel im Urlaub bin oder in einer neuen Umgebung wie jetzt gerade, dann denke ich mir, komm, hier ist das ein neuer Umkreis. Jetzt kann ich doch schon schauen, welche Museen kann ich hier abklappern, damit ich möglichst viel in der Zeit schaffe.
1: Also ich höre so raus, auch im Urlaub hält er Sie durchaus auf Trab.
2: Also wir haben das Glück, dass alle sehr gerne viel unternehmen. Sonst wäre das, glaube ich, nicht möglich. Aber ja, es steht jeden Tag mindestens ein...
0: Nein, zwei.
2: Ja, zwei. Ja, meistens ein Bereich mit Wissen und einer mit Entspannung. So plane ich das immer oder versuche es, ja.
1: Du hast auch ein besonderes Hobby. Du magst alte Sachen bzw. Antiquitäten und insbesondere Vasen.
0: Ja.
1: Erzähl mal.
0: Also ich finde halt so Antiquitäten sehr spannend und besonders die Vasen haben mich sehr beeindruckt.
1: Sind das hier deine Vasen?
0: Das sind alles meine Vasen.
1: Wow, das ist ja schon eine ordentliche Sammlung.
0: Das sind 141.
1: 141 Vasen.
2: Das typische Kinderzimmer eines 10-Jährigen.
1: Ja, erzähl mal, was magst du an Vasen? Warum Vasen?
0: Und es hat angefangen auf einem Stadtflohmarkt und tatsächlich ist gar nicht richtig die Vasen, die ich sammle, sondern die Emotionen, die damit mitkommen. Weil wenn ein Kind zum Beispiel eine Vase kauft, dann ist das oft sehr beeindruckend. Und das erste Mal, als ich das Hobby quasi so angefangen habe, so richtig, habe ich eine griechische Vase gekauft. Und zuerst dachte die Verkäuferin, das wäre für meine Mutter und wollte die für den normalen Preis verkaufen. Und als sie dann mitbekommen hat, dass ich als Kind die haben möchte, war die so begeistert und gerührt von meiner Geschichte, dass ich die haben möchte und dass ich Vasen so gerne habe, dass sie mir die geschenkt hat.
3: Oh Gott,
0: und
3: Mama.
0: Dann dachte ich mir, wow, das ist ein Ausdruck, den erfährt man nicht, wenn man einfach irgendwas sammelt und kauft. Mhm. Aber das ist auch der Grund, warum ich das in meinem Alter schon mache. Dadurch kommen viel bessere Emotionen und die Menschen freuen sich auch drüber, dass sie vielleicht ihre Vasen verkaufen können und wissen, okay, die ist in sicheren Händen, der macht nicht irgendwie, stellt die hin und verstaubt.

0: verstorben.
1: Heißt das, du zu jeder deiner 141 Vasen hast du dann auch diesen emotionalen Bezug, weil du dich an die Situation erinnerst?
0: Und oft.
1: Oft. Eins noch, man sieht, du hast deine Haare so ein bisschen gefärbt. Ich habe gehört, du hast auch unterschiedliche Haarfarben schon gehabt.
0: Ja.
1: Aus welchem Grund? Ist das so eine Laune oder?
0: Also tatsächlich, die Haarfarben mache ich an meinen Gefühlen in der Situation fest. Und der Iro selber, also der Irokesen selber, der ist entstanden, weil ich zeigen wollte, dass etwas ist, was mich belastet. Und man mit Worten das nicht verstehen kann. Mhm. Das wird oft von vielen Menschen nicht verstanden. Und weil ich das dort schon bemerkt habe, habe ich meinen Irokesen benutzt, um zu zeigen, ohne Worte zu benutzen, dass es mir nicht gut geht. Mhm. Ob das funktioniert hat, kann ich so nicht sagen. Aber für mich selber hat es einen gewissen Wert mittlerweile, diesen Irokesen zu tragen.
1: Und wenn du es ein Zeichen dafür ist, dass es dir nicht gut geht, was tut dir denn gut? Was gibt dir Spaß? Und in welchen Situationen fühlst du dich besonders wohl im Leben?
0: Museen und halt auch die japanische Sprache.
1: Und wenn Sie so in die Zukunft schauen, sind Sie da optimistisch? Weil das ist ja, auf der einen Seite haben wir gehört, toll, auf der anderen Seite bringt es auch Dinge mit. Es ist so eine Ambivalenz, weil es so zwei Seiten natürlich hat. Oder schauen Sie optimistisch nach vorne oder auch mit Sorgen?
2: Ich sehe schon die Verzweiflung, die er dann hat. Also gerade wenn er selber dann merkt, jetzt bin ich gesprungen und es ist noch nicht lange her. Und ich merke doch in vielen Punkten, ich bin anders. Das sehe ich schon die Verzweiflung und da denke ich auch manchmal, wie soll es denn weitergehen? Aber ich bin mir ganz sicher, dass er irgendwie mit der Unterstützung doch seinen Weg finden wird. Und ich weiß nicht, wohin der Weg geht und ich weiß auch nicht, wie schnell er durch die Schule kommt. Mhm. Aber grundsätzlich, ja, er wird seinen Weg gehen und er wird auch definitiv irgendwas erfolgreich machen.
3: Ist Musik, Entschuldigung, auf jeden Fall. Das würde mich sehr interessieren, weil ich das so in kollegialen Kreisen schon so ein bisschen erlebt habe, dass ich einige Hochbegabte kenne, die sich dann für die Musik extrem interessiert haben und verschiedene Instrumente ausprobiert haben und dann eben auch gesagt haben, mir reicht das nicht mehr, die Musik, die es gibt. Ich muss die selber komponieren, Texten schreiben. Und ist das für dich auch was für dich interessant ist, Musik oder gar nicht?
0: Das ist tatsächlich etwas, was mich von den meisten anderen Hochbegabten unterscheidet. Ich kenne viele Hochbegabte auch, ähnlich wie Sie, die Musik als ihr Fachgebiet sehen. Und oft wird auch zum Beispiel in speziellen Schulen, die extra dafür ausgelegt sind, Hochbegabte zu fordern, wird auch oft dann meist der Schwerpunkt auf Musik gelegt. Mhm. Was aber tatsächlich leider für mich so gar nicht zutrifft, weil Musik null mein Thema ist. Stattdessen beschäftige ich mich generell sehr gerne mit Sprachen, mit Latein, mit Englisch, mit jeglichen Sprachen. Und natürlich auch Deutsch. Zum Beispiel ist Deutschunterricht auch mein Lieblingsfach. So, oder Latein, beides. Und so passiert das halt.
1: Wenn du eine Bekannte von Frau Eilfeld fragen könntest, wo du mal landen würdest, würdest du es wissen wollen, was du wirst?
0: Also wo ich... Nee.
1: Auf keinen Fall. Wir lassen uns überraschen. Wir lassen uns überraschen. Sie haben beide auch entschieden, auf jeden Fall gemeinsam jetzt hier in der Sendung zu bleiben. Und wir können, glaube ich, auch dafür nur danken, dass jetzt schon, weil viele haben kein Bild davon, was das bedeutet, hochbegabt zu sein. Und danke dir, danke Ihnen beiden dafür, da aufgeklärt zu haben und uns reingeholt zu haben in dieses Leben. Vielen, vielen Dank. Wir reden heute über das Leben in unterschiedlichen Sphären, Herr Förster. Und da geht es ja auch oft um ein Leben jenseits einer Norm. Ja. Wer bestimmt eigentlich in der Gesellschaft, was normal ist?
4: Naja, das gibt da natürlich eine geschichtliche Entwicklung, dass dann wir davon überzeugt sind, dass man so ungefähr um 18 Uhr Abend ist, dass man in Elternzeit 2 Jahre bleibt, dass Kinder auf jeden Fall in den Kindergarten müssen und solche Geschichten. Das sind alles soziale Normen, die sich entwickelt haben und die wir irgendwie implizit, wir sagen da immer implizit zu, irgendwo so gefressen haben, die wir befolgen. Und wir merken das erste, dass es die gibt, wenn wir tatsächlich aus dieser Norm herausfallen. Mhm. Ja, dann werden wir plötzlich irgendwie komisch angeschaut, dann werden wir vielleicht gemobbt, dann werden wir vielleicht exkludiert, also aus der Gruppe ausgeschlossen. Und dann beginnen die Probleme.
1: Frau Schmidt, Sie haben Ihr Leben verändert. Manchmal sind es ja auch Lebensabschnitte, die einem wieder ganz woanders hinführen, in andere Sphären. Mhm. Sie haben Ihr Leben

0: Auch nicht sofort. Also es ist dann so, bei MS, da kam jemand rein ins Krankenhauszimmer und hat gesagt, es ist mit großer Wahrscheinlichkeit Multiple Sklerose. Damit man definieren kann, es ist Multiple Sklerose, müssen aber gewisse Bereiche im Gehirn oder nervlich betroffen sein. Mhm. Und das war zu dem Zeitpunkt noch nicht der Fall. Aber nichtsdestotrotz, dadurch, dass einige andere Dinge ausgeschlossen wurden, wie Gehirnhautentzündung, man hat dann eben im Nervenwasser gesehen, welche Art der Entzündung es ist und hat dann einfach ein Ausschlussverfahren gehabt. Und man hat die neurologischen Symptome gehabt und das hat dann schon auch von den Symptomen her schon sehr stark darauf hingewiesen. Und das war natürlich in dem Moment, ja, es war ein Riesenschock, weil ich kannte aus dem erweiterten Familienumfeld jemanden, der da betroffen ist und der einen rapiden Progress hatte dieser Krankheit. Das war eine Freundin meiner Mutter. Meine Mutter stand dieser Frau auch sehr nah und ich auch. Und dann hatte ich diese Bilder im Kopf oder diese Bilder von Rollstuhl oder nicht bewegen können.
1: Und in Ihrem Umfeld, war da auch als erstes der Schock, wenn Sie sich daran erinnern?
0: In meinem Umfeld, also das ging gar nicht ins Umfeld. Ist eigentlich, die Diagnose ist bei meinem damaligen Partner geblieben. Ja. Das ist bei meiner Mutter geblieben, bei meiner Oma und den Schwestern. Und im ganz engen Freundinnenkreis wurde darüber gesprochen. Mhm. Und auch immer sehr vorsichtig und auch immer sehr, also bei meinen Eltern auch sehr vorsichtig, ehrlich gesagt. Also wir haben das eigentlich immer so ein bisschen weg. Also nicht mit Absicht, das war einfach... Da fand auch keine Aufklärung statt im Krankenhaus. Also da kam diese Person rein, hat sich nicht mal 5 Minuten Zeit genommen und ist wieder gegangen. Also da habe ich jetzt bei jeder kleinen Untersuchung mehr Aufklärung und Gespräch wie bei so einer lebenslangen Krankheitsdiagnose. Ja. Das war, ja.
1: Sie haben dann nach einigen Jahren auch mal richtig starke Schübe erlebt. Wie ging es Ihnen in dieser Zeit? Also wie ging es Ihnen da auch körperlich in dieser sehr schlechten Phase?
0: Genau, das war 2013, also sehr lange nach meiner Diagnose eigentlich, dass ich wirklich sehr eingeschränkt war körperlich. Und ja, das war sehr lähmend. Also ich bin ein sehr aktiver Mensch, auch schon vor dem Sport, bevor ich den Sport entdeckte. Und mich hat schon immer gereizt, mich zu spüren. Ich war immer schon sehr abenteuerlich als Kind. Ich bin immer überall hochgeklettert, im Wald gewesen, Natur, immer super aktiv. Andere Leute immer angestiftet, Sachen mit mir zu machen. Und dann auf einmal diese körperliche Taubheit. Das ist ja tatsächlich eine Taubheit im wahrsten Sinne der Sache. Und diese Taubheit, die ist so der Gegensatz von diesem Drang oder diesem Wunsch nach Bewegung und Freiheit.
1: Sie haben dann vor gut 10 Jahren auch eine Entscheidung getroffen, nämlich anders auf Ihren Körper zu schauen, auch anders mit Ihrem Körper umzugehen. Was bedeutete das konkret?
0: In dem Moment war mir das gar nicht bewusst. Also in dem Moment, wo ich die Entscheidung getroffen hatte, war es eigentlich so, dass mich die Allgemeinmedizin enttäuschte. Und ich daraufhin der Ursache mehr auf den Grund gehen wollte. Also was triggert denn so einen Schub? Und nicht nur mit Medikamenten die Symptome runterdrücken oder Cortison und all das, was es so gibt. Die Aussicht dieser Medikamente ist einfach frustrierend, weil du nimmst sie dauerhaft und wenn ein Schub kommt, ist er reduziert. Aber er kann trotzdem kommen. Und das war halt für mich so... Oh mein Gott, ich bin so ausgeliefert und ich kann nichts dagegen tun, aber ich wollte unbedingt was tun. Und genau, und dann habe ich angefangen, mich mit der Ursache zu beschäftigen. Und das kam aber, am Anfang war das recht, wie soll ich sagen, mechanisch. Ich habe einfach dann, ja, vielleicht Meditation, vielleicht Yoga. Es war recht random. Dann stelle ich meine Ernährung um. Aber bis das dann wirklich gewirkt hat und aus Authentizität gewirkt hat, hat es einige Jahre mehr gebraucht.
1: Also es war alles ein Prozess auf jeden Fall. Definitiv. Wie sind Sie denn dann aufs Tauchen gekommen? Und wir tauchen jetzt bewusst mit Ihnen auch ab in dieser Unterwasserwelt hier im Studio. Also wie sind Sie aufs Tauchen gekommen?
0: Ich tauche schon mein Leben lang. Also ich bin da gar nicht drauf gekommen.
1: Also Wasser war schon immer Ihr Element sozusagen?
0: Unterwasser.
1: Ja, Unterwasser.
0: Auch als Kind. Also ich war als Kind wirklich im Schwimmbad. Ich hatte damals eine Brille und meine Mutter hat dann irgendwie gesehen, dass die Brille kaputt ist, weil ich im Schwimmbad am Grund war. Und dann habe ich Scuba-Tauchen, also Flaschentauchen entdeckt, 2012 in Spanien. Und es hat mich recht... Also ich fand das toll.

0: toll, sehr faszinierend, aber es hat mir was wie gefehlt. Mhm. Und ein Jahr später erst, 2018, habe ich dann erfahren, es gibt Freitauchen. Und das war so wie dieses Gefühl, diese Dokumentation, die ich gesehen habe über Freitauchen, war so wie, warum jetzt erst? Also es war so wirklich aus mir heraus, habe ich genau gewusst, okay, und jetzt schaue ich, was ist das, wo kann man das machen, wer macht das, was sind das für Menschen, wie kann ich das lernen? Und ich hatte einfach initial das Gefühl, etwas verpasst zu haben, was, ich bin 31 und ich habe das jetzt 31 Jahre lang verpasst. Ich habe fast geweint nach diesem Erlebnis, die Dokumentation gesehen zu haben.
1: Und Sie haben das dann, wie ich so raushöre, dann sofort in die Hand genommen?
0: Sofort, ja.
1: Ja? Und wenn Sie uns das jetzt mal beschreiben, ich meine, Sie tauchen mittlerweile auch wettkampfmäßig, aber wenn Sie aus rein Privat-Freizeit runtergehen, freitauchen heißt ohne Sauerstoffzufuhr, ne? Ohne Sauerstoffflasche, wie ist das vorher? Stimmen Sie sich vorher schon noch mal drauf ein? Atmen Sie besonders, wenn Sie uns mal mitnehmen würden in das Erlebnis?
0: Ja, auf jeden Fall. Das Schöne am Freitauchen ist, oder generell am Tauchen, es bringt einem ja raus aus diesem ganzen, wie Sie vielleicht ganz gut gesagt haben, von dem ganzen Schubladen oder dem, man soll das, man soll um die Zeit essen oder man soll im Kindergarten gehen oder auch nicht. Es bringt einen wirklich hin zu dem Gefühl des Körpers und hin zu einer wahren Ruhe. Und diese Ruhe hat man natürlich nicht immer im Leben. Und bevor ich tauchen gehe, versuche ich mir diese Ruhe herzustellen. Und da gibt es verschiedene Instrumente.
1: Und was sehen, während wir jetzt auch noch mal Bewegtbilder sehen, zusätzlich, was sehen, spüren, hören Sie, wenn Sie dann abtauchen, wenn Sie es sinnlich beschreiben?
0: Mhm. Ja, ich denke, das ist so die Stille und das Wasser. Also gleichzeitig hat man eine Reduktion von Sinnen, aber dazu kommt trotzdem eine noch mehr Sinne, weil du das Wasser auf der ganzen Haut spürst. Also etwas geht weg, aber etwas ganz Starkes kommt dazu. Und das erreicht wirklich jede Zelle, als ob dich jemand umarmt, aber in jeder Zelle.
1: Brauchen Sie auch innere Balance, um dort unten zu sein?
0: Definitiv. Natürlich bringt das Wasser auch Balance. Aber manchmal kann es auch passieren, dass das Wasser einem wie ein Spiegel sagt, okay, da bist du unentspannt, da gibt es vielleicht irgendetwas, was man noch lösen kann, bevor man tiefer taucht.
1: Sind das Glücksgefühle, die Sie dort erleben?
0: Ja, das sind schon sehr oft auch Glücksgefühle. Aber je nachdem, wie man taucht, also ob man jetzt, wenn man dann anfängt, auf Wettkämpfe zu gehen, dann ist es natürlich noch mal anders, dann hat man auch einen gewissen Ehrgeiz. Aber für mich ist der Ehrgeiz oder das Ego, für mich ist die größte Challenge, dass ich diese langen Tauchgänge oder tiefen Tauchgänge gesund mache und mit diesem Gefühl, warum mache ich das? Also mit dieser Liebe, diese Liebe mitnehme und dass ich mich nicht so verführen lasse von dem Wettkampf.
1: Also Sie sagen es, der Hochleistungsgedanke, der soll bei Ihnen nicht im Vordergrund stehen. Trotzdem sei erwähnt, Ihre Leidenschaft hat aus Ihnen eine mehrfache Schweizer Meisterin gemacht. Sie halten auch einen Rekord mit 82 Metern in die Tiefe. Erstmal Respekt dafür. Und wir sehen auch die hier wieder Bilder. Sie haben das schon angedeutet. Wie sehr müssen Sie auch darauf achten, dabei sich zu sein und nicht nur an den Wettkampf zu denken?
0: Ja, ich denke, das kommt immer ein bisschen darauf an, wie entspannt oder ausgeglichen man ist, in welcher Lebensphase man sich auch gerade befindet. Aber es ist immer wieder eine Erinnerung, dass man das für sich tut. Und mir hilft es manchmal einfach auch zu denken, die Weltmeere sind an den tiefsten Stellen, keine Ahnung, 10.000 Meter tief oder so. Es gibt Unterwasserberge, die sind viel höher als die höchsten Berge, die auf der Erde existieren. Und wenn ich da jetzt 80 oder 50 oder 100 oder 300 Meter tauchen würde, ist es trotzdem nichts. Und dieser Sport ist sehr jung. Mhm. Und ich versuche da immer so ein bisschen diese Reduzierung auf die Tiefe rauszunehmen. Mhm. Und eher so den Fokus in dem Moment, dass ich diese Performance an sich genieße, von der Zeit, die ich an der Wasseroberfläche verbringe. Und diesen Luxus zu haben, in einer gewissen Zeit nur für mich sein zu dürfen.
1: Wie in einer anderen Sphäre?
0: Genau, wie in einer anderen Sphäre.
1: Ja.

0: Wenn Sie das für sich beschreiben würden, was hat das verändert, dadurch, dass Sie das so für sich gefunden haben, in dieser anderen Sphäre sich aufhalten, auf Ihren Körper achten und all das erleben, was Sie gerade beschrieben haben, bis hin zu den Glücksmomenten. Inwiefern hat das auch Sie verändert?
1: Das ist ganz schön, weil etwas, das es schon immer in mir gibt, dieses verspielte Abenteuer, auch Stück weit die Ernährung, auch Dinge, die ich als Kind oder Jugendliche an sich gerne mochte, die aber dann irgendwie durch irgendwelche Zwänge oder Routinen im Alltag verloren gegangen sind. Ich traue mich jetzt viel mehr, das zu leben, was ich wirklich liebe oder das auszubauen, indem ich Stärke habe und weniger das zu versuchen, dem gerecht zu werden, wo ich irgendwie Schwächen habe. Weil das habe ich in meiner Ausbildung oder auch in meinem ganzen Leben im Studium oder in der Schule immer das Gefühl gehabt, ich bin da nicht gut, ich muss das noch besser machen oder irgendwelche Strategien überlegt, wie kann ich da drumherum kommen. Ich habe zum Beispiel als Leistungskurs Physik gewählt, um Chemie und Französisch loszuwerden. Aber Physik war
0: pragmatische Entscheidung.
1: Ja, aber Physik war überhaupt nicht mein Ding. Also ja. Ich hätte mir viel mehr gewünscht, vielleicht Sport und Geschichte zu nehmen, aber das ging nicht. Und sowas.
0: Michel, wenn du diese Bilder jetzt gesehen hast, das Tauchen, ist das etwas, was dich interessiert, was dich fasziniert?
2: Tatsächlich ja. Es hat mich auch schon früher interessiert. Also ich weiß nicht, mit wie vielen Jahren habe ich tatsächlich den Sport des Apnoe-Tauchens sehr spannend gefunden und tue es heute auch noch, aber natürlich nicht so stark, wie es früher war. Konnte mir aber auch sehr gut vorstellen, in so einer Tiefe zu sein, weil vielleicht das auch sehr gut tut, weil wirklich, wie sie schon gesagt hat, alleine sein zu dürfen, komplett.
0: Ist es, was gibt uns das, wenn wir wirklich abtauchen können? Und welche anderen Sphären fallen Ihnen da noch ein? Weil nicht jeder geht so weit in die Tiefe als Freitaucher oder Freitaucherin.
3: Ja, was Sie da gerade beschreiben, das ist so etwas, was natürlich in einem ganz anderen Element stattfindet, aber so etwas wie Achtsamkeit. Ja? Also so etwas, wo Sie sich ganz spüren, niemand ist drumherum, was ja auch ein schönes Gefühl sein kann, wenn es dann so wirklich so gelebt wird. Also es gibt ja häufig Momente, wo wir dann auch Menschen um uns haben möchten. Ja? Aber es gibt ja auch diesen Moment, und da sind wir auch, es ist ja auch sehr menschlich, einmal so ganz bei uns zu sein. Und das scheint Ihnen da gelungen zu sein. Und das ist ja etwas, was wir auch in der Psychotherapie immer wieder zu erreichen versuchen und was wir dann ganz, ganz selten schaffen. Aber so etwas zu finden, und Sie sagen andere Bereiche, ja, manchmal ist es auch schon der Sport. Es gibt Leute, die das beim einfachen Laufen auch irgendwo so empfinden. Und dies ist natürlich nochmal was Besonderes in der Abgeschirmtheit.
0: Ich meine, es geht uns heute nicht darum, dass Tauchen als neue Therapie für MS vorzustellen. Aber würden Sie sagen, es geht vielmehr auch um eine Einstellung zum Körper, vielleicht sogar zum Leben?
1: Ja, also ich denke, das Tauchen ist ja nur ein Instrument im Grunde. Und ich praktiziere auch sehr viel Yoga, allerdings mit einem anderen Ehrgeiz. Es kann auch Yoga sein oder Laufen sein. Ich glaube, was es dann genau ist. Aber das Tauchen speziell in meinem Krankheitszusammenhang, es schaut einfach, dass ich den richtigen Weg gehe, weil ich kann nicht tauchen, wenn ich nicht körperlich und mental in einem Top-Zustand bin. Also was mache ich automatisch? Ich schaue, dass ich mental gut drauf bin, dass ich positiv bin, dass ich eine Vision habe, dass ich liebend bin, dass ich einfach eine gewisse Negativität und Stress vermeide in meinem Leben. Das ist eine Strategie, aber das andere ist dann natürlich auch der Körper. Was brauche ich denn? Und das Freitauchen ist sehr ganzheitlich. Also man trainiert auf ganz vielen Ebenen. Nicht nur, dass man da runtertaucht, sondern die Technik. Und dann gibt es die verschiedenen Disziplinen und dann Kraftaufbau. Und das sind alles Felder, die ich auch erst erkannt habe seit 4, 5 Jahren und immer wieder neu erkenne.
0: Und wie geht es Ihnen heute, also auch Ihrem Körper und gesundheitlich insgesamt?
1: Ja, also ich hatte jetzt gerade im September eine Fußoperation, aber die ist schon ziemlich gut verheilt. Und ich glaube, ich war noch nie fitter, ich habe mich noch nie besser gefühlt wie jetzt in diesem Moment.
0: Ja. Und wenn Sie es nochmal für uns beschreiben würden, was gibt Ihnen das Erlebnis, hier in so einer Atmosphäre dort unten zu sein?
1: Ja, es ist einfach so ein Gefühl. Wenn ich das Wasser sehe, dann ist es so wie ein Ruf. So wie, wenn man freut sich auf was ganz Tolles, was passiert. Also auf Weihnachten oder wie andere.
0: Die Tiefe ruft.
1: Genau, die Tiefe ruft.
0: Vielen Dank für diesen Ausflug.

0: wichtig ist es eigentlich zu unterscheiden, ob wir uns freiwillig oder unfreiwillig in andere Sphären begeben?
1: Ganz entscheidend. Also was ich jetzt auch gerade bei Ihnen noch mal verstanden habe, das dockt an so zwei Fälle von MS, die wir auch gerade betreuen. Die haben auch nicht nur jetzt irgendwie Achtsamkeit mal irgendwie, wir sitzen mal eine Stunde auf dem Kissen eingebaut in ihr Leben, sondern die haben auch das ganze Lebenskonzept geändert. Die sind teilweise, also die eine Person, längere Zeit in Tibet gewesen und hat ihre Ernährung umgestellt. Und ich glaube, dass das etwas ist, es ist alles ein bisschen anekdotisch, aber die sagen auch, dass das irgendwie dahin geht, dass es sowas manchmal braucht. Und das ist schwierig, weil Sie haben es ja so schon als Schubladensystem beschrieben. Wir sind in einer Gesellschaft, die ganz stark nach bestimmten Motiven beurteilt. Leistungsmotive sind ganz klar da, materielle Motive. Und sich da rauszuschälen, das ist schon Arbeit. Und in Ihrem Beispiel kann man ja sehen, dass das irgendwie auch sehr gut ist. Und das bedeutet Freiwilligkeit. Ich kann da niemanden zu zwingen. Und ich glaube, deshalb ist es auch, weshalb das manchmal nicht funktioniert, wenn ich jemandem sage, jetzt musst du eine Stunde Yoga machen, damit es dir besser geht. Also da habe ich auch sehr schlechte Erfahrungen mitgemacht.
0: Kommen wir zu einer unfreiwilligen Erfahrung. Samuel, Sie haben eine Psychose erlebt. Wir kommen noch dazu, wie man da reingerät und auch, was das genau bedeutet. Aber würden Sie schon sagen, das war wie in einer anderen Sphäre zu sein?
2: Ja, auf jeden Fall.
0: Ja?
2: Ja. Also es war definitiv nicht die Sphäre, in der wir uns jetzt befinden, sag ich mal so.
0: Zu den Symptomen einer Psychose gehört ja der Eindruck, dass die eigenen Gedanken, die eigenen Bewegungen von außen beeinträchtigt werden, gelenkt werden. Das kann sich ganz unterschiedlich äußern. Also so dieses Gefühl, verfolgt zu sein, Stimmen zu hören, wo keine im Raum sind. Hatten Sie auch solche Symptome oder hat sich das bei Ihnen ganz anders gezeigt?
2: Es gibt so einen blöden Spruch, der heißt, bloß weil man paranoid ist, heißt es nicht, dass man nicht trotzdem vom FBI verfolgt wird. Mhm. Und ich finde so eine Sache, die ich dazu mal sagen kann, ist, wenn man sich die ganzen Filme anguckt, die Hollywood produziert, in denen es um Superkräfte geht, in denen es um Leute geht, die eine Verschwörung aufdecken, die wo Aliens die Welt überfallen. Der Held der Story ist immer die Person, die Sachen sieht, die sonst niemand sieht. Mhm. Der Held der Person ist immer die Person, die Sachen weiß, die man sonst weiß. Und das kommt aber erst am Ende raus. Und bei mir kam es halt nie raus.
0: Und, aber Sie dachten, Sie hätten magische Kräfte? Oder Sie würden Dinge sehen, die andere nicht sehen?
2: Nee, ich dachte, ich sehe Dinge und andere Leute sehen die nicht.
0: Ja, genau.
2: Genau. Aber ich dachte nicht, dass ich Leute sehe, die nicht da sind.
0: Ja.
2: Sachen sehe, die nicht da sind. Das wäre nicht mein. Sonst hätte ich ja gewusst, dass ich verrückt geworden bin.
0: Ja.
2: Das war ja nicht der
0: Fall. Aber dieses Gefühl, magische Kräfte zu haben, war da. Sie haben auch übrigens eine Kiste mitgebracht. Vielleicht kann man das auch noch ergänzen. Ja. Wenn Sie da mal in die Kiste noch mal reinschauen. Sie haben sich damals Notizen gemacht und Sie haben sie bis heute in dieser Kiste aufbewahrt. Was sind das da für Unterlagen oder für Zettel, die Sie da gesammelt haben?
2: Also ich habe Zettel gesammelt, ich habe Zeitungsausschnitte gesammelt, zum Beispiel zu aktuellen Themen. Es war ja, 2000, 2001 rum, wo dann unter anderem das menschliche Genom entschlüsselt wurde. Mhm. Das war die Zeit, in der BSE gerade kam. Also es war so, ich habe mich schon immer sehr für wissenschaftliche Themen interessiert. Und ich habe aber vor allem in der Zeit auch angefangen, ganz viele Sachen dann mir aufzuschreiben. Also
0: Notizen. Also Notizen gemacht? Also, was sind das? Wissen Sie heute noch, was das für Notizen sind?
2: Jein. Mhm. Ich sag mal, so ein Irrglaube ist, dass man in Psychose fängt völlig an, irrationale Dinge zu denken. Das ist nicht der Fall. Es entspricht also einer gewissen Logik, die von außen nicht nachvollziehbar ist, ohne den Kontext, den ich in meiner Biografie, in meinem Denken, auch in dem, wie ich Dinge, die ich sehe und wahrnehme, verknüpfe, habe in dem Moment. Ich kann diese Logik mittlerweile auch nicht mehr nachvollziehen bei vielen Dingen. Ich weiß zum Beispiel, dass die ganzen Dreiecksdinger, ich meine, eines der berühmtesten Symbole für Verschwörungstheorien ist das die Pyramide der Illuminati mit dem Kreis in der Mitte und den vier Dingern. Und da habe ich mir da wahnsinnig viel Gedanken gemacht und einfach so, wie das Universum zusammengestellt ist, aus Quanten und Luon und so weiter. Und Jahre nach der Episode dann mit einem Freund darüber gesprochen, der Physiker ist. Ich meine, das ist total interessant. Genauso ist es auch. Das haben sie gerade erst rausgefunden. Ja, das weiß ich schon lange.
0: Aber wenn Sie,
2: Zusammenhang war nicht da.
0: Sie haben ja gesagt, am Anfang hatten Sie auch gar nicht das Bewusstsein, dass mit Ihnen irgendwas komisch ist, sondern eher, oha, ich sehe hier Dinge, ich verstehe hier Dinge, ich habe vielleicht magische Kräfte, ich verstehe größere Zusammenhänge. Irgendwann waren Sie dann ja in der Klinik. Wenn Sie dieses Bewusstsein ja gar nicht hatten, wie sind Sie denn da hingekommen?
2: Das weiß ich auch nicht so ganz genau. Nein, das war so, dass ich ich sag mal, meine eigentliche Psychose fing erst in der Klinik an. Ich war davor viel mehr mir dessen bewusst, dass irgendwas nicht stimmt, was ich nicht einsortieren kann.
0: Also Ihnen ging es auch nicht gut?
2: Mir ging es nicht gut, nein. Ich war wirklich paranoid. Ich hatte wirklich Angst davor, dass Leute meine Gedanken lesen können. Ich meine, man muss sich vorstellen, dass Leute in dem Moment wissen, was jeder Einzelne denken würde. Ich bin mir sicher, mindestens 5 Leute denken an Sachen, an die sie gerade nicht denken sollten. Und das Bewusstsein zu haben, dass alle Leute das sehen können, egal wie, allein wie ihr jetzt guckt, warum guckt ihr so? Was denkt euch gerade? Könnt ihr wissen, was ich gerade denke? Das macht so eine Angst, wenn man sich wirklich mal konkret darüber Gedanken macht. Mhm. Und Gott sei Dank ist es ja nicht so. Gott sei Dank kann ja keiner meine Gedanken lesen. Aber das war, diese Grenzen sind verschwommen. Ja. Weil ich nicht mehr abgleichen konnte, wie Leute auf mich reagieren. Und woher die, warum die so reagieren.
0: Also das und wie sind Sie in die Klinik gekommen? Hat Sie dann jemand dorthin gebracht?
2: Genau, ich war in der Schauspielschule damals und habe einfach sehr konkret Dinge gesagt, die Leute nicht mehr verstanden haben. Wie ich mir geht's nicht gut, ich nehme mir 2 Wochen frei, ich muss nach Hause fahren. Und am nächsten Tag kam die Schule und sagt, bist du auch krank gemeldet? Und so, nö, könnte ich mich nicht entsinnen. Mhm. Also das waren so ganz, ganz konkrete Sachen. Ansonsten, in meiner Schauspielschule, da sind viele Leute, die nur Blödsinn reden den ganzen Tag. Also das fiel nicht so auf, sag ich mal. Von
0: daher so. Und dann sind Sie in die Klinik?
2: Und dann hat eine Klassenkameradin, die mich ein bisschen besser kannte, und ein Lehrer gesagt, die kam zu mir nach Hause tatsächlich. Ich meinte so, du, ich glaube, dir geht's nicht gut. Du wolltest eigentlich nach Hause fahren. Dann bring dich mal wohin. Und ich so, okay. Und die haben mich dann ins UKE in Hamburg gebracht. Ja.
0: Woran erkennen wir denn, ob jemand jetzt besonders fantasievoll ist oder ob das in Richtung Psychose geht und da die Gedanken schon oder Wahrnehmungskontrollen da sind, die man gar nicht mehr selbst im Griff hat?
1: Also die Grenzen sind tatsächlich fließend und es hängt auch vom Kontext ab. Wenn jetzt jemand tatsächlich in der Schauspielschule ist und da irgendwie fabuliert oder...
3: Ich würde sagen, im Musikbusiness fällt es jetzt auch nicht auf.
1: Genau, und da ist es ja vielleicht sogar ein bisschen nützlich. Ja, da kann man das ja noch tatsächlich umsetzen und kann sagen, ach, das ist doch ein interessanter Gedanke. Schwierig wird es also, wenn jemand tatsächlich darunter leidet, also wenn andere darunter leiden, wenn irgendwelche natürlich in unserer Gesellschaft Arbeitsprozesse nicht mehr laufen, wenn ich dann merke, ach, das funktioniert alles nicht mehr. Oder wenn die Person selbst leidet, das gibt es ja auch, ne? Wenn die das dann einfach nicht mehr aushält und denkt, ich muss mal irgendwie gucken, was hier los ist.
0: Was passiert denn da im Kopf?
1: Das sind tatsächlich Verschaltungen von Nervenzellen, die dann nicht mehr so richtig funktionieren. Also häufig ist ja Drogen tatsächlich so ein Einfluss, der dann da tatsächlich, wo alles, ich kann es nur umgangssprachlich sagen, durcheinander gerät. Ja? Also wo tatsächlich Dopamin zu viel ausgeschüttet wird und dann das irgendwo alles durcheinander gerät. Das können wir heutzutage durch Brainscanning ganz gut so erkennen. Und es gibt auch genetische Veranlagungen natürlich. Es muss nicht immer durch irgendwie externe Auslöser passieren.
0: Also Ihre Diagnose lautete damals auch drogeninduzierte Psychose, aber Sie sagen bis heute eigentlich, dass das nicht die einzige Ursache bei Ihnen war. Aber bleiben wir noch mal dabei. Sie hatten ja Cannabis geraucht, auch andere illegale halluzinogene Drogen wie LSD ausprobiert. Was hat Sie daran gereizt, in diese Sphären zu gehen?
2: Also ich glaube, so zum einen ist auf jeden Fall immer ein Stück weit ein Flucht. Reflex, zu sagen, ich fühle mich in der Welt, in der ich bin, in dem Körper, in dem ich lebe, nicht wohl. Also ich hatte auch sehr viel Erlebnis von ich fühle mich missverstanden, ich fühle mich, alle anderen Leute sind irgendwie bekloppt und keiner sieht, was ich sehe und warum denkt niemand drüber nach, warum spricht das keiner aus? Und dann einfach zu sagen, okay, das ist mir auch zu anstrengend, auch so Leuten leiden zu sehen, Leid auf der Welt zu sehen, sagen, warum darf jemand, ich will den politischen, warum darf Leute an der Macht sein, die die ganze Welt zerstören und warum macht niemand was dagegen? Ich hab's nicht, also solche, das ist schmerzhaft. Und ich habe mich sehr früh angefangen, so in Bücher zurückzuziehen, in Filme. Ich habe sehr früh angefangen, so mit Fluchtwelten zurückzuziehen. Und das ist auf jeden Fall ein Impuls zu sagen, so, ich nehme Drogen, dadurch fühle ich mich physisch auch so, als ob ich in einer anderen Welt bin.
0: Teilweise. Also das war der eine Punkt. Wenn Sie heute sagen, Sie glauben, das war nicht der einzige Grund, was würden Sie noch sehen bei sich?
2: Also ich bin ja leider erst auch sehr spät jetzt noch diagnostiziert worden mit ADS vor 3 Jahren und letztes Jahr mit Autismus. Und ich würde sagen, das ist die genetische Prädisposition, die ich habe. Also beide Diagnosen beinhalten, dass man sehr dünnhäutig ist, also sehr sensibel ist, eine Reizfilterschwäche hat. Das heißt, ich nehme zu viele Sachen gleichzeitig wahr, kann nicht priorisieren. Ist das Geräusch da hinten jetzt gerade wichtig? Was ist das für ein Geräusch? Ist das ein Bär oder ist das ein, keine Ahnung, Monster? Also das löst ganz viel aus und ich bin auch so in der Lage, eben Sachen zu erkennen, Muster. Ich bin sehr gut im Muster erkennen. Mhm. Und wenn man halt zu viele Muster erkennt, die vielleicht doch nicht zusammenhängen und dann die auch alle noch auf sich bezieht, dann wird man psychotisch. Das ist so meine...
4: Ich würde gerne was dazu sagen. Ich glaube, das ist wieder das Phänomen.

0: was man so oft hört, Genie und Wahnsinn liegen da beieinander. Also da sind ja viele geniale Ideen bei und Gedanken. Also auf dem Zettel auch zum Beispiel zu sehen oder was man hört. Und ich finde, das liegt schon nah beieinander. Wenn man einfach zu viel überall sieht und zu viel nachdenkt, vertauscht das Gehirn vielleicht auch manchmal, was ist nützlich und was ist vielleicht doch ein bisschen verkehrt.
1: Sie haben ja auch schon angedeutet, wie wir da reingeraten können, was es da für Dispositionen gibt und so weiter. Was können Außenstehende denn tun, wenn sie merken, wow, da, also in Ihrem Fall war das jetzt die Klinik, wo Sie hineingebracht wurden. Was würden Sie empfehlen?
2: Ja, also ich muss auch dazu noch mal sagen, ich habe ja eben auch was sehr Vereinfachtes gesagt. Also jede Geschichte ist auch tatsächlich sehr individuell zu betrachten und es gibt da ganz viele Einflussfaktoren. Natürlich ist das auch manchmal gesellschaftlicher Stress und auch Mobbing und Exklusion, die solche Phänomene dann nach vorne bringen. Ne? Also das ist dann, das führt auch zu der Antwort, zu der Frage. Also sicherlich Menschen zu stabilisieren. Ja? Also zu stabilisieren in solchen Phasen, wo es ihnen nicht gut geht, ist eine gute Idee und es abklären zu lassen. Also tatsächlich die Klinik ist in dem Fall tatsächlich eine gute Idee, weil die stecken ja niemanden dadurch in die Klinik, sondern es wird abgecheckt, ob diese Person Hilfe braucht. Ja? Und wenn sie Hilfe braucht, dann wird sich darum gekümmert und häufig ist es auch so in der Ambulanz, dass dann gesagt wird, ach ja, das ist mal irgendwie durch einen Drogenkonsum mal irgendwie ein temporäres Ereignis und ich kann jetzt nach Hause. Aber das ist schon etwas, wo es ich meine, Sie können ja noch darüber erzählen, aber das ist, wo ich denke, ja, das ist dann auch eine Verpflichtung, da das abchecken zu lassen.
1: Hat man dann in der Klinik genau hingeschaut?
3: Ja, also aus dem Irrglaube, dass man wirklich so in einer Zwangslage gesteckt wird und dann weggesperrt wird. Ich war da freiwillig, die längste Zeit bis auf 3 Tage. Mhm. Solange man nicht selbstgefährdend und nicht fremdgefährdend ist, was ich nie war, ist eine freiwillige Entscheidung. Fragen, möchtest du gerne hierbleiben? Wir würden dir das empfehlen. Mhm. Und ich war zu dem Zeitpunkt aber so komplett ich aufgelöst. Ich wusste gar nichts mehr. Ich sagte, okay.
1: Und was heißt ich aufgelöst?
3: Ich wusste nicht mehr, wer ich bin. Also ich wusste buchstäblich nicht, ich wurde hingesetzt, ich habe eine Stunde lang geredet, ich kann mich nichts davon erinnern in der Aufnahme. Ich saß dann im Wartebereich und eine Patientin saß da und sagte, du bist doch Sven. Ich so, kann sein, weiß ich nicht mehr. Ja, warum hast du mich verlassen? Und dann war ich eine Woche lang Sven in der Zeit dann. Keine Ahnung, wer ich bin. Das erzählen mir andere Leute, wer ich bin. Ich entscheide es. Andere Leute sagen mir, du bist so und so. Ich nehme die so und wahr. Du bist ja so ein Typ. Mann, du bist ja ein cooler Junge oder du bist ja ein Arschloch. Oder so. Das sagen mir andere Leute und ich habe in der Phase einfach völlig verloren, irgendwie diese Zuschreibung.
1: War das denn mit Angst verbunden, dieses Gefühl nicht zu wissen?
3: Bitte?
1: War das mit Angst?
3: Ja, genau. Also nein, also in dem Punkt war es eigentlich, das Gefühl von Ich-Auflösung ist, was im Buddhismus ja zum Beispiel eigentlich so das Endziel ist. Also eigentlich war es ein Moment von Frieden, als ich es ankam für mich. Ein Gefühl von, ich kann loslassen, ich muss nicht mehr entscheiden. Ich lasse es einfach jetzt zu, ich lasse es passieren und guck mal, was passiert.
1: Sie sind ja aber nicht in diesem Zustand geblieben, sondern
3: leider nicht.
1: Sie sind rausgekommen. Wie haben Sie diese Gedankenwelt, diese Psychose, die ja aber auch Leid mitgebracht hat, wie Sie vorher beschrieben haben, wie haben Sie die denn wieder verlassen?
3: Ich habe es also in den Schuhkarton gepackt und da ist es drin.
1: Wenn es so einfach wäre.
3: Nee, ein Stück weit ist das so. Ich habe das ja nie weggepackt, weil das alles ein Teil von mir ist. Also egal, was man erlebt, wie gesagt, es hat eine innere Logik, es hat einen Bezug zu meiner Biografie, es sind meine Gefühle. Die Gefühle sind meine gewesen. Wenn ich Angst habe, wenn ich Liebe verspüre für die ganze Welt, das ist doch keine Krankheit, was ich wegstecken kann. Sagen, oh, sorry, das gehört leider nicht zu mir, das bin nicht ich. Das bin ja alles, also eben im Nachhinein gesehen, das bin ja alles ich. Ich habe mich aber extrem mit dem Thema befasst. Und Psychologie war immer eins meiner großen Special Interests sowieso. Mhm. Und ich habe einfach ganz viel gelesen. Es gibt ein ganz tolles Buch, das heißt Meine Psychose, mein Fahrrad und ich. Das ist grandios geschrieben, da gibt es eine Systemtheorie und warum ist eigentlich Kommunikation überhaupt möglich, weil das ist total verrückt ist eigentlich, dass es überhaupt funktioniert. Also ich habe mich ganz viel auseinandergesetzt und ich habe ganz viel Arbeit gemacht mit einem Verein in Hamburg, der ist irre menschlich, wir gehen an Schulklassen und erzählen einfach, wo ich genau das mache, wo berichte, wie es mir geht, was ich erlebe, um den Leuten die Angst davor zu nehmen, die Scheu zu nehmen, sich damit auseinanderzusetzen. Weil letzten Endes ist eine Auseinandersetzung mit sich selbst, die halt außer ausgeartet ist ein bisschen.
1: Wenn Sie noch mal zurückschauen, wie sehr hat Sie diese Psychose aus dem, was man normales Leben bezeichnen kann, rauskatapultiert in der Zeit?
3: Wir leben ja nun mal in einer Leistungsgesellschaft. Insofern hat keiner mehr Zeit, mal zu sagen, ich gehe mal ein Jahr lang auf Ich-Suche. Ich suche mein Totemtier und danach komme ich zurück und bin der starke Krieger. Sondern danach heißt es, okay, was mit deinem Job, was mit deiner Ausbildung, was mit deiner Wohnung, das war alles weg. Und allein das hat mich ein Jahr gekostet, wieder auf die Beine zu kommen, ein WG zu finden, irgendwo eine Ausbildung zu finden. Das hat mich Zeit gekostet, vor allem, um da anknüpfen zu können, dass ich halt irgendwie funktionieren muss.
1: Es gibt ja unterschiedliche Formen von Psychosen. Sie haben das ja auch beschrieben. Und es ist oft so, dass Menschen eben sie nicht eben nach einer bestimmten Zeit dann wieder loswerden, in Anführungsstrichen, sondern mit ihnen leben. Über Jahre, über Jahrzehnte. Wie kann man lernen, damit auch umzugehen?
2: Na, ich glaube, das Wichtigste ist, sich einen Kontext zu suchen, in dem das eben nicht so allzu völlig absonderlich beschrieben oder bewertet wird. Ne? Und da ist jetzt Deutschland nicht besonders gut drin. Es gibt Wohngemeinschaften, es gibt betreutes Wohnen, die dann mehr oder weniger gut sind. Es gibt in anderen europäischen Ländern wie den Niederländern auch kleine dörfliche Gemeinschaften, in denen eben Menschen, die sich ein bisschen anders empfinden, auch gut miteinander leben können. Also die Kontexte sind da schon sehr wichtig. Und ich meine, haben Sie weiterhin Betreuung? Sind Sie weiterhin in der Therapie? Oder ist das,
3: da können Sie mal meine Freundin fragen.
2: Ach so.
3: Natürlich nicht. Also sonst würde ich jetzt hier wahrscheinlich nicht sitzen und so darüber sprechen können. Okay. Ich bin eine von dem Drittel, die vorbildlicherweise sich geschafft haben, zurück in die Gesellschaft zu integrieren und einen normalen Job ausführen, eine Familie haben und alles. Wie gesagt, ich glaube, dass die Kunst ist letzten Endes darin, eben sich damit zu befassen. Und das ist nicht nur mein Glück gewesen, dass ich das gemacht habe. Das war auch einfach der Support, den ich bekommen habe. Und Sie haben vorher mal gefragt, was soll man da machen? Ich habe keine Ahnung. Meine Mutter hat selbst psychische Probleme gehabt, Zeit ihres Lebens lang. Also die war alle 2-3 Jahre in der Psychiatrie. Die hat die Hilfe nie bekommen. Die hat Medikamente bekommen. Und ich sage mal, wenn die Medikamente wirken würden, so wie sie sollen, dann wäre sie doch jetzt gesund. Da stimmt doch was nicht mit dem System. Und das Absetzen funktioniert genauso wenig wegen dem Jojo-Effekt mit den Dopamin. Also es ist das irgendwie einfach gesellschaftlich fehlt da eine Akzeptanz.
1: Und ich denke, eins verbindet hier wieder die anderen Sphären. Wir wussten vor vielen Jahren noch nicht, Sie haben das selbst beschrieben, was ist denn eine Hochbegabung? Wir wussten auch nicht viel über Psychosen, auch nicht viel über Autismus. Und deshalb merken wir hier, glaube ich, dass wir viel lernen müssen über diese Sphären, die vielleicht nicht alltäglich sind, die aber viele Menschen betreffen. Und dafür danke ich Ihnen, dass Sie auch dazu beigetragen haben. Kommen wir noch mal zu einer freiwillig gewählten anderen Sphäre, Frau und Herr Schwedt. Sie leben das Lebensgefühl der 20er Jahre des letzten Jahrhunderts, muss man dazu sagen. Und wir sehen auch schon, Sie sind entsprechend gekleidet. Das ist wahrscheinlich nur ein Teil, aber wie sehr fasziniert Sie auch die Kleidung von damals, die Musik von damals, die Ästhetik?
4: Die Kleidung war damals natürlich wesentlich bessere Qualität. Natürlich auch wesentlich teurer im Verhältnis als heute. Wenn man die Preise 1:1 hernimmt, natürlich nicht. Aber man muss ja damit rechnen, dass man damals wesentlich weniger Geld zur Verfügung gehabt hat. Und was uns an der Zeit generell fasziniert, ist, dass es nach dem großen Krieg eine Aufbruchsstimmung war.
1: Eine Aufbruchsstimmung. Wir sehen aber auch, Sie haben die entsprechende Frisur. Also ist das schon doch Teil dessen, so zu leben, auch so auszusehen, sich so zu fühlen, in den Kleidungen sich auch zu umgeben?
5: Ja, das sage ich jetzt einmal. Das spielt jetzt schon wieder in so einiges, was wir da jetzt gehört haben. Bei mir war der Beginn mal meine beginnende Beziehung zu Martin, sagen wir mal so. Wir sind zusammengekommen, ich habe eine lange Beziehung hinter mir gelassen, die nicht sehr böse geendet hat, aber doch eher unschön, eher genauso. Und wir haben eben, bevor wir noch so richtig zusammengekommen sind, sind wir in Stummfilmfestivals gegangen. Das gab es in Wien im Augarten, da war das so ein riesen Freilichtkino und da ist ausschließlich Stummfilme gelaufen. Und da wir voneinander gewusst haben, wir mögen das beide sehr gern, sind wir dort viel hingegangen. Und da sah ich ein Plakat von Louise Brooks. Louise Brooks, amerikanische Schauspielerin, die G.W. Papst in den 20ern nach Österreich und nach Deutschland geholt hat. Eine Schauspielerin, die dann Wedekind gespielt hat, also Lulu von Wedekind. Und die hatte diese Frisur. Und ich hatte damals, ganz langweilig, Mittelscheitel, lange, glatte Haare, so wie Cher. was irgendwie auch zu meinem damaligen Auto gepasst hat. Das war VW-Bus bei
1: der 66. Die Frisur passte zum Auto? Okay.
5: Ja, die Frisur passte zum Auto.
1: Ah ja, interessant.
5: Glatt, Mittelscheitel glatt runter. Okay. Ich habe strohglattes Haar, glatt runter, lang. Ich
1: kenne nur wenige, die die Frisuren passend zum Auto haben. Deswegen.
5: Das war für mich immer schon wichtig, dass ich zu meinem Auto passend gekleidet bin. Also ich bin damals auch in Blümchenkleidern und in Schlaghosen herumgelaufen.
4: Ich hatte damals so lange Haare.
5: So genau, er hatte damals so lange Haare, weil sein VW-Bus war ein Jahr jünger. Oder nein, ein Jahr älter.
1: Aber heute eher Klaggäbel.
5: Und für mich war das irgendwie so, wir haben dann beschlossen, wir werden miteinander Haus bauen. Also er hat mich lange überreden müssen. Ich gesagt, ich und Haus bauen, das geht gar nicht. Er sagt, na sicher bauen wir Haus, ich kann das. Also ich sage, okay, wenn du das kannst, kann ich das auch. Und helf da mit. Und naja, und ich habe diese Frisur gesehen und gesagt, so, und jetzt endet bei mir ein Lebensabschnitt. Und man weiß ja, Haare speichern ganz, ganz viel. Mhm. Viel Energie, auch böse Energie. Habe gesagt, okay, die Frisur, die schaut gut aus. Ich glaube, die passt mir. Und sie ist praktisch. Und ich verliere endlich so viel von dem Schlechten, was da hinter mir gelingen ist. Also die letzten 10 Jahre, 12 Jahre verliere ich jetzt. Das ist gut. Und genauso habe ich es gemacht. Also ich bin zum Friseur gegangen und gesagt, bitte, bitte hier ein Foto, ich möchte diese Frisur.
1: Und ich finde, Sie sehen stilecht aus, oder? Das auf jeden Fall.
5: Das war im Jahr 2000.
1: Bevor wir weiterreden, wir möchten auch mal Bilder sehen, die Sie zeigen, die Umgebung, in der Sie leben. Vielleicht können wir diese Bilder hier mal zur Unterstützung auch noch mal reinnehmen. Wir haben gleich auch noch Bewegtbilder da. Also wir sehen, das ist alles sehr stilecht. Ist das alles bei Ihnen zu Hause?
5: Das ist im Museumsdorf Niedersulz gewesen.
1: Ja.
5: Da hatten wir eine 2-tägige Veranstaltung, Dorf Sommer 1927. Das Auto davor war unser Chevrolet Baujahr 1927.
1: Oh. Also, tolle Umgebung.
5: Und auf jeden Fall war es mal die Frisur. Dann haben wir begonnen zum Haus bauen.
1: Ja.
5: Und wir haben 99% davon komplett alleine gemacht, weil er ist ein Wahnsinn.
4: Bis aufs Ausgraben vom Keller und dem Beton fürs Fundament habe ich jedes Teil von dem Haus in der Hand gehabt. Vom größten Balken bis zur kleinsten Schraube.
1: Wir können auf jeden Fall festhalten, Sie haben nicht nur geplant, sondern Sie haben es auch in die Tat umgesetzt.
5: Ja.
1: Wie wir sehen, zeigt uns das mal im Bewegtbild, wie das Ganze wirkt. Wow. Ja. Was haben Sie da? Sind das auch alles dann zusammengetragene Einrichtungsgegenstände?
5: Das ist Martins Vater gewesen. Mit
4: entweder zusammengetragen oder teilweise die Möbel selbst gebaut.
5: Und eigentlich haben wir das Haus nach den schon vorhandenen Möbeln gebaut. Wir haben gesagt, der Abstand zwischen den Fenstern muss so breit sein.
4: Dass die Küchenkredenz reinpasst da rein dazwischen.
1: Sieht toll aus. Wenn ich mir das so vorstelle, Sie lesen Dinge aus der Zeit, Sie hören die Musik der Zeit, Sie haben sich um sich herum die Gegenstände der Zeit. Um das noch mal weiter aus dem Alltag heraus zu betrachten, was kochen Sie?
5: Ich koche, nachdem ich eine richtig anständige Wienerin mit tschechischen Vorfahren bin, koche ich das, was meine Großmutter schon gekocht hat. Also bei uns gibt es Gulasch, es gibt Majoran, Fleisch, es gibt einbrennende Hund. Ich weiß nicht, ob ihr das da kennt. Das sind Kartoffeln in einer Einmachsoße mit Essiggurkel, also mit Dille und mit Gewürzen und mit Majoran drinnen.
1: Was haben Sie für einen Herd?
5: Einen Holzherd.
4: Also mit Holz zu heizen.
1: Also das heißt
5: das weiß-blaue Ding, das man da gesehen hat, ist ein Kachelofen, mit dem heizen wir das Haus. Und
1: das heißt auch dort wieder aus der Zeit heraus. Wenn Sie das jetzt mal beschreiben, das sind ja mehr als Äußerlichkeiten, wenn es schon ans Essen geht, wenn es ans Lesen geht. Würden Sie sagen, was unterscheidet das noch? Also ist es auch ein entschleunigteres Leben? Wofür steht das Lebensgefühl in einem noch tieferen Sinne, das Sie pflegen?
5: Also
4: man nimmt sich für kleine Sachen wesentlich mehr Zeit. Mhm. Und wir tauchen in die andere Welt ein, wenn wir aus dem Haus rausgehen.
1: Mhm. Sie tauchen, also hier sind Sie jetzt sozusagen in der Reise in die Zukunft?
4: Ja.
5: Eigentlich ja.
0: Ausflug.
5: Bis auf diese wunderschöne Kulisse dahinten. Wir nach Hause fahren, ist
3: zurück in die Zukunft.
5: Ja. Wo wir wissen, dass es dieses
1: E-Werk
5: in Baden-Baden ist. Ja. Das ja aus der Zeit schon von etwas früher stammt. Ja. Also da wären wir schon gern gewesen. Ja.
0: Haben Sie auch die alten Haushaltsgeräte zu Hause?

0: Hause? Also so Mixer, Brotschneidemaschine, also, Staubsauger?
1: Wir hatten mal einen modernen Mixer, das war ein Mixer aus den 60er Jahren, der original verpackt
2: also
1: war.
2: Und aus den gedacht, 20er Jahren betrachtet modern, ne?
1: Ja. Genau. Und ich habe dann diesen Mixer ausprobiert und wollte einen Rührkuchen machen und nach circa 3 Minuten hat das Ding zum Stinken und zum Rauchen begonnen, weil er kaputt war. Ich habe gesagt, okay, weg damit, ich schlage weiter mit der Hand, das ist einfacher. Ja. Ich glaube, das war überhaupt eins der Gründe, warum wir...
3: Das einzige elektrische Haushaltsgerät, ja, das wir überhaupt gehabt haben.
1: Das war das einzige, ja.
4: Gibt es einen,
1: ja,
4: Staubsauger im,
1: ja,
4: Haushalt?
1: Ja. Ja, wir haben...
3: Er ist aus den 70er Jahren.
2: Aus den 70er Jahren.
1: Der Staubsauger ist aus dem Jahr 76, weil der ist von meinen Eltern. Und wir sammeln ja diese ganzen... Nee, wir sammeln ja gar nichts. Also diese Dinge landen bei uns. Ja, ihr könnt damit was anfangen.
5: Reparieren Sie auch mehr als andere?
3: Ja.
5: Ja?
6: Schön.
3: Bei diesen alten Dinge kann man noch reparieren.
6: Richtig.
3: Die modernen Dinger sind alle verschweißt, vernietet, da kann man nichts mehr reparieren.
5: Was halten Sie davon, wenn Sie das hören?
6: Oh, ich finde das ganz toll. Ich finde das ganz toll.
5: In welche Zeit oder in welche Epoche würden Sie gerne mal eintauchen? Oder wären die 20er für Sie spannend?
7: Ich finde die 20er schön, aber es ist natürlich auch so ein Bild, was wir haben. Wir machen ja viel Familienaufstellungen, wo Leute auch ihre Geschichten erzählen. Und es ist schon ein Unterschied, ob Sie die 20er Jahre in Berlin erlebt haben oder in der Eifel auf dem Bauernhof, wo es irgendwie den Wunsch gegeben hat, auch eine Waschmaschine wäre auch nicht schlecht gewesen. Und ich denke, da immer, es sind so zwei Seiten. Auf der einen Seite bin ich auch sehr froh, hier zu sein mit all diesen Möglichkeiten, die wir jetzt haben und Musik spielen zu können, die ich mir früher hätte kaufen müssen, jetzt einfach auf dem Computer zu haben.
6: Ja, und da habe ich zum Beispiel auch, wieder neulich dran gedacht, wie sehr ich mich gefreut habe, wenn ich wusste, ein bestimmtes Lied kommt immer so ungefähr um die und die Uhrzeit im Radio. Mhm. Da habe ich dann das Radio angemacht und wusste, ja, jetzt kommt bestimmt in den nächsten 10 Minuten hoffentlich mein Lieblingslied von Britney Spears. Und das gibt es ja heute nicht mehr, weil es ist selbstverständlich geworden, dass wir einfach alles anmachen können, wann wir Bock haben. Ja. Und früher war die Vorfreude und diese Wertschätzung, ne?
3: Ganz andere.
6: Zu der Zeit kommt das im Fernsehen, zu der Zeit kommt das im Radio, war eine ganz andere.
5: Ja. Es war natürlich auch eine Zeit des Aufbruchs, ja, ne? Vor allen Dingen in den Städten. Die Position der Frau war eine andere, mehr Selbstbewusstsein.
1: Ich möchte aber auch vorher noch dazu sagen, dass wir in den 20er Jahren leben, das kommt ja gar nicht von uns heraus. Wir haben unser Haus so gebaut, wie wir es wollten, weil wir diesen Stil schön finden. Mhm. Wir haben bewusst auf Sachen verzichtet, die wir nicht brauchen, also Geschirrspüler.
3: Somit verzichtet man nicht drauf. Mhm.
1: Genau, weil wir gesagt haben, wir bauen das gar nicht ein, weil wir brauchen das nicht, weil unser Geschirr, das wir haben, ist altes Geschirr. Mhm. Und das war jetzt nicht nur, weil es schön ist, sondern warum soll ich was Brauchbares, was in Ordnung ist, wegwerfen und mal was Neues kaufen. Nur weil ich ein neues ausbaue, muss ich jetzt nicht zum IKEA gehen und mir da das neue Geschirr kaufen. Wir haben das alte Geschirr.
3: Oder neue Möbel kaufen.
1: Oder neue Möbel kaufen.
8: Ich wollte auch noch fragen, wann habt ihr damit angefangen, quasi das so richtig zu euren Lebensstil zu machen, die 1920er?
1: Im Prinzip mit dem Hausbau 2000, im Jahr 2000. Ja. Mhm. Also unser Haus ist jetzt genau 25 Jahre alt. Und ja, und durch meine Frisur habe ich festgestellt, okay, mit dieser Frisur muss ich mich auch irgendwie ein bisschen anders schminken, weil sonst schaue ich irgendwie komisch aus.
5: Aber was für mich auch noch wichtig ist, haben Sie denn jetzt wieder das passende Auto zu Ihrer Frisur?
1: Natürlich.
5: Ja, was ist denn das?
1: Das ist, also das absolut passende ist der Chevrolet 1927.
5: Von 1927.
1: Und unser erster war?
3: Peugeot Cadrette, Baujahr 24. Das ist das Auto, das wirklich nur das aller Notwendigste hat, was man zum Fahren braucht.
5: Sie haben in Ihrer Wohnstube ein Motto in Großbuchstaben. Normal ist gefährlich. Ja. Was wollen Sie damit ausdrücken?
1: Also, was ist normal? Wir haben so, das sind so diese Schubladen, in die man von der Gesellschaft irgendwo hineingepresst wird.
3: Normal ist es, was 90% der Menschen tun und denken.
1: Oder glauben, tun zu müssen. Und wir hatten einmal einen sehr lieben Gast, leider schon verstorben. Und der war nicht mehr ganz nüchtern, aber wir wissen ja, Kinder und Betrunkene sagen die Wahrheit. Und er hat so gesagt, wisst, ihr seid ja sowas von verrückt. Aber ihr seid so konsequent. Und das war für uns das schönste Kompliment, das wir je gekriegt haben, weil wir sind wirklich konsequent in

0: in unserem Leben und unserem Tun. Weil es gibt ja viele, vor allem in Deutschland, sehr viele, die machen so 20er Jahre oder Motto-Partys.
1: Und diese Reenactment-Sachen,
0: werden auch manchmal
1: die
0: so
1: sind das fürs Wochenende oder genau, das für ist genau einen kleinen Wochenende. Urlaub.
2: Sie leben das konsequent
0: und wir leben das konsequent.
2: Und können sich auch nicht vorstellen, da wieder zurückzukehren. Ja.
1: Warum?
0: Na.
2: Ja. Wir haben ja hier gesehen, es gibt unfreiwillige andere Sphären, es gibt freiwillige andere Sphären. Wenn Sie die Freiwilligen noch mal sehen, das Abtauchen wirklich in die Tiefe, was auch immer wir hier erlebt haben. Was würden Sie sagen, trauen wir uns manchmal zu wenig, aus unserer Normalität rauszukommen?
3: Ja. Naja, weil diese Schritte bedeuten, aus dieser Sicherheit, die uns natürlich diese Schubladen, von denen die Rede war, geben, die müssen wir dann verlassen. Und manchmal ist ja uns das vertraute Unglück lieber als das unvertraute Glück. Ja, und diesen Sprung zu gehen, ja, also dieses unvertraute Glück einmal zu treffen, das trauen sich nicht viele. Und hier haben wir ganz gute Beispiele gesehen, dass es Leute schaffen. Und das ist vielleicht eine Ermutigung für andere.
2: In anderen Sphären von außergewöhnlichen Erfahrungen. Vielen Dank nochmal an Sie beide, Frau und Herr Schwedt. Und vielen Dank an die gesamte Runde. Wir sehen uns wieder in einer Woche, dann mit dem Thema Eltern, Superhelden oder Sündenböcke. Bis zum nächsten Freitag in Ihrem Nachtcafé. Und danke nochmal an alle. Danke schön.
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0: Manfred Mann's Earth Band. Sie hören SR3. 7.40 Uhr, 20 vor 8.
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0: Heute zum Sonntag hören wir Alessa Holighaus, evangelische Kirche.
2: Ey, Frau Parre, ist das so Bier in Ihrer Hand? Fragt ein Mann mich ungläubig. Es ist Sonntag, kurz nach 11:30 auf dem Dorffest. Der Frühschoppen läuft, die Stimmung ist gut und die ersten Hemmungen fallen. Ich liebe diese Fragen, die man mir zwischen Grillbude und Bierwagen stellt. Da wird nicht lange akademisch rumgeredet. Da interessiert eher die Frage, sag mal, wer bist du eigentlich, wenn du den Talar ausziehst? Und genau das liebe ich am Sommer voller Dorffeste. Ich bin mittendrin. Hier wird am Kuchenbuffet oft mehr Seelsorge betrieben als bei mir im Amtszimmer. Da wird gelacht und politisiert und ja, manchmal auch getröstet, während die Blasmusik spielt. Manche glauben ja, Gott wohnt nur sonntags morgens in der kühlen Kirche. Ich glaube, er ist genau jetzt mitten im Zelt unter den Leuten. Gott ist da, wo Menschen zusammenkommen, wo das Leben echt ist, laut und manchmal eben auch ein bisschen angeheitert. Wo die Gemeinschaft nach Kaffee, Schwenker und Heimat schmeckt. Und wenn mich das nächste Mal jemand fragt, ob ich auch ein Bier trinke, dann sage ich wieder, na klar, Prost auf das Leben und den, der da ist, wo wir Feste feiern.
0: Der Sonntagmorgen mit unserem Zwischenruf, heute mit Alessa Holighaus, evangelische Kirche.

Der Sonntagmorgen mit SR3, Tears for Fears, Everybody Wants to Rule the World. 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

0: Na, wunderschön, wenn sich Talente so toll verbinden lassen. Schauspielerei, Gesang und vor allem auch Tanz hier. Unvergessen natürlich Saturday Night Fever und Grease. Die beiden haben das gewuppt, nämlich Olivia Newton-John und John Travolta. Tolle Geschichte, das waren noch Zeiten da. Ich glaube, ich habe gesehen in den Tagesthemen, die Hosen, diese Schlaghosen sind jetzt auch wieder angesagt. Also kommt alles wieder zurück, vielleicht auch sogar diese Musik. Und musikalisch gesehen sind wir immer parat. Das Wunschkonzert ist schon startklar. In wenigen Minuten geht's los. Ich lade Sie herzlich ein, dabei zu sein, reinzuhören. Da gibt es viele Überraschungen. Und selbst können Sie natürlich auch mitwirken mit Ihrer Wunschmail zum Beispiel unter sr3.de oder Sie rufen mal eben kurz an und treffen dann Marius am Telefon für Ihre Musikwünsche heute unter 0681 64064. Und zum Ausklang gibt es noch tolle Wort- und Textdrechslereien mit Annette Lausanne. Und dann haben wir natürlich auch
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0: noch einen kleinen Spaziergang durch die Milchstraße mit OMD. Ich wünsche Ihnen einen schönen Sonntag mit einem Lächeln im Gesicht. Tschüss, sagt Stefan Müller. Wir hören voneinander.

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1: Es ist 8 Uhr. Nach den Erdbeben in Venezuela ist die Zahl der Toten auf 1430 gestiegen. Nach Angaben der Behörden wurden mehr als 3200 Menschen verletzt, rund 55.000 gelten noch als vermisst. Inzwischen suchen Rettungskräfte aus aller Welt nach Verschütteten. Nach Einschätzung von Hilfsorganisationen sinkt jedoch die Aussicht, in den Trümmern Überlebende zu finden. Aus Venezuela, Anne Dämmer.
2: Die Einreise nach Venezuela bleibt extrem schwierig, auch für internationale Helfer, weil das schwere Erdbeben den Hauptstadtflughafen massiv beschädigt hat, ist dieser eben nach wie vor gesperrt. Viele Menschen sind sehr verzweifelt, nach wie vor gibt es teils keinen Strom und kein Netz. Die dramatischen Szenen machen deutlich, wie unvorbereitet die venezolanische Regierung auf eine Katastrophe dieses Ausmaßes war. Die Übergangspräsidentin Delcy Rodriguez wurde am Freitag bei ihrem Besuch in einem schwer beschädigten Stadtteil der Hauptstadt Caracas lautstark ausgebuht. In einem anderen Viertel riefen Angehörige von Verschütteten wütend raus, als Rodriguez das Katastrophengebiet besichtigte.
1: US-Streitkräfte haben nach eigenen Angaben erneut einen Vergeltungsschlag gegen den Iran verübt. Dabei wurden mehrere Ziele angegriffen, darunter Luftabwehrstellungen, Drohnenlager und Überwachungsinfrastruktur. Das teilte das US-Regionalkommando CENTCOM mit. Grund sei ein vorheriger iranischer Angriff auf einen Frachter. Auch Kuwait und Bahrain meldeten in der Nacht Angriffe, die von den iranischen Revolutionsgarden für sich reklamiert wurden. US-Präsident Trump warf dem Iran erneut vor, gegen das Waffenruheabkommen zu verstoßen. Die FDP im Saarland startet wenig geeint in den Landtagswahlkampf. Bei der Landesvertreterversammlung in Saarbrücken gestern setzte sich der frühere Generalsekretär Schatzi Markakis in einer Kampfabstimmung um Listenplatz 1 durch mit rund 54% der Stimmen. Zuvor hatte der Vorsitzende der FDP Blieskastel, Armbrüster, seine Kandidatur erklärt. SR-Reporterin Jennifer Klein.
3: Erst im zweiten Wahlgang entschieden sich die Delegierten für Schatzi Markakis als Spitzenkandidaten. Er erhielt 45 der 83 abgegebenen Stimmen. Armbrüster wurde im Nachgang auf Listenplatz 3 gewählt. Die Landesvorsitzende der FDP, Angelika Hieserich-Peter, wurde, obwohl sie ohne Gegenkandidaten antrat, mit nur 44 der 81 abgegebenen Stimmen auf Listenplatz 2 gewählt. Schatzi Markakis war erst Anfang des Jahres wieder in die FDP eingetreten. 2014 hatte er sie wegen ihrer Europapolitik verlassen.
1: In der Saloya Innenstadt kommt es aktuell zu einem Feuerwehreinsatz. Wie die Polizei dem SR mitteilte, brennt ein Firmengebäude. Wohnungen seien dort nicht untergebracht. Laut Polizei wurde niemand verletzt, es bestehe keine Gefahr. Anwohner werden aber aufgerufen, Fenster und Türen zu schließen. Wie es zu dem Brand kam, ist noch unklar. Die Ermittlungen laufen. Bei der Fußball-Weltmeisterschaft haben sich Österreich und Algerien 3:3 getrennt und erreichen damit beide die K.O.-Runde. Argentinien gewann 3:1 gegen Jordanien, die Mannschaft war aber bereits für das 16. Finale qualifiziert. Außerdem besiegte England Panama 2:0, damit ist England weiter, Panama raus. Ebenfalls weiter sind Kroatien und Ghana, die beiden Länder trennten sich in der Nacht 2:1. Kolumbien und Portugal spielten 0:0 und erreichen ebenfalls beide die nächste Runde. Erstmals bei einer WM nicht frühzeitig ausgeschieden ist die Demokratische Republik Kongo nach einem 3:1-Sieg gegen Usbekistan. Und das waren die Nachrichten mit Daniel Magar. 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
4: Hitzefinale bei uns heute im Saarland. Hochhartmut zieht nämlich langsam ab. Heute noch mal bis 37 Grad, zum Beispiel in Nonnweiler, Losheim oder auch in Homburg. Später wird es dann schwül am Abend. Teils heftige Gewitter, örtlich kann das passieren. Unruhig auf die kommende Nacht. Hier und da mit teils Starkregen, Hagel, Sturmböen. Es kühlt allerdings runter auf Temperaturen um 18 Grad. Morgen am Montag nur noch, muss man sagen, Temperaturen bis 28 Grad. Es gibt auch noch einige Schauer. Bis zur Wochenmitte davon weniger. Wieder mehr Sonne, aber wir bleiben unter 30 Grad.
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4: Um kurz nach 8 am Sonntagmorgen haben wir keine Meldungen über Verkehrsstörungen. Ich wünsche Ihnen eine gute Fahrt.
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4: Mit Frank Hofmann heute Morgen. Schön, dass Sie mit mitmachen. Ich hoffe, dass Sie mitmachen unter 0681 64 064. Viele haben schon mitgemacht. Wir haben hier schon einige Wünsche und Grüße liegen. Und fangen einfach mal an. Und das Ganze mit Brigitte Krämer. Sie grüßt alle Schottland-Fans mit Mull of Kintyre von Paul McCartney.
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0: Paul McCartney immer noch da. Und das hier ein Klassiker von ihm als Eröffnung hier unseres Wunschkonzertes heute. Machen Sie doch mal mit, wenn Sie es noch nie gemacht haben. Probieren Sie es heute einmal aus, das Wunschkonzert, wie das funktioniert. Es ist so einfach. Versuchen Sie es mit einer Sprachnachricht über WhatsApp unter 0681 64 064. Die nehmen Sie einfach auf Ihrem Handy, schicken die ab, programmieren uns vorher ein in Ihr Telefonbuch SR3 Wunschkonzert 0681 64 064 und dann auf diese Nummer eben eine WhatsApp-Sprachnachricht schicken. Das ist ganz einfach, dann haben wir es schon hier vorliegen. Ein bisschen Glück gehört natürlich immer dazu. Das gilt auch, wenn Sie eine Textnachricht schicken, das gilt auch, wenn Sie einfach hier bei uns anrufen, ganz klassisch über das Telefon 0681 64 064. Das gilt auch, wenn Sie über das Wunschkonzertformular auf sr3.de sich melden. Also, ich freue mich über alle, die mitmachen heute und über WhatsApp hat sich Markus Thielen gemeldet. Markus.
1: Hier ist der Markus Thielen aus Herrensohr. Ich grüße alle Freunde, Verwandte und Bekannte und

ganz besonders alle die, die mich bei der Aktion für die kleine Carolina, das Mädchen aus Mosambik, unterstützt haben. Ich wünsche euch einen schönen Sonntag und wünsche mir von der Gruppe STS das Lied Irgendwann bleib ich dann dort.

Tja, schön, wenn man Träume hat. STS, irgendwann bleibe ich dann dort. Das Wunschkonzert hören Sie. Gerlinde Schreiner aus Neunkirchen macht Programm bei uns. Und zwar hat sie ihren Telefonwunsch unter 0681 64 064 durchgegeben. Frankie Miller, Darlin. Und damit grüßt sie die Geschwister, die Familie, Christina, Stefanie und den Heiko.

Jetzt Online-Dating 1968, also sagen wir mal eine Vorstufe davon. Der Computer Nummer 3 von France Gall. Matthias Utz aus Stuttgart hat sich das, also diese Perle hier rausgesucht im Wunschkonzert von SR3. Drei.

0: Und jetzt eine Wildwest-Geschichte, die wird erzählt von Marty Robbins. Der ist 1925 in Arizona geboren und den möchte Jons gerne hören. Guten Morgen.
1: Hi, guten Morgen. Ich wünsche

0: mir Big Iron von Marty Robbins und grüß alle Hüttenochsen, die heute auch schaffen müssen. Gut Schicht.
1: Die Hüttenochsen, Mensch. Alle, die heute bei der Hitze arbeiten müssen. Alles Gute. 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

große Wumme hatte dabei. Big Iron on his hip. Marty Robbins auf SR3. Hier ist das Wunschkonzert. Die Gabriela aus Landstuhl natürlich, hat sich Alina gewünscht. Die einzige, und sie grüßt alle Menschen auf der Welt, die einsam sind. Alina ist aus Deutschland und manche sagen, sie sei die deutsche Adele.

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Hier aus den 80ern ein Stück von Andy Borg. Lang schon ging die Sonne unter und das hat sich die Rosi aus Nonnweiler gewünscht. Sie grüßt ihre Kinder, die Enkel und die Urenkel.

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1: Heute sozusagen das Hitzefinale bei uns im Saarland. Das Hoch Hartmut zieht langsam ab, bringt heute aber nochmal heiße 37 Grad maximal, zum Beispiel in Nonnweiler, Losheim und Homburg. Später am Tag wird es dann schwül und am Abend örtlich kann es runter machen, Gewitter. Und auch unruhig wird es in der Nacht, teils mit Starkregen, Hagel, Sturmböen. Es kühlt aber ab dann auf Temperaturen um 18 Grad.
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1: Kurz nach 8:30 die A620, Saarbrücken Richtung Saarlouis, zwischen Wallerfangen und dem Dreieck Saarlouis Brückenarbeiten, das ist die rechte Spur gesperrt. Das Ganze bis um 10. Gute Fahrt.
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1: Mit Frank Hofmann und mit der Godmother of Punk und New Wave sozusagen, Patti Smith. Die Patti Smith Group ist jetzt an der Reihe. Jean-Claude aus Oxford grüßt jeden, der ihn kennt und auch seinen Musikverein und wünscht sich von Patti Smith Because the Night.
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0: aus den späten 70ern, Because the Night von der Patti Smith Group. Ingrid ist jetzt an der Reihe. Guten Morgen.
1: Ingrid Dillenberg aus Regelsberg. Guten Morgen. Ich grüße meinen Lebenspartner Klaus Körner und danke ihm für glückliche 16 Jahre. Außerdem grüße ich meine Nichten und Neffen und das gesamte SR3-Team. Für alle einen glücklichen Tag. Ich wünsche mir von Peter Alexander, der Papa wird es schon richten. Danke. Tschüss.
0: Tschüssi. Im Wunschkonzert hier auf SR3 machen wir echt vieles möglich. Auch Peter Alexander, der Papa wird es schon richten.

Peter Alexander. Für die Ingrid im Wunschkonzert SR3 hier an diesem Sonntagmorgen. Die Rosemarie aus Hasel wünscht sich einen Song und grüßt damit Sabine, Enne, Rosa, Hilde, Helga, Lissi und Rosa. Zwei Rosas hier im Programm und André Rieu im Wunschkonzert mit dem Bolero.

Der André Rieu hier im Wunschkonzert auf SR3 mit dem Bolero. Die Katharina aus Kleinblittersdorf hat sich bei uns gemeldet, hat eine Nachricht geschrieben über das Wunschkonzertformular. Das finden Sie auf sr3.de. Ganz oben beim Wunschkonzert einmal draufklicken, dann geht eine neue Seite auf, dann kommt das Formular. Das ganz einfach ausfüllen, was Sie ausfüllen wollen und abschicken. Und schon haben wir es hier, liegen. Sie schreibt: Ich wünsche mir das Lied von Wind, Lass die Sonne in dein Herz. Grüße damit alle Blitterstorfer, mein Karnevalsverein, die Rebläuse, Kleinblittersdorf, alle FCS- und BVB-Fans, ganz besonders die Mama Margit Wermuth aus Kleinblittersdorf und die Tochter Catalina. Sie wünscht einen schönen Sonntag mit ganz viel Sonnenschein. Haltet durch bei der Hitze. Hier also Musik aus 1987. Brüssel, ESC, zweiter Platz. Das war noch Zeiten. Das ist ein deutscher ESC-Beitrag, den zweiten Platz belegt hat. Wins haben es geschafft, ist aber schon lange her.

Super Rockmusik aus den frühen 70ern gibt es jetzt im Wunschkonzert hier auf SR3. Und zwar von Stefan. Das ist der Wunsch von Stefan. Nazareth. This Flight Tonight. Grüße an Paul, schreibt er. Meine Arbeitskolleginnen und Kollegen der Hüdak Electronic in Gersweiler. Und an alle, die mich kennen.

0: Lieber Peter, was dürfen wir denn jetzt hier im Wunschkonzert erwarten?
1: Schönen guten Morgen, liebes SR3-Team, liebe Hörer. Hier ist Peter Drehm aus Elversberg und ich wünsche mir heute das Lied von Udo Jürgens und der Nationalmannschaft. Buenos Dias, Argentinia. Dies für meine Frau Alexandra Drehm, für meinen Sohn Florian, für meine Tochter Annika, für meine Schwiegermutter, die Elke Spengler in Neunkirchen und für meine Mutter Therese in Elversberg. Viele Grüße und einen schönen Sonntag.
0: 1978 aufgenommen. WM-Song im Wunschkonzert jetzt. Hier, mit großem Orchester, Udo Jürgens dirigiert, die deutsche Nationalmannschaft.

SR3 ist hier. Sie hören das Wunschkonzert an diesem Sonntag. Wir machen für die Nachrichten eine ganz kurze Pause. Ein paar Minütchen sind dann nach den SR-Info-Nachrichten um 9 mit neuer Musik wieder da, mit Ihren Wünschen und Grüßen. Jetzt bestellen unter 0681 64 064. Ihre Nummer einfach, um anzurufen, ganz klassisch, Telefonhörer 0681 64 064 oder Smartphone, WhatsApp 0681 64 064. Schicken Sie gerne auch eine Sprachnachricht. Damit zu grüßen ist am persönlichsten hier bei uns. Es gibt noch eine Möglichkeit, mit uns in Kontakt zu kommen, und zwar über das Wunschkonzertformular auf sr3.de. Versuchen Sie es mal. Ich freue mich über jeden, der noch nie mitgemacht hat, der es heute mal probiert und es mit ein bisschen Glück in die Sendung schafft.

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1: Es ist 9 Uhr. Nach den Erdbeben in Venezuela ist die Zahl der Toten auf 1430 gestiegen. Nach Angaben der Behörden wurden mehr als 3200 Menschen verletzt. Rund 55.000 gelten noch als vermisst. Inzwischen suchen Rettungskräfte aus aller Welt nach Verschütteten. Nach Einschätzung von Hilfsorganisationen sinkt jedoch die Aussicht, in den Trümmern Überlebende zu finden. Die Einreise nach Venezuela, auch für internationale Helfer, bleibt schwierig. Durch das Erdbeben wurde der Hauptstadtflughafen stark beschädigt und ist seither.
2: Hallo, hier ist der Michael Friemel. Guten Morgen, Saarland.

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3: Wenn wir losfahren.

0: Dann fahren wir erstmal in die Sabine-Schmitz-Kurve, ja?
1: Hoch zur Quittelbacher Höhe, wo man mit allen vier Rädern in der Luft ist, wenn man gut ist.
0: Zum Schwedenkreuz.
2: Und beim Schwedenkreuz hatte ich auch meinen letzten schweren Unfall.
3: Ich persönlich bin überhaupt kein Fan der Nordschleife. Das liegt aber einfach daran, dass die Autos immer schneller geworden sind.
0: Nach der Fuchsröhr kommt der kritische Punkt für die Touristen. Das ist der Adenauer Forst. Der Schaf links rum und dann liegen sie am Dach.
2: Bei jeder Runde denkt dran an den Unfall von Niki Lauda, kurz vor dem Bergwerk.
1: Genau, wenn man die Tanne anvisiert, erwischt man den Eingang des Karussells.
0: Über Schwanz, Döttinger Höhe.
2: Und dann freut man sich auf die lange Gerade, wo man ein bisschen verschnaufen kann.
1: Man ist eigentlich damit dabei, sich zu erholen. Man fährt geradeaus, Fullspeed.
0: Kommt noch eine Bremsschikane. Und rund sind wir.
4: Das ist meine Welt. Nur das ist meine Welt. Man könnte mir 20 Millionen geben, dann musst du aber hier wegziehen, würde ich nicht nehmen.
5: Der Nürburgring im Herzen der Eifel. Die bekannteste und wohl auch gefährlichste Rennstrecke der Welt. Ein Mythos seit 100 Jahren. Die berühmte Rennstrecke liegt in Hörweite zum Hotel am Tiergarten von Ursula Schmitz.
4: Meine Eltern hatten eine Gaststätte hier in Nürburg, oben an der Kirche. Und das wollte ich aber nicht. Der Gaststätte, das war nicht so meins. Ich wollte Hotel. Und dann haben wir das Haus hier gebaut. Und da waren dann erst 12 Gästezimmer drin. Ja, das hat dann für den Anfang so gereicht. Aber das zweite Jahr, da wurde es schon eng. Es wurde immer enger hier. Jetzt haben wir noch ein Haus und hier oben noch ein Haus. Also insgesamt haben wir jetzt so 54 Zimmer.
5: Unterhalb der Nürburg, am Nürburgring, leben viele von der Rennstrecke. Auch der Betreiber der wohl bekanntesten Tankstelle der Region, Hans-Joachim Retterath. Er betreibt hier auch ein Hotel.
0: Hier oben ist ein Einzelzimmer, da hat man der Eckelsturm gewohnt. 35 Mark mit Frühstück. Und er hat mir 70 Mark gegeben, 35 Mark Trinkgeld. Gut, ne?
5: Schon für Retteraths Vater wurde die Tankstelle zum Geschäft seines Lebens. Sie liegt unmittelbar neben dem Nürburgring.
0: Aber hier ist langweilig, Rennen zu gucken. Hier fahren die alle Vollgas. Das hat mich hier noch nie interessiert. Hier habe ich noch ganz alte Nürburgring-Hefte, 1927. Wird 100 Jahre alt.
5: 100 Jahre Rennbetrieb. Die Grundsteinlegung ist 2 Jahre zuvor. Und die Pläne für den Ring sind noch ein paar Jahre älter. Die Idee geht zurück auf den Anfang des 20. Jahrhunderts, als die Deutschen ihre Leidenschaft fürs Auto entdeckten. Autorennen werden zu Publikumsmagneten und bringen Geld in die Kassen.
6: Mitte der 20er Jahre war der Landkreis Adenau, auf dessen ehemaligen Gebiet wir uns hier befinden mit dem Nürburgring, war der ärmste Landkreis in ganz Preußen. Das heißt, Tourismus, es gab vielleicht mal ein paar Wanderer, aber mit denen kann man kein Geld verdienen. Durch die ganzen Berge und Täler, durch die schmalen Flüsse, durch die kleinen, teilweise sehr kaputten Straßen, war hier wirklich kein Anreiz für eine Industrie. Landwirtschaft durch den kargen Vulkanboden war außerordentlich schwierig. Und deswegen sind die Menschen hier tatsächlich in ihren Häusern zum Teil verhungert. Also die wirtschaftliche Situation war ganz, ganz schrecklich.
5: Preußisch-Sibirien wird die strukturschwache Eifel im fernen Berlin deshalb auch abfällig genannt. Die ersten europäischen Autorennen finden auf öffentlichen Straßen statt, für jeweils nur einige Stunden. Das bringt den Landrat von Adenau, Otto Kreutz, auf die Idee, Rennbegeisterte dauerhaft in die Eifel zu locken.
6: Dr. Otto Kreutz hat dann gesagt, lasst uns hier eine permanente Rennstrecke bauen, die wirklich nur für den Auto- und Motorradverkehr gedacht ist.
0: Die Tankstelle gibt es so lange wie den Nürburgring. Der Opa wohnte in Adenau. Und man ging abends in die gemütliche Ecke zum Trinken. Und da verkehrte auch der Landrat. Und da wurde das klar gemacht. Also die Baugenehmigung hier mit Sicherheit.

0: Der Nürburgring vom Ursprung her ist erstmal ein Wirtschaftsförderungsprojekt für den Tourismus. Und das ist er seit Beginn des Baus, nicht erst seit der Eröffnung.
1: Es wurden Arbeitslose engagiert, die wurden aus Berlin bezahlt und haben dann vor Ort am Bau des Nürburgrings entsprechend mitgewirkt. Das ist eins der vielen Barackenlager, die für die Arbeitskräfte während der Bauphase errichtet worden sind.
0: Die Bauarbeiter mussten hier irgendwo untergebracht werden. Die waren in Lohn und Brot, die haben einen Beruf gelernt, die hatten was im Lebenslauf. Und die haben natürlich von ihrem Lohn auch schon einen Teil hier in der Region gelassen. Das heißt, die Menschen hier in der Region haben schon in den Jahren vor der Eröffnung gemerkt, was diese Strecke für sie einmal bedeuten wird.
1: Das sind diese sogenannten Lorenbahnen, die man da verlegt hat, wo dann eben die Baustoffe von A nach B transportiert wurden.
2: Um die Transportwege möglichst kurz zu halten, konstruiert Architekt Gustav Eichler die Strecke entlang von Steinbrüchen. Die 2,5 Millionen Reichsmark, die der Ring ursprünglich kosten sollte, explodieren dennoch auf 14 Millionen. Vom ersten Spatenstich 1925 an werden 152.000 Kubikmeter Erdreich bewegt, 184.000 Kubikmeter Gestein geräumt und 11.000 Kubikmeter Beton verarbeitet.
0: Da waren samstags am 18. Juni 1927 morgens die Eröffnungsfeierlichkeiten und dann fanden die ersten Rennen statt. Das waren an diesem Samstag tatsächlich Motorradrennen. Und der erste Sieger eines Rennens überhaupt auf dem Nürburgring war Anton Bauhofer aus München auf einer BMW. Der hat auf Motorrad gewonnen und Sonntag am 19. Juni 1927 hat dann Rudolf Caracciola das Rennen der Wagen gewonnen. In den ersten beiden Jahren hat der Nürburgring wirtschaftlich außerordentlich gut funktioniert. Dann kam leider im Oktober 1929 die Weltwirtschaftskrise. Anfang der 30er Jahre, 1931, war etwa der Tiefpunkt erreicht. In diesen Jahren wurden auch verschiedene große Preise und ähnliche Rennen, die eigentlich schon im Voraus geplant waren, abgesagt. Und der Wandel kam durch die Nationalsozialisten.
2: Einer der erfolgreichsten Rennfahrer vor und während der NS-Zeit, Hans Stuck im Mercedes Silberpfeil. Gegen Ende der Weimarer Republik bekommt er von Julius Schreck, dem Leibwächter und Fahrer Adolf Hitlers, einen folgenschweren Tipp.
3: Und da sagte der Schreck zu mir, den ich einmal wieder getroffen habe, sagte, Mensch, geh doch mal zu unserem Hitler, der macht doch so groß jetzt in Propaganda. Vielleicht ist das für ihn eine Propaganda, wenn der Hans Stuck auf einem deutschen Wagen fährt. Ich habe auch mit Hitler gesprochen und sagte dann gleich zu mir, also das würde ich sehr gerne tun, das wäre eine ausgezeichnete Gelegenheit. Ich verspreche Ihnen, wenn ich am Ruder bin, dann wird für Sie ein deutscher Rennwagen gebaut, den Sie fahren sollen.
2: Hitler hält sein Versprechen. Der Opportunismus der Rennfahrer führt zu einer breiten Unterstützung des Rennsports durch die Nazis.
0: Hans Stuck mit Rudolf Caracciola, Tazio Nuvolari, Manfred von Brauchitsch. Bernd Rosemeyer mit der sehr bekannten Fliegerin Elli Beinhorn verheiratet, war natürlich für viele Fans ein Idol und für die Nationalsozialisten dann auf der anderen Seite auch eine Möglichkeit, den ganzen Motorsport für die Propaganda zu verwenden. Hier fanden Rennen in den 30er Jahren statt mit teilweise 200.000-300.000 Zuschauern. Wirtschaftlich brachten diese Rennen natürlich eine Riesenstabilität in die Eifel.
2: Doch dann enden die lukrativen goldenen Rennjahre abrupt.
0: Mit dem Ausbruch des Zweiten Weltkriegs am 1. September 1939 mit dem Überfall auf Polen war natürlich hier am Nürburgring auch erstmal jegliche motorsportliche Aktivität zum Erliegen gekommen. Und wenn man sich um eine solche Strecke nicht kümmern kann über mehrere Jahre, dann verfällt die natürlich.
2: Und wird geplündert. Sogar die Zäune werden für die Rüstungsindustrie gebraucht. Als die Alliierten den Nürburgring erreichen, fahren sie mit tonnenschweren Panzern auf der ehemaligen Rennstrecke.
0: Durch diese Panzerketten hat die Strecke erheblichen Schaden genommen, sodass nach dem Krieg auch einige Stimmen aufkamen, die sagten, es würde sich gar nicht mehr rentieren, den Nürburgring aufzubauen.
2: Aber er wird wieder aufgebaut, und zwar schnell.

0: schneller als der Rest von Deutschland.
1: 1947 konnte hier schon das erste Rennen stattfinden. Die Fahrer kamen aus allen möglichen Teilen Deutschlands auf ihrem Rennmotorrad und hatten zum Beispiel im Rucksack Brot, Bier, Schinken, Käse, was sie für sich brauchten. Und natürlich noch ein bisschen mehr, denn das konnte man eintauschen gegen Ersatzteile. Auch für die Zuschauer war das eine großartige Sache, denn für ein wirklich kleines Eintrittsgeld gab es noch Brot, Kartoffelsalat und ein Glas Wein dazu. Mit den Einnahmen aus diesem Rennen wurde dann für 1949 die größere Nordschleife wieder aufgebaut. Und ein Tag vor dem Erlass des Grundgesetzes war der Nürburgring komplett wiederhergestellt. Wir waren einen Tag schneller als die Bundesrepublik.
2: Nach 10-jähriger Pause wieder Rennen auf dem Nürburgring in großer Besetzung. Eine 250.000 Zuschauer. Die Strecke, die 10 Jahre brach lag, ist überholt worden und gut im Stand. Der Favorit des Rennens, Georg Meyer auf BMW, fuhr mit altgewohnter Bravour. Seine Kurventechnik ist unerreicht. Bei den Sportwagen bis 2000 Kubikzentimeter waren viele Eigenkonstruktionen am Start. Ein Sturz, der aber noch glimpflich für den Fahrer ablief. In diesem Rennen siegte Paul Kling auf BMW Veritas. Er fuhr mit einem Durchschnitt von 113,6 Stundenkilometern die Bestzeit aller Wagenfahrer.
3: Als ich dann so 6, 7 Jahre war, dann ging es schon los, dann brummte es schon. Und dann hinter dem Sporthotel, da hatten die so Werkstätten eingerichtet. Da hatten wir eine Box, wo unsere Tischtennisplatte drin stand. Also wir waren jeden Tag da oben. Wir turnten um den Mercedes-Turm rum. Das oben war unser Spielplatz.
4: Der Mercedes-Turm in den 1950ern. Fotografiert von Paul Klein, der in Adenau ein Fotogeschäft betrieb und unter anderem Postkarten vom Nürburgring verkaufte. Sein Enkel Wolfhard führt das Geschäft in der nun 4. Generation fort.
5: Wir sind hier am Adenauer Marktplatz, sozusagen dem Stammsitz meiner Familie, die hier 1865 geschäftlich als Landschaftsfotograf Fuß gefasst hatte. Einen großen Einschnitt für unser Unternehmen gab es natürlich mit dem Bau des Nürburgrings und mit der Eröffnung. Seit dem ersten Start oben ist auch mein Urgroßvater als erstes oben aufgetreten als Fotograf und hat die Rennen dort begleitet. Und da kam mein Urgroßvater dann auf die findige Idee, sogenannte Bauchläden zu entwerfen und zu bauen. Das Erfolgsrezept dieser Bauchläden war, dass die Aufnahmen, die gemacht wurden, am selben Tag entwickelt und vervielfältigt wurden. Meine Großeltern hatten dann eine Freitag-Nachtschicht eingeleitet und dann konnten die Aufnahmen am nächsten Tag direkt ausgegeben werden an die Bauchladenverkäufer oder auch hier im Geschäft und standen dann sozusagen direkt brandaktuell den Renngästen zur Verfügung.
6: Wir waren am Nürburgring, großer Preis von Europa und Deutschland. Ja. Sind wir da hochgefahren, 1,5 Stunden, eine Quittelbacher Höhe. Wir waren erst die Vorrennen und dann fiel mir auf, hinter den Zuschauern, die so in Zweierreihe standen, da lief immer einer vorbei, der hatte so einen Kasten um den Bauch gehabt.
5: Das wurde sich dann also quasi um den Hals gehangen und so sind die dann rumgelaufen. Hier noch ein kleiner Wetterschutz, um dem berühmt-berüchtigten Eifelwetter auch gerecht zu werden. Ich habe das jetzt so ein bisschen nochmal bestückt, quasi mit so einem originalen Sortiment. Also wir hatten hier die Postkarten eben in diesen Blechfächern drin gehabt. Und es ging aber nicht nur um die, sondern wir hatten noch kleine Souvenire, wie beispielsweise diese Wimpel, Abziehbilder, Schlüsselanhänger. Also im Grunde genommen alles, was so den Rennbesucherbedarf deckt.
6: Der hatte auch so eine schöne Trips-Postkarte, die ist hier irgendwo. Ja, jedenfalls habe ich dann diese Postkarte bekommen und das Rennprogramm. Oh, ich war happy.
4: Graf Berge von Trips, damals der deutsche Superstar auf dem Ring.
5: So, das ist quasi die Persianer-Aufnahme vom Graf Berge von Trips. Die ist an diesem Wochenende so oft verkauft worden, dass tatsächlich genug bei rumgesprungen ist, um meiner Großmutter dann einen Persianer-Mantel zu kaufen, den sie sich die ganze Zeit gewünscht hatte.

0: 1950 wurde die Automobilweltmeisterschaft gegründet, später bekannt als Formel 1, die ab 1951 dann auch hier auf dem Nürburgring zu Gast war.
1: Zum ersten Mal starteten die großen Rennwagen der Formel 1 in diesem klassischen Rennen, das als vorletzter Lauf zur Weltmeisterschaft 1951 gewertet wurde.
0: Wir sprechen in den 50er Jahren von den legendären Namen Alberto Ascari, Farina, Juan Manuel Fangio, der ja in den 50er Jahren fünfmal Weltmeister wurde. Kommen solche Namen wie Phil Hill, Graham Hill, Stirling Moss, Jack Brabham.
2: Es gab zwei Wochen vor dem Grand Prix von Deutschland die Gelegenheit, mit Jackie Stewart in den Nürburgring zu fahren. Ich hatte natürlich einen Kassettenrekorder, nicht so ein modernes Ding wie diesen, zwischen den Beinen. Legte eine Kassette ein, dann linke Hand Mikro, rechte Hand Überrollbügel und dann ging es schon los.
3: Im vierten Gang. Du schaltest in den vierten Gang, genau hier, wenn du springst. Du siehst die hohen Bäume und dann den Gang rein bei den Bäumen. Sehr schwer für das Auto. Furchtbar.
2: Man merkt durch die Erlebte diese Strecke. Das ist für die anderen, die sagen nur eine Summierung von Herausforderungen. Für Stewart war das ein Ganzes, ein Gesamtes, was er einfach mit allem drum und dran, auch mit allen Gefährlichkeiten durchlebte. Und man merkt richtig, es hat ihm Spaß gemacht.
4: Zwei Wochen später. Der Grand Prix, der große Preis von Deutschland am 4. August 1968, sollte die größte Nebel- und Regenschlacht der Formel-1-Geschichte werden.
5: Man konnte wirklich kaum noch was sehen. Man hat sich gefragt, wie dieses relativ hohe Tempo noch gefahren würde. Und deswegen ist Stewart, der mit über 4 Minuten gewonnen hat, in die Geschichte eingegangen.
1: Vor Graham Hill und Jochen Rindt siegt Jackie Stewart mit einem Rundendurchschnitt von 140 Kilometern. Der 29-jährige Engländer fährt erst seit 4 Jahren internationale Rennen.
0: Das war auch das Rennen um das herum, dieser berühmte Spitzname Grüne Hölle für den Nürburgring entstanden ist.
6: Eigentlich müsste es heißen, der himmlische Nürburgring. Heißt natürlich die grüne Hölle, weil durch viele Leute auch da schwere Unfälle hatten. Es ist ja da schon viel passiert, logischerweise. Wenn wir heute die neuen Strecken anschauen, die ja 100 Meter breite Auslaufzonen haben, wo eigentlich wirklich dumm passieren muss, wenn ein schwerer Unfall passiert. Am Nürburgring machst du einen Fehler, hast 2-3 Meter Gras und dann knallt es halt, gell? Die bisherige grüne Hölle finde ich absolut im positiven Sinn zutreffend für den Nürburgring. Ganz klar.

0: Der Begriff grüne Hölle steht in den 1960ern für dramatische Szenen und Tragödien. Der Ring immer noch komplett ungesichert. Das Ergebnis? Feuerunfälle und andere Dramen, bei denen immer wieder Rennfahrer tödlich verunglücken.
1: Auf der kurvenreichen Strecke kam es zu mehreren Zwischenfällen.
2: Überschattet vom Tod seines Schülers Marimon im Training.
3: Unfälle und Maschinenschäden haben das Feld gelichtet.
4: Die Grand Prix-Jagd zermürbt die Fahrzeuge. Immer mehr müssen aufgeben.
5: Es war einfach Bewegung drin, in jeder Form. Unabhängig davon, dass die Strecke natürlich viel anspruchsvoller, keine Auslaufzonen, kein nix. Hecke auf, Hecke zu, Auto weg.
0: Doch der Popularität, insbesondere der gefährlichen Nordschleife, können die Horrornachrichten vom Ring nichts anhaben.
6: 1966 fährt mit der Startnummer 8 auch ein junger Österreicher mit, dessen Name bis hier nur wenigen Fachleuten geläufig ist: Jochen Brindt. Er wird Dritter. 4 Jahre später sollte der inzwischen zum Weltklassefahrer arrivierte Österreicher den ersten Fahrerboykott gegen den Ring in der Eifel auslösen.
0: Doch noch ist die Welt am Nürburgring in Ordnung. Und das nicht nur für die Profis. Jeder Mann und jede Frau kann auf der Rennstrecke fahren und die Aussicht genießen. Der Nürburgring lockt bis heute mit Touristenfahrten in Privatautos als ganz besondere Eifelrundfahrt.
7: Also die Touristenfahrten hier am Nürburgring ist ganz klassisch. Du kannst als Tourist, als

0: Als normaler Mensch, wenn du Lust hast, eine Runde den Nürburgring zu erleben, dann ist es möglich, sich ein Ticket zu kaufen und dann kannst du durch die Schranke durchfahren.
1: Und Vollgas geben. Das geht sogar ohne eigenes Auto. Fahrgemeinschaft mit Nervenkitzel.
2: Sag mal, ich muss dich mal kurz was fragen. Ja. Du bist hier einfach zugestiegen.
3: Ja. Ich vertraue ihm einfach. Muss ja klappen und reichen, ne? Hat Spaß gemacht, super Erfahrung. Ich glaube, wir hatten eine Höchstgeschwindigkeit von 160 km/h hier auf der Geraden, habe ich gesehen. Zwischendrin aufgrund der Streckenverhältnisse natürlich ein bisschen langsamer. War ja ein bisschen nass noch, Restfeuchtigkeit auf der Strecke.
4: Ja, super. Ich kann mal Geschichten erzählen.
5: Guten Tag. Sie haben sogar eine Dame dabei. Fürchten Sie sich gar nicht?
6: Ich glaube, keine Angst.
5: Es geschehen ja aber ab und zu ziemlich schwere Unfälle, wissen Sie das?
7: Ich kenne den Ring und dann ist es.
5: Sie kennen den Ring.
8: Es gab sogar an zwei Stellen Haltebuchten damals, bis Anfang der 70er Jahre, wo man dann anhalten konnte und konnte mal ein bisschen rumschauen. Auf der Quittelbacher Höhe wurde 1963 ein riesen Parkplatz gebaut, wo man einfach rausgefahren ist, hat den Blick über die Landschaft bewundert. Zigarette geraucht, keine Ahnung. Und dann ging es weiter.
1: Oder auch nicht.

0: Die Nordschleife, ich persönlich bin überhaupt kein Fan der Nordschleife. Das liegt aber einfach daran, dass die Autos immer schneller geworden sind. Man hat zwar viel verändert, aber so als ehemaliger Formel-1-Fahrer in puncto Sicherheit, muss ich ganz ehrlich sagen, finde ich das sehr mutig, was viele Fahrer da machen.
1: Die Sicherheit, ein Dauerthema. Die Betreiber des Rings werden immer wieder ermahnt, die Rennstrecke sicherer zu machen, sogar von den Rennfahrern selbst.
2: 1970 wurde von der GPDA, von der Formel-1-Fahrergewerkschaft, nur wenige Wochen vor dem Großen Preis von Deutschland ein Riesenforderungskatalog an Modernisierungs- und Umbaumaßnahmen vorgelegt.
3: Die Fahrer würden nicht starten, wenn nicht bestimmte Bedingungen erfüllt würden. Zum Beispiel Leitplanken von rund 16 Kilometern Länge. Jochen Rindt und Graham Hill als Vertreter der GPDA ließen sich auf keinen Kompromiss ein.
4: Bedauerlicherweise lassen sich aufgrund der kurzen zur Verfügung stehenden Zeit diese Forderungen nicht mehr kurzfristig erfüllen.
5: Die Fahrer sind zu der Überzeugung gekommen, da muss ich was tun. Also wir können nicht einfach hier unsere Haut so zum Markte tragen.
6: Ich für meine Person fahre sehr, sehr gerne am Nürburgring. Und nur sind wir zur Erkenntnis gekommen, dass wesentlich mehr für die Sicherheit geschehen muss und dass Rennstrecken für Formel-1-Wagen noch wesentlich sicherer gemacht werden müssen.
7: Die Fahrer haben mal versucht, ihre Machtposition nach außen zu dokumentieren. Je mehr sie verdienen, je größer werden sie, je größer wird das Mundwerk dabei.
1: Das Ergebnis des Boykotts? 1970 findet der Grand Prix auf dem konkurrierenden Hockenheimring statt.
8: Ich bedauere sehr, dass der Grand Prix nicht auf dem Nürburgring stattfindet.
9: Ist der Nürburgring in Ihren Augen zu unsicher?
8: Nach meiner Ansicht ist es unser Fehler, der Fehler der GPDA, in so kurzer Zeit so viele Leitplanken zu verlangen. Wir hätten es 8 bis 10 Monate früher tun sollen.
9: Ist der Nürburgring nicht interessanter?
10: Wir können keine Fahrer verlieren, nur weil eine Strecke interessanter ist.
11: Letztendlich sollten sich doch die Veranstalter kümmern, dass die Rennstrecken sicher sind und nicht wir. Wir sind praktisch jetzt wie die Polizei, die immer wieder nachhilft.
1: Für Jochen Rindt lohnt sich das Rennen am Hockenheimring.
3: Vor 120.000 begeisterten Zuschauern gewinnt Jochen Rindt zum ersten Mal den Großen Preis von Deutschland.
2: Hier am Nürburgring wurde ab Herbst, Winter 1970 dann groß umgebaut. Im Prinzip kann man sagen, die Strecke wurde teilweise sogar entfernt und von Grund auf neu aufgebaut. Es wurden Auslaufzonen, mehr Fangzäune, damals noch doppelstöckige Leitplanken geschaffen. Es wurde die Rettungsinfrastruktur verstärkt und gefördert. Zuschauerplätze.

0: So wurden weiter von der Strecke weggesetzt oder erhöht, sodass auch da keine Gefahr war.
1: Das wurde von vielen Fahrern als sehr positiv eingeschätzt. Der Belgier Jackie X hat damals dann aber gesagt, das Ganze ist eine Champs-Élysées geworden und das hat mit dem Nürburgring nichts mehr zu tun. Also auch da ging die Meinung unter den Fahrern durchaus auseinander.
2: Die Formel 1 kommt zurück auf den Nürburgring. Aber Sicherheitsbedenken gibt es immer noch.
3: Immer wieder sind die Fahrer schuld, wenn sie nicht fahren wollen oder nicht fahren können. Es muss einmal hergegangen werden, auch von Seite des Nürburgrings, aber genauso klar, wie wir heuer das Rennen fahren werden, bestätigt, dass der Nürburgring in Zukunft so sicher gemacht wird wie alle anderen Kurse.
0: Niki Lauda warnte immer wieder vor schweren Unfällen auf dem Nürburgring. Und bei ihm war es gerade der Aspekt zu sagen, das Schlimmste, was auf dem Nürburgring passieren kann, ist ein Feuerunfall an abgelegener Stelle.
4: Vorneweg mit der Nummer 1, Niki Lauda, der Weltmeister.

0: Ich war ja auch in dem Rennen mit dabei und kam dann ziemlich als letzter zur Unfallstelle. Der Niki war schon draußen, bin ausgestiegen, habe mit ihm auch gesprochen, hat Verbrennung im Gesicht gesehen.
1: Die Dämpfe der brennenden Kunststoffkarosserie haben seine Atemorgane stark verätzt. Er droht zu ersticken. Selbst die Ärzte können nur noch hoffen.
2: Hast du gebetet? Eigentlich nicht. Man merkt genau, dass man eigentlich immer schwächer wird und am liebsten hätte man es, wenn man jetzt alles gehen lässt und sagt so, lass dich so wie in einen tiefen Brunnen, wie in ein tiefes Loch hineinfallen. Und im selben Moment bemüht man sich dagegen zu reagieren, das heißt, alles zu tun, damit man also nicht stirbt und mit den Gedanken sich zu bemühen, den Körper irgendwie aufzurichten. Und das war in dem Fall richtig.
3: Ohne diesen Unfall und ohne den Weggang der Formel 1 hätte es nicht die konkreten Überlegungen gegeben, hier an die Nordschleife, an die Stelle der ehemaligen Starten-Zielschleife und Südschleife, die Grand Prix-Strecke anzuschließen. Und ohne diese Grand Prix-Strecke, die Anfang der 80er Jahre gebaut wurde, hätte der Nürburgring keine Zukunft gehabt.
4: Die Urfassung der Grand Prix-Strecke ist das.
5: Eine stark verkürzte Grand Prix-Strecke mit wenig Kurven und vielen Auslaufzonen. Ganz anders als der ursprüngliche Ring. Sicherheit steht fortan an erster Stelle. Das Eröffnungsrennen 1984 gewinnt der damals noch völlig unbekannte Ayrton Senna. Es ist kein Formel-1-Rennen. Zwar kehrt die Formel 1 1984 und 85 kurzzeitig auf den Ring zurück, aber das bleibt ein Intermezzo.
6: Wirtschaftliche Erwägungen der Veranstalter haben den entscheidenden Impuls gegeben, dass die Formel 1 nicht mehr da ist. Weder der Hockenheimring, der es ja noch eine Zeit lang versucht hat, noch der Nürburgring konnten sich leisten, zweistellige Millionensummen draufzulegen. Dazu kam, dass die so dominant waren, die Veranstalter, ich denke da immer an Bernie Ecclestone. Ich habe ihm angesehen, dass er gar nicht versteht, dass 1000 Mark damals noch für so ein Wochenende für eine normale Familie nicht bezahlbar ist und dass man damit immer mehr Bevölkerungskreise ausschließt von diesem Sportereignis und damit eben, das war für mich spannend, die Akzeptanz natürlich in der Bevölkerung auch sinkt.
7: So, und da hatten wir gesagt, was machen wir jetzt? Und hat dann gesagt, wir müssen Alternativprogramme suchen, finden und zusammenstellen. Und da hat man zum Beispiel den Truck Grand Prix ins Leben, 1900, Mitte der 80er. Ja.
5: Und dieser Truck Grand Prix entwickelt sich zum Publikumsliebling und ist es bis heute. Es finden, das Eifelwetter macht es möglich, Husky-Rennen, Skilanglauf, Radsport und Marathonläufe statt. Alles auf der Rennstrecke. Aber Nürburgring, das steht für noch viel mehr.
4: Da kam dann das Rockkonzert. Das erste Rockkonzert, das war ein Fiasko hier, 85. Wir waren nicht darauf eingestellt. Die Toilettenanlagen nicht.

0: Auch der Nachschub, gut, da konnte ich schon noch was bewegen. Aber diese Menschenmassen, die da zu dem Konzert kamen, und beim Rennen verlaufen die sich auf die 20 Kilometer. Und hier konzentriert sich das alles hier 2 Kilometer weg.
1: Bis heute ist Rock am Ring eines der größten Musikfestivals in Europa. Auf dem Festivalgelände wird jedes Jahr ein Pop-up-Supermarkt aufgebaut, der alles hat, was das Festivalbesucherherz höher schlagen lässt. Sie alle kommen, um die großen Bands zu sehen.

0: Und über allem wacht die Nürburg. Rockkonzerte, Radsport, Marathonläufe. Der Nürburgring hat sich seit den legendären Silberpfeilen der 1930er Jahre stark verändert. Doch nach wie vor ist es, auch ohne Formel 1, ein Motorsport-Event, das in Sachen Besucherzahlen alle Rekorde bricht. Jeden Sommer kommen weit über 200.000 Zuschauer aus ganz Europa in die Eifel, um eine ganze Woche lang auf das 24-Stunden-Rennen auf dem Nürburgring hinzufiebern. Nachdem die Zelte an der Rennstrecke aufgebaut sind, besuchen die Fans die zahlreichen Veranstaltungen, die im Rahmen des 24-Stunden-Rennens stattfinden. Erstes Highlight am Mittwoch, der Adenauer Racing Day, rund um den Marktplatz. Ein Schaulaufen der Rennwagen und ihrer Piloten, die dann von Samstagnachmittag bis Sonntagnachmittag 24 Stunden lang über den Ring brettern werden. Eine der bekanntesten Rennfahrerinnen des 24-Stunden-Rennens war Sabine Schmitz.
1: Ach, Sabine war lieber gut. Schnell, äußerst schnell. Also am Nürburgring, so fährt wie die, dass, also, es gibt keine Frau, die am Nürburgring so gut und schnell war wie Sabine.
0: 1996 gewinnt sie als erste Frau das 24-Stunden-Rennen auf dem Nürburgring.
2: Ja, am Anfang haben sie einen schon belächelt. Ne? Die fangen dann an, naja, wo ist dein Kochtopf? Und so Sprüche muss man sich dann anhören. Aber dann muss man halt reinhalten, man muss denen noch ein paar Mal die Tür fahren, weil die denken, sie könnten mit einem den Molly machen. Aber da muss man eben aufs Eck fahren, da wissen die beim nächsten Mal Bescheid. Ne?
3: Sie hat sich mit 15, 16 mein Auto geklaut und ist um die Strecke gefahren. Das waren so die Anfänge.
2: Die Strecke habe ich praktisch als Kind kennengelernt. Da waren nur noch Testfahrer, die sind dann natürlich etwas schneller gefahren. Und wir natürlich auch immer schön zügig. Und wie wir dann den Führerschein hatten, meine Schwester und ich, dann sind wir natürlich auch mit darüber gebraten, bis nach Adenau halt und dann einkaufen. Oder die Oma zum Friseur gefahren. Das war schon hart. Ich hatte natürlich einen Rennschalensitz, aber meine Oma hatte nur einen normalen Sitz. Und dann meinte sie dann irgendwann zu mir, ja Kind, mir macht das ja nichts aus, wenn du so rast, aber ich krieg auch so einen Schalensitz.
3: Der hat aber gesagt, sag nichts der Mama. Okay, Oma hat nichts gesagt.
0: Eine Heldin des 24-Stunden-Rennens. Zwei Gesamtsiege. Die schnellste Frau der Nordschleife. Über 33.000 Runden hat sie absolviert. Sabine Schmitz. Ein Kind des Nürburgrings.
4: Wir haben viel zusammen gearbeitet. Wir sind auch beide zusammen Taxi gefahren.
0: Ohne Taxischein, versteht sich. Auf dem Nürburgring fahren seit Jahrzehnten ehemalige Profirennfahrer, wagemutige Touristen über die Nordschleife.
5: Die kamen Brünnchen runter, quer runter geflogen mit einem BMW mit zusätzlich drei Leuten im Auto, hinten zwei, die flogen in dem Auto hin und her und hatten ihren Spaß. Und die hat das Auto rutschen und driften lassen und hat das voll unter Kontrolle gehabt.
2: Männer fahren besser, ist doch klar.
6: Ganz klar.
2: Mit Bus oder Bahn.
0: 2021 stirbt Sabine Schmitz an einem Krebsleiden. Noch im selben

0: Jahr wird die allererste Kurve auf der Nordschleife nach ihr benannt. Die Sabine-Schmitz-Kurve. Anfang der 1990er Jahre finden auf dem Ring nur noch kleinere Rennserien statt. 1995 kehrt dann die Königsklasse überraschend zurück. Die Formel 1. Deutschland ist im Rennfieber, was auch an den neuen Stars liegt. Michael Schumacher und kurz darauf auch Ralf. Die Brüder lösen eine regelrechte Schumi-Mania aus.
1: Schumacher, pass auf, wir stecken dann mal in Strom. Guck mal, was kommt. Ob er funktioniert. Hammer, oder? Ja, da waren ja hier wirklich über 100.000 Leute bei den Veranstaltungen. Und das waren Fans, das hat seitdem nicht mehr gegeben. Ich habe mit ihm auch Kartreifen draußen aufgepumpt, kannte ihn auch von Kerpen, von der Kartbahn. Wie übrigens auch sein Bruder Ralf.
2: Schön war die gemeinsame Zeit mit meinem Bruder in der Formel 1. Ich glaube, das ist was Besonderes, das wir erleben durften, gar keine Frage. Und schön war auch, wie viele Menschen uns unterstützt haben. Also Deutschland war ja zu der Zeit wirklich ein Formel-1-Land. Also wir hatten ja teilweise zweistellige Millionen Einschaltquoten. Und das war wirklich schon was ganz, ganz Besonderes.
0: Doch trotz des Hypes um die Schumachers, die hohen Startgelder der Formel 1 bleiben ein Problem. Der Nürburgring im Besitz des Landkreises Adenau und des Landes Rheinland-Pfalz schlittert in eine finanzielle Schieflage. Zusätzliche Angebote für den Nürburgring werden gesucht, um die teure Formel 1 halten zu können.
3: Wir wollten natürlich die Formel 1 behalten. Und da sich das Ganze wirtschaftlich tragen sollte, ging es darum, wie kann man durch Freizeitangebote eben dieses, wie es heute ist, ganzjährige Nutzung des Rings, des Umfelds etc. Verbessern. Daraus ist der Plan entstanden.
0: Der Plan, mit einem Freizeitpark ganzjährig zahlende Besucher an den Ring zu locken. Das Großbauprojekt Nürburgring 2009 soll die Rettung bringen.
4: Ich hatte ja Ende der 90er Jahre, Anfang dieses Jahrzehnts eine Vision.
5: Wir wollen mehr Betrieb am Nürburgring, wir wollen ganzjährig Betrieb am Nürburgring und wir wollen mehr Geschäft haben, nicht nur für uns, sondern für die gesamte Region.
6: Wir werden rund 500.000 mehr Menschen hier haben.
3: Es gab eine Reihe von wirtschaftlichen Gutachten, die bestätigt haben, dass das auch erfolgreich sein kann. Sie sind so dann nicht zu treffen gewesen, aber das war die Motivation.
0: Die Landesregierung ist viel zu optimistisch. Es ist von Anfang an schwierig, private Investoren zu finden. Der damalige Finanzminister von Rheinland-Pfalz, Ingolf Däubel, präsentiert immer neue Geldgeber, die genauso schnell von der Bildfläche verschwinden, wie sie auftauchen. Zweifelhafte Berater, ungedeckte Schecks. Am Ende wird das Projekt Nürburgring trotzdem gebaut und 2009 eröffnet. Kosten? Über 330 Millionen.
7: Aus der Luft betrachtet ist ein gigantischer Komplex entstanden. Ringwerk, Flaniermeile, Achterbahn, ein Vier-Sterne-Hotel mit Hubschrauberlandeplatz und das Eifeldorf Grüne Hölle. Ein Partydorf mit Brauerei, Disco und Restaurants. Aber wo sind die Gäste?
0: Die rheinland-pfälzischen Steuerzahler zahlen am Ende die ganze Zeche. Einen Investor gibt es nicht. Finanzminister Däubel wird wegen Untreue und uneidlicher Falschaussage verurteilt. Der Nürburgring ist pleite.
8: Das ist eine bittere Wahrheit, dass das Insolvenzverfahren eingeleitet wird.
0: Auch Kurt Becks Nachfolgerin, Ministerpräsidentin Malu Dreyer, hat an dem Desaster zu knabbern.
9: Der Beck war ja dann weg, dann musste dann die Frau Dreyer ran. Ja, und dann hat ja die Frau Dreyer das dem Russen verkauft.
0: Einem Privatinvestor.
10: Ja, Viktor Karitonin ist einer der Hauptanteilseigner an der Holding AG. Man sieht, dass der Nürburgring auch insbesondere unter privater Hand sehr wirtschaftlich sehr erfolgreich geführt wird.
1: Und mittlerweile, glaube ich, hat man sich ganz schön damit abgefunden. Und es ist auch alles, selbst der Boulevard wird bespielt, doch, das sind Geschäfte. Es funktioniert, aber erst muss immer mal geschrien werden.
0: Das Projekt Nürburgring 2009 indes bleibt umstritten. Die vom TÜV nicht abgenommene Achterbahn steht heute als Mahnmal zwischen den Tribünen. Dabei sollte sie doch einst die schnellste Achterbahn der Welt sein.

0: alt werden.
1: Die Zukunft des Nürburgrings orientiert sich neben unseren eigenen Geschäftsfeldern natürlich auch immer ein Stück weit an der Entwicklung des Automobils. Das wird auch in Zukunft Bestand haben.
0: Teil des Zukunftsplans, diese unscheinbare Wiese. Hier sollen schon bald alternative Kraftstoffe hergestellt werden.
2: Den modernen Motorsport zu elektrifizieren, halte ich für ein sehr schwieriges Unterfangen. Die Ansätze haben wir ja gehabt. Es ist aber nicht das Gleiche. Es fehlen dort die Emotionen. Und damit werden wir noch sehr lange es beim Motorsport mit Verbrennungsmotoren zu tun haben. Kann man das? Will man das? Wie ist das mit dem Change zu vereinbaren? Stichwort Klimawandel etc. pp.
3: In meiner Karriere war ja das Thema Nachhaltigkeit noch nicht ganz so ein Thema. Klar, es sollte immer grün sein, aber das hat sich schon sehr verändert. Auch Gesellschaft, die Gesellschaft hat sich stark verändert. Und die Sponsoren haben gesagt, da müssen wir jetzt hin, die Formel 1 ist nicht mehr zeitgemäß. Siehe da, heute ist die Formel 1 stärker denn je, weil Teil Elektro, Teil Verbrenner. Ab 26 dann mit nachhaltigen Kraftstoffen, CO2-neutral, höherer Elektroanteil.
0: Nachhaltige, strombasierte Kraftstoffe. Auch E-Fuels genannt. Hergestellt werden sie aus grünem Wasserstoff und aus der Luft gefiltertem CO2. Also ganz ohne Öl. Zu teuer für den Otto-Normalverbraucher. Im Rennsport vielleicht eine Alternative.
2: Wenn alles gut geht, werden wir in ein paar Jahren dann hier die ganze Anlage verwirklichen können. Also nicht nur die Tankstelle, sondern auch die Produktionseinheiten. Und Ziel ist natürlich, dass wir alle Rennen, die auf dem Nürburgring dann stattfinden, tatsächlich mit dem Treibstoff versorgen können. Wir definieren also den Begriff grüne Hölle neu.
4: Erinnern Sie sich an Ihr allererstes Mal am Nürburgring noch?
5: Allerdings. Sie werden es nicht glauben, ich war 9 Jahre alt. Mein Vater war ja Instruktor bei der Skuderia der Hanseat, dieser Rennfahrerschule, der Nürburgring-Schule. Ich auf 2 Kissen unterm Hintern bin ich dann mit 9 Jahren wirklich in 17 Minuten meine erste Nürburgring-Nordschleife-Runde gefahren.
6: Gerade nach politisch schwierigen Zeiten war der Nürburgring natürlich auch ein riesengroßes Symbol für die Völkerverständigung. Ich kenne in Deutschland und auch in Europa, ist mir auch außerhalb des Motorsports kein Ort bekannt, der seit so langer Zeit in dem Maße Menschen aus der gesamten Welt zusammenbringt, um gemeinsam eine Faszination zu erleben.
7: Ja, und damit, lieber Andreas, sind wir natürlich mitten in einem ganz spannenden Rennen. Denn das,
8: ich würde sagen, die schwierigste, schönste Rennstrecke der Welt mit Schwierigkeitsgraden, die also keine andere Strecke in der Form bietet. Schnee, Regen, Nebel, Sonnenschein, das wird geboten.
3: Natürlich, das Wetter ist manchmal eine Katastrophe, kann alles passieren, aber es ist schon schön in Nürburgring.
9: Wir lieben den Nürburgring hier. Das ist, ja, ist unsere Heimat, ist auch unsere Existenz, kann man auch so sagen.
10: Für mich bedeutet der alles. Ich möchte doch hier sterben. Wer wohnt denn so nah an der bekanntesten Rennstrecke und schönsten Rennstrecke der Welt? Wer wohnt denn so nah? Wer hört denn den Krach da jeden Tag? Das macht mir auch nichts aus. Ich kann mir nichts anderes vorstellen. Wer hat denn diese Möglichkeit, hier so an der Rennstrecke und immer da zu sein? War ja immer hier.
11: Auto hat viele Facetten.
12: Es gibt fast keinen Tag, wo ich nicht irgendeine Schraube drehe.
13: Das Faszinierende an der Sache ist, dass ein Unternehmen aus dem Saarland mit den großen Playern aus dem Silicon Valley und aus China halt einfach sich den Markt teilt.
14: Wir sind ja immer in einem großen Umbruch in der Automobilindustrie.
15: Natürlich glaube ich nicht, dass mein Job sicher ist.
16: Da zuzugucken, wie das letzte Fahrzeug vom Band rollt, das war sehr emotional.
17: Wir müssen handeln, weil wir laufen hier in einen Abgrund, der absehbar ist.
18: Stopp!
19: Ich garantiere jetzt für nichts.
18: Ich mache jetzt die Werkstatt, mache jetzt den Außendienst, mache jetzt alles. Ich habe jetzt alles.
20: Hier kommt Kurt ohne Hemd und ohne Gurt.
19: Guck mal, der Rammel da jetzt rausgezogen an den Bus, ne? Das ist alles scheiße.
20: Das sind wirklich Amateure.
21: Ich habe schon abgeschippt, da sind eh noch um die Kriegsbahn rumgelaufen.
22: Oh, leck mich am Arsch.
23: Ich bin schon ein bisschen schmerzfrei, oder?
19: Wenn das doch im Fernsehen kommt, dann werden die Leute auf immer noch bei uns wieder scharfe Schienen.

0: Und das hätte ich vor wenigen Jahren noch nicht möglich, für möglich gehalten. Ich bin mir nicht mehr sicher.
1: Der Antisemitismus ruht manchmal in der sichtbaren Form. Und der Antisemitismus war immer, wie er sich entwickelt hat, auch im israelbezogenen Antisemitismus, ich habe es mal gesagt, immer ein separatistischer. Jüdinnen und Juden gehörten nicht in, die waren in dieser Demokratie nicht mitgedacht.
2: Nicht nur die Nazis selber waren das Problem, sondern die mitgelaufen sind. Und ich glaube, wenn wir darauf achten, dass wir keine Gesellschaft werden aus Mitläufern, dann können wir dagegen halten.
3: Die Kriminalstatistik sagt uns, Kriminalität in Deutschland ist rückläufig. Trotzdem fühlt die Mehrheit der Deutschen das Gegenteil. Sie haben Angst, Straßen, Parks, Bahnhöfe, ein großes Thema. Verkehrsmittel sind nicht mehr sicher. Fakten überzeugen anscheinend nicht mehr, auch in diesem Bereich.
1: Wir wissen gerade, wenn es um Kriminalität geht, wenn es um politische Themen geht, ich nenne mal ein Thema Migration, wenn es um das Thema Klimawandel geht, dann spielt die subjektive Einschätzung eine massiv große Rolle. Eine massiv große Rolle. Diese subjektive Einschätzung spielt auch eine massiv große Rolle bei der allgemeinen Einschätzung, lebe ich überhaupt noch in einer sicheren Gesellschaft? Die Frage ist, wie navigieren wir eigentlich diese Verunsicherung?
3: Wie navigieren die Medien die Verunsicherung? Es ist kein Geheimnis, schlechte Nachrichten verkaufen sich exzellent. Gute Nachrichten langweilen Menschen. Die Polarisierung ist im Journalismus auch angekommen. Und gleichzeitig die ökonomische Bedrohung durch die digitalen Medien und den sozialen Plattformen. Das führt zu auch einer Aufgeregtheit, ob das die Online-Dienste von Spiegel, FAZ, Bild, Süddeutsch, völlig egal. Man merkt, die Überschriften sind härter geworden. Also dieses Gefühl, welche Verantwortung tragen dafür auch Medien?
2: Ja, also eine Sache noch, eine Anmerkung jetzt zu Ihrem Statement. Man kann schon sagen, dass die Kriminalität zurückgegangen ist. Die Frage ist halt nur, wie stark wäre sie zurückgegangen, wenn es keine Migration, keine illegale Migration gegeben hätte seit 2015. Und was jetzt zum Beispiel auch aufgefallen ist, zum Beispiel bei der letzten Kriminalstatistik, die Sexualdelikte sind sehr, sehr stark gestiegen. Das hat alle möglichen Gründe, auch weil die Frauen mehr anzeigen. Aber es kommt nicht von ungefähr, dass man nachts am Bahnhof vielleicht mehr Angst hat. Und das sollte man nicht vernachlässigen, weil ich glaube, dass wenn man da genau hinschaut, wer welche Delikte begeht und wie hoch da auch nun mal Menschen sind ohne deutschen Pass, dann sieht man da eine starke Überproportionalität. Und das finde ich, darf einfach nicht verschwiegen werden, beziehungsweise muss es berichten, weil ich glaube, nur dann wird man auch solche populistischen Parteien stellen können wie die AfD. Wenn man es nicht berichtet oder wenn man dazu zu nachgiebig
3: doch,
2: ist.
3: Sie, also ja, aber die letzten Jahre. Ich kenne einige Medienhäuser, die das nur berichten.
2: Die letzten Jahre, zumindest seit 2015, es hat sich einiges gebessert dahingehend, aber man hat es
3: gebessert
2: eher,
3: in welchem
2: eher
3: Sinne?
2: Unterm Teppich gehalten, dass
3: in
2: man Dinge
3: Sinne
2: nicht sehen wollte.
3: In welchem Sinne hat sich das gebessert? Also dieses Medienhaus, das ich meine, hat Jahrzehnte immer sehr konsequent darüber berichtet. Da, bei denen braucht man sich nichts mehr zu verbessern. Nur interessant, Herr Mayer, ist, da ist ja ein Vorwurf drin. Es heißt, die Kriminalstatistik zeigt gute Zahlen, aber in Wirklichkeit trifft sie nicht den Nerv, wenn ich das verstanden habe, der Leute, nämlich zu differenzieren. Sie sagt Migration und Migrationskriminalität verunsichere. Darf ich Sie was fragen? Glauben Sie, dass Migrationskriminalität die Menschen mehr verunsichert als deutsche Kriminalität?
2: Tatsächlich, der einfache Gedanke ist, wenn diese Leute nicht hierher gekommen wären, dann wäre es auch nicht passiert.
3: Aber Sie wissen doch, dass Deutschland kein Paradies der gefängnisleeren Zellen war, bevor Ausländer
2: Absolut,
3: nach Deutschland
2: ja.
3: kamen.
2: Das habe ich auch nicht, also das ist mir auch wichtig, das habe ich nicht gesagt. Natürlich gibt es genauso viele Übergriffe, wenn es jetzt um Sexual, oder es gibt viele Übergriffe auch von Deutschen oder von Menschen auch mit, sagen wir, bio-deutschem Hintergrund, weil mittlerweile muss man ja fast schon so genau sagen, sein, um das auch noch dazu zu sagen. Aber trotzdem ist das Unsicherheitsgefühl da und manchmal ist es nur ein Gefühl, aber manchmal ist es eben auch Realität. Und was mich immer stört, ist, dass dann oft so ein bisschen Vorwurf in der Nachfrage liegt von wegen, ja, dir ist doch auch noch nichts passiert. Und das ist der Grund, warum man da keine Angst haben dürfte. Und das finde ich wirklich fatal.
3: Ja, ich

0: Angst vor jeder Kriminalität. Ja. Von wo sie kommt, Herr Mayer? Sie sind ein Innenminister und Sie sollen uns ja alle schützen. Sie machen das in Thüringen. Was ist an dieser Analyse dran?
1: Also man muss wirklich sehr sorgfältig mit Kriminalitätsstatistik umgehen. Sie erklärt sich nicht sofort. Und tatsächlich ist es so, dass wir im Bereich der Zuwanderer eine erhöhte Kriminalität feststellen. Auch im Bereich der Sexualdelikte, das ist so, auch im Bereich der Gewaltkriminalität. Aber wenn man dann genauer hinguckt, gibt es einige Erklärungsmuster, die uns da auch weiterhelfen. Und deshalb ist es definitiv falsch, einfach platt zu sagen, an dem Unsicherheitsgefühl, statistisch nachweisbar, sind die Migranten schuld. Es sind sehr viele junge Männer ins Land gekommen. Das ist ein Fakt. Und in dieser Alterskohorte bei jungen Männern ist Kriminalität auch bei Deutschen überdurchschnittlich ausgeprägt. Das heißt, schon allein dadurch ergibt sich ein Effekt, der dazu führt, dass Ausländer, sage ich mal, Migranten häufiger kriminell sind. Aber diese Entwicklung verändert sich gerade. Das hat natürlich was damit zu tun, mit den zurückgegangenen Zugangszahlen, aber es hat auch was mit dem Erfolg von Migration zu tun. Wir haben tatsächlich einen messbaren Rückgang auch bei der Zuwandererkriminalität. Ich habe nie einen Hehl draus gemacht. Jedes Mal, wenn ich die Statistik vorstelle, habe ich sehr deutlich gesagt, wir haben im Bereich der Zuwanderung ein Thema, wir haben ein Problem, das müssen wir angehen. Niemand hat das verschwiegen oder zugedeckt. Und insofern stimme ich der These nicht so ganz zu, dass das jetzt, sage ich mal, ein Kommunikationsproblem gewesen ist. Die gefühlte Unsicherheit ist tatsächlich höher. Ich glaube, dass es sehr viel mit den sozialen Medien zu tun hat und wie sich Menschen heutzutage informieren.
0: Ich würde gerne Zick noch mal fragen. Menschen erleben kaum unmittelbar Kriminalität. Also unmittelbar gibt es eine hohe Statistik von Einbrüchen und. Aber die klassische Gewaltkriminalität ist eine, die, wenn man die Opferzahlen nimmt, relativ noch in einem Bereich sind, der jetzt nicht Massenopferzahlen sind. Und trotzdem ist der öffentliche Raum in der Wahrnehmung ein Raum, in dem sich Menschen nicht sicher fühlen. Ich erlebe da, dass Menschen aggressiv sind, dass Menschen auch in den anderen öffentlichen Räumen der Städte, und ich will das niemandem zuordnen, insgesamt den öffentlichen Raum nicht mehr so als safe erleben. Ist das auch nur ein Gefühl oder würden Sie sagen, da sind Erfahrungen, subkutane Erfahrungen, also man läuft durch eine Fußgängerzone, man erlebt übrigens auch Armut in diesen Fußgängerzonen, das macht viele Menschen Angst, anstatt zu helfen, haben sie halt Angst. Man erlebt in der Tat auch jugendliche Gruppen, und zwar Deutsche wie andere. Also gibt es da etwas, was im öffentlichen Raum stattfindet, das nicht unbedingt Gewalt ist, aber so eine Atmosphäre schafft und die Politik versagt, ich sage wirklich versagt, diesen öffentlichen Raum sicherer zu gestalten?
2: Naja, absolut. Also es kann nicht sein, dass wir immer wieder bei den gleichen Debatten stehen bleiben. Wir lesen diese Kriminalstatistik, jetzt erwischen Sie mich als Forscher, ich habe viel mehr Zeit. Und mich interessiert die Kriminalstatistik und dann frage ich nach der Dunkelziffer und dann frage ich nach den Faktoren, die es erklären können. Sind es die Männlichkeitsbilder, sind es kulturelle Prägungen, sind es soziale Umstände und. Immer mit dem Blick. Die Gewaltanalyse muss einhergehen mit einer besseren Gewaltprävention und mit einer besseren Intervention. Immer wieder festzustellen, dass in öffentlichen Räumen die Menschen sich so und so bewegen. Wir haben extrem viele Gruppen, die sich da bewegen und andere massiv verunsichern, Drogenhandel und so weiter, Jugendgruppen und so weiter, die da auftauchen. Die aber, da muss ich fragen, ja, was mache ich denn? Wegschaffen, also Städte haben das ja mal versucht, Wohnungslose und Drogenabhängige in Busse zu setzen und dann nach nebenan zu fahren. Nein, das kann nicht in dem Raum stehen bleiben, wenn man hinter die Daten genauer guckt. Sind wir gezwungen, die Frage nach der geeigneten Prävention zu stellen? Ist doch vollkommen verständlich, dass wenn Eltern Kinder durch den Bahnhof schicken oder auf den Schulweg und sie begegnen dort Gruppen, die Drogen handeln und so weiter, ja, dass die dann verunsichert sind. Erstens ist die Frage, kann ich den Raum

0: nicht anders gestalten. Also ich habe mich sehr intensiv beschäftigt mit der sogenannten Kölner Silvesternacht, die in Deutschland alle kennen und in der Welt alle kennen. Aber niemand weiß, was ist in der Nacht danach passiert, was ist 2 Jahre später passiert. Und die meiste Gewalt passiert im privaten Bereich. Also wenn die Kriminalstatistik mal genau reingucken, dann können wir uns auch die Frage stellen, was ist eigentlich mit den Deutschen los?
1: Ja, also Gewalt gegen Frauen, im Gewalt privaten gegen Bereich. Kinder.
0: Wir haben vorurteilsbasierte Hasstaten, wir haben Menschen, die sich nicht mehr durch die Räume bewegen, weil sie Angst davor haben, von irgendwem, von unterschiedlichsten Gruppen in ihrer Freiheit eingeschränkt zu werden und so fort. Ich muss es schon dann ernst nehmen und da nicht stehen bleiben, deswegen sage ich Navigation.
1: Verstanden.
0: Das Problem ist, habe ich ein Angebot,
1: ja.
0: Und wenn wir das haben, das wissen wir doch, dann muss es mir sehr viel wert sein, in diese Gewaltprävention viel zu investieren. Wenn ich weiß, dass Migration kann sein, dass Menschen aus einer Kultur kommen, geprägt, sozialisiert, mit Männlichkeitsvorstellung, mit einer höheren Affinität für Gewalt und so weiter, dann kann es nicht sein, dass wir es nur erklären, aber es gibt vor Ort keine Präventionsmaßnahmen.
1: Verstanden. Ansprachen, aber wenn ich Sie jetzt kurz unterbrechen darf, verstanden. Ich würde ganz gerne hinzufügen, dass Menschen, die sagen, sie seien den demokratischen Werten verpflichtet und Deutsche sind, gerade hinter verschlossenen Türen Dinge machen, die in überhaupt keine Kriminalstatistik reinkommen, weil sich die entsprechenden Opfer leider, leider immer noch schämen. Und will einfach noch mal bei Ihnen nachfragen, Herr Mayer. In der Gesellschaft, jedenfalls Teilen, man sollte nie die Gesellschaft, gibt es nicht, in Teilen der Gesellschaft, und da ist die Frage auch wieder, sind das die lauten Teile der Gesellschaft, herrscht die Meinung vor, was Politik, Verwaltung und Staat erklären und bieten, ist nicht lösungsüberzeugend. Anna Bindler, eine Kollegin, Professorin am DIW in Potsdam, kommt zu dem Schluss, ich zitiere, Kriminalitätsfurcht nimmt in Zeiten gesellschaftlicher Veränderungen zu, unabhängig vom tatsächlichen Kriminalitätsaufkommen, und soziale Ungleichheit verstärkt dieses Gefühl. Versagen Sie?
2: Gute Frage. Man muss das Thema tatsächlich in seiner ganzen Komplexität angehen und betrachten. Tatsächlich bin ich bin Innenminister, ich bin für die Sicherheit in Thüringen verantwortlich.
1: Ich kann behaupten, aber da wählen ja ganz besonders viele Leute eine Partei, die ihnen Sicherheit verspricht. Also müssen in Thüringen doch sehr viele Leute der Meinung sein, dass sie mit ihrer Regierung und ihrem Job die Sicherheit nicht ausreichend.
2: Da kommen wir zu den Widersprüchen und dann kommen wir gleich vielleicht auch mal auf die Ursachen, wo die herkommen. Tatsächlich ist Thüringen eines der sichersten Bundesländer in Deutschland. Unsere Polizei arbeitet hervorragend, hat eine der höchsten Aufklärungsquoten.
1: Aber auch der Rassismus ist bei Ihnen hoch, obwohl sehr wenige Ausländer in Thüringen leben.
2: Wenn wir über Kriminalitätsphänomene in Thüringen reden, dann gibt es das Thema häusliche Gewalt. Partnerschaftliche Gewalt ist eines, wo gerade eine Veränderung stattfindet, wo viele Frauen, oft sind es ja Frauen, die Betroffenen, sich jetzt häufiger zu Wort melden und Dinge auch zur Anzeige bringen. Man nennt das, das Dunkelfeld wird aufgehellt und dadurch steigt die Kriminalität, von der ich vorher nichts wusste. Aber wir haben natürlich auch zahlreiche rassistische Übergriffe. Mitten in der Landeshauptstadt in Thüringen, in der Straßenbahn, werden Menschen, die nach äußerem Anschein eben keine Deutschen sind,
1: das heißt, Westdeutsche werden bald geschlagen. Herr Höcke hat ja gesagt, Westdeutsche sind keine Deutsche, sondern Amerikanisierte, nur Ostdeutsche sind Deutsche. Muss ich jetzt Angst haben als Westdeutscher bei Ihnen
2: in Thüringen? Man muss die Mechanismen verstehen. Tatsächlich gibt es auch immer mal wieder Aufreger. Es gibt Kriminalfälle, die irgendwie durch die Decke gehen, weil sie medial auch eine große Aufmerksamkeit bekommen, aus verschiedenen Gründen. Und dann stürzen sich natürlich die Populisten drauf, weil das ist deren Handwerk. Ängste, die natürlich sind. Angst ist etwas, Angst vor Kriminalität ist ein Urempfinden, was wir haben. Und das kann sehr leicht getriggert werden, indem man diese Ängste durch eine Kommunikation, dass draußen alles unsicher geworden ist, einzelne Beispiele rauspickt und sagt, das gilt für euch alle. Im hintersten Tal im Thüringer Wald ist das so gefährlich, ihr könnt nicht mehr auf die Straße gehen. Das ist das Handwerk der Populisten. Ja, dann werden sofort Schuldige benannt. Natürlich sind es Migrantinnen und Migranten. Also lassen wir mal die weibliche Form weg, es handelt sich dann vorwiegend um Messermänner. Und das führt natürlich dazu, dass diese Ängste verstärkt werden. Und dann kommen sie mit einfachen Lösungen um die Ecke, so nach dem Motto, alle rausschmeißen,

0: alle Ausländer raus. Und das sind diese Wirkungszusammenhänge. Das Geschäft der Populisten beruht darauf. Und wir können dagegen agieren durch verschiedene Maßnahmen. Der Rechtsstaat muss schon funktionieren. Wir können auch Terroranschläge wie jetzt zum Beispiel in Magdeburg, die können wir nicht einfach sagen, ja, ist halt passiert, sondern wir müssen damit umgehen. Aber da müssen wir auch die Ursache kennen, was stand eigentlich versteckt dahinter. Ein ganz einfaches Mittel ist, um die gefühlte Sicherheit zu verbessern, tatsächlich mehr Polizei in der Öffentlichkeit.
1: Entschuldigung, Frau Ruß, hätte ich jetzt gerne eine Frage gestellt in diesem Zusammenhang. Wir haben eine Antwort gehört. Ein großes Motiv, sich von der Politik abzuwenden, ich rede von der demokratischen Politik, ist immer wieder das Narrativ, die da oben machen sowieso, was sie wollen. Wir können erzählen, wir können uns beklagen, wir können etwas beschreiben. Aber die demokratischen Parteien hören uns nicht zu. Also viele fühlen sich nicht gesehen, viele fühlen sich nicht gehört. Zu Recht?
2: Ja, also wenn man sich ja anschaut, was die letzten Jahre passiert ist politisch, wir haben eine Brandmauer gegenüber der AfD aufgebaut. Und haben
1: Nein,
2: gedacht,
1: die ist nicht aufgebaut, weil sie in Thüringen zerstört wurde, als Herr Kemmerich von der FDP mit CDU und AfD-Stimmen gebaut wurde. Jeder CDUler, der was erzählt von Brandmauer, muss sich nur an Thüringen erinnern. Ja, die gibt es nicht.
2: Ich weiß, dass ich wahrscheinlich mit Ihnen da überhaupt nicht einer Meinung bin. Oder dass Sie, ich meine, Sie sind zu Recht aus der CDU ausgetreten, nachdem die CDU mit AfD-Stimmen eine Mehrheit für ein Vorhaben erlangt hat im Bundestag. Ich damals habe das gefeiert, weil ich mir dachte, endlich befreit man sich von der linken Geißelhaft.
1: Und geht in die antidemokratische Zusammenarbeit.
2: Es geht
1: und von
2: darum,
1: welch, darf ich nur fragen, weil das muss man dann... Nein, das ist journalistisch. Wenn Sie von der linken Geiselhaft sprechen,
2: darf ich das
1: von
2: erklären?
1: Welcher Partei sprechen Sie oder Parteien?
2: Naja, von,
1: die
2: alle,
1: FDP
2: die, von, alle, von allen Parteien, die links der Mitte sich befinden. Grüne und SPD und Linkspartei,
1: und die war,
2: / BSW.
1: Aber soweit ich weiß, hat doch die CDU ein Beschluss gefasst, weder Linke noch AfD.
2: Richtig.
1: Also geiselhaft jetzt, da müssen wir reden, weil sowas wird dann so in den Raum geworfen. Und da bin ich nur mit meiner journalistischen Neugierde unersättlich. Was meinen Sie
2: ja,
1: eigentlich?
2: Ich kann nur das wiederholen, was eigentlich auch schon sehr stark debattiert wurde. Also es geht darum, was man inhaltlich will, politisch. Also wenn man die Migration begrenzen will, zum Beispiel, oder andere Vorhaben haben hat, und die AfD macht einen sinnvollen Vorschlag, er mag überhaupt nicht undemokratisch sein, man kann sich den Antrag durchlesen, und dass man dann immer noch sagt, man stimmt da nicht zu. In dem Fall war es ja ein Antrag der CDU.
1: Ist die AfD noch eine demokratische Partei wie alle
2: nicht
1: anderen?
2: In Gänze,
1: oder
2: nicht einen, in Gänze, aber
1: nein,
2: sie wurde nun mal
1: nicht
2: ins Parlament gewählt.
1: Ihre Meinung würde ich gern hören. Ist die AfD eine demokratische Partei oder eine nicht demokratische Partei?
2: Ich persönlich würde sie nicht wählen, das habe ich oft genug betont, aber wir sehen nun mal gerade die Umfragen und dass wir eventuell in Sachsen-Anhalt eine Alleine-Regierung bekommen können.
1: Und wäre
2: das kann man
1: das
2: nicht einfach, da kann man nicht einfach so drüber
1: also
2: hinweggehen.
1: Nein, mir ist das wichtig und wir sollten jetzt auch wirklich alle einsteigen. Seien Sie mir nicht böse, ich bin ja dankbar für Ihre Stichworte. Wenn die AfD antidemokratisch ist, dann bleibt sie auch, wenn sie demokratisch gewählt wird, eine antidemokratische Partei. Ist das richtig? Wenn also eine
2: aber
1: Partei
2: was ist die
1: und, das
2: dafür,
1: Programm,
2: für das
1: und das Programm steht doch da. Also
2: ja, aber was ist
1: der
2: die Lösung für das Dilemma?
1: Moment, ich lasse Sie dann wirklich gerne antworten, nur wir können da nicht drum wegrennen. Sie haben das Stichwort ja selbst gesagt, seit ein paar Wochen. Der Rechtsstaat soll verändert werden. Die Pressefreiheit, Ihre und meine, soll eingeschränkt werden. Die Kulturfreiheit, die Bildung soll deutsch werden, whatever this is. Die Polizei, selbst das Beamtenrecht soll mit Füßen getreten werden,
3: Professor
1: stellt sich doch für mich nur eine Frage. Selbst wenn eine solche Partei auf der parteialltäglichen Ebene einen guten Vorschlag hat, bleibt das doch vergiftet, weil dieser Vorschlag letztendlich eine andere Republik meint, als die, von der ich ausgehe und hoffe, dass wir sie meinen. Kann also Normalität entstehen mit der AfD oder nicht? Und die Frage geht an alle drei.
2: Die Frage ist halt, haben die letzten Jahre wirklich so gut funktioniert mit der Brandmauer? Das muss man sich jetzt ehrlich fragen. Also ich war am Anfang auch überzeugt davon, da war die AfD auch noch klein genug, ein paar Prozent im Bundestag oder in den Landtagen, da kann man drüber hinweggehen und auch die Wähler können jetzt nicht unbedingt sagen, ihr müsst mit denen unbedingt koalieren. Jetzt sieht man, die AfD steuert auf 30% zu, die CDU

0: verkleinert sich immer weiter. Und die SPD ist auch nur noch 5% plus X. Das bedeutet, vielleicht muss man sich hinterfragen, war die Strategie so richtig in den letzten Jahren? Und da muss ich sagen, vielleicht haben wir das Gegenteil gemacht von dem, was schlau gewesen wäre. Wir haben sie versucht, irgendwie abzuschotten von allem anderen. Und deswegen haben auch so, das ist meine Überzeugung, dass viele Menschen gerade das Vertrauen deshalb in die Demokratie verloren haben, weil sie glauben, ihre Stimme zählt gar nicht mehr. Die da oben machen doch eh, was sie wollen.
1: Ist es nicht umgekehrt, Herr Zick, dass sich alle demokratischen Parteien inhaltlich der AfD genähert haben und die Leute dann zu Recht sagen, dann das Original? Und so schlimm kann es ja nicht sein, wenn auch andere Parteien Ähnliches sagen, wie wir sagen.
2: Also ich glaube tatsächlich, es gibt beide Bewegungen. Das sehen wir auch in den Studien seit vielen Jahren. Es gibt diese Normalisierung. Die Art und Weise, wie wir über Migration reden, in einer Zeit, wo wir wahrscheinlich viel mehr Migration brauchen, um überhaupt noch das Land
0: aufrecht zu halten. Aber die richtige Migration, es geht, also wenn ich über Migration rede, rede ich
1: aber
0: über die illegale Migration.
1: Aber die richtige funktioniert doch auch nicht.
0: Naja, Fachkräfte, naja, absolut aber dafür, aber es ist ein Unterschied.
2: Die Art und Weise, wie dann in einem Wahlkampf in den Ländern nur über das Thema illegale Migration gesprochen wird. Illegale Migration ist illegale Migration, wir leben in einem Rechtsstaat. Wenn ich dann reingucke in die Parteiprogramme, dann geht es um die Frage der Herstellung eines Rechtsstaates. Darum geht es aber gar nicht, sondern es geht um illegale Migration, die pass pro toto für die gesamte Migration, für die Misere und so weiter stehen kann. Und darum geht es darum. Die Frage ist nicht, ob eine Partei wird nicht unbedingt demokratischer dadurch, dass viele diese Partei wählen. Da haben wir die Partei, da haben wir die Wahlen, da haben wir den demokratischen Prozess. Und das ist, glaube ich, ganz entscheidend, da zu differenzieren und nochmal klarzumachen, es geht im Kern um diese Frage, vertritt eine politische Partei, das betrifft jede Partei in Deutschland, bestimmte demokratische Grundnormen und Werte, die insgesamt eine Gemeinschaft, eine Gesellschaft in Vielfalt repräsentiert. Das heißt, ist diese Partei auch hinreichend tolerant oder hat sie die Idee einer homogenen Nation, die unterscheidet, die gehören dahin und die gehören nicht dazu? Und das ist dann die entscheidende Lackmusfrage.
1: Und damit komme ich jetzt doch wieder zu Ihnen, lieber Herr Mayer. Schaut man sich die Politik der demokratischen Parteien an, auch übrigens mit den Entscheidungen, was illegale Migration angeht, haben sich ja diese Koalition, aber auch selbst die Ampel bereits sehr bewegt. Das Ergebnis ist ja, dass die Zahlen der illegalen Einwanderung nach allen Erkenntnissen deutlich gesunken ist. Und es gab ja mal auch da so ein Stichwort. Also wenn wir das hinbekommen, also wenn diese illegale Migration sinkt, dann sinkt direkt proportional auch die Wählerschaft der AfD. Pustekuchen, sie sinkt und die AfD steigt. Was hat denn Ihre Partei überhaupt anzubieten, um Menschen, die gar nicht die AfD wählen, das sind ja, auch wenn sie jetzt zu 30% in den Umfragen sind, wie Sie es gesagt haben, dann doch mathematisch jedenfalls 70%, die sie nicht so wählen wollen. Wo ist denn eigentlich dann wirklich die Krise der Demokratie? Bei den AfD-Wählerinnen und Wählern oder bei denen, die sich Demokraten nennen und beispielsweise, ich meine, man muss sich das mal geben, in ein paar Wochen könnte zum ersten Mal eine Partei, die ganz offen demokratische Grundrechte ablehnt und in der mindestens hellbraune Partikel aus der schlimmsten Zeit der deutschen Geschichte auch enthalten sind, eine Regierungsfunktion nehmen und wir reden über das heiße Wetter.
3: Das wäre ein Problem, das sage ich ganz offen.
1: Ja, aber woher
3: Sie haben vorhin kommt gefragt, das? Sie haben vorhin gefragt, und darauf will ich auch noch antworten, ob ich der Meinung bin, dass die AfD eine demokratische Partei ist. Klare Antwort, nein. Die AfD ist eine völkisch-nationalistische Bewegung im Gewand einer Partei. Sie kommt als Partei daher. Was heißt völkisch? Völkisches Gedankengut besagt, es gibt das Staatsvolk und das definiert man ethnisch-kulturell. Und wer nicht in diesen Begriff reinpasst, also in die deutsche Ethnie, was auch immer das ist, der genießt nicht die vollen Rechte wie derjenige, der da reinpasst. Also sie teilt Menschen in Wertigkeiten ein und das ist ganz klar ein Verstoß gegen das Grundgesetz, gegen Artikel 1 der Menschenwürde. Und

0: Wenn Sie mich fragen, Sie haben eben angespielt auch auf das Thema Migrationszahlen gehen runter, warum gehen jetzt die Umfragewerte der AfD nicht auch runter? Weil ja viele den Ansatz vertreten, man muss sie einfach durch gute Politik wegregieren. Ja, das schließe ich gar nicht aus. Natürlich kann man die AfD auch bekämpfen, indem man gute Politik macht, das ist vollkommen klar.
1: Na, das wäre für mich eigentlich der Grundzustand und nicht, weil die AfD stark oder schwach ist. Das erwarte ich von Ihnen, das ist Ihre
0: Beruf. Das erwarten Sie mit Recht. Ich will nur, sage ich mal, dieses Narrativ, wie gesagt, dass das der einzige Weg ist, die AfD wieder, sage ich mal, klein zu bekommen, dem möchte ich entgegentreten, weil die AfD spielt nicht auf dem Spielfeld der Demokratie. Die wollen die Demokratie von innen kaputt machen, aushöhlen. Und ich erlebe das, und das muss ich leider so sagen, im Thüringer Landtag quasi jeden Monat. Auch übermorgen ist wieder eine Landtagssitzung. Ich weiß schon, was da wieder geschieht. Die haben dort eine Sperrminorität in Thüringen. Das heißt, sie haben mehr als ein Drittel der Stimmen und können natürlich da demokratische Prozesse wunderbar blockieren. Es gibt noch andere Dinge, wo man das nachvollziehen kann.
2: Aber auch das gehört zur Demokratie dazu, diese Sperrminorität. Also
0: Natürlich, wenn das aber systematisch so angewandt wird, dass ich meine, demokratische Rechte genutzt werden, um der Demokratie zu schaden, dann ist das problematisch.
1: Aber Sie haben meine Frage nicht beantwortet. Wie kommt es denn überhaupt, dass die AfD, die sich ja so radikal auch äußert, unverschämt äußert, selbst andere rechtsextremistische Parteien wie in Frankreich Le Pen und Meloni wollen mit denen nichts zu tun haben. Wie kommt es aber, dass sie so einen Zulauf haben? Nun ist aber, ich muss es noch mal sagen, morgen eine Wahl, die die Republik wieder verändert, weil zum ersten Mal die AfD dann in die Exekutive kommt und damit auch in die Bundespolitik mit dem Bundesrat. Ich möchte noch mal fragen, Sie sind so lange schon in der Politik und Thüringen ist ja eines der Hotspots dieser Entwicklung. Ich möchte wissen, ja, wie ist das denn passiert, lieber Herr Mayer?
0: Ja, lieber Herr Friedmann, Sie haben es ja eben auch schon ausgeführt, was der Charakter der AfD wird ja auch noch mal deutlich. Die stellen ja auch Fallen. Das Beste war ja das Beispiel mit der Wahl von Kemmerich. Die haben bei der entscheidenden Wahl, beim entscheidenden Wahlgang des Ministerpräsidenten einen eigenen Kandidaten aufgestellt und haben den dann nicht gewählt, sondern haben Kemmerich gewählt. Und so kam er an die Macht. Und solange demokratische Parteien dann auch, sage ich mal, diesen Fehler machen, denen auf den Leim zu gehen, ja, haben wir ein Problem in Deutschland. Das Thema, warum rechtspopulistische Parteien momentan Konjunktur haben, das gibt es ja nicht nur in Deutschland. Die gibt es ja weltweit. Man muss ja nur in die Vereinigten Staaten gucken oder auch ins restliche Europa. Und das ist eine Entwicklung, die gefällt mir nicht, aber das ist Demokratie, würde ich sagen. Allerdings in Deutschland gibt es eine Ausnahme. Nur in Deutschland gibt es diese völkische rechtspopulistische Partei. Und das ist etwas, meine sehr geehrten Damen und Herren, da müssen bei uns Demokratinnen und Demokraten die Warnanlagen angehen. Wir haben Erfahrungen gemacht mit völkischem Gedankengut. Und deshalb, gerne Applaus, ein deshalb steht ja, wenn ich das noch sagen darf, ja, in unserem Grundgesetz auch etwas drin, was aus den Erfahrungen des Nationalsozialismus resultiert, die wehrhafte Demokratie bis hin zum Parteienverbot.
1: Sind Sie dafür?
0: Ich bin dafür. Natürlich, mache ich auch kein Geheimnis.
1: Wer meiner Gäste ist dagegen?
0: Aber Herr Friedmann, ich muss das, weil wir jetzt in der Öffentlichkeit sind, ich muss das präzisieren. Ich bin nicht dafür, die AfD zu verbieten, das steht mir gar nicht zu. Ich bin nämlich nicht Bundesverfassungsrichter. Ich bin dafür, dass ein Verfahren, was in unserem Grundgesetz angelegt ist, verdammt nochmal dann auch zur Anwendung kommt, wenn es darum geht, diese Demokratie zu bewahren. Und sie ist in Gefahr. Artikel 21, warum steht der im Grundgesetz? Carlo Schmid hat gesagt, einer der Väter des Grundgesetzes, man muss den Mut haben zur Intoleranz denjenigen gegenüber, die die Toleranz nutzen werden, um unsere Demokratie zu zerstören. Und deshalb steht es bei uns in der Verfassung und nirgendwo anders. Und das ist eine besondere Verantwortung, der müssen wir halt auch gerecht werden.
1: Darf ich Sie fragen, weil es nun wirklich auch Thüringen angeht? Es gibt ja in unserer Verfassung noch eine Möglichkeit, in Frankreich gerade mit Le Pen ausgeübt. Man könnte ja den Antrag stellen, Herrn Höcke das passive Wahlrecht abzusprechen. Warum tut Ihre Regierung das nicht?
0: Es gibt im Grundgesetz genau festgelegte Regularien. Diesen Antrag können nur 3 Verfassungsorgane stellen, der Bundesrat, der Bundestag oder die Bundesregierung. Das betrifft sowohl das Parteienverbotsverfahren nach Artikel 21.
1: Aber Ihre Regierung, Moment, ich habe, bevor wir jetzt zu juristisch werden, ich bin ja auch Jurist, Ihre Regierung hätte die Möglichkeit, so heißt das ja immer bei anderen Dingen, eine Bundesratsinitiative zu lancieren. Herrn Höcke, der ja auch vom Gerichten bestätigt als Faschist genannt werden kann, ehrlich gesagt, der deutsch-deutsche Rassismus, den er jetzt gerade gesagt hat, also ich bestehe darauf, auch ein Deutscher zu sein, auch wenn er es nicht mag. Warum hat Ihre Regierung, wo Herr Höcke der Oppositionsführer ist, eine solche Initiative bisher nicht gestartet?
0: Die Thüringer Landesregierung wird diesen Antrag nicht stellen. Warum? Es ist eine Koalitionsregierung. Sie haben das alle mitbekommen, wie schwer die Regierungsbildung in Thüringen war.
1: Wer will und wer will nicht in Ihre Regierung?
0: Naja, dass BSW damit ein Problem hat, sage ich mal, das ist ja kein Geheimnis. Und die CDU zögert auch.
1: Gut, verstanden. Herr Zick, ich will jetzt in die Analyse kommen.
3: Ich wollte also gerade noch woanders
1: ganz gleich, kurz aber hin. Nehmen Sie die Frage dann mit, damit wir weiterkommen. Also, bei den Wahlen in Sachsen-Anhalt, und da zitiere ich schon, was Frau Ruß kritisch angemerkt hat, bei den Wahlen in Sachsen-Anhalt könnte die SPD an der 5%-Klausel scheitern. Mhm. In Mecklenburg-Vorpommern liegt die CDU nebbig bei um die 10%. Dass die Zahlen für die AfD hoch sind, ist nicht erläuterungsbedürftig, aber wir sehen ja auch an so etwas, dass neben dem Erfolg einerseits dieser antidemokratischen Partei, der Misserfolg der demokratischen Parteien zu Buche fällt. Was bedeutet das für die Zukunft der nächsten Jahre in diesem Land? Kann man heute noch sicher sein, dass die Bundesrepublik Deutschland in 5 oder 8 Jahren noch ein freies, demokratisches Land sein wird?
3: Die Frage, ob das mit der Demokratie hält oder nicht, ist die Frage, ob wir jenseits des Abarbeitens an neuem Nationalismus und jenseits einer Logik für Versprechen Sicherheit, für Versprechen Sicherheit, für Versprechen Sicherheit, wir wissen es aber eigentlich gar nicht, dahinter gucken und jenseits einer Marktlogik, Demokratie ist nicht, dass wir Versprechen auf dem Markt machen, ob wir die tatsächlich hinreichend Kräfte haben für die eigentlich demokratischen Werte und Normen, die zusammenhalten lassen.
1: Ich muss Sie unterbrechen, nicht weil ich
3: Ihnen
1: das Wort wegnehmen will, sondern umgekehrt. Sind Sie der Meinung, dass die Demokratie in Deutschland in 5 bis 10 Jahren sicher Bestand haben wird? Also dass das, was Sie gerade fordern, wir müssen und wir müssen und wir müssen, mein Gott, wie viele Jahrzehnte wir müssen, aber anscheinend funktioniert es schlecht.
3: Nicht darum.
1: Wird die Demokratie in den nächsten 5 bis 10 Jahren sicher fortbestehen, ja oder nein? Oder
3: jetzt haben wir zu wenig Zeit, ich würde Bedingungen nennen wollen, unter denen das funktionieren kann.
1: Das kann ich
3: funktionieren, alles würde sagen,
1: zugegeben, Ihre Prognose vor 10 Jahren, hätten Sie sofort gesagt, ja? Oder auch da nicht schon?
3: Nein, weil vor 10 Jahren haben wir natürlich, wir haben vor 20 Jahren, wir haben in den 90er Jahren das Aufkommen des Rechtsextremismus gesehen, in organisierter Form, in ideologischer Form. Wir haben hinter denen geguckt, auf die Straße geguckt, wir haben da hineingeguckt und
1: es geht um die Stabilität der Demokraten und Demokratinnen, die man die vielleicht nicht vor 20 Jahren, Frau Ruß, anders eingeschätzt.
3: Nein, ich glaube, wir werden so etwas bekommen wie eine libertär-autoritäre Demokratie, wo die Menschen
1: von Rechtsextremisten und Antidemokraten der AfD mitgeführt.
3: Durchdrungen von einer Idee der autoritären Führung, des Lieferns von Sicherheit, der Selektion von Menschen.
1: Ist die Demokratie und die Freiheit dann noch da oder nicht?
3: So wie wir sie jetzt haben, nein.
1: Gut, endlich. Die Demokratie hat einen Grund, und zwar die Verfassung. Und mich interessiert, ob die Verfassung, und zwar in ihren wichtigsten Bestandteilen, noch für mich als Bürger und Bürgerin gilt oder nicht mehr gilt. Auch an Sie deswegen die Frage, in welchem Zustand befindet sich unsere Demokratie? könnte sie sich so verändern, dass sie in 5 bis 10 Jahren nicht mehr wirksam ist? Weil das verunsichert zum Beispiel mich. Wir reden dauernd über die Verunsicherung der Bürger,

0: wegen Illegalen, wegen Fremden, wegen Juden, wegen Schwulen. Mich verunsichert, Herr Höcke, wenn ich das mal sagen darf.
1: Mich auch. So. Mich auch.
0: Meine Frage. Sind Sie dran. Jetzt sind Sie.
1: Also, ich verstehe sehr stark die Sorge davor, was passiert, wenn die AfD an die Macht gelangt. Jetzt im Landtag, in den Landtagen oder auch sogar im Bundestag. Ich habe aber genauso Angst, ehrlich gesagt, vor dieser Forderung, dass man die AfD verbieten sollte, weil ich mich dann fragen würde, ob wir wirklich noch in der Demokratie leben. Eine Partei, die 30% hat, die so viele Wählerstimmen einsammelt, das wirkt dann so, als würde zum Beispiel auch die SPD sich einfach die Konkurrenz vom Leib halten wollen. Das ist einfach ein fataler Eindruck.
0: Aber Sie wissen, dass die Verfassung sogar mit 51% die demokratischen Institutionen als wehrhafte Demokratie verpflichtet, sie zu retten. Also erst
1: aber
0: waren
1: es
0: zu wenig.
1: Aber es wirkt wie ein sehr illiberales Demokratieverständnis, wenn man die AfD verbieten.
0: Ich kenne die Prozentdebatte. Ich will neugierig nachfragen. Bei 5% hat man gesagt, sie sind zu klein. Bei 30% sagt man, es ist zu groß.
1: Das war ein ungünstiges Urteil des Bundesverfassungsgerichts.
0: Können Sie mir mal erklären, ab wie viel Prozent es hätte sein sollen, dass man das Verbotsamt
1: also ich halte ein Verbotsverfahren halte ich per se für falsch.
0: Für falsch, obwohl es in der Verfassung ist.
1: Weil, also man kann es probieren, aber die Aussicht, dass es gelingt, ist ja sehr, sehr klein.
0: Woher wissen Sie, was ein Bundesverfassungsgericht erklären wird? Also, sind Sie das Gericht?
1: Nein, ich nicht, aber das ist meine persönliche Einschätzung. So wie es oft auch besprochen wurde, als die Forderungen aufgekommen sind.
0: Ja, aber ich höre das ja dauernd. Nur was interessiert mich, ehrlich gesagt, Ihre persönliche Einstellung, wie ein Gericht über diese Frage entscheidet? Ja. Das Schöne an der Demokratie ist, dass wir alle nicht wissen, was passiert, sonst wären wir in der Diktatur. Also alle können Recht oder Unrecht haben, aber das ist doch kein Grund, dass ich als Anwalt überhaupt nicht mehr Klagen einreiche. Da weiß ich nie, was ein Gericht entscheidet.
1: Aber ich glaube, dass wirklich, dass die Diskussion um dieses AfD-Verbot, auch um das passive Wahlrecht von Herrn Höcke zum Beispiel, dass das, allein das, ganz viele Wähler eben, die eventuell die AfD wählen, sehr aufbringt und deswegen denken ja jetzt erst recht. Ihr wollt mir meine Option nehmen zu wählen, dann wähle ich die erst recht. Und das ist, also ich glaube, diese Debatten, die bewirken eigentlich immer, dass man in so eine Art, komplette Reaktanz sich, also so eine Protesthaltung sich dann plötzlich wiederfindet. Und ich gestehe, dass ich das selber an mir auch merke, dass ich bei so bestimmten politischen Forderungen oder wie diskutiert wird, da kriege ich auch wirklich ein gewisses Aggressionsgefühl im Bauch und würde oder weiß, dass es bei ganz vielen Menschen so ist und kann das durchaus nachvollziehen. Also deswegen finde ich immer, man kann die AfD verteufeln und alles Mögliche, aber ich finde, ist sehr wichtig und ich bin auch eigentlich ganz dankbar dafür, dass ich zumindest ein bisschen die Gefühle nachvollziehen kann. Auch wenn das wieder so von anderen diskutiert kommt, das sind ja nur Gefühle, aber Politik besteht daraus, auch Gefühle zu kanalisieren, um Wählerstimmen zu bekommen.
0: Nein, weil Sie das Wort benutzen, die AfD verteufeln. Man könnte, wenn man jetzt literarisch wäre und nicht politisch argumentiert, sagen, der Teufel ist der Mensch, der anderen Menschen die Menschenrechte und Würde abspricht. Also wer verteufelt wen? Ja. Aber mich interessiert, Herr Mayer, dann doch auch Sie, Ihnen die Frage zu stellen, sind Sie sicher, dass Deutschland in 5 bis 10 Jahren noch eine Demokratie ist? Hinzugefügt, weil das auch hier so hörbar ist. Es gibt ja mehrere Perspektiven über diese Unsicherheit, diese Krise. Es gibt ja eine Unsicherheit, die sagt, also ob Demokratie wirklich die beste Staatsform ist. Wer weiß das?
2: In Deutschland übrigens junge Menschen, das ist hochinteressant, dass Sie das sagen, weil tatsächlich Daten zeigen, es sind eher junge Menschen, die in Deutschland im Vergleich zu anderen europäischen Ländern weniger. In Deutschland ist der Anteil der Jüngeren, die sagen, naja, ob die Demokratie die beste aller Regierungsformen, es gibt auch andere.
0: Gut, also aber ich will Sie nur fragen. Es gibt aber mindestens immer wieder 2 Perspektiven, über die wir reden müssen. Das eine ist der Erfolg einer Partei, die die Demokratie, und zwar ganz offensiv, auch laut und klar sagend, zerstören will. Also keiner wird mir sagen können, ich wasche mir die Hände in Unschuld. Es gibt die Wähler und Wählerinnen, die darf man auch nicht so dran nehmen, also man nimmt sie gar nicht ernst. Also ich habe gelernt, jeder Wähler ist ein mündiger Wähler, ich nehme Wähler ernst und Wählerinnen, die die SPD wählen und natürlich kritisiere ich sie, wie kann man SPD wählen, wenn man eine andere Haltung hat. Nur bei der AfD sind es alles so Protestwähler, alles ist so irgendwie erklärbar. Das ist die eine Ebene. Die andere Ebene aber interessiert mich mindestens genauso. Wenn die demokratischen Parteien

0: keine Kraft mehr entwickeln, um aus eigener Kraft Mehrheiten zu schaffen. Wenn sie also zerbröseln, und das tun sie ja, sie zerbröseln, dann können wir einerseits darüber diskutieren, die AfD profitiert davon, aber andererseits müssen wir uns doch die Frage stellen, sie zerbröseln auch ohne AfD scheinbar, weil sie die, ich will es nicht begründen, aber sie zerbröseln. Warum?
1: Um Ihre Frage mal direkt zu beantworten, ob ich sicher bin, dass die Demokratie in Deutschland auch in 5 Jahren noch besteht, muss ich leider sagen, und das hätte ich vor wenigen Jahren noch nicht für möglich gehalten. Ich bin mir nicht mehr sicher. Das ist halt die Frage, welche Form von Demokratie, eine libertäre Demokratie mit autoritären Zügen, wie wir sie in Ungarn kennengelernt haben, also das ist sicherlich etwas, was noch irgendwie Demokratie heißt, aber de facto keine mehr ist. So, das ist ein Szenario, und ich habe eben schon gesagt, wie hüllt die AfD die Demokratie von innen aus? Sie hat eine Sperrminorität im Thüringer Landtag und blockiert den Richterwahlausschuss.
0: Sie hat sie, weil die SPD, die CDU, die Grünen, um auch die FDP zu nennen, eben nicht genug Stimmen bekommen hat. Ich möchte die Perspektive, Sie bitten zu ändern. Wir haben jetzt über die AfD gesprochen, habe ich alles verstanden. Aber diese Kraft ist die Schwäche der demokratischen Parteien. Ein bisschen Selbstkritik?
1: Nein, natürlich Selbstkritik, auf jeden Fall. Also ich bin der Letzte, der sagt, wir haben alles richtig gemacht. Gerade die Sozialdemokratie, man muss sich die Umfragewerte angucken, das ist nicht alles, was vom Himmel gefallen ist, sondern das ist auch unser eigenes Verschulden. Warum sind wir da gelandet? Da gibt es verschiedene Ansätze, das auch zu erklären, warum wir gerade bei den Arbeitnehmerinnen und Arbeitnehmern die Menschen verloren haben. Haben wir uns zu viel um Identitätspolitik und um andere Themen gekümmert, haben wir die große Anzahl von Menschen, die jeden Tag hart arbeiten und dieses Land am Laufen halten, ein Stück weit aus dem Blick verloren. Das sind alles Themen, denen müssen wir uns stellen. Aber ich muss leider noch mal kurz auf die AfD zu sprechen kommen. Sehen Sie es mir nach. Ich wollte noch mal kurz auf Sie reagieren, weil Sie sagen, AfD, ein Verbotsverfahren wäre undemokratisch. Es geht auch nicht darum, einen Konkurrenten zu beseitigen. Aber dieses Verfahren ist eine Drohkulisse, das ist in unserer Verfassung angelegt, um der Partei auch vor Augen zu halten. Wenn du diesen Weg weitergehst, dich weiter radikalisierst, wirst du in einem Verbot landen. Besser wäre es, den Kurs zu ändern. Das hieße natürlich auch, dass sich die AfD von Scharfmachern, von Extremisten wie Höcke trennen müsste. Hat diese Partei die Kraft noch oder ist diese Partei dominiert von diesem völkischen Flügel?
0: Die Antwort
1: Flügel.
0: Haben Sie doch selbst schon
1: und die
0: gegeben,
1: habe ich schon gegeben momentan, aber die AfD hat es immer noch in der Hand, diesen Weg zu gehen.
0: Gott.
1: Ich sage, es ist so, weil ich
0: bis
1: merke,
0: dahin
1: dass
0: ist
1: auch
0: sie
1: schon
0: an der Regierung, das wissen Sie, was Sie jetzt sagen, gerade der Kandidat in Sachsen-Anhalt ist von einer Klarheit seiner Antidemokratie und Vorstellung, wie ein Land ist. Die Kandidaten in Mecklenburg-Vorpommern sind es. Also wir tun jetzt immer noch so, als hätten wir so viel Zeit.
1: Nein,
0: das macht
1: also,
0: mir Angst.
1: Ich glaube, da bin ich der klarste Innenminister, der sagt, wir haben eigentlich keine Zeit mehr. Ich will nur aufzeigen, warum es dieses Verfahren gibt und weil es nicht irgendwie eine Wahlmöglichkeit ist, Artikel 21 anzuwenden oder nicht, weil wir glauben, aus wahltaktischen Gründen, weil dann die Leute beleidigt sind oder aus Trotz dann vielleicht doch die AfD wählen, das kann nicht entscheidend sein. Also es ist ganz wichtig, dass wir dieses Verfahren als Drohkulisse haben.
0: Gut, ich würde gerne mal in diesem Thema ein Thema herauskristallisieren, nämlich der Judenhass, der in Deutschland explodiert. Die Zahlen werden bedrohlicher, von meiner Alltagserfahrung will ich gar nicht reden. Das ist eigentlich ein Neonazi, Nazi, rechtsextremistisches Thema, das auch in der Propaganda der AfD verankert ist und einen immer offenen Resonanzboden hat. Nun ist aber in letzter Zeit auch sichtbar, dass Linksextremisten wie auch radikale Muslime sich mit der AfD, so ist das manchmal, wenn es um den Hass gegen Juden ist, treffen sich sehr viele Extreme an einem Schnittpunkt, ebenfalls an diesem, und das muss man sagen, Thema, die Würde des Menschen, auch des jüdischen Menschen sollte ja unantastbar sein, reiben und

0: Kriminalität ausüben. Geistige Brandstiftung ist für mich kein Kavaliersdelikt, sondern ein Gewaltverbrechen. Und ich sage auch wirklich ein Verbrechen und nicht nur ein Vergehen. Nie wieder wäre den Anfängen. Ist die AfD wirklich die größte Gefahr für die Demokratie in Deutschland oder gibt es noch andere, die man auch ernst nehmen muss? Hat man die AfD nicht ernst genommen und die anderen auch zu wenig ernst genommen? Wie ist denn aus Ihrer Erfahrung die Situation dieses brutalen Blickes auf Menschen in diesem Land?
1: Also mir gehen mehrere Dinge durch den Kopf. Erstens, als Demokratinnen und Demokraten müssen wir uns selber die Frage stellen, ob wir nicht selbst auch eine Gefahr für die Demokratie sind. Also diese Grundfrage müssen wir immer mit uns rumschleppen. Das ist, ne, weil da gibt es eine Ordnung, da gibt es Werte, da gibt es Normen, da gibt es Gesetze. Zweitens, wir fallen mal hinter die AfD zurück. Die AfD konnte etwas organisieren. Ein Ressentiment, ein Nationalismus, konnte auch viele unterschiedliche Gruppierungen integrieren.
0: Antisemitismus, Rassismus, Moment, Schwulenhass, damit wir das mal ein bisschen ausmachen.
1: Alles das, was wir als gruppenbezogene Menschenfeindlichkeit bezeichnen, all das. Das heißt, es hat sich entwickelt, so eine Partei entsteht nicht im Nichts, ich lass mir da mal was einfallen, sondern da war vorher was. Und dieses wird politisch organisiert. Und das zu verstehen ist wichtig. Und jetzt kommt die Frage nach nie wieder angesichts dessen, was wir über die Entwicklung im Antisemitismus haben, der immer da war, der ruht manchmal in der sichtbaren Form. Der ist aber immer da. Ich habe mal gesagt, weil wir auch unter diesen einen Entwicklung, die unsere Demokratie geht, diese komische Vorstellung, wir sind eine Nation, die muss zusammenhalten. Also wenn das die Leitvorstellung ist für die Demokratie, dann wird es nicht funktionieren. Es wird nicht funktionieren, wenn das so ist. Und der Antisemitismus war immer, wie er sich entwickelt hat, auch im israelbezogenen Antisemitismus, ich habe es mal gesagt, immer ein separatistischer. Jüdinnen und Juden gehörten nicht, waren in dieser Demokratie nicht mitgedacht. Zur Not in Krisenzeiten ziehe ich die Antisemitismuskarte und sage, eigentlich gehört ihr ja gar nicht zum Volk. Und deswegen dieses Wehret den Anfängen und nie wieder ist eine schöne Formel, mit der man vielleicht Menschen versucht zu disziplinieren, hat aber historisch im Rückblick nicht funktioniert. Die Juden konnten immer als die bezeichnet werden, die eigentlich nicht zur Gesellschaft gehören. Und jetzt sind wir in Zeiten, wo diese Debatten, das ist Identitätsdebatte, Identitätskämpfe, wo wir in einer Gesellschaft sind, in der wir uns ständig damit beschäftigen, wer gehört eigentlich dazu, wie viel Wertigkeit und so weiter. Und diese Debatten, die entäußern sich dann immer da in dem Ressentiment, was immer schon da war. Und dann kommt der Hass und der Hass kommt von links, der ist in der Mitte, der ist im rechten Spektrum. Wir haben schon relativ früh gesehen, es gibt diese neuen Querfronten, diese Querbewegung. Und die sind immer verbunden mit unserer Idee einer komischen nationalen Identität.
0: Welcher dieser Teile ist der gefährlichste? Nicht nur für
1: der gefährlichste
0: Menschen,
1: Teil,
0: sondern für die Demokratie.
1: Naja, wir haben der gefährlichste Teil für die Demokratie ist immer die enge nationale, der Nationalismus, der von rechts kommt, eine große Gefahr. Die Religion ist immer die Gefahr. Die haben wir jetzt im Bereich des Islamismus. Und jetzt haben wir im Bereich des Linksextremismus, haben wir eben auch dann die dritte Säule. Und die gehen zusammen. Und wir sehen jetzt die Demonstrationen, wo die Menschen zusammenstehen, die eigentlich miteinander in einem massiven politischen, ideologischen Konflikt liegen würden. Und mittlerweile sind das, und deswegen ist es eigentlich, deswegen gehe ich jetzt mal vor die Zeit von Fluchtzuwanderung, von Pegida und AfD und all dem, was da war. Da gehen wir früh zurück. Und dann sehen wir, es gab immer eine Stabilität und diese Stabilität sehe ich darin, dass Jüdinnen und Juden nie tatsächlich richtig ein gleicher Teil in dieser Gesellschaft waren wie viele, viele, viele, viele andere Gruppen auch. Sie sind dann vielleicht für manche sogar eher ein Sicherheitsrisiko, sie sind bewacht, sie sind so exklusiv. Und immer wieder, wenn wir das angucken, der Art und Weise, wie diese Gesellschaft über Jüdinnen und Juden redet, war es eigentlich, hat sich vielleicht sprachlich modernisiert, aber in dem Vorurteil, in dem Hass, war es eigentlich stabil. Und deswegen ist die Frage, während den Anfängen, ich verstehe immer solche Formeln, aber dann muss man wirklich auch präventiv denken.
0: Genau, ich glaube auch übrigens, dass wir nicht mal mittendrin sind, sondern wir müssen jetzt von den, nicht Anfangspunkten der Gewalt, sondern Endpunkten der Gewalt sprechen. Erst Sie als Innenminister, wo sehen Sie die größte Gefahr, die größte Angst, die man haben müsste, die größte Verunsicherung, wenn man Bürger dieses Landes ist, nicht nur jüdischer Bürger, in den extremistischen Gruppen? Ist es die rechtsextremistische, die antidemokratische Seite, ist es die linksextremistische oder ist es, wie ja auch immer wieder gesagt wurde, es sei tabuisiert, darüber zu reden und trotzdem reden alle darüber, ein Teil der islamistischen Bewegungen, die dann immer wieder dem ganzen Islam zugeordnet werden?
2: Also die größte Gefahr für unsere Demokratie geht eindeutig derzeit vom Rechtsextremismus aus, das ist vollkommen klar. Aber mich schockiert auch, was israelbezogenen Antisemitismus angeht, das kommt ganz klar von links. Und das hat eine Dimension angenommen, dass jüdische Studierende an den Hochschulen, wenn sie die Kippa tragen oder einen Davidstern, wirklich Gefahr laufen müssen, angefeindet zu werden und so weiter. Diese Dimension habe ich nicht kommen sehen. Und da müssen wir auch sehr deutlich sagen, und das ist natürlich für mich auch ein ganz zentraler Baustein meiner Tätigkeit, Extremismus jeglicher Ausprägung muss bekämpft werden mit allen Mitteln der Repression des Rechtsstaats, aber natürlich auch präventiv, vollkommen klar. Aber glauben Sie mir, es gibt ein Mittel, was viel stärker ist als der Rechtsstaat oder beziehungsweise die Repression, und das sind wir. Friedrich Schorlemer hat das so formuliert. Wenn Demokraten faul werden, wird die Demokratie faul. Und das ist genau das, was momentan fehlt. Und ich glaube auch, jüdische Menschen erleben gerade das, wieder alleine dazustehen. Wo sind denn die großen, sag ich mal, auch Solidaritätskundgebungen, die Demonstrationen, die sehr deutlich machen, man kann Israel kritisieren, die israelische Regierung, aber doch bitte nicht diesen israelbezogenen Antisemitismus, der jüdische Menschen wieder an den Rand stellt und sie einfach nicht mehr sich als Teil unserer Gesellschaft fühlen dürfen.
0: Aber da hat doch vielleicht Herr Zick recht. Ich bin kein Israeli, ich bin Jude.
2: Ja,
0: das habe ich ein auch deutscher gehört. Jude. Aber weil Sie es angesprochen haben mit der Faulheit, ganz ehrlich gesagt, ich lebe in diesem Land, ohne je einen Tag gedacht zu haben, es gibt keinen Antisemitismus in Deutschland. Es gibt diese zweite Frage, es scheint so, als ob Schuldirektorinnen, Lehrerinnen mit allen Ausnahmen, Dekaninnen, Präsidentinnen von Universitäten, überall wo sowas stattfindet, dann gibt es diesen Hass, aber es gibt keine Reaktion der Menschen darauf, um mich zu umarmen, im Sinne von mich zu schützen. Also ein Mensch schützt ein Mensch, egal aus welchen Gründen dieser Mensch gerade nicht mehr als Mensch behandelt wird, weil jeder von uns sowas erleben kann und schützt damit verinnerlicht auch die Verfassung. Da ist doch festzuhalten, Frau Ruß, dass das auch nicht so besonders funktioniert und übrigens nicht nur bei Juden und Jüdinnen. Wir kennen das von queeren Menschen, wir kennen das bei schwarzen Menschen. Die Reaktion der anderen auf Hass scheint nicht so richtig vital durch die Decke zu gehen. Warum nicht?
3: Also das, was mir auffällt, ist, dass wenn die Täter nicht ins Weltbild passen, dass man dann eher geneigt ist und weniger genau hinzuschauen. Und das erleben wir jetzt gerade bei Islamisten, also oftmals einfach zugewanderten Muslimen, die dann sehr viel Judenfeindlichkeit in sich tragen und das halt auch so mit der Muttermilch aufgesogen haben.
0: Die Nazis und ihre
3: Nachfahren. Ja, also ich meine, da gibt es auch Leute, die schon gesagt haben vor laufender Kamera, sie finden Hitler toll. Und ich glaube, da muss in den nächsten Jahren müssen wir sehr, sehr viel Geld auch in Bildung investieren, damit die Kinder, die nachkommen, die in solchen migrantischen Familien aufwachsen, dass die auch gescheite Geschichtsbildung mitbekommen. Weil wo wir uns ja praktisch, oder als ich in der Schule war, da konnten wir es alle nicht mehr hören, gebe ich zu, mit dem Nationalsozialismus, weil wir das 5-mal in jedem Fach irgendwie durchgenommen haben. Dadurch ist es auch sehr verinnerlicht und ich glaube, das ist auch mittlerweile, sage ich, das war auch gut so. Aber was jetzt nachkommt als Generation, da ist es, die haben das nicht in der Familie mitbekommen oder so, oder haben keine eigene Familiengeschichte, sondern haben

0: teilweise eher einen Hass auf Juden oder kennen das einfach gar nicht. Die wissen gar nicht, was in Deutschland passiert ist oder feiern
1: das teilweise.
0: Aber
1: viele Deutsche wissen es auch nicht. 40% aller Schüler und Schülerinnen, die Schulen verlassen, wissen nicht mal, was Auschwitz ist. Und ehrlich gesagt, jeder, der eine Partei wählt, deren Ehrenvorsitzender vom Vogelschiss der Geschichte spricht, da habe ich natürlich Sorgen von denen, die aus arabischen totalitären Ländern mit dem Hass auf Juden hergekommen sind. Aber ich habe schon genug, die mich hier hassen und anscheinend Hitler auch anders sehen, als der Geschichtsunterricht, wie Sie sagen, erfolgreich eine neue Identität und Betrachtung geschafft hat. Herr Zick, kann es sein, dass wir uns etwas vormachen seit Jahrzehnten?
2: Ja. Also ich betreibe hier auch vor. Also ich kann das so sagen und ich nehme das ja ernst. Ich nehme das ja ernst, was Sie sagen. Mit welchem Recht nehme ich an, dass Menschen, die aus bestimmten, was weiß ich, Regionen kommen und so aufgewachsen sind in der Schule mit so einem Israelbild und so weiter, wenn ich Menschen zu uns einlade und die kommen aus dem Libanon oder wo auch immer her, dann muss ich den Raum schaffen und muss die Möglichkeit geben, genau diesen Antisemitismus zu bearbeiten. Das muss mir in der Demokratie extrem viel wert sein, wie ich den Kindern was beibringe und so weiter.
0: Haben wir noch das Geld und die Zeit und die Mittel, um das zu
2: leisten? Naja, aber das Geld und die Zeit und die Mittel, das muss es uns wert sein, weil die Demokratie hängt davon ab. Diese Demokratie hängt davon ab, dass die Würde von allen vier, die hier vorne sitzen und all den Menschen, die da sitzen, keiner von uns muss sich um die Würde selbst kümmern. Es muss die Gesellschaft sich um diese Würde kümmern. Das heißt, ein Prozess der Integration und Inklusion, wenn ich den ernst nehme und sage, du kannst Teil dieser Gesellschaft sein, muss ich mich aufmachen und muss alles dafür tun, dass die Menschen die Gelegenheit haben, ihre Menschenfeindlichkeit abzugeben. Und genau das ist das, was wir dann machen. Jetzt erzähle ich wieder die Kölner Silvesternacht. Rein in die Geflüchtetenunterkünfte. Reingehen, schnell und nicht darauf warten, dass was passiert und dann sagen, haben wir doch vorher gesagt. Das muss uns etwas wert sein. Das gehört ein Gewaltschutz zu. Wenn wir sagen, dass Antisemitismus mit unseren Grundwerten und Normen nicht vereinbar ist, da müssen wir für jede Situation in dieser Gesellschaft einen Schutz haben. Es sei denn, Israel macht mal wieder was, es sei denn, wir haben in der Gesellschaft...
1: Ja gut, ich will noch mal betonen, auch schon vor dem 7. Oktober, am 6. Oktober war jüdisches Leben
2: in
1: Deutschland
2: in den 90er
1: nicht
2: Jahr.
1: Gerade vergnügungssteuerpflichtig. Also
2: nein,
1: ich
2: treibe es mal ein bisschen auf
1: weiß,
2: die Spitze.
1: Aber ich würde gerne das weitertreiben auf die Spitze. Denn,
2: wir können es weitertreiben.
1: Nein, denn... wissen Sie, diese Integration in die Demokratie muss ich doch bei den jungen AfDlern genauso leisten wie bei den radikalisierten jungen Linken. Und Sie haben ja etwas eingeworfen, das will ich aufgreifen. Haben wir noch genug Geld und Zeit? Also wir haben, soweit ich weiß, immer genug Geld gehabt, wenn wir es wollten. Die Frage ist die Zeit. Und die Frage ist, wie entscheidet Politik, mit Geld umzugehen?
0: Mhm. Und jetzt, wie gut läuft die Wirtschaft? Nicht so gut gerade.
1: Ja, aber als die Wirtschaft explodierte, kann ich nicht behaupten, dass Demokratieförderung und der Kampf gegen Antisemitismus eine Priorität der deutschen Politik war.
0: Aber ich
1: also
0: würde
1: das
0: sagen,
1: immer wieder auf das Geld zu schieben.
0: Wir hatten ja
1: prosperierende Phasen.
0: Ich weiß, aber ich würde sagen, wirtschaftliche Entwicklung hat wirklich sehr viel zu tun mit Extremismus. Also jetzt, wenn wir schon die ganze Zeit über AfD geredet haben.
1: Nein, wir bleiben bei
0: haben,
1: Ihrer Bildung. Nicht,
0: aber es würde so viel bereinigen,
1: Geld,
0: weil den Leuten es gut geht
1: Geld
0: und weil keine Verteilungskonflikte da sind.
1: Sie haben gesagt, Geld und Zeit.
0: Ja.
1: Gab es genug Geld in ein paar Jahren? In Deutschland gab es doch, glaube ich, auch
0: so in den letzten Jahren war eine gute wirtschaftliche Entwicklung.
1: Tja, haben Sie das Gefühl gehabt, dass da der Kampf gegen... Deswegen
0: konnte es sich leisten, auch viele Flüchtlinge aufzunehmen.
1: Ich rede nicht von Flüchtlingen,
0: ich rede von der
1: Erziehung zur Demokratie, die ja nicht nur bei Flüchtlingen scheinbar notwendig ist, sondern bei Millionen Menschen, die eine Nostalgie nach einem Früher haben, wo die Würde einiger Menschen antastbar ist.
0: Aber wo erzieht man, also das Einzige, wo du die Leute ein wenig... Also, die Schulen sind der einzige Ort, wo man einwirken kann
2: aber
0: auf Menschen. Danach Erwachsenenbildung, das
2: kann
0: man vergessen.
2: Ich will da mal zwischengehen. Die Studien zeigen, wenn ich mir angucke, Daten, ich gucke mir jetzt Daten an, Geflüchtete, die in Deutschland sind und 8 Jahre hier sind. Und wir haben Daten und wir messen diesen Prozess. Und wir sehen, es gibt eine Werteangleichung. Es gibt eine Werteangleichung. Es gibt

0: Kämpfe. Und hier gibt es die Identitätspolitik, dann verschärfen wir das. Und das ist der Anteil unserer Verantwortung. Das heißt, wir müssen uns schon die Frage stellen, ob nicht tatsächlich wir dann eben auch viel mehr hätten Vorbild sein müssen oder wir waren es eigentlich nie. Wir waren es nie. Die Menschen kommen hierhin, die sehen, jede jüdische Einrichtung ist geschützt. Jede jüdische Einrichtung. Das habe ich in anderen Ländern nicht. Ich fahre da durch. In Deutschland haben wir jede jüdische Einrichtung.
1: Ja, ich wir bin wissen ganz das. Froh, dass Sie
0: die Frage
1: sind,
0: ist, aber ich möchte wie springe ich das zur Sprache? Können wir tatsächlich mit Fug und Recht vermitteln, wenn du nach Deutschland kommst, hier hat Antisemitismus keinen Raum? Und das ist das auch, wo sich jetzt tatsächlich Teile der Linken mit verantwortlich
1: machen. Genau, da würde ich gerne diese These aufgreifen. Also wir wollen ja integrieren. Und zur Integration sagen Sie, dazu gehört, dass auch Menschen, die hierher kommen, die Menschenwürde respektieren von Frauen, von wen auch immer, aber auch von Juden und Jüdinnen. Und es ist unstreitig, da gibt es ein neues Problem. Aber ich habe gelernt, bevor ich jemanden sage, was er zu tun hat, muss ich mindestens das, was ich von ihm verlange oder von ihr verlange, selbst leisten. Wenn aber in unserem Land, und zwar seit Jahrzehnten, der Judenhass von Deutschen und mittlerweile von einer, in Anführungsstrichen, ich muss sagen, erfolgreichen Partei getriggert wird, Schuldkult, ich will damit nichts mehr zu tun haben. Wie viel Kraft hat dann eine Gesellschaft, Leuten, die kommen, das zu vermitteln? Und da will ich auch Sie ganz konkret fragen, weil meine wunderbare Redaktion, ich hatte das eigentlich schon wieder weggelegt, hat Folgendes erfahren. Ich muss es wirklich rausholen. Warten Sie, weil das ist wunderbar gewesen. Genau. Also Südthüringen, kennen Sie das Dorf Brattendorf? In Brattendorf gibt es ein Ausflugslokal. Die Speisekarte ist mit eisernen Kreuzen dekoriert. Die Preise vieler Gerichte enden auf 88,88. Für die es nicht wissen, Heil Hitler. Dies wird in diesen neonazistischen Kreisen gesehen. Der Gastwirt, Autor des Kochbuchs, die 88 besten Fleischgerichte, plant jetzt auf dem Spielplatz sogar einen Wehrmachtspanzer aufzustellen. Und nichts passiert. Wie ist denn die Glaubwürdigkeit einer Gesellschaft, die das einerseits hinnimmt, jedenfalls nicht offensiv was tut, aber anderen vorschreiben will, dass sie das nicht auch tun dürfen?
2: Ja, Herr Mayer,
3: ich komme gleich.
2: Wir werden nie perfekt sein als Gesellschaft, wollte ich nur einwerfen. Bitte? Also es kann auch nicht sein, dass wir eine perfekte Gesellschaft hier, also wir, die schon da sind, keinen Antisemitismus, keinen Frauenhass, keinen Schulenhass, dass wir das erst leisten müssen, bis diejenigen, die zu uns kommen, sich auch an diese Werte anpassen müssen. Ich glaube, wir haben alle das Ziel und es sollte das Ideal sein, dass wir all diese Dinge, die ich genannt habe, dass es auf null runtergeht, dass es nicht mehr messbar ist und dass sich hier alle Juden, alle Frauen, alle Schwulen, alle, die sich auch irgendwie als queer definieren, hier wohlfühlen. Ich finde, man muss auch Ansprüche und Forderungen haben an die Leute, die kommen.
1: Auch richtig. An die Protestwähler, die hier sind?
2: Ja, natürlich.
1: Sind das Protestwähler oder sind das Wähler, die wie extremistische Islamisten überzeugt sind, dass Frauen keine Rechte haben sollen?
4: Also wir müssen Antisemitismus mit allen Mitteln überall dort bekämpfen, wo er sich zeigt und er hat ganz viele Ausprägungen.
1: Ja, da haben wir aber Jahrzehnte viel nicht bekämpft.
4: Ich würde mal Folgendes sagen, ich habe auch, mittlerweile bin ich der Auffassung, wir waren zu tolerant, gerade auch in migrantischen Milieus. Und da reden wir nicht nur über Geflüchtete der letzten Jahre, sondern zweite, dritte Generation, dass wir da einfach das nicht mit der Konsequenz, sage ich mal, dem entgegengetreten sind, was da zutage getreten ist an Antisemitismus.
1: Warum nicht?
4: Das ist eine gute Frage. Man hat gedacht, das Thema löst sich auf, indem, sage ich mal, Demokratie immer stärker auch von Migrantinnen und Migranten als das angesehen wird, was uns alle verbindet.
1: Wie konnte man das glauben, wenn man über Jahrzehnte gemerkt hat, dass in der deutschen Bevölkerung sich das nicht einstellt?
4: Ich sage ja, wir waren zu tolerant an gewissen
1: Stellen. Waren wir von einer falschen Annahme permanent in unserem Land begleitet? Wir als Deutschen haben gelernt und wer zu uns kommt, kann genauso lernen. Dabei haben ein Teil der Deutschen nicht gelernt und zwar generationsübergreifend, Frau Hus.
2: aber ich finde schon, dass wir in den Schulen oder so wie ich jetzt unsere Gesellschaft die letzten Jahre wahrgenommen habe, oder sagen wir vor, als ich weiß nicht, ja, noch jugendlich, Teenager war, als noch keine AfD gab und auch keine Zuwanderung ab 2015, dass wir schon, dass das Fundament, worauf wir ja unseren Staat basieren, das ist schon

0: demokratische Menschen sind oder demokratisch denkende Menschen.
1: Warum demonstrieren dann die demokratisch denkenden Menschen nicht, wenn Tod den Juden und da übrigens von Migranten vorwiegend gerufen wird, auf die Straße und sagen, Tod den Juden, also eines Menschen, der Jude ist, ist in meinem Land etwas, wogegen ich mich aktiv stelle. Dann würde ich dann die Frage gerne stellen, wenn Sie sagen, wir sind schon demokratisch. Was bedeutet das dann? Wenn es um die aktive Teilnahme geht, um Menschen zu schützen, die von wem auch immer antidemokratisch angegriffen werden.
0: Ja, also ich glaube natürlich, es gibt immer Fälle, die so nie passieren sollten. Also ich meine, wir sehen es ja an den Zahlen von politisch motivierter Kriminalität zum Beispiel, wie viele Angriffe es von links, von rechts zum Beispiel gibt, oder auch die Zahlen, die von RIAS immer gemeldet werden, was die judenfeindlichen Straftaten angeht, oder die auch teilweise unter der Strafbarkeitsgrenze gemessen wird, wo auch schon zeigt, wie viel da offenbar in der Gesellschaft noch da ist. Aber ich glaube schon, dass unsere Demokratie die letzten Jahrzehnte nur deswegen funktioniert hat, weil wir jetzt nicht die größten Autokraten in uns drin sind. Und ich würde auch sagen, dass selbst, ja, jetzt muss ich mal ein paar von den AfD-Wählern verteidigen, dass selbst Leute, die AfD wählen, nicht unbedingt immer ein autoritäres Denken
1: haben. Aber Sie wissen, dass Sie mit Ihrer Stimme Macht genau dem geben.
0: Ich glaube, dass es vielen auch bewusst ist, aber es ist die letzte Hoffnung, dass die endlich mal was anders machen, weil... Ja, ich weiß, da werden wir jetzt auch wieder viele widersprechen, aber ich glaube, dass bei vielen einfach der Gedanke ist, wir hatten die letzten Jahre Regierungen in den unterschiedlichsten Konstellationen, aber jeder hat mit jedem regiert, weil es anders nicht mehr ging, mehrheitsmäßig, und jetzt ist wieder die CDU mit der SPD dran. Friedrich Merz hat versprochen, es wird einen Politikwechsel geben. Davon hat man bislang nicht so viel gemerkt, außer beim Thema Migration hat man ein bisschen mehr gemacht. Und das ist der Frust, der bei den Menschen wächst, ist eigentlich deswegen, weil sie wieder eine Opposition haben. Eigentlich wollen sie eine glaubwürdige Opposition haben, und das repräsentiert gerade eben nur die AfD.
2: Er hat ja ständig gefragt, aber darf nie antworten.
1: Ja,
2: jetzt möchte ich.
1: Deswegen habe ich gesagt, jetzt ist Herr Mayer dran.
2: So, tatsächlich glaube ich, was in der Politik gefehlt hat, was Sie angesprochen haben auch, dass es da Orientierung und Klarheit gibt, bis hin, dass auch tatsächlich Menschen, die keinen Aufenthaltsstatus haben, sich antisemitisch äußern, dass die das Land wieder verlassen müssen. Das ist eine Konsequenz, die hätten wir noch deutlicher
1: zeigen. Eigentlich eine Selbstverständlichkeit.
2: Das ist eine Selbstverständlichkeit, und das hat so nicht in der Art und Weise stattgefunden. Und das ist ein Problem, und da müssen wir auch selbstkritisch miteinander umgehen. Sie haben mich zu dem Neonazi gefragt in Südthüringen. Der hat es mit mir schon ordentlich zu tun bekommen, möchte ich mal sagen. Aber das Problem ist nicht gelöst, weil er natürlich in der Bevölkerung auch auf Zustimmung stößt. Er hat als Landrat kandidiert und hat 30% der Stimmen geholt, obwohl jeder weiß, dass es ein Neonazi ist. Das heißt, wir müssen uns vor Augen halten, dass in der Gesellschaft etwas richtig schiefgelaufen ist. Vielleicht auch und gerade in Ostdeutschland, aber nicht nur.
1: Was ist schiefgelaufen
2: und seit wann? Ich will nur sagen, dass dieser Mann sehr viel Repression von meiner Seite schon erlebt hat. Der wurde aus seinem ersten Gasthaus vertrieben. Seine Rechtsrockkonzerte haben wir durch eine harte Politik unmöglich gemacht, wo 5.000, 6.000 Neonazis zusammengekommen sind. Der Rechtsstaat ist nicht wehrlos, aber er hat natürlich, muss sich an die Regeln des Rechtsstaates halten, und das wird eine Herausforderung
1: bleiben. Was ist
2: schiefgelaufen
1: seit wann?
2: Wie bitte?
1: Sie haben gesagt, wir müssen uns eingestehen, etwas ist schiefgelaufen. Meine Frage, was und seit wann ist
2: etwas schiefgelaufen? Wir haben geglaubt, Demokratie ist quasi immer da.
1: Nein, haben Sie geglaubt, die Rechtsextremisten sind weg?
2: Nein.
1: Oder was?
2: Aber wir haben immer geglaubt, unsere Demokratie ist so stabil, die wird nichts aus den Angeln.
1: Aber wie konnten Sie das glauben?
2: Und diese Erfahrung müssen wir jetzt natürlich leidvoll machen, dass es jetzt unsere Aufgabe ist als Demokratinnen und Demokraten. Wissen Sie, warum Weimar gescheitert ist?
1: Ich weiß es.
2: Weil es zu wenige Demokratinnen und Demokraten gab.
1: Wissen Sie, warum die Bundesrepublik scheitern könnte?
2: Ja, wieder genau an demselben
1: Thema. Muss man zum spätesten Punkt aufwachen, oder hätten wir auch früher wach sein können? Also seit wann und warum ist die Diagnose von Herrn Mayer zwar richtig, aber noch nicht beantwortet? Seit wann und warum?
3: Na, ich könnte jetzt sagen, was nie stattgefunden hat, ist ein Zukunftsmodell für diese Demokratie zu malen. Und wenn wir in einer solchen Diskussion mit dem Thema Migration und Kriminalität beginnen und am Ende reden wir wieder über Migration, das heißt über die Frage, wer hier nicht hingehört, und dann wird alles besser, das ist die Bigotterie, die Menschen auch sehen.

0: Bigotterie ist etwas sehr, sehr Schwieriges. Und die Frage der Wertevermittlung, ich kann nicht annehmen, dass ich die Werte weiß. Ich kann nicht grundsätzlich annehmen. Demokratie hat nur eins und das ist die individuelle Verantwortung. Die kann ich niemandem nehmen und die schreibe ich zu und die muss ich von anderen verlangen. Und das nicht zu verlangen und weiter zu versicherlichen und weiter darauf zu bauen, dass dann irgendwie ja schon wir so eine Nation sind und dass wir nur eine Identität finden müssen und dann halten wir alle zusammen. Die Daten zeigen, dass wenn die Deutschen von Zusammenhalt reden, dann meinen sie immer den Zusammenhalt der wenigen und das funktioniert nicht. Das heißt, es muss irgendwie eine andere Form, ein anderes Szenario her, sonst bewahrheitet sich das, dass sie in 8 Jahren weg ist oder wir sie so nennen, aber eigentlich alle nur noch in Angst leben, weil alles nur noch kontrolliert wird, weil jede Bewegung kontrolliert wird. Also das ist schon tatsächlich etwas, diese Verantwortung kann ich nicht nehmen und wir stehen ein bisschen doof da, wir haben uns was schön geredet, aber es ist zu viel Bigotterie da. Es ist zu viel Bigotterie.
1: Fühlen Sie sich davon angesprochen?
2: Von ja, dem Begriff also was ich noch einwerfen wollte ist, wenn man auch in die Geschichte schaut, nicht nur die Nazis selber waren das Problem, sondern die mitgelaufen sind. Genau. Und ich glaube, wenn wir darauf achten, dass wir keine Gesellschaft werden aus Mitläufern, dann haben wir schon ein großes Problem. Also dann können wir auch dem, ja, dann können wir dagegenhalten.
1: So, ich finde, das ist nachdenkenswert, nicht mitzulaufen, nicht gleichgültig zu sein und nicht opportunistisch. Wäre es so gewesen, wären wir wahrscheinlich nicht an dem kritischen Punkt, an dem wir heute sind. Ich bedanke mich ganz herzlich für diese interessante Diskussion. Das Demokratieforum will die Unterschiedlichkeit. Im Gegensatz zu vielen, die heute die Vielfalt des Menschen oder der Gesellschaft als Problem sehen, hatte ich die Vielfalt noch nie mit Angst besetzt, wenn dann war es die Einfalt der Menschen. Herzlichen Dank und bis zum nächsten Mal.

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0: eingepackt. Gut, dann räumt die Spielsachen hier weg.
1: Mama, gibt es eigentlich Haie in der Ostsee?
0: Nein, außerdem liegt Sylt an der Nordsee.
1: Und gibt es da Haie? Ich meine, ganz gefährlich. Das war jetzt schon 10. Wir könnten dann ein bisschen mit Emily spielen. Das wäre ja total cool. Ey!
0: Jetzt hör auf, deine Schwester zu ärgern. Die einzigen Haie, die wir dort sehen werden, sind solche.
1: Und Piranhas? Gibt's da Piranhas?
2: Nee, aber Millionäre. Und das ist so ziemlich dasselbe.
0: Wenn ihr fertig seid mit Aufräumen, kommt rein.
3: Hast du die Spiele und die Bücher eingepackt?
1: Ja, hast du den CD-Player?
3: Ja.
1: Mama, was machen wir eigentlich, wenn ein Tsunami kommt und so eine riesige Monsterwelle ins Meer reißt?
0: Das überlegen wir, wenn es soweit ist.
1: So eine Welle kann bis zu 30 Meter hoch werden. Da bleibt nichts mehr übrig.
2: Mama, können wir den nicht hier lassen? Der nervt mit seinen Horrorgeschichten.
0: Welches Kleid findet ihr schöner?
1: Das Rote. Das Rote.
2: Das Gelbe.
1: Das Rote.
2: Das Gelbe.
1: Ey!
2: Das Gelbe, Mama.

0: Kleinert. Hallo.
1: Hallo, Frau Berger.
0: Gut, dass wir uns noch sehen. Hier sind die Schlüssel. Die unempfindlichen Pflanzen sind in der Badewanne. An alle anderen habe ich Zettel gemacht. Und haben Sie ein Auge auf die Orchideen meines Mannes? Die sind sehr sensibel und brauchen kein Wasser.
1: Ja, ja, das haben Sie
0: alle. Für alles andere habe ich Ihnen einen Zettel gemacht, der hängt am Kühlschrank. Hier sind meine Handynummer, die Handynummer meines Mannes und die Nummer des Hotels auf Sylt, falls irgendwas sein sollte. Es ist so lange her, dass die ganze Familie in Urlaub fährt. Unser erster gemeinsamer Urlaub seit 5 Jahren.
2: Ich verspreche Ihnen, das Haus wird noch stehen, wenn Sie wieder da sind.
0: Vielen Dank.
2: Alles in Ordnung, Frau Berger?
0: Ja, ja. Es ist der Rücken, wie üblich.
2: Warten Sie, ich helfe Ihnen.
0: Das ist aber sehr freundlich. Sie entschuldigen mich. Ja, hallo?
3: Anne, Schatz!
0: Hallo, Stefan, was gibt's?
3: Schlechte Nachrichten, ich kann doch nicht mitkommen.
0: Was?
3: Reingelegt! Natürlich komme ich mit. Ich werde doch nicht den ersten Familienurlaub seit 5 Jahren sabotieren.
0: Also manchmal könnte ich dich.
3: Sei doch so lieb und hol noch meinen Anzug aus der Reinigung. Und tanken könntest du auch schon mal.
0: Du kommst aber pünktlich, oder? Wir dürfen den letzten Autozug nach Sylt nicht verpassen.
3: Kein Problem, ich habe jetzt noch eine Besprechung im Hotel Berlin City, muss dann kurz ins Büro zurück, aber danach nur noch Sonne, Strand und Ferien. Also, bis gleich, ciao.
0: Bis dann. Ah! Oh.
4: Ach, da bist du ja. Sind die Verträge von heute unterschrieben?
5: Unterschrieben und abgeschickt.
4: Termin mit König und Sohn verschoben?
5: Steht in deinem Organizer.
4: Was trägst du drunter?
5: Du hast doch studiert, find's raus.
4: Ich kann's kaum erwarten.
6: So, die Rotweinflecken sind alle rausgegangen. Hier sind die Hemden.
5: Mhm.
6: Und hier der Anzug.
5: Sehr schön.
6: Das macht dann 16,80 bitte.
5: Geil.
6: Ach, das hätte ich fast vergessen. Der Ohrring hier war in der Anzugtasche Ihres Mannes. Haben Sie bestimmt übersehen.
0: Der Ohrring gehört mir nicht, das muss ein Irrtum sein.
6: Doch, doch, ganz sicher, ich hab's extra aufgeschrieben. Er war in der Anzugtasche. Ihres Mannes. Ich meine, das kann ja alles Mögliche bedeuten. Vielleicht habe ich mich auch verschrieben, es war ja schon spät und manchmal kann ich meine eigene Handschrift gar nicht lesen. Und dann die ganzen chemischen Dämpfe hier, die vernebeln einem ja völlig das Gehirn und... Ich bin ja auch nicht mehr die Jüngste.
0: Danke, stimmt so.

0: Noch einen schönen Aufenthalt. Guten Tag.
1: Guten Tag.
0: Die Geschäftskonferenz der Unternehmensberatung Winkelmann und Heinrich. Können Sie mir sagen, wo die stattfindet?
1: Gern. Tut mir leid, Winkelmann und Heinrich kann ich nicht finden. Sind Sie sicher?
0: Ja. Stefan Berger. Hat er ein Zimmer hier?
1: Diese Auskunft darf ich Ihnen leider nicht geben. Sie verstehen. Sie sind seine...
0: Ärztin. Herr Berger hat ein paar Tests bei mir machen lassen. Ich habe gerade die Ergebnisse bekommen, glauben Sie mir. Er möchte es sofort erfahren.
1: So schlimm?
0: 2 Monate, höchstens. Unter uns.
1: Ich kann ja mal anrufen. Ach, da ist er ja.

Lassen Sie mich raten. Die Ehefrau. Geben Sie den Herrn Berger, wenn er auscheckt. Und sagen Sie ihm, dass er zur Hölle fahren soll. So was Ähnliches. Sie können hier raus.

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0: Mama, da bist du ja endlich. Wir dürfen den Autozug nicht verpassen.
1: Geht schon mal zum Wagen, ich komme gleich.

0: Berger, hallo? Mein Mann ist nicht da. Er ist wegen Veruntreuung verhaftet worden. Ja, meine Frau ist selber immer als Letzter. Einen schönen Tag noch.
1: Hallo, Frau Kleinert. So, Kinder, es geht los.
2: Warten Sie nicht auf Papa?
0: Papa hat noch zu tun, wir fahren schon mal ohne ihn.
3: Berger, Stefan Berger, ich checke aus.
4: Für heute.
5: Natürlich, Herr Berger.
3: Sagen Sie, sind Sie neu hier, Frau Hammerschmidt? Sie wären mir bestimmt aufgefallen, ich bin sehr oft hier.
5: Das glaube ich Ihnen. Übrigens, das hier wurde für Sie abgegeben, Herr Berger.
6: Das ist ja meiner.
3: Moment mal, wer genau hat das abgegeben und wann?
5: Eine Dame vor etwa einer Stunde. Brünett, attraktiv.
3: Ah ja. Ja, das muss meine Haushälterin gewesen sein. Die ist da immer sehr gründlich.
5: Vielen Dank und einen schönen Tag noch.
3: Danke Ihnen, Frau Hammer.
6: Na, das wären ja tolle Ferien auf Sylt.
3: Ich glaub das nicht. Das ist eine Katastrophe. Wie konnte ich nur so blöd sein?
6: Nein, du bist nicht blöd. Du bist nur ein Mann. Was Besseres hätte dir doch gar nicht passieren können.
3: Hast du sie nicht mehr alle? Weißt du, was das bedeutet?
6: Wieso? Dann kannst du dich endlich scheiden lassen. Wir müssen uns hier mal im Hotel treffen. Ich fühle mich jetzt schon wie eine Prostituierte.
3: Du kannst gern das Zimmer bezahlen, wenn du dich dann besser fühlst. Also ich muss jetzt erstmal nach Hause, bevor Anne noch irgendwas Verrücktes anstellt.
7: Also nach all dem, was du erzählt hast, scheint sie die vernünftigste Frau der Welt zu sein. Was soll sie denn schon Verrücktes anstellen?
0: Ich möchte gern mein Konto auflösen.

0: Tja, Frau Berger, das Konto gehört Ihnen und Ihrem Mann. Für eine Auflösung brauche ich beide Unterschriften.
1: Das geht nicht. Wir sind auf dem Weg nach Sylt. Wir wollen dort eine Ferienwohnung kaufen. Das Geld dient zur Anzahlung. Mein Mann ist schon dort.
0: Ja, ich verstehe. Sie können natürlich auch das Guthaben abheben und den Mindestbetrag auf dem Konto lassen.
1: Wie viel muss denn draufbleiben?
0: 1 Euro wäre das Minimum.
1: Oh, dann zahlen Sie mir bitte das Guthaben aus und lassen 9 Euro drauf.
0: Wie Sie wünschen. 9?
1: Mein Mann und ich sind 9 Jahre verheiratet. Das ist meine Glückszahl.
0: 18.000, 19.000, 20.000. 20.000 und 1 Euro.
1: Dankeschön.
2: Ach, Herr Berger?
3: Ja, Tag, Frau Kleinert.

0: verrückt geworden.
1: In einem ganz neuen Hotel. Da gibt es einen Wellnessbereich. Nur für Kinder. Und ein Spieleparadies.
2: Also ich würde viel lieber in einem ganz alten Hotel übernachten. Mit Geheimgängen, Folterkammern und so.
1: Ah! Das sehen wir uns für den nächsten Urlaub auf.
2: Und wann kommt Papa nach?
1: Sobald er kann.

0: Anne Berger. Bitte sprechen Sie nach dem Piep.
1: Anne, ich bin's. Ich weiß nicht, was ich sagen soll. Ich bin fassungslos. Ich komme hier gerade nach Hause. Ich habe überhaupt keine Ahnung, was los ist. Wo steckst du? Wo steckst du? Ruf mich an, wenn du das abhörst, ja? Ach, Frau Kleinert. Sie haben nicht zufällig meine Frau gesehen?
2: Doch. Die ist vorhin mit den Kindern weggefahren.
1: Und hat sie Ihnen gesagt, wohin?
2: Nein, aber ich dachte, Sie wollten nach Sylt. Haben Sie das vergessen?
1: Ja, natürlich nicht. Schönen Tag noch.

0: Das hat bestimmt Papa gebucht, oder?
1: Ja.
0: Da spukt's bestimmt nicht.
1: Wie wär's, wenn ich einfach die Zimmer wieder abbestelle? Und wir suchen uns was anderes, was Kleines, Gemütliches. Das wäre doch lustig.
0: Ja, aber das findet Papa bestimmt nicht toll.
1: Das ist ja gerade das Lustige daran. Bin gleich wieder da.
2: Und Flankensteigrechter.
1: Schön abgeklärt hier auf Sylt. Guten Tag. Guten Tag, ich hatte reserviert Anne Berger aus Berlin. Ach, Frau Berger, Sie haben die romantische Traumsuite für die frisch Verliebten mit Durchgang zum zweiten Schlafzimmer für die Kinder. Ihr Ehemann hat bereits angerufen und gefragt, ob Sie schon angekommen sind.
3: So, hat er.
1: Ja, dreimal schon.
3: Es tut mir leid, ich muss das Zimmer leider abbestellen. Ich hab's mir anders überlegt.
1: Aber die Suite ist wirklich ganz zauberhaft.
3: Und noch eine Bitte, wenn mein Mann wieder anruft, sagen Sie ihm, dass ich nicht hier war?
1: Also, Frau Berger,
3: sind Sie verheiratet?
1: Ja, seit einem Jahr schon.
3: Ich habe heute herausgefunden, dass mein Mann mich mit seiner Assistentin betrügt. Und das wahrscheinlich schon lange. Können Sie sich vorstellen, wie mir zumute ist, wenn ich daran denke, dass ich mit ihm die romantische Traumsuite für Frischverliebte teilen muss?
1: Ich habe sie nie gesehen.

0: uns die Daumen, dass wir hier bleiben können.
1: Sieht ja ausgestorben aus.
2: Schön gruselig. Ich geh mal klingeln.
3: Ist jemand gestorben oder warum machen Sie so einen Krach?
4: Oh, Entschuldigung. Wir suchen schon seit Stunden nach einer Unterkunft. Aber es ist alles ausgebucht. Zuletzt hat man mir Ihre Adresse gegeben.
3: Ich bin nicht auf Gäste vorbereitet.
4: Oh, ich bitte Sie recht herzlich. Sonst müssen wir im Auto übernachten. Ich zahle auch einen Aufpreis. Wir machen überhaupt keine Umstände. Morgen sind wir wieder weg. Versprochen.
3: Na gut. Aber nur, weil ich heute gute Laune habe.
2: Wenn das Ihre gute Laune ist, dann will ich unbedingt dabei sein, weil ich schlechte hat.
5: Na super, die hat ganz bestimmt eine Folterkammer in ihrem Keller. Und du wolltest doch unbedingt in ein Horrorhotel. Und den alten Drachen, den gibt's noch dazu.
3: Das habe ich gehört, junge Dame. Nur aber rein.
6: Die Kinder sind sofort eingeschlafen. War ein langer Tag.
3: Das Bad ist hier gleich um die Ecke. Frühstück gibt's von 8 bis 9. Wer zu spät kommt, hat Pech gehabt. Und wenn Sie in der Nacht irgendwas brauchen, behalten Sie es für sich. Ich brauche meinen Schönheitsschlaf.
6: Oh. Oh. Oh.
3: Alles in Ordnung?
6: Der Rücken macht immer Probleme. Den Rest packe ich morgen aus.
3: Kommt Ihr Mann nach?
6: Woher? Oh. Nein, wir machen Urlaub zu dritt. Mein Mann muss arbeiten.
3: Was Sie nicht sagen. Der lässt ihn nicht anfassen. Von keinem. Hat ein gutes Herz. Er ist aber ein bisschen kratzbürstig.
6: Da ist er nicht der Einzige.

0: Das heiße Wasser ist weg.
1: Wollen Sie mich jetzt verklagen oder was?
0: Eigentlich wollte ich nur duschen.
1: Der Boiler ist kaputt. Passiert ständig. Ist ein altes Haus. Das Frühstück steht noch genau 9 Minuten auf dem Tisch.

0: Die Kinder warten schon.
1: Soll ich mir den mal ansehen?
0: Wen?
1: Den Boiler.
0: Sie? Kennen Sie sich damit aus?
1: Ich habe meinem Mann 9 Jahre lang den Haushalt geführt. Der hat sich um sowas nicht gekümmert. Scheint ein Wackelkontakt zu sein. Es gibt da einen Trick. Hat mir mal ein Klempner verraten. Braucht man allerdings ein bisschen Fingerspitzengefühl.
0: Und wie geht der? Der Trick?
1: So. Sie können ja lächeln.
0: Gewöhnen Sie sich nicht daran. Ach und? Dankeschön.
1: Ach und? Gern geschehen.

0: Hallo, Berger. Anne?
1: Ich wollte dir nur sagen, es geht uns gut. Du brauchst dir keine Sorgen machen.
2: Falls du überhaupt gemerkt hast, dass wir weg sind.
3: Was soll denn das heißen, falls? Natürlich habe ich mir Sorgen gemacht. Du benimmst dich vollkommen verantwortungslos.
2: Ich bin ja nicht mit deiner Assistentin ins Bett gehüpft.
3: Wenn du das mit dem Ohrring meinst, das kann ich dir erklären. Das ist überhaupt nicht so, wie du denkst. Wo steckst du denn? Anne! Anne! Anne! Oh.
4: So, was macht das?
5: Geht aufs Haus. War das Ihr Mann?
4: Nein, das war mein Reiseveranstalter.
5: Was Sie nicht sagen.
4: Ja, dann. Ich gehe da mal eine Unterkunft suchen.
5: Schön. Ich habe zwei Augen, aber eins auf die Kinder. Wenn es Ihnen nichts ausmacht.
4: Nein. Das ist sogar sehr freundlich von ihm.
5: Ist noch was?
4: Ich meine, wir haben schon alles ausgepackt und eigentlich...
5: Eigentlich was?
4: Ach, nichts. Ich geh da mal.
5: Schön. Viel Glück.

bin ich blöd.

0: geworden? Sie hätten mich beinahe überfahren.
1: Sagen Sie mal, sind Sie noch bei Trost? Was haben Sie überhaupt mitten auf der Straße hier zu suchen?
0: Ich habe was verloren.
1: Ja, offenbar den Verstand.
0: Aber das ist noch lange kein Grund, wie auf einer Formel-1-Strecke daher zu rasen. Und vielen Dank, dass Sie so mein Wohlergehen besorgt sind. Jeder andere hätte gefragt, ob ich in Ordnung bin.
1: Und, sind Sie in Ordnung?
0: Es geht Sie überhaupt nichts an.
1: Sie werden jetzt aber nicht ohnmächtig, oder?
0: Unsinn. Bin noch nie ohnmächtig geworden. Ja.
2: Bornhold, guten Tag. Sie sind in meiner Praxis. Wissen Sie noch, was passiert ist?
3: Ich war auf der Straße und dann war da dieser merkwürdige Mensch.
2: Das war Jan, der hat Sie hergebracht. Er ist ein bisschen kratzbürstig, hat aber ein gutes Herz.
3: Es kommt mir irgendwie bekannt vor.
2: Sie hatten einen Kreislaufzusammenbruch. Der Blutdruck ist immer noch ein bisschen niedrig. Vielleicht schwanger?
3: Was? Schwanger? Nee, ganz bestimmt nicht. Dazu muss man doch Sex haben, oder?
2: Das wäre zumindest hilfreich.
3: Ja. Ich meine, es ist nicht so, dass ich nicht gewollt hätte, aber mein Mann, immer war da was. Die Arbeit, Termine. Ich hatte ja keine Ahnung, dass er sich inzwischen anderweitig vergnügt. Gut, ich hatte den Haushalt, die Kinder. Da vergisst man schon mal, dass man nicht nur Mutter ist, sondern auch noch Frau. Oh Gott, jetzt habe ich Ihnen meine ganze Lebensgeschichte erzählt und ich kenne sie kaum.
2: Das macht der Kittel. Ist nicht schlimm. Wollen Sie mal hochkommen?
3: Ja. Ah! Oh! Der Rücken. Oh, na, ich war schon bei allen möglichen Ärzten. Keiner konnte mir helfen.
2: Mal auf die Seite.
3: Oh! Oh! Sind Sie wahnsinnig? Oh. Das ist ja fantastisch.
2: Gern geschehen.
3: Ich spüre gar nichts mehr, Doktor.
2: Bornhold. Piet Bornhold.
3: Sie sind der erste nette Mensch, den ich hier treffe.
2: Wissen Sie, Friesen sind ein komisches Völkchen, aber nach einer Zeit gewöhnt man sich dran.
3: So lange kann ich leider nicht bleiben.
2: Kommen Sie einfach die Tage noch mal vorbei.
3: Ja, danke, mach ich.
2: Tschüss.
3: Tschüss. Was ist das denn?
2: Das sind meine Patienten.
3: Sie sind Tierarzt?
2: Ja.
3: Ich habe Ihnen von meinem Sexleben erzählt, einem Tierarzt.
2: Keine Sorge, das steht auch bei mir unter Schweigepflicht.
3: Ich dachte, Sie sind ein richtiger Arzt.
2: Jetzt reden Sie mit meiner Mutter.
3: Und mein Rücken? Behandeln Sie sonst Ihre Tiere so?
2: Ja, ich dachte, was bei Pferden hilft.
3: Herr Dr. Bornhold, ich bin weder eines Ihrer Pferde noch Ihre Mutter. Und Ihre Patientin bin ich schon gar nicht mehr. Guten Tag.
4: Lina am Strand und haben einen riesigen Fisch gesehen, ganz nah am Ufer.
5: Und eine echte Schlange, die war total glitschig. Voll Horror mit. Am liebsten hätte ich die mitgenommen und Emily ins Bett geworfen.
4: Oh, du.
6: Kinder.
4: Können wir den nicht zur Adoption freigeben?
6: Und haben Sie ein Hotel gefunden?
0: Oh, nein. Leider immer noch alles ausgebucht. Wenn wir vielleicht noch eine Nacht bleiben können?
5: Hier ist es viel cooler als in diesem öden Wellnessbunker.
6: Wenn Sie unbedingt wollen.
4: Und wann kommt Papa nach?
0: Der hat leider immer noch viel zu tun. Wir haben gerade telefoniert. Ich soll euch schön grüßen.
6: Schon wieder der Rücken?
0: Oh, Ihr Tierarzt hat mich eingerenkt. Geht aber schon wieder los.
6: Ich weiß was Besseres.
7: Das ist ein Kräuteraufguss aus Arnika und Salbei. Wenn mein verstorbener Mann es mit dem Rücken hatte, dann habe ich ihm immer diesen Aufguss gemacht.
0: Hm.
3: Das fühlt sich gut an.
7: Das wird Ihnen auch gut tun.
3: Darf ich Sie mal was fragen?
7: Bitte?
3: Warum sind eigentlich keine anderen Gäste außer uns in der alten Liebe?
7: Ach, die Leute gehen noch lieber in Hotels mit Wellness und Kinderhort und dem ganzen Kram. Wer will schon in einer Pension wohnen, wo das heiße Wasser nur an Feiertagen rauskommt?
3: Aber das Haus ist doch zauberhaft. Daraus könnte man was machen.
7: Dazu bin ich zu alt. Wenn es nach mir und meinem Mann gegangen wäre, dann hätte unser Sohn die Pension übernehmen sollen. Aber der ist lieber als Krabbenfischer unterwegs. Dem ist es egal, was aus mir wird. So, der Aufguss muss jetzt eine halbe Stunde einziehen.

0: Aber natürlich, ja. Wir sind doch in Urlaub.
1: Ja. Und jetzt raus mit euch. In der Küche gibt's noch was zu essen.
2: Okay.
1: Eure Mutter braucht Ruhe.
3: Was soll das heißen? Sie haben meine Suite vergeben.
0: Das tut mir leid, aber Sie sind gestern nicht erschienen.
3: Meine Frau ist nicht zufällig hier gewesen?
0: Nicht, dass ich wüsste. Kann ich sonst noch was für Sie tun?
3: Ja, dann geben Sie mir eben ein anderes Zimmer.
0: Tut mir leid, wir sind ausgebucht. Morgen könnte ich Ihnen noch was anbieten.
3: Na schön, dann ab morgen. Für heute finde ich schon was anderes.
0: Das dürfte schwierig werden, Sylt ist um diese Jahreszeit sehr beliebt.
3: Das lassen Sie mal meine Sorge sein, Frau Sonnenfeld. Ich habe schon Firmen vor dem Konkurs gerettet. Da werde ich wohl in der Lage sein, mir ein kleines Zimmer zu besorgen.
0: Wie Sie meinen, Herr Berger.
4: Was schaust du mich so an, Kleiner? Willst du etwa Deckschrupp oder Kiel holen, was?
2: Sie sind doch wohl nicht ganz auf dem Laufenden. Hä? Echte Piraten kapern Luxusjachten und erpressen Lösegeld. Gucken Sie denn kein Fernsehen?
5: Du, halte keine Vorträge, Robert. Der Mann will nur spielen. Sie schon wieder?
4: Na, hätten Sie nicht gedacht, dass wir uns so schnell wiedersehen, ha?
5: Gehofft, trifft's wohl besser.
4: Naja, Sie müssen schon entschuldigen. Also, heute Vormittag, das war nicht ganz die feine Sylter Art.
5: Sie haben mich zu einem Tierarzt gebracht.
4: Der Beste, den wir haben.
5: Da kann ich ja wohl vom Glück sagen, dass Sie mich nicht gleich beim Schlachter abgeliefert haben. Ihr Insulaner habt einen merkwürdigen Sinn für Humor.
4: Naja, wenigstens haben wir einen.
5: Was soll denn das wieder heißen? Ich hätte keinen. Ich lache gerne mal, wenn's denn passt. Ihr Kostüm zum Beispiel finde ich zum Totlachen.
4: Ja, als Fischer verdiene ich nicht genug. Also mache ich das hier einmal am Tag. Den Kindern gefällt's. Und das ist ja wohl die Hauptsache.
6: Was hast du denn da?
2: Was?
6: Eine echte Golddukate.
2: Boah, kann ich sie haben?
6: Du, Landratte? Na gut.
2: Ach, das ist ein uralter Trick.
5: Emily.
6: Du, Robert, du bist doch sicher ein ganz harter Brocken. Wie wär's, sollen wir deine kleine, vorlaute, krötige Schwester da oben im Mast verhungern lassen?
2: Ja, das wär voll cool!
6: Dann kommt! Komm!
3: Ausgebucht! Gar nichts mehr? Ach, sehen Sie doch bitte noch mal nach, ja? Ich warte. Ja. Ja, aber irgendwo muss doch noch ein Zimmer frei sein. Wo leben wir denn? Also langsam habe ich die verdammte Insel wirklich satt. Hallo? Hallo? Was ist denn jetzt los? Entschuldigung, ich bin gleich soweit.

0: Schönen Tag noch.
1: So. Hau mal rein.
2: Toll.
3: Das war ein ganz schöner Seegang. Die Hälfte der Kinder ist seekrank geworden.
4: Ja.
3: Das war voll lustig.
2: Ab in die Küche, da steht noch Armbrot.
5: Das war so ein schöner Ausflug. Die Kinder haben es geliebt.
6: Na, Joey. Hansen auf dem Meer, da fühlt man sich so frei und so unabhängig.
2: Ich war lange nicht mehr draußen. Nicht seit mein Mann

0: Er ist mit seinem Boot gekentert.
1: Was?
0: Die ganze Woche über hat es gestürmt und geregnet. Paul war Krabbenfischer. Damals hat sich das noch gelohnt. Früh morgens sind sie raus.
1: Sie?
0: Herr Paul und unser Sohn Jan. Es war Jans Geburtstag. Er ist an dem Tag 18 geworden. Paul hatte ihm das Fischen beigebracht. Und Jan wollte seinem Vater unbedingt beweisen, dass er sich nicht von so einem Sturm beeindrucken lässt. Als sie mittags immer noch nicht zurück waren, bin ich mit dem Fahrrad zum Hafen. Das Rettungsschiff legte gerade an. Jan war drauf. Er war kaum zu beruhigen. Und sein Vater. Sie haben ihn nie gefunden.
1: Das tut mir leid. Das ist ja furchtbar.
0: Ach, das ist lange her. Aber an solchen Tagen wie heute, da fehlt er mir besonders.

0: Morgen.
1: Morgen. Morgen. Morgen.
2: Ich möchte nicht darüber sprechen.

0: Ja? Sieht aber nicht so aus. Na, kommen Sie. Ich habe trockene Sachen an Bord.
1: Nein, danke.
0: Man kann Sie aber auch keine 5 Minuten alleine lassen, oder?
1: Können Sie schwimmen? Fertig!
0: Vorsicht!
2: Wohnen Sie hier?
0: Ja. Ich brauche nicht so viel Platz. Entschuldigung wegen der ganzen Unordnung.
2: Das macht doch nichts. Ich finde es ganz kuschelig.
0: Friesenmischung. Macht Haare auf der Brust.
2: Super, wollte ich schon immer. Sind Sie eigentlich gern Fischer?
0: Kann mir nichts anderes vorstellen. Habe ich wohl von meinem Vater.
2: Sind Sie das?
0: Mhm. Das Foto entstand kurz bevor er. Bevor wir gekentert sind.
2: Sie sind der Sohn von Lina Hansen.
0: Ja und?
2: Ihre Mutter hat mir von dem Unglück erzählt.
0: Hm. Normalerweise spricht sie nicht darüber. Sie muss sie sehr gern haben.
2: Schwer vorstellbar, oder?
0: Nö. So schlimm sind sie nun auch wieder nicht.
2: War das ein Kompliment?
0: Kann schon sein.
2: Ihr Friesen seid ein komisches Völkchen.
0: Man gewöhnt sich dran.
3: Mensch, Anne, da sind Sie ja endlich. Ich muss Ihnen was sagen.
2: So schnell kann mich heute nichts mehr schocken.
4: Fällt dir eigentlich ein, einfach wegzulaufen und die Kinder mitzunehmen? Ich hatte keine Ahnung, wo du steckst oder was du gerade anstellst. Wo siehst du überhaupt aus? Bist du unter die Fischer gegangen?
2: So was Ähnliches.
4: Also ihr kommt jetzt sofort mit in mein Hotel, was wir zusammen gebucht haben.
2: Und was sollen wir da? Auf heile Familie machen? Dafür ist es doch wohl ein bisschen zu spät. Außerdem gefällt's mir hier.
4: Ach, dir gefällt's hier? In dieser Bruchbude? Das kann ja wohl nicht dein Ernst sein. Wir haben ja nicht mal eine Klimaanlage.
2: Oh ja, du hast recht. Wie haben wir denn nur die Nacht überstanden? Und stell dir vor, noch was. Im Bad gibt's nicht mal einen Internetanschluss. Wir hätten alle tot sein können.
4: Sehr witzig.
2: Wie hast du mich überhaupt gefunden?
4: Ich habe alle Hotels und Pensionen abgeklappert. Irgendwo musstest du ja stecken. Mehr Geschmack hätte ich dir allerdings zugetraut, als hier bei dieser Gewitterziege unterzukommen. Die hat mich angesehen, als wollte sie mich auffressen.
2: Ach, die ist nur ein bisschen kratzbürstig, hat aber ein gutes Herz.
4: Also gut. Ich lade dich heute Abend in das beste Restaurant am Platz ein. Dann können wir in Ruhe über alles sprechen. Auf neutralem Boden.
2: Gibt's denn noch was zu besprechen?
4: Allerdings. Da gibt's noch einiges, was du nicht weißt. Was ich dir erst hier im Urlaub sagen wollte.
2: Oh, du willst mir doch nicht etwa alle deine Affären aufzählen. Es wird ein langer Abend.
4: Anna, jetzt werd bitte nicht geschmacklos.
2: Also gut.
4: Schön. Schön, dass du vernünftig bist. Übrigens, hast du eine Ahnung, warum ich mit der Karte am Automaten kein Geld mehr kriege?
2: Nö. Vielleicht kaputt?
4: Das sind ja wirklich tolle Ferien. Wie kann man hier nur wohnen? Das Haus müsste man abreißen. Gib den Kindern einen Kuss von mir.
2: Du willst sie nicht sehen? Das sind auch deine, hast du es schon vergessen?
4: Bevor wir nicht geklärt haben, wie es weitergeht, halte ich das für keine gute Idee. Oder?

0: lange geht das nicht mehr.
1: Ich kann dir da auch nicht helfen. Ich bin Fischer. Fischer bin ich. Und kein Hotelier. Außerdem willst du mich doch hier sowieso nicht haben.
0: Kann ich irgendwie helfen?
1: Sie schon wieder?
2: Ich muss gehen.
0: Was war das denn?
3: Ach, gar nichts.

0: Ach, und Anne. Mach's ihm nicht zu leicht.
1: Champagner, die Nabel?
2: Ja, gerne.
3: Hallo, hallo, hallo.
1: Oh, entschuldige.
4: Ah, na? Du siehst ja fantastisch aus. Neues Kleid?
3: Nein, das hast du mir vor 2 Monaten aus Mailand mitgebracht.
4: Oh.
3: Gott, hab ich einen Hunger.
4: Anna, ich hab was für dich.
5: Champagner, Signore.
3: Gern.
4: Muss das sein? Die Leute gucken schon.
5: Du hast also keine Augen im Kopf, die hier steht?
6: Was fällt Ihnen ein? Nehmen Sie die Hände von meiner Frau!
5: Ist raus?
3: Dankeschön. Das war in allerletzter Sekunde.
5: Das macht sich nicht so gut, wenn die Gäste hier ersticken.
7: Ja, komm, lass die Flasche hier und verschwinde.
4: Das ist unverschämt, ne? Was der sich einbildet.
3: Na, du hast dich nicht gerade überschlagen, mir das Leben zu retten.
7: Entschuldige. Ich bin Unternehmensberater, kein Rettungssanitäter.
3: Ich gehe mich mal kurz frisch machen.
5: Emma, 17 ist fertig.
3: Entschuldigen Sie, dürfen wir hier nicht rein? Ich bin auch gleich wieder weg.

0: Schönes gekauft. Als kleines Friedensangebot.
1: Sehr schön.
0: Und jetzt kommt das Beste. Die Überraschung, von der ich dir erzählen wollte. Ich habe doch vor ein paar Wochen diesen Unternehmensberater aus der Schweiz kennengelernt. Der will mich für seine Firma verpflichten mit doppeltem Gehalt und Beteiligung.
1: Soll das heißen, du musst in die Schweiz ziehen?
0: Ja, aber die Schweiz ist wunderschön. Die Berge, die Schokolade. Und du könntest ganz toll einkaufen gehen.
1: Vor 2 Tagen noch erwische ich dich bei einer Affäre mit deiner Assistentin. Und jetzt verlangst du von mir, dass wir, die Kinder und ich, mit dir in die Schweiz ziehen? Du musst verrückt geworden sein. Lass dir von einem Arzt helfen. Hier gibt's einen guten.
0: Anne, von welcher Affäre redest du immer? Das war eine rein geschäftliche Besprechung im Hotel.
1: Bei der wohl nicht viel gesprochen wurde, möchte ich wetten. Und der Ohrring?
0: Ach, der Ohrring. Den hatte Maike bei mir im Wagen verloren, als ich sie mal nach Feierabend nach Hause gefahren habe. Wenn du mir nicht glaubst, kannst du sie fragen. Was ist denn jetzt? Setz dich doch.
1: Nicht nur, dass du mich betrogen hast, mein Vertrauen missbraucht hast, deine Kinder vernachlässigt und schon lange kein Ehemann mehr bist. Du hältst mich offenbar auch noch für schwachsinnig.
0: Es ist die Wahrheit. Frauen. Frau Berger.
2: Rose.

0: Sie schon wieder. Verfolgen Sie mich?
1: Nee. Aber ohne mich scheinen Sie ja doch ziemlich hilflos zu sein. Entweder Sie fallen in Ohnmacht oder ins Hafenbecken. Oder Sie ersticken.
0: Müssen Sie nicht arbeiten?
1: Hm. Ich bin gerade zum Mitarbeiter des Monats erklärt worden. Da habe ich mir heute Abend erstmal freigenommen.
0: Wie viele Jobs haben Sie eigentlich?
1: Keine Ahnung, ich habe so ein bisschen den Überblick verloren, aber ein paar.
0: Also schön. Was schlagen Sie vor? Was macht man so am Abend wie heute?
2: Worüber haben Sie sich eigentlich mit Lina gestritten?
1: Über gar

0: Nichts.
1: Ist das die friesische Übersetzung für kümmern Sie sich um Ihren Kram?
0: Sie will, dass ich das Fischen aufgebe, um ihr zu helfen, die Pension wieder flott zu machen.
1: Und das wollen Sie nicht?
0: Nein, die Pension ist tot. Da kriegen Sie heute keinen mehr hin. Die Leute wollen Wellness und Spaßbäder. Nostalgie ist out.
1: Ich glaube, da liegen Sie falsch. Außerdem, mir gefällt es sehr gut in der alten Liebe.
0: Naja, Sie sind ja auch anders.
1: Schon wieder ein Kompliment? Möchten Sie vielleicht tanzen?
0: Nee, ich tanze nicht.
1: Ich weiß ja nicht.
0: Da bin ich mir bei Ihnen nicht so sicher. Außerdem sind Sie verheiratet.
1: Ich habe ja nicht gesagt, dass wir uns nackt in den Sonnenuntergang stürzen. Ich möchte nur tanzen. Mein Mann hat nie mit mir getanzt. Nicht mehr bei unserer Hochzeit.
0: Also gut, Sie geben ja doch keine Ruhe.

0: Ich dachte, du wolltest nur tanzen.
1: Das kam so über mich. Du findest mich furchtbar?
0: Nein. Nein. Ganz im Gegenteil. Aber ich...
1: Aber was?
0: Ich möchte kein Trostpflaster sein. Nee.
1: Tut mir leid. So war das nicht gemeint.

0: Helene, ach, tut mir doch eingefallen und lasst eure Sachen nicht überall rumstehen.
1: Ja.
0: Eure Mutter ist schon unten. Die wollte euch schlafen lassen.
1: Vorsicht, Oma Nina.
0: Oh! Ah! Oh! Oh! Mein Knöchel. Und ich sag's noch.
2: Lass das Zeugs nicht überall liegen, ja? Und schwupps, ist passiert.
3: Ja, ist glücklicherweise nur verstaucht. In dem Alter brechen die Knochen sonst wie morsches Holz.
4: Soll man nicht doch lieber eine zweite Meinung einholen?
3: Sie traut mir immer noch nicht.
4: Ich meine ja nur.
2: Piet behandelt mich schon, seit er die Praxis von seinem Vater übernommen hat.
4: War der auch Tierarzt?
3: Nein, der war richtiger Arzt. So, hältst du schön ruhig. Und wenn du unbedingt rumlaufen musst, dann nimmst du den Stecken, ne?
2: Kannst du mich nicht gleich erschießen?
3: Das mache ich nur, wenn's aussichtslos ist. Bei dir habe ich ja noch Hoffnung. Sie ist ein zähes, altes Viech.
2: Das zähe, alte Viech ist noch nicht taub. Und jetzt mach, dass du rauskommst, Minjung.
3: Gute Besserung. Und? Was macht der Rücken?
4: Dem geht's besser.
3: Ja, Sie sehen ja überhaupt sehr gesund aus. Mehr Luft scheint Ihnen ja zu bekommen. Man könnte ja fast meinen, dass...
4: Was?
3: Naja, ich will's mal so sagen. Sie wohnen zwar in der alten Liebe, aber... ich habe den Verdacht, dass es da vielleicht etwas Neues gibt.
4: Aha.
3: Aber was weiß ich? Ich bin ja nur der Tierarzt.
4: Allerdings.
5: Ich kümmere mich nur ein bisschen um die Pension.
3: Ja, viel Gäste hat's ja nicht. Außerdem sitzt sie die Bank im Nacken. Ich denke mal, früher oder später wird sie den Laden dicht machen müssen.
5: Kann man da nichts machen? Was ist mit ihrem Sohn, dem Jan?
3: Die können sie nicht ausstehen. Ist traurig, wenn eine Familie so zerbricht.
5: Ich glaube, sie gibt ihm die Schuld für den Tod des Vaters.
6: Das ist Unsinn. Der Paul war alt genug zu wissen, dass man bei Sturm nicht mit so einem alten Kahn rausschippert. Und der Jan hatte Flausen im Kopf. Ist in dem Alter auch normal.
5: Ich wünschte, ich könnte was für Lina tun.
6: Sofern sie nicht dafür sorgen, dass hier endlich Gäste herkommen. Da wüsste ich nicht was.
3: Alles in Ordnung, Frau Berger?
5: Ja, alles in Ordnung.

0: mehr.
1: Noch mehr.
2: Das war die letzte.

0: Zucker.
1: Ja, aber Soup.
0: Nicht naschen, mein Lieber. Nicht naschen. Das habt ihr super gemacht, Kinder. Ja, und jetzt aufräumen.

Das war der Wind, der sich nicht so gut hat.

0: Tag. Nehmen Sie doch hier Platz, bitte. Ja, junger Mann.
1: Und das sind auch da viele
0: Mensch, Kinder, schaut mal. Sie sind alle voll.
1: Ich glaube, wir müssen noch mehr Kuchen backen.
2: Ja.
0: In die Küche.
3: Guck mal, sehr lecker. Vielen Dank. Dankeschön.

0: Na, das müsst ihr doch nicht machen.
1: Aber das macht so einen Spaß, Mama. Können wir nicht für immer hier bleiben?
0: Ihr seid die besten Kinder der Welt. Wisst ihr das?
2: Jetzt wäre wohl ein guter Zeitpunkt, um über eine Taschengelderhöhung zu sprechen.
3: Genau!
0: Was zum Teufel ist hier los? Ich dachte, ich hol die alte Liebe vom Trockendock und mach sie wieder flott.
4: Aber das geht doch nicht.
0: Lina, ich habe meinem Mann 9 Jahre lang den Haushalt geschmissen. Da werde ich doch mit ein paar Gästen fertig werden. Übrigens, ich habe schon 2 Zimmer vermietet, dachte mir, 80 Euro sind zu wenig. Habe ich gleich 100 verlangt, wo doch sonst alles ausgebucht ist.
4: Und wer soll das alles übernehmen, wenn du wieder nach Berlin gehst?
0: Darüber reden wir, wenn es soweit ist. Aber bis dahin gibt es hier den besten Kuchen auf Sylt.
5: Entschuldigung, sind doch Zimmer frei.
0: Haben wir. Kommt gleich an die Rezeption.

0: ich habe mich seit Monaten nicht mehr so wohl gefühlt.
1: Schluss damit! Sofort! Das geht so nicht. Du kannst nicht einfach hierher kommen, die alte Liebe übernehmen und alles durcheinander bringen.
0: Lina, das geht mir alles viel zu schnell.
1: Gestern habe ich noch gedacht, dass ich die Pension für immer dicht mache. Oder aus dem Fenster springe, oder was weiß ich.
0: Lina, vielleicht war das kein Zufall, dass ich hier gestrandet bin. Und vielleicht wird von jetzt an alles besser. Für uns beide. Und ich müsste mich schon schwer irren, wenn du wirklich die Frau bist, die aus dem Fenster springt, anstatt zu kämpfen. Ich finde, wir sollten es zumindest probieren. Aber wenn ich aufhören soll, musst du es nur sagen.
1: Tja, was soll's? Ich habe ja doch nichts zu verlieren.
0: Genau das wollte ich hören.
1: Also gut, dann mal los. Ich übernehme die neue Buchung. Anne, du gehst in den Keller, da haben wir noch sehr guten Wein, den sollten wir anbieten. Ach, und Anne, guck doch mal, ob die Zimmer alle gelüftet sind. Ein paar von ihnen hatte ich schon lange nicht mehr vermietet. Kinder, ihr geht in die Küche, aufräumen. Eine Küche funktioniert nur, wenn alles gut organisiert ist. An die Arbeit.
2: Tja, das war's dann wohl mit den Ferien.
3: Ach. Ich will in den Keller. Darf ich in den Keller?
0: Okay.
3: Danke, das ist bestimmt voll horrormäßig. Hallo? Hallo? Ist da wer? Hallo?
4: Da unten ist voll langweilig. Ich geh dann doch lieber die Küche aufräumen.
0: Stefan Berger suchen Sie. Einen Moment, ich schau mal nach. Nein, der ist nicht auf dem Zimmer.
5: Können Sie ihn vielleicht ausrufen lassen?
0: Natürlich.
6: Guten Tag, Damen Berger, Stefan Berger, Unternehmensberater. Wie ich sehe, Sie sind unterwegs zum Strand. Dürfte ich vielleicht später noch die Sehenswürdigkeiten zeigen?
1: Stefan? Stefan?
6: Maike!
5: Winkelmann schickt mich. Du sollst noch zwei Verträge unterschreiben bis Montag. Außerdem war ich noch nie auf Sylt. Freust du dich?
6: Ich kann dir gar nicht sagen, wie.

0: Politik schon besprochen?
1: Was denn?
0: Na, die Scheidung und deine Frau, was denn sonst blöde Fragen?
1: Ja, noch nicht so richtig.
0: Du hältst mich hin, oder was? Du erzählst mir seit einem Jahr, dass du mit ihr sprechen willst. Ich will nicht immer nur die andere sein. Sie hat doch schon den Ohrring gefunden. Was soll denn noch passieren? Muss sie uns erst den Flagranti erwischen, oder was?
1: Oh. Bleib doch mal geschmeidig.
0: Nein!
2: Wer ist da?
3: Ich bin's, Anne.
1: Maike, komm. Geh ins Bad.
2: Moment noch! Ich komm gleich. Bin gleich soweit.
1: Entschuldigung, ich habe mir nur schnell was übergezogen.
4: Ich wollte mit dir besprechen, was wir mit den Kindern machen. Sie haben schon wieder nach dir gefragt und ich möchte sie nicht länger belügen.
5: Setz dich doch. Hast du einen Kaffee?
0: Brausebärchen, kannst du mir bitte den Rücken eincremen? Oh mein Gott, Frau Berger.
6: Oh Gott, Frau Hartung. Eigentlich müsste ich jetzt sagen, was für eine Überraschung. Aber es ist gar keine.
1: Schatz, es ist nicht das, wonach es aussieht. Maike hat sich aus ihrem Zimmer ausgesperrt. Also schön, es ist so, wie es aussieht.

0: Hast du sie noch alle?
1: Na und, jetzt weiß sie wenigstens Bescheid. Ich lass mich von dir nicht länger hinhalten. Was meinst du, warum ich den Ohrring in deinem Anzug versteckt habe?
0: Glaubst du wirklich, dass ich dich jemals heiraten würde? Sie ist meine Frau. Du wirst immer nur die andere sein. Ich habe einen ganz tollen Tipp für dich. Wenn du einen Mann zum Heiraten willst, dann such dir einen, der noch nicht vergeben ist.
2: Anne!
0: Jetzt bleib doch mal stehen, Anne!
2: Anne, du kannst jetzt nicht einfach gehen. Nicht nach allem, was wir durchgemacht haben.
1: Du meinst wohl nach allem, was ich durchgemacht habe?
2: Anne, ich liebe dich. Vielleicht haben wir beide Fehler gemacht, aber denk doch mal an früher. Unsere Hochzeitsreise am Gardasee, unsere erste Wohnung, die Geburt der Kinder, das waren doch auch schöne Zeiten.
1: Ja, das waren schöne Zeiten. Aber wenn ich versuche, mich auch nur an einen schönen Moment der letzten Jahre zu erinnern, da fällt mir keiner ein. Als Unternehmensberater erklärst du den Leuten doch, wie ihre Firma effektiver läuft, oder?
2: Ja, und?
1: Ich sag dir was, Stefan. Unser kleines Familienunternehmen wird ohne dich viel effektiver laufen.
2: Was meinst du nur damit?
1: Hast du es immer noch nicht begriffen? Du bist gefeuert.

0: Maike? Wo willst du denn hin?
1: Versuch's gar nicht erst.
0: Du kannst jetzt nicht einfach gehen. Nicht nach allem, was wir durchgemacht haben.
1: Ach, übrigens.
0: Ja?
1: Ich kündige. Frau Berger? Ich wollte Ihnen nur sagen, dass es mir leid tut. Ich habe wirklich geglaubt, Stefan und ich hätten eine Zukunft. Ich wollte keine Familie zerstören, das müssen Sie mir glauben. Er hat mir immer gesagt, Ihre Ehe wäre am Ende. Und dass Sie nur noch wegen der Kinder zusammen wären. Er hat mich belogen.
2: Hat er nicht. Unsere Ehe war schon lange zu Ende. Wir haben es nur nicht gemerkt.
3: Guck mal.

0: Komm her.
1: Moin.
0: Wer war das?
2: Der ist von der Bank. Mein Kredit ist überfällig. In 2 Wochen soll die alte Liebe zwangsversteigert werden.
0: Ja, aber hat der nicht gesehen, wie gut's gerade läuft?
2: Die wollen mich hier raus haben und so schnell wie möglich verkaufen. Wahrscheinlich wird die alte Liebe abgerissen und eins von diesen Nobelhotels gebaut. Ich bin in diesem Haus geboren. Jan ist hier zur Welt gekommen. Die können mir das nicht einfach so wegnehmen.
0: Hast du mit Jan gesprochen? Vielleicht kann dir helfen.
2: Du brauchst dich gar nicht blicken zu lassen. Das Haus interessiert ihn doch gar nicht.
0: Nein? Das werden wir ja sehen.
3: Was gibt's?
4: Die Bank will deiner Mutter die Pension wegnehmen und zwangsversteigern.
3: Nicht mein Problem.
4: Aber es ist doch dein Zuhause.
3: Nee, das ist mein Zuhause hier.
4: Die Bank würde

0: deiner Mutter mehr Zeit geben, wenn du ihr hilfst, die alte Liebe zu renovieren und zu leiten.
1: Ich bin kein Hotelier, ich bin Fischer.
0: Ist es, weil sie dir die Schuld gibt am Tod deines Vaters?
1: Sag mal, was geht dich das überhaupt an? Du warst doch gar nicht mit dabei. Du musstest dir die ganzen Vorwürfe doch gar nicht mit anhören. Glaubst du, ich habe mich nicht selbst schuldig gefühlt? Seit 10 Jahren habe ich dieses Boot, seit 10 Jahren. Sie war nicht ein einziges Mal hier, um sich anzuschauen. Und jetzt bin ich plötzlich gut genug, um ihr zu helfen.
2: Oh.
1: Nee.
0: Sicher hat deine Mutter Fehler gemacht. Aber ich finde, du solltest ihr verzeihen. Sie hat ihren Mann verloren. Und es ist doch auch deine Familie.
1: Verzeihen? Was ist denn mit deinem Ehemann? Ha? Verzeihst du ihm den Seitensprung? Er ist doch auch deine Familie, oder?
0: Das ist was ganz anderes und das weißt du genau. Ja.
1: Ich gebe dir einen guten Rat. Geh zurück nach Berlin und kümmere dich um dein eigenes verkorkstes Leben. Was mich betrifft, ich habe keine Familie.

0: Herr Krause?
1: Moin.
0: Ich bin hier wegen der alten Liebe von Lina Hansen. Ich möchte Ihnen gerne ein Angebot machen, das Sie nicht ablehnen können.
1: Ja, also ich muss sagen, da hat die alte Oma Lina wirklich Glück, Sie gefunden zu haben.
0: Heißt das, wir sind uns einig?
1: Ach so, ja. Also von unserer Seite aus sehe ich da keinerlei Probleme. Ich würde dann die Verträge aufsetzen und sie Ihnen vorbeibringen. Sie bleiben doch noch in der alten Liebe, oder?
0: Ja. Und es tut mir leid, dass ich Linas Sohn nicht dazu bewegen konnte, mitzuhelfen.
1: Ach, lassen Sie mal gut sein. Der Jan tut schon, was er kann.
0: Wie meinen Sie das?
1: Naja, das dürfte ich Ihnen jetzt eigentlich nicht erzählen. Aber der Jan bezahlt schon seit vielen Jahren Linas Kreditraten ab. Das meiste, was er verdient, geht dabei drauf. Tja, wenn er nicht gewesen wäre, dann hätte die Bank die alte Liebe schon längst beansprucht. Aber ich muss ihm versprechen, dass Oma Lina nie was davon erfährt.
0: Sagen Sie das noch einmal.
2: Und das bedeutet was?
0: Dass ich dir ein Darlehen von 20.000 Euro gebe. Zinslos natürlich. Damit kannst du dann die alte Liebe renovieren. Und wenn es weiter so gut mit den Gästen läuft, kannst du auch bald den Kredit zurückzahlen. Die Bank gibt dir 2 Jahre dafür.
2: Aber wo hast du denn 20.000 Euro her?
0: Die habe ich mir hart erarbeitet.
2: Oh, Anne, ich weiß gar nicht, wie ich dir danken soll.
0: Da gibt es was.
2: Ja? Wir müssen reden.
3: Da wollt keine Lust zu streiten.
2: Das trifft sich gut, ich auch nicht. Darf ich raufkommen?

0: Hör zu, Muttern. Wenn du gekommen bist, um mich zu fragen, ob ich dein Hotel übernehme, du kennst meine Antwort.
1: Ich bin gekommen, um mich zu entschuldigen. Ich weiß, ich habe dir Vorwürfe gemacht. Ich weiß, dass du nicht schuld warst. Aber dein Vater, das war auch so ein Sturkopf. Der hat auf niemanden gehört. Oh, das habe ich lange nicht mehr gesehen. Das habe ich gemacht, weißt du noch?
0: War der größte Fisch, den ich je gefangen habe. Vater war richtig stolz auf mich.
1: Das war er immer, stolz auf dich. Es ist schrecklich, wenn man am gleichen Tag den Mann verliert und den Sohn noch dazu durch die eigene Dummheit.

0: Menschen.
1: Schon gut, Madame. Schon gut.
2: Anne! Mach auf! Anne!
3: Sei ruhig! Die Kinder schlafen. Mein Gott, bist du betrunken.
1: Voll. Komm runter, bitte, Anne. Ja? Aber was ist denn bloß schiefgegangen, Anne? Anne, sag doch mal, bitte. Oh Gott, mir ist so schlecht.
3: Du solltest jetzt besser schlafen.
1: Leg dich zu mir. Anne, komm. Ach. Leg dich zu mir.
3: Hm? Ach.
1: Komm. So ist schön.
3: Ja.
4: Anne?
1: Nehmen Sie die Hände von meiner Frau.
3: Jan, er stand mitten in der Nacht völlig betrunken bei mir vor der Tür und hat eine Szene gemacht. Wir sind immer noch verheiratet.
5: Ich habe gehofft, dass diese Situation nicht zu kompliziert wird. Aber es ist einfach zu kompliziert.
3: Aber das ist es doch immer.
5: Eben. Deswegen bin ich auch allein. Ich werde es doch lieber bleiben. Es war einfach eine bescheuerte Idee, hierher zu kommen, mitten in der Nacht. Hier. Das gehört dir. Ich habe es vergessen, dir wiederzugeben die ganze Zeit.

0: Wie geht's?
1: Oh, mein Kopf platzt gleich. Danke. Bitte, muss das sein?
2: Ich bin nicht auf Sylt, um die verdammte Sonne zu sehen.

0: War es das? Ich meine mit uns.
1: Ich habe dich beobachtet, als du geschlafen hast. Ich habe dich angesehen und gedacht, ich muss unbedingt eine neue Kaffeemaschine für die Pension besorgen.
0: Wie?
1: Verstehst du? Ich habe nicht gedacht, was hatten wir für eine schöne Zeit. Dass die Liebe meines Lebens, der Vater meiner Kinder nur... Die braune Kaffeemaschine. Da wusste ich, es ist vorbei.
0: Wollen wir ein letztes Mal um der alten Zeiten willen?
1: Geht's noch?
2: War ja nur eine Frage.

0: Schatz, sag mal, die 20.000 Euro, die du abgehoben hast, wo sind denn die?
1: Die habe ich für einen wohltätigen Zweck gespendet. Kannst mich ja verklagen.
0: Wozu? Das Geld, das kann ich wieder verdienen, aber dich. Dich krieg ich nicht wieder. Er sagt den Kindern?
1: Lass sie erstmal ihre Ferien genießen. Und dann sagen wir es ihnen zusammen. Ich denke, sie werden es verstehen. Stellt euch vor, euer Papa ist heute Nacht überraschend gekommen und hat tierisch Lust, mit euch an den Strand zu gehen.
2: Ja, ja, so
3: ich?
2: Ja.
3: Ja, ich hab ganz große Lust.
2: Ja,
3: ja.
2: Ja.
3: Machen wir. Okay. Gut. Können Sie mich dann gleich nochmal durchstellen? Gut, dann machen wir das so. Ja.
2: Komm,
3: ich merke mir den Sitz.
2: Wir sind fast fertig.
3: Ja, gleich, mein Schatz. Papi ist noch beschäftigt.
2: Ja.
3: Herr Winkelmann,
2: doch.
3: Ich habe Ihre Kostenanalyse gerade vor mir. Ich muss nur noch die richtige Seite finden. Nein, nein, kein Problem, keine Problem. Ihre Unternehmensführung ist verdammte Scheiße! Nein, nein, Herr Winkelmann, Sie habe ich nicht gemeint. Kann ich Sie gleich zurückrufen? Ich habe da ein ganz kleines Problemchen, ja? Danke! Linda, helf doch mal mit!
4: Mama nicht gesagt, dass man sich im Urlaub nicht stören lassen soll?
2: Hat sie gesagt.
4: Okay, komm.

0: habt ihr mein Handy gesehen?
1: Nö, hast du es nicht gerade noch gehabt?
0: Das ist nicht witzig.
2: In meinem Alter hofft man gewöhnlich nicht mehr auf Wunder. Aber hier in der alten Liebe ist ein Wunder geschehen. Mit Anne ist neues Leben in die alte Liebe gekommen. Neuer Schwung und neue Hoffnung. Anne, ich danke dir von ganzem Herzen und präsentiere euch mit Stolz die neue Liebe. Ach, Mindern. Sünner.

0: Ich hab's. Herr Winkelmann, ich komme.
1: Also, wenn Sie jetzt hier länger auf der Insel bleiben und mal einen richtigen Arzt brauchen,
2: komme ich zu Ihnen.
1: Was macht denn übrigens der Rücken?
2: Hm. Alles bestens. Sie entschuldigen mich?
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0: Verfolgst du mich etwa?
1: Vielleicht. Wäre das so schlimm?
0: Gibt Schlimmeres.
1: Ihr Friesen seid ein komisches Völkchen.

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0: umher, als ob ich ein Eichkatzerl wär.
1: Sie kommen.
2: Ja, das wollte ich auch gerade sagen.
1: Ja, schön. Hotelspalier, das liebt Albert.
3: Hofer.
1: Guten Tag, Dr. Kern. War die Anreise gut?
3: Sind eigentlich ganz gut durchgekommen.
1: Ja? Komm her, Albert.
4: Langsam mit die alten Pferde.
1: Lassen Sie mal, das macht der Hermann schon.
3: Ja.
4: Na, das nenne ich mal Empfang. Wie in alten Zeiten.
5: Hallo, Opa. Schön, dich zu sehen.
6: Hey, Opa.
4: Oh!
1: Herr Seniorchef?
6: Martin Buchner, der Koch.
4: Sehr gut. Schön, dich zu sehen. Wer sind Sie noch mal, guter Mann?
2: Hermann Huck. Seit 31 Jahren im Dienste des Hauses und froh, dich wiederzusehen.
4: Wo ist noch mal Dora?
1: Komm erst mal rein, Albert.
7: 14, 15, 16, bitte sofort, ja?
4: Sind wir ausgebucht?
1: Ja, sind wir. Praktisch die ganze Saison.
4: Ja, dann können wir es ja richtig krachen lassen. Ja. Dürfen wir Ihnen was anbieten, Herr Doktor?
3: Oh ja, was zu trinken wäre super. Ich habe einen Höllendurst.
1: Kümmerst du dich drum, Merle?
7: Ja, klar.
1: Albert! Unverändert.
4: Dora, was haben Sie denn mit deinen Haaren gemacht, Pippi?
1: Albert, das ist Lore. Das ist nicht Dora. Das ist Lore, meine Mutter. Dolores Schmidt.
4: Verzeihen Sie, ich bin manchmal etwas vergesslich.
7: In unserem Alter, mein lieber Albert, ist es ganz normal. Ich vergesse auch ständig was.
4: Lore. So, so. Deine Mutter. Mochten wir uns?
7: Wir haben uns gehasst.
4: Ja, dann können wir noch mal von vorne anfangen.
8: Ich frag mich, ob Opa verstanden hat, dass meine Oma tot ist.
6: Partiell.
8: Können Sie ja selber alle kaum glauben. Es ging so schnell vor 3 Wochen. Eigentlich war sie doch immer die Stärkste von uns allen.
6: Stimmt. In der ganzen Zeit, wo sie hier meine Patientin war, nichts deutet auf einen Schlaganfall hin. Nichts.
8: Sie glauben gar nicht, wie froh wir alle sind, dass Sie meinen Großvater in Lugano abgeholt haben.
6: Ach, ich habe ja Freunde da unten, Merle. Ich bin eh öfter dort.
8: Ja, aber auch, dass Sie auf der Trauerfeier waren, Dr. Kern.
6: Sag Philipp zu mir. Ich sag doch auch Merle zu dir. Ein bisschen gehöre ich ja mittlerweile auch zur Familie, oder?
8: Gerne, Philipp.
6: Hast du Lust, heute Abend mit mir in den Kronhof zu gehen?
3: Kuchen.

0: Gut siehst du aus, Albert.
1: Warum bin ich noch mal hier?
0: Weil Märchen in 2 Wochen heiratet und wir wollten dich gern dabei haben.
1: Und Dora kann nicht.
0: Ja, Dora kann nicht.
1: Gehen wir beide ein bisschen spazieren, du und ich?
0: Ich würde gerne, aber ich habe einen wichtigen Termin mit Stefan.
1: Das fängt hier heiter an.
2: Ich gehe mit dir spazieren, oder?
0: Vielleicht möchtest du dich lieber erstmal ausruhen drüben im Haus.
3: Nein, ich will nicht in das Haus. Das erinnert mich alles an meine Dora.
1: Meine Frau ist vor kurzem gestorben.
2: Ich weiß, lieber Albert. Mein Beileid.
1: Ich möchte die Park Suite.
0: Die Park Suite, ist die frei?
2: Die Park Suite ist erst ab morgen reserviert. Wir können die Gäste aber auch in die Hofer Suite umbuchen.
0: Ja, gut. Meine Mutter arbeitet inzwischen hier, weißt du?
2: Ja, ich bin Hausdame. Also wenn du Wünsche hast oder Fragen.
3: Duschen,
2: oder
3: umziehen, angeln in der Reihenfolge. Veronika, kommst du?
4: Mama, wir müssen.
3: Ah!
1: Scheiße.
4: Opa!
2: Albert, lass mich das machen.
0: Stefan, hol Dr. Kern, der muss noch auf der Terrasse sein.
2: Helf mir, stabile Seitenlage. Knie abknicken, anwinkeln.
0: So.
5: Ist was?
6: Das war knapp, Herr Hofer. Sie müssen ein bisschen besser auf sich aufpassen, ansonsten sind Sie tipptopp in Ordnung.
0: Na, Gott sei Dank.
6: Bleiben Sie mal schön liegen.
3: Ich will angeln gehen.
0: Du ruhst dich jetzt mal lieber aus. Gitter bringt dir nachher was Leckeres zu essen, dann kannst du morgen angeln gehen.
6: Genau.
3: Ihr wollt mich wohl ruhig stellen, wie die Leutchen in der Residencia Castagnola.
2: Sie sollten ihn morgen aber schon noch mal gründlich untersuchen. Ja?
6: Da kennt sich aber jemand aus.
2: Vor Ihnen steht Florence Nightingale. Ich war Krankenschwester.
3: Kommst du mal Fieber messen bei mir, Schätzchen?
6: Und ich dachte, Sie sind Opernsängerin.
2: Operette und Musical.
3: Ja, sing uns mal was vor.
2: Albert, ich habe in der Charité gearbeitet. Da habe ich auch meinen letzten Mann kennengelernt.
3: Du bist verheiratet?
2: Ja, er ist letztes Jahr gestorben. Drüben in Chicago, in meinen Armen. Ja, aus und vorbei.
3: Dora ist auch gestorben. Hat mich einfach allein gelassen. Anders besprochen. Feines Mädchen. Kraft. Herz. Und dann finito, sagt der Italiener. Ich bin traurig.
0: Wir sind alle traurig, Albert.
3: Ihr lasst mich nicht im Stich, oder?

0: Es ist die Vollmacht von meiner Tochter. Merle kann leider nicht kommen. Sie steckt mitten in den Hochzeitsvorbereitungen.
1: Ja. Ich frage jetzt nur mal so aus Neugierde, Frau Hofer, warum steigen Sie in den Forellenbetrieb von Herrn Henninger mit ein?
2: Diversifikation, Investition, Expansion.
0: Ja. Oder man kann es auch anders sagen. Also, wir verbrauchen ja jährlich mehrere Tonnen Fisch. Und das ist für uns eine wunderbare Gelegenheit, unser eigener Hauptlieferant zu sein, zu besten Konditionen. Und wir planen ein zweites Restaurant auf dem Gelände von Herrn Henninger.
1: Fischrestaurant.
0: Ja, ist ja ein wunderbares Ausflugsziel für unsere Gäste, ne?
3: Ja, es gibt dort eine Pferdekoppel und einen Badesee und solche Sachen.
2: Ich habe die Idee, neue Produkte für den Lebensmittelhandel zu produzieren. Räucherfisch-Spezialitäten, Fischkonserven. Wir könnten ein eigenes Label entwickeln. Delikatessen aus dem Schwarzwaldhof.
4: Der Name Henninger darf ruhig auch vorkommen.
2: Natürlich auch neue Vertriebswege, auch übers Internet.
1: Mir scheint, Sie bringen frischen Wind in den Familienbetrieb, Herr Hofer. Gut, dann darf ich Sie bitten, die Verträge zu unterzeichnen. Bitte sechsfach, in desto fern.

0: Damit ich natürlich auch eine Kopie benötige und eine Ausfertigung für jeden Beteiligten. Bei dieser Gelegenheit darf ich Ihnen mein Beileid aussprechen zum Tod von Frau Dora Hofer.
1: Danke, Dr. Kreuzer.
2: Wann werden eigentlich die ererbten Anteile fürs Hotel überschrieben?
0: Das geht jetzt sehr schnell. Gut, da, dann darf ich Ihnen gratulieren.
1: Danke. Ich freue mich riesig.
2: Na dann, auf gute Zusammenarbeit, Meister. Aber küssen werden wir uns jetzt nicht.
1: Nein.
3: So, jetzt lass uns schnell zurückdüsen. Bei mir auf dem Schreibtisch stapelt sich der Scheiß Meter hoch.
4: Ich würde unseren Abschluss gerne noch begießen.
3: Oh, ist ja eine gute Idee, aber bei uns im Hotel, okay?
2: Fahr du mal mit deinem Sohn, der ist so stolz auf seinen Deal.
1: Okay. Ich fahr bei dir mit, ja?
3: Okay.
2: Bis gleich.
1: Bis gleich.
3: Der passt ganz gut zu dir. Ich find's auch gut, dass du nicht mehr auf dem freien Markt so rumlungerst.
1: Hast du einen Knall? Ich habe noch nie auf dem freien Markt rumgelungert.
3: Und, warst du mit ihm schon in der Kiste?
1: Also ehrlich, mein Sohn, ich liebe dich und ich finde es auch prima, dass wir so ein offenes und ehrliches Verhältnis miteinander haben. Aber das geht wirklich zu weit. Ich frage dich ja auch nicht nach deinem Sexualleben aus.
3: Also nicht.
5: Frau Hofer.
1: Danke, Hermann. Alles klar?
5: Ja, bis auf mein Kreuz, alles in bester Ordnung.
3: Hermann. Bevor Sie hier weiter das Arbeiterdenkmal geben, die Auffahrt müsste gefegt werden.
1: Wieso denn, Stefan? Die Gärtner kommen am Freitag.
3: Sieht aber jetzt scheiße aus. Und könnten Sie meinen Wagen parken? Und wenn Sie fertig sind mit Fegen, dann melden Sie sich bei mir. Danke.
5: Ja, ja, Hermann. Die Zeiten ändern sich. Und der Ton auch.
1: Nur weil Hermann dich früher beim Kirschenklauen erwischt hat und dir die Ohren langgezogen hat, musst du ihm gegenüber nicht den Chef raushängen lassen.
3: Ich bin der Chef, Mom. Gitter Elef an die Arbeit.
1: Stefan, bitte.
3: Energy. Der Laden braucht neue Energy, Mama.
6: Guten Tag.
7: Guten Tag. Champagne. Ja, die Herrschaft.
3: Maurice, neue? Was ist das denn?
7: Tag, Schätzelchen. Ich peppe euer langweiliges Buffet etwas auf. Das nennt man eine Champagner-Kaskade. Ist das nicht eine Wonne?
3: Ja, cool, Lore, total kreativ, aber...
7: Albert, das reicht.
3: Lore, das kostet ein Vermögen.
8: Opa, ein wohlloser Bengel, du!
7: Ist doch nur die Hausmarke, aber die muss auch verkauft werden. Bringen Sie gleich zwei für Ihre Begleiterin mit. 5 Euro das Glas, eine Sonderaktion. Nimm einen Schluck. Das entspannt.
3: Ich bin entspannt.
8: Ein Gläschen in Ehren kann niemand verwehren. Prost.
7: Cheers.
8: Cheers.
3: Maurice, bringst du uns bitte eine Flasche Shampoos auf die Terrasse? Wenn überhaupt noch eine übrig ist und 3 Gläser?
8: So, ich gehe jetzt angeln.
3: Ach, und Maurice, räum den Quatsch doch hier weg, ja? Opa!
7: Du kostest mich vielleicht nerven.
8: Ja, du mich auch. Hermann, kannst du mich schnell fahren, runter an den See?
5: Ich hab doch keinen Führerschein, Albert.
8: Das habe ich wohl vergessen.
5: Aber behalt's für dich. Das braucht dir keiner wissen. Und am allerwenigsten dein rabiater Enkel.
8: Sonst schmeißt er dich noch raus, nicht?
9: Tag, Herr Huck.
5: Ah, Herr Henninger. Hallo. Darf ich bekannt machen? Herr Max Henninger, der Freund deiner Schwiegertochter, Herr Albert Hofer aus Lugano.
9: Freut mich, Sie kennenzulernen. Hab schon viel von Ihnen gehört.
8: Ah, Veronikas Freund. Sie sind,
9: der Mann mit der Forellenzucht.
8: Sebastian Glasen.
5: Nein, Max Henninger.
8: Aus Hamburg.
5: Herr Glasen ist wieder dahin zurück. Die beiden sind nicht mehr zusammen.
8: Naja, man muss ja nicht alles verstehen.
9: Ja, Wiedersehen.
8: Freut mich, Ihre Bekanntschaft gemacht zu haben.
9: Mich auch.
8: Ja.
3: Herr Wagner, grüße Sie. Wie kommen wir zu der Ehre?
6: Einmal im Jahr mache ich doch meine Konkurrenzbeobachtung. Muss doch sehen, wie es bei den Kollegen so läuft.
3: Ja, das kann ich Ihnen sagen. Bombe.
6: Kaffee ist gut, Kuchen ist gut, Service ist ausgezeichnet. Danke. Der Rest ist für Sie.
10: Dankeschön.
6: Sie haben Ihre Sache im Griff, das muss ich neidlos zugestehen.
3: Ja, das wird noch besser. Wissen Sie schon, dass wir in den Forellenbetrieb von Max Henninger mit eingestiegen sind?
6: Ach. Das höre ich allerdings nicht so gern.
3: Wieso?
11: Guten Tag, Herr Wagner.
6: Tag, Frau Hofer.
11: Ich wollte mich sowieso mal bei Ihnen bedanken, weil Sie so nett waren, uns letzten Monat Ihre Gäste zu schicken.
6: Umgekehrt, ich muss mich bei Ihnen bedanken. Wir waren überbucht und Sie haben uns in der Not sehr geholfen.
11: Darf ich Ihnen Herrn Henninger vorstellen? Das ist Herr Wagner.
9: Wir kennen uns.
6: Ja, leider. Also, einen schönen Tag noch. Ade.
3: Auf Wiedersehen, Herr Wagner.
11: Was war denn mit dem los?
9: Das ist ganz einfach. Ich habe ihm damals den Forellenbetrieb quasi vor der Nase weggekauft. Er hatte schon einen Vorvertrag mit der alten Frau Finkbeiner. Da habe ich sie davon überzeugt, dass ich der richtige Käufer bin.
3: Ja, sie sind ja ein Fuchs.
9: Ja, das trägt er mir heute noch nach.
3: Ja, aber wenn man was wirklich will, dann kriegt man es auch.
11: Danke, Maurice.
12: Sehr zum Wohl.
3: Na dann.
11: Auf uns.
13: Das ist mir viel zu viel Brimborium. Wir hatten verabredet ein kleines Fest im kleinen Kreis.
10: Ich habe einen großen Freundeskreis. Ich habe eine große Familie.
13: Ich auch. Wer hat denn die bekloppte Petersilie da reingesteckt? Stell doch mal hin den Teller.
10: Und als Hoteliers haben wir gesellschaftliche Verpflichtungen.
13: Ja, die Buchners sind nur kleine Lichter gegen die Hofers. Ich weiß.
10: Sei doch nicht dauernd beleidigt.
13: Du beleidigst mich andauernd. Mann, Malte, jetzt nimm endlich die Scheißforellen aus dem Sud.
10: Martin, lenk jetzt nicht ab.
13: Ich lenke nicht ab. Ich muss arbeiten.
10: Martin, wir müssen die Hochzeit planen. Es sind x Fragen offen. Wann soll das geschehen, um Himmels Willen?
13: Ich möchte gelbe Rosen und gelbe Schleifen. Ich möchte, dass eine Band spielt und nicht Musik aus der Konserve. Der Frederik aus dem Hotel Wagner soll kochen, richtig französisch. 11 Gänge, 80 Leute, 3 Tage lang. Weißt du, was das kostet?
10: Du musst es ja nicht bezahlen.
13: Wenn du nicht aufhörst, mir andauernd Stiche zu versetzen, wer ihr seid und wer wir sind, dann wird die Verlobung eben gelöst und das war's dann.
10: Das ist jetzt nicht dein Ernst, oder?
13: Das ist mein voller Ernst.
10: Dann gehst du zu weit. Stefan, Mann, jetzt pass doch auf.
3: Hey Martin, ich würde mich mal morgen gerne mit dir zusammensetzen und ein kleines Grundsatzgespräch führen.
13: Grundsatzgespräch? Du kannst mich mal!
3: Ey, was willst du, eine Abmahnung oder was?
13: Du hast mir gar nichts zu sagen.

0: Hallo.
1: Hey. Guck mich nicht platt, ey.
0: Frag mich mal. Ich bin echt das Mädchen für alles. Dass ich noch nebenbei für die Berufsschule lernen muss, interessiert offenbar auch niemanden.
1: Ich habe das Gefühl, die Mannschaft spurt nicht mehr so richtig.
0: Du hast aber manchmal auch echt einen krassen Ton drauf, Stefan.
1: Aber dein Verlobter oder was?
0: Ja, aber gleich Abmahnung.
1: Bedien dich ruhig.
0: Stefan, glaubst du, das ist alles richtig mit ihm? Ich rede von Martin.
1: Ja, schon klar. Ich dachte, du liebst ihn.
0: Ach, die Liebe ist so anstrengend.
1: Glücklicherweise habe ich für sowas keine Zeit.
0: Für sowas? Ich will demnächst heiraten, falls du es vergessen hast. Alles ist bestens geplant, aber der Martin...
1: Der spielt sich in letzter Zeit ganz schön auf. Der fühlt sich schon als der zweite Boss im Haus.
0: Meckert nur noch rum.
1: Aber den Zahn ziehe ich ihm.
0: Der stellt ständig die Unterschiede zwischen uns raus. Der redet nur noch vom Geld.
1: Das habe ich dir die ganze Zeit gesagt, Merle, aber auf mich hört hier ja keiner.
0: Ich habe ihn echt lieb, aber zur Zeit da... Da denke ich...
1: Ich kenne nur beschissene Beziehungen und gescheiterte Ehen. Wir sind die Generation der Einzelkämpfer.
0: Vielen Dank für die tröstenden Worte.
2: Du kannst doch nicht hier im Schwarzwald versauern.
3: Hotel-Azubi.

0: Ja.
1: Und wer ist der Glückliche?
0: Martin Buchner.
2: Euer Koch.
0: Jetzt sagt es nicht so abfällig. Ihr macht ihn immer alle so klein. Martin ist ein toller Mann. Wir lieben uns.
2: Tja. Dagegen habe ich wohl selbst als Arzt kein Rezept.
0: Ja, schon. Er kommt aus einfachen Verhältnissen. Das ist halt so.
3: Ja, Geld und Herkunft. Das spielt keine unbedeutende Rolle.
0: Uns ist das egal. Wir kennen uns jetzt schon so lange und so gut.
3: Glaub mir, ich weiß, wovon ich spreche. Als ich damals war.
0: Ist schon gut. Ich bin schon groß und ich weiß genau, was ich mache.
4: Das hoffe ich.
0: Hast du mich jetzt erschreckt?
4: Schlechtes Gewissen? Und Sie Martin. Lassen künftig die Flossen von meiner Frau, sonst können Sie Ihre Kollegen im Krankenhaus besser kennenlernen. Ist das klar? Gut. Und du überlegst dir mal, was du willst.
0: Sag mal, spinnst du jetzt eigentlich total, oder wie?
3: Merle, der beruhigt sich wieder.
5: Morgen, Mutter.
6: Morgen, Veronika.
5: Suchst du was? Kann ich dir helfen?
6: Ja, die Adresse von Dr. Kehan.
5: Das habe ich völlig vergessen.
6: Ich will Albert begleiten. Schließlich kann ich ihn nicht alleine fahren lassen.
5: Machst du das, ja? Das ist sehr lieb von dir. Du kannst meinen Wagen haben.
6: Ja, danke.
5: Schreib's dir auf.
7: Bleib ich an ihr.
6: Morgen, Albert.
7: Morgen?
6: Na komm, Albert. Wir düsen jetzt zu Dr. Kehan.
7: Wieso? Ich hab doch nichts. Nur eine kleine Schramme.
6: Keine Diskussion.
5: Ja.
6: Danke. Bis später, Spatz.
7: Aber ich fahre.
6: Bist du verrückt?
7: Ja.
6: Ach, du hast ja
5: vielleicht... Hofer. Max. Ich komm sofort.
8: Ich hatte mal Fair Lady sehr gerne.
6: Das war meine Paraderolle, die Eliza Doolittle.
8: Das glaube ich nicht.
9: Ich blass dir gleich mal Pfeffer in den Arsch, wenn du deine lahmen Hufe nicht bewegst.
8: Das Pferderennen in Ascot.
6: So schlecht ist dein Gedächtnis ja doch nicht, Albert. Oder spielst du das alles nur?
8: Nicht schlecht, Mädchen.
6: Nicht?
8: Nicht schlecht, aber zu alt für die Rolle.
6: Ach. Mutter, ich brauch den Wagen doch. Entschuldigung. Wieso denn?
5: Ja, Riesenproblem in der Forellenfarm. Nehmt euch ein Taxi.
6: Taxi? Sind wir schon so alt, dass wir immer noch Taxi fahren?
8: Sind wir nicht.
10: Hey, der Wind
6: Spannenwagen. Das ist ein Kanon. Mach weiter.
10: Ja gut. Also, hey, yo, Spannenwagen an. Denn
6: hey,
10: der Wind treibt
6: Spannenwagen
10: Regen
6: an.
10: Hol die goldenen Garben.
6: Wind treibt
10: hol
6: Regen
10: die goldenen Garben.
6: Hey,
10: die goldenen
6: Garben.
2: Mann, oh Mann, der Peter hat seinen Betrieb über Jahre aufgebaut und jetzt das.
5: Kann er mir Angst und Bange werden.
2: Ja. Da, schau dir die Eckensteher an. Das ist ein sicheres Zeichen dafür, dass ihr Immunsystem geschwächt ist. Wann hat das angefangen?
11: Quasi über Nacht. Virusinfektion. Der Tierarzt meint, das sind eindeutige Zeichen. Verändertes Schwimmverhalten, teilweise Dunkelfärbung der Haut. Und dann haben sie die letzten Tage auch ganz schlecht gefressen.
2: Ausgelöst durch was?
11: Wahrscheinlich durch Vögel. Übertragen.
2: Hast du es der Innung gemeldet?
11: Ja, logisch, Max. Sowas ist meldepflichtig. Die waren schon da und haben Wasserproben genommen. Das wird jetzt wahrscheinlich alles überprüft.
5: Ja, heißt das jetzt, dass unser Betrieb auch in Gefahr ist, Herr Eggersheim?
11: Deswegen habe ich doch den Max angerufen.
5: Ja, aber was kann man denn dagegen machen?
11: Netze, Planer. Sie müssen alle Gewässer vorübergehend abdecken. Natürlich auch diese Frischwasserzuläufe. Max. Wenn du jetzt nicht sofort reagierst.
2: Mhm. Totalverlust, klar.
11: Wir versuchen zuerst mal mit Antibiotika. Ansonsten runterschlachten.
5: Sind wir ja gerade im richtigen Moment ins Geschäft eingestiegen.
7: Lore, ich muss dir was sagen. Ich fühle mich nicht so wohl in Tessin ohne meine Dora.
6: Aber das Wetter ist doch herrlich da unten.
7: Oh, Regen ist auch schön.
6: Die gute Schweizer Küche.
7: Im Schwarzwaldhof schmeckt es mir besser. Flädle Suppe.
6: Du kannst jeden Tag make a trip to Italy. Ich würde davon träumen.
7: Ich spreche die Sprache nicht.
6: Hast du denn schon meiner Tochter von deinen Plänen erzählt?
7: Bin ja noch gar nicht da gewesen.
6: Ach, Albert. Die wird sich wundern. Veronika und die Kinder denken doch, du kommst nur für 2 Wochen wegen Merles Hochzeit.
7: Kannst du nicht mal vorfühlen? Mit deinem Charme?
12: Tschüss. Frau Schmidt,

0: War nett, dass Sie mir meinen Patienten vorbeibringen. Herr Hofer?
1: Ich bin tippitoppi fit.
0: Na, dann kommen Sie mal mit rein, Herr Hofer.
1: Kommst du nicht mit, Lorelei?
0: Erstmal muss ich mich entschuldigen, dass ich Sie so lange habe warten lassen. Bitte setzen Sie sich doch. Hier geht im Moment alles drunter und drüber. Meine Helferin ist im Mutterschutz. Wie geht's Ihnen heute, Herr Hofer?
2: Muss nicht noch ein CT gemacht werden?
0: Bitte? Ach ja, ich vergaß. Sie sind ja vom Fach. Nein, eine Computertomographie brauchen wir nicht. Bitte setzen Sie sich doch. Aber natürlich werde ich Herrn Hofer noch mal gründlich durchchecken. Wir müssen Sie doch aufpäppeln, bevor Sie wieder zurückgehen nach Lugano. Nicht, dass wir irgendwas übersehen.
2: Es geht ihm blendend, sagt er.
3: Aber wenn ich was hätte, müsste ich doch nicht zurück in die Residenz, Herr Castagnola.

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1: danke, Herr Müller.
2: Frau. Ah, buongiorno. Buongiorno.
3: Ah, was sagt der Onkel Doktor Albert?
2: Wie kommen Sie dazu, mich zu duzen?
4: Lass gut sein, Albertus. Das ist doch der Hermann. Packen Sie ihn ein.
2: Der will mich wohl für blöd verkaufen, dieser Hermann.
5: Guten Tag.
3: Ach, Sven. Fahr doch mal den Wagen vom Junior zum Parkplatz nach hinten.
5: Aber ich muss für die 131 eine Zeitung holen.
3: Und keinen Kratzerbulle, gell?
4: Guten Tag.
3: Grüß Gott, kommen Sie sich.

0: Scheiße.
1: Alles in Ordnung, Sven?
0: Ja.
1: Jetzt schnell zum Kiosk Zeitung holen.

0: Bei uns sieht alles okay aus, Chef.
1: Noch, ja.
2: Bringt es jedenfalls gleich mal ins Labor.
3: Gut, Wolfgang. Also ich glaube die Geschichte nicht. Infektion durch Vögel.
4: Warum nicht?
3: Die einzigen Vögel, die hier wild leben und Fische fressen, sind Graureiher.
4: Ja, und was haben die mit Infektionen zu tun?
3: Ja, wenn die zum Beispiel infizierte Fischreste wieder ausspeien, dann verbreiten sie damit das Virus. Ich habe aber hier in der Gegend noch nie davon gehört, dass es eine Virusinfektion gab, ausgelöst durch Graureiher.
4: Und was denkst du dann?
3: Ich habe keine Ahnung. Ich weiß nicht, was Eggersheims Fische infiziert hat, aber wir werden es rausfinden. Das ist eine richtige Scheiße.
4: Du kannst eleganter ausdrücken, aber du hast recht.
5: Wenn diese Viren auf unsere Teiche befallen, haben wir fehlinvestiert und sind am Arsch, oder was? Mhm. Das ist ja großartig.
4: Tja.
5: Und hat dieser Henninger dich nicht im Vorfeld über die Risiken informiert?
4: Nein.
5: Dann mach ich haftbar. Den verklag ich.
4: Red doch keinen Quatsch, Stefan. Das betrifft den Max genauso. Der ist auch geschockt.
5: Mal so mal eben zigtausend Euro in ein Projekt investieren, das sich ja total ausfallen puppt. Das können wir uns nicht leisten.
4: Und wenn du mich jetzt so höhnisch fragst.
5: Ich frage dich nicht höhnisch.
4: Ist ja auch egal, ob Max mich vorher über die Risiken informiert hat, ja? Du hättest dich genauso informieren können, was so ein Investment für Gefahren birgt.
5: Vielleicht hättest du dich auch nicht so voreilig damit reinreißen lassen sollen vor lauter Verknalltheit.
4: Sag mal, bist du bescheuert? Wie redest du eigentlich mit mir?
5: Wir wissen doch beide, dass Verliebtheit nichts weiter ist als eine Psychose.
4: Wer ist hier psychotisch? Darf ich dich dran erinnern, dass es deine Idee war? Du wolltest damit einsteigen.
5: Bin ich auch noch schuld, oder was?
4: Lass uns nicht streiten, Stefan.

0: Ist man denn gegen sowas versichert?
1: Der Max hat gesagt, die Forellenzüchter zahlen in so eine Tierseuchenkasse ein, aber im Ernstfall gibt's dann doch keine Entschädigung.
0: Und was hat dein toller Henninger jetzt vor?
2: Was hab ich mit ihren Fischen zu tun?
3: Ja, immerhin habe ich ein Nutzungsrecht an ihrer Quelle und an ihrem Wasser. Das heißt doch auch, dass ich den Zulauf zu meinen Teichen sichern muss, wenn es nötig ist.
2: Sicher?
3: Ja, mit Netzen überspannen, zum Schutz vor Vögeln.
2: Ja. Und?
3: Das heißt im Klartext, ich muss ihren Quellbereich und ich muss ihren Teich komplett mit Netzen abdecken. Dazu brauche ich ihr Einverständnis.
2: Nein.
3: Wie? Nein.
2: Schauen Sie sich um. Diese Wiese gehört zu meinem Hotel. Unsere Gäste sonnen sich hier. Das lasse ich doch nicht durch Ihre Netze verschandeln.
3: Das ist doch reine Bösartigkeit von Ihnen.
2: Nennen Sie es, wie Sie wollen.
3: Es kann unseren Ruin bedeuten.
2: Erwarten Sie von mir Mitleid?
3: Nein, aber zumindest Fairness.
2: Mein Okay bekommen Sie nicht. Schönen Tag, Herr Henning.
0: Kleine Teller.
4: Kleine Teller?
0: Ja, kleine Teller. Bist du Chef von KP?
1: Ich versteh's auch nicht, Stefan.
0: Okay, also nochmal für die etwas Lernschwächeren unter uns. Das Unterbewusstsein ist mit. Es ist wissenschaftlich erwiesen. Der Gast ist konditioniert für eine Zweidrittelauffüllung des Tellers.
5: Außer am Buffet. Da wird das Essen in 4 Lagen übereinander gestapelt.
0: Martin, das heißt Buffet. Und darum geht's jetzt auch gar nicht. Es geht um Kosteneinsparung. Wenn wir den Speiseteller verkleinern. Ja gut, es muss jetzt auch nicht so ein Frühstücksteller sein. Kann eine Zwischengröße, ja? Dann haben wir automatisch bei der erwähnten Zweidrittelauffüllung, ohne dass der Gast es bemerkt, weniger Konsum bei gleichen Preisen. Das heißt, richtig, höheren Gewinn.
5: Und was kosten die neuen Teller?
1: Das ist ja jetzt auch nicht so kriegsentscheidend. Lass uns das vertagen, Stefan.
0: Okay, kommst du mit ins Office?
1: Ich wollte mit Martin noch über die Hochzeit reden.
0: Wenn das Private mal Vorrang hat, bin im Office.
1: Also, Martin, die Trauung ist mit Pfarrer Eckbert besprochen.
0: Ja.
1: Ja. So, Merle sagt, Menü ist klar, Deko ist klar, Musik ist klar.
0: Frau Hofer.
1: Jetzt gibt's noch 2 Punkte. Erstens der Polterabend. Wo wollen Sie denn feiern? Bei uns oder im Weinlokal Binder?
0: Nein, da auf gar keinen Fall. Hallo, Merle.
1: Und Punkt 2. Ich bin Veronika.
0: Martin.
1: Ja, dann haben wir das auch geklärt. Gut. Vor der Hochzeit ist jede Braut nervös. Mach dir keine Sorgen.
0: Monika. Was gehört, Luca? Wir können auch da mindestens 25% einsparen. Ich meine, ja, die Krise, die geht auch an uns nicht vorbei.
1: Wir haben eine Auslastung von über 80%, Stefan.
0: Aber was bringt die Zukunft? Wir müssen neu denken und lenken. Die Kosten senken.
1: Reimt sich.
0: Ja. Zum Beispiel die Zimmermädchen, die können wir komplett einsparen.
1: Wie einsparen?
0: Outsourcen. Rausnehmen und extern vergeben. Wir entlassen die Girls und beauftragen ein externes Reinigungsunternehmen. Damit sparen wir ein Drittel der Kosten. Und Hermann, die Girls aus der Wäscherei. Die Küchenhilfen und all die anderen Leute.
1: Ja, und wenn dann mal einer eine Wärmflasche braucht oder nach einem Wanderweg fragt. So Leute wie Hermann, die sind das Herz eines Hotels, Stefan.
0: Ja, dann besorg schon mal einen Herzschrittmacher, weil wir sind auch dort vollkommen überaltert. Mama, raus mit denen.
6: Ihre Schlüssel, Herr Hofer. Der Wagen steht auf dem Parkplatz.
0: Danke, Hermann.

0: Ambiance Rosenbouquet ist einfach ein Traum. Danke, mein Junge.
1: Gerne. Dankeschön.
0: Hermann, ein Tickelchen weiter nach hinten.
2: Ja.
0: Ist es nicht wunderbar, Hermann, dass wir in unserem Alter noch so schöne Betätigungsfelder haben?
2: Sicher.
0: Ach, ich liebe Rosen. Aber Wasser brauchen Sie natürlich auch.
2: Ja, ich bin unterwegs.
3: Guten Morgen.
4: Guten Morgen, Hermann.
3: Wow, sehr schön.
0: Danke.
4: Hast du die geordert?

0: Sonst kümmert sich ja niemand um die Deko außer der Hausdame.
1: Lore, wir müssen unbedingt übers Budget reden. Das geht so nicht.
0: Budget. Hört mal, Kinder, ihr scheint vergessen zu haben, dass ihr Besuch aus Lugano habt. Wann kümmert ihr euch um euren Großvater?
2: Ich weiß, ich denk dran, aber ich habe im Moment die Vorbereitungen für die Hochzeit, Berufsschule und die Arbeit im Hotel.
1: Lore, du bist doch die weltbeste Kümmerin, hm? Hermann, wo ist mein Wagen?
3: Ihr Wagen?
1: Ja, mein Auto. Ist schon ein bisschen vergesslich, was?
3: Am Parkplatz, denke ich.
1: Mhm, sehr gut. Merle, kommst du?
2: Später. Muss ich jetzt echt mitkommen, Stefan?
4: Merle, dieser Fachforellenbetrieb ist im Augenblick unsere Hauptbaustelle. Und du kannst auch mal ein bisschen mehr Engagement zeigen.
2: Das ist doch dein Ding.
4: Wir sind alle beteiligt und wir können den Henninger damit nicht alleine lassen. Aus dem Vertrauen ist gut. Was ist das denn? Nö.
2: Ach du Schande. Dein Lieblingsspielzeug.
4: Hermann, dieses blöde Schwein.
2: Stefan,
4: der parkt meinen Wagen und fährt ihn zu Schrott. Und sag's mir noch nicht mal. Dieser faule Sack. Denkt nur, weil er 100 Jahre hier arbeitet, hat er einen Freibrief. Aber den knöpfe ich mir vor, das schwör ich dir. Scheiße.
2: Oje, das sieht ja nicht gut aus. Mhm.
5: Die ganze Geschichte hat sich wie ein Lauffeuer rumgesprochen. Der Eggersheim macht dann nächste Woche Kurzarbeit und wir haben auch schon 4 Auftragsstornierungen.
4: Aber unser Betrieb ist doch gar nicht betroffen.
5: Aber wir sind hochgefährdet. Es nützt ja nichts, wenn wir die Teiche abdecken und der Wagen uns nicht erlaubt, den Zulauf zu sichern.
4: Ja, da muss ich mit Dr. Kreuzer reden. Das muss mit einer einstweiligen Verfügung gestoppt werden. Das ist doch ein klarer Fall von Interessenabwägung.
5: Für juristische Finkeleien haben wir jetzt keine Zeit. Da muss was passieren, so oder so.
1: Sie wissen, was das ist?
6: Ja.
1: Das ist eine Abmahnung, Herr Huck.
6: Warum?
1: Warum? Erstens, Sie haben meinen Wagen beschädigt. Zweitens, Sie haben es mir nicht gesagt. Und drittens, das hätte genauso gut mit dem Wagen eines Gastes passieren können. Und jetzt malen Sie sich das mal aus. So etwas geht nicht und dulde ich nicht.
6: Die Versicherung.
1: Darum kümmere ich mich morgen. Ich habe jetzt anderes zu tun. Sie können gehen. Es ist für Sie, Mensch. Hängen Sie sich das über den Spiegel als Warnung.
6: Als Warnung?
1: Hermann, wenn Sie sich nicht zusammenreißen, dann müssen Sie gehen. Das Alter dazu haben Sie ja bereits. Und vielleicht hat das am Ende ja auch was Positives für Sie.
6: Ja.

0: Mann.
1: Oh, Senor.
0: Ist dir nicht wohl? Mir auch nicht.
1: Wenn ich nicht mehr schaffen kann, bin ich krank.
2: Da habe ich ja auch noch ein Wörtchen mitzureden. Ein Wörtchen, ein Örtchen, ein Törtchen.
1: Mir ist gar nicht fröhlich zumute.
0: Hast du meine Pippi noch gekannt? Wie war sie?
1: Zauberhaft. Ich war ganz verknallt in sie. Ja, ich meine, alle waren das.
0: Dora?
1: Sehr korrekt. Sehr streng, Feldwebel. Sie hat sich immer durchgesetzt. Da konnte man was von ihr lernen.
0: Hör mal, Hermann. Ich werde mal mit ihm reden. Mit dem Jungen. Der ist kein Schlechter.
1: Der ist arrogant. Weiß alles besser.
2: Da waren wir nicht früher. Alle mal so.
0: Ich hab's vergessen.
1: Ich war nie so.
0: Er will es halt allen beweisen. Seinem Vater, meinem Sohn, dem Kurt.
1: Der ist tot, Albert.
2: Das weiß ich ja. Deswegen ja.
1: Mir wird langsam ganz Angst.
0: Uns ist allen bang. Dagegen müssen wir ankämpfen. Mit allen Mitteln.
3: Vielleicht sollte ich mal mit Wagner reden. Ich glaube, reden hilft da nicht mehr.
4: Was willst du denn machen?
3: Sorry, ist schon in Ordnung. Es war sowieso langsam fällig.
4: Ich heiße Max.
3: Stefan.
5: Merle. Na, dann haben wir das auch geklärt.
6: Ich bedauere die traute Runde, so spät stören zu müssen.
7: Mutter, darf ich dir endlich mal Max Henninger vorstellen?
3: Guten Tag.
6: Wie zupackend.
3: Entschuldigung.
6: Aber bitte nehmen Sie doch wieder Platz.
7: Möchtest du auch ein Glas Wein?
6: Ja, ich wollte einen Stuhl.
7: Nein, nein, ich bin nur gekommen, um Hilfe zu holen. Albert geht es nicht gut.
4: Jetzt noch mal tief einatmen und halten. Und ausatmen. Die Lunge ist in Ordnung. Die Atemwege sind frei. Seit meiner Untersuchung gestern.
0: Gestern?
4: Ja, Herr Hofer. Kann ich keine Verschlechterung feststellen.
0: Ich fühle mich aber schlecht. Sehr schlecht sogar.
4: Ich melde mich morgen nochmal. Kann ich Sie nochmal kurz sprechen?
6: Ja.
0: Lass mich nicht alleine.
6: Ich bin gleich wieder da.
0: Kratziges Ding.
4: Angst.
6: Angst? Wovor denn?
4: So wie ich ihn gestern in meiner Praxis verstanden habe, er will nicht mehr nach Lugano und er befürchtet, dass sie ihn zurückschicken.
6: Sie meinen, er markiert nur.
7: Gute Nacht, Dr. Kahn. Ich mach mir Sorgen um dich.
0: Irgendwann ist eben Schluss. Damit muss man rechnen, wenn man alt ist.
7: So schnell stirbt sich's nicht.
0: Denk an Dora.
7: In Lugano ist doch viel besseres Wetter als hier.
0: Klimawandel.
7: Und du hast dort so ein schönes Apartment.
0: Leer.
7: Und du hast professionelle Hilfe, wenn du mal was brauchst.
0: Was ich brauche, ist meine Familie.
7: Ja. Das verstehe ich.
0: Wirklich? Du schickst mich nicht zurück in dieses Heim?
7: Erstens bist du kein Kind, das man schickt, und zweitens ist das kein Heim.
0: Du weißt nicht, wie es ist, wenn man alt ist.
7: Du bist nicht alt.
0: Oder sich so fühlt, alt und verlassen.
7: Du bist nicht verlassen. Schlaf jetzt.

0: Herein.
1: Wenn es kein Schneider ist?
2: Nein, es ist die liebe Gitta. Geht's Ihnen besser, Herr Hofer?
0: Ich fürchte, ich sterbe.
2: Aber nicht heute. Wo wollen Sie frühstücken? Brauchen Sie noch was?
0: Liebe.
2: Mensch, Herr Hofer. Guten Appetit. Je Oller, je Doller. Wenn ich das Zimmer machen soll, klingeln Sie? Ja?
0: Ob ich das noch schaffe?
2: Das schaffen Sie.

0: Ich habe Albert wirklich lieb, aber ich finde, das geht nicht so einfach.
1: Aber wir sind seine Familie.
2: Guten Morgen.
1: Morgen.
0: Na sicher sind wir seine Familie.
2: Störe ich?
0: Nee, es geht um Albert.
1: Hm?
2: Kann ich brauchen.
0: Aber auch eine Familie kann nicht das leisten, was so eine Residencia Castagnola leisten kann.

0: gibt's Ärzte und Schwestern, Fachpersonal, die kennen sich aus. Die kennen sich mit so einem komplizierten Krankenprofil aus.
1: Aber es hat doch auch früher geklappt. Warum soll es denn jetzt nicht mehr klappen?
0: Früher gab's eine Dora an seiner Seite, Stefan.
2: Wie kann man denn so kalt sein, Mama?
0: Ich bin überhaupt nicht kalt. Es geht einzig und allein um die Machbarkeit. Wir haben genug Arbeit und Probleme mit dem Hotel und jetzt mit dem Forellenbetrieb.
1: Also ums Hotel brauchst du dir keine Sorgen machen, darum kümmere ich mich.
0: Du.
1: Was soll das denn jetzt heißen?
0: Also entschuldige, Stefan, aber da überschätzt du dich ein bisschen. Ja, hör mal, du bist neu auf dem Posten im Schwarzwaldhofen, du bist genug gefordert. Und du schießt immer noch übers Ziel hinaus in manchen Momenten. Merle ist in der Ausbildung und ich bin mehr als ausgelastet. Also bei allem Verständnis für euer großes Herz, aber ihr seht die Situation mit eurem Großvater wirklich falsch.
1: Mama, das ist doch Quatsch, das sind Ausreden. Du willst ihn abschieben, weil er dir lästig ist.
0: Das ist überhaupt nicht wahr. Ich bleib dabei. Nach der Hochzeit reist euer Großvater ab in dieses erstklassige Wohnstift.
1: Das ist ja super. Warum reden wir denn überhaupt, wenn du schon alles beschlossen hast?
2: Ja.
3: Ja. Also ich habe ja nun wirklich keine Ahnung, wie so eine Familie funktioniert. Ich habe mich mit meinem Vater immer nur gestritten. Bis aufs Messer. Gerade deshalb finde ich, über solche Sachen kann man noch ganz normal reden. Muss man da nicht streiten. Ihr wollt doch alle nur das Gleiche. Ihr wollt alle, dass es dem alten Albert Hofer gut geht, oder? Also warum soll der nicht hier wohnen? Und wenn es gar nicht geht, dann muss man eben den Pflegedienst engagieren.

0: Was machst du denn jetzt?
1: Nicht so spannend. Der Wagen ist mir sowas von egal.
0: Soll ich nicht lieber mitkommen?
1: Um mich zu beschützen.
0: Ja, da bist du schutzlos.
1: Ja, ich weiß, die Frauen wollen immer die Männer retten.
0: Das ist schön.
1: Dann komm doch später nach, wenn du Zeit hast, zum Retten. Ciao.
2: Wiedersehen.
3: Tschüss.
0: Tschüss. Viel Erfolg. Ja, wahrscheinlich habt ihr alle recht.
3: Womit genau haben wir denn recht?
0: Na, machen wir's so.
2: Was?
0: Na, Albert kann bleiben, okay?
3: Ach. Einsicht. Es passieren auch Zeichen und Wunder.
2: Dankeschön, Mama.
4: Also, ich komme da nicht. Ach, ich verstehe dich einfach nicht. Guten Tag. Das ist eine Riesensauerei von dir, Sven. Du hättest mir sagen müssen.
5: Ich wollte es ja.
4: Ja, aber doch nicht.
5: Ich hab halt Schiss. Nicht, dass mich der Junior noch aus der Ausbildung rausschmeißt. Der kann mich sowieso nicht ausstehen.
4: Dann sind wir schon mal zwei.
5: Und jetzt hat er Ihnen eine Abmahnung gegeben, deswegen.
4: Der hat bloß einen Grund gesucht. War mir schon klar. Aber ich will, dass du das ausbügelst. Geh.
5: Wo das Kind doch sowieso schon in den Brunnen gefallen ist, können wir es nicht einfach vor uns behalten.
4: Los, marsch!
6: Morgen, Hermann.
4: Morgen. Du wirst dich noch wundern, Birschle.
7: Guten Morgen, Herr Rufer.
6: Ja, morgen, Gitta. Sagen Sie, wie lange brauchen Sie eigentlich für ein Zimmer normalerweise? Betten frisch beziehen, wischen, saugen, das Bad, wie lange?
7: Also, das kann ich nicht genau sagen.
6: Klar. Das passt natürlich zu der Gesamtwurstigkeit der Mitarbeiter in diesem Hause.
7: Eine Stoppuhr habe ich leider nicht.
6: Gitta, dieses alles nach Gefühl und Wellenschlag, das wird sich ändern müssen. Ich habe Zahlen aus Hotelketten, die belegen 7 Minuten pro Zimmer. Keine Minute länger.
7: Und das wollen Sie jetzt auch einführen?
6: Sie können Ihre Kolleginnen schon mal darauf vorbereiten, ja. Gitta, 7 Minuten. Papa?
4: Ich will ja keine Revolution anzetteln.
8: Aber du willst eine Revolution anzetteln.
4: Wehret den Anfängen, habe ich gelernt.
7: Zu mir sagt er gerade, wir sollen jedes Zimmer künftig in 7 Minuten schaffen. Wie soll das gehen, frage ich euch.
9: Mich hat er angeschissen, weil sich ein Gast beschwert hat. Er hätte zu lange auf sein Essen gewartet. Dabei waren das keine 10 Minuten. Aber er hat eher dem Gast als mir geglaubt.
5: Er denkt, er ist der Sonnenkönig und wir sind alle seine Diener.
4: Wenn es bloß dieser Ton wäre, was stört es eine deutsche Eiche?
10: Wenn sie ein Hund anpisst.
4: Das Schlimme ist, ich hab's ja selber gehört, es geht ja nicht bloß um mich. Er will auch die Zimmermädler raushaben und sich einen externen Putzdienst engagieren.
7: Was?
4: Ja, und das ist ja nur der Anfang. Da rollt noch eine Entlassungswelle auf uns zu. Ja. Und das ist der neue Trend in Deutschland, wie es auf Neudeutsch heißt.
11: Mit den 7 Minuten will er euch doch nur mürbe machen.
12: Ja, er will uns alle fertig machen.
7: Er war immer so ein netter Typ. Aufgeschlossen, unkompliziert.
11: War, ja. Aber jetzt ist er auch der Chef.
7: Wie kann er sich nur so geändert haben?
4: Machtrausch.
7: Mensch, Martin, kannst du nicht mal mit deiner Verlobten drüber sprechen?
11: Die redet im Moment nicht mit mir.
5: Und wenn du mit deinem künftigen Schwager reden würdest?
11: Der kann mich auch nicht ausstehen.
7: Ich könnte heulen.
11: Aber zum Glück gibt's ja noch die Chefin.
4: Ja, fragt sich bloß, wer sich am Ende durchsetzt.
11: Ich kann mit ihr reden, wir sind ja per Du.
4: Ich duze den Senior seit 48 Jahren. Nein, Herrschaft, ich wäre für was ganz anderes. Bummelstreik.
11: Bummelstreik?
4: Ja.
11: Da mache ich nicht mit.

0: Liedzeile hat damals allerdings Fritz wunderlich gesungen.
1: Ein Konzert.
0: Mein Lieblingsduett aus dem Bettelstudent. Mein Gott, ist das lange her.
1: Aber schön. Morgen, Albert.
2: Morgen.
0: Ich habe es mal vor Albert ausprobiert. Ich habe gedacht, der Raum wird abends nie genutzt. Da könnte ich doch hier ein Hauskonzert geben.
1: Mama, du bist hier Hausdame.
3: Dolores ist eine wahre Künstlerin.
0: Du bist ein Gentleman der alten Schule.
1: Albert, ich würde gern mit dir reden.
0: Na schön. Wenn die Künstlerin nicht gefragt ist, dann geht die Hausdame jetzt in die Waschküche. Die Mädels kommen nicht nach mit den Handtüchern.

0: Gibt's was Neues vom Labor, Chef?
1: Ah, die Sesselfurzer, bis die mal in die Gänge kommen.
0: Dann wird die Pest hier.
1: Deswegen tun wir jetzt, was zu tun ist.
2: Was willst du denn, Albert?
3: Euch nicht mehr zur Last fallen.
2: Das tust du doch auch gar nicht.
3: Ich mag nicht mehr zurück in die Residencia Castagnola.
2: Du warst immer sehr, sehr lieb zu mir. Und ich habe auch wirklich allen Grund, dir dankbar zu sein. Das ist ein bisschen untergegangen im Trubel der letzten Tage.
3: Ich hab dich ja auch lieb, Mädchen.
2: Das ist für mich sehr schwierig, dir zu sagen.
3: Ja?
2: Also, wenn du jetzt für immer hier bleiben würdest. Also, wir bräuchten, wenn du jetzt zum Beispiel richtig krank werden würdest.
3: Du kannst mit mir reden wie mit einem Doofen.
2: Ich fürchte, ohne Pflegedienst geht's nicht.
3: Na und? Sind auch genügend Piepen auf dem Konto. Und wenn so ein süßes Mädelchen mich zu Bette bringt, bezahle ich doch aus der Portokasse.
2: Dann sind wir uns einig.
3: Ja. Ach, du bist eine ganz feine, tolle Frau, eine Kämpferin. Ich wünschte, ich wäre noch mal 50.
2: Ja, und?
3: Bin ungebunden.
2: Und dann?
3: Können wir heiraten.
2: Also jetzt spinnst du, mein lieber Schwiegervater.
3: Spinnen ist das Vorrecht des Alters. Mille grazie.
2: Du musst mir nicht danken. Das ist auch dein Zuhause.

0: Hey, was soll das?
1: Herr Wagner!
0: Was machen Sie da?
1: Wir müssen Netze spannen, von hier bis runter, wo das Wasser in meine Teiche fließt.
0: Ich hatte es Ihnen verboten.
2: Mach du mal weiter, Wolfgang.
3: Geht okay, Chef.
0: Hier macht keiner weiter. Ja, Sie stoppen das sofort.
2: Wir haben das Nutzungsrecht für Ihre Quelle. Darüber gibt's einen Vertrag.
0: Und das da kommt auch weg.
4: Hey.
0: Ich habe es Ihnen verboten. Ja, ich lasse mir doch von Ihnen nicht meine Hotelanlage verunstalten.
2: Herr Wagner, hier geht's nicht um Schönheit, hier geht's um unsere Existenz.
0: So weit kommt's noch.
5: Herr Wagner, lassen Sie uns doch in Ruhe drüber reden.
0: Reden? Ja, Sie können mit meinem Anwalt reden.
2: Das ist doch nur vorübergehend.
0: Wenn Sie Krieg haben wollen, den können Sie haben. Ich entziehe Ihnen die Genehmigung. Ja, Sie verlassen alle sofort mein Grundstück.
5: Herr Wagner, bitte.
0: Hey!
6: Also, um Gottes Willen, Herr Wagner.
2: Tut mir leid. Musste sein.
6: Männer, die sich prügeln, machen mir Angst.
7: Also, ich bin ja nur wirklich der friedliebendste Mensch auf der Welt. Das weißt du.
6: Seit heute nicht mehr.
7: Ja, aber wenn der dich umschubst, mich anpöbelt, unsere Existenz gefährdet, dann muss ich doch...
6: Hat da heute Morgen nicht jemand mal gesagt, über Probleme redet man und streitet nicht?
7: Wer sagt sowas?
8: Ich bin hier, weil ich mich bei Ihnen für das Verhalten von Herrn Henninger entschuldigen möchte.
9: Ach, schickt er Sie jetzt neuerdings vor?
8: Oh nein, er weiß gar nicht, dass ich da bin.
9: Also sowas ist mir wirklich noch nie passiert, hier im friedlichen Schwarzwald.
8: Ja, aber Sie müssen auch verstehen, das ist ja auch für ihn eine ziemliche Ausnahmesituation.
9: Schlagende Argumente haben mich noch nie überzeugt.
8: Nee, da sind wir ja völlig einer Meinung, Herr Wagner. Nur, welche Argumente können Sie denn überzeugen? Ich meine, wenn die Netze weg müssen, dann ist das eine Gefahr für den Betrieb, das ist ja klar, ne? Herr Wagner, wir haben uns doch immer gut verstanden. Wir haben ja auch so eine Art Geschäftsbeziehung. Soll die drunter leiden?
9: Max Henninger kann sich freuen, wenn er von mir keine Anzeige wegen Körperverletzung bekommt.
10: Darf ich dann noch Ihre Anschrift notieren? Ja, das kann ich Ihnen dann zusenden, Frau Büsche.
11: In München, alles klar, das habe ich. Ja, danke, Sie hören von uns.
10: Auf Wiedersehen im Schwarzwaldhof, Frau Büsche. Was willst du?
12: Was schon?
11: Martin, wir haben im Moment echt andere Sorgen in der Familie als deine Gefühlssoße und diese Albernheiten.
13: Das Mittagsgeschäft ist total ruhig. Kevin, Ben und Mike können doch mal übernehmen.
11: Und dann?
13: Seit 3 Tagen strafst du mich mit Schweigen. Du gehst mir aus dem Weg. Wir müssen reden. In Ruhe. Sternchen.
11: Schönen Tag noch, Frau Rüther.
13: Wir reden in Ruhe über deine Planung, okay?
11: Ja, aber unsere.
13: Das wird eine glückliche Ehe. Ich spüre das.
11: Können hier nicht reden. Du siehst ja, was los ist.
14: Ich was?
11: Hermann, könnten Sie...
14: Oh, wenn du schon so anfängst.
11: Dankeschön.
13: Sie sind der Beste.
14: Ja, everybody's darling. Everybody's depp. Aber nimmer lang. Bummelstreik.
15: Albert, ist doch Unsinn, was du da machst. Wenn du nicht vernünftig spielst, dann höre ich auf. Sorry, Hani, ist runtergefallen. Lassen Sie es liegen, ich heb's gleich auf.
8: Was machst du denn für Sachen, Albert?
16: Das ist mein Hotel, mein Schwarzwaldhof.

0: Mein Zuhause.
1: Albert, wir müssen reden. Erklärung folgt später. Entschuldigung.
2: Ein bisschen Eifersucht ist gut, aber zu viel ist einfach zu viel.
3: Ich habe mich doch entschuldigt.
2: Nein, das hast du nicht. Du hast nur wieder rumgealbert.
3: Früher fandst du das witzig.
2: Früher wollte ich dich auch noch nicht heiraten.
4: Ja, dein Herr Dr. Kern, der hat das natürlich alles viel cooler gelöst.
2: Martin!
4: Der regt mich auf. Der will was von dir. Das merkt doch ein Blinder mit Krückstock.
2: Ich will aber nichts von ihm.
3: Und warum gehst du mit ihm Wein trinken?
2: Aus Dankbarkeit. Er hat sich super lieb um meine Familie gekümmert. Er ist unser Hausarztmensch. Das ist doch nicht so schwer zu verstehen. Ein bisschen Vertrauen gehört doch auch dazu, wenn man ein Paar ist.
3: Sternchen, ich liebe dich.
2: Das reicht aber manchmal nicht, Martin. Wenn wir uns nicht auf Augenhöhe begegnen können, wenn du immer gleich einknickst und Zweifel hast und dir das Selbstvertrauen fehlt, dann...
3: Dann?
2: Ich will einen Mann, zu dem ich aufschauen kann.
4: So? Komm her. Sternchen.
5: Hatten die Küchenjungs doch recht. Was macht ihr da? Seid ihr doof? Merle, kommst du? Mama und Lore wollen mit uns sprechen, ja?
6: Es scheint hier ein Missverständnis zu herrschen. Ich bin nicht die Amme von Albert Hofer.
7: Tut mir leid, wenn du dich überfordert fühlst.
6: Das ist nicht der Punkt. Ich bin Hausdame. Ihr habt mir diesen Job gegeben, auch damit ich meine Schulden bei dir abtragen kann. Und ich nehme das sehr ernst. Aber ich kann mich nicht zerteilen. Ich bin keine Altenpflegerin und ich will das auch nicht sein.
8: Wir kümmern uns natürlich auch, das ist doch selbstverständlich.
6: Ihr seht doch nur euch und eure Arbeit.
8: Ja, ich müsste auch schon längst wieder an der Rezeption sitzen.
6: Ha, immer nur herumhetzen und sich aufspielen. Und die, die euch am nächsten sind, gehen dabei unter. Wo bleibt die Muße, die Verantwortung, die Liebe? Kurz mal eben entscheiden, Albert kann bleiben, das ist einfach. Wo bleiben die Konsequenzen?
5: Wir haben aber auch gerade verdammt viel um die Ohren, Lore.
6: Bist du einmal mit ihm spazieren gegangen? Oder du, Merle? Hast du einmal mit ihm zusammengesessen und mit ihm geredet? Oder du, mein Kind? Ja, ich weiß, das große Haus, die vielen Gäste. Aber er ist der Senior. Ein verdientes Mitglied der Familie. Krank, alt und von euch allein gelassen.
8: Das stimmt doch nicht.
6: Und ob das stimmt?
7: Ich finde, du hast recht. Wir können Albert nicht hier behalten und ihn behandeln wie Möbelstück. Wir müssen was ändern.
5: Pflegedienst engagieren? Mama, das finde ich richtig scheiße. Wir können doch nicht irgendwelche wildfremden Leute in unser Haus lassen.
9: Tschüss, einen schönen Feierabend da.
5: Tschüss.
7: Schönen Feierabend, Elif. Wildfremde Leute in unser Haus lassen, das ist unser Beruf, Stefan.
5: Ja, aber in diesem Fall geht es nicht um Gäste, sondern um Menschen, die sich um Opa kümmern sollen.
7: Ich verstehe überhaupt nicht, worauf ihr hinaus wollt.
5: Das ist doch Logen. Wir sind zu dritt.
8: Zu viert mit Lore.
5: Ja, und da werden wir es doch wohl schaffen, ohne irgendwelche wildgewordenen Polinnen uns um Opa zu kümmern.
7: Also was ist denn das für eine Polemik? Pfleger und Pflegerinnen, das sind erstklassig ausgebildete Leute, die einen harten Job machen, egal woher sie kommen.
5: Oh Mama, ey, immer dieses politisch Korrekte von dir.
8: Stefan meint?
5: Was ich meine, wenn Lore rummotzt, wir kümmern uns nicht. Und wenn du sagst, du schaffst das nicht, dann machen wir das.
8: Genau. Und nicht irgendeinen Pflegedienst. Machen wir Leute, die am Ende überhaupt keinen Bezug zu Opa haben und sowieso total gestresst sind, weil sie von einem Fall zum nächsten düsen.
7: Ja, das ist dann am Ende wie mit einem Hund.
8: Mit einem Hund?
7: Naja, erinnert ihr euch nicht, ihr wolltet doch unbedingt einen Hund. Den habt ihr auch gekriegt, weil ihr so viel Theater gemacht habt. Was habt ihr nicht alles versprochen? Wir gehen mit ihm Gassi, wir füttern ihn, wir gehen zum Tierarzt. Am Ende blieb alles an mir hängen.
5: Ja, bis Mausebär weggelaufen ist.
8: Und überfahren wurde.
5: Was?
7: Das haben wir dir nicht erzählt.
5: Ja gut, aber du kannst doch Opa trotzdem nicht mit Mausebär vergleichen.
7: Das tue ich doch gar nicht. Okay, gut, dann machen wir es so. Wenn ihr versprecht, zu 100% die Verantwortung zu übernehmen, okay?
8: Okay.
7: Versprochen.

0: ich hab noch einen. Kommt ein Pferd in den Blumenladen und fragt, haben Sie Margariten?
1: So gut, oder?
2: Also, meine Damen, Mittag ist gerade vorbei und Sie machen schon wieder ein Päuschen? Die ganze zweite Etage, 11 Abreisen. Was ist mit den Zimmern?
3: Es geht halt nicht alles schnell.
2: Ja, und die Wäsche? Morgen. Hören Sie mal, Kette, was ist denn in Sie gefahren?
3: Da fragen Sie mal Ihren Enkel.
4: Überraschung, ne?
5: Dann ist das Virus gar nicht durch Vögel eingeschleppt worden.
4: Nein. Beim Eggersheim war das, musst du lesen.
5: Naja, hier, verunreinigtes Wasser aus einer Papierfabrik.
4: Und inzwischen haben sie auch die Ursache dafür gefunden. Die hatten falsche Filter eingebaut.
5: Und du hast ja von Anfang an was anderes vermutet.
4: Ja.
5: Ich habe übrigens noch mal mit Wagner geredet. Ich hatte das Gefühl, ich muss das tun.
4: Sowas würde ich gern vorher wissen.
6: So, das war's dann.
7: Gut, Wolfgang. Dann fahrt ihr jetzt und macht die Lieferung fertig.
6: Klar, Chef.
7: Ja, Herr Wagner. Dann ist ja wieder alles in Ordnung. Oder nicht?
8: Man kann ja über alles reden. Sie hatten ja recht, Frau Hofer.
2: Danke.
8: Wir sind wohl beide Hitzköpfe.
7: Ja.
8: Sind übers Ziel hinausgeschossen.
7: Nichts für ungut.
8: Aber meine Forellen kaufe ich trotzdem nicht bei Ihnen.
4: Herr Wagner, da reden wir mal bei den guten Schoppen drüber. Hm?
9: Treffen sich zwei Tiere, sagt das eine.
10: Hey, was bist denn du?
9: Ich bin ein Wolfshund.
10: Hä? Wie geht denn das?
9: Mein Vater war ein Wolf und meine Mutter ein Hund. Und du?
0: Ich bin ein Ameisenbär.
4: Berle, du bist so witzig. Ich liebe dich.
11: Ich lache mich tot.
12: Hey, sag mal, Stefan. Aber hattest du wirklich vor, Leute zu entlassen?
11: Ey, du brauchst überhaupt nichts zu sagen. Ich weiß es ja sowieso. Alle wissen es. Weil Hermann hat nämlich erzählt.
12: Ja, klar. Hermann, der Heckenpenner.
9: Stefan, das gehört jetzt echt nicht hierher, okay?
12: Entschuldigung, dein Chefkoch hat mich gerade gefragt. Sorry.
11: Und dass du mich nicht leiden kannst, das wissen auch alle im Schwarzwaldhof.
12: Hör mal zu, Martin. Daran, dass du jetzt mein Schwager wirst, kann ich eh nichts mehr ändern. Von daher. Peace.
9: Ja, peace!
12: Träum weiter, Märchen. Stefan, damit das klar ist von Anfang an, ja? Behandle deine Schwester anständig.
9: Ja.
12: Mich auch, alle im Hotel.
11: Unterbuttern, das gibt's nicht mehr.
12: Ja, logisch. Dass das dein Plan ist, dich jetzt hier schön in den Familienbetrieb mit reinzuhängen, das war mir von der ersten Sekunde an klar.
11: Ich könnte dir mal von den Plänen des Personals erzählen.
12: Ja, spuck's doch aus.
11: Weil ich hau niemanden in die Pfanne.
9: Hör doch mal auf jetzt. Hallo, wir wollen unseren freien Abend genießen.

0: Kaffee?
1: Mhm. Morgen, Stefan.
2: Mhm. Trink doch nicht immer das kalte Zeug.
3: Ich muss den Nachtdurst löschen.
4: Party?
3: Hm, muss ja auch mal sein.
2: Hast du nach deinem Großvater geguckt?
3: Das mache ich jetzt. Hm. Und wir müssen auch dringend noch über die Umbaupläne fürs Fischrestaurant reden, ja? Okay, ciao.
0: Bewundernswert, diese Energie.
2: Ja, aber auch beängstigend. Herr Wagner, das ist ja eine Überraschung.
5: Morgen, Frau Hofer.
2: Guten Morgen. Kümmert man sich schon um Sie?
5: Ihr Service ist nicht mehr das, was er einmal war. Das muss ich leider sagen. Ich habe hier seit 10 Minuten keinen Kellner gesehen.
3: Herr Wagner, guten Morgen.
5: Morgen.
2: Stefan, wie kommt es? Wo ist Maurice?
3: Ich habe keine Ahnung.
5: Tja, Herr Hofer. Das ist dann die andere Seite eines Familienbetriebs. Wenn alles zu gemütlich wird, dann schleicht sich schnell der Schlendrian ein.
2: Ich bitte Sie, Herr Wagner.
5: Naja, eigentlich wollte ich ja nur einen Kaffee trinken.
2: Den kriegen Sie sofort.
5: Und mit Ihnen reden.
3: Mit mir?
5: Ja. Ich habe da nämlich eine Idee.
3: Herr Wagner, für Ideen bin ich grundsätzlich immer zu haben. Aber ich muss Sie leider vertrösten. Ich muss mich jetzt um mein Personal kümmern und um einen anderen Gast, meinen Großvater.
5: Also, wir sprechen uns.
3: Ihr Kaffee kommt sofort.
2: Ein Kaffee für Tisch 11 auf die Terrasse, Maurice. Einen Kaffee für Tisch 11 auf die Terrasse. Wo sind denn alle?
3: Das kann ich Ihnen auch nicht sagen, Frau Hofer.
2: Ja, dann machen Sie mal.
3: Opa, dein Frühstück. Opa? Merle?
6: Du, ich komme zu spät in die Berufsschule. Was immer es ist, frag Mama.
3: Hermann, haben Sie meinen Großvater gesehen?
7: Nein.
3: Hermann, was ist denn mit den Koffern? Die müssen auf die Zimmer.
7: Ich hab hier im Kreuz.
3: Was ist denn eigentlich hier los? Mann! Hast du vielleicht den Senior gesehen?
8: Kuckuck. Herr Hofer? Hallo.
3: Also nicht.
9: Könnten wir alle mal den Hobel blasen?
3: Ja, alle nicht. Alle suchen nämlich den Senior.
9: Viel Spaß.
2: Dann wünsche ich Ihnen eine gute Heimreise und entschuldigen Sie noch mal das ganze Durcheinander.
10: Ist schon gut. Auf Wiedersehen.
2: Wiedersehen.
11: Frau Hofer, haben Sie den Seniorchef gesehen?
2: Nein, wieso?
7: Der ist weg. Verschwunden.

0: Sind Sie nicht der Herr Hofer? Albert Hofer? Was machen Sie denn hier?
1: Wer spricht?
0: Sie werden mich nicht kennen. Wir sind uns mal vorgestellt worden. Max Henninger ist mein Name.
1: Molkerei Henninger?
0: Nein, das ist mein Vater. Ich habe eine Forellenzucht.
1: Nie gehört.
0: Außerdem bin ich der Freund von Veronika.
1: Märchen.
0: Nein, Veronika. Wie kommen Sie denn hierher?
1: Zu Fuß.
0: In Pyjama.
1: Lippen schweigen, es flüstern Geigen.
2: Wollen Sie nicht doch lieber nach Hause?
1: Mio nome è Albert Hofer. Sono tedesco.
2: Scusa, ma non parlo italiano perfetto.
1: Non parlare italiano perché sono tedesco.
0: Sì?
1: Sì?
2: Ich bringe Sie nach Hause. Kommen Sie. Nein, nein, da geht's lang. Hier, da steht mein Auto.

0: Da steige ich nicht ein.
1: Ich habe kein anderes Auto.
0: Ich sitze nie vorne.
2: Ja, das erzählen Sie mir jetzt zum dritten Mal, dass Sie erst nach 24 Stunden eine Suchaktion starten. Aber hören Sie mal, hier handelt es sich nicht um ein kleines Kind, das vielleicht weggelaufen ist, weil die Noten schlecht sind, sondern um einen alten Mann, der unter Demenz leidet und seine Medikamente braucht und vielleicht in Lebensgefahr. Hören Sie, das Problem hat sich erledigt. Ja, von mir aus haben Sie recht. Wieder

0: hören. Albert!
1: Märchen!
0: Wo warst du denn?
2: Ich habe ihn vor der Eisdiele aufgegabelt.
0: Eisdiele, Albert, Albert.
1: Ja, ja, jetzt bin ich ja da.
0: Guck mal her, du musst ja völlig durchgefroren sein. Bring dich jetzt auf dein Zimmer. Ich rufe dich nachher.
2: Ja, ich bin im Betrieb.
1: Netter Kerl. Den solltest du heiraten, der kann Italienisch. Habe ich eine Dummheit gemacht? Schickst du mich jetzt zurück nach Lugano?
0: Nein. Du nimmst jetzt mal ein heißes Bad.
1: Ein Wort ist ein Wort?
0: Ja.
1: Ich wusste einfach nicht.
0: Du musst dich nicht erklären. Wir haben einen großen Fehler gemacht.
1: Ach so.
3: Oder?
2: Was ist denn hier los?
3: Wir machen Pause.
2: Hier im Hotel mitten auf der Treppe. Bevor Sie überhaupt angefangen haben zu arbeiten, oder was?
3: So ist es.
2: Geht das so? Schaffen Sie den 7-Minuten-Turn nie?
3: Wollen wir auch nicht. Wir streiken.
2: Sie machen was?
0: Seit das Hotel besteht, hat es hier noch nie einen Streik gegeben.
2: Ich habe das aber alles an der Hotelfachschule gelernt und so wie du kann man einfach kein Hotel führen, Mama.
0: Was du gelernt hast, das ist blanke Theorie. Man geht so nicht mit Mitarbeitern um.
2: Ich versuche hier einfach nur das Beste aus der Gesamtsituation rauszuholen, ja? Weißt du was? Ich rede jetzt einfach mit denen.
0: Nein. Ich rede mit denen. Wenn sie streiken wollen, dann kann ich ihnen das nicht verbieten. Aber ich hätte mir allerdings gewünscht, dass sie zuerst zu mir kommen und mit mir sprechen. Wenn sie mit meinem Sohn nicht einverstanden sind, ja? Das bin ich übrigens manchmal auch nicht. Sie haben allen Grund für ihre Rebellion und hier ist in der letzten Zeit auch einiges schiefgelaufen und ich habe auch Fehler gemacht. Bitte sehen Sie es mir nach, wenn ich Ihre Sorgen und Ihre Nöte zu spät bemerkt habe und bitte sehen Sie es meinem Sohn nach, wenn er übers Ziel hinausgeschossen ist. Bedenken Sie, alles, was Sie jetzt gegen ihn tun, das tun Sie auch gegen mich und gegen das Haus und auch vor allem gegen die Tradition, wie wir bisher in all den Jahren miteinander umgegangen sind und am Ende auch gegen sich. Also ich bitte Sie ganz herzlich, beenden Sie Ihren Streik. Gehen Sie an die Arbeit. Ich brauche Sie. Mehr kann ich nicht sagen.
4: Habt ihr gehört? Ab an die Arbeit. Los, hopp!
2: Musstest du mich gleich so in die Pfanne hauen?
0: Musstest du es so weit kommen lassen?
2: Ja, ich hatte einen Plan.
0: Was für einen Plan? Einen menschenverachtenden. Was Gitta und Hermann mir da erzählt haben, das ist unglaublich. Aus welchem Lehrbuch hast du das? Turbokapitalismus, erstes Kapitel?
2: Ich bin doch kein Sozialschwein, was denkst du denn von mir? Hier reißt bloß unter dem Stichwort Gemütlichkeit ganz schnell ein Schlendrian ein. Das ist genau wie Wagner gesagt hat. Das ist halt die andere Seite von einem Familienhotel.
0: Guten Tag.
5: Guten Tag.
0: Ein Familienhotel, das ist wie eine Schutzzone. Da passt man aufeinander auf, da passt man auch auf die Mitarbeiter auf. Da hält man zusammen wie Pech und Schwefel. Und so habe ich euch auch erzogen.
2: Du verrätst mich vor versammelter Mannschaft, bist illoyal und redest von Schutzzone? Ich lache mich tot.
0: Stefan, ja, vielleicht war das etwas zu emotional. Trotzdem.
2: Trotzdem? Du drehst immer alles so, dass du recht hast. Hast du aber nicht. Du willst überhaupt nichts verändern. Ich reiß mir den Arsch auf, aber du willst meine Mitarbeit nicht.
0: Stefan.
2: Nein! Ich hab die Nase voll, schmeiß deinen Scheißladen alleine.
0: Ja, gut reißen, das soll man nicht aufhalten.
2: Okay, tschüss.

0: Mir?
1: Ja, jetzt, wo du zur Familie gehörst, halte sie in Ehren. Bitte.
0: Herr Hofer, ich weiß gar nicht, was ich sagen soll.
1: Keine Tränen der Rührung, keine Küsse. Nur ein gutes Mittagessen, bitte.
0: Immer gern.
2: Albertus, der See ruft.

0: singst du nicht weiter, Lorelei?
1: Ich will die Fische nicht vertreiben.
2: Die Fische lieben Fledermäuse.
1: Ich war die weltbeste Adele. War.
0: Wir alle waren mal was. Nun sind wir nix.
3: Ein Wort mit X, nun sind wir nix.
4: Freust du dich, dass du jetzt bleiben kannst, Albert?
3: Bleiben?
5: Ja, bleiben.
3: Bleiben.
6: Feierabend, Hermann.
7: Wohl verdient.
6: Ich komme gerade aus der Werkstatt. Der Schaden ist komplett behoben, sehen Sie?
7: Freut mich.
6: Ich muss noch was aus dem Büro holen. Könnten Sie für mich parken?
7: Nein.
6: Ich denke, der Streik ist beendet.
7: Ich muss Ihnen etwas gestehen, Herr Hofer. Ich kann Ihren Wagen nicht wegfahren, weil ich gar keinen Führerschein habe. Ich habe noch nie einen gehabt. Ich kann gar nicht Auto fahren. So. Und jetzt schmeißen Sie mich raus, dann hat die Armseele endlich Ruhe.
6: Aber Hermann, das wusste ich doch gar nicht.
7: Ja, ich habe es ja nicht an die große Glocke gehängt.
6: Das heißt, Sie sind an dem Schaden überhaupt nicht schuld? Und wieso haben Sie mir nichts gesagt?
7: Ich habe den Jungen schützen wollen.
6: Welchen Jungen?
7: Der Sven war es gewesen.
6: Und wieso ist er nicht zu mir gekommen?
7: Tja. Fragen Sie ihn.
8: Es tut mir total leid. Wenn ich irgendwas bezahlen muss, dann bezahle ich es.
6: Das ist doch eh ein Versicherungsfall. Aber Sven, warum bist du nicht einfach zu mir gekommen und hast mir gesagt, was los ist?
8: Aber wir haben doch hier alle Angst vor Ihnen.
6: Das wollte ich nicht.
4: Wir waren nur ein Trinken mit meinem Trauzeugen und so.
9: Die Kinder sind ja auch nicht allein verantwortlich. Die hätten auch mal schauen können.
10: Aber Sie haben gesagt, dass Sie sich kümmern. Das war doch der Deal.
4: Aber Mama, wir haben doch auch ein Leben.
10: Habe ich euch das nicht vorher gesagt?
11: Nein, kein Problem.
4: Stefan, komm mal her jetzt. Das betrifft dich genauso.
6: Gut, wunderbar. Bis dann. Tschüss. Was gibt's denn?
10: Kinder, ihr könnt nicht 24 Stunden auf euren Großvater aufpassen. Das muss euch klar sein, oder? Es hätte weiß Gott was passieren können. Das nächste Mal zündet er uns vielleicht das Dach über dem Kopf an.
9: Naja.
10: Er ist krank. So, es geht um Lebenserfahrung. Also, ihr seid jünger als ich und deswegen seid ihr döver.
6: Na, vielen Dank. Tschüss.
12: Hi, Darling.
6: Hallo, Lore.
10: Und weil ihr döver seid, bestimme ich jetzt, was gemacht wird.
4: Also, der Hund kommt ins Heim. Ist es das, was du sagen möchtest?
13: Guten Abend, meine liebe Familie.
10: Nein, Max hat völlig recht. Ich engagiere zum Pflegedienst und damit basta.
13: Ja, das musst du nicht. Wenn ihr mich nach einer angemessenen Kündigungszeit, versteht sich, von meinem Job als Hausdame entbindet, dann möchte ich das übernehmen. Du, ich mag Albert. Und ich möchte ihn umsorgen, solange es irgend geht. Und vielleicht können wir ja auch hier wieder einziehen. In sein altes Zuhause.
9: Auf einmal habe ich eine Familie.
4: Schlimm?
9: Nee, toll.
4: Bitte.
3: Ich kann nun mal nicht tanzen.

0: Also, auf gute Zusammenarbeit, Herr Hofer.
1: Auf gute Zusammenarbeit. Ich muss los.
0: Ja, sorry, okay.
1: Ciao.
0: Ciao.
2: Wo warst du?
1: Ist doch egal, ich habe einen Termin.
2: Termin ist hier.
1: Über Termine brauchen wir beide nicht mehr zu reden, ja? Lass ihn. Nicht jetzt.
3: Hey.
1: Entschuldige, dass ich zu spät bin.
3: Verlass mich nicht, ja? Brauch doch meinen großen Bruder.
1: Ich hab dich doch lieb.
4: Peace.
1: Peace.
4: Komm her, Schwager. Ich freu mich auch.
2: Stefan, wo hast du denn gesteckt?
1: Im Stau, Lore.
2: Gratuliere, ihr Süßen. Ich habe es 4-mal geschafft und alle überlebt.
3: Danke, Lore.
2: Küsschen.
5: Dankeschön.
6: Kopf hoch. Beinbruch wäre schlimmer.
3: So ist es.
6: Ja.
5: Uhr. Ich halte sie in Ehren.
3: Philipp, das ist ja eine Überraschung.
5: Herzlichen Glückwunsch.
3: Vielen Dank.
5: Ein bisschen Wehmut bleibt schon, oder?
6: Zu glücklicher. Foto, ich mache ein Foto.
5: Ja.
7: So, und jetzt alle? Stefan. Und lachen.

0: Hier kommt Kurt ohne Helm und ohne Gurt.
1: Ich mache jetzt die Werkstatt, mache jetzt den Außendienst, mache jetzt alles. Ich habe jetzt alles.
2: Ich garantiere jetzt für nichts.
3: Das hat auf dem Bild anders ausgesehen.
1: Ja, gut, dass du da hinten dran warst. Siehst du vorne nicht, ne?
0: Wann das jetzt?
4: Hat was, ne? Ali, guck mal, ob er einwandfrei, guck dir das an, ne? Nicht, dass er uns jetzt überholt.
2: An den Bus, ne? Das ist alles scheiße. Guck mal, der Rammel da jetzt rausgezogen.
5: Generell immer gefährlich.
3: Oh, leck mich am Arsch.
4: Ausgebrannt so weit im Feld, kommt sehr selten vor. Ne? Denke ich mir, nach Starthilfe geht's nochmal oder was?
0: Jo. Stopp!
6: Hallo.
0: Schmeiß dein Handy weg.
1: Hier anscheinend der jedermann der Depp oder was?
0: Schrei mich doch nicht an, ich bin sensibel.
6: Oh nein.
7: Geh weg mit deiner Globe.
4: Ich dich auch, Kevin, danke. Ja. Hm. Gerne, immer ja. Wieder.
1: War was? Schmutz!
0: Ich hab gesagt, ich kann ja auf Stunde bezahlen, nicht auf Leistung, ne?
1: Das sind auch die Amateure.
8: Ich hab schon abgeschippt, da sind eh noch um die Kriegsbahn rumgelaufen.
9: Muss ich gucken, wie das geht, dass du das später auch machen kannst, ne?
10: Mach ich aber nicht.
4: Grenze ein in die Wertestube. Alter, vor Schönheit.

0: Ach du meine Güte.
1: Wir haben uns eigentlich was anderes vorgestellt.
2: Ja, Polizei kommt, wir klären das denn. Fernbetrieb mal bitte hier.
3: Ich bin immer froh, wenn dann Passanten kommen, die dann ihr Urteil abgeben. Der hat sie doch nicht, Alter, Vollidiot.
4: Wenn das doch im Fernsehen kommt, dann werden die Leute auch immer noch bei uns wieder scharf stehen.
5: Du bist schon ein bisschen schmerzfrei, oder?

0: ein verwunschener Ort. Ein kleines Paradies, voll Charme und Charakter. Dies wird mein Zuhause für eine Expedition in die Westpfalz. Ich freue mich auf 2 Tage in Zweibrücken. Hallo.
1: Hallo.
0: Ist das so schön hier. Hi, ich bin Anna.
1: Das freut mich.
0: Also wenn man hier reinläuft, denkt man echt so.
1: Du hast das Zimmer drüben, ja?
0: Richtig, ich habe das Zimmer. Wo laufen wir hin?
1: Wir müssen wieder raus.
0: Ach, wir müssen wieder raus.
1: Genau, wir müssen
0: ja
1: wieder raus und quer durch den Garten.
0: 2 alte Häuser stehen auf Martin Rupperts idyllischem Anwesen. Hier bietet er Gästezimmer mit nostalgischem Flair an.
1: Bitte schön.
0: Bitteschön.
1: Die Treppe hoch, hier machen wir mal das Licht an. So.
0: Wie viele Zimmer gibt es insgesamt?
1: Ja, ich habe hier 3. Hier wäre das Blaue, das ist ein kleines, aber ganz gemütliches. Du kriegst ja das Gelbe. Also alles so nach Farben habe ich das benannt.
0: Cool, also sehr gemütlich finde ich, auch mit der Schräge und so ein bisschen dieser antike Charme. Hier kann ich es aushalten.
1: Gebe ich dir den Schlüssel.
0: Vielen Dank und wir sehen uns morgen früh.
1: Morgen früh, gerne zum Frühstück.
0: Der schöne Garten ist eigentlich perfekt, um einfach mal abzuschalten und das Leben zu genießen. Aber andererseits, 2 Tage vergehen rasend schnell. Und ich will ja noch ein bisschen mehr sehen von Zweibrücken. Die kleinste kreisfreie Stadt Deutschlands liegt in der Westpfalz, nah an der französischen Grenze. Ich besuche hier unter anderem das Fashion Outlet, eine temperamentvolle Bodega, das traditionsreiche Landgestüt und natürlich den Rosengarten. Für Rosen und Rosse war Zweibrücken schon 1957 bekannt.
2: Im äußersten Südwestzipfel der deutschen Lande, oder genauer gesagt im äußersten Südwestzipfel der Pfalz, da liegt diese Stadt mit dem schmückenden Beinamen Stadt der Rosse und der Rosen. Sie nennt sich auch Fürsten- und Herzogstadt in Erinnerung an ihre Zeit als Residenz der Wittelsbacher, deren letzter Herzog erster König von Bayern wurde. Trotz neuer Zeit ist hier und da noch barocke Würde zu finden, die den Besucher begeistert. Ganz besonders stolz ist diese Stadt auf diesen Rosengarten. Und ohne Übertreibung kann sie denn auch von sich behaupten, wohl eine der schönsten Anlagen des gesamten Bundesgebietes zu haben.
3: Komm ein bisschen

0: Stolz sind die Zweibrücker bis heute auf ihren Rosengarten. Nicht nur die Rosen blühen Jahr für Jahr um die Wette. Und manchmal wirkt es, als sei hier die Zeit stehen geblieben. Vor allem beim musikalischen Picknick mit Fräulein J. und den Tornedos. Auf der Picknickdecke neben mir sitzt die Lara, die Erste. Sie ist die amtierende Rosenkönigin.
1: Also was man auf jeden Fall merkt, die Leute gucken direkt, wenn du da bist als Rosenkönigin. Ja. Ne? Wie ist das für dich?
2: Also am Anfang war das schon komisch für mich, die ganze Zeit angestarrt zu werden. Aber mittlerweile gefällt es mir schon richtig. Ja. Ja.
1: Was gibt dir das Amt?
2: Das Amt, das gibt mir sehr viel. Das gibt mir jetzt persönlich gesehen Selbstbewusstsein.
1: Erwartet man dann auch von dir, dass du Rosenwissen hast? Oder hat das eigentlich mit dem Amt gar nichts zu tun?
2: Nee, also da muss ich nichts wissen. Ich musste Zweibrücken kennen, Wasser, Zweibrücken.

0: Zweibrücken zu bieten. Was ist Zweibrücken?
1: Nehmen wir an, du bist in Urlaub und sagst, ich komme aus Zweibrücken. Ja. Wie würdest du denn jetzt jemand ganz Fremdem Zweibrücken beschreiben?
0: Ja, das Erste, was ich tatsächlich erstmal sagen würde, ist so, ist Outlets.
1: Kenne ich auch als gebürtige Saarbrückerin, ja. Ist das so das Erste, was man mitkriegt. Das ist wirklich so, ja?
0: Ja, das verstehe ich auch. Aber dann sage ich so, aber es ist viel mehr. Es ist nicht modern, aber das finde ich halt gerade das Schöne hier einfach. Ja.
1: Es ist nicht so eine riesige, selbstbewusste Metropole, sondern ich finde halt, hier sind die Leute angenehm entspannt.
0: Ja, genau, das ist es.
1: Nicht so aufgepumpt.
0: Ja, ziemlich familiär einfach. Ja.
1: Und hier warst du auch schon mal bei diesem Picknick im Rosengarten?
0: Ja, aber nicht als Rosenkönigin, dann werden eher so privat, genau.
1: Weil, wenn ich mich jetzt umgucke, das scheint bekannt in Zweibrücken. Es haben auch alle offensichtlich sehr gutes Equipment dabei.
0: Ja, total vorbereitet. Ja, ja. Ich bin eher noch altmodisch immer unterwegs tatsächlich. Mhm. Mit so einer schönen Picknickdecke habe ich auch immer im Auto für den Notfall.
1: Der Picknicknotfall, wer kennt die nicht?

0: Für manche ist der Rosengarten nicht nur der Lieblings-, sondern auch der Arbeitsort. Ina Kipp gehört zum Team der Gärtner.
1: Bist du zufrieden gerade mit dem Zustand?
2: Ja, also der Garten ist in einem super Zustand, auch von der Pflege her. Das Wetter spielt uns halt jetzt auch in die Karten. Auch wenn es für den Besucher nicht ganz so schön ist, dass es ein bisschen kälter ist und regnet. Aber für das Pflanzenwachstum und für die Rosen ist es einfach super.
1: Ja. Also ist das gar nicht so, wie ich jetzt als Laie denken würde, so eine Rose braucht viel Sonne.
2: Zum Blühen brauchst du es schon. Also eine richtige Entwicklung braucht die schon richtig viel Sonne. Aber halt so Zwischentage, wo es halt mal regnet, bewölkt ist, das tut denen auch richtig gut.
1: Ist das für dich als Landschaftsgärtnerin wirklich ein Traumgelände, der Rosengarten?
2: Ja, ich liebe meinen Beruf gerade, weil ich auch sehe, wie entwickeln sich die Bereiche. Und hier im Rosengarten hat man halt wirklich die Entwicklung und sieht, wie verändert sich was, was kann man besser machen, was kann ich austauschen an Pflanzen. Aber es ist ja auch ein Stück Geschichte. Man sieht halt auch, was die Personen vor einem alles gemacht haben und nimmt das dann auch mit. Das wird nie langweilig, das ist ein spannender Job und auch der Rosengarten bleibt immer spannend. Für den Gärtner und auch für den Besucher.
1: Du willst nicht mehr weg hier.
2: Nein, ich habe meinen Traumjob gefunden.
1: Da gäbe es also jetzt keine Parkanlage der Welt, die dich weglocken würde.
2: Tatsächlich nicht, nichts, was mich anspricht. Also ich fühle mich auch mittlerweile, also, oh Gott. Die Parkanlagen sind wirklich schön, aber ich mag Zweibrücken. Ja, ich habe mir hier ein Leben aufgebaut und das möchte ich ungern für eine andere Parkanlage aufgeben. Ja. Und er wächst einem einfach ans Herz, dieser Garten.
1: Beneidenswert.
2: Ja.
1: Ja.
0: Zum Rosengarten gehört auch der Verein der Rosenfreunde. Und der hat sogar ein kleines Rosenmuseum. Das Häuschen war früher übrigens die Toilettenanlage.
3: Hallo.
4: Hallo.
3: Schön. Ich muss sagen, da wo ihr jetzt steht, sowas hätte ich gar nicht erwartet in einem Rosenmuseum.
4: Was hier drin gezeigt wird, sind die Rosen, die von Menschen erarbeitet wurden. Draußen ist die Natur. Und hier, also das ist einmal die Rose in der Küche und dann die Rose in der Kosmetik und die Rose auch bei Tee.
0: Trotz der bescheidenen Fläche gibt es viel zu sehen. Die aktuelle Wechselausstellung wurde von Schülern gestaltet und steht unter dem Motto Gartenräume.
5: Wenn Kinder hier ausstellen, das waren jetzt 3 sechste Klassen meiner ehemaligen Schule, Immanuel-Kant-Gymnasium. Das belebt natürlich den Rosengarten. Und wir hoffen natürlich auch, dass der eine oder andere vielleicht dann auch in Zukunft Interesse an unserem Verein findet.
4: Das ist für mich ganz erstaunlich, dass die Kinder so einfühlsam dann auch sind, ne? Und das wiedergeben, was sie empfinden, wenn sie von einem Rosengarten hören.
1: Ja, von außen sieht man es ja noch mehr, als wenn man drin steht. Es ist wirklich ein Mini-Museum. Ne?
4: Ja, kann man wohl sagen. Ja, die Räume sind halt klein. Ne? Dadurch, dass es ja nur eine Toilette war. Aber Abreißen kam für uns nicht in Frage.
0: Der Verein hat im Rosengarten vieles mitgestaltet. Unter anderem den Garten der Sinne.
5: Das ist der Duftgarten.
1: Ah, das ist der Duftgarten.
5: Genau. Okay.
4: Das ist intensiv, ja. Und hier der
5: Rosmarin halt. Ja. Da ist Thymian, ne? Hier haben wir Thymian.
4: Und Minze.
5: Und Minze, also das wäre sicher auch so zum Schmecken, ne?
1: Oh, da denke ich direkt an Spaghetti-Soße, ne?
5: Ja.
4: Und das ist hier der Klang,
5: das ist
4: ne?
5: Hören, ne?
4: Das Wasserspiel.

0: und ein Klangspiel fehlt eigentlich noch.
1: Was in Zweibrücken nicht fehlen darf, sind neben den Rosen die Rosse. Das Landgestüt liegt mitten in der Stadt. Gegründet wurde es 1755. Und es verfügt über zwei Reithallen und einen großen Außenreitplatz. Da findet gerade das Landesreitpferde-Championat statt, wo die besten Reitpferde und Ponys von Rheinland-Pfalz prämiert werden. Seit Januar 2025 ist Franziska Hercher die Gestütsleiterin.
2: Jetzt weiß ich, es gibt Menschen, die erwischt das mit den Tieren, mit den Pferden. Und es gibt welche, da springt der Funke nicht so über. Ich nehme an, du bist auch Kategorie A.
3: Ja, glaube ich, ja. Also ich glaube, ich saß auf dem Pferd kurz, nachdem ich laufen konnte.
2: Echt?
3: So ungefähr. Also meine Tante hat mich mitgenommen und da hat mich das Pferdefieber auch schon gepackt gehabt.
2: Was macht das aus?
3: Ja, man ist draußen, man arbeitet mit den Händen und man hat aber eben dieses Tier. Es ist ja auch, es gibt ja auch viel therapeutisches Reiten und so Sachen, wo man auch merkt eben, also es hat einfach eine Wirkung. Ja.
2: Es macht glücklich.
3: Auf jeden Fall. Ich zeig dir jetzt einen geheimen neuen Ort. Wir haben zwei Voltigiervereine im Gestüt und ein Voltigierverein trainiert hier.
4: Jawohl. Zack. Ja, schön. Zack, vorwärts landen. Genau. Wann Sie nach oben schauen?
2: Wow, weil man braucht schon viel Training, um das so hinzukriegen.
4: Ja, also wir trainieren zweimal die Woche.
2: Ja.
4: Auch auf Pferd, Movie, Athletik. Die Mädels machen zu Hause noch ein Programm jeden Tag.
2: Ist Turnen wichtiger oder muss man irgendwie mit Reiten was am Hut haben?
4: Turnen ist schon gute Voraussetzung und einfach die Liebe zum Pferd.
3: Na, also das ist hier unsere kleine Reithalle. Hier findet hauptsächlich der Schulunterricht statt. Samstagmorgen sind hier immer die ganz Kleinen schon da. Das geht hier eben los mit den Longestunden. So ja, gewöhnen sie sich eben ein in die Bewegung auf dem Pferd.
2: Ich finde, bei Kindern sieht man doch noch, dass das auch wirklich anstrengend ist. Man sitzt eben nicht nur auf dem Tier.
3: Genau,
2: das Tier macht die Arbeit, sondern man sieht ja gerade bei ihr jetzt, wie der Körper arbeiten muss.
3: Genau darum geht es da, eben die Sicherheit auch aus dem Pferd zu gewinnen. Hier stehen die Pferde der Westernreitschule im Landgestüt. Das ist auch was ganz Neues. Ja, seit April sind die hier. Es tut auch gut, zwischen der ganzen Büroarbeit manchmal rauszukommen.
2: Das glaube ich, ja.
3: Und dann einfach mal mit den Tieren auch ein bisschen Zeit zu verbringen.
1: Drüben auf der großen Rennwiese findet die Meisterschaft der Einspänner statt. Auch da geht es darum, die Besten aus Rheinland-Pfalz zu finden.
2: Kannst du jetzt sehen, ob das gut, schlecht?
5: Das ist ziemlich gut.
2: Ziemlich gut?
5: Ja, das Pferd schreitet fließend nach vorne, gelassen. Der Schweif pendelt, das Ohrenspiel ist harmonisch. Das heißt, er ist ausgeglichen.
2: Hm. Was du alles siehst jetzt, ne? Das ist natürlich für einen Laien.
5: Ist das schwierig.
2: Ach, jetzt geht's rückwärts und nochmal vorwärts. Das muss man alles so hin.
5: Das muss man alles üben und trainieren, dass das alles schön zusammenpasst und dass man dann auch zu einer Einheit zusammenfindet.
2: Warum sind die zu zweit, haben beide eine Funktion oder ist hinten der Mensch einfach nur genießend?
5: Nein, der hintere Mensch ist nicht genießend. Das ist der sogenannte Beifahrer. Falls es mal brenzlig werden sollte, kann der einfach runtergehen und das Pferd am Kopf beruhigen.
2: Ah.
5: Und im Gelände muss der Beifahrer das Gleichgewicht ausgleichen und muss den Fahrer im Gedanken unterstützen.
2: Immer geistig dabei sein.
5: Geistig dabei sein.

Kleine Adrenalinschübe gehören im Sport dazu. Ansonsten geht's in Zweibrücken eher gemütlich zu. Das alte Rathaus steht in der noblen Herzogvorstadt. Auf einer der vielen Brücken von Zweibrücken geht es über den Schwarzbach in die Innenstadt. Die ist zum Teil vom nüchternen Charme der Nachkriegsjahre geprägt. Aber das Element Wasser wertet die Straßen und Plätze der kleinen Stadt deutlich auf.

0: Mittendrin steht das mit Sicherheit repräsentativste Gebäude, das Herzogliche Schloss.
1: Das Residenzschloss zeigt schon, Zweibrücken war mal ein richtig feudaler Ort. Und dieses Schloss wurde dann im 19. Jahrhundert umgebaut zum Justizpalast. Heute ist das Pfälzische Oberlandesgericht drin. Vielleicht will man das ja mal von innen angucken, dann einfach ein Verbrechen begehen, dann funktioniert das. Und was auch sehr praktisch ist, das Frauengefängnis ist auch direkt in Zweibrücken.
0: Das soll jetzt natürlich keine Anstiftung zu Straftaten sein. Außerdem gibt es in Zweibrücken ja auch noch andere sehr schöne Dinge zu besichtigen, so wie die Fasanerie mit ihrer barocken Gartenanlage.

0: An der Alexanderskirche liegt eines der kulinarischen Highlights der Stadt, die Bodega dos Puentes. Hier treffe ich die Rosenkönigin wieder.
1: Hi!
2: Hi!
1: Schön, dich nochmal zu sehen. Oh, total cooler Laden. Habe ich schon direkt gedacht, beim dran vorbeilaufen. Kanntest du schon?
2: Ja, ich bin hier auch ab und zu, ja.
1: Und du stehst auf spanisches Essen?
2: Ja, ja? Vor allem Tapas, wirklich.
1: Vor allem Tapas, ja, finde ich auch sehr, sehr cool.
0: Rafael ist der Chef des Ladens. Er stammt nicht aus Spanien, sondern aus Kuba. Leckere Cocktails gehören in seiner Bodega unbedingt dazu. Zwei alkoholfreie serviert er uns persönlich.
1: Oh Mann, die sehen aber cool aus. Und du trinkst nichts?
3: Ich komme mit meinen Getränken.
1: Du kommst gleich mit deinem Getränk.
3: Okay.
1: Cool.
3: Schön.
2: Dankeschön.
1: Dankeschön.
3: Na,
1: cool.
3: Hola, chicas. Salut.
1: Prost.
3: Salut.
1: Prost. Dann kannst du verraten, was drin ist.
3: Sag mir was.
1: Also erst hätte ich gedacht, Blue Curaçao kann ja nicht sein, was alkoholfrei.
3: Alkoholfrei, sie.
1: Ananassaft?
3: Ja.
1: Boah, schwer.
3: Ist easy.
2: Ist mit Sprite noch
3: no.
2: gesagt.
3: Also no. Maracuja.
1: Maracuja-Sirup.
3: Maracuja-Sirup.
1: Stimmt. Ich war noch nie auf Kuba, aber ich stelle es mir jetzt vor schon als Kulturschock.
3: Okay.
1: Kuba, zwei Brücken. Also als eine ganz andere Welt.
3: Ja, Sprache, Kultur, alles. Ganz andere. Wetter.
1: Vermisst du auch manchmal schon die Heimat?
3: Ich vermisse meine Familie. Meine Freundin, also die Menschen.
1: Aber mit dem Namen von Lokal sieht man schon, dass du ein Fan bist von Zweibrücken. Ich meine, Dos Puentes heißt ja Zweibrücken.
3: Auf Spanisch.
1: Als wärst du so ein richtiger Lokalmatador schon.
3: Ich habe noch nie gedacht, dass es so funktionieren wird.
1: Ja.
3: Zweibrücken. Hat gut funktioniert.
1: Hat gut funktioniert. Also ist jetzt hier auch so der Hotspot auf dem Platz, ne?
3: Genau.
1: Aber was glaubst du, was der Grund ist, dass du jetzt so erfolgreich bist?
3: Ich weiß es nicht. Ich denke, es sind viele Faktoren.
0: Also ein Grund könnten die leckeren Tapas sein.
3: Das ist eine Variation von verschiedenen spanischen Sachen, Iberico-Sachen.
1: Ja.
3: Das Besondere ist, dass die beides, die kommen von dem schwarzen Schwein. Ist das Schwein ganz schwarz, nicht so dick, nicht so groß, einfach kleiner.
1: Mhm.
3: Und deswegen alles diese Fett, alles diese Weiße, das ist Fett, das kommt von den Eicheln.
1: Ah, okay, die werden mit Eicheln gefüttert.
3: Genau,
1: ja.
3: Die sind frei.
1: Also ist das vegetarisch?
3: Nein. Wenn du das willst, ist es okay.

Mit seinen beiden Gastmusikern David und Lobo zaubert Raphael eine außergewöhnliche Stimmung. Lateinamerika mitten in Zweibrücken.

Musik, nette Menschen und leckeres Essen. Was für ein wundervoller Ort, um den ersten Abend in Zweibrücken langsam ausklingen zu lassen.

Gute Nacht euch. Bis morgen früh.

0: Es wird wieder Tag in der Kaffeemühle. Der Morgen beginnt mit einer schönen Ausnahme. Martin hat Urlaub und mir zu Ehren Frühstück gemacht. Eine gute Gelegenheit, das Ambiente noch mal richtig zu genießen.
1: Guten Morgen.
2: Morgen.
1: Na, wie hast du geschlafen?
2: Sehr gut, also voll erholsam, ganz ruhig. Also tolles Frühstück, toller Raum. Ich habe ganz viele Fragen noch an dich.
1: Wenn ich dir einen Kaffee vorher anbieten darf?
2: Gerne, einen Milchkaffee.
1: Milchkaffee, machen wir.
0: Der Ort strahlt unglaublich viel Wärme und Geborgenheit aus. Aber all das hat Martin selbst geschaffen. Die Möbel zusammengetragen, das Haus von Grund auf renoviert und in sein eigenes kleines Kaffeehaus verwandelt. Dabei ist er weder Handwerker noch Barista, sondern Violinist von Beruf.
1: So, vielen Dank. Kaffee, bitteschön.
2: Mach mal ein bisschen Platz, danke schön. Hast du ein paar Minuten für mich, Martin?
1: Ja, gerne.
2: Ja, also es ist schon sehr beeindruckend. Wie lange warst du in diesem Haus aktiv schon, dass es jetzt noch mal so strahlt?
1: Ja, das sollte 88 verkauft werden und abgerissen werden. Mhm. Die Angebote waren Grundstückspreis minus Abrisskosten. Ja. Dann konnte ich ein bisschen mehr bieten und deshalb steht das Haus noch.
2: Und seitdem bist du hier auch am Gestalten?
1: Ja, es kam noch das Gästehaus dazu.
2: Mhm, wo ich jetzt übernachtet habe.
1: Genau.
2: Genau, ja.
1: Und dadurch wird die Arbeit auch nie aufhören, aber das ist auch der Plan. Eigentlich ist die Gestaltung dieses Projektes, nenne ich es mal, auch meine Lebensgestaltung.
2: Also hier steckt auch so deine Liebe drin, so deine DNA auch?
1: Mittlerweile ja, zunehmend auf jeden Fall. Ich bin ja Musiker, habe 20 Jahre professionell Streichquartett gespielt. Und der Plan ist, mit den Zimmern eine Größenordnung zu erreichen, dass ich dann mal auch so Workshops anbieten kann. Ich habe als Jugendlicher solche Kurse auch besucht und das war so faszinierend, dieses Musikmachen und Zusammensein so über eine längere Zeit. Das hat so eine Intensität und eigentlich bin ich deshalb Musiker geworden.
2: Also, und das hättest du gerne hier? So.
1: Genau, das will ich so ein bisschen hier hinbringen. Ich habe hier noch mal so ein paar Fotos ausgegraben.
2: Mhm. Wow.
1: Und auch die, die es jetzt damals abreißen wollten, die können, würden jetzt auch sagen, ja, hat sich gelohnt.
2: Ja, ja, ja.
1: Aber das zu investieren, scheuen halt viele. Und für mich ist es halt dann sehr schade, wenn es diese Dinge irgendwann nicht mehr gibt. Es wird viel zu viel, meiner Meinung nach, abgerissen. Weil es vielleicht einfacher ist. Vielleicht. Ich habe jetzt hier Jahrzehnte auch gebaut. Gut, jetzt nicht zwischen den beiden, das waren ein paar Jahre.
2: Ein paar Jahre? Aber, oh Gott.
1: Ja, also das war schon sehr intensiv.
2: Sehr anstrengend, ja. Ja, aber es ist halt dein eigenes, ne? Es hat niemand gesagt, mach so und so. Das fühlt sich anders an.
1: Das ist richtig, genau.
2: Ja.
0: In der Innenstadt gibt's heute noch ein zweites Frühstück. Und zwar das Marktfrühstück auf dem Alexanderplatz. Sogar mit musikalischer Untermalung von der Sängerin Effe May.

0: Hallo.
1: Hallo.
0: Mordsmäßig was los in Zweibrücken. Ich dachte jetzt so gerade, als ich hier ankam. Wie oft seid ihr hier mit dem Markt?
2: Der Markt ist jeden Samstag.
0: Ja.
2: Aber dieses Marktfrühstück ist jeden ersten Samstag im Monat und zwar von Mai bis Oktober. Und wir organisieren das über das Stadtmarketing.
0: Ja.
2: Also es ist im Prinzip bei jedem Marktfrühstück die Gelegenheit, dass ein Verein hier die Plattform nutzen kann. Und jetzt ist Zweibrücken vernetzt dran. Und die machen das heute richtig gut.
0: Was macht Zweibrücken vernetzt?
3: Zweibrücken vernetzt ist eine Umwelt- und Klimaschutzinitiative. Wir engagieren uns auch für soziale Teilhabe. Wir wollen einfach Leute in Bewegung bringen, dass sie nicht nur da sitzen und denken, oh Gott, ist alles so schlimm, sondern man kann was tun. Man kann selbst was tun, man kann kleine Sachen machen. Wir machen ein bisschen Aufklärung über Klimaschutz, wir pflanzen Bäume, alles Mögliche.
0: Man kann bei euch mitmachen.
3: Jeder kann mitmachen. Jeder.
0: Und die Zweibrücker, wie sind die so drauf, was euer Thema jetzt mal angeht, sich engagieren? Weil ich denke jetzt mal, ich, von meinem Bild her, die sind jetzt nicht so urpatriotisch, wie wenn man zum Beispiel im Schwabenland ist.
3: Nee, das nicht, aber sie sind schon interessiert.
0: Ja.
3: Ne? Und ich glaube, sie brauchen ein bisschen Motivation oft oder sind manchmal ein bisschen skeptisch. Aber wenn sie dann mitmachen, dann sind sie volle Kanne dabei. Ja.
0: Also ist Zweibrücken doch schon eine sehr lebenswerte Stadt.
3: Das kann man sagen, eine sehr grüne, sehr lebenswerte Stadt. Wir wohnen in einer wunderschönen Landschaft. Das ist einfach Lebensqualität. Ne?
0: Und nicht so lange Wege, das finde ich immer schön. Ich finde, das ist eigentlich schön an diesen kleineren Städten, ne? Dass man näher zusammenrückt mit allem.

0: Petra, die City-Managerin, hat übrigens auch eine eigene Galerie. Da will ich natürlich mal reinschnuppern. Die Galerie Kuhhof liegt in Mörsbach, einem dörflichen Stadtteil von Zweibrücken. Und sie ist gleichzeitig eine Werbeagentur. Der idyllische alte Hof ist allein schon den kleinen Ausflug wert. Die ersten Kunstwerke stehen schon im Garten. Petra betreibt die Galerie zusammen mit Gilbert, ihrem Ehemann.
1: Da gibt es ja bei euch ein Kleinod zu entdecken, oder? Sagen wahrscheinlich viele, die zu euch kommen. Hallo.
2: Ah, hallo. Hallo.
3: Ja, das lohnt sich, zu uns zu kommen.
1: Man muss euch entdecken, weil es liegt ja jetzt nicht sehr zentral.
3: Ja, wir sind jetzt nicht die Galerie, die man fußläufig einfach so...
2: Wir sind in Düsseldorf.
1: Die Leute wissen es entweder oder entdecken euch dann. Wie passt das zum City-Marketing? Ich denke gerade, das sind ja so ganz unterschiedliche Sachen, die du machst.
3: Also es gibt eine Schnittstelle und das ist Menschen lieben, die Stadt lieben, die Region lieben. Mhm. Und das machen wir eigentlich auch sehr gerne für die Stadt und für die Region.
2: Ist natürlich schön, wenn wir Ideen kreieren für die Stadt.
1: Mhm. Ja, klar.
2: Die Stadt kann froh sein, dass sie uns hat.
1: Ja, das darf man ja mal mit Selbstbewusstsein sagen.
0: Die alten Schinken sind eigentlich gar nicht die Spezialität der Galerie Kuhhof. Das ist dann mehr die zeitgenössische Kunst.
3: Hier verschmilzt Design, Kunst und Sport.
0: Die Treppe rauf führt in Gilberts eigenes Atelier. Der FCK-Kicker stammt von einem der vielen Projekte des kreativen Paares. Petra und Gilbert sind Grafikdesigner und ihre Brötchen verdienen sie mit der Werbung. Die Kunst ist das Spielbein sozusagen.

0: Das ist eigentlich eher das, was wir normalerweise ausstellen. Das ist jetzt zum Beispiel eine Arbeit von Eva und Adele. Die sind als Performance-Künstler bekannt, weltweit bekannt.
1: Das ist quasi unser Atelier.
0: Und hier arbeiten wir, machen mal Stadtmarketing. Das ist alles von uns. Also ob das ISO-Star-Verpackungen, Weinetiketten, 60 Jahre Rheinland-Pfalz. Das ist eins von den jüngsten Etiketten, die haben wir letztes Jahr gemacht.
2: Ich finde es halt so lustig als Saarländerin, dass ich einiges schon in der Hand hatte und kannte euch halt nicht. So, das finde ich jetzt,
0: dann,
2: ne?
0: Weißt du jetzt, wo es herkommt?
2: Ja, weiß ich jetzt, wo es herkommt. Und hier wohnt ihr?
0: Ja, hier wohnen wir.
2: Wobei hier auch alles, ich sehe es direkt voller Kunst ist.
0: Naja, wir leben ja gerne in der Kunst.
2: Ja. Was gibt einem das, so viel von Kunst umzingelt zu sein? Wie würdet ihr das beschreiben?
0: Das ist unser Leben. Ja. Kunst, Kultur, wir schaffen ja auch selber Design, das gehört irgendwie zu unserem Leben.
2: Seid ihr beide euch immer einig? Weil Design, Kunst, das ist ja auch schon was sehr Individuelles.
0: Nee.
1: 10%.
0: Nee.
2: Wenig, ja.
1: Nee, aber 99.
0: Im Großen und Ganzen, echt, ja.

0: für Design und Mode hat Zweibrücken einen ganz besonderen Ort. Das Fashion Outlet vor den Toren der Stadt beherbergt rund 120 Boutiquen auf 21.000 Quadratmetern Fläche. Ein Eldorado für Modebewusste und Schnäppchenjäger. Aber ich bin heute eigentlich gar nicht zum Shoppen hier. Ich habe mich auf dem großen Parkplatz verabredet. Lothar Fuchs holt mich stilgerecht mit einem alten Renault ab.
1: Hallo. Hi.
2: Hi.
1: Ich bin Anna. Hi, cooles Auto. Wow, da gucken alle, ne? Das kennst du wahrscheinlich, den Effekt.
2: Auf geht's.
0: Lothar will mir seine Sammlung zeigen. Nein, nicht Briefmarken, sondern die Öldosensammlung.
2: Macht ja viel Spaß. Im Auto will man so ein bisschen große.
1: Ja.
2: Aus Frankreich durch die Landstraße. Und man ist schon flott unterwegs. Oder läuft ja 130.
1: Aber man merkt die Geschwindigkeit mehr, ne? Also man spürt, dass er jetzt schneller fährt.
0: Im Industriegebiet liegt Lothars Firma für Regalsysteme. Und hier, säuberlich in Regalen, stehen auch seine Öldosen.
1: So. Und das ist deine Sammlung, oh Gott.
2: Das ist meine Sammlung. Das ist
1: pure Sammelleidenschaft an der Wand. Was fasziniert dich an denen? Die sind ja jetzt nicht Hochglanz.
2: Nee, mir war wichtig, dass es so bleibt, authentisch.
1: Aber wenn du jetzt hier drin stehst, macht dich das glücklich?
2: Ja.
1: Weil man kann mit denen ja nichts mehr machen. Ne?
2: Nee, aber es ist einfach so der Zustand, wenn ich das sehe, wenn ich eine Dose finde, wo stelle ich hier sie dahin? Es ist einfach so, es ist Leidenschaft.
1: Ja, ich glaube halt, dass nicht in jedem so ein Sammler steckt. Ich glaube, ich habe das gar nicht.
2: Für mich war das auch so, eine Geschichte zu bewahren. Hm. Ja, die Leute haben, es wurde immer weggeschmissen. Und dabei ist es schön, die waren früher wunderbar gestaltet. Ja. So mit Autos drauf, gibt es heute alles nicht mehr. Es gibt hier eine Dose, die ist Jahrhundertwende, das ist Jugendstil.
1: Wow. Ach,
2: so hat man das damals gemacht, das sieht man im Auto, wie alt das ist.
1: Was ist so eine Dose wert?
2: Es gibt Dosen, die werden bis zu 1.000 Euro gehandelt und mehr. Dieser Trichter.
1: Zum Einfüllen vom Öl ins Auto, ja?
2: Der ist so um 1910.
1: Was? 1910?
2: Ja. Und da liegt man jetzt im Bereich bei 300 Euro.
1: Fehlt dir noch was oder bist du ziemlich komplett?
2: Es fehlt immer. Nee, es wird ja nie komplett.
0: Was vielleicht auch damit zu tun hat, dass Lothars Sammelleidenschaft nicht ausschließlich den Öldosen gilt. Anscheinend sammelt er fast alles. Ob alte Kinderwagen, Keksdosen, Telefone, Autos, Uniformen oder was ihm sonst so vor die Nase kommt.
1: Platz ist ja keiner mehr.
2: Nee,

0: Das ist ja das Problem. Ich wollte eigentlich ein Museum bauen.
1: Ja.
0: Und das hat aber nicht geklappt. Meine Kinder haben nicht das Interesse dran.
1: Ja, die sind wahrscheinlich ein bisschen am Rätseln.
0: Aber was hinterlässt du uns hier? Ne?
1: Ja.
0: Also der Gedanke, was damit passiert, wenn ich mal nicht mehr bin, macht mir eigentlich mehr zu schaffen wie der Besitz.
1: Also es sind schon ein bisschen wie deine Babys, wenn du so redest.
0: Ja, also ich habe auch schon verschiedene Sachen auch mal verkauft, um zu sehen, wie das ist, das Gefühl ist.
1: Und, wie war's?
0: Ja, es hat eigentlich funktioniert.
1: Und dann wusstest du, ich kann's?
0: Ich kann's, genau. Okay. Man muss auch loslassen.
1: Also wenn noch jemand sehen will, muss er sich beeilen.
0: Soll er sich mal beeilen, ja. Oder soll kommen, soll es kaufen.
1: Das wäre am besten, oder wenn jemand alles komplett und
0: das wäre das für mich.
2: Derjenige sollte aber wissen, was auf ihn zukommt.
1: Wow. Fährt das alles noch, was ich hier an Fuhrpark sehe? Du weißt es manchmal gar nicht, ne?
2: Lothars Sammelinstinkt ist ständig aktiv.
0: Auch das Ding habe ich im Gartenhaus gefunden, in der Nähe von Zweibrücken. Und dann sieht man so eine Warnlampe. Ne? Auf dem nächsten Flohmarkt sieht man noch eine. Kommt die hier aus den 50er Jahren, die ist ja richtig schön.
1: Super cool.
2: Ja, so sammelt sich eine Menge an. Und an jedem einzelnen Stück hängt das Sammlerherz.
0: Es soll ja so sein, dass das nicht stirbt. Ja. Das ist eine Geschichte, das gehört einfach zu uns. Deshalb muss ich noch 30 Jahre leben, Minimum.
1: Ganz viele infizieren in der Zeit, ja.
0: Vielleicht haben die ja meine Enkel Interesse. Wie Frieda, wenn sie mal größer ist, dass ich sage, okay, Frieda.
1: Frieda, wenn du die Sendung guckst, spürst du den emotionalen Druck gerade. Was der Opa will.
2: Es ist ja immer schön, wenn die Dinge irgendwie in der Familie bleiben. Im Fall der Eisdiele Maurer im Stadtteil Ixheim ist das geglückt. Anfang der 50er Jahre hat Bernhard Maurer die Eisdiele gegründet. Heute führt sein Enkel den Laden. Dr. Stefan Pautler hat den süßen Betrieb vor 7 Jahren von seinem Onkel übernommen. Dabei hat er bis dahin was ganz anderes gemacht. Als promovierter Germanist hat er für ein Forschungsprojekt gearbeitet. Ein Lebensweg mit interessanten Wendungen. Da will ich natürlich mehr wissen. Aber vorher gibt's selbstverständlich ein Eis.
1: Was empfiehlst du? Ich bin ja ganz offen. Ich esse alles, ich finde alles super.
3: Also ich habe schon sehr viele Sorten. Die klassischen natürlich, Vanille, Schoko, Nuss.
1: Mhm.
3: Aber auch jetzt saisonal halt auch so Zwetschgeneis zum Beispiel.
1: Oh, dann probier mal das mal. Und
3: gerne.
1: Ganz wichtig, Sahne.
3: Ja.
1: Ich stehe total auf Sahne.
3: Finde ich auch.
1: Gell?
3: Sahne muss immer sein.
1: Muss immer beim Eis. Und dann kann ich dich noch ein bisschen mehr fragen.
3: Okay.
1: Zu deiner sehr bewegten Geschichte.
3: Ja. Okay.
1: immer vorher drohen und ankündigen. Dann steigt die Spannung. Das heißt aber auch, mit dem Handwerk kennst du dich aus.
3: Bin ich ja groß geworden. Mit 14 stand ich schon in der Eisdiele.
1: Und das machst du auch komplett selbst, das Eis?
3: Komplett. Sogar hier das Zwetschgenmoos, klassische Lattwerk, selbst gemacht.
1: Bei Eis machen ist ja auch schon so eine Wissenschaft für sich, ne?
3: Ja. Aber es ist kein Hexenwerk.
1: Nee.
3: So.
1: Mal gerade hier in die Mitte.
3: Ja.
1: Dankeschön. Und das Team hier ist auch von dir hier?
3: Das sind alles Zweibrücker oder Umgebung. Das sind Studenten, Schüler, die gerne zum Eisdiele über Sommer arbeiten.
1: Sehr schön. Wobei ich ja von dir weiß, dass du von weit hierher regelmäßig einpendelst.
3: Ja, ich bin nach dem Abitur zum Studieren nach München und bin dort auch hängen geblieben. Ich war knapp 30 Jahre in so einem Forschungsprojekt bei der Bayerischen Akademie der Wissenschaften. Und das ist dann irgendwann ausgelaufen. Dann habe ich dann meinen Job dort verloren. Und durch Zufall hat sich hier in der Eisdiele die Generationennachfolge angeboten. Und dann kam mir der Gedanke, warum nicht?
1: Krasser Wandel. Fehlt dir die Wissenschaft oder ist es jetzt okay, wie es ist?
3: Also gut.
1: Ja.
3: Hat alles seine Zeit.
1: Aber durch diese ganze Lebensgeschichte kommt ja ab dann dieser Spitzname von dir, Dr. Eis. Ne? Wäre auch ein cooler Name für den Laden.
3: Das stimmt allerdings, aber ich wollte die Tradition wahren.
1: Ja. Es sieht auch noch sehr traditionell aus.
3: Ist der Charme der 80er Jahre.
1: Ja, total. Du willst hier gar nichts neu und anders. Das ist wirklich gelebte Tradition.
3: Ich kenne das von München, diese hippen Eisdielen, die da versuchen, neue Eissorten zu kreieren. Das funktioniert nicht wirklich, weil Schokolade ist Schokolade, Nuss ist Nuss, Erdbeer, Banane.
1: Ich finde es herrlich, dass es mal jemand vom Fach sagt, weil wenn ich irgendwo nur Basilikum-Eis, Milch...
3: Kann man alles machen,
1: Mag's nicht, aber ich finde geil, Vanille.

0: Vanille, Erdbeer.
1: So ist es, ja. Deswegen gehe ich schon für eine klassische Eisdiele.
0: Ja.
2: Eine deutsche Eisdiele, die seit mehr als 70 Jahren Bestand hat. Offensichtlich ein Erfolgsrezept. Die Eisdiele Maurer besitzt in Zweibrücken quasi Kultstatus. Genau wie das Gasthaus Sutter in der Pirmasenser Straße. Auch das will ich mir noch anschauen, bevor der zweite Tag in Zweibrücken zu Ende geht. Sieht zwar noch nicht so aus, aber heute Abend wird's vermutlich ziemlich voll. Die Band Blues Himmel bereitet sich gerade für ihren Auftritt vor. Peter Rohr hat das Gasthaus Sutter in den 90er Jahren übernommen und gehört noch immer zum Leitungsteam. Das Sutter ist quasi der Gegenentwurf zu jeder Form von Schickimicki-Look.
0: Wie würdest du das Gasthaus Sutter beschreiben? Für Leute, die Zweibrücken gar nicht kennen, die das Gasthaus gar nicht kennen?
3: Ich würde sagen, das ist so ungefähr wie vor 50 Jahren.
0: Alles stehen geblieben?
3: Warte mal, wie alt bin ich da? Nee, wie vor 60 Jahren.
0: Wenn man hier reinkommt, denkt man, es wäre echt eher in so einer richtigen Großstadt. Das hörst du wahrscheinlich öfter, ne?
4: Ja, ja, die hat alles gesagt, ach Gott, wenn man das im Ruhrpott hätte, wäre das so schön.
0: Musikrichtung ist dann eher so ein bisschen Rock, Alternative, Grunge. So, da fühlt man sich hier zu Hause.
4: Punk.
0: Bitte Punk.
4: Punk.
0: Punk, ja.
4: Punk, ich mach aber.
5: Bei ihm und bloß bei mir.
4: Bloß bei mir.
5: Eigentlich ist es so ein Kulturzentrum hier, ne? Mit Gaststätte, Veranstaltungsraum oben, Veranstaltungsraum unten und ein ganzes Gebäude mit Proberäumen.
2: Heute wird aber gleich auf der Bühne geprobt. Die Band geht den neuen Song nochmal durch.

Langsam füllt sich der Raum. Die Leute kommen wegen der gemütlichen Atmosphäre, der kleinen kulinarischen Angebote und selbstverständlich wegen der Band.

0: Und wenn Blueshimmel spielt, ist klar, wir haben die Fanbase hier und die sind auch dann auch da.
1: Die kennen euch alle. Und Blueshimmel heißt ja, ihr macht auch Mundartmucke. Also es ist nicht jetzt unbedingt Englisch, was ihr macht.
0: Genau, ich singe nur Mundart.
1: Pfälzisch.
0: Pfälzisch sind eigene Sachen. Wir haben 7 CDs gemacht.
1: Und die Leute, die hier sind, können die Texte?
0: Genau, die kennen die Texte und singen auch mit. Und das ist wie eine Familie.
1: Jetzt habe ich ja gesagt, 2 Tage in 2 Brücken reicht aber gar nicht, oder?
0: Nee, auf keinen Fall. Ja. Da gibt es bestimmt noch mehr Ecken, die man entdecken kann. Ich kann dir noch so ein paar verraten.
1: Auf jeden Fall. Ja, die verrätst du mir und ihm kann ich nur sagen, ich glaube, ich bleibe noch ein bisschen, nehmen Sie sich ein bisschen mehr Zeit. Und das Coole ist, hier ist man jetzt nicht von Touris überschwemmt und deshalb hat es noch was sehr Urtümliches.
0: Ja, hier kann man so sein, wie man will.
1: Richtig. Ja. So ist man am liebsten. Bis zur nächsten Expedition. Ja. Adieu, kannst du auch Tschüss sagen.
0: Tschüss.
1: Tschüss.

0: die Glocken von Darmstadt. Einmal im Jahr, am 11. September, läuten sie alle zusammen. Sie erinnern an jene Nacht im Jahr 1944, als die einst so schöne Stadt im Bombenhagel unterging.
1: Nach dem Krieg wurde Darmstadt wieder aufgebaut und da geht es natürlich oft um Pragmatismus und nicht um das wahre, schöne, gute. Es musste einfach funktionieren und das sieht man gerade der Innenstadt natürlich noch an. Und trotzdem möchte ich jetzt mal eine Lanze brechen für Darmstadt, denn auf den zweiten Blick ist meine Wahlheimat wirklich eine Stadt, in die man sich total verlieben kann.
0: Da wäre schon mal die gute Lage. Darmstadt liegt verkehrstechnisch günstig am Rand des Rhein-Main-Gebiets zwischen Rhein und Odenwald. Wir besuchen hier ein großfürstliches Schloss, eine Kultstätte des Jugendstils, einen Biobauernhof, eine Großbaustelle für winzige Teilchen und einiges mehr. Ich lebe seit ein paar Jahren in Darmstadt und kenne mich schon ein bisschen aus. Noch besser kennt Aurora de Mehl die Stadt. Aurora ist eine Stadtführerin der besonderen Art.
1: Hallo.
2: Hallo.
1: Das war meine Befürchtung, dass ich mich direkt underdressed fühle.
2: Ja, ja. Leichtes Tages-Make-up. Und
1: mit Glitzer und
2: ja, ja, doch anders geht's nicht.
1: Und ich bin jetzt sehr gespannt, weil du zeigst die Stadt wahrscheinlich noch mal mit ganz vielen neuen Infos, die ich gar nicht habe.
2: Ich freue mich immer, wenn ich meine Stadt präsentieren kann, weil es halt viel zu erzählen gibt, viel Geschichte, viel Geschichten. Und dann gucken wir mal.
0: Aurora alias Jochen ist hier geboren. Ein echter Heiner, wie man in Darmstadt sagt. Er führt mich gleich zu einem wichtigen Schauplatz seiner Jugend. Die Goldene Krone ist das einzige Haus der ganzen Innenstadt, das die Bombennacht von 1944 überlebt hat.
2: Napoleon soll da übernachtet haben, Schiller soll übernachtet, ach, Vico Torriani hat da übernachtet.
1: Ja, ja, das weiß man.
2: Das weiß man, ja. Das ist so das Wohnzimmer für die Darmstädter Jugend seit den 70er Jahren.
1: Aber ja, weil du jetzt sagst Jugend, das Schöne finde ich ja eigentlich, dass man in jedem Alter hier noch das reinfallen stimmt, kann, ohne dass man blöd angeguckt wird.
2: Ja.
1: Ne? Egal wie alt sie sind, Ü50, Ü60, hier kann man tanzen gehen.
2: Genau.
1: Ne?
2: Also das ist tatsächlich ist eine cooler
1: Laden. Ich bin Fan.
2: Ja. So.
1: Und das Darmstadtium hier, auch ganz wichtig.
2: Genau, und im Volksmund die Schäppschachtel genannt, die schiefe Schatulle, für die Leute, die kein Hessisch können. Wenn ich es mit einer Stadtführung eilig habe, sage ich immer, ach, wir laufen einmal ums Darmstadtium, weil das die ganze Stadt drin spiegelt.
1: Ach, schön.
2: Also hier haben wir jetzt unser hessisches Landesmuseum.
1: Liebs, muss man ehrlich, ist ein ganz, ist ganz toll.
2: Ne? Super, und es ist eins der größten Universalmuseen tatsächlich in ich weiß nicht, ob in Europa oder weltweit oder dort, aber es ist einfach ein Riesending. Wir haben größere Museen, Louvre, Senckenberg-Museum, Deutsches Museum, National Gallery, aber hier hast du so von allem etwas. Wir haben viele so Schätze, die man oft gar nicht so auf dem Schirm hat. Hier ist jetzt TU Darmstadt. Das ist die erste Universität weltweit, wo man Elektrotechnik studieren konnte.
1: Das ist krass, ne?
2: Ja, das ist schon toll. Und natürlich, was Universitäten mit sich bringen, die jungen Leute, die dann halt auch die Kneipen haben, wo viel Kultur ist. Das schon auch.
1: Das belebt das ungemein. Ja. Man merkt das echt, dass es eine Universitätsstadt ist.
2: So, hier kann man wunderbar Eis essen, guten Morgen und Kaffee trinken. Und das ist auch das Schöne an Darmstadt, du läufst hier durch.
1: Alle sagen guten Morgen.
2: Nee, das nicht. Also die Darmstädter sind schon auch ein bisschen, es dauert. Das ist das Martinsviertel. Mhm. Da ist morgens was los. Ja.
1: Ja. Was man jetzt nicht merkt, liegt aber wirklich nur in der Uhrzeit. Normal kriegt man ja draußen gar keinen Platz mehr, ne? Wenn das Wetter gut ist.
2: Ja, ja. Hallo, guten Appetit.
1: Und ist auch ein schöner Stadtteil, ne?
2: Ja,
1: sieht man auch drum
2: herum. Das ist tatsächlich dieser Bombenangriff, der hat wirklich nur die Kernstadt, also die mittelalterliche Altstadt und die Mollerstadt, das war so die Stadt.

0: in Darmstadt. Wundervoll ist es, durch den Prinz-Georg-Garten zu schlendern. Vor allem mit Aurora de Mehl.
1: Und dann habe ich irgendwie mal was zusammengefummelt an Kostüm. Und es kam gleich so gut an.
2: Aber ist eine Figur, finde ich, ich habe dich jetzt ja das erste Mal so richtig erlebt, die schnell direkt sympathisch ist.
1: Ich merke, dass mir Leute immer mit sehr großer Wonne entgegenkommen. Ja. Und hier in Darmstadt, ich kann hier durchlaufen, ohne dass ich doof angemacht werde. Ja. Es ist eine sehr offene und eine sehr tolerante Stadt. Und das ist super. Also deswegen wohnt es sich hier echt gut. Ja, und Darmstadt hast alles. Du hast tolle Theater, also es gibt ganz viele Sportvereine. Also du kannst viel machen.
2: Ja? Das stimmt.
0: Zum Beispiel das Residenzschloss mit seinem schönen Glockenspiel besuchen. Früher war es der Sitz der Darmstädter Großfürsten. Heute beherbergt es einen Teil der Technischen Universität. Und das Schlossmuseum. Was Darmstadt an feudaler Pracht zu bieten hatte, kann man hier noch erleben.

0: war tatsächlich noch nie hier, Frau Christ. Schäme mich gerade ein bisschen. Aber es ist ein tolles Museum.
1: Ja, es ist ein bisschen versteckt hier.
0: Deshalb zeigen wir es jetzt mal. Und hier in dem Museum lerne ich auch, mit welchen Adelshäusern Darmstadt zu tun hatte.
1: Ne? Und die dynastischen Beziehungen.
0: Wo ist überall wichtig?
1: Wer mit wem? Okay, ja. Klatsch und Tratsch ist natürlich auch was Interessantes.
0: Wie sind die dynastischen Beziehungen von Darmstadt? Die sind ja auch zahlreich und sehr verteilt in ganz Europa.
1: Es ist kompliziert und es ist schwierig, weil wir so viele Ludwigs haben.
0: Ach so,
1: die hießen ja hier alle Ludwig.
0: Der Name war in.
1: Erst hatten wir die Landgrafen und dann wurde die Landgrafschaft zum Großherzogtum und dann wird wieder von vorne durchnummeriert.
2: Im Schlossmuseum erfährt man auch, wie die Haute Volée von Darmstadt so gewohnt hat.
0: Was sehen wir hier über die Wohnkultur? Was ist das zum Beispiel für ein tolles?
1: Das ist ein Giraffenklavier. Also im Biedermeier werden Räume kleiner. Und wenn ich also musizieren wollte, da jetzt mir ein riesen Piano hinzustellen, das ging halt nicht.
0: Also so ein Flügel.
1: Und dann hat man den Flügel sozusagen hochgeklappt. Das ist eine Spezialform.
0: Da sieht man schon, das ist so typisch royales Blau, ne?
1: Ja. Der Höhepunkt hier in diesem Raum ist dieser Tafelaufsatz.
0: Der ist der Wahnsinn, so ein bisschen was Ägyptisches, oder?
1: Ja, der gehört in die Zeit der Ägyptomanie. Und dieser Tafelaufsatz ist für die Hochzeit hier von Marianne von Hessen-Homburg gefertigt worden. Die hat den Prinz von Preußen geheiratet.
0: Wann war das?
1: 1804. Das ist jetzt unser Russlandzimmer. Russland, das ist natürlich eine ganz wichtige Verbindung, die das Haus Hessen-Darmstadt hatte. Die Landgräfin Caroline hat ihre Tochter Wilhelmine im 18. Jahrhundert dorthin verheiratet. Und die nächste, die dann dorthin geheiratet hat, das ist die Marie. Und die wurde dann auch Zarin von Russland. Und dann die Alex, die letzte Zarin von Russland. Da haben wir natürlich die russische Kapelle auf der Mathildenhöhe zum Beispiel.
2: Und gleich wird es noch ein bisschen komplizierter. Wir kommen ins englische Zimmer.
1: Also Queen Victoria war die Mutter von der Alice. Die Alice war die zweitälteste Tochter und die hat den Großherzog Ludwig IV. Von Hessen und Bahrain hier in Darmstadt geheiratet. Aber dann gibt es ja noch die Battenbergs, also Mountbatten, was wir von Prinz Philipp kennen. Und das ist wiederum auch hessisch.
2: Und hier die Geschichte von Alice nochmal zum Mitschreiben.
1: Sie erinnern sich an die Marie, die wir eben bei den Russen gesehen haben. Das ist die da.
0: Ja.
1: Die Marie heiratet nach Russland, weil sie so jung war. Sie war nur 15 Jahre alt. Hat man ihren Bruder Alexander mitgeschickt, der ein bisschen auf sie aufpassen sollte. Dummerweise verliebte sich Alexander in eine Hofdame. Aus dieser Beziehung von dem Alexander und der Julie sind natürlich Kinder hervorgegangen. Hier der Louis von Battenberg. Und der heiratete eine Schwester vom letzten Großherzog. Und die Tochter aus dieser Beziehung wiederum ist hier die Alice.
0: Ja.
1: Und das ist die Mutter von Prinz Philipp.
0: Ah.
1: So ist das.
0: Fakt ist, hier ist alles wichtig.
1: Ja, unbedingt. Und jeder mit jedem.
0: Ja, ja, ja. Und, aber nur hier. Hier jeder mit jedem. Ne? Da jeder mit jedem. Ne? Und von hier aus hat man ja auch Aussicht auf einen Darmstädter Prachtplatz, wie ich finde. Ne? Hier wird es ja sehr imposant.
1: Ja, und da die Bäume im Moment noch nicht blühen, sieht man es auch wirklich gut.
0: Ja. Ne?
1: Da drüben unser ehemaliges Hoftheater, heute Haus der Geschichte, mit den ganzen Archiven.

0: In der Stadt Darmstadt.
1: Das Haus der Geschichte beherbergt unter anderem das Stadtarchiv. Dort werden die alten Akten der Stadt aufbewahrt. Peter Engels ist der Herr über diese Schatzkammer des Wissens.
2: Also hier liegt quasi Darmstadt in den Regalen, wenn man so richtig auch in die Einzelleben eintauchen möchte.
3: Ja, man kann das hier machen mit Meldeunterlagen. Wir haben Einbürgerungsunterlagen, wir haben Auswanderungsunterlagen. Das sind überall, in jeder kleinen Akte ist ein Schicksal drin. Die ältesten Meldebogen, die wir haben, sind aus dem frühen 19. Jahrhundert. Und da sind Leute verzeichnet, die 1770, 1760 und so weiter geboren sind, um den Dreh herum. Und hier ist jetzt gerade ein berühmter Zeitgenosse aufgeschlagen, der Meldebogen von Josef Maria Olbrich, der ja einer der Gründe ist, warum wir Welterbe geworden sind, die Mathildenhöhe.
2: Liegt das deshalb hier, weil das Leute immer noch gerne sehen wollen?
3: Meldebogen ist einer unserer meist benutzten Bestände, weil ganz viele Menschen Familienforschung treiben, ihre Großeltern, Urgroßeltern suchen. Wir haben aber auch sehr viele juristische Anfragen. Gerichte, Nachlassermittler, auch teilweise schon mal Kriminalpolizei fragen uns an, weil halt irgendjemand gesucht wird.
2: Sind Sie Darmstädter?
3: Nein, ich bin Rheinländer. Ich komme aus der Nähe von Düsseldorf.
2: Ein bisschen hört man es nämlich.
3: Ja.
2: Was ist Darmstadt für eine Stadt für Sie? Mit Ihrem Archivarblick?
3: Also es gibt zwei Blickwinkel. Einmal die historische Stadt, die ist natürlich ziemlich interessant. Als Archivar ist man ja normalerweise Historiker. Dann gibt es aber den Blick als Bürger. Und da finde ich, ist die Stadt unheimlich lebenslustig. Es unterscheidet sich im Prinzip nicht viel von Köln und Düsseldorf, wenn man den Karneval ersetzt durchs Heinerfest. Also die ganze Kostümierung braucht man eigentlich nicht. Und ich wohne hier total gerne. Ich werde auch nicht mehr wegziehen.
2: Darmstadt ist wie Köln ohne Verkleidung. Das müssen wir auf jeden Fall festhalten.
3: Heinerfest ist wie Karneval ohne Verkleidung.
2: Und hier haben wir jetzt das ganze Bildmaterial.
3: Ja, genau. Ja. Das ist hier die Fotosammlung unseres Stadtarchivs. Wir haben etwa 50.000 Fotoabzüge, also Abzüge auf Papier, aber ungefähr 200.000 Aufnahmen. Natürlich ganz viele Aufnahmen aus dem Krieg. Hier, das ist zum Beispiel eine Aufnahme vom halbwegs wieder aufgebauten Luisenplatz Mitte der 1950er Jahre.
2: Was haben wir hier, 1930?
3: Das ist die alte Rheinstraße.
2: Die Hauptstraße, ne, wo
3: genau,
2: es einfach reingeht.
3: Genau,
2: das sieht fast aus wie ein Gemälde.
3: Ein Farbfoto mal, eine kolorierte Postkarte, auch von der Rheinstraße. Ach. Wir gucken von Osten nach Westen. Ja. Hier steht heute der Kaufhof.
2: Ja. Wie eine Stadt sich verändert.
3: Das zeigt jetzt die Innenstadt 1945. Da sieht man, dass nichts mehr so geblieben ist, wie es mal war. Hier, das ist noch vor Ende des Zweiten Weltkriegs an sich. Hier fährt ein amerikanischer Konvoi Richtung Osten. Und die fahren noch Richtung Front.
2: Krass, sieht unwirklich aus. Ja.
1: Erstaunlich, dass aus diesem trostlosen Trümmerhaufen wieder eine lebendige Stadt wurde.
2: Und das hier ist die berühmte St. Ludwigskirche.
3: Das ist die St. Ludwigskirche. Das ist jetzt ein Vorkriegsbild. Man sieht hier noch die alte Bebauung. Der Wilhelminenplatz, so heißt ja der Platz vor der Kirche, stand im Zentrum des Bombenangriffs im September 1944. Da hat quasi nichts überlebt.
1: Aber heute strahlt die katholische Innenstadtkirche wieder wie einst. Eine Kirche nach antikem Vorbild mit einer runden Kuppel wie das römische Pantheon und ohne Glockenturm. Käseglocke wird sie von spöttischen Zungen in Darmstadt genannt. Dennoch ein Bauwerk, das man unbedingt besuchen sollte, wenn man nach Darmstadt kommt.

Vor 20 Jahren verwandelte die Kirchenmalerin Damaris Wurmdobler den vorher traurig-grauen Innenraum in eine Symphonie der Farbe.

0: Spektakulär ist auch die Orgel. Es ist eine der größten im ganzen Bistum Mainz. Jeden Mittwochmittag lädt Regionalkantor Jorin Sandau die Besucher zu einer kleinen musikalischen Auszeit unter der großen Kuppel ein.
1: Es ist ja schon von außen so, dass man die Augen auf die Kirche richten muss, ne, wenn man in der City unterwegs ist. Eine ganz besondere Achse.
2: Das stimmt, auf alle Fälle. Das ist ein sakraler Prachtbau, der in die säkulare Gesellschaft hineinwirkt.
1: Das lockt dann auch an, oder?
2: Ja, das hat eine Anziehungskraft, auf alle Fälle. Ja.
1: Wahrscheinlich lockt die Kirche noch mehr an, wenn Musik gespielt wird,
3: oder? Das hoffen wir, natürlich. Ja, ja, klar.
1: Das ist ja hier aber schon das Konzept, ne? Dass es auch Mittagsmusik gibt, dass man Leute dazu einladen will, hier einfach Zeit zu verbringen, auch außerhalb der Gottesdienste.
3: Ja, genau. Wir sind ja nicht nur Kirche, die sich auf so eine christliche Gemeinde konzentriert. Das natürlich schon, es gibt Gottesdienste. Aber es ist auch ein Raum in der Stadt und ein ganz besonderer Raum in der Stadt.
1: Und was kriegt ihr mit? Wer kommt gerne hierher?
2: Menschen, die auf dem Weg sind, die hier bewusst eine Auszeit nehmen oder mit ihren Gedanken, mit ihren Sehnsüchten herkommen, innehalten möchten.
3: Das ist auch unser Anspruch, dass jeder sich hier willkommen fühlen soll. Hier steht ja am Eingang, man muss nicht beten, kann natürlich beten, das ist auch alles dafür da. Und wer einfach nur hier sitzen möchte und hier eine gute Erfahrung macht, das ist, glaube ich, das Wertvollste, was wir gerade hier in der Stadt auch anbieten können.
2: Es kommen natürlich Musikbegeisterte hierher. Dieses Gebäude, das, auch wenn es keine Glocken hat, es klingt durch die Musik und durch die Menschen auch, die hier drin sind.
3: Also ich glaube, dass diese Weite der Kuppel auch sowas ist, dass man das Gefühl hat, man hat hier auch Platz für seine Gedanken. Immer wenn ich mit jemandem hier neu reinkomme, gucken die hoch und denken so, boah, was ist das denn? Das ist auch wirklich, wenn man sich mal wieder bewusst macht, ist es unglaublich.

Wer Darmstadt erkunden will, sollte unbedingt noch ein zweites Gotteshaus besichtigen. Diesmal mit Glocken. Und die werden sogar von Hand gebaut.

0: 19. Jahrhunderts ließ der letzte Zar diese Kapelle auf eigens aus Russland herbeigeschaffter Erde hier auf der Mathildenhöhe errichten. Heute ist sie ein beliebtes Touristenziel, aber auch das Zentrum der russisch-orthodoxen Gemeinde von Darmstadt. Ihre Mitglieder stammen aus 10 Nationen. Durch die Flüchtlinge aus der Ukraine ist sie auf etwa 200 Menschen angewachsen. Sonntags ist Gottesdienst, aber auch unter der Woche ist die Kapelle für das Gebiet geöffnet. Und für die vielen neugierigen Besucher wie mich. Während der Öffnungszeiten ist immer jemand von der Gemeinde vor Ort.
1: Die ist ja sehr prächtig, oder? Kommen wahrscheinlich oft Leute und gucken hier.
2: Jeden Tag.
1: Jeden Tag. Und sie erklären die Kapelle, oder ja. Was der? Machen Sie das gerne?
2: Ja.
1: Ja, warum?
2: Ich entspanne mich hier. Ich habe anstrengende Arbeit und hier fühle ich mich erleichtert. Das macht Spaß, dass die Leute etwas beibringen und so weiter. Ehemalige Oberbürgermeister Peter Benz hat gesagt, Mathildenhöhe, das ist die Krone von Darmstadt. Und russische Kapelle ist eine Perle davon.
1: Wie die Kirsche auf der Sahne, sagt
2: ja,
1: man so schön.
2: Stimmt,
1: ja, genau.
2: Ja.
0: Nikolaus II. Hatte, wie wir wissen, eine Darmstädter Prinzessin geheiratet. Wenn das Paar zu Besuch kam, diente die Kapelle als Ort des Gebets.
3: Oben singt der Chor, da oben. Früher war das die Zarenloge. Ja. Immer wenn die zu Besuch kamen, hierher.
1: Haben die hier da den Gottesdienst?
3: Genau, die saßen dort oben, genau. Und es gibt ja hier den Ostbahnhof, weil die ganzen Materialien, die wurden ja damals aus Russland hergebracht. Mhm. Extra dafür wurde der Ostbahnhof errichtet. Deshalb gibt es den immer noch heute. Und deshalb heißt er auch immer noch Ostbahnhof.
1: Also der heißt gar nicht Ostbahnhof, weil er im Osten der Stadt ist, sondern weil die Züge aus dem Osten kamen. Oder beides.
3: Genau, genau.
1: Beides vielleicht.
0: Neben der Kapelle steht das bekannteste Wahrzeichen der Stadt. Ein Meisterwerk des Jugendstils. Der Hochzeitsturm. In dem man wirklich heiraten kann.

0: Viel Platz ist aber nicht in dem kleinen Standesamt. Philipp Gutbrot leitet das Institut Mathildenhöhe. Keiner ist berufener, diesen im wahrsten Sinne des Wortes kunstvollen Ort zu präsentieren.
1: Ich kann mir aber auch vorstellen, seitdem es Welterbe ist, dass Sie jetzt noch mehr in den Medien erklären, zeigen.
2: Absolut. Ja, absolut. Okay. Das freut uns natürlich. Ja. Wir wollen ja eben diese Kulturstätte vermitteln. Ja. Das ist sogar eine Auflage oder ein Wunsch der UNESCO, dass das Welterbe vermittelt wird.
0: 2021 wurde die Mathildenhöhe in die Welterbestätten der UNESCO aufgenommen.
1: Und wenn wir jetzt hier stehen, hier gucken wir ja in die City, das ist auch nochmal ein schöner Blick, ne? Also es ist schon sehr majestätisch hier.
2: Ja, hier geht die Sonne unter, das sind einfach wunderschöne Sonnenuntergänge. Ja.
0: Wer es schummrig mag, kann aber auch in den Keller gehen. Das riesige Gewölbe unter dem Gebäude diente früher der städtischen Wasserversorgung. Heute ist auch dies ein Ort der Kunst.
2: Ja, es fanden schon mehrere Ausstellungen hier statt. Mit Wasser, ohne Wasser, mit Licht, mit Ton, mit Videokunst.
1: Ja. Gute Akustik, ja.
2: Ganz tolle Akustik.
0: Die Hälfte des Gewölbes steht noch immer unter Wasser. Das jetzt aber für die Energieversorgung des Areals genutzt wird. Anfang des 20. Jahrhunderts war die Mathildenhöhe eine vom Großherzog geförderte Künstlerkolonie mit prächtigen Jugendstilvillen. Diese Künstlerhäuser waren nicht nur Wohnstätten, sondern auch Ausstellungsräume. Besucher konnten die Wohnideen der Künstler besichtigen und sogar kaufen. Eines der Häuser gehörte dem Darmstädter Möbelfabrikanten Julius Glückert. Architekt war der bekannte Josef Maria Olbrich.
1: Sieht ja toll aus. Sieht aus wie Lämpchen in Pfauenfedern, ne? Oder woran soll das erinnern? Michael,
2: ja, gibt es verschiedene Theorien. Diese Glühbirnen hatten nie eine Lampe davor gesetzt. Also jede Person, die hier eingetreten ist, hat gleich gesehen, dieses Haus ist elektrifiziert. Und das im Jahr 1901 ist schon sehr erstaunlich. Darmstadt war eines der frühesten Städte mit New York und Paris, die ein flächendeckendes Elektrizitätsnetz hatten. Und das war sofort dann sichtbar in solchen Elementen. Und dieses Foyer ist ganz typisch für die Architektur von Olbrich. Er hatte eigentlich in den anderen Häusern auch immer so einen Eingangsbereich gehabt. Hier wurden dann die Personen begrüßt und dann ging es in ein Esszimmer zum Beispiel oder in verschiedene andere Räume.
0: Für uns geht es jetzt aber woanders hin.
2: Jetzt geht es ins Museum Künstlerkolonie. Dort haben wir eine Dauerausstellung zur Geschichte der Künstlerkolonie Darmstadt, die alles hier ja geschaffen hat. Hier sehen wir so eine schöne Auswahl von Stühlen von verschiedenen Mitgliedern der Künstlerkolonie, um zu zeigen, es ging nicht darum, einen Stil zu kreieren hier, sondern frisch die Kunst neu anzugehen. Mhm. Im internationalen Gebrauch heißt das Art Nouveau, also die neue Kunst. In Deutschland heißt es Jugendstil nach der Zeitschrift Die Jugend. Aber eigentlich geht es um Art Nouveau, um neue Kunst. Und was die Mathildenhöhe auszeichnet, dass das immer mehr in die Richtung der Moderne geht. Und wir sind tatsächlich als Welterbestätte ein Ort der Frühmoderne.
1: Diesen Übergang, den kann man hier auch sehen.
2: Ganz genau. Ja. Also das sind schon ganz brillante Gedanken. Der Großherzog wollte mit der Mathildenhöhe, dass seine Stadt Darmstadt bekannter wird. Und das hat er absolut erreicht.
1: Also echt ein Visionär.
2: Ja.
0: Die Ausstellung zeigt das hier gestaltete Wohndesign, das damals so modern war. Schön ist es heute immer noch.
1: Im Prinzip die Aussage, das ganze Leben ist Kunst.
2: Oh ja, ganz genau.
0: Für die letzte Ausstellung der Künstlerkolonie wurde 1914 das Löwentor errichtet. Vor rund 100 Jahren zog es um und bildet seitdem den Eingang zur Rosenhöhe, einem der vielen Parks von Darmstadt. Wilhelmine, die Gemahlin des Großherzogs, ließ ihn 1810 als Landschaftsgarten anlegen. Im Laufe der Zeit hat er sich immer wieder gewandelt und erfreut sich größter Beliebtheit bei den Darmstädtern. Ganz aktuell dient er aber nicht nur der Naherholung, sondern auch einer Kunstausstellung. Werke des Bildhauers

Bauers Tony Gregg sind über den ganzen Park verteilt. Es ist das jüngste Projekt einer privaten Kulturstiftung. Die hat ihren Sitz am Ende des Parks im aufwendig renovierten spanischen Turm.

0: Brigitte und Ulrich Scheinert bemühen sich von hier aus um die Förderung der Kunst in Darmstadt. Ein Herzensprojekt, das sie anscheinend glücklich macht.
1: Zufrieden? Hallo.
2: Hallo.
1: So soll's
2: aussehen. Ich bin zufrieden. Ich bin sehr zufrieden.
1: Ja.
2: Sehr zufrieden.
1: Und was gibt Ihnen das, hier aktiv zu sein mit einer Stiftung und hier mitzugestalten, diesen schönen Ort in Darmstadt?
2: Also zunächst mal haben wir keine Kinder.
1: Mhm.
2: Und wir haben gut Geld verdient in unserem Leben. Ich arbeite immer noch voll, auch wenn ich jetzt schon 75 Jahre alt bin. Und so gebe ich ein bisschen was an die Gesellschaft ab. Und das ist allerdings auch unsere Leidenschaft.
1: Was hat es mit dem Turm auf sich? Der gehört ja auch dazu.
2: Der gehört dazu.
1: Ja.
2: Ja. Der Turm nennt sich Spanischer Turm. Er ist 1850 errichtet worden. Erworben haben wir es 2018 vom Landgrafen.
3: Warum war jetzt ausgerechnet dieser Turm, sag mal, Objekt der Begier, dich hier zu renovieren und hier noch mal alles ein bisschen erstrahlen zu lassen?
4: Weil es ein wunderschöner Ort ist. Also es gibt ja kaum schönere Orte in Darmstadt als diesen Ort. Der ist einfach extrem schön. Wir wohnen da unten und sehen immer auf den Spanischen Turm.
3: Mhm. Ah, okay.
4: Als wir hier eingezogen sind in unser Wohnhaus, also 96, da wohnte hier noch eine Familie drin. Er war Bauleiter. Hat dann das Elternhaus in Altheim geerbt, ist dann umgezogen nach Altheim und dann stand es hier leer und verfiel.
3: Und wenn Sie jetzt hier sitzen und es nochmal so ist, wie Sie es sich vorgestellt haben, was ich hoffe, dass es so ist,
4: ja,
3: muss das ja ein super Gefühl sein.
4: Ist es auch.
3: Ja, ja. Dann noch ein Tony Craig davor, also
4: ja,
3: so soll es sein.
4: Mehr geht nicht.
3: Ja, wenn Sie jetzt von zu Hause aus gucken, ist alles gut.
4: Alles gut.
2: Bestens.
0: Hinter dem Spanischen Turm beginnt das Oberfeld und hier wird Darmstadt ziemlich ländlich. Ein Bauernhof bewirtschaftet die Flächen und verpachtet einen Teil davon als Saisongärten an interessierte Hobbygärtner.
1: Also das Konzept ist, man kriegt die Fläche, so die Grundbewirtschaftung von euch erntet aber selbst.
5: Ja, wir machen die schwere Arbeit, also das Pflügen oder das Umgraben, was man im Hausgarten machen würde.
1: Mhm, ja.
5: Und dann kommen die Gärtner, pachten die Parzelle. Es gibt eine Infomail immer wieder und man lernt auch von den Nachbarn. Das ist auch total so ein soziales Projekt. Ne? Und für uns ist es toll, weil die Kunden sozusagen bis auf den Acker kommen.
0: Gleich daneben gackern die Hühner. Wie romantisch.
1: Aufregung.
5: Das haben wir jetzt neulich erst gelernt. Hat uns jemand erklärt, dass sie das gerne mögen, wenn man die so unter dem Schnabel so zwischen diesen Lappen streichelt.
1: Ob es stimmt.
0: Das Hofgut Oberfeld gehörte einst den Darmstädter Großfürsten. Heute ist es ein biologisch dynamischer Betrieb mit einem großen und sehr gut besuchten Kuhstall.
5: Im Sommer sind ja die Kühe auch tagsüber auf der Weide. Um 4 kommen die dann aber in den Stall. Und dann können sie gucken, wie die gefüttert werden und wie sie vom Melken zurückkommen. Und das wissen die Leute einfach so. Ne? Das ist der Hof der Darmstädter, sage ich immer. Ja, das sind die Kinder, die hier kommen, das sind ihre Kühe. Also es gibt welche, die sind täglich da. Das ist nicht übertrieben. Die wohnen hier in der Nähe, die kommen jeden Tag.
1: Jeden Tag. Ja. Und das macht glücklich, finde ich, wenn man da zuguckt. Ich finde das immer schön.
5: Man weiß, Menschen, die in der Umgebung von Kuhstellen aufwachsen, haben weniger Allergien. Man hat jetzt auch versucht herauszufinden, woran das liegt und hat dann Staub von Kuhstellen analysiert und versucht daraus auch Pillen zu machen.
1: Ah, okay. Was ich mal gehört habe, ist, wenn man den Kühen ihre Hörner lässt, dass die Milch verträglicher ist, auch für laktoseintolerante Menschen.
5: Ja, dann muss man aber immer sehr gut aufpassen, wie wurde die Milch dann verarbeitet und wie wurden die Kühe gefüttert. Bei uns kriegen die nur Heu und nur Gras im Sommer. Diese Milch ist zum Beispiel auch leichter verträglich. Mhm.
1: Ist das dann das, was im Laden als Heumilch steht?
5: Ja.
1: Ja, okay.
0: Im Hofladen auf dem Oberfeld werden die heimischen Produkte vermarktet. Und das mit großem Erfolg.

0: Sogar einen eigenen Darmstädter Käse gibt es. Der Laden brummt.
1: Wir hatten zum Beispiel nie Probleme, die Tiere komplett zu vermarkten beim Fleisch. Mhm. Oft werden nur Filets und sowas gekauft. Mhm. Die Darmstädter, die kaufen alles. Die sind einfach, die können es auch noch. Die kochen noch gerne, das ist super.
2: Wieder ein Herz für Darmstadt, ist doch cool. Ja. Was kriegt ihr für Rückmeldung in so einer Stadtbevölkerung?
1: Also erstmal gab es auch Widerstand, dass hier wieder Kühe hinkommen und die Fliegen und Zäune und was sie sich alle vorgestellt haben. Und dann kamen die Kühe und waren auf der Weide und dann fanden es alle gut. Und man sieht es insbesondere an den Familien, dass sie das suchen, dass sie mit den Kindern kommen. Das war auch von Anfang an die Idee, diesen Hof wieder zu öffnen für Darmstadt und einfach als ein Ort, wo man sein kann, wo man Tiere sehen kann, wo man sich wohlfühlen kann.
0: Darmstadt hat viele Gesichter. Ganz im Norden liegt Wixhausen, ein dörflicher Stadtteil. Der romanische Kirchturm ist das älteste Baudenkmal im ganzen Stadtgebiet. Die Kirchenfenster sind eher modern. Sie verweisen auf die wissenschaftlichen Aspekte der Schöpfung. Denn in der Nähe liegt eine riesige Baustelle, nur für die Wissenschaft. Seit 2017 baut das GSI-Helmholtz-Zentrum für Schwerionenforschung FAIR einen großen Teilchenbeschleuniger. Das Projekt ist weltweit einzigartig. Das Gebäude gigantisch. Allein würde man sich hier bestimmt verlaufen. Dabei geht es am Ende doch nur darum, Ionen zu beschleunigen. Winzig kleine Teilchen.
2: Warum ist die Halle so hoch? Weil das ist ja schon beeindruckend, die Dimension. Ja, also
3: hier kommen eben aus allen Richtungen die Strahlen zusammen. Die kommen aus der bestehenden GSI-Anlage hier rein. Dann gehen sie runter in den Beschleuniger. Mhm. Dann müssen sie auch aus dem Beschleuniger wieder hoch zu den Experimenten. Und dann haben wir hier noch auch ein Experiment, was auf einer Zwischenebene bedient wird. Okay. Deswegen haben wir ganz viele Wege für den Strahl, die rauf und runter führen. Und dementsprechend haben wir sehr viel Gebäude, was wir dafür benötigen.
2: Das sind die Magnete, um die geht es jetzt im Prinzip.
3: Genau, um diese Magnete geht es jetzt hier. Die lenken unseren Teilchenstrahl auf dem Weg durch den Beschleuniger, sorgen dafür, dass die Ionen im Kreis flitzen können und dann zu den Experimenten geleitet werden, wo sie dann auf Materialproben aufprallen. Und dabei entstehen ganz viele neue Teilchen, die wir dann mit unseren Messgeräten aufzeichnen können. Das ist das Strahlrohr, da sind innen drin die Teilchen, die dann entlang flitzen. Mhm. Und hier haben wir diese Leitungen, diese speziellen, die eben tiefgekühlt sind auf minus 269 Grad.
2: Was wäre so eine typische Forschungsfrage, die man beantworten kann mit so einem Teilchenbeschleuniger?
3: Also wir wollen verstehen, was passiert im Innern von Sternen, in Supernovae, weit draußen im Weltall. Wir können da ja nicht selber hin. Mhm. Wir haben also nur die Chance, entweder das mit Teleskopen anzuschauen oder uns diese Materie, wie sie im Innern dieser stellaren Objekte sich befindet, zu uns auf die Erde zu holen, eben in solchen Reaktionen am Beschleuniger.
2: Und gibt es auch irdische Fragen, die man damit beantworten kann?
3: Ja, es gibt ganz viele Anwendungen, zum Beispiel in der Medizinforschung. Ja. Wir können Tumortherapie machen mit solchen Ionenstrahlen, können die ganz gezielt in den Menschen, in den Tumor hinein schießen und dann zerstören die im Inneren die Tumorzellen, vernichten den Tumor und der Mensch ist hinterher geheilt.
2: Das ist ja schon Wahnsinn. Ist es so, dass dich das auch noch sehr beeindruckt? Weil ich bin jetzt sehr beeindruckt, die noch nie sowas von nahem gesehen.
3: Jeden Tag. Ja. Also jedes Mal, wenn ich wieder in die Anlage gehe, wenn ich hier vor den Komponenten stehe, bin ich total beeindruckt davon. Ja. Das ist eine unglaubliche Ingenieursleistung, eine unglaubliche Gedankenleistung, sich das alles zu überlegen, dass alles zusammenpasst, dass es funktioniert, dass hinterher die Daten aufgenommen werden, teilweise ein Terabyte pro Sekunde. Also das ist total beeindruckend für mich.
0: Geforscht wird hier schon seit den 70er Jahren. 6 neue Elemente wurden im GSI entdeckt. Unter anderem das sogenannte Darmstadtium. Forscher aus der ganzen Welt kommen nach Darmstadt, um das Universum besser zu verstehen. Dazu brauchen sie eine unglaubliche Menge an Technik.
2: Was wird jetzt hier genau kontrolliert oder betrachtet?
3: Hier stehen wir in unserem Hauptkontrollraum. Ja. Hier wird eingestellt, welches Experiment wird beliefert mit Ionenstrahlen. Mhm. Welcher Ionenstrahl geht wohin in der Anlage? Wie schnell wird er gemacht?
2: Kann hier mal was schief gehen in dem Sinne, dass dann auch wirklich Gefahr im Verzug ist? Oder ist es letztendlich, wenn was schief geht, ist es blöd, weil ich kriege kein Ergebnis raus?
3: Also das Schlimmste ist genau, wenn die Datenaufnahme am Experiment nicht funktioniert. Ja. Sonst, wenn man den Beschleuniger ausschaltet, wenn man dem den Strom abdreht, dann ist der sofort
2: ist alles
3: aus.
2: Vorbei, ne? Weil es sieht halt so hochtechnisch aus. Ja. Ist es ja auch.
4: Ja, ist es auch.
0: Als Wissenschaftsstadt pulsiert Darmstadt im Spannungsfeld von gestern und morgen.

0: Ein außergewöhnliches Relikt der Vergangenheit ist der Weiße Turm am Anfang der Fußgängerzone. Heute dient er als Fotogalerie. Ein Verein kümmert sich um seinen Erhalt.
1: Hallo, es ist Leben im Weißen Turm. Hi. Hi. Hallo. Ihr engagiert euch, dass hier was los ist, weil euch der Turm wichtig ist. Ja, sehr. Also ich weiß, dass der Weiße Turm in Darmstadt ein ganz zentraler Punkt ist. A, wo er steht, ja. B, ein Treffpunkt auch für viele Leute.
2: Ja, speziell am Heinerfest, wo sich die Leute hier versammeln, trifft man sich am Weißen Turm. Sonst würde man die Orientierung verlieren.
1: Genau, also eigentlich perfekt, ne, für Ausstellungen.
3: Ja, ja. Ja, ja. Genau, da kommen immer Leute. Wenn es da gerade die Zeit zum Heinerfest kommen, besonders viele, auch bei vielen Leuten, die einfach nur vorbeilaufen, sehen, da ist die Tür auf, hier war ich ja noch nie, gehe ich mal rein. Und das ist dann kostenlos, natürlich ist eine Spende willkommen, aber es ist kostenlos. Und dass ja dann so eine Ausstellung belebt ist auch und der Stadt zur Verfügung steht immer noch, ist eigentlich ein Ideal.
0: Die aktuelle Ausstellung zeigt Fotos aus Nepal auf 3 Etagen.
4: Ihr wisst mit Sicherheit, wie viele Stufen der Turm hat?
2: Ja, das sind 125.
4: Wo man mit Sicherheit, wenn man eine Ausstellung hier organisiert, öfter mal Strecke macht, oder?
2: Ziemlich, ja. Ich.
0: Im obersten Stockwerk hängen historische Bilder vom Turm selbst.
1: Das sind Aufnahmen, da steht's ja. Ende 19. Jahrhundert. Ja, hat sich, bis auf das Drumherum, hat der Turm sich wenig verändert, oder?
2: Der steht immer noch mitten auf der Straße, ja.
1: Warum liegt der euch persönlich so am Herzen? Wenn man ehrenamtlich tätig ist, sucht man sich ja aus Gründen den Ort aus, wo man dann aktiv sein möchte.
5: Oh, ich finde, das ist das Publikum. Mhm. Wenn man da unten sitzt, dann kommen die Leute rein und man hat ganz tolle Unterhaltungen, ja, mit Jungen und viele Familien mit kleinen Kindern und das ist wirklich sehr schön.
3: Ja, das ist ja wirklich ein Symbol der Stabilität. Den gibt es ja schon fast 700 Jahre, diesen Turm. Und er hat alles, sogar den Zweiten Weltkrieg, überlebt. Mhm. Zwar beschädigt, aber überlebt. Und ist einfach der Garant des Stabilen. Die Stadt Darmstadt ist sehr dynamisch. Sie wächst, sie bewegt sich, sie verändert sich permanent. Aber jede Veränderung braucht auch immer gewisse Stabilitätsanker. Und dieser Turm ist einfach Anker an Stabilität.
2: Aber bei mir ist mir ja die Fotografie. Ich komme von der Fotografie. Und ich finde es toll, dass wir hier Leuten, die nicht etabliert sind, Ausstellungsmöglichkeiten bieten können.
1: Das ist witzig, das sind jetzt 3 Vereinsvertreter und ihr habt ganz unterschiedliche Zugänge zum Thema.
5: Wir haben Notre Dame wieder aufgebaut.
1: Ja.
5: Dann haben wir das Gleiche gemacht mit dem Weißturm. Ein bisschen früher.
1: Andere Dimensionen.
4: Ja, genau.
0: Notre Dame in Paris hat sicher auch größere Glocken. Aber immerhin, auch der Weiße Turm hat welche. Zur letzten Station dieser städtischen Expedition begleitet mich noch einmal Aurora de Mehl. Wir sind wieder im Stadtteil Bessungen.
6: Das ist die Comedy Hall, heißt es heute. Das ist die ehemalige Bessunger Turnhalle.
1: Deshalb das Hall. Ne?
6: Genau, deswegen das Hall. Im Krieg ist es auch zerstört worden und da haben es hier die Bessunger wieder aus den Trümmern ausgebaut. Deswegen ist es auch so ein sehr emotionaler Ort für die Leute aus dem Viertel hier. Der Roland Hotz vom Kikeriki-Theater, der hat es übernommen und macht hier ja auch mit Mundart und solchen Sachen.
1: Sehr erfolgreich, ne?
6: Erfreut sich großer Beliebtheit.
1: Ich danke dir sehr für die Tour. Ich habe echt noch mal viel gelernt über Darmstadt.
6: Ja, cool. Also mir hat es wieder Spaß gemacht, auch meine Stadt zu zeigen. Und dann einfach viel Spaß noch hier.
1: Dankeschön, Aurora. Mach schön Werbung weiter für Darmstadt.
6: Ja, ciao, ciao. Tschüss.

0: Schon das Theatercafé ist sehenswert. Ein Teil des Ensembles ist ständig anwesend. Das Kikeriki-Theater ist eine Puppenbühne. Gebaut werden die ausdrucksstarken Darsteller in der eigenen Werkstatt. Unter anderem vom Theatergründer persönlich.
1: Aha, der Chef ist bei der Arbeit?
2: Ja, immer fleißig.
1: Was passiert hier gerade? Was wächst? Ein E.
2: Es ist ein E, genau. Ein Lebkuchen-E vom Ende des Märchens Kränzel und Hedel.
1: Und deshalb Lebkuchen, weil das ist vom Hexenhäuschen dann.
2: Genau,
1: ne?
2: Genau.
1: Das finde ich ja toll. Das ist in der Werkstatt entstehend alles eigentlich, was man oben auf der Bühne sehen kann bei euch.
2: Ja, hier entsteht alles.
1: Aber dann habt ihr einen Mords-Output. Also Puppen selber bauen, selber schreiben. Also seid ihr eigentlich immer das geladen mit Inspiration?
2: Das war eigentlich der Grund für mich, da hinzukommen zum Puppenspiel. Das waren zu viele Hobbys, die ich hatte. Ich habe gern geschrieben, habe gern Theater gespielt, habe gern gebastelt. Immer habe ich irgendwas angefangen und nach 10 Minuten wurde es langweilig. Und mit dem Puppenspiel...
1: Alles zusammen.
2: Hast du alles zusammen, kommst zu einem gemeinsamen Nenner.
1: Ja, das ist ja dann schon so eine Art Glücksfall, ne? Wenn hier alles zusammenfindet, dann das Publikum ja, also offensichtlich die richtigen Riecher gehabt auch.
2: Das ist mehr als Glück.
1: Ja.
2: Wer in dem ganzen künstlerischen Bereich unterwegs ist, der weiß, allein davon leben zu können, ist ja schon ein großes Glück.
1: Ja, das stimmt.
0: Jawohl! Im Kikeriki-Theater klappt das bestens.
3: Ude Adamo!
4: Hast du schon wieder? Lass mich jetzt verschwinden.
3: Mein Number One, was ist denn los? Bist du schlecht drauf oder was? Hä? Steck dir 40 quer, hä?
4: Oh, lass mich jetzt gehen. Ich weiß nicht, was du von mir willst.
3: Ein Adam Jean. Apropos, ich bin übrigens der Gundolf, gell? Darfst mich aber ruhig Dölfchen nennen. Dölfchen wie Wölfchen, ganz einfach. Kannst dir klar Eselsbrügelchen machen. Dölfchen, Wölfchen, dann hast du's.
4: Gut, dann hab ich's jetzt, glaube ich, verstanden. Dölfchen, Wölfchen.
3: Ja. Super, Adamchen, da verstehst du das, was der jetzt sagt.
5: Weißt du, warum du nichts mit dem Baum da essen sollst? Weil du dumm bleiben sollst.
4: Und was ist dumm?
5: Dumm? Dumm ist, wenn man nichts weiß. Wenn man hohl ist wie ein Armer. Wenn man nichts in der Bern hat.
4: Und was ist der Bern?
5: Der Bern, das Bern ist eine Stadt in der Schweiz.
4: Wie soll mir das jetzt weiterhelfen?
5: Gar nicht, bist beim Kikeriki-Theater gelandet. Ja.
1: Ich bitte euch mal zu mir runter, weil wir haben jetzt Luxussituation. Ohne Publikum geht das.
6: Sehr gerne,
1: dass
6: willkommen
1: zu dir. Ich mal die ganzen Künstler sehe hinter den Puppen.
6: Wir bringen unsere zwei Freunde hier mit.
1: Bring die mal mit. Weil hier ist ja wirklich, ich finde, das ist wirklich Teil des Gags, immer so mit dem Schwanz, ne, auf ihn zu zeigen. Ja. Und du bewegst dich ja auch komplett mit dem ganzen Körper mit.
7: Genau, es gibt verschiedene Stücke
1: ja.
7: Und verschiedene Techniken, die wir einsetzen. Bei dem Stück sind die Menschen quasi ein Teil von dem Ganzen. Es gibt andere Stücke, da sind wir dann hinter dem Vorhang. Man sieht wirklich nur die Puppen, aber bei dem Stück ist es sehr spannend, mit den Leuten im Zuschauerraum auch einfach zu agieren.
1: Wie würdet ihr das denn beschreiben, der Humor, der hier auf der Bühne ist?
7: Also ich würde sagen, es ist eigentlich so ein fast britischer Humor.
1: Mhm.
7: Wir können sehr gut über uns selbst lachen. Wir sind sehr derb.
8: Also wie der Südhesse oder der Hesse ist, da wird schon ordentlich drauf gekloppt.
1: Also ich muss, Kompliment, ich finde, das war ein ganz toller Abschluss. Das ist ja hier der Titel, Liebe auf den zweiten Blick für Darmstadt. Ich bin Wahlhainerin, also ich kann das so ein bisschen nachvollziehen. Wie ist das für euch? Empfindet ihr Darmstadt auch so als Liebe auf den zweiten Blick?
9: Darmstadt auf den zweiten Blick zu lieben, wenn man es beim ersten Mal nicht geschafft hat, finde ich auf jeden Fall gerechtfertigt.
1: Ist gerechtfertigt, weil es gibt echt viel zu entdecken, oder?
9: Absolut, also, ganz viel.
8: Naja, erstmal erste Liebe, die ganz große Liebe, aber es gibt doch schon gewisse Ecken, wo man eine zweite oder dritte Liebe entwickeln muss.
1: Voller Überzeugung sage ich das so, meine Wahlheimat, es dauert vielleicht ein bisschen, wenn man von außen kommt, dafür kann man sich immer wieder neu verlieben in Darmstadt und das ist auch schön. Bis zur nächsten Expedition. Tschüss!

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1: Jetzt ist es passiert. Herzlich.
2: Ich habe schon Hoffnung, dass die Leute hier auf dem Land ein bisschen offener sind.
3: Hauptberuflich hat sich entwickelt, dass wir jetzt Influencer auf Instagram sind.
4: Ich hoffe da eigentlich immer, dass irgendjemand um die Ecke kommt und sagt, wie es richtig geht.
5: Ich dachte nur, es wäre leichter, in so eine Situation zu starten.
2: Das ist schon möglich, dass jetzt dieser Anfangsbonus ein bisschen erschöpft hat.
6: Eigentlich kennen wir im Moment nur unsere Nachbarn, sonst kennen wir eigentlich noch nicht großartig jemand. Aber das ändert sich heute.
7: Die Ruhe und die Natur, das sind so die Sachen, auf die ich mich freue.
8: Ich weiß nicht, ich bin kein Stadtmensch, gehöre da nicht hin. Fertig.
9: Raus aufs Land.
2: Hier in Waldfischbach trete ich meine erste Stelle als Pfarrer an. Das ist ja in der Stadt ein bisschen anonymer. Da freue ich mich vor allem drauf, einfach im Dorf halt zu leben. Ja.
7: Bilder, leere Hüllen, bis auf das hier, das ist... Das sieht nach Müll aus.
2: Das sieht nach Computer aus. Das hat sich erledigt.
7: Was ist denn, Jonathan? Was hast du denn?
2: Nee, guck mal, die kannst du da stehen lassen, oder? Für später. Oder soll ich die gerade in mein Büro räumen? Magst du die vielleicht in mein Büro räumen? Oh, das ist vom Spielzeug, ne? Ich habe schon Hoffnung, dass die Leute hier auf dem Land einfach ein bisschen offener sind für Gespräche. Und gerne auch für Gespräche über den Glauben. Aber ja, einfach ein bisschen offener sind, als es in der Stadt der Fall ist. Schöne Schraube. Hier, anzieh, meine Güte. Ach so. Ich kenne ja meinen Sohn, der springt dann da drauf rum.
10: Wir bekommen die Stellen zugewiesen. Also die erste Stelle wird, da wird man entsendet. Genau.
7: Jetzt ist es Waldfischbach geworden. Die Leute hier sind natürlich ein bisschen anders. Also jetzt nicht besser oder schlechter, einfach anders. Und die muss man jetzt erstmal kennenlernen. Die Ruhe und die Natur, das sind so die Sachen, auf die ich mich freue. In Kaiserslautern haben wir echt klasse gewohnt am Park, aber es ist schon ein ganz anderes Bild. Sieht ländlicher aus, mir gefällt das besser.
2: Yeah.
11: Was hast du, die Kirche?
2: Ja.
11: Gut, dann mache ich hier zu und stelle auf.
2: Danke.
10: Also erstmal ankommen. Ja, und dann wünsche ich mir natürlich beruflich gesehen, aber auch familiär gesehen, dass wir auch mit der Gemeinde auch ankommen. Also, dass wir vielleicht einfach Bekanntschaften und Freundschaften schließen.
7: Oh. Oh. Und schon ist die Arbeitszeit für mich vorbei.
12: Ja, was sind denn die Erwartungen, Philipp?
2: Meine Erwartungen?
10: Also ich könnte mir schon vorstellen, dass es eine gewisse Erwartungshaltung gibt der Jenny gegenüber, dass sie jetzt vielleicht auch ein sehr frommes Leben führt und vielleicht, sorry, es ist halt so.
12: Ja, nee, also ich bin da tatsächlich ein bisschen kirchenfern.
11: Komm, Jonathan, sitz.
10: der Barbershop in Kaiserslautern. Da gehe ich immer hin, um mir die Haare und den Bart machen zu lassen, alle 4 Wochen. Es ist immer so eine schöne Fahrt nach Kaiserslautern, wo ich ja auch ein bisschen zu Hause bin immer noch so. Ja.
9: Aprikose?
13: Jonathan, magst du eine Aprikose haben? Nee.
9: Nee. Nee. Banane.
13: Ich liebe Banane.
9: Ja. Banane, ja.
8: Ich hatte nie den Wunsch, in einer großen Stadt zu bleiben. Ich fand es furchtbar. Und so praktisch Kaiserslautern auch war, die Innenstadt kam für mich nicht in Frage. Also ich habe dann auch zu Philipp gesagt, ich bin froh, wenn wir wieder aus der Stadt raus sind. Ich weiß nicht. Ich bin kein Stadtmensch, gehöre da nicht hin. Fertig.
13: Magst du mit der Mama mitgehen?
14: Hi.
15: Hallo, Nick.
14: Hi, grüß dich.
15: Hi.
14: Oh, merci, vielen Dank.
15: Wir machen so wie die letzten Male.
14: Never change a winning horse. Genau.
15: Wie geht's dir?
14: Ach ja, Stress, aber eigentlich positiver Stress, also gut. Am Montag werde ich ordiniert. Es ist ein formeller Start in meinen Job und gleichzeitig auch in gewisser Weise der Abschluss der Ausbildung. Und da ist natürlich dann eine frische Frisur, das ist natürlich dann halt schon auch ein Muss.
15: Seitdem ich dich sowieso kenne, muss immer, also am nächsten Tag oder meistens derselben Woche steht immer was Wichtiges bei dir an.
14: Ja, das ist wohl so. Am aufgeregtesten macht mich, dass vermutlich die Kirche halt komplett voll sein wird.
10: Das passiert nur ein einziges Mal im Leben eines Pfarrers.
14: Es ist halt anders als in einem normalen Sonntagsgottesdienst.
4: Bist du schon fertig angezogen?
9: Also ziemlich. Was meinst du,
4: wie das fertig
9: ist?
4: Ja, das ist super.
9: Das ist gut. Ja. Man sieht dann halt nicht mehr viel von dem Rock. Wir machen jetzt ein Reel zur Birnenernte und zum Birnenein machen wir super viele immer Fragen, wie wir Sachen einmachen und ich mache auch viel zuckerfrei ein und machen uns ein bisschen hübsch, damit wir einfach auch eine schöne Ästhetik haben für die Videos, weil das auch so ein Mehrwert ist, den man bieten kann, dass man es einfach noch ein bisschen schön macht nebenbei, neben dem inhaltlichen Mehrwert.
3: Ich glaube, Landwirtschaft und Instagram, das sind zwei explosive Themen, die aufeinandertreffen manchmal. Also wenn es um Tiere, Kinder oder um unsere schöne Umwelt geht, dann gibt es schon starke Diskussionen manchmal. Also man kann es nicht alles richtig machen, das geht nicht. Und da braucht man manchmal ein bisschen dickes Fell. Wir müssen schauen, dass du auch ein iPhone hast. Das wäre jetzt wieder so cool, um 2 verschiedene Perspektiven zu machen. Dann könnte man im Schnitt dann wechseln.
4: Muss es auch ein ganz neues sein?
3: Nee. Ja, den Blick habe ich jetzt nicht so schön drauf. Oder wir ernten nur an der Ecke, dann komme ich vielleicht von da drüben.
4: So?
3: Ja, da bist du gerade noch drauf.
4: Bis hier.
3: Und dann einen Meter, wo, bis da. Keinen Schritt weiter.
4: Ja, oder? Probieren wir.
3: Klingt da super.
4: Also eigentlich müssen wir noch 2 Wochen warten mit den Birnen ernten.
3: Geht ja jetzt aber ums Video machen.
4: Aber wir ernten jetzt halt trotzdem Birnen.
3: Ja.
4: Unabhängig davon, ob sie fertig sind oder nicht.
3: Ja. Ja. Aber komm, so kommst du nicht hoch.
4: Doch.
3: Quatsch. Ich hab Glück gehabt.
13: Du bist für diesen Bändel.
3: Ah ja.
13: Klingt nicht immer noch.

0: ein.
1: Aber ich glaube,
0: also auf einem Bein.
1: Wow. What a service. Jetzt hätte ich gern so eine Hand, die eine Birne greift. Also viele fragen tatsächlich danach, wie finanziert ihr euer Leben? Und das finde ich immer so spannend, weil dieser Job Influencer oft so falsch eingeschätzt wird, weil man jeden Tag sieht, wie wir das finanzieren und das aber irgendwie nicht mitbekommt. Diese Hörner, die sind für mich schon ein Thema so. Also ich habe schon gemerkt, dass ich da Respekt vor habe. Finde ich immer so fies, kommt die immer so angeeiert, fiese Alte.
0: Ja, ja gut jetzt. Ab.
1: Die Vreni, die ist so einfach super unberechenbar. Die kommt, lässt sich anfassen und im nächsten Moment boxt sie dir die Hörner in den Oberschenkel.
0: Tja, du musst ja einfach irgendwas ein bisschen in die Hand nehmen. Nimm ja da irgendwie dein Stativ oder so in die Hand.
1: Dann geht's auch. Ja. Dann geht's. Aber jetzt ist gerade noch mal ein schönes Bild.

0: dem Kindermesser geht nichts. Das willst du? Du musst nur aufpassen, gell? Das ist ganz scharf. Und Yolanda darf es nicht in die Hand nehmen. Oh, hast du doch geschnitten.
1: Ich habe mal ein Pflaster drauf.
0: Ja, aber das ist doch gut, dann weiß das einfach. Eine kleine Fee.
2: Oh, eine kleine Fee. No.
0: Die macht es wieder heile. Die zaubert es wieder heile. Hm? Ist es gut so?
2: Ja.
0: Ja?
3: Ja, aber eigentlich lief es ganz gut an.
0: Ich glaube, alles in allem brauche ich schon so 5 Stunden am Tag. Also ich drehe hier mal, schneid da mal. Nachts im Bett mache ich diese ganzen Kooperationssachen mit unserer Managerin.
4: Heute ist es soweit. Heute werde ich ordiniert. Das heißt, heute beruft mich die Martin-Luther-Kirchen-Gemeinde zu ihrem Pfarrer.
5: Bis gleich. Bis gleich.

0: Letztens bin ich in die Kirche am Sonntag rein und hab nach vorne geguckt und hab gedacht, das ist jetzt meine Kirche. So, das hatte ich auch so, ne? Dass ich gedacht, jetzt, hier bin ich jetzt zu Hause.
1: So.
2: Es sind drei Grußworte.
1: Fertig.
2: Okay.
1: Perfekt. Mehr muss ja auch nicht sein, sonst wird's ja never ending sein.
0: Vorstellung vom Pfarrer oder auch von der Pfarrerin. Das ist ein bunter Blumenstrauß an Erwartungshaltungen. Und ich werde sicherlich nicht alle bedienen können.
3: Es hat lange gedauert und die Leute haben also waren ungeduldig. Und haben es gesehen, endlich haben wir jetzt wieder das Pfarrhaus bewohnt, vor allen Dingen, so wie das früher war.
4: Der letzte Pfarrer, mit dem waren wir dann nicht so zufrieden, ja, weil es halt kein Familienmensch war. Ne? Der hatte keine Familie, der war also,
5: jo. Wenn jemand vorne dran steht und du das fördern, macht er mit und geht als Vorbild vor, dann machen auch die Jungen mit.
6: Er muss laut sprechen, sonst verstehen wir nichts, da hören wir nichts.

0: herzlichen Glückwunsch. Sie haben wieder einen Pfarrer. Im Pfarrhaus wohnt wieder eine Familie. Papa, Mama und zwei Kinder. Das gibt's noch. Aufstehen.
1: Was ein bisschen spannungsreich war, war, glaube ich, dass hier jetzt so die Familie, so meine Familie so stark gemacht wurde. Ich meine, ich verstehe das, Leute sind begeistert. Hier ist ein Pfarrer, der hat eine Frau mit zwei Kindern, das ist ganz klassisch. Aber natürlich sind auch andere alternative Lebensformen jetzt nicht weniger Familie deswegen. Also da hätte ich mir vielleicht ein bisschen Differenzierung gewünscht, aber trotzdem, das war ja eine sehr herzliche Ansprache. Also ich habe mich da schon gefreut drüber.
0: Der Landeskirchenrat hat sich angeordnet, dass Herr Pfarrer Philipp Daniel Loos ordiniert werden soll. Jetzt ist es passiert. Herzlichen Glückwunsch.

0: Lieblingsfahrer.
1: Verrückt, gell?
2: Herzlichen Glückwunsch.
1: Ja, danke dir.
0: Noch so ein kleines
1: Wow.
0: Für Entspannung.
1: Ist das eine... Ja. Eine, wie sagt man?
0: Hängematte.
1: Wirklich?
2: Ja, wirklich.
1: Habt ihr mit der Jenny gesprochen?
0: Nee. Nein.
1: Nein. Oh, ich habe drüber nachgedacht, mir eine zu kaufen.
2: Nee, perfekt. Jetzt
1: nimmer. Jetzt nimmer, ja. Also. Genau.
3: Ja, gut.
1: Alles
3: das
1: Gute.
3: Das wollte ich nur gesagt haben.
1: Und sie kann sich melden. Dann findet man bestimmt raus, dass wir irgendwie verwandt sind. Genau. Alles Gute.
3: Danke. Und Ihnen auch.
1: Dankeschön. Mir geht's gut. Ich habe jetzt sehr viele Hände geschüttelt. Ich habe auch schon so ein Stück Weinschorle getrunken. Die Anspannung ist ein bisschen weg und jetzt ja, wird gefeiert.

0: Mein Zimmermannskumpel Benjamin und ich sind heute dran, in der Scheune die Holzstützen auszutauschen.
1: Weil die halt unten überall, wo sie ins Erdreich gehen, halt abgegammelt sind.
0: Also die Scheune brauchen wir auf jeden Fall für zum ganzen Maschinenunterstellen als Werkstattecke.
2: Im Winter sollen auch zum Beispiel die Schafe in die Scheune, weil wir nicht genug Platz haben jetzt in Außenstellen oder sowas.
3: Guten Morgen, Oskar.
1: Wir sägen den jetzt ab da unten.
3: Warum?
1: Weil wir machen einmal neu. Das ist so wie immer, alles, was wir jeden Tag machen, ist auch kaputt. Wir reparieren den. So.
2: Papa macht jetzt die Motorsäge an, dann wird's laut.
3: Ja.

0: Ich habe die Kinder jetzt dem Paddy gebracht, weil ich noch für Instagram einen Dreh habe. Und das muss ich in der Stube machen und am besten in Ruhe.
1: Diese Videos für Instagram, das ist schon wichtig, dass es dann auch wirklich terminiert fertig wird, weil da hängen ja Unternehmen mit dran und meine Managerin mit drin. Und das ist alles ausgehandelt, da sind Verträge unterschrieben. Und das ist einfach super wichtig, dass es läuft. Und Paddy weiß das auch. Und das ist ganz klar, das hat irgendwie oberste Priorität, weil das ist der Hauptjob. Und alles andere sortiert sich da außenrum.
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2: Also ich war selbstständig als

0: Wie sieht's aus?
1: Ganz gut, ich hole die Zwinge. Und hau das hier mit dem Strich hin, ja, ne?
2: Der gehört noch ein bisschen mehr rüber. Schön, sauber.
3: Ich habe sonntags halt nicht frei, ne? Das ist so. Ich muss arbeiten sonntags. Leben, wo ich arbeite oder arbeiten, wo ich lebe, das hat was. Es ist halt ja so, dass ich die Zeit quasi mir selbst einteile oder mir die Aufgaben halt so zurechtlege, wie es halt gerade passt. Und das empfinde ich eigentlich sogar sehr, sehr befreit, als Freiheit. So, es ist irgendwas zwischen selbstständig und angestellt. Genau. So.

Ich freue mich natürlich immer, wenn viele Leute im Gottesdienst sind. Das macht dann auch natürlich mehr Spaß, klar. Und wenn ich einen Gottesdienst habe, der gut besucht ist, dann hoffe ich natürlich darauf, dass der nächste Gottesdienst auch gut besucht ist oder vielleicht sogar noch ein bisschen besser besucht ist.

Ich habe hier auch schon gesagt bekommen, eigentlich ist es immer so ganz wenig. Das ist schon möglich, dass jetzt sozusagen dieser Anfangsbonus ein bisschen erschöpft hat. Ich dachte nur, es wär mir leichter, irgendwie da in so eine Situation zu starten.

0: Die sind noch nicht reif. Nee, die ist dunkelrot. Guck das doch mal an. Ess du. Und sag mal, ob es reif ist. Sehr reif. Ja, ja. Hättest du mir Moscheen hingetrieben.
1: Sauer macht lustig.
0: Reich. Und Action.
1: Ja, ich hab's gerade schon gesagt. Ich sag's nochmal, die Brombeeren im Fahrgarten sind noch nicht reif. Ich hab's gerade probiert. Sauer. Nichtsdestotrotz ist es Zeit, so eine kleine Party zu feiern. Und dazu möchte ich Sie und euch herzlich einladen zu, ja, einem schönen gemeinsamen Grillfest. Und ja, das ist die Äste am Maul. Und einem, ja, gemeinsamen Abend im Pfarrgarten. Ich hoffe, dass man das jetzt noch so rausschneiden kann, dass es irgendwie gut aussieht. Also wir wollen schon einiges in der Gemeinde hier bewegen. Und dazu setzen wir auch jetzt auf Social Media, um vielleicht auch Menschen zu erreichen, die eben nicht in den Gottesdienst kommen.
0: Philipp hatte ja hier seine Schnupperphase, 100 Tage wollte er, glaube ich, einfach mal nur gucken, was läuft und wie sind die Leute so. Und dann wollte er anfangen und die 100 Tage sind jetzt vorbei. Hallo Jonathan. Genau, und jetzt legen wir los. Wird ja auch Zeit. Ich meine, wenn man was machen will, dann muss man auch irgendwann mal damit anfangen.
2: Das muss wahrscheinlich irgendwie, keine Ahnung, MP4 oder so.
0: Dann machst du mal ein anderes Programm auf.
1: Ich fürchte, wir müssen das nochmal bei nicht windigem, schönen Wetter neu drehen.
0: Wieso? Ist das nicht das Programm, wo du rumspackt, wo das nicht abspielen will? Da, na mal das Mädchen.
1: Warte, es ist, warte, öffne.

0: Mit?
1: Ja, genau, das wollte ich machen.
0: VLC Media Player. Ja, jetzt aber.
2: Ja, herzliche
0: Tada!
2: Grüße aus dem Fahrgarten. Ich wollte eine kurze Einladung loswerden.
1: Oh, und guck an, anderes Programm schon
0: Wohl
1: funktioniert.
0: dem, der eine Frau mit Ahnung von Technik hat.
2: Nichtsdestotrotz feiern wir hier im Fahrgarten
0: Au!
2: eine Grillparty. Ich gehe mal.
1: Dann Papa. Soll ich's nehmen? Gib mal her.
3: Gerade packen wir für das Dorffest in Griesen. Da ist 900-Jahr-Feier und wir dürfen mitmachen und machen dort so ein kleines mittelalterliches Lager und wollen jetzt gleich mal nach unten fahren und schauen, wie da die Stimmung ist. Eigentlich kennen wir im Moment nur unsere Nachbarn, sonst kennen wir eigentlich noch nicht großartig jemand. Aber das ändert sich heute.
4: Ich glaube, auf dem Land ist man extrem auf Netzwerk angewiesen, ne?
5: Ich hatte die zwei großen Sorgen eigentlich. Das eine ist eben, dass wir hier nichts mehr finden, und das andere ist, dass wenn man ein Problem hat, was man nicht selber lösen kann, dass man dafür keine Telefonnummer hat von jemandem, den man anrufen kann, von dem man weiß, dass er das löst. Wir wissen halt nicht, ob der Regenschirm dicht ist, oder?
1: Doch, der ist eigentlich. Also
3: Aber das ist
1: wahrscheinlich
3: jetzt
1: nicht
3: zu viel
1: ultra
3: Action,
1: dicht.
3: oder? Den Tisch noch mitzunehmen. Na, da könnten wir mal den Regenschirm
6: noch.
3: Ja,
6: aber der sieht ja überhaupt nicht authentisch aus.
3: Der Schirm.
6: Das ist so richtig. Gab's 1500 Äpfelschnitz auch noch nicht.
5: Wir haben jetzt echt ein bisschen Sorge wegen des Regens, dass auf dem Dorffest gar keine Leute vorbeikommen.
1: Oskar, so viel Regen jetzt. Da kommt schon der Deckel runter.
3: Sind schon richtig viele Besucher da, gell?
1: Ja?
3: Nein. Also es ist jetzt ein bisschen schade mit dem Regen. Zum richtig heute Leute kennenlernen und zum Schwätzen wird es wahrscheinlich schwierig, aber wir versuchen das Beste draus zu machen.
7: Patrick?
3: Ja?
7: Hi. Ich nehme dir aus.
3: Ich bin der Patrick.
1: Ich halte euch den Schirm.
3: Das ist nicht Geraldine.
7: Du bist Mambo. Markus, wir kennen uns nicht.
3: Wir haben uns schon mal getroffen, ne?
7: Weißt, wir sind ja gerade eure Nachbarn da vom Männerchor.
3: Mhm.
7: Und suchen immer noch. Weißt, wir haben noch keinen einzigen Sänger
1: glaub,
7: auf dem Rüttihof.
1: Den wollt ihr nicht geschenkt.
7: Doch, warum nicht? Wieso?
1: Ja, der singt so, wie er schnarcht.
7: Ja, er hat die coolste Truppe im Dorf für mich. 170 Jahre.
1: Gibt's den Verein schon?
7: Ja.
1: Wow.
7: 1804. Älteste Verein in Glettgau.
1: Aha.
3: Also ich muss da noch mal eine Nacht drüber schlafen.
7: Da kommst du später. Was gibt's denn da zu Hause? Eintopf. Ja, ich sehe das ist
3: aber vegetarisch.
7: Eintopf. Ein Topf. Was ist drin?
3: Eintopf. Da ist jetzt gerade Tofu drin.
7: Tofu?
3: Weißt du, was das ist?
7: Ja.
3: Ja.

0: einfach voll. 1, 2, 3, 4, 5, 6, 7.
1: Trotzdem vielen Regen war das Fest total schön und ein voller Erfolg. Wir haben so viele neue Menschen kennengelernt, Kontakte geknüpft.
2: Es hat es auf jeden Fall noch mal bestärkt, dass, es, ja. Dass wir hier in einer guten Gegend gelandet sind und echt herzlich aufgenommen wurden.
3: Ich mach mal spaßeshalber die Beleuchtung an.
4: Geht das vielleicht hier an? Hier ist auch noch ein Lichtschalter.
5: Gut versteckt.
6: meinst du diesen
5: Ne, wer ist denn drin?
6: Ach, stopp.
5: Ah.
3: Ja. So.
5: Toll.
6: Ihr seht schon, ich verlasse mich immer voll auf meinen Kirchendienst.
7: Gott sei Dank ist ein Hauptteil meiner Arbeit hier Seelsorgearbeit. Und dazu gehört halt auch neben Beerdigungsgesprächen so was Erfreuliches wie eine Hochzeitsvorbereitung.
3: Wollt ihr auch noch mal unten probieren?
4: Ein bisschen unten? Sollen wir noch mal unten?
8: Ja, ja. Wenn wir jetzt schon da sind, probieren wir es aus.

0: Das hat natürlich auch was, ne? So gemeinsam in eine Richtung gucken.
1: Ja. Vor allem finde ich das Fenster so schön. Das hat mir schon immer gut gefallen. Hm.
0: Aber Vanessa, du wurdest nicht hier getauft, oder?
1: Doch.
0: Du wurdest hier getauft?
1: Ja, ich wurde hier getauft, ich wurde hier konfirmiert.
0: Konfirmiert auch?
1: Ja, ja. Ja.
0: Ach, Wahnsinn.
1: Deshalb wollte ich unbedingt, wenn wir kirchlich heiraten, dann unbedingt
0: dann
1: hier.
0: Dann hier, ja, ja. Genau. Ja. Da führt ja kein Weg dran vorbei.
1: Ne? Nee. Also wir sind ganz eng mit der Kirche im Prinzip verbunden. Ja. Ja. Auch wenn wir jetzt vielleicht nicht so die regelmäßigen Kirchgänger sind, aber es ist einfach eine Verbundenheit. Ja.
0: Genau, super.
1: Ja.
0: Die Glocke, die... Das ist die Glocke, die am meisten läutet. Ja. Also jede Stunde, jede Viertelstunde,
1: ja, das
0: und
1: stimmt.
0: Das auch irgendwie bis nachts.
1: Ja, ne, genau. Das stimmt. Ja. Aber das sind so Kindheitserinnerungen. Ich muss mich doch immer daran erinnern, wenn ich bei der Oma übernachtet habe, du hast immer die Kirche
0: genau,
1: gehört. Ja.
0: Ja, das, ja. Ist dann halt
1: das sind einfach schöne Kindheitserinnerungen, ja.

0: ich würde jetzt nicht sagen, dass es hier religiöser ist oder dass hier Leute vermutlich mehr glauben. Das glaube ich, es ist wahrscheinlich gleich. Hier ist einfach die gemeinschaftliche Struktur vielleicht noch ein bisschen intakter oder war vielleicht von Anfang an anders gewachsen, als es in den Städten der Fall ist.
1: Vom Opa, die Eltern, die liegen tatsächlich noch da oben.
2: Ja, ja. Sicher, das ist wirklich so ein Generationenort,
1: ja,
2: hier.
1: Ne? Genau. Für dich. Ja, genau. Tatsächlich ist sogar das Herz hier, wir vermissen dich, ist sogar von mir. Ja. Weil ich vermisse jeden Tag, ja. Mhm.
2: Ja, das ist doch schön. Das ist wie so eine Kette irgendwie, ja, die zurückreicht. Und jetzt verbindet ihr eure zwei Ketten hier und dann, ja, dann geht's weiter. Wenn ich so das Gefühl bekomme, das hat irgendwie, das hat Tiefe. Da ist mehr als jetzt nur Programm, weil es jetzt zur Hochzeit dazugehört. Dann macht es wirklich Spaß. Dann macht es wirklich, wirklich Spaß. Dann ist es dieses ganze, also diese ganze Gremienarbeit und dieses ganze Verwaltungszeugs, das ist einfach dann an der Stelle wert. So.

0: Aber wir machen ihn ganz auf,
1: ja,
0: oder?
1: Ja, wenn ihr zwei könnt ja schon mal schauen, oder? Ob die, dass die hier hochkommen.
0: Ja.
1: Und ich würde gerade schon mal hier alles aufmachen.
0: Aber nicht runterlegen, sondern aufmachen.
1: Nee, ich würde es bis hier vor, vielleicht, dass wir vielleicht hier durch oder irgendwo hier, ich mache bis hierhin auf, ja?
0: Ja. Erik, wir holen die jetzt hoch, oder?
2: Das Umweiden der Kühe heute ist auf jeden Fall eine Bewährungsprobe für uns, auch hinsichtlich, ob wir die Kühe weiterhin behalten und da einfach auch ein schöner Flow zwischen denen und uns entsteht und wir uns da wohlfühlen in der Sache mit denen. Sonst müssten wir sie halt wieder abschaffen.

0: Also hinsichtlich der Umtreibaktion von den Kühen wäre für mich, glaube ich, der Worst Case, dass die so ein bisschen rot sehen und halt ab durch die Mitte gehen und wir rennen jetzt 3 Tage diesen Kühen hinterher.
1: Komm! Komm! Hopp! Willst du doch wieder locken?
0: Ja, ich versuch's mal, oder? Frieda! Komm.
1: Ich muss auch noch ein bisschen filmen hier. Vergesse ich dann ganz. Wir sind jetzt aktuell bei 254.000 Followern auf Instagram. Wir sind jetzt über den Sommer nochmal gewachsen um ungefähr 15.000 Menschen. Und das merkt man natürlich in allen Zahlen, sei es in den Stories oder in den Reels, also diese Kurzvideos, die auf dem Profil bleiben. Und wir haben eine tolle Community, die irgendwie super konstant einfach da ist, trotz allem. Und ja, das hat uns total gefreut.
0: Komm. Hier.
1: Hopp. Ich bin auf jeden Fall froh, wenn sie drin sind. Aber es ist echt gut gelaufen. Ich glaube, man bekommt auch jedes Mal dann mehr Sicherheit und die Kühe auch. Die wissen schon, wer man ist. Also das merkt man jetzt immer mehr. Sind Sie hier im neuen gelobten Land?
0: Es hätte vor ein paar Monaten nicht funktioniert. Also zum einen hätten wir es uns, glaube ich, gar nicht getraut. Und zum anderen hätten wir viel zu wenig Ruhe gehabt.

Gestern sind wir vom Acker zurückgekommen, haben das Gemüse geerntet und kamen hier an. Und dann habe ich zu Paddy gesagt, oh, irgendwie fühle ich mich so zu Hause. Das war immer so die Vorstellung davon, dass es sich irgendwann mal nach zu Hause anfühlt, war immer so total absurd. Und jetzt ist es so.

0: lieber Gott segne flott.
1: Guten Appetit.
2: Das ist ja die Stelle, wo keiner sieht.
3: Ja, ja, so ist es. Ja.
4: Jetzt bin ich echt gespannt.
5: Ja.
4: Voilà. Wir haben eingeladen heute Abend zum Grillfest in dem Pfarrgarten. Und da hoffe ich natürlich, dass viele Leute kommen. Vielleicht sogar ein paar Leute, die nicht in den Sonntagsgottesdienst kommen. Vielleicht sogar ein paar jüngere Leute. Darauf freue ich mich. Ich habe ja auch kräftig die Werbetrommel gerührt. Also ich hoffe schon, dass es dazu führt, dass jetzt viele der Einladung folgen. Ja, es wäre schön, wenn jetzt ein paar kommen würden. Aber es ist ja noch ein bisschen Zeit. Hallo. Gehen Sie schon wieder?
6: Ja. Wir sind aus der Früh, glaube ich.
4: Sie kennen schon Comics. Sie können sich schon hinsetzen, wenn Sie wollen.
6: Wir sollen schon hinsetzen.
7: Ja, hallo.
4: Da kommen Sie doch. Wenn Sie kennen, dann würde ich auch gerne noch irgendwo spazieren gehen. Das ist kein Problem.
6: Ja, Sie gesagt, 18 Uhr oder 18.30 Uhr.
4: Ich habe gesagt 18.30 Uhr, aber es ist schon alles fertig. Sie kennen sich jetzt schon hinsetzen. Alles
6: 18
4: gut.
6: 18.30 Uhr, da haben wir doch verkehrt gehört.
7: Also hat es Elisabeth doch richtig gehört.
6: Oh. Hallo.

0: Gehen Sie einfach los.
1: Hallo. Hallo.
0: Einwandfrei. Ach toll, das lege ich gleich ins Pfarrens. Ich werde was zu Yayin, dem hebräischen Wort für Wein im Alten Testament, werde ich was sagen, ja, auf jeden Fall.
2: Ja, gut.
0: Also ich habe mit Zucker und Cola mit ohne Zucker. Einfach, was euch schmeckt auf dem Tellerladen oder einfach auch aus der Hand, ganz egal. Lasst es euch gut gehen. Schön, dass ihr da seid. Ja.

0: Große los, haben wir gezogen.
1: Das ist so. Also er ist sehr, sehr flexibel und vorausschauend und vor allen Dingen, was er top mit den Menschen.
2: Er hat gleich beim ersten Gottesdienst, hat er, während ich am Orgelspielen war, die Gitarre rausgeholt und mitgespielt. Das war dann schon eine neue Erfahrung, die ganz lustig war.
3: Ich gehe schon viel mehr in die Kirche, seit mein eigener Mann Gottesdienste hält, gerade bei den großen Sachen. Wobei der ist da ein bisschen hinterhältig. Er fragt immer unseren Sohn, ja, möchtest du heute in die Kirche gehen? Und wenn der ja sagt, muss ich mitkommen, weil er kann ja nicht vorne die Predigt halten und auf die Kinder aufpassen.
4: Ich bin sehr zufrieden, dass so viele Leute der Einladung gefolgt sind und ja, ich glaube, sich auch gut unterhalten.
5: Zum Stück stinkt.
4: Letztens habe ich aus dem Fenster geguckt und habe gedacht, ja, du bist einfach jetzt hier, das ist dein Zuhause, hier gehörst du her. Und ich glaube, das merken Leute vielleicht auch. Ich würde alles genau nochmal so machen.
6: Ich habe schon lange den Traum, mein Küchenfenster aufzumachen und da steht mein Pferd Walö und ich gebe ihm eine Karotte oder so. Und jetzt ist es Zeit, es umzusetzen.
7: Der Hof ist auf der anderen Seite vom Schwarzwald. Es ist doch klar, dass wir da hinwandern.
8: Irgendwann kam so, hey, wieso machen wir kein Campingplatz?
9: Und haben sowas halt da davor noch nie gemacht. Also ich habe keine Ahnung, was in den nächsten Wochen auf uns zukommt.
10: Wir haben halt anders aufgegeben, um ein bisschen zu machen. Deshalb müssen wir Umsatz machen.
11: Guten Morgen.
12: Morgen. Eine halbe Mille. Ja. Jedes Jahr.
13: Muss an deiner Seite bleiben.
14: Okay.
13: Hey, jetzt kriegen wir Ärger miteinander, Freund. So geht es nicht.
14: Hey.

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3: Meistens, wenn die dann die Mittel bekommen haben zum Ablegen, dann fangen die an, mit dem Popo so ein bisschen zu wackeln. Und dann werden einfach die Beine schwach und dann fallen sie um.
4: Die Vollnarkose für den Schimmel Glory beginnt zu wirken. Das OP-Team muss für eine sanfte Landung sorgen. Mit vollem Körpereinsatz.

0: Das tierärztliche Zentrum für Pferde liegt im Grünen vor den Toren von Kirchherrntegg. Ulrich Walliser und sein Team geben alles, dass die Pferde bald wieder auf die Beine kommen. Dabei wechseln sich Hoffnung und Trauer ab, denn nicht jedes Pferd kann gerettet werden. Heute operiert Chef Ulrich Walliser mit Kollegin Hanna Reg ein wertvolles Sportpferd.
1: Der Schimmel hatte auf der Weide seine Lebensfreude genossen, ist rumgebockt, wie man so schön sagt, und hat sich dabei das Fesselbein gebrochen. Und dann stand er natürlich auf drei Beinen und kam als Notfall hierher. Wir konnten schon sehr viele Frakturen heilen, aber es gibt natürlich schon noch Frakturen, die auch nicht zu heilen sind.
0: Hanna Reg und ihre Kolleginnen haben einen Knochenjob. Sie müssen fast 600 Kilo bewegen.
2: Ich mag daran, dass es auch irgendwo ein Handwerk ist. Und Kopf und Hände einzusetzen war dann so die Zusammenführung mit der Liebe zu den Tieren.
0: Schimmel Glory schläft tief und entspannt. Kein Muskel darf jetzt noch zucken, denn der Bruch soll mit drei Schrauben fixiert werden. Jede Schraube muss exakt sitzen, damit der Spalt glatt zusammenrutscht. Das müssen Sie immer wieder auf dem Röntgenbild kontrollieren.
3: Das ist die untere. Mhm.
4: Ja. Nochmal Röntgen.
0: Die erste Schraube sitzt schon mal perfekt. Noch zwei müssen rein.
4: Perfekte Gottsnick, gell? Ach so, ein. Gut. Nehmen wir zu. Der Frakturspalt ist schön zusammengegangen. Und wenn du sehr schöne Rekonstruktion von der Gelenkfläche kriegst, und die sind sehr häufig schon nach wenigen Tagen relativ schnell schmerzarm oder schmerzfrei. Gips bleibt zwei Wochen drauf, wir sind bedeckt hier und läuft ja schon ohne Gips.
0: Und ist das etwa eine Klopapierrolle?
4: Das Klopapier ist deswegen jetzt da, dass der Kunststoffgips, der Scotchgras, klebt sonst an den Verband. Und wenn man den später runtersägt, der klebt es so doll, dass du ihn nicht runterkriegst. Und wenn das Klopapier als Trennschicht ist, dann lässt er sich ganz einfach lösen.
1: Ich hatte immer eine hohe Affinität zu Tieren. Und bevor ich Abitur gemacht habe, bin ich immer wieder beim Landpraktiker damals mitgefahren. Der hat mich fasziniert, die Tätigkeit. Und das war so ein bisschen einfach der Traum, den ich mir selber erfüllen wollte.
0: Die Liebe zu den Tieren liegt in der Familie. Auch Sohn Marius kommt in den Ferien oft mit seinem Vater in die Klinik.
5: Also ich finde es sehr interessant hier. Und ich bin auch gerne hier und gucke da halt richtig oft zu und so. Manches finde ich auch ein bisschen eklig, aber eigentlich finde ich es toll, dass die Tierärzte halt die Tiere auch retten und so.
0: Die OP ist geglückt. Jetzt wird Glory in die Aufwachbox gehievt.
2: Beim Runterfahren, kurz vor Boden, müssen wir es ganz weit rüber drücken, okay? Ja. Rüber, rüber, rüber, rüber, rüber. Ja, und runter. Jawohl. Gut, und runter.
4: Wir haben extrem wenig Probleme bei der Aufstehphase. Aber bei so Frakturpatienten ist es dann schon besser. Man hat vielleicht nur eine kleine Kontrolle zusätzlich eingebaut. Ne?
0: Darum überwachen Sie das sorgsam. Ein Fehltritt beim Aufstehen und alles könnte umsonst gewesen sein. In der Zwischenzeit kümmert sich die tiermedizinische Fachangestellte Tonja Gunst um Dauergast Snoopy. Dass er heute noch hier steht, hat er einer experimentellen Methode zu verdanken. Zweimal musste das Pony wegen einer Kolik operiert werden. Nach der zweiten OP hielt die Bauchnaht nicht mehr.
2: Und dann sind wir diese dritte Kolik-OP angegangen und haben den Bauch wirklich verschlossen, indem wir sehr, sehr starken Draht eingebracht haben. Damit haben wir sein Leben gerettet.
0: Eine Kolik beim Pferd bezeichnet Bauchschmerzen. Hervorgerufen durch Verstopfungen, Blähungen, Krämpfe, Darmverschlingungen oder Verschlüsse.

0: Mal wieder in die Box.
1: Koliken können lebensbedrohlich sein. Snoopy hat 3 überlebt.
0: Vorsicht. Vorsicht. Super.
1: Der Schimmel Glory erwacht aus der Narkose. Eine kritische Phase. Beim ersten Aufstehversuch ist Glory noch zu schwach. Kräfte sammeln. Dann ist der Schimmel soweit. Und schafft es. Trotzdem muss jeder mit anpacken, um ihn zu stützen.

0: Top, hä? Steht. Ich kann meinen Besitzer anrufen. Ja, der wartet 100% schon.
1: Super. Zweimal?
0: Ja.
1: Hat er versucht aufzustehen, aber ist nicht aufgestanden.
0: Und jetzt habe ich es packt, ne?
1: Ja.
0: Super.
2: Während Glory wacher wird, fährt Kollege Christian Schreitmüller auf den Birkenhof nach Gönningen. Tierarzt ist er über Umwege geworden.
3: Schon als Kind war ich von Pferden immer begeistert, bin viel auf den Ponyhof gegangen und ich habe dann während der Schulzeit eine Bereiterlehre gemacht. Das heißt, habe ich so Ritt und Ausbildung von Pferden ist das. Und nach der Ausbildung habe ich mich dann gefragt, was tue ich denn jetzt weiter? Dann kam tatsächlich meine Schwester damals auf die Idee, dass doch der Beruf als Tierarzt da sehr gut passen würde. Und dann musste ich noch kurz das Abi nachmachen und habe dann angefangen, Tiermedizin zu studieren.
2: Sein Patient auf dem Birkenhof ist ein Fohlen. Hofbetreiberin Bettina Armbruster und tiermedizinischer Fachangestellter Manuel Götz assistieren.
4: Kommst du auch mit?
2: Das Fohlen hat eine Fehlstellung. Eigentlich hätten sich seine Bänder und Sehnen beim Herumtollen längst festigen sollen. Das junge Tier hatte jedoch eine Erkrankung und bekam Ruhe verordnet. Die Folge: Sehnen und Bänder sind noch zu locker. Ein orthopädischer Hufschuh soll helfen.
3: Leider hat der Herr sich diesen Hufschuh jetzt runtergezogen, sodass wir den jetzt wieder neu positionieren müssen.
2: Zuerst entfernen Sie die alten Kleberreste.
3: Braucht nur ein bisschen Kraft in den Fingern. Kein Problem für zwei Männer.
2: Hofbetreiberin Bettina Armbruster hat eine schlechte Nachricht. Auch der zweite Hufschuh hat sich gelöst.
5: Weil das zweite Eisen jetzt auch weg ist.
6: Ich such's mal kurz, wa? Okay.
2: Wie die Nadel im Heuhaufen. Wenn Sie den Schuh nicht finden, verzögert sich die Behandlung. Das wäre nicht gut.
3: Wer sucht, der findet. Tata. Glücklicherweise in der Box sind wir jetzt auch noch fündig geworden. Aber ich hatte es im Gespür, dass wir ihn finden.
2: Für die Behandlung hat das Fohlen ein leichtes Beruhigungsmittel bekommen.
3: Jetzt probieren wir dadurch, dass wir den vorderen Bereich des Hufs ein bisschen einkürzen mit der Raspe und nachher diese Hufschuhe mit Verlängerungen drauf machen, einfach dieses Absinken im Fesselkopf deutlich zu reduzieren und auf Dauer ihm da einfach eine gewisse Stabilität zu geben, sodass das Gelenk und die, vor allem die Bänder und Sehnen nicht überlastet werden. Weil der soll ja noch viele Jahre auf seinen Füßen laufen können.
4: Achtung, Chrissy, der wird immer schwerer hinten.
2: Der kleine Kerl schläft doch etwas zu tief. Die Beine neu sortiert. Und weiter geht's.
3: Also es ist manchmal erstaunt, was sich da schon tut.
5: Bei dem anderen Fohlen, das ihr gemacht habt, waren es, glaube ich, 2 Wochen. Dann waren die Eisen weg und das passt dann top da.
4: Hochheben, oder was?
3: Ja, da müssen wir noch mal ein bisschen darüber. Das Vorderbein muss mal da vorne mal sortiert werden.
4: Achtung, gut. Jetzt hängt er.
3: Jetzt machen wir hier ein Ballett. So. Ich glaube, das ist geschickter.
4: Achtung, ich sehe.
3: Hopsa. Jetzt komm. Jetzt gucken wir mal einmal, wie er steht. Das ist auf alle Fälle jetzt schon besser. Das ist schon.
2: Anprobe. Sitzt, wackelt und hat Luft. Noch desinfizieren und dann kommt ein Zwei-Komponenten-Kleber zum Einsatz.
3: Muss man halt fix genug sein, bevor das aushärtet. Muss natürlich auch ein bisschen aufpassen, der wird auch warm. Ziemlich warm, also dass man es möglichst nicht selber irgendwo auf die Haut kriegt oder auch nicht beim Pferd. Also die Hornkapsel, die ist ziemlich hitzeresistent, aber die Haut halt nicht. Der ist echt brav, gell?
4: Ja.
3: Komm, steh mal drauf. Okay.
2: Christian Schreitmüller ist zufrieden. Der andere Huf bekommt die gleiche Behandlung und dann fixiert er zur Sicherheit die Hufschuhe noch mit einem Verband, sodass sie länger halten.
3: So. Jetzt sieht man, dass hier quasi der Fesselkopf nicht mehr so tief runterfußt und hoffen einfach, dass die Sehnen da hinten kräftiger werden und er halt nicht mehr so tief runterfesselt.
5: Schönen
3: also
5: Tag.
3: Danke.
5: Ciao, ja.
3: Auch.
2: Zurück in Kirchheim. Auch hier stehen alle möglichen Gelenkprobleme im Fokus. Kein Wunder bei vier Beinen. Muffin, ein Mini-Shetty mit Kniebeschwerden, kommt zur Untersuchung.
6: Was ist der Empfang?
1: Er wird gern rein.
2: Um seine Anmeldung kümmert sich Pony Muffin höchstpersönlich.
7: Ich habe Muffin vor circa 2 Monaten gekauft. Und mir ist aufgefallen, eben, dass er hinten sehr breitbeinig läuft. Und deswegen machen wir jetzt Röntgenaufnahmen, um zu sehen, ob irgendwas mit den Knien nicht stimmt. Und die Shettys sind wohl da sehr anfällig dafür, dass sie da hinten so eine Fehlstellung haben. Jetzt müssen wir mal schauen, ob man das irgendwie dann operieren muss oder ob man da irgendwie anders dann noch ihm helfen kann.
2: Ulrich Walliser überprüft den Gang des Ponys.
8: Okay, einmal bitte kehrt.
2: Erst auf hartem Boden. Dann auf weichem.
8: Ja, es fällt ihm sichtlich schwer. Okay, bitte einmal Handwechsel.
7: Okay.
8: Und einmal hier erstmal Tee ab nochmal. Okay, danke. Also der Verdacht ist, dass es natürlich so eine Kniescheibenluxation ist nach außen. Das gibt es beim Pony, beim Mini-Pony vor allen Dingen angeboren. Aber jetzt gucken wir mal. Wir röntgen den mal. So, jetzt kommt die schwierigste Aufnahme. Achtung. So. So ist gut. Gut. Gehen wir schnell rein in den Bildschirm und gucken mal, was wir gefunden haben. Man sieht hier eine relativ große Zyste, die hat dann Verbindung zum Gelenk, macht dann am Ende auch eine Gelenkentzündung, die dann schmerzhaft sein kann. Das ist jetzt erstmal ein Schock, so ein Befund,
7: ja.
8: Aber ich kenne Pferde, die damit auch im Sport gehen.
7: Hat er dann aktuell gerade Schmerzen, wenn er im Schritt läuft?
8: Nee, soll sogar im Schritt laufen. Warum? Weil die Durchblutung des Knochens bewegungstechnisch assoziiert ist und am Ende auch die Wirkung dieser Medikamente verbessert.
2: Der Chef empfiehlt aber erstmal eine medikamentöse Behandlung.
8: Die zweite Hälfte kommt in die andere Seite rein. So. Es gibt fürs Pferd zugelassene Bifosphonate, die erhöhen die Knochendichte. Die haben dann eine sehr gute Wirkung.
9: Super.
8: Bitte.
2: Muffin ist fürs Erste versorgt. Die nächste Patientin wartet schon. Eine ältere Friesenstute mit Verdacht auf Magenprobleme. Die Ärztin Lisa Schäfer will da mal reinschauen. In den Magen.
10: Wir schieben da gleich dieses Gastroskop durch die Nase in den Magen. Und die meisten Pferde lassen das unsediert nicht machen, weil das halt in der Nase kitzelt und sie müssen diesen Schlauch da schlucken, ohne ihn kaputt zu machen, weil das sind ein paar 10.000 Euro, was dieses Ding kostet. Und deswegen sedieren wir die Pferde dafür. Das dauert jetzt kurz, so 2 Minuten oder so, bis die müde sind. Ihr Kopf hängt jetzt schon relativ runter, ihre Lippe hängt runter. Eigentlich sollte sie sich diese Magenspiegelung gefallen lassen. Das ist ihr Kehlkopf. Wenn sie uns jetzt abschluckt, dann ist das Ziel, dass wir hier über den Kehlkopf in die Speiseröhre kommen. Manche Pferde schlucken das Gastroskop sehr gut, andere wehren sich immer so ein bisschen. Das macht sie jetzt erstmal auch, aber jetzt hat sie uns abgeschluckt, jetzt sind wir in der Speiseröhre. Das Gastroskop insgesamt sind 3,20 Meter. Wir sind jetzt in ihrem Magen angekommen. Und sind bei 2 Metern. Man sieht auf den ersten Blick, dass der Magen sich nicht so ganz vollständig entleert hat. Also was man hier sieht, sind noch so ein paar Futterreste. Das Pferd kam aufgrund von einer Kolik gestern Abend. Man hat es oft, dass wenn die mit einer Kolik kommen, ihren Magen nicht vollständig entleeren. Hier haben wir ihren Magenausgang. Und tatsächlich hat sie auch hier ordentlich Befunde an ihrem Magenausgang. Diese ganzen Rötungen, diese Schwellungen, da oben sieht man auch noch was. Wir hatten so ein bisschen den Verdacht, dass sie Magenschleimhautläsionen hat, weil sie auch seit 2 Wochen nicht mehr schläft. Also sie legt sich nicht mehr hin, vermutlich aufgrund von orthopädischen Problemen. Und dann haben die oft, wenn die Stress haben, sekundär auch Magenprobleme. So, der Rest vom Magen sieht in Ordnung aus.
2: Dem Pferd kann mit Medikamenten geholfen werden. Christian Schreitmüller und sein Assistent sind auf dem Weg zu einem sehr betagten Patienten. Ein 31 Jahre alter Wallach mit Arthrose. Er soll geröntgt werden.
6: Die ganze Vorbereitung dauert wie so oft alles viel länger wie das Röntgen an sich dann, oder?
3: Das ist das Pferd von meiner Kollegin. Und der hat an seinem Vorderbein Gelenkserkrankungen, die man auch schon therapiert hat. Und kleiner.

0: Papi.
1: Komm, Schatzelein.
0: Ich mag keinen Streich.
2: Mit viel Geduld wird der Wallach überzeugt, auf die Klötze zu stehen.
1: Ich probiere nochmal.
2: Die Erhöhung sorgt dafür, dass man bessere Röntgenbilder machen kann.
1: So, Kopf ein bisschen rüber, Manu. Mehr rüber. Super. Das ist ja aufregend. Hm? Da hast du richtig was zu erzählen heute Abend. So, alle mal ein Cheese. Gut. Ciao. Da sieht man hier schon, dass man da halt deutliche Zubildungen hat, vor allem halt auch an den Gelenkrändern. Und es sieht da fast so ein bisschen aus wie so ein Sägeblatt. Das sind einfach alles Zeichen einer Arthrose. Und zusätzlich haben wir auch schon arthrotische Veränderungen hier im Hufgelenk, also hier vorne und auch hinten am Strahlbein Ausziehungen. Also das ist schon ein hochgradiger Befund.
3: Ich wusste schon, dass da Befunde da sind, dass die jetzt so viel schlechter sind. Das ist schon ein bisschen schade, aber es ist eine lange Zeit einfach ein Familienmitglied gewesen. Und wir gucken jetzt, dass er die Rente, die er hier bekommt, so lange und schön wie möglich hat.
2: Und dafür empfiehlt Christian Schreitmüller ein Medikament, das man aus der Schönheitschirurgie kennt.
1: Polyacrylamid mit so einem Hydrogel. Das ist auch der Filler, wo manche in die Lippen gespritzt kriegen. Das wird eingelagert ins Gelenk und erhöht da die stoßdämpfenden Eigenschaften.
2: 31 Jahre ist für ein Pferd ein hohes Alter.
3: Der ist im Kopf überhaupt nicht so alt wie auf dem Papier. Das macht es für mich auch schwieriger. Wie lange machst du Dinge, die man tun kann, aber muss man sie tun? Oder wann will er vielleicht auch nicht mehr? Ich persönlich fühle mich damit sehr wohl, dass ich einfach auch Kollegen frage, wie siehst du das? Würdest du das bei deinem eigenen Pferd machen?
2: Im therapeutischen Zentrum in Kirchheim ist für Claudia Weinbrenner-Seibt klar, dass sie nichts unversucht lässt, um ihr geliebtes Pony am Leben zu halten. Sie ist die Besitzerin von Dauergast Snoopy und zu jedem Opfer bereit, auch finanziell.
4: Ich habe sofort gesagt, wenn nur 1% Chance besteht, dass man ihn retten kann, dann operieren.
2: Snoopys Bauchnaht hält nun, nach der dritten OP, ein Drahtgeflecht zusammen.
4: Frau Rieck und die Frau Dr. Bosnick haben eine Technik angewandt, die auch hier in der Klinik noch nie zum Einsatz kam und haben den Mut bewiesen, das zu machen. Und man sieht, der Einsatz hat sich gelohnt. Das war wirklich das Wunder von Kirchheim. Es gab viele Momente, wo man wirklich voller Verzweiflung war, wo gedacht hat, wie kann es weitergehen. Aber mich hat irgendwie immer dieses Bild vor Augen getragen, dass er hier mit mir mit dem Hänger rausfährt. Und es hat mir so viel Hoffnung und Optimismus gegeben. Und ich habe auch an alle hier geglaubt, an ihn geglaubt. Und er hat jedem gezeigt, kämpft für mich. Und sie haben alle hier wirklich jeden Tag um ihn, mit ihm gekämpft.
2: Und auch einem anderen Patienten scheint es gut zu gehen. Vor einer Woche wurde Glory wegen eines Fesselbeinbruchs operiert.
5: Der Besitzer war da, der hat gesagt, er ist total glücklich, wie der läuft.
6: Ja.
5: Ich habe überlegt, ob man damit früher oder gibt es sogar runter machen, wie geplant. Ja. Super, danke schön.
2: Im Behandlungsraum jedoch wartet ein Notfall.
6: Ich punktiere jetzt einmal seine Bauchhöhle und schaue, ob wir noch Bauchhöhlenflüssigkeit gewinnen. Wir denken, dass das Pferd einen Dünndarmverschluss hat.
2: Das wäre tödlich. Tierärztin Lisa Schäfer hofft, dass es noch Rettung für das Pferd gibt.
6: Also normalerweise sollte die Flüssigkeit, die daraus kommt, hellgelb sein, ganz klar. Wenn die so ist wie jetzt, blutig, das heißt, dass vermutlich schon Darmteile abgestorben sind.
2: Im Labor bekommt ihre Kollegin Tierärztin Vera Wiesenöcker dann traurige Gewissheit.
7: Wenn der Darm am Kaputtgehen ist, dann steigt der Wert im Bauch schneller an als der im Blut. Und genau das haben wir jetzt. Also das Pferd bräuchte eine Kolikop. Also wir müssen da gucken, was da los ist, ob man es operieren kann. Wenn wir in der OP sehen, dass da ganz viel Darm kaputt ist oder ein schlechter Anteil vom Darm oder so, dann kann es auch passieren, dass wir das Pferd nicht mehr aus der Narkose aufwachen lassen, wenn die Prognose zu schlecht ist.
2: Die OP bestätigt die Befürchtungen, das Pferd ist nicht mehr zu retten.
6: Wir haben manchmal wirklich auch so Wochen, wo wir irgendwie 4 Pferde innerhalb von 3 Tagen einschläfern müssen. Und dann nagt es schon ganz schön an einem. Ja.
2: Doch die Tierärzte geben alles, um das zu vermeiden. Wie zum Beispiel bei Snoopy. Er hat 3 Kolik-OPs überstanden. Jetzt wird er in der Klinik langsam wieder in Form gebracht.
8: Durch die Kolik-OPs musste viel stehen, dass die Wunde gut verheilen kann. Und jetzt darf er wieder ins Training.
2: Und hoffentlich bald auch wieder nach Hause. Auf Tierärztin Vera Wiesenöcker wartet ein erfreulicher Termin. Sie fährt nach Weissach zu einem Züchterpaar mit Nachwuchs.
7: Fohlengeburten sind immer schön, wenn ein gesundes Fohlen zur Welt kommt. Das ist immer ganz was Tolles.
2: Erik Mücke und seine Frau züchten Schwarzwälder. Eine ihrer Stuten hatte Probleme. Vera Wiesenöcker kommt zur Kontrolle.
7: Wir schallen jetzt die eine Stute noch mal nach. Die hat vor 2,5 Monaten ein Fohlen bekommen. Und danach ist die Nachgeburt nicht komplett abgegangen. Und die hatte dadurch eine Gebärmutteralterung hinterher. Und ist dann mehrfach gespült worden und mit Antibiotika behandelt. Komm mal her, Mäuschen, komm. Das ist alles gut. Passiert nichts Schlimmes. Komm mal her. So ist brav. Guck. Feines Mäuschen. Also die Gebärmutter selber sieht gut aus. Da ist keine Flüssigkeit drin oder so. Was ist mit dir, du kleiner Frechdachs? So, das Ganze hier ist die Gebärmutter. Da sieht man, die ist relativ groß im Durchmesser, aber die Stute hatte ja auch einen Fohlen dieses Jahr. Und dann sind das eben die Eierstöcke. Ja. Also das ist der rechte, der ist halt relativ klein insgesamt. Und der linke Eierstock sieht halt ähnlich aus.
3: Okay. Und die Rückbildung von der Gebärmutter ist in Ordnung?
7: Ja, ja, die ist in Ordnung.
2: Vera Wiesenöcker macht noch eine Tupferprobe.
7: So, jetzt müssen wir die einmal steril sauber machen da hinten. Dazu binden wir jetzt den Schweif einmal weg, dass die da keine Kontamination wieder drüber hat.
2: Pferde sind beeindruckende, große Tiere, die aber auch gefährlich werden können.
7: Also es sind nicht alle Stuten Nägen und wir stehen ja ungeschützt direkt hinter den Stuten. Und mit dem Arm im Hintern sind wir auch nicht so ganz flexibel. Wenn man die Stuten kennt, ist es auch kein Problem. Aber es gibt natürlich auch immer Stuten, die das nicht so angenehm finden. Und da kann es natürlich auch mal sein, dass man getreten wird, wenn man nicht aufpasst. Ist mir Gott sei Dank noch nie passiert. Und dann wird es heute Abend direkt ins Labor versandt und die setzen eine Kultur an und versuchen, den Keim anzuzüchten. Und wenn noch was wachsen würde, könnte man den Keim danach identifizieren und gegebenenfalls auch, welches Antibiotikum dagegen wirkt. Ich habe es jetzt in die Kühlbox gemacht, damit es einfach bei den Temperaturen nicht anfängt zu kochen. Es ist immer schön, wenn man kranke Pferde retten kann und einfach auch die Dankbarkeit der Besitzer zu fühlen kriegt, dass sie ihren vierbeinigen Freund behalten durften. Mir macht mein Job einfach super viel Spaß. Ich möchte nichts anderes machen.
2: In Kirchheim erfolgt, wie jeden Abend, die Übergabe von der Spät- zur Nachtschicht. Assistentin Isabel Stanzel informiert die Kolleginnen über die Eigenheiten der Patienten.
9: Ich habe es probiert mit getreidefreiem Müsli drin, frisst sie auch nicht. Also sie frisst nur mit Getreide und auch nur kleine Portionen und es darf nicht zu wässrig sein.
7: Okay.
2: Julia Loser ist in dieser Nacht für die Versorgung der Tiere zuständig. Wiedersehen mit einem Bekannten. Schimmel Glory erholt sich hervorragend von seinem Fesselbeinbruch.
9: Der hat einen Cast runter bekommen und hat jetzt einen 3-lagigen Stützverband drauf. Snoopy ist halt Snoopy. Alles gut soweit. Der war vorhin noch mal draußen, war noch mal grasen, hat seine Heukops bekommen, seine Medis. Und ist glücklich.
2: Dann kommt ein Notfall rein. Das Pony Ringo lag auf der Koppel, was sehr untypisch ist. Die Besitzer hatten den Verdacht auf Kolik und haben sofort den Tierarzt gerufen.
3: Der Tierarzt kam dann gleich, der hat was gespritzt. Dann war es zuerst wieder besser und dann ging es schlagartig wieder schlechter. Und dann haben wir gesagt, ab in die Klinik.
4: Du schaffst das.
2: Die Besitzerinnen, Mutter und Tochter, hoffen das Beste. Ringo bleibt hier und Julia Loser wird ihn die Nacht über im Blick haben. Falls sich sein Zustand verschlechtert, kann sie jederzeit eine Tierärztin rufen.
10: Um 2 Uhr müssen wir nochmal Fieber messen bei Box 5. Um 3 nochmal gucken, ob es geäpfelt hat, kriegt nochmal was zu fressen. Snoopy, klar, morgen früh um 6 kriegt er erst wieder was. Und unser Hauptpatient ist jetzt heute Nacht der Ringo. Jetzt warten wir mal, wie er sich auch verhält in der Box. Der hat ja auch ein bisschen Öl gekriegt zum Abführen. Vielleicht kommt doch noch was hinten raus. Ich gehe jetzt mit ihm ein bisschen spazieren, ein bisschen joggen, damit vielleicht sich die Verstopfung löst. Das Schlimmste war tatsächlich, dass bei mir in der Nachtschicht mal ein Fohlen eingeschläfert werden musste, weil man es einfach nicht mehr retten konnte. Und wenn man auch selber Mama ist, dann weiß man einfach, wie schlimm das auch für eine Stute sein kann. Damit habe ich doch auch lang gekämpft, weil ich dann immer, man denkt einfach immer wieder dran an solche Erlebnisse, wenn man Tiere auch gehen lassen muss.
2: Inzwischen ist sie allein mit den Tieren. Ist das nicht unheimlich?
10: Man gewöhnt sich dran. Ich bin jetzt auch nicht so schreckhaft. Da gibt es bestimmt andere. Aber mir macht es jetzt hier nichts aus, weil ich habe immer Tiere um mich rum. Das ist ja auch immer ein Tierarzt in der Nähe. Und also es ist ja, allein fühle ich mich ja nicht. Ja.
2: Ringo geht es zunehmend schlechter. Julia Loser ruft die Tierärztin.
10: Wo er hier war, war unauffällig. Mhm. Erst wo er dann in der Box war, dass ich hingelegt, dann war ich mit ihm laufen. Auch dann war er ruhig. Mhm. Und dann habe ich ihn wieder rein, hat er wieder angefangen mit Koliken.
11: Mhm. Und jetzt, ja, er zittert schon ziemlich. Ne?
10: Zittert extrem.
11: Und die Blutwerte sind auch gestiegen. Wir gucken mal nochmal.
10: Ist gut.
2: Tierärztin Dora Lengil überprüft die Darmaktivität und entnimmt Ringo Flüssigkeit aus der Bauchhöhle. Ist die Flüssigkeit dunkel oder rötlich, wäre das ein schlechtes Zeichen.
11: Gut, das sieht eigentlich erstmal gut aus. Wir gucken noch die Werte an. Und dann können wir ein bisschen mehr sagen.
2: Im Labor checkt Julia Loser Ringos Blutwerte.
10: Also TP ist 1,8 und Laktat 2,5.
11: 2,5. Mhm. Okay. Also die Laktat ist tatsächlich weniger als im Blut. Das ist schon mal gut.
2: Aber Ringos Bauch ist immer noch gebläht. Er leidet. Eine weitere Untersuchung soll klären, ob er operiert werden muss.
11: Ich spritze noch ein bisschen Schmerzmittel erst. Also wir schieben die Sonde, um zu gucken, ob er Reflux hat, also ob Flüssigkeit zurück in den Magen kommt und nicht weitergehen kann.
2: Okay. Julia Loser spricht mit den Besitzern.
10: Also mit den Besitzern ist jetzt ausgemacht, das OP-Erlaubnis ja. Mhm. Narkose ist angerufen, die braucht ca. 20 Minuten.
11: Okay.
10: Isi muss das Narkosegerät noch umbauen für den kleinen Patienten.
12: Gerade eine Stunde geschlafen. Der ist jetzt halt für dieses Pferd, was ja so klein ist, viel zu groß. Das ist eigentlich für 600 bis 800 Kilo. Und deswegen baue ich das jetzt um, dass wir das dann beatmen können, falls es nicht selber atmet. Das schiebe ich eigentlich in ein normales Pferd rein. Und bei dem, denke ich mal, da brauche ich die Dicke. Mehr kriege ich nicht rein. Da passiert nichts.

0: Die OP rettet sein Leben. Ringo ist über den Berg. Am nächsten Morgen Visite. Tierärztin Hanna Reg bespricht in großer Runde den Gesundheitszustand jedes Patienten.
1: Snoopy, 15-jähriger Wallach, Dauerpatient, dreimal Kolik operiert. Geht's gut. Das Zusammenspiel aus den medizinischen Herausforderungen des Patienten, aber auch der Besitzer. Wir müssen immer einen Weg finden, der zu beiden passt.
0: Bei Dauerpatient Snoopy ist ihnen das gelungen. Heute kümmert sich die Auszubildende Rebecca Nagel um sein Wohl.
2: Viele andere Pferde nicht durchgehalten hätten, hat er stets durchgehalten und ist einfach eine Kämpferseele.
0: Auch Christian Schreitmüller und Manuel Götz sind mit ihrer rollenden Praxis wieder unterwegs. In Reutlingen schauen sie nach einem Fohlen, das sich das Hufbein gebrochen hatte.
3: Was man so ganz gut sieht, ist, dass es gut belastet und lahmfrei ist, sodass schon die Hoffnung besteht, dass man vielleicht dann in 2 Wochen schon wieder den Cast unten lassen kann. Das tun wir heute mal den Verband wechseln. Guck mal, die Mama ist da, die passt auf. Da kann ja gar nicht so was Schlimmes passieren. Super, guck mal. Sieht man schon, dass du dich gut bewegst. Du, so wie der durchgelatscht ist, der Verband, gell? Milady.
0: Christian Schreitmüller macht gerne Hausbesuche.
3: Mir gefällt es ganz gut, dass man sich da so selber organisieren kann, selber so seine Termine macht, so seine Kunden hat, die man halt betreut, so Stammkunden.
4: Stopp ab.
3: Ja. Komm da. Gut, das war's auch schon.
4: Nicht raus. Ja, das war eigentlich der große, große Wunsch, dass es ein Stütle gibt. Und das ist in Erfüllung gegangen. Und jetzt wären wir ganz arg glücklich, wenn Karlotag ein gesundes, großes Pferd werden wird.
0: Der nächste Hausbesuch ist rund 40 Kilometer weit entfernt, in Stockhausen.
3: Das ist ein Routine-Zahntermin, wenn es Bereiche gibt, wo Zähne überstehen oder wo sich scharfe Kanten bilden, dass man die halt immer wieder ein bisschen abrundet. Und der Patient ist so ein bisschen ein ängstlicher in seinem Naturell. Müssen wir mal schauen, wie der sich jetzt heute so gibt. Man kann ja bei den Pferden so schlecht sagen, jetzt halt mal still. Oder, also klar, man kann es sich wünschen und bekommt jetzt ein Medikament, was so ein bisschen auf das Schlafzentrum wirkt, sodass man dann quasi gutes Maul auch öffnen kann. Mensch, das hast du jetzt aber heute echt ohne Wenn und Aber gemacht. Du, ist ja ein Traum. Okay, jetzt müssen wir mal einen Moment warten, bis er so ein bisschen zur Ruhe kommt. Bist du schon ein bisschen entspannter? Grundsätzlich mag ich alle Pferde gleich, aber es ist natürlich trotzdem so, dass man manche vielleicht den einen oder anderen hat, den man vielleicht ein Tickchen mehr mag. Profimäßig. Der hat schon so ein bisschen Haken und Kanten. Die müssen wir

0: geebnet werden. Es wird gefeilt und geschliffen, bis alle Kanten und Spitzen glatt sind.
1: Ich fühle ja. Also es ist zum einen natürlich, man sieht es und man fühlt auch, wo halt Spitzen sind. Gell? Und ich gleiche das halt an, dass nichts mehr die Backe in Schleimhaut verletzen kann.
0: Und nach dem Schleifen kräftig ausspülen.
1: Und hier bei dem sieht man auch ein bisschen, dass er ein bisschen Überbiss hat. Das heißt, man muss ihm da auch noch wieder ein klein bisschen die Schneidezähne einkürzen.
0: Jetzt kann sich sein Lächeln wieder sehen lassen.
2: Und er hat wieder richtig schöne Zähne.
0: Im tierärztlichen Zentrum in Kirchheim ist was Schlimmes passiert. Pony Snoopy ist gestorben. Das Pony mit dem großen Kampfgeist hatte eine weitere Kolik und ist dieser unterlegen. Snoopy war ein Jahr und drei Monate hier.
3: Ich weiß, wir tun hier alles für unsere Patienten. Und wenn wir dann auch nicht mehr helfen können, dann hat es schon seinen Grund. Und dann ist das auch für uns so ein Punkt, mit dem man dann abschließen kann. Einfach. Also der uns dann nicht das schlechte Gefühl hinterlässt. Deswegen, wir tun alles für unsere Patienten und deswegen kann ich damit auch immer gut umgehen.
0: Wenn ein Tier gehen muss, ist das immer schwer. Sonja Gunst und Isabel Stanzel wissen, dass sie hier immer alles geben zum Wohl der Pferde.
4: Es ist schon manchmal schwierig, vor allem wenn die Pferde einfach lang bei uns waren. Aber ich weiß, dass wir immer versuchen, das Beste zu geben und alles medizinisch Notwendige tun. Und manchmal ist dann halt einfach der würdevolle Abschied die richtige Entscheidung für die Pferde.
0: Früh am Morgen. Das Pony Delgado lahmt immer mal wieder. Um herauszufinden, was es hat, darf es ins MRT. Hightech, auch für Vierbeiner.
5: Wir haben die Eisen runtergemacht, damit es keine Störsignale im MRT gibt vom Eisen, weil der magnetisch ist. Jetzt überprüfen wir gleich noch, ob Nagelreste drin sind, weil die auch zu Störungen führen können im Bild.
0: Besitzerin Valentina hofft, dass es nichts Ernstes ist.
6: Der ist eigentlich ganz brav, mit dem kann man alles machen. Ohne Sattel reiten oder mal drauflegen, ein bisschen Quatsch machen wir immer.
0: Und damit Delgado beim MRT keinen Quatsch macht, bekommt er ein Beruhigungsmittel.
5: Jetzt warten wir ein paar Minuten, bis er richtig schläft und dann können wir schon in den Untersuchungsraum gehen.
0: Seine Kollegin Astrid Steinborn hilft ihm. Pferde können auch im Stehen schlafen. Delgado schläft jetzt. Manuel Götz muss unterstützen und setzt jedes Bein auf Position. Die richtige Dosis bei der Sedierung ist wichtig. Nicht zu viel und nicht zu wenig.
5: Also man geht immer grob nach Gewicht. Wobei es da auch Unterschiede gibt von Rasse zu Rasse. Die vertragen dann auch, die eine Rasse verträgt mehr, die andere weniger. Ja. Manchmal lassen die sich dann mit der Sedierung besonders gehen. Und dann muss man die geschwind einmal hey, hallo sagen, dass die wieder auf ihren Beinen selber stehen und nicht so wegdösen. Weil dann knicken sie manchmal einfach um, weil sie halt so gut schlafen. Jetzt schließe ich den Sedationstropf an, damit das Pferd einfach die ganze MRT-Untersuchung sediert ist und nicht aufwacht und Angst kriegt und dann rausrennt und auch panisch wird. Also ich hatte selber noch kein wirklich schlimmes Erlebnis. Die Kollegen aber, wenn das Pferd dann wirklich von der Sedierung kurz aufwacht und erschrickt, weil es irgendwas am Bein spürt oder so, dann kann es sein, dass die hier drin rumrennen, ausschlagen, ganz panisch sind. Ja. Und das ist dann, glaube ich, auch ein ganz komisches Gefühl, wenn man hier drinnen steht, kurz machtlos ist und Angst hat, dass einem was passiert, dass hier alles kaputt geht, dass dem Pferd noch mehr passiert. Genau, jetzt lege ich die Hufspule um den Huf drumherum, damit der Magnet dann auch ein Signal kriegt und wir ein Bild erhalten.
0: Das Bein ist zwischen den beiden Polen des Magneten platziert. 1 bis 2 Stunden dauert so eine Untersuchung, je nachdem, wie viele Bereiche am Pferdebein gescannt werden. Da kann es dann auch mal sein, dass die Blase drückt. Valentina ist die ganze Zeit dabei, um ihrem Pferd Geborgenheit zu geben.

0: Der MRT-Scan wird eine Fesselträgerreizung zeigen, die schon am Abheilen ist. Delgado ist auf dem Weg der Besserung. Solche guten Nachrichten erhoffen sich auch die nächsten Kunden. Vater und Sohn kommen aus Bad Boll mit ihrem vierbeinigen Hochleistungssportler Black zur Sprechstunde.
1: Er hatte letztes Jahr eine Verletzung an der Sehne und wir sind hier jetzt zur Kontrolluntersuchung, einfach um sicherzugehen, dass alles in Ordnung ist und wir ihn wieder aufbauen können, damit er wieder in Sport zurückfindet.
0: Black ist ein erfolgreiches Dressurpferd. Ulrich Walliser erkennt die kleinste Ungereimtheit im Gang.
2: Der Fuß gar nicht schlecht, aber der läuft schon sehr reserviert. Gell? Jetzt gehen wir also einmal in die Halle.
1: Ja.
2: Und zwar wäre es mir lieb, wenn Sie mal von hier aus der Ecke raus die Diagonale an der Hand hochtraben.
3: Also ganz tausendprozentig läuft er nicht. Ne? Also auch draußen ist er vorne links so ein ganz kleiner Tick. Aber man sieht hier schon, dass er auf dem weichen Boden einfach deutlich freier läuft. Ne?
2: Also es tut ihm nicht weh. Gell? Und man fühlt auch hier die alte Stelle.
1: Ne? Ja, mir wäre es einfach sicher, wenn ich sage, grünes Licht mit
2: dem Schlager. Ich wollte gerade sagen, sicher wäre es, wenn man einmal auf den schaltet.
1: Ja.
0: Black bekommt ein leichtes Beruhigungsmittel für die Ultraschalluntersuchung.
1: Danke. Jetzt müssen wir kurz warten, bis er ein bisschen schläft. Und dann gehen wir rein.
0: Trotz Beruhigungsmittel braucht es viel Überredungskunst, das große Pferd in den Behandlungsraum zu bugsieren. Und jetzt wollen die Besitzer Klarheit.
4: Dieser Druck, der Kunde kommt und möchte sofort eine Diagnose haben. Sie können nicht nach Hause fahren und sagen, gut, ich berate mich mal, sondern die möchten sofort eine Lösung des Problems haben. Und das ist, glaube ich, die Herausforderung schlechthin.
2: Das ist die alte Narbe. Man sieht hier eigentlich relativ deutlich, das ist alles so noch verdickt und hier in den Tunnel rein über diese Zugelung. Aber an sich jetzt akut kaputt scheint erstmal nichts zu sein. Gell? Wenn Sie hier mal runterfahren,
1: hier,
2: darf ich Ihnen
1: ja, klar.
2: Da ist das Erbsenbein. Ne?
1: Ja.
2: Und da haben Sie hier weniger Platz. Gell?
1: Ah, hier.
2: Genau, da ist das Erbsenbein. Das ist einfach die Füllung vom Tunnel.
1: Ja.
2: Ja?
1: Okay.
2: Da ist mehr Flüssigkeit drin.
1: Ja.
2: Und das soll weniger werden im Laufe der Zeit. Wenn es nicht weniger wird, dann schön aufrufen und dann schauen wir mal. Und dann kann man von mir aus auch punktieren.
0: Das Ultraschallergebnis ist gut. Black darf nun wieder ganz normal trainiert werden. Und den Besitzern fällt ein Stein vom Herzen.
1: Wir sind jetzt eigentlich vom Schlimmsten ausgegangen. So.
5: Nein, aber nicht vom Schlimmsten.
1: Nicht vom Schlimmsten, aber wir haben, ja, man kommt ja schon hier mit einer gewissen Erwartungshaltung hin. Jetzt ist natürlich umso schöner, die Erleichterung.
0: Wer weiß, vielleicht wird Black der nächste Champion. Ulrich Walliser kümmert sich auch um die Pferde von Olympiasieger Michael Jung.
2: Den Michi betreue ich seit über 30 Jahren. Das ist einer meiner treuesten Kunden überhaupt.
4: Man hat vielleicht Kunden, die auch mal eine Olympiade mitgehen dürfen. Und wenn der eine Goldmedaille gewonnen hat, dann ist man einfach mehr als glücklich. Das sind Erfolgserlebnisse, die prägen einen ein Leben lang.
0: Jedem Pferd zu helfen, ob gefeierter Champion oder geliebtes Kinderpony. Für Ulrich Walliser und sein Team ist das Job und Herzensangelegenheit zugleich.
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Das Schöne beim Schwimmen ist auch die Stille. Ich habe ja eigentlich jeden Tag mit sehr vielen Menschen zu tun und muss sehr viel reden. Sei es mit dem Team oder mit den Gästen. Ich bin sehr viel, sehr präsent bei den Gästen auch. Gerade im Wasser, wenn man dann schwimmt, man wird nicht gestört und ist in seiner eigenen Welt. Dann denke ich eigentlich immer ans Essen oder ich denke überhaupt immer ans Essen und versuche Gerichte zu kombinieren oder denke über ein Gericht nach, über 2 Stunden manchmal und dann über eine kleine Sache, die mir dann fehlt, weil ich da noch einen Kick brauche mit verschiedenen Produkten,

0: Mein Name ist Dus Steiner und ich bin Köchin aus Leidenschaft, führe den Hirschen in Sulzburg schon seit einigen Jahren. Essen nimmt sehr viel großen Raum bei uns in der Familie ein, weil ich glaube, ich bin so ein bisschen diejenige, die da ein bisschen durchgeknallt ist. Morgens, wenn wir frei haben, dann frage ich, was machen wir heute Abend? Gehen wir essen? Was gibt's zu essen? Was machen wir? Gehen wir wohin? Und mein Mann sagt, boah, du hast die Augen auf und denkst jetzt schon ans Essen. Und das ist für mich auch wichtig, auch im Urlaub. Ich liebe das. Also das ist vom sich nett anziehen, Aperitif trinken, sitzen, sich unterhalten in einer schönen Umgebung, fein zu essen. Das gibt mir einfach total viel.
1: Michel, Taschenkrebs und Ravioli? Also die schon, oder? Nicht so gern oder lieber oder Langoustinen oder? Also alles gern, oder?
0: Ich habe mich mit meinen Eltern immer sehr gut verstanden. Ich bin ja ein Einzelkind. Und ich war immer so ein bisschen Papakind, klar, weil ich bin dann in die Küche und so. Und der hat mir immer auch sehr viel Freiheit gelassen. Und ich habe das eigentlich nie so als Druck verspürt oder so. Ich bin auch bis heute ein sehr bodenständiger Mensch. Also ich weiß nicht, wie ich das erklären soll. Also mir ist schon fast unangenehm, wenn mir einer sagt, oh, du bist Zwei-Sterne-Köchin, du bist Steiner oder sonst was. Das ist, ich bin die Dus und so. Und deswegen habe ich das jetzt auch nie, ich habe da nie Druck verspürt, gar nie. Und habe eigentlich immer gemacht, wie ich gedacht habe. Und mein Vater war halt, ist mehr so, also ich bin sehr konservativ erzogen worden und bin es selber überhaupt nicht. Und ich glaube, das hat mich so dahin geführt, warum ich jetzt so bin, wie ich bin.
2: Warum drei Teller, Frau Steiner?
1: Weil es drei sind.
2: Ah, sind die Eltern zu dritt?
1: Ja, die Eltern sind, der Michel hat drei Eltern.

Also insgesamt diese Bouillabaisse neu zu erfinden, war so für mich eine spannende Geschichte. Was mich an diesen ganzen Fischsuppen oder an der Bouillabaisse immer so ein bisschen gestört hat, war, also ich liebe Fisch und diese ganzen Zutaten, aber irgendwie war das nie so eine klare Essenz, ein bisschen mehr so rötlich-gräulich, bisschen fischig und so, was ich auch nicht so mag. Und krustentierlastig, Krustentiere, die ich liebe, aber nur Krustentiere machen so zu. Also die sind unheimlich sättigend, das sind ja auch schwer verdaulich. Und dann habe ich natürlich angefangen, mit Krustentieressenz zu machen. Ein Ansatz mit viel Tomate, Ingwer, Zitronengras, helle Gemüse, also Fenchel, Sellerie. Und dann habe ich auch gedacht, so, was ist so der Kick bei diesem, was könnte man da als Kick machen bei diesem Gericht? Und dann bin ich verschiedene Früchte durchgegangen und bin wirklich bei der Mango hängen geblieben und habe dann gedacht, ja, die Mango mit der Tomate, mit dem Salikorn. Aber am meisten hat mich eigentlich beeindruckt, die Mango zu kombinieren mit den frischen Kräutern, die da am Schluss reinkommen. Vor allem Estragon ist ja frisch, sehr aromatisch und Dill auch. Und diese Kombi ist so auf der Zunge, also richtig speziell. Und das Schöne ist, ich glaube, das ist der Kick, aber die Hauptprodukte verlieren sich nicht.

0: Und neu, zwei Löffel bitte, zwei Amüsgöl, zwei große Menü. Und zwar anstatt der Bachforelle zweimal Langustin und im Hauptgang ein Reh und ein Bison.
1: Jawohl.
2: Die Gerichte male ich immer sehr gerne, aber eigentlich aus dem Grund, um die dann umzusetzen für meine Leute. Weil es ist so, die können nicht in mein Gehirn sehen. Also es ist meine Vorbereitung fürs Team. So, die wissen dann, wenn die das sehen, dann wissen die, was ich meine. Und dann wissen die auch, ah, gell, das machen wir so. Das wird so zubereitet wie das. Oder wir haben es auch schon so gemacht, wollen wir es so und so. Aber das ist für die, wenn die dieses Bild haben. Und so male ich das ganze Menü. Und das ist ja die schwierigste Arbeit, das, was ich im Kopf habe, dem Team weiterzutragen und letztendlich, dass die das ja dann machen. Ja? Und dann so machen, dass es dann auch so rauskommt, wie ich es mir vorgestellt habe.
3: Und was machst du dazu?
4: Eine Soße von grünem Tee.
3: Oh, das ist sehr gut. Muss ich mal probieren.
4: Dreckiger Löffel ist nichts. Ja?

0: Schmeckt gut. Was hast du noch drin?
1: Zitronengras.
0: Ja.
1: Ingwer. Kefir, Limettenblätter.
0: Was ist das Grundding? Fisch.
1: Fisch.
0: Schön. Lecker.
2: Also am Abend ab 18 Uhr, wenn dann geschickt wird bei uns, also geschickt heißt, es geht los, die Gäste kommen, wir richten an und wir schicken unsere Speisen nach draußen, dann ist bei uns absolute Ruhe. Und da reden wir nicht viel, da annonciere ich, aber wir sprechen fast nichts. Also es ist bei uns schon so, dass wenn einem mal was runterfällt, dann Entschuldigung, Entschuldigung. Und also wir mögen alle keinen Krach.
0: Was macht denn der heute eigentlich den ganzen Abend?
3: Bitte?
0: Mein Mann, ganzen Abend laut.
3: Der will den Packerjet schrotten.
2: Und wirklich die Konzentration zu dem Zeitpunkt, wo am Abend über 2-3 Stunden eben alles geschickt wird. Und wir machen das auch alle zusammen. Also wir arbeiten zusammen, wir sind unten auf einer Ebene und jeder ist von Anfang bis Ende mit dabei.
3: Ja. Glauben Sie, dass der Petersfisch eher pochiert oder gebraten jetzt passt?
0: Gebraten.
3: Okay.
0: Ja. Ich finde St. Petersfisch pochiert beschissen.
4: Bei uns in der Küche ist es besonders, dass wir uns gegenseitig wertschätzen, dass viel Respekt da ist. Man schaut sich in die Augen, es ist ein Arbeiten auf Augenhöhe, sowohl mit den Chefs als auch mit den anderen Kollegen, egal ob mit den Auszubildenden oder mit den langjährigen Kollegen. Und man fragt immer ganz offen, wie ist das? Schmeckt das gut? Was denkt ihr davon? Da gibt es nicht irgendwie, sage ich mal, von oben herab gesagt, das machen wir jetzt so und so, sondern man ist da offen und man spricht drüber. Und dadurch stehen auch hinten immer eigentlich alle hinter dem Gericht oder hinter der Art und Weise, wie wir kochen.
2: Man hat ja Qualitäten selber oder Stärken und man hat Schwächen. So, das hat jeder Mensch, habe ich auch.

0: auch. Und es werden einfach die Stärken gestärkt von jedem Einzelnen. Und aufgrund dessen hat auch jeder seinen Posten, wo er drin gut ist. Also der eine sagt, okay, mir liegt die Patisserie, aber mir liegt Saucier Fleisch nicht oder so. Und so ist das Team eben schon verteilt, aber wir machen es trotzdem so, dass wir gemeinsam den Abend schicken, also mit Anrichten dabei ist und so, weil es gibt so eine Bindung und so eine schöne Zusammenarbeit. Und ich finde es auch toll oder motivierend, wenn man dann eben auch weiß, was der andere macht und da mit dabei ist.
1: Was für ein schöner Big Mac. Und dann noch Kaviar dazu. Mmh, fein.

Also die Essenz von der Bouillabaisse finde ich schon die frischen Fische, die drin sind, die Muscheln, die Krustentiere, das auch zu schmecken und zu spüren. Das finde ich, diese Essenz möchte ich schon beibehalten, aber einfach mit einer besonderen Frische und mit einem ganz kleinen Kick. Normalerweise in der klassischen Bouillabaisse ist es so, dass man hat Brotcroutons und eine Sauce Rouille. Das ist ja eine Art Mayonnaise mit viel Knoblauch. Und das Ganze ist eigentlich ein bisschen grob. Und wenn man diese Knoblauchmayonnaise isst, ich meine, das schmeckt so gut. Aber ich glaube, das war das, warum man dann vielleicht das Fischige nicht mehr dadurch geschmeckt hat. Und ich mache diese Sauce Rouille gar nicht, weil ich finde, das zerstört den Geschmack von meiner Essenz. Das sind Welten, wenn man Brot selber macht und dann mit so einer Teigführung, mit so viel Zeit. Das Tolle bei dieser Geschichte ist ja, wenn man so eine lange Teigführung hat und mit Sauerteigen arbeitet, dann wird das Gluten abgebaut. Das heißt, das Brot ist sehr, sehr bekömmlich und sehr gesund und glutenarm. Die Idee von dem Brot finde ich gut, wenn man was Knackiges hat, und es ist ja so der Ursprung. Aber aus den dicken Croutons habe ich einfach eine hauchdünne Baguette-Scheibe gemacht und die im Olivenöl gebraten und lege die einfach dazu. Dass du was Knuspriges einfach so dazu hast.

ich hatte irgendwie die Idee, dass wir auch selber backen können und habe dann hier per Zufall einen Sauerteig gezüchtet. Der heißt Edgar und aus dem haben wir dann angefangen, erstmal für uns Personal Brot zu backen und dann haben wir gesehen, dass das eigentlich echt gut schmeckt und dass das auch kontinuierlich, also dass das eine konsistente, dass wir da kontinuierlich gute Qualität produzieren können. Und dann haben wir angefangen, diese kleinen Mini-Baguette zu backen. Und da war die Frau Steiner total offen dafür.

0: Meine Tochter spielt eine sehr große Rolle in meiner Küche, weil wir genau den gleichen Gaumen haben. Und das war schon, wo sie ganz klein war und sie kam irgendwie in die Küche und ich habe irgendwas angerichtet oder irgendwas gemacht und probiert. Und das bin ich immer zu ihr hin und habe gesagt, probier mal, wie findest du es? Das habe ich immer gemacht. Ich weiß, ich habe sie immer mit einbezogen im Geschmack.
1: Habt ihr das eingedeckt oder soll ich da das dran machen? Kleine Gabel.
2: Mach's da dran.
1: Ja?
2: Ja. Man kann sich das quasi im Kopf vorstellen, wie das schmecken könnte. Und das ist bei mir irgendwie weitergegeben oder keine Ahnung was. Das habe ich auch in mir. Deshalb haben wir da eigentlich gar nicht eine große Diskrepanz von dem, was sie denkt und was ich denke. Gut, manchmal sage ich dann, hey, das wird doch auch passen. Was können wir? Irgendwas, was anders ist. Und ja, aber es ist meistens echt harmonisch, komischerweise.
0: Ich frage oft, was denkst du? Schmeckt dir das? Ich meine, sie hat jetzt schon auch manchmal natürlich auch andere Dinge, wo sie mag und ich vielleicht nicht so mag. Das ist ja normal. Aber so diesen Gaumen, dieses feine Empfinden für gute Qualität, für ein gutes Produkt und so, das hat die in sich drin.
1: Justine, könnt ihr ein Gedeck an Tisch 1 machen?
2: Ja.
1: Bitte.
2: Ich sehe sie ja nicht so als Chefin quasi, ist ja immer noch meine Mama. Und klappt eigentlich ganz gut. So, sie fragt mich auch bei vielen Sachen, wie würdest du das machen? Also es ist eher so auf einer Augenhöhe anstatt so, ja, Tochter, Mutter, du machst jetzt das oder das, sondern so wirklich auf Augenhöhe einfach.
0: Also die Beziehung zu meiner Tochter, muss ich sagen, ist echt ein Privileg. Wir verstehen uns wahnsinnig gut. Mir war das immer sehr wichtig, dass wir ein gutes Verhältnis haben und dass sie immer zu mir kommen kann mit allem. Schon von klein auf. Wir haben immer alles besprochen in der Familie. Immer. Und was ich auch wichtig finde, aber gar nicht mal nur jetzt ihr gegenüber, sondern es ist meinem Mann gegenüber, das war auch meinen Eltern gegenüber oder auch den Mitarbeitern gegenüber, dass man halt auch denjenigen so lässt, wie er ist und jedem seinen Freiraum gibt. Und hätten wir das nicht alle gehabt, hätte das auch nicht funktioniert. Wo jetzt damals meine Eltern noch mit drin waren, waren wir oft ein Fünfer-Clan. Ja? Aber das hat nur funktioniert, weil jeder sagen konnte, hey, ich habe heute jetzt keinen Bock. Macht ihr mal heute euer Ding. Oder wir sind zusammen in Urlaub und mein Mann hat gesagt, ich bin heute nicht da, ich gehe fischen. Und dann war der nicht da und das ist gar kein Thema. Also das finde ich einfach wichtig, dass man jedem seinen Freiraum lässt. Und dann ist es eigentlich auch kein Problem. Jeder darf einfach sein, wie er ist.
1: In Wirklichkeit ist es so ein richtiger Chaotenladen hier. So.
0: Es gibt ja immer solche Sachen, die gerade innen sind und sowas. Und ich bin immer in die Küche und habe gesagt, das ist innen, wir müssen genau das Gegenteil machen. Wir müssen was anderes machen wie andere. Das war eigentlich schon immer meine Linie.
3: Aber was ist, wenn wir haben doch mal ein Dessert so Bohnen zerkrackt, ne? Also diese
1: oder nur Bohnen. Das drüber.
3: Genau.
1: Geröstet.
3: Oder einfach nur grüne Kakao.
1: Das geht auch, das ist ja auch neutral.
3: Eben. Crunchy.
1: Aber grüne Kakao ist nicht Kaffee.
3: Ich weiß, aber ich habe ja gesagt, entweder Kakao oder Kaffee.
1: Ich glaube, grün ist feiner.
3: Genau.
1: Kaffee ist schwierig, ja. Glaube ich. Also
3: kann geil sein, man muss halt ausprobieren.
1: Ja, klar.
3: Und vielleicht sogar ein Bohnenkraut als Kraut.
1: Ja.
3: Wird auch sehr gut passen.
4: Das ist so Ihre Art zu sagen, hey, wir nehmen das Klassische, aber wir machen was Eigenes draus und ohne uns da zu sehr zu verkünsteln mit Pinzetten oder mit Texturen und Cremes, sondern man erkennt eigentlich alles, was auf dem Teller ist. Man weiß, das ist ein Fenchel, das ist eine Tomate, das ist, also da gibt es nicht irgendwie, was den Esser irgendwie betrügt.
0: Unsere Küche ist sehr, sehr natürlich, sehr gesund. Wir arbeiten wenig mit Bindemittel, Pünktchen, solchen Dingen, sondern alles ist so mit viel Gefühl auch, sehr bekömmlich. sehr produktbezogen, also das Produkt auch nicht zerstören. Und in der Kombination muss man alles schmecken und das Hauptprodukt hervorheben. Und

Für die Bouillabaisse brauche ich meine Krustentieressenz. Dann kommt das Thema Fisch. Also, welche Fische ich dazu nehme. In dem Fall habe ich jetzt Ludemer. Rougebarbe, Petongle. Petongle sind kleine Mini-Jakobsmuscheln. Dann habe ich die blaue Garnele noch dazu. Die hat auf dem Rücken hat die so einen blauen Strich. Auf der einen Seite ist der Darm, auf der anderen Seite ist der blaue Strich. So hin und wieder denken die Gäste, der Darm wäre noch drin. Und dann komme ich mit der rohen Garnele an den Tisch und dann muss ich erklären, dass das die blaue Garnele einen blauen Strich hat. Und dass das nicht der Darm ist, weil unten ist der Darm und der wird weggemacht.

0: Ich glaube, die Missionen haben sich geändert, weil die erste Mission war vor 16 Jahren. Und da hatte ich einfach Lust, ein Kochbuch zu machen. Das war einfach, ja, war spannend. Und die darauffolgenden Kochbücher waren ähnlich, weil die Zusammenarbeit mit dem Michael Wissing einfach Spaß gemacht hat, mit einer Person zu arbeiten, die einen völlig anderen Beruf hat. Und es hat unheimlich viel Spaß gemacht. Und es haben sich unheimlich viele Dinge auch dadurch entwickelt.
1: Wenn sie mir erzählt, wie sie auf eine Rezeptidee kommt, dann kann ich eine ganze Weile folgen. Also, aber dann muss ich aussteigen, weil das ist einfach viel zu komplex, wie sie sich das überlegt. Das ist also, da gibt es wirklich, das ist großartig. Da merke ich immer, oh, also Kochen ist Kunst, kann Kunst sein.
0: Der Michael Wissing war einfach eine Person, die mich auch nach vorne gebracht hat. Und das hat mir einfach richtig Spaß gemacht. Und der Zeitpunkt, wie es da immer war, Generationswechsel, dankbar an die Eltern, an meinen Mann, immer die Dinge, die mich gerade beschäftigt haben, die waren immer in den Kochbüchern. Ich wollte, dass, wenn jemand mein Kochbuch kauft, dass er das gern liest, dass er sich stolz fühlt, wenn er es hinkriegt. Im besten Fall, dass er zu uns kommt. Das ist so alles so zusammen halt.

Also vor 45 Jahren haben ja meine Eltern den Hirschen gekauft. Und mein Vater hatte tatsächlich nach einem Jahr schon einen Stern. Das heißt, seit 45 Jahren ist hier der Hirschen Sternegastronomie. Und die hatten nichts. Die haben mit nichts angefangen. Und die haben wirklich viel geackert. Viel. Also Hut ab davor, muss ich wirklich sagen. Und dann hat der Papa 2 Sterne gehabt über viele Jahre. Und wie Justine auf die Welt gekommen ist, vor 25 Jahren sind wir nach Hause gekommen. Und dann haben wir den Generationswechsel gemacht über fast 10 Jahre. Und es war nicht immer einfach, das wäre auch gelogen. Das erfordert schon eine gewisse Toleranz, von jung wie auch von alt. Und ich kann nur sagen, Geduld zu haben, überhaupt in allem, also das denke ich heute in vielen Dingen, weil oftmals

0: erstens entwickeln sich Dinge von selbst, wenn man die Geduld hat und dem Ganzen Zeit lässt. So war es auch mit dem Generationswechsel. Am Anfang, wenn man so kommt als junger Mensch mit 27, 30, will man ja den ganzen Laden umkrempeln. Ja, und gut, dass man es dann nicht macht, wenn man ein bisschen schlau ist und denkt, okay, man kann mal ein bisschen warten. Dann spürt man auch mit der Zeit, dass ja alles, was die Eltern damals so gemacht haben und was man früher so gemacht hat, nicht alles so verkehrt sein kann. 2008 habe ich dann offiziell übernommen mit 2 Sternen. 2010 haben wir einen 2. verloren. Wir haben in der Zeit auch viel erlebt, wo nicht so witzig war. Aber das, muss ich sagen, hat uns unheimlich geholfen, unseren eigenen Weg zu finden. Und einfach machen, einfach drauf los.
1: So, das war's. Vielen Dank an alle. Schön war's.

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0: Es ist eine Premierenfahrt heute. Wir haben das arrangiert für euch. Wir fahren hier in einer Kulisse vorbei, die eigentlich beispielhaft ist für alles, was uns in den nächsten Monaten auf dem Rhein begegnet wird.
1: H.A. Schuld ist ein Macher. Zumindest hat er sich schon in den 60er Jahren selbst so betitelt. In Mannheim macht er jetzt ein altes Fahrgastschiff zu einer mobilen Kunstaktion. Die Idee hatte er vor Jahren, mitten in der Nacht.
0: Ich guckte aus dem Fenster, weil ich wohne am Rhein. Und da hatte ich die Idee, ein Museum nicht in einer Stadt zu machen, sondern es fahren zu lassen, so wie wir gerade hier eben fahren. Und so habe ich gedacht, dass ich den Rhein rauf und runter fahre, Stationen mache in Städten, wo ich Verbindung zu den Museen aufnehme, aber auch vor allen Dingen zu sozialem Umfeld. Kitas sind mir sehr, sehr wichtig, die Universitäten sind mir ja sehr wichtig. Und so kann ich die Botschaft

0: weit über das Feuilleton hinaus verbreiten.
1: Die Wegwerfgesellschaft, der Müll und die Umwelt sind Themen seiner Kunst. An Bord Passagiere aus gepresstem Müll. Die Trash People sind H.A. Schulz bekanntestes Werk.
0: Die Umweltproblematik ist ja durch diese Skulpturen auf die einfachste Art dargestellt. Aber in der Einfachheit liegt auch die Einfachheit der Antwort. Und die erwarte ich von der Gesellschaft. Na? Meine Kunst ist ja unwichtig im ästhetischen Sinne dann. Meine Kunst ist wichtig, dass ein Mensch begreift, wie das seinen Alltag, wie das seine Umwelt, wie das seine Kinder, seine Enkelkinder beeinflusst. Das ist meine Kunst.
1: Vor rund 30 Jahren hat er seine Armee von Müllmenschen geschaffen. Sie standen schon in Ägypten, Russland und China.
0: 2001 stand ich auf der chinesischen Mauer. Und es standen 1000 von diesen Skulpturen da. Ich war ganz alleine und da war ich sehr happy, dass ich das gemacht habe. Früh morgens, kein Mensch außer mir war da. Und ähnlich geht es mir jetzt mit euch, dass wir hier die erste Fahrt machen. Ich habe, um dieses Schiff zu ermöglichen, gute 3 Jahre gearbeitet. Und habe dann einen wunderbaren Kapitän gefunden, der mit mir hier und gerade uns hier bewegt. Und insofern habe ich gerade ein sehr, sehr glückliches Gefühl.
1: H.A. Schulz braucht es groß. In New York hat er ein Flugzeug abstürzen lassen. Aktionskunst für die Documenta 1977. Jahre später ließ er ein Auto über Köln fliegen.
0: Die Aktionskunst ist eine Kunstform, die nicht mehr das Bild im vorgefundenen Raum aufsucht oder interpretiert, sondern dahin geht, wo das Bild stattfindet. Und das, was stattfindet, das ist das Leben. Die Leute machen die Kunst. Das heißt, der Künstler, der Durchlauferhitzer, gibt den Freiraum, in dem die Gesellschaft sich bewegen kann.
1: Aber auch etwas anderes. Damit setzt sich H.A. Schulz schon seit mehr als 50 Jahren für die Umwelt ein. Aber ist seine Botschaft wirklich angekommen?
0: Meine Generation, die steht kurz davor, diese Epoche an die Wand zu fahren. Wir sind schuld an diesem Zustand, in dem wir uns gerade befinden. Und wenn wir es mal vom Umwelttechnischen sehen, während wir hier sitzen, merken wir es ja am eigenen Leib, die Klimasituation. Das hat meine Generation versäumt. Das müssen wir jetzt gemeinsam, das muss vor allen Dingen eure jetzt richten.
1: Auf seinem Schiff, der MS Rheingeist, plant er deshalb vor allem Veranstaltungen für die Jüngeren. Rheinromantik und Industriecharme inklusive.
0: Wenn du hier jetzt rausguckst, dann hast du sehr, sehr deutlich, was mich eigentlich an dieser Aktion interessiert hat, ist der Dialog zwischen Politik, Wirtschaft und Kunst. Und da das ja nun in Skulpturen bei mir schon seit Jahrzehnten dargestellt wird, finde ich es toll, dass wenn ich jetzt so als junger Künstler hier noch 3 Jahre auf dem Rhein gondeln kann, um den Menschen näher zu kommen. Und das ist natürlich an meine Person gebunden, aber auch vor allen Dingen an diese Personen, die ja alle meine Geschöpfe sind. Sie sind Müllmenschen, wie du und ich. Wir überleben uns. Wir produzieren Müll und werden zu Müll. Und wenn wir nicht aufpassen, früher als gedacht.
2: In der Psychiatrie hat Marie Lieb aus zerrissener Wäsche diese Muster gelegt. 130 Jahre später fragen wir uns, was wollte sie uns damit sagen?
3: Also ich würde mir jetzt nie anmaßen zu sagen, ich verstehe, was hier gezeigt wird. Es berührt mich nur sehr, wo die Frau so viel Arbeit reingesteckt hat, um vielleicht etwas für sich oder auch für die anderen, das weiß ich ja nicht, verständlich zu machen von dem, was ihr da passiert, was vermutlich eine sehr überwältigende Erfahrung war.
2: Das Besondere an diesen ganzen Kunstwerken, sie wurden im Laufe der letzten 150 Jahre von Patientinnen und Patienten in Psychiatrien gemacht. Gesammelt wird diese sogenannte Outsider Art an der Uniklinik Heidelberg im Museum Sammlung Prinzhorn. Und das feiert jetzt seinen 25. Geburtstag mit der Jubiläumsausstellung Alles Kunst.
4: Die schaue ich mir aber nicht alleine an, sondern zusammen mit Benjamin Drechsel. Der hat selbst Psychiatrieerfahrung, ich nicht. Und mich interessiert, wie sich sein Blick auf die Exponate von meinem unterscheidet.
3: Ja, dann versuche ich mal zu sagen, was meine Augen da

0: so sehen. Also ja, erstmal ein ziemlich großes Werk und das wirft für mich die Frage auf, wie viel Platz die Frau eigentlich da in ihrer Psychiatrie hatte, weil ich bin Kassenpatient, da ist man normalerweise nicht alleine im Zimmer.
1: Aber denkst du, es ist, also Kunst, ging es darum, irgendwie was Ästhetisches zu machen oder wie deutest du, was du hier siehst?
0: Also für mich ist das Besondere eben, was sichtbar machen zu können, was eigentlich unsichtbar ist. Weil viele Menschen ja in der Krise auch das Gefühl haben, nicht gesehen zu werden mit ihrem Problem. Und über das Bild wäre ja vielleicht die Hoffnung da, für sich selbst oder für andere etwas erkennbar zu machen, was sonst nicht so zu erkennen ist. Das kenne ich aus meinen eigenen Krisen und auch von vielen der Menschen, die jetzt meine Patienten mittlerweile sind, weil ich auch in der Klinik arbeite als Erfahrungsexperte, dass dieses Gefühl, nicht verstanden zu werden, natürlich sehr häufig sehr stark da ist und gleichzeitig der Wunsch, bitte versteht mich, weil ja der nächste Gedanke wäre, wer mich versteht, kann mir auch helfen.
1: Auch schön, auch ein schöner Gedanke. Hier drüben fand ich ja auch spannend, dass man hier die Kunst ja offensichtlich direkt in die Hand nehmen kann.
0: Eigentlich ist es so eine Art Selbstempowerment, in dem sie sich mal ihr eigenes Geld geschaffen hat. Und ja, soweit ich das nachvollziehen kann, wollte sie verstorbenen Paaren im Jenseits damit helfen. Sie hat wohl die Verpflichtung gespürt, die finanziell auszustatten und hat sich dann anscheinend auch nicht lumpen lassen. Also ich spüre so einen guten Menschen irgendwie. Ne? Das ist der Gedanke der Nächstenliebe.
1: Aber warum hast du denn überhaupt Erfahrung gesammelt mit psychiatrischen Einrichtungen?
0: Tja, also in meiner Wahrnehmung war ich schon immer ein sehr ängstlicher Mensch. Wenn ich morgens aufgewacht bin, dann war die Todesangst da. Und heute weiß ich, dass es ein Morgentief ist. Aber als junger Mensch muss man das ja alles erstmal lernen. In trockenen psychiatrischen Worten, also eine generalisierte Angststörung und verschiedene Phobien.
1: Also ich muss gestehen, das überfordert mich schon ein bisschen, was ich hier sehe, ehrlich gesagt. Also ich sehe einen Penis, einen Bart, eine lange Nase, ein Monokel. Aber ich finde, hier ist so ein bisschen so dieses, was ja auch immer so die Gefahr ist, ne? Dass man so, da wird so der Wahnsinn illustriert, ne? So.
0: Ja.
1: So, ist ja, ne, so ein schmaler Grat, werden hier Leute vorgeführt mit dem, was sie in der Einrichtung gemacht haben, so. Und man ergötzt sich an den Freaks sozusagen. Oder ist es wirklich, ne, auch ein Werk, was man wertschätzen muss?
0: Ich würde hoffen, dass es hier ein Ort ist, wo den Psychiatrieerfahrenen eigentlich Gesicht und Stimme gegeben wird. Das erinnert mich eher auch an Werke aus der bildenden Kunst, wo die Künstler mit einem gewissen Stolz ja auch den Betrachter so anschauen. Ne? Also so fühle ich mich von ihr schon angeblickt. Aber ja, es ist ein schmaler Grat. Ne?
1: So, genau. Mir geht es so ein bisschen darum, weil du ja auch Kunsttherapie kennengelernt hast. Ich habe mich halt gefragt, warum kann es einem besser gehen, wenn man ein paar Bildchen malt oder eine Figur schnitzt?
0: Zum Beispiel habe ich in den Depressionen immer einen Druck im Hals verspürt. Und dann war die Aufgabe, ein Bild darüber zu malen, wie es uns im Moment geht, glaube ich. Und ich habe dann halt mich würgende Hände gemalt. Und das war nicht sehr schön. Das hat wirklich diese Gefühle auch ausgelöst. In dieser visuellen Metaphorik kannst du dann überlegen, wie kriege ich eigentlich die Hände vom Hals wieder weg. In meiner Erinnerung ist es so, dass ich jahrelang diesen Druck im Hals hatte, aber ich habe ihn mittlerweile nicht mehr.
1: Das hört sich total schön an. Also,
0: ja, ist es
1: krass.
0: Auch so. Heute darüber zu reden, ja, ist schön.

dass es eine Einheit gibt und keiner den anderen an die Wand spielt, ist natürlich extrem wichtig. Es passiert aber trotzdem nicht ohne Reibung. Also es gibt schon auch Stellen, wo es ein Aufeinandertreffen oder auch ein Kräftemessen zwischen den Instrumenten gibt.

0: was uns ja auch verbindet, ist irgendwie diese Suche nach dem, was man vielleicht dann auch Magie nennen kann oder so. Also deswegen arbeiten wir so hart, dann ist das auch ein sehr starker Antrieb, der einen da durchgehen lässt.
1: Ich bin mir echt nicht sicher, es klingt wirklich einfach zu ähnlich. Ich würde es gerne übertreiben.
2: Aber was ist mit dem Timing von der Note? Sie haben
1: du musst doch hier auch noch eine Entwicklung haben. Du gehst da hoch, die Stimmen verändern.
2: Das stimmt überhaupt nicht. Das stimmt gar nicht.
0: Doch, ich weiß es, weil ich hatte nicht den Bogen und nicht die Kraft. Bei der Frage, wie unterschiedlich man eine Note spielen kann, interpretieren kann, da geht es ganz viel um Gesten, um Artikulation, wie man die Note anpackt.
2: Und das hängt eben ja auch von der nächsten Note ab. Solche feinen Nuancen, die lassen sich in einem Notentext ja nicht abbilden. Wer sich das anschaut, sind ja nur Punkte auf Linien. Und viel mehr steht da nicht. Dann steht da noch eine Lautstärke, die aber auch sehr subjektiv ist. Und manchmal noch irgendein italienischer Ausdruck drüber, der dann für ein Tempo steht oder für sonst was. Da sind ja die meisten Dinge, die in der Musik wirklich wichtig sind, ja nicht abgebildet. Die muss man sich ja im Prinzip selber erschließen.
3: Ich habe schon das Gefühl, wenn ich Musik mache, zeige ich alles, was ich bin. Wirklich alles. Also mein ganzes Leben, meine ganze Gefühlswelt, meine ganze Herangehensweise an die Musik.

0: Das Trio spielt seit 2019 zusammen und hat schon mehrere Wettbewerbe gewonnen. Gerade erst Ende Mai in Japan den ersten Preis bei der Osaka International Chamber Music Competition. Teil der Auszeichnung? Eine Tournee durch Japan 2027.
1: Nach dem Finale lag ich dann auf dem Boden. Ich hatte das Gefühl, mir springt das Herz aus der Brust. Ich kann gar nicht mehr atmen.
2: Ja, du warst komplett fertig.
1: Ja, ich war komplett fertig. Ich habe um mein Leben gespielt. Wirklich.
0: Die drei proben häufig in Weinstadt Schneid. Elene und Till leben auch dort. Nadja kommt aus Berlin. Über die Musik ist eine enge Freundschaft entstanden.
3: Manchmal kann Musik schon glücklich machen.
1: Auf jeden Fall.
3: Heute macht vielleicht die Sonne auch glücklich. Ja. Und klassische Musik kann schon auch traurig machen, so ist es. Also.
1: Aber ich weiß nicht, ob Elena ohne die Geige glücklich sein könnte.
3: Ja, das stimmt.
1: Oh, das stimmt.
2: Mit 14 habe ich tatsächlich mal gedacht, dass das vielleicht bei den Mädels gut ankommen könnte, wenn man Klavier spielt. Aber es hat sich leider als falsch rausgestellt. Ich weiß nicht genau warum, vielleicht lag es in der Klassik oder so. Auf jeden Fall war das nicht so. Das war nicht, hat nicht so gezogen, muss ich sagen. Aber vielleicht lag es auch an mir. Das kann auch sein.
0: Zwischen Till und Elene hat es gefunkt. Sie sind mittlerweile zusammen. Ist es für Nadja nicht schwierig, mit einem Paar ein Trio zu bilden?
1: Also ich kann mir vorstellen, dass es für mich im Trio betrachtet eigentlich wahnsinnig einfach ist, mit einem Paar zu spielen, weil dann wenigstens zwei sich schon wirklich irgendwie abgesprochen haben, sich gut verstehen, wissen, wie sie miteinander arbeiten. Und wenn man dann von außen dazukommt, dann, also die haben auch nicht immer dieselbe Meinung, aber irgendwie funktioniert da schon mal der Kern der Kommunikation extrem gut und dann kann man das so erweitern auf meinen Platz im Trio.
4: Aber was man vergisst, ist, dass wir ja auch eine Beziehung zu Nadja aufbauen. Also sie ist mittlerweile eine ganz enge Freundin von mir geworden. Ich habe manchmal auch das Gefühl, sie ist fast wie eine Schwester. Also das ist echt, man sitzt ja jeden Tag aufeinander. Es ist jetzt nicht so, dass meine Beziehung sich so sehr unterscheidet eigentlich.

0: Und schwarz ist für mich genau der Kontrast.
1: In der Tafel in Bingen. Dort, wo sonst Lebensmittel verteilt werden, findet heute eine Vernissage statt. Eine Ausstellungseröffnung besonders für diejenigen, die sonst nicht unbedingt in ein Museum gehen.
0: Da gibt es, glaube ich, viele Hemmschwellen. Ja? Ich glaube, für viele ist Kunst erstmal so, oh, damit kann ich nichts anfangen. Ich fand es ganz interessant, dass mich viele vorher gefragt haben, oh, gibt es einen Dresscode? Oder es kam dann auch die Frage, muss ich da Eintritt bezahlen? Also ich glaube, für viele ist es einfach unheimlich weit weg.
1: Künstler und Gastgeber ist der Sozialarbeiter Ralf Blümlein. Mit seiner Kunst will er Berührungsängste nehmen und auf die Themen Armut und Wohnungslosigkeit aufmerksam machen.
0: Meine Erfahrung zeigt natürlich in den Jahren, dass die Leute aus der Situation, das spricht, heißt Armut, gar nicht mehr rauskommen. Ja? Also sind in ihrer Lebenssituation regelrecht gefangen.
1: Durch leere Kleiderhüllen, festgeklebt an Stühlen, zeigt Ralf Blümlein dieses Gefangensein in seinen Skulpturen. Er benutzt Dinge, die sonst auf dem Müll gelandet wären. Aber warum dieses Farbkonzept?
0: Gold ist so für mich die Farbe so Wohlstand, ja? Wonach alle streben, das Häuschen und so weiter und so fort. Und schwarz ist für mich genau der Kontrast. Die Spannung zwischen Schwarz und Gold, ne? Der Widerspruch. Ja. Weil die Leute, die hierher kommen, die werden den Wohlstand wohl wahrscheinlich nie erreichen.
1: Seit 1989 ist Ralf Blümlein in der Wohnungslosenhilfe aktiv. War als einer der ersten in Deutschland mit einem Kältebus unterwegs. Die Kunst macht er auch damals schon nebenbei, manchmal auch als soziales Projekt. Die Themen Armut und Wohnungslosigkeit sind immer präsent.
0: Ich denke, dass ich relativ viel Fantasie und Ideen habe. Und ich finde es natürlich toll, wenn man sich da ausprobieren kann, versucht da neue Dinge zu finden, auch zu gucken, Mensch, wie nehmen das die Leute an? Kommt es überhaupt an? Oder sagen die Menschen, das ist doof, ne?
1: Lilia ist vor 3 Jahren aus der Ukraine gekommen und Kundin bei der Tafel.
2: Ich finde das ganz auch ganz kreativ und ich glaube, das passt super. Ja, ich finde, Kunst ist gut für Seele, für Herz, für Beziehungen und dann für ein bisschen Erleichterung, für schwierige Momente, ja, das auch als Therapie auch.
0: Ich glaube, es ist auch wichtig, dass Kunst, meine Überzeugung, auch durchaus eine politische Aussage hat. Die Kunst kann vielleicht dazu beitragen, dass man Dinge hinterfragt. Dass man vielleicht einfach jetzt bei diesem Thema hier auch mal überlegt, Mensch, warum geht es den Menschen so?
1: An den Wänden kann die Kunst erstmal bleiben. Doch ein Teil der Arbeiten muss nach der Vernissage Platz machen, damit hier in den nächsten Wochen wieder Lebensmittel verteilt werden können. Stadtwandkunst, das ist eine riesige Open-Air-Ausstellung in Mannheim. Seit 2013 entstehen großformatige Wandbilder internationaler Künstlerinnen und Künstler. Regelmäßig kommen neue hinzu und dabei kann man den Kunstschaffenden bei der Arbeit zuschauen. Wie hier 2024 dem belgischen Maler Nien, dessen Motive zwischen experimenteller und fotorealistischer Kunst changieren.
3: I try to not paint too complicated topics and stuff. I wanted to really stay in the mindset of the place, like full of nature, peaceful and keep yeah, the original color of the building.
1: Dieses Jahr gestaltet die kroatische Künstlerin Tikva an der Wand des Studierendenwerks im Jungbusch ein Mural aus organischen, farbenfrohen Motiven. Darin spiegelt sich ihre Faszination für Pilze wider. Schon in der Jugend gestaltete der polnisch-griechische Künstler Taxis Graffitis auf Zügen und Wänden. Jetzt kann man dem international auf Festivals vertretenen Maler noch bis zum 6. Juli bei der Arbeit.

0: mehr öffnet hin zur Stadtgesellschaft.
1: Für die Jubiläumsausstellung werden die klassischen Werke auch durch zeitgenössische Arbeiten ergänzt, wie zum Beispiel Arbeiten von Achim Freyer, Günter Uecker oder Norbert Bisky. Eine besondere Wiederentdeckung ist die Plein-Air-Künstlerin Bettina Heinen-Ajesch mit ihren farbenfrohen Aquarellen. Sie entstanden seit den 50er, 60er Jahren und sind geprägt von ihrer Auswanderung nach Algerien. Bemerkenswert, schon im Alter von 18 Jahren wurde sie schlagartig bekannt, als sie an der ersten großen internationalen Kunstausstellung der jungen Bundesrepublik teilnehmen durfte. Das ist mal eine Kulisse im Schlosshof. Bei den Heidelberger Schlossfestspielen wird aus dem Vollen geschöpft. Feuer, Federhüte, rasante Fechtszenen und die unverkennbar lange Nase von Cyrano de Bergerac. Und das alles unter freiem Himmel.
2: Ich durfte hier ganz oft inszenieren. 15 Jahre war ich hier. Und ich muss wirklich sagen, das ist eines der schönsten Orte, wo man Theater machen kann.
1: Zum 100. Festspieljubiläum bietet das Ensemble unter dem scheidenden Intendanten den ganzen Bühnenzauber auf, den es für einen unterhaltsamen Theaterabend braucht.

0: luck is like shit falling from the sky.
1: Glück fällt vom Himmel wie Vogelkacke.
0: No, it's so random.
1: Es ist purer Zufall. Aber ich glaube, man kann Landeplätze für das Glück schaffen. Und man kann aufspringen, wenn man Gelegenheit dazu hat. Von mir wollte Eric Gauthier das Glück.
2: Ich habe sofort gesagt, ha, ich nehme das Unglück. Ich hab's gerne etwas gefährlicher.
1: Manchmal schlägt das Schicksal gnadenlos zu. Und manchmal können wir uns vor Freude kaum halten. Das Leben ist nicht fair, bläst uns Menschenkinder mal in die eine, mal in die andere Richtung. Glück und Unglück nennen wir das.
2: Wir Menschen sind so hilflos. Wir wollen den Dingen einen Sinn geben, ihnen Namen verpassen und Definitionen, damit wir uns ein bisschen sicherer fühlen. Die ganze Geschichte der Menschheit in meinen Augen.
1: Zwei Ansichten eines Phänomens. Luck, Unluck. Ein Doppelabend realisiert im Tanzlabor des Wahlstuttgarters Eric Gauthier. Es gibt nicht so viele Orte, an denen ich mich völlig zu Hause fühle. Eric hat mit dieser Gruppe etwas sehr Warmes und Besonderes geschaffen. Für mich ein Zuhause weit weg von zu Hause. Seit bald zwei Jahrzehnten funktioniert Gauthier Dance nach diesem Muster. Gauthier pflegt sein kleines Spitzenensemble und lockt so Choreografiestars aus der ganzen Welt nach Stuttgart.
3: Ich bin nicht hinter die Creator die ganze Zeit mit, weißt du, überhaupt nicht. Die haben einen Auftrag von mir bekommen, die kriegen my full-on trust. Die sollen machen, was die machen. Die sind auch, Weltmenschen hier. Und I don't worry. Ich freue mich, die Stücke zu erleben.
1: Ist das Leben eigentlich ein Spiel mit Rot und Schwarz, Luck und Unluck, bei der irgendeine unsichtbare Macht das Glücksrad dreht? Ganz sicher nicht, meint Asia Barton. Wir haben immer noch diese lächerlichen Ideen wie von einem Lottogewinn, als ob etwas Äußerliches uns Glück bringen könnte. Und dabei ist es einfach da.

0: Und wenn ich hierher komme, gibt es immer diese Zusammengehörigkeit, auch wenn es mal schwierig ist. Gemeinschaft ist für mich immer der Anker, die Kraft der Gruppe. Von der Hofer Schächter in seinem Werk genauso profitiert wie Azure Barton. Eine halbe Stunde lang wird bei ihm die ganze Truppe vom Schicksal durchgerüttelt. Ohne Gnade und ohne Pause. Was sagt uns das über Glück und Unglück?
1: Das ist ja keine Mathematik und kein theoretisches Essay. Es ist eine Erfahrung. Jemandem, der sowas noch nie gesehen hat, würde ich sagen, ich mache gerne Musik und höre gerne Musik. Wenn man sich ein Tanzstück ansieht, sollte man das so nehmen, als ginge man in ein Konzert. Das hat vielleicht auch einen Titel, Unglück oder Glück oder so. Aber im Konzert suchst du keine Erklärung, sondern eine Erfahrung.
2: In a music concert, you come to find an experience.
0: Vielleicht sollte man sich also einfach ein wenig davontragen lassen.

0: Die Energie, die ich von allen bekomme, die hier tanzen, ist absolut außergewöhnlich. Du betrittst den Raum und du spürst die Energie. Und am liebsten würde ich das Publikum mit dieser Energie abduschen. Ich hoffe, die Leute sind offen und nicht verkopft, wenn sie kommen und lassen sich einfach davon wegwaschen.
1: Genieß einfach die Reise.

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1: Einen schönen guten Abend zu SR Info zum Ausklang der wärmsten Woche aller Zeiten im Saarland. Hier sind unsere Themen. Wegen Landtagswahl, AfD-Chef Becker kündigt Rückzug aus dem Bundestag an. Bei Flugzeugabsturz, 11 Menschen sterben in Tomblaine in der Nähe von Nancy. Und zum Saisonstart, der FC Homburg startet als erstes Team ins Training. Im kommenden Frühjahr sind wieder Landtagswahlen. Die Parteien stellen nach und nach ihre Wahllisten auf. Heute unter anderem die AfD.
2: Der Vorsitzende der Saar-AfD, Becker, wird für seine Partei auch als Spitzenkandidat in den Landtagswahlkampf ziehen. Die 91 Delegierten in der Wahlversammlung wählten ihn mit 94,5% der Stimmen. In seiner Bewerbungsrede setzte Becker vor allem auf die Themen Bildung und Stahl. Die Transformation der saarländischen Stahlindustrie hält er für gescheitert und würde auch in Kauf nehmen, dass der laufende Umbau gestoppt wird.
3: Wir müssen dafür sorgen, dass wir auf den Weltmärkten wettbewerbsfähig sind. Und da muss halt einfach diese Regulierung, diese CO2-Steuer, dieser ganze Automatismus in Brüssel, der muss fallen. Und man muss sich dann auch die Frage stellen, inwiefern man da natürlich jetzt noch unter die Arme greift. Aber unser Ziel ist natürlich, in Brüssel da diese Regelungen zu ändern.
2: Nach seiner Wahl kündigte Becker an, sein Bundestagsmandat im Januar niederzulegen, um sich ganz auf den Wahlkampf im Saarland zu konzentrieren. Auf Listenplatz 2 und 3 wurden Magdalena Schaufert aus dem Kreisverband Neunkirchen und Jörg Zengerli aus dem Kreisverband Merzig-Wadern gewählt.
1: Und auch die saarländische Linke hat ihre Landesliste aufgestellt. Spitzenkandidat ist Florian Spaniol. Der 25-jährige Landesvorsitzende wurde mit knapp 93% der Stimmen auf Platz 1 der Landesliste gewählt. In seiner Bewerbungsrede kritisierte Spaniol die Bundes- und die Landesregierung scharf und forderte unter anderem mehr Schulsozialarbeit und eine kostenlose Medienausleihe an Schulen. In der Saarbrücker Innenstadt wird die Saarbahnstrecke ab Donnerstag abschnittsweise gesperrt. Grund sind Gleisarbeiten in den Sommerferien. Die Linie S1 fährt zunächst nicht zwischen Hauptbahnhof und Trierer Straße. Ab dem 22. Juli ist dann der Abschnitt zwischen Hauptbahnhof und Ludwigsstraße betroffen. Die Saarbahn richtet jeweils einen Schienenersatzverkehr ein. Bei einem Brand in der Saarlouis Innenstadt ist am Sonntagmorgen ein Feuerwehrmann leicht verletzt worden. Nach Angaben der Polizei brannte ein gewerblich genutzter Gebäudekomplex. Auslöser war vermutlich ein brennendes Auto, von dem die Flammen auf das Gebäude übergriffen. Der Sachschaden liegt nach ersten Schätzungen im sechsstelligen Bereich. Die Ursache des Autobrandes ist noch unklar.
4: Bei dem Absturz eines Kleinflugzeugs in der Gemeinde Tomblaine in der Nähe von Nancy sind 11 Menschen ums Leben gekommen. Unter den Toten sind der Pilot sowie 10 Teilnehmer und Ausbilder eines Fallschirmspringkurses. Laut französischen Medienberichten soll es sich bei der Maschine um eine in Deutschland registrierte Pilatus PC-6 handeln. Nach Angaben der örtlichen Präfektur hatte die Maschine kurz nach dem Start eine Fehlfunktion und stürzte fast senkrecht zu Boden.
1: Im rheinland-pfälzischen Kreis Bad Kreuznach ist ein Waldbrand in einem mit Weltkriegsmunition belasteten Naturschutzgebiet außer Kontrolle geraten. Nach Angaben des SWR und des Katastrophenschutzes kommt es in dem Gebiet zu Explosionen. Deshalb können die Einsatzkräfte das Feuer nur von außen bekämpfen. Trockenheit und Hitze erschweren die Löscharbeiten zusätzlich. Der Ort Traisen wird vorsorglich vollständig geräumt.
4: Die USA haben die zweite Nacht in Folge Angriffe auf Ziele im Iran gemeldet. Nach Angaben des zuständigen Regionalkommandos war es ein Vergeltungsschlag unter anderem gegen Flugabwehrstellungen. Grund dafür sei ein erneuter iranischer Drohnenangriff auf einen Öltanker gewesen. US-Präsident Trump drohte Iran mit einer vollständigen Zerstörung. Teheran griff im Gegenzug US-Militärstützpunkte in Bahrain und Kuwait an. Mehr als drei Tage nach dem Erdbeben in Venezuela steigt die Zahl der Toten weiter. Behörden melden mehr als 1.400 Opfer. Auch mindestens 3.200 Menschen wurden verletzt. Weitere 1.000 werden noch immer vermisst. Einsatzkräfte suchen rund um die Uhr weiter, unter anderem in der Hafenstadt La Guaira. Internationale Helfer unterstützen die Rettungsarbeiten. Auch ein deutsches THW-Team ist mit dabei. Die deutsche Autorin Lena Schette hat in Klagenfurt den Ingeborg-Bachmann-Preis gewonnen. Ausgezeichnet wurde sie für ihr Buch »Was wir tragen«. Darin geht es um die Freundschaft zweier Mädchen, die zusammenfinden, weil sie die dicksten Mädchen ihrer Schule sind. Die Autorin aus Nordrhein-Westfalen setzte sich bei den 50. Tagen der deutschsprachigen Literatur gegen 13 Mitbewerber durch.
1: Frisch, kuschelig und jahrelang geliebt. In dem Zustand will man seine Plüschtiere am liebsten immer halten. Aber die Reinigung ist gar nicht so einfach. Eine Reinigungsfirma aus Japan hat sich der Aufgabe angenommen und gilt seitdem als Anlaufstelle für eine Rundumreinigung der heißgeliebten Stofftiere.
5: Sanftes Bürsten, dann zur Dampfreinigung, durchkneten und noch einmal die Füllung zurechtschütteln. Diese Plüschtiere sollen alle wieder sauber und vor allem flauschig werden. Wie weiß eine Reinigungsfirma aus der Nähe von Tokio. Es gibt tatsächlich Menschen, die extra nach Japan kommen, um ihre Stofftiere reinigen zu lassen. Während wir sie reinigen, reisen sie durch Japan und am Ende holen sie ihre Stofftiere ab und kehren wieder in ihre Heimat zurück. Wir haben tatsächlich viele solcher Kunden. Die kleine Reinigungskette von Masakazu Shimura besteht bereits seit 20 Jahren. Seit einem Boom in den sozialen Medien säubert das Team jährlich mehr als 10.000 Plüschtiere. Im ersten Schritt versucht der 56-Jährige immer per Hand zu reinigen. Ich kann dann die Fasern besser spüren. Deshalb beginne ich immer damit, den Stoff direkt mit den Händen zu waschen. Während der Handwäsche fühle ich dann genau, um welches Material es sich handelt und beurteile seinen Zustand. Bei der Reinigung muss das Team sehr achtsam sein. Shimura weiß, die Stofftiere sind mit besonderen Erinnerungen verbunden. Für einige Kunden sind sie wie Familienmitglieder. Bestimmte Kratzer oder Kritzeleien sollen sogar erhalten bleiben. Wir müssen bei unserer Arbeit deshalb äußerst sorgfältig sein, um den Erwartungen der Kunden gerecht zu werden. Wir dürfen uns wirklich keinen Moment der Unachtsamkeit leisten. Das Team ist aber nicht nur sorgfältig, sondern auch schnell. Das Ziel: innerhalb von 3 Werktagen sollen die geliebten Kuscheltiere wieder blitzsauber zurück bei ihren Besitzern sein.
1: Und wir kommen zum Sport. Im Studio ist heute Uli Haug.
6: Hallo und herzlich willkommen zum Sport hier in SR Info. Die Saison der Saarland Hurricanes läuft bisher noch nicht so, wie erhofft. Im

0: Heimspiel gegen die Düsseldorf Panther gab es gestern die 5. Niederlage im 6. Spiel. Heißt aktuell Platz 6 in der Südstaffel der Liga. Das Thema des Tages im Neunkircher Ellenfeld war aber etwas ganz was anderes.
1: So schön die Abkühlung nach Spielende. So sommerlich das Ambiente am Spieltag. So Leistungssport unfreundlich die Hitze im Ellenfeld.
2: Ja, unser Wunsch wäre gewesen, eigentlich den ganzen Spieltag abzusagen, als Schutzfunktion für unsere Spieler, Betreuer, alles was Game Days darf und auch letztendlich der Zuschauer.
1: Gefühlte 40 Grad die Folgen haben, denn Football gestern kurzerhand ohne Fans, eine Sicherheitsmaßnahme, das konnte man bei den Canes beeinflussen, die Spielansetzung gegen Düsseldorf nicht.
2: Doch meine Empfehlung war es, den Spieltag abzusagen. Aber die Liga, kleine Randsportart, hat Fernsehzeiten, hat Verpflichtungen. Und letztendlich innerhalb dieses Spannungsfelds hat die Liga gesagt, es muss gespielt werden.
1: Und das Spiel geht auch gut los. Für die, die in dieser Saison nicht gerade vom Erfolg verwöhnt sind. Kai Frick mit dem Blitzstart nicht mal 3 Minuten um, ab in die Endzone. Und weil der Zusatzversuch auch noch sitzt, führen die Saarländer 7-0. Craig Kuligowski am Rand macht seinem Spitznamen alle Ehre. Abkühlung bei Coach Kuhl statt 4x12 gestern Nettospielzeit immerhin verkürzt auf 4x10 Minuten. Schafft Düsseldorf nach der Pause dann auch den ersten Durchbruch. Marco Teisinger packt etwas zu spät zu. Und anders als die Hurricanes packen die Panther im Anschluss nicht ihren Kicker aus. Bei den Lücken lohnt sich das. Pass sitzt, 2 Punkte on top. Die Rheinländer in Führung und bauen die im letzten Quarter direkt aus. Wieder kriegt Schwarz-Weiß nicht gestoppt. Touchdown Düsseldorf. Und deren Defense kann das ganz entspannt im Schatten zur Kenntnis nehmen. Jetzt die Schlüsselszene. Wieder gehen die Panther für die Two-Point-Conversion. Und wie Quarterback Florian Ferizzi hier das Ei behauptet, ist extra klasse. Der Rest dann eher Formsache. Ein Hurricane-Highlight gibt's aber noch. Und das kommt jetzt. Gabriel Cunningham. 60-Yard-Pass. Und Wide Receiver Joshua Youngblood kriegt ihn gepflückt. 14-16, der Endstand.
2: Großen Respekt an beide Mannschaften, die hier ordentlichen Sport gezeigt haben. Und ja, Düsseldorf, Gratulation, gewonnen. Tut mir weh, oder uns weh. Hätten das gerne auch mit nach Hause gebracht, den Sieg, aber sollte heute nicht sein.
1: Das aber musste gestern definitiv bei beiden sein.
0: Und die Hitze hat nicht nur den Canes gestern ordentlich zu schaffen gemacht, auch das Rahmenprogramm beim Saisonstart des FC Homburg wurde heute aufgrund der hohen Temperaturen abgesagt. Also keine Fans, aber der offizielle Trainingsauftakt hat trotzdem stattgefunden, auch wenn das Team noch einige Baustellen hat.
3: Wir sind zurück. Sonne, Saisonstart, Seitz zurück aus der Sommerpause. Der große Homburger Kickoff im Waldstadion, wegen der Hitze abgesagt. Homburg nicht nur deshalb heiß auf die neue Saison.
4: Das fängt dann irgendwann zum Klüppeln an, das muss man schon fairerweise sagen. Am Anfang ist man froh, dass man seine Ruhe hat. Man legt das Handy dann auch mal weg, weil das ist ja normalerweise nicht der Fall, wenn du immer rund um die Uhr dabei bist. Aber dann kommt schon mal eine Phase, wo ich sage, so, jetzt könnte man schon langsam mal wieder.
3: Neue Saison, neue Gesichter. 3 davon stehen in Homburg schon fest. Unter anderem auch Aaron Manu, in Saarbrücken geboren und nach 9 Jahren in Bayern, NRW und Hessen wieder zurück im Saarland.
5: Ja, ist super. Also ich habe zuletzt in der Jugend im Saarland Fußball gespielt, bin ein bisschen rumgekommen, habe ein bisschen was gesehen. Aber ja, ich sag mal so, gebürtiger Saarbrücker oder Saarländer, also Saarland, schönste Bundesland in Deutschland. Deswegen muss ich dazu eigentlich gar nicht mehr sagen. Also ist besser geht's nicht für mich.
3: Auch ohne Bundeslandbezug, Aaron Manu erinnert sich noch gut an Homburg. Im März hat der Innenverteidiger im roten Trikot vom TSV Steinbach mit der Nummer 4 noch 4 Gegentore von Homburg bekommen.
5: Ja, dass es einfach ein Top-Team in der Liga ist, war natürlich auch mit einem Beweggrund hierher zu kommen. Ja, war immer unangenehm, gegen die Homburger zu spielen, super eingestellt und ja. Man hat immer gemerkt, dass da sehr viel Qualität beim Gegner vorhanden ist. Und ja, wie dieses Jahr denke ich, dass man dann auch ähnlich wieder coolen Fußball spielen wird.
3: Beim 4-1-Sieg der Homburger machen

0: Endler und Inanolu 3 der 4 Tore. Sie werden wie Gonçalves, Ristl und Röseler nicht mehr für Homburg spielen. Viele der Leistungsträger brechen also weg. Teilweise war das überraschend.
1: Ja, tut schon ein bisschen weh, bin ich ganz ehrlich, weil wir Anfang April noch die Rede hatten, dass wir wenig tun müssen. Also das sind dann schon viele Personalien, die fest eingeplant waren, die jetzt auf einmal in die andere Richtung gegangen sind. So ist der Fußball. Ich glaube, das ist oben im großen Geschäft genauso wie bei uns unten, bloß bei uns sind weniger Nuller dran. Und damit muss man immer leben und geht immer weiter. Und von daher müssen wir jetzt schauen, dass wir gute Jungs wiederholen, damit wir wieder eine gute Mannschaft haben.
0: Also, Kabine und Tribüne beim Trainingsauftakt leerer als gewünscht. Kaderlöcher auf der 6 und in der Offensive. Und trotzdem strahlen Sonne und Salz um die Wette.
2: Mit Daniel Gleiber hat der 1. FC Saarbrücken einen weiteren Neuzugang für das zentrale Mittelfeld unter Vertrag genommen. Der 21-Jährige wechselt auf Leihbasis vom 1. FSV Mainz 05 zum 1. FCS. Gleiber war in der vergangenen Saison für die zweite Mannschaft der Mainzer in der Regionalliga Südwest im Einsatz. Er erzielte in 23 Einsätzen 3 Tore und bereitete 4 weitere vor. Die saarländischen Fechter haben bei der deutschen Meisterschaft im Fünfkampf in Singen am Bodensee insgesamt 6 Medaillen gewonnen. 5 Medaillen davon holten Sportlerinnen und Sportler des Fechterrings Hochwald. Den Titel sicherten sich Nils Nikolai in der Altersklasse U13, Konstantin Banowitz in der U17 und Stefan Fuchs in der AK50. Darüber hinaus holten die Saarländer noch 3-mal Bronze. Soweit der Sport. Weiter geht's mit dir, Roman.
3: Ja, vielen Dank, Uli. Trotz Hitze gab es Sport. Wir kommen zu den Wetteraussichten. Also ob Sie den Temperatursturz bemerkt haben, ich noch nicht. In der kommenden Nacht bleibt es teilweise noch tropisch, aber es kann örtlich auch heftige Gewitter, Schauern und starke Böen geben. Nach Abzug der Gewitter erwartet uns morgen ein Wechsel aus Sonne und Wolken. Auch im Laufe des Tages kann es noch mal donnern und blitzen. Aber wir bleiben endlich mal wieder unter den 30 Grad. Und auch in den folgenden Tagen werden keine neuen Temperaturrekorde mehr aufgestellt. Es bleibt sommerlich warm, aber die Hitze sind wir vorerst los. Sie ist weitergezogen gen Osten. Und deshalb wurde in Brandenburg heute mit 41,7 Grad auch ein neuer Hitzerekord für Deutschland aufgestellt. Das war SR Info. Mehr zum Geschehen in unserer Region um 7:45 dann im aktuellen Bericht. Bis dahin.
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6: 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Frank Trommer kennt uralte Handwerkstechniken. Er weiß, wie vor über 2500 Jahren Eisen gewonnen wurde. Mit Öfen aus Lehm, sogenannten Rennöfen. Mit ihnen haben unsere Vorfahren Eisenerz verhüttet. Es entsteht eisenhaltige Luppe. Aus ihr wird in mehreren Arbeitsschritten Eisen geschmiedet. Für die Handwerkskunst erschaffen sie mit alten und neuen Techniken ein modernes Küchenmesser. Frank Trommer und sein Team.

0: Alles beginnt mit Lehm. Mit Wasser vermischt wird er zum Baustoff. Frank Trommer beschäftigt sich mit alten handwerklichen Techniken, die größtenteils verloren gegangen sind. Was hier gebaut wird, haben die Hethiter etwa 1000 vor Christus im Nahen Osten entwickelt. Dem Lehm wird Stroh beigemengt zur besseren Bindung, geformt und im Halbkreis abgelegt.
1: Wir bauen jetzt einen Rennfeuerofen. Das ist ein Ofen, um Eisen zu verhütten. Das bedeutet, dass dort Eisenerz und Holzkohle eingefüllt wird und wir am Ende eine sogenannte Luppe erreichen. Das heißt, die frühe Phase der Eisenverarbeitung bis etwa ins frühe Mittelalter.
0: Frank Trommer ist Schmied und staatlich geprüfter Denkmalpfleger. Er arbeitet oft mit Museen und Universitäten zusammen. Das Wort Rennofen stammt daher, dass bei der Eisenerzeugung im Ofen die Schlacke nach unten rinnt. Das alte Wort für Rinnen war Rennen. Schicht für Schicht wächst die Lehmröhre. So einen Ofen hat Pierre Stoll auch für sein Gesellenstück hergestellt.
2: Ich muss auf die Verbindung achten, dass es eine gute Verbindung gibt. Aus dem Grund schlemme ich das Ganze zwischendrin ein. Also dieser Lehmschlamm, den ich hier jetzt auch an den Händen habe, der sorgt einfach für eine gute Verbindung zwischen den ganzen Schichten.
0: Dann macht Frank Trommer Feuer. Stilecht, mit Feuerschläger und Rohrkolbensamen.
1: Normalerweise würde man den Ofen in mehreren Tagen aufbauen, dass der zwischendurch trocknen kann. Damit man ihn jetzt möglichst zügig aufbauen kann, machen wir innen drin ein kleines Feuer, eher eine Glut, und wärmen den Ofen von innen an, sodass wir ihn immer weiter aufbauen können.
0: Das Feuer härtet den Lehm im unteren Bereich. Etwa einen Meter hoch soll er werden, bevor er die Werkstatt verlässt.
2: Durch das Aufbringen von jedem weiteren Kranz sackt der Ofen in sich zusammen. Also klar, das Gewicht, das lastet auf der Ofenwandung. Und da muss ich jetzt einfach darauf achten, wenn ich jetzt hier so eine Wölbung habe, dass ich die rechtzeitig reindrücke und den Ofen wieder gerade ausrichte, dass das nicht überhand nimmt, dass diese Wulst nicht sich nach außen verlagert, sonst würde mein Ofen zusammenfallen.
0: Das soll die glimmende Holzkohle verhindern. Aber trotzdem werden schon beim Bau erste Reparaturarbeiten notwendig.
2: Von innen an der Stelle nach außen. Der Lehm eigentlich ist noch ein kleines bisschen zu feucht. Und wenn der halt trocknet, dann reißt er, weil der möchte halt irgendwo hin, ne?
3: Ja, klar.
0: Nach mehreren Stunden Arbeit hat der Rennofen die richtige Höhe. Einige Tage später verlässt er die Werkstatt in Blaubeuren. Und kommt im südhessischen Lorsch an. Das Freilichtlabor Lauresham liegt im Herzen des UNESCO-Welterbeklosters Lorsch. Dort soll Frank Trommer mit dem Rennofen Eisenerz verhütten, bei einem Besuchertag. Mit seinem Mitarbeiter Kai Liebscher bereitet er den Verhüttungsplatz vor.
1: So, dass zwischen dem Ofen und dem Boden hinterher die Flammen nicht rausschlagen, machen wir da jetzt eine Schicht mit Lehm.
0: Gut 100 Kilo wiegt der Ofen. An der Feuerstelle angekommen, wird der Ofen an seinem unteren Ende noch einmal bearbeitet. Kai Liebscher bohrt zwei Löcher. Sie dienen der Luftzufuhr. Die Blasebälge sollen dafür sorgen, dass in seinem Inneren gleich Temperaturen von über 1200 Grad herrschen. Der Brennstoff, Holzkohle. Sie wird in großen Mengen gebraucht.

0: kaputt. Ja.
1: Es dauert eine ganze Weile, bis der Ofen die Hitze entwickelt, die zur Verhüttung von Eisenerz notwendig ist. Ständig wird Holzkohle eingefüllt. Doch schon bald herrschen im Inneren so hohe Temperaturen, dass der Lehm reißt. Die betroffenen Stellen werden mit frischem Lehm abgedichtet. Ohne die Reparaturarbeiten würde zu viel Hitze aus den Rissen entweichen.

0: Kasplern ist der Ofen bis oben mit Holzkohle gefüllt. Durch die ständige Luftzufuhr glüht die Kohle im unteren Bereich weiß. Kai Liebscher sorgt dafür, dass sie nach unten durchsackt. Dann kommt der Rohstoff ins Spiel, das Eisenerz.
1: Das Ausgangsmaterial, das Erz, das ist in dem Fall brasilianischer Hämatit mit 66% Eisen. Das ist relativ viel. Das heißt, damit sind die Ergebnisse schon da sozusagen, sag ich mal.
0: Das Erz wird in mehreren kleinen Chargen in den Ofen gefüllt. Zusammen mit Quarzsand und Kalk. Dadurch wird die Schlacke dünnflüssiger. Das Erz rinnt nach unten. Bei ununterbrochener Luftzufuhr erreicht der Ofen seine Maximaltemperatur. Auch in seiner unmittelbaren Nähe ist es heiß, aber die Risse müssen weiter abgedichtet werden. Dann ist es soweit. Der Rennofen wird zerstört, damit die Handwerker an das verhüttete Eisenerz herankommen. Das aus dem Erz herausgelöste Eisen verklebt im teigigen Zustand miteinander zu einem schwammig-porösen Gebilde, die sogenannte Luppe. Solange sie heiß ist, kann Frank Trommer sie verdichten.
1: Die Luppe ist jetzt im Prinzip ein Konglomerat aus Eisenpartikelchen, die aneinander kleben, Holzkohle und Schlacke. Und das, was wir jetzt gerade gemacht haben, ist, dass wir diese groben Stücke schon dichter zusammengebracht haben. Weil manchmal hat man die einzelnen Eisenphasen sozusagen an unterschiedlichen Stellen. Und jetzt geht es darum, das so weit zu zentrieren, dass das hinterher ein Block wird. Und das ist jetzt praktisch das Ende des Rennfeuerprozesses sozusagen direkt. Das, was jetzt kommt, ist im Prinzip wieder ein Schmiedeprozess.
0: Zurück in Blaubeuren. In einem Gebäude der ehemaligen württembergischen Leinenindustrie ist die Werkstatt von Frank Trommer untergebracht. Dort wartet die erkaltete Luppe auf ihre Weiterverarbeitung. Sie kommt zurück ins Feuer. Mit jedem Schlag verringern sich die Schlacke- und Holzkohleanteile.
1: Wenn wir jetzt 10, 20 Mal die Luppe weiter verdichten und dann hinterher das Ganze noch in die Länge zu ziehen, das kommt aber sicherlich noch 20, 30 Mal dazu. Ja? Also ein aufwendiger Vorgang. Sehr anstrengend in dem Augenblick.
0: Ja. Die Luppe wird mehrfach erhitzt, komprimiert und so von ihren Verunreinigungen getrennt. Dabei entsteht die typische Barrenform, die als Handelsware früher weit verbreitet war. Nochmal geht es ins 1400 Grad heiße Feuer.
1: Das ist jetzt keine Holzkohle, diesmal aber Steinkohle. Das hat einen höheren Heizwert sozusagen. Und wenn wir mit Holzkohle arbeiten würden, müssten wir den Wind auch von der Seite zuführen oder sowas, weil die Holzkohle sonst wegfliegen würde.
0: Von dem großen Stück bleibt nur ein kleiner Rest übrig. Aus 60 Kilo Eisenerz gewinnen sie nur etwa 6 Kilo Eisen.
1: Und das, was jetzt im Feuer passiert, dass die Schlacke teilweise zähflüssig wird. Und wenn wir draufschlagen, spritzt die weg oder aber sie schmilzt nach unten in die Essensschüssel ab und kann dann hinterher entfernt werden.
0: Für die Weiterverarbeitung benutzt Pierre Stoll eine moderne Maschine, einen Lufthammer. Der wiegt 50 Kilogramm. Pierre streckt den Rohling in die Länge, macht ihn bereit für den nächsten.

0: Er kerbt das Eisen mehrfach ein. An den Spalten wird er das Eisen falten. Dieses Falten ist eine der wichtigsten Techniken bei der Messerherstellung. An der Bruchkante schlägt der Schmied das Eisen um und dann fügt er es mit dem Hammer wieder zusammen.
1: Umso öfter ich das Material jetzt falte, umso reiner wird mein Material, umso homogener bekomme ich dieses Material und dann eben auch bereit ist, um daraus Klingen herzustellen.
0: Mikrobrüche, die vorher noch im Rohling existierten, werden so beseitigt.
2: Es gibt einmal immer noch Einschlüsse, es gibt Schlackereinschlüsse, es gibt vielleicht so kleine Holzkornstückchen, die da drin sind. Durch das mehrmalige Falten ist es einfach so, dass die aus dem Material herausgedrängt werden. Und auf der anderen Seite ist das Rennfeuereisen nie homogen, auch vom Kohlenstoffgehalt her. Es gibt Phasen mit mehr und weniger Kohlenstoff und dort wird das so weit miteinander gemischt, dass das hinterher ein einheitliches Material ist.
0: Beim Falten benutzt Pierre ein weiteres Hilfsmittel.
1: Der Quarzsand ist dafür da, um den Stahl vom Sauerstoff zu schützen. Jedes Metall versucht, in seinen Ursprungszustand zurückzukehren, also wieder Erz zu werden, und bildet eben in Verbindung mit dem Sauerstoff Oxide aus. Und diese Ausbildung von dem Oxid möchte ich verhindern. Und deswegen streue ich da eben den Quarzsand auf. Der schmilzt bei Temperaturen von ungefähr 900 Grad ab und bildet eine Glasschicht. Und diese Glasschicht, die schützt eben mein Paket vom Sauerstoff.
0: Unter dem Lufthammer wird das gefaltete Material noch einmal gestreckt.

0: Ja, da wird nichts.
1: Nee. Zu kalt.
0: Ist zu kalt dafür.
2: Wir haben das jetzt längs und quer gefaltet. Wir haben jetzt ca. 100 Lagen. Das ist fein genug sozusagen. Und wir gehen davon aus, dass das Material jetzt sauber ist. Das, was jetzt morgen noch erfolgt, ist, dass wir das Material sauber schön ausschmieden zu einem Flachmaterial. Und dann können wir damit weiterarbeiten.
3: Am nächsten Tag.
4: Schau mal. Das ist fertige Rennfeuer. Und guckst du, dass du aus dem hinteren Material, aus dem hinteren Stück das Material rausnimmst?
5: Alles klar.
3: Jonathan Schubert wird die Klinge des Messers herstellen. Vom Eisen aus dem Rennofen wird er dafür zwei Stücke verwenden. Jonathan ist bei Frank Trommer noch in der Ausbildung, aber schon ein Messerfachmann. Er möchte eine ganz besondere Klinge herstellen und eine Technik aus Japan verwenden, Sanmai. Eine solche Klinge besteht aus drei Lagen Stahl.
6: Wir haben hier einmal unsere zwei Außenlagen aus dem Rennfeuerstahl und dann haben wir einmal unsere Kernlage aus dem Kohlenstoffstahl. Und die werden dann jetzt später eben zu einem Material zusammen verbunden. Zwischen die Kernlage und die Außenlagen kommt jeweils noch ein Stückchen Rheinnickel. Das hat den Zweck, dass es als Diffusionssperre fungiert. Und in der Mitte möchten wir einen möglichst harten Stahl haben. Und der würde eben weicher werden, wenn uns der Kohlenstoff da in die Außenlagen abhaut. Um das zu verhindern, haben wir eben hier noch unsere Nickelfolie.
3: Zuerst schneidet er die Folie zu. Der Stahl für die sogenannte Kernlage wurde nicht auf historische Art und Weise hergestellt. Es ist Apex Ultra, ein modernes und besonders hartes Material. Jonathan geht zur Schleifmaschine. Dort bearbeitet er die beiden Eisenstücke aus dem Rennofen.

So lange, bis sie blitzblank sind. Die Sanmai-Technik hat ihren Ursprung im Japan des 14. Jahrhunderts. Die drei Lagen Stahl werden durch Feuerschweißen miteinander verbunden.

0: Wenn wir das Ganze jetzt einmal zuschweißen, dann ist es luftdicht. Das heißt, wir haben dann eben unsere metallisch blanken Flächen auf den Innenseiten, die dann auch metallisch blank bleiben.
1: Dann kommt das Werkstück in die Gasesse und wird dort auf 1300 Grad erhitzt. Die Temperatur in der Esse kann über die Luftzufuhr sehr exakt eingestellt werden. Der Stahl ist jetzt heiß genug, dass er geschmiedet werden kann.

0: Nach dem Schmieden muss Jonathan warten, bis der Stahl erkaltet ist. Danach kann er zum nächsten Arbeitsschritt übergehen. Wieder wird der Stahl erhitzt.
1: Also es ist so, wir haben das Ganze beim Schmieden natürlich jetzt sehr stark beansprucht und eben auch auf hohe Temperaturen gebracht. Und um den Stahl jetzt wieder homogener zu bekommen, wieder ein gleichmäßiges Gefüge zu erhalten, wird das Ganze eben einmal bei 950 Grad normalisiert. Und danach ist der Stahl dann auch wieder weich, sodass wir ihn gut weiterverarbeiten können.
0: Jetzt geht er an die Kontur der Klinge. Die Form der Klinge bezeichnet man in Japan als Santoku. Übersetzt bedeutet das drei Tugenden. Das Messer ist zum Schneiden von Fleisch, Fisch und Gemüse geeignet. Die Kontur arbeitet Jonathan in zwei Schritten heraus. Mit der Flex erledigt er die Vorarbeiten. Dann kommen die Feinheiten dran. Mit Hilfe der Messerbandschleifmaschine.

Dann geht er an die Schneide. Sie besteht nur aus der mittleren, der härtesten Lage des Dreilagenstahls. Die beiden äußeren Lagen aus dem Rennofen schleift er weg.

0: Messer bekommt einen Glattschliff.
1: Jetzt als nächstes kommt der wichtigste Schritt, im Prinzip das Härten. Also damit machen wir das Messer erst zu einem Messer und erst gebrauchbar. Und nach dem Härten kommt dann eben der finale feine Schliff da drauf.
0: Für das Härten muss die Klinge noch einmal auf 800 Grad erhitzt werden.

Nach dem Härten steht der Stahl unter Spannung und ist spröde. Um die Klinge gebrauchsfähig zu machen, wird sie im Backofen bei 200 Grad für 1 bis 2 Stunden erwärmt.

Die gewellte Linie auf der Klinge macht den Übergang von einer Stahllage auf die andere sichtbar. Mit einer Drahtbürste wird der obere Teil der Klinge von Zunderresten gesäubert.

0: Jonathan verpasst der Klinge ein besonderes Aussehen, indem er sie in Säure taucht. Die verschiedenen Lagen des Stahls sind jetzt noch besser sichtbar. Er legt sie dem Chef vor.
1: Wenn du das anschaust, schön die Schneidlage da draus, schön dunkel, viel Kohlenstoff, bisschen Chrom, bisschen Wolfram und dann vor allen Dingen das Rennfeuereisen. Kommt richtig schön raus, das Muster. Alles klar. Das wird ein schönes Messer.
2: Dankeschön. Also. Dann machen wir es mal fertig.
0: Fehlt noch der Griff. Den fertigt Jonathan aus Holz. Es ist keine heimische Sorte.
2: Für das Mangoholz habe ich mich deshalb entschieden, weil ich finde, dass es einmal nochmal das Schwarz schön aufgreift, was wir auch in der Klinge durch das Ätzen gestern bekommen haben, und weil es eben eine relativ simple, aber trotzdem sehr edle Maserung hat, ja, hier mit den Längsstreifen. Das lenkt nicht von der Klinge ab und gibt eben trotzdem ein schönes Gesamtbild.
0: Ob die Klinge kerzengerade im Griff sitzt, das prüft er mehrfach nach. Noch wirkt das Holzstück klobig. Das ändert der Handwerker jetzt. Aus einem Viereck wird ein Achteck.

0: Fast ist es fertig, das moderne Küchenmesser, das mit alten und neuen Techniken hergestellt wurde.
1: Dadurch, dass es so fein ausgeschliffen ist, eignet es sich vor allem für weiche Sachen. Also ich sag mal, eigentlich kann man alles Herkömmliche damit schneiden, ja? An Gemüse, Fleisch und Fisch.
0: Es fehlt nur noch das Finale. Das Schärfen der Klinge mit drei verschiedenen Schleifsteinen. Jonathan beginnt mit einer groben Körnung. Den Stein benetzt er zum leichteren Abrieb

0: Oh, ein Traum, wie das hier blüht, oder? Wie die Lilien hier zum Beispiel. Einfach eine wunderschöne Zeit gerade. Und genau darum geht es bei uns jetzt. Gärten und Gärtner. Im Kneippgarten von Birgit Bauer in Bechenheim in der Pfalz findet man alte Gemüsesorten genauso wie besondere Kräuter. Naturgarten ist das Motto der Familie Zwirner in Langenau. Über 1000 verschiedene Pflanzen und Tierarten tummeln sich hier. Dafür sorgen viel Altholz, ungemähte Wiesen und kleine Teiche. Der Bibelgarten in St. Martin in der Pfalz ist einzigartig. Fast 100 exotische Pflanzen wachsen hier. Und fast alle sind in der Bibel erwähnt. So, wie viel dürfen wir denn jetzt hier abschneiden? Ich mache jetzt mal so, ist das richtig?
1: Das ist super, perfekt. Wir nehmen die Blütenbüschel und schneiden sie in einem ab.
0: Also schon großzügig.
1: Genau,
0: ja?
1: Großzügig, richtig.
0: Genau, denn
1: also nicht zimperlich sein.
0: Für einen schönen Garten muss man natürlich auch gärtnern. Das gehört dazu, damit es so schön aussieht. Und ich hole mir jetzt ein paar Tipps von Harald Obenauer hier in der wunderschönen Staudengärtnerei Gräfin von Zeppelin in Sulzburg Laufen. Ja, und wenn ich dann abgeschnitten habe, dann warte ich, dass es wieder wunderschön und noch mehr nachblüht. Blüht, oder?
1: Richtig, richtig. Und durch unseren Schnitt fördern wir das Nachblühen eben. Umso schneller wird es wieder schön.
0: Ja, und richtig, richtig üppig ist es zum Beispiel auf der Streuobstwiese in Wendlingen am Neckar, wo mehr als 2000 Rosenstöcke blühen.
2: Am Ortsrand von Wendlingen, mitten in den Streuobstwiesen, blühen im Juni unzählige Rosen. Es ist der Rosengarten von Wolfgang Jurisch. Der gelernte Gärtner hat hier etwas Einzigartiges geschaffen. Eine Blühinsel voller Rosen. In allen Farben und Formen. Vor 40 Jahren hat der heute 65-Jährige damit angefangen. Mittlerweile hat er aus 8 Streuobstwiesen ein Rosenparadies geschaffen.
3: Also ca. 2000 werden es sein. Es sind so Remblerrosen, Kletterrosen, Strauchrosen, Edel- und Beetrosen. Alles miteinander und auch über 300 Pfingstrosen bald. Es blüht also aber das ganze Jahr über etwas. Selbst im Dezember blühen dann die Christrosen. Also man kommt nie ohne Blüte von ihr fort. Ich habe angefangen 86 mit einem A, habe ich dann gedacht, das baue ich weiter aus. Und so habe ich dann Stück für Stück dazu gekauft, bis es so ungefähr 60 A jetzt sind. Ja, mit den ganzen Sitzecken und so weiter habe ich nach und nach alles selber hergestellt, auch die Wege, Hochstand, alles im Garten selber geschaffen. Ne? Und so ist das mein klares Paradies, ne? Bis auf mein Lebensende wahrscheinlich. Ne?
2: Über 200 verschiedene Rosensorten hat er angepflanzt. Einige sind mittlerweile riesige Büsche, oft meterhoch.
3: Und hier sieht man meine vielen einmal blühenden Strauchrosen. Die hatte ich auch schon vor ca. 20 Jahren gepflanzt und immer jedes Jahr um die Hälfte zurückgeschnitten. Und sie blühen dann wieder überbordend. Man kann sie natürlich auch kleiner halten. Man muss sie nur immer tiefer zurückschneiden. Natürlich, wenn man viel Platz hat, so wie ich, dann kann man sie auch mal 4, 5 Meter hoch wachsen lassen. Auch der Duft der einmal blühenden Rosen ist unvergleichlich gegenüber den anderen, die viel gezüchtet werden. Gerade die offenen Blüten haben nicht mehr so viel Duft wie die gefüllten. Die duftet auch hervorragend, ist halt viel kleiner in der Blüte. Man kann also wunderbar auch einen Brautstrauß draus machen. Ja, wenn man da 5, 6 Triebe miteinander nimmt, dann hat man einen wunderschönen Strauß schon beieinander. Da braucht bloß ein bisschen Inhalt dazu, ein bisschen Frauenmantel, ein bisschen Farn und schon hat man seinen fertigen Brautstrauß. Hier sehen wir eine Remblerrose, das ist die Albertine. Und so kann man in einen alten Apfelbaum den wunderschön eine zweite Blüte kreieren. Und nicht nur im Frühjahr, im April, auch im Juni hat man da eine Blüte am Apfelbaum. Man pflanzt sie immer auf die Nordseite und bindet sie dann zweimal am Baum an. Und dann lässt man sie hinaufwachsen in den Baum. Und braucht dann die ersten 7, 8 Jahre nichts mehr dran rumschneiden. Erst wenn sie mal zu alt wird und die Äste von oben runterkommen, dann muss man natürlich unten schneiden oder die Äste wieder nach oben hinaufbinden. Dann hat man weitere Freude an diesem Gewächs. Sehen Sie ja, die entwickelt dann ganz dicke Stämme.
2: Auch auf dem Nachbargrundstück hat er schon Rosen gepflanzt.
3: Auf der anderen Seite drüben sehen Sie die Remplerrose White Fly. Die habe ich vor 15 Jahren dahin gepflanzt, an den Apfelbaum. Der ist dann vor 4 Jahren umgestürzt. Da hat der Nachbar ein Klettergerüst hingebaut. Und jetzt blüht sie praktisch über dem Klettergerüst wieder und umspielt so das Kreuz.
2: Es steckt unglaublich viel Liebe und Arbeit in dem Rosengarten. Als Profigärtner hat er sofort erkannt, dass man aus dem Grundstück was machen kann.
3: Ich habe den Garten ja nur angefangen, weil der Boden ein 100er Lösslehmboden ist, also wie auf den Filtern oder in der Magdeburger Börde. Der hat eine wunderbare Wasserführung, wo praktisch es kann regnen und nach einer halben Stunde kann man schon wieder drüber laufen und ist schon wieder trocken, ohne dass man dreckige Schuhe bekommt. Und wenn es kann 4 Wochen trocken sein, dann ist nur 5 cm trocken und drunter ist immer noch feucht. Deswegen brauche ich auch kein Wasser hier zum Gießen im Garten. Alles, was fest eingewurzelt ist, versorgt sich selber mit Wasser. Es ist noch nie was vertrocknet hier drin. Das ist meine Lieblingsrose, auch die Judy Obscure, eine englische. Und überbordend blüht sie. Natürlich muss man alles auch wieder zurückschneiden, wenn es verblüht ist. Und zwar mindestens 25, 30 cm. Umso buschiger wird dann der ganze Strauch.

0: Genauso schön wie die Rosen blühen hier im Staudengarten in Sulzburg gerade die Lilien. Und Herr Obenauer, Sie haben mir verraten, das ist eine gute Einstiegspflanze für Leute, die nicht so einen grünen Daumen haben wie ich zum Beispiel.
1: Absolut, genau, weil die wachsen wirklich fast in jedem Garteneck, außer wenn ein tiefer Schatten gäbe.
0: Okay, und was braucht sie dann? Wasser? Also,
1: genau.
0: Wasser ist nie schlecht.
1: Wasser ist nie schlecht. Also natürlich, wenn man sie frisch gepflanzt hat, dann muss man schon schauen, dass man Wasser gibt, wie sie gut eingewachsen ist. Aber dann ist es so anspruchslos, dass sie kaum Pflege braucht.
0: Auch nicht schneiden und so einfach?
1: Nein, also man macht das im zeitigen Frühjahr. Mhm. Wenn die Pflanze neu austreibt, schneidet man sie zurück. Aber mehr muss nicht getan werden. Vielleicht etwas Dünger geben.
0: Optimal. Und dann kommt so was Schönes dabei raus, oder?
1: Genau.
0: Und ich habe gehört, die Lilie kommt aus Asien, stimmt das?
1: Ja, also die Wildarten von der Taglilie, die stammen fast ausschließlich aus Asien und wurden halt durch Zucht bearbeitet.
0: Und exotisch ist es auch im Bibelgarten in St. Martin in der Pfalz. Und dass der so heißt, hat natürlich auch einen Grund.
2: Peter Straub auf dem Weg in einen ganz besonderen Garten, den sogenannten Bibelgarten. Hier unterhalb der Kirche von St. Martin hat er Pflanzen eingesetzt, die im Heiligen Land wachsen und fast alle auch in der Bibel eine Rolle spielen.
3: Ihr dürft so ca. 80 bis 90 Pflanzen hier haben. Es wechselt ein bisschen, weil auch Bibelpflanzen einjährig sind. Ja, haben eine kurze Kulturzeit. Also die ganz normale Zwiebel und der Knoblauch und Kümmel und Dill sind Bibelpflanzen.
2: Eine der mehrjährigen Pflanzen in diesem Garten ist die Feige.
3: Die Feige spielt in der Bibel eine ganz große Rolle, natürlich wegen ihres Nutzens als Fruchtbaum. Und darüber hinaus, wie man heute weiß, ist sie der älteste Fruchtbaum der Welt, also der Erde. Wir haben hier die größte Freilandsammlung biblischer Gewächse im mitteleuropäischen Raum. Hintergrund ist einfach die Klimagunst. Bei uns müssen weder die Granatäpfel noch die Dattelpalmen eingeräumt werden. Es bleibt halt alles das ganze Jahr draus.
2: Den wärmeliebenden Exoten gefällt es in St. Martin. Peter Straub hat sich ausführlich mit den einzelnen Pflanzen beschäftigt und kann zu jeder eine Geschichte erzählen.
3: Oh. Ja, hier haben wir eine Olive oder auch den Ölbaum. Ist beides richtig. Und der Ölbaum steht in der Bibel für Bescheidenheit, Hilfsbereitschaft und Durchhaltevermögen, weil er wächst unter ganz, ganz schlechten Bedingungen. Die Sommer sind heiß und trocken, die Böden sind karg und der Baum wird uralt und bringt jedes Jahr zuverlässig seine Früchte hervor, die schon seit Jahrtausenden Menschen ernähren und heilen. Und sie auch pflegen und dafür steht der Ölbaum. So, hier haben wir jetzt ein wohlbekanntes Gewächs. Ja, der Apfel als Frucht der Verführung. Klingt ja eigentlich gar nicht schlecht, nur waren die Äpfel damals sehr derb. Also heute geht man ganz klar davon aus, dass mit dieser Frucht der Verführung die Aprikose gemeint war, die sehr gerne im Heiligen Land wächst, auch in der Nähe beheimatet ist und mit ihren gold-orangefarbenen, saftigen und süßen Früchten als Verführungsfrucht doch sehr viel besser geeignet waren.
2: In der Bibel werden auch Heilpflanzen erwähnt.
3: Also hier haben wir jetzt eine Zistrose, die jetzt gerade so schön lila-rosa blüht mit diesen fröhlichen goldfarbenen Staubgefäßen. Das ist eine uralte Heilpflanze, die Menschen länger vital und gesund erhält. Darüber hinaus ist es eine sehr, sehr schöne Pflanze. Und sie wächst im gesamten östlichen Mittelmeerraum, aber eben auch im Heiligen Land direkt.
2: Im Jahr 2000 wurde der Bibelgarten rund um die Kirche angelegt. Auf Anfrage gibt Peter Straub auch Führungen.
3: So, und hier haben wir jetzt noch mal eine Zistrose. Und zwar ist das die Cistus ladanifera. Die Ladanifera hat ein bisschen einen anderen Hintergrund. Das ist eine hochgeschätzte Pflanze, wenn es um Rausch geht, um Beruhigung, aber auch, es ist ein uraltes Beruhigungsmittel.

0: und als Rauchstoff bei religiösen Zeremonien. Ladanum ist auch heute noch einer der teuersten Duftstoffe überhaupt. So, und hier haben wir sowas wie das doppelte Lottchen im Bibelgarten. Das ist einmal eine richtige Bibelpflanze. Wenn man die anfasst, weiß man warum. Es ist eine Bestrafungspflanze. Wenn man mit der ausgepeitscht wird, geht es einem längere Zeit nicht besonders gut. Auf der anderen Seite ist es eine veritable Heilpflanze. Und wenn Heilpflanzen sehr, sehr wertvoll waren, wurden sie Maria unterstellt. So, und bei diesem veritablen Gewächs, der hat ja schon einige Höhe erreicht, da handelt es sich um den echten Christon. Der heißt auch Palliura Ruspina Christi und ist auch weit verbreitet um Jerusalem herum. Also bei Leidensdarstellungen Christi mit der Krone, die sehen ein bisschen martialischer aus, aber die sind extrem spitz, diese Dornen. Ja. Die Dornenkrone Christi ist nicht überliefert und es gibt ganz viel Stacheliges im Heiligen Land. Also er könnte es gewesen sein. Wir haben hier aber auch im Garten noch einige Pflanzen, die in Frage kämen als Christdorn.
1: Sogar direkt an der Kirchenmauer wurden die mediterranen Pflanzen gesetzt.
0: Die Pflanzen genießen das, hier an dieser warmen Wand zu wachsen. Der Boden ist ganz sandig und steinig und durchlässig. Das ist eine Kaper. Hier sehen wir das, was unsere Kapern ausmacht. Das sind die Blütenknospen. Die kommen in eine Salzlake, ja, und werden dann als Würzmittel für Soßen und Ähnliches beigegeben. Und die Kaper ist eine unglaublich lebenswillige Pflanze. So, und hier sind wir jetzt ganz besonders stolz. Das sind mutmaßlich die ersten St. Martiner Pistazien, die hier im Bibelgarten wachsen. Und die Pistazie ist ja sehr, sehr lecker und sehr, sehr begehrt. In der biblischen Zeit war das nicht anders.
1: Fast ein Garten Eden, der Bibelgarten in St. Martin.
2: Und hier im Staudengarten in Sulzburg laufen, gehen wir ans Kräuterpflanzen, Herr Obenauer. Ja, was für Kräuter eignen sich denn jetzt zum Beispiel für einen Balkon, für Leute, die vielleicht keinen Garten haben?
3: Also es gibt eine ganze Reihe winterharte Kräuter, die sich da bestens dafür eignen. Mhm. Wichtig wäre halt ein sonniger Platz.
2: Mhm. Jetzt haben wir hier so ein bisschen die mediterrane Mischung, gell, oder? Das Rosmarin, Thymian.
3: Das ist Olivenkraut, das eignet sich eigentlich auch ganz gut.
2: Ah ja, das habe ich nie gehört. Was mache ich denn damit? Auch so mediterran nutzen einfach?
3: Richtig,
2: oder?
3: Genau. Das kann man genauso für die Küche verwenden.
2: Das riecht auch richtig nach Oliven.
3: Ja.
2: Okay, dann machen wir doch mal, oder? Also raus aus dem Topf und dann schön eher am Rand oder was?
3: Genau, also den da würde ich gerne an den Rand setzen. Mhm. So, genau. Richtig.
2: Also muss ganz versteckt sein, gell?
3: Oder? Und muss ein bisschen versteckt sein.
2: So?
3: Aber so ist perfekt.
2: Ja? Genau. Okay. Dann nehmen wir noch das schöne,
3: Olivenkraut. Das können wir, glaube ich, bei Ihnen nach vorne setzen. Vielleicht hier, ja.
2: Sieht schon total schön aus, gell?
3: Ja.
2: Ich liebe Rosmarin.
3: Ja.
2: Und es riecht schon so toll. Mm. Ja, wie es da wohl in dem Kräutergarten riecht, den wir uns jetzt anschauen. Ein Kneippgarten, in dem es nicht nur unendlich viele Kräuter, sondern auch ganz viele Gemüsesorten gibt.
1: Wenn Birgit Bauer das Tor zu ihrem Garten öffnet, erscheint eine grüne Oase mit alten Gemüsesorten, vielen Kräutern, Blumen, Bäumen und Beeren. Ein Kneippgarten, in dem Besucher viel entdecken können.
4: Wow, das ist ja mal ein Garten.
5: Ja.
4: Der verdient den Namen Garten. So schön.
5: Wow, wow, wow.
6: Ach, guck mal, und die Aussicht, die
5: da hier ist direkt warm.
6: Ja, unglaublich.
7: Das stimmt. Ja, meine Lieben, dann ganz herzlich willkommen hier in unserem Kneippgarten. Wie ihr wisst, besteht die Kneippsche Lehre ja aus 5 Säulen. Wir haben 3 davon in unserem Garten umgesetzt, nämlich die Ernährung, das Wohlfühlen und die Kräuter. Und hier fangen wir auch gleich in unserem Küchengarten an zum Thema Ernährung. Und hier möchte ich euch ein paar ganz besondere Pflanzen vorstellen, nämlich so alte Gemüseschätze, die ich mit Vorliebe seit ein paar Jahren auch anbaue, weil sie so unkompliziert und trotzdem schmackhaft sind. Das Besondere an der Schwarzwurzelblüte ist, dass sie bei vollem Sonnenschein eben auch nach Vollmilchschokolade

0: beduftet. Mhm. Deshalb wird bei uns nie ganz beerntet, sondern eine bleibt immer stehen, damit wir uns daran erfreuen können. Und hier die wilde Verwandte der Haferwurz. Die Wurzeln des Haferwurzes sind nicht ganz so ergiebig, aber auch schmackhaft. Dann möchte ich euch noch eine besondere Pflanze vorstellen. Das ist die Süßdolde. Die nehme ich besonders gern auch für einen Rhabarberkompott, denn die hat die Eigenschaft, dass die Säure etwas abzumildern. Hat einen ganz feinen Geschmack und Duft nach Lakritze oder Anis. So, meine Lieben, dann dürft ihr das gern mal probieren, dran reiben, riechen, schmecken.
1: Oh, wie Lakritz. Wirklich. Richtig wie Lakritz.
2: Lakritz pur.
3: Das riecht so ein bisschen wie Uso, ne? Dieses schöne Getränk, was man dann manchmal abends so nach dem Essen dann trinkt. Das ist ja ganz toll.
1: Das riecht richtig nach Lakritz. Und ich hab's probiert, schmeckt auch wie Lakritze. Also ganz toll.
4: Viele Nutzpflanzen haben auch schöne Blüten. Das gilt auch für die vielen Kräuter, die direkt nebenan wachsen.
0: So, wir sind dann hier in unserem Kräuterreich angekommen. Da habe ich vor allen Dingen Thymian verschiedene angebaut. Hier vor euch ist dann schon mal der Kaskadenthymian. Ihr seht, der ist jetzt schon in voller Blüte. Den Kaskadenthymian kann man auch sehr schön in Blumenkästen pflanzen. Dann hängt der so ein bisschen runter. Das sieht also auch ganz toll aus. Und dann hier mein Lieblingsthymian. Das ist ein Kümmelthymian. Der duftet so ganz süßlich nach Kümmel. Und wenn der in voller Blüte ist, dann sind hier Hunderte von Bienen und Hummeln. Also das ist wirklich das reinste Insektenparadies. Jetzt dürft ihr auch mal dran riechen und probieren. Beim Thymian kann man auch die Blüten mitessen.
1: Also das ist ja total süß innen drin, wie Kümmel. Aber ein ganz anderer Geruch, wie der Geschmack ist.
4: Dann werden frische Kräuter gesammelt. Rosmarin, Salbei und Schafgarbel. Hier darf man nicht nur an den Kräutern riechen. Die Hausherrin zeigt auch, wie man die Kräuter in der Küche verarbeitet.
0: Ich fange dann schon mal an, die Walnusskerne zu zerhacken. Salbei mal da rein. Dann kommt der Käse noch.
4: Pfeffer, Salz, Weißwein, fertig ist die Salbei-Käsecreme.
0: So, und das war's eigentlich schon. Das ist gar kein Hexenwerk. Und den probieren wir dann auf Pumpernickeltale. Denk, als nächstes werden wir mal die Rosmarinkekse machen. Das Rezept ist ganz einfach zu merken, ist immer zu gleichen Teilen. Butter, Käse und Mehl. Dann arbeite ich den Rosmarin da jetzt unter, etwa Walnuss groß. Und schon sind unsere Kekse so weit, dass sie in den Backofen können. Topflappe.
5: Mixen doch gleichmäßig hin.
0: Ich müsste erst noch mal hin.
4: Jetzt wird serviert. Der Garten ist auch ein Platz zum Genießen.
0: So, meine Lieben.
6: Das sieht so köstlich aus.
0: Jetzt habe ich auch zu jeder Kostprobe noch mal ein Weinchen für uns.
4: Rosmarin-Käseplätzchen, Salbei-Käsecreme auf Pumpernickel und Schafgarben-Butterbrot. Lecker und gesund.
0: Schmeckt gut, ne? Gerade auch zum Pumpernickel.
2: Lecker.
0: Sehr gut. Und unser Muntermacher-Keks, gell?
6: Ah, okay, das ist die. Außen knusprig und innen sind sie wunderbar weich.
0: Ja.
6: Das ist echt toll.
0: Ja.
6: So ein Überraschungsgutes irgendwie, ne?
2: Mein ganz klarer Favorit sind die Kekse. Die überraschen fürs Auge und auch für den Geschmack.
3: Also diese Weißwein jetzt mit diesen Keksen und auch mit dieser Butter da schmeckt sehr gut.
6: Ist einfach wunderbar.
4: Ein Ort zum Krafttanken. Der Kneippgarten in Bechenheim.
6: Zum Wohl. Zum Wohl.
7: Ja, und Gärtnermeister Harald Obenauer hat uns mal die Trendpflanzen hier im Staudengarten in Sulzburg rausgesucht. Und das sind trockenresistente Pflanzen. Wundert mich nicht, weil in diesen heißen Sommern kommt man ja aus dem Gießen nicht mehr raus. Was gehört denn da so dazu? Was ist das hier zum Beispiel?
8: Das ist die Prachtkerze. Eine schöne Staude, die eigentlich den ganzen Sommer überblüht.
7: Ja, dann hier Distel, braucht gemeinhin auch nicht so arg viel Wasser, oder? Was haben wir hier? Das gefällt mir, das ist hübsch.
8: Das ist ein Ziersalbei. Mhm. Auch da gibt es verschiedene Farben.
7: Okay, und wie selten darf ich die denn dann gießen?
8: Also nur, wenn man gepflanzt hat, dann muss man natürlich gut angießen. Aber wenn sie eingewachsen sind, dann reicht das, was der Himmel bringt an Regen.
7: Oh, toll, die brauche ich. Das ist genau was für mich, weil ich vergesse es immer und dann lässt alles die Köpfe hängen. Ja, und wie ist es denn mit dem Thema Insektenfreundlichkeit?
8: Ja, also diese trockenheitsresistenten Stauden haben den großen Vorteil, dass sie auch für Insekten sehr interessant sind.
7: Ein echtes Paradies für Insekten gibt es natürlich in großen Naturgärten, so wie in Langenau bei Ulm. Da gibt es mehr als 1000 Tier- und Pflanzenarten.
9: Wichtigste Ziel hier für den Naturgarten für mich ist, möglichst vielen Arten hier ein stabiles Zuhause zu geben. Ja, vielleicht in einer Welt, die außenrum für die Arten nicht ganz so immer vorteilhaft ausfällt.
4: Mitten im Neubaugebiet von Langenau, gleich hinterm Haus, ein Stück Wildnis. Der Naturgarten von Familie Zwirner. Kernstück des Gartenprojekts, so viel wie möglich ungemähte Wiese.
9: So, hier sehen wir mal ein Stück, was normalerweise gemäht wird. Aber auch bei den Mähflächen ist es so, dass wir immer wieder das mal stehen lassen. Und zwar dann wird man sehen, dass einfach wertvolle Pflanzen, wie zum Beispiel der Hornklee hier da ist. Man sieht hier drüben relativ gut zum Beispiel die Schafgarbe, die jetzt hier kommt. Die haben wir nicht eingesät, die ist wild gekommen. Genauso wie zum Beispiel hier die wilde Möhre, die jetzt dann bis zum August wahrscheinlich so groß ist mit den großen Dolden und wahnsinnig viele Insekten letztendlich hier anziehen wird.
4: Viel Wiese mit verschiedensten Pflanzen und ein paar Dutzend Bäume bieten Futter- und Nistmöglichkeiten für viele Tiere, vor allem Insekten.
9: Wir haben jetzt tatsächlich so über 1000 Arten alle mit Bild dokumentiert in den letzten Jahren. Von ungefähr 700 Insekten und der Rest halt dann auch ich sag mal, die verschiedenen Pflanzen, die wir haben, aber auch Kleinsäuger, Igel, Amphibien, Reptilien, Eidechsen zum Beispiel haben wir hier und so weiter. Ja. Also es ist ganz, bin damit ganz happy eigentlich. Ja.
4: Im Heuhaufen verstecken sich die Igel. Extra eingebrachtes Altholz bietet Unterschlupf und Lebensraum für zahlreiche Käfer und andere Insekten.
9: So, das ist ein spannendes Projekt. Das Witzige ist, der ganze Streifen, was man hier sieht, ist komplett abgeschottert. Das heißt, auf Mineralbeton wächst das hier alles. Und der Hintergrund ist, wir haben ja in der Schwäbischen Alb viele Pflanzen, die gerne, sag mal, magere Böden brauchen. Und hier kriegen sie die halt. Ja. Da ist jetzt sehr viel Hornklee da, das was so gelb blüht. Wir haben da hinten Lichtnelken, wir haben aber auch zum Beispiel Hauhechel, der hier noch nicht blüht. Und wir haben das Ende 24 gemacht, eigentlich weil wir in dem Jahr relativ wenig Bläulinge hier gesehen haben. Ja. Und das sind alles Raupenfutterpflanzen für die ganzen Bläulingsarten. Und das ist jetzt im zweiten Jahr und wir hatten letztes Jahr, ich glaube, 5 verschiedene Bläulingsarten hier im Garten. Man glaubt es nicht, wie üppig die Vegetation hier ist. Und drunter ist nur Stein. Ich zeig's mal, das ist Kalkstein, so wie es auf der Schwäbischen Alb vorkommt. Wir sind nicht weit weg davon hier. Und man sieht mal, wie toll die Pflanzen hier wachsen. Und den Humus, den wir hier überall sonst haben, den wir kennen aus der Forstwirtschaft, aus der Landwirtschaft oder im Neubaugarten, der ist natürlich menschengemacht. Und da tun sich solche Pflanzen relativ schwer, ja, mit so einem fetten Boden.
4: Seit gut 10 Jahren existiert der Naturgarten von Familie Zwirner. Und immer noch gibt es für sie was zu entdecken. Wichtig für das Gesamtkonzept sind auch die zahlreichen Tümpel.
9: Es gibt im Naturgarten bestimmte Elemente und Wasser gehört einfach dazu. Also ein Teich hat ja ganz viel Nutzen. Ja, wir haben ja, ich glaube, ungefähr 6 verschiedene Teiche im Garten. Und das hier ist unser großer Flachwasserteich. Jetzt ist die Frage, wozu brauche ich einen Flachwasserteich? Naja, relativ einfach. Ich habe ja hier relativ viel Amphibien drin. Und die entwickeln sich einfach bei dem warmen Wasser, bei der Temperatur viel besser, als wäre der Teich deutlich tiefer und würde sich nicht so schnell erwärmen. Das ist jetzt unser kleinerer Flachwasserteich. Wir haben hier Bergmolche drin, wir haben Grasfrösche drin, Erdkröten ab und zu mal, die da drin laichen.
4: Ohne Pflege geht es auch im Naturgarten nicht. Wenn sich eine Pflanze zu sehr ausbreitet, wird schonend mit der Heckenschere gemäht. Das gibt Raum für neue Pflanzenvielfalt.
9: Wir haben auch im Naturgarten das Problem wie in der Natur. Das heißt Sukzession. Sukzession heißt, wenn ich hier gar nichts machen würde, hätte ich hier jetzt speziell bei mir wahrscheinlich, entweder würden sich die Bomben extrem durchsetzen oder es würde sich Hartriegel vermehren. Ich hätte irgendwann mal einen relativ eintönigen, also von der Flora eine recht eintönige Landschaft hier. So, warum lassen wir denn sowas stehen hier? Ameisenhaufen. Es gibt verschiedene Gründe. Abgesehen davon, dass die kein Heu fressen und uns nicht schaden. Ja. Aber die Ameisen sind einerseits Nahrung auch für den Grünspecht, der hier im Herbst gerne vorbeischaut. Und andererseits haben wir zum Beispiel einen Käfer hier, der Ameisensackkäfer. Der lebt genau davon, dass der seine Eier als Ameisenlarven tarnt, von den Ameisen großgezogen wird, das ist quasi Zechprellerei, und dann wieder das Weite suchen muss im Frühjahr. Und genau die Käfer hätten wir hier einfach nicht. Wir hätten die Art hier gar nicht, hätten wir die Ameisen nicht hier. So. Also man muss im Naturgarten natürlich auch nicht verhungern. Wir haben ja neben den Felsenbirnen, die gerade reif sind, natürlich unzählige alte Apfelsorten. Es gibt einheimische oder hier aus der Umgebung Birnbäume. Einen von der Schwäbischen Alb, eine direkte Züchtung aus Ulm, eine ganz alte. Und Kirschen und Brombeeren, auch wenn die Wildbrombeeren nicht so viel tragen. Aber wie gesagt, im Sommer, die Kinder, die sind gut versorgt hier. Ja.
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0: Zwerg ist glücklich in der Kita, obwohl er erst keinen Bock gehabt hat.
1: Danke dir, ich hol ihn dann ab. Magst du nicht richtig frühstücken?
0: Keine Zeit. Ich muss in Tenne. Für zwei Randglotzer.
2: Der Manuel ist abgehauen. Beschwer dich bei ihm.
0: Und wer hat ihn in Flucht geschlagen?
2: Er ist unzuverlässig und da soll ich dran schuld sein? Was sagst du dazu?
1: Ich habe ihn jedenfalls nicht so behandelt, als wäre er ein Schwerverbrecher.
2: Ja, also hör mal, wenn der wochenlang abtaucht und mir dann so eine Lügengeschichte auftischt.
1: Du hast ihm doch gar nicht richtig zugehört.

0: Für mich ist es Schluss. Ich habe die ganze Nacht hin und her überlegt. Für mich ist es die einzige Lösung. Schluss, und zwar für immer.
1: Du denkst wirklich nur an dich.

0: Voilà, mon chéri, le petit déjeuner.
1: Bernard?
0: Coucou, mon amour. Hast du dich verlaufen? Das Rathaus steht in der Ortsmitte.
2: Ah. Hier steckst du. Ich dachte, wir frühstücken bei dir.
0: Na, ich habe doch gar nichts zu essen im Haus.
2: Du wolltest kurz zum Bäcker und dann sollte ich...
0: Du hörst mir einfach nicht richtig zu.
2: Wenn wir auch jedes Mal woanders frühstücken. Ich weiß nicht, ob dieses Living Apart Together für mich auf Dauer das Richtige ist.
0: Bist du noch spießig auf deine alten Tage?
2: Nein, vielleicht werde ich einfach langsam erwachsen. Hast mir wenigstens eines mit Schoko mitgebracht.
0: Und du? Hast du wenigstens endlich mit deinem Sohn telefoniert?
3: Es ist schon mal ein bisschen kurzfristig, Albert.
4: Ich habe von Anfang an gesagt, das ist nur eine Notlösung.
3: Aber bis morgen. Ich habe doch alle meine Sachen oben.
5: Was ist denn hier los?
4: Ich brauche mein Büro für ein Meeting mit Präsentation. Ich kann ja den Vorstand der Waterwild Group schlecht in meinem Schlafzimmer empfangen.
5: Was für ein Wald?
4: Waterwild, das ist eine neue Bäderkette im Schwarzwald. Mein Jahrhundertauftrag. Und ich kann die Leute auch nicht im Löwen abservieren, sorry.
5: Aber da wird sich doch sicher eine Lösung finden.
4: Ja, die da wäre, ihr beiden räumt bis heute Abend die Sachen von Heinz aus meinem Büro.
5: Ja, aber wohin?
4: Was weiß ich? Ihr habt euch bis jetzt null um eine Lösung bemüht.
5: Wieso eigentlich wir? Es geht doch um die Sophie und ihren Kleinen.
4: Dann sprecht halt mit ihr. Es gibt genügend Wohnungen in Schönwald.
5: Hast du eine Ahnung?
3: Albert, das würde die Sophie nicht verkraften.
2: Du als Frau hast doch einen ganz anderen Zugang, wenn es um Schwangerschaft geht.
0: Aber darum ging es doch gar nicht. Celine hat mir vorgeworfen, keine gute Mutter gewesen zu sein. Da wusste ich natürlich sofort, woher das kommt. Und deswegen habe ich dann noch mit Albert allein geredet. Und ich glaube, ich konnte ihm endlich erklären, wie unsere Lage damals war. Und auch, warum ich weggegangen bin. Hat schon wehgetan. Aber es war auch gut. Irgendwie heilsam.
2: Und jetzt meinst du, also ich als sein Vater sollte... Mit ihm.
0: Ruf ihn an.

0: Albert Guiton. Nachrichten immer gerne.
1: Hallo Albert, ich bin's. Dein Vater. Also, ich melde mich gleich nochmal.
2: Es tut mir leid, wir müssen die Präsentation leider verschieben. In meinem Büro gibt's einen Wasserschaden. Ich kümmere mich um eine Alternative. Oh, danke für Ihr Verständnis. Ich melde mich schnellstmöglichst bei Ihnen. Auf Wiederhören. Oh, ich brauche dringend hier auf dem Hof ein professionelles Büro. Sonst kann ich mit Wohnung Work in the Long Run einpacken. Gerade jetzt, wo es so richtig losgehen könnte.
3: Ja, das kenne ich. Man steckt seine ganze Energie in eine Sache und dann wird nichts draus.
2: Du meinst dein Neubauprojekt?
3: Es hat so viel böses Blut gegeben. Der Hermann hätte mich dafür am liebsten erschlagen.
2: Dabei wäre das doch die Lösung. Den alten Kasten abreißen und was Größeres, Moderneres hinstellen. Genug Platz für alle. Gab's da nicht sogar schon Pläne und ein Modell dazu?

Liebste Bea, ich weiß, dass ich dich sehr verletzt habe und es tut mir unendlich leid. In meiner Verzweiflung bitte ich dich, gib mir oder besser, gib uns eine letzte Chance. Zuerst das Wichtigste, so heißt es doch. Darum zuerst alle zuerst mit dir. Wie ich dich zuerst an der Schießbude auf dem Rummel traf. Wie ich dich zuerst hier auf dem Fallerhof im Wohnzimmer gesehen habe. Wie wir uns zum ersten Mal in der Destille geküsst haben. Minha amada. Mir fehlen

0: Worte eines Dichters, um meine Liebe zu dir zu beschreiben. Oder die Melodien eines Musikers, um dein Herz zu erreichen. Ich bin nur ich und schreibe dir, wie es nun mal ist. Ich liebe dich die ganze Zeit. Das war das Wichtigste zuerst. Und alles andere will ich dir erklären, bitte. Heute Nachmittag um 14 Uhr am Fenster vom Wonnepfad.
1: Soll ich dir was aus dem Drogeriemarkt mitbringen? Sorry, ich wollte nicht stören.
2: Ist gut. Ja, Gallseife.
1: Okay, ich fahr da mal.

0: Oh, der reinste Palast.
1: Ja, wenn schon, denn schon, habe ich gedacht. Aber dann wurden die Baustoffe immer teurer. Mir sprangen die Lieferanten ab, es war wie verhext. Und als ich dann endlich die Baugenehmigung hatte, da war die Luft raus.
0: Obwohl du dich so reingehängt hast.
1: Es war ein schöner Traum, der mich letztlich viel Energie gekostet hat. Aber jetzt, in meinem Alter, habe ich die nicht mehr.
0: Hi, Paps. Heute Mittag. Im Löwen. Ja, passt. Alles klar, bis dann. Mein Vater will sich mit mir treffen.
1: Ja, schönen Gruß.
0: Richtig aus. Vielleicht hat er einen guten Tipp für einen Präsentationsraum. Echt schade, dass das mit dem Neubau nicht geklappt hat.

0: Nein.
1: Ich brauche ein vitales Whiteboard. Ja, dann leider nicht. Wiederhören.
2: Salut, Mofis.
1: Salut, Mama.
2: Schön, dich zu sehen.
1: Ja, Paps hat mich ja bestellt. Weißt du, warum?
2: Keine Ahnung.
1: Naja, eine Wahlkampagne wird's ja wohl nicht sein.
2: Jetzt setz dich doch erstmal. Kräuterlimo oder Espresso?
1: Beides.
3: Sorry. Ich musste noch was ausdrucken.
1: Was ist das?
3: Gleich Mund. Ich habe uns ein Ferienhaus gemietet. Für dich und mich? Für euch? Ich dachte, du und Celine, ihr könnt sicher Urlaub gebrauchen nach allem, was passiert ist. Ich dachte, das wäre eine schöne Idee. 3 Wochen Südfrankreich. Ich lade euch natürlich ein. Und ihr hättet hier die untere Wohnung mit Zugang zum Pool.
0: Das sieht schon schick aus. Aber...
2: Also ich finde, ein Versuch wäre es doch wert. Also mir gefällt's. Mir gefällt's.
1: Aber ob wir das hinkriegen? Celine kann halt immer nur so kurzfristig Urlaub beantragen, weil die Kollegen mit Kindern haben Vorrang. Außerdem macht ihr Chef ihr das Leben schwer. Und wenn sie dann auch noch Urlaubsansprüche stellt...
3: Das klingt so, als bräuchte sie eine Auszeit. Wer weiß, vielleicht wird sie ja bald wieder schwanger. Und dann hätte sich dieses Thema mit der Arbeitsstelle fürs Erste erledigt. Auf ganz natürliche Weise.
2: Bernard.
3: Na, ich meine, sie kann doch Erziehungszeit nehmen. Und sich eine neue Stelle suchen. Ja, kann sie gar nicht schwanger werden. Oder wollt ihr gar kein Kind?
1: Wollen. Checkst du eigentlich, was bei uns gerade los ist?
2: Wenn du da noch was retten willst, nichts wie hinterher.
3: Oh. Adia, warte mal. Es tut mir leid. Ich habe ziemlich dummes Zeug geredet.
1: Die einen wollen Kinder und die anderen kriegen Kinder, obwohl sie keine wollen.
3: Du hast recht, ich kann überhaupt nicht mitreden. Ich war nie in so einer Situation wie ihr. Bei uns, da ist es einfach passiert. Aber gewollt habe ich dich trotzdem. Ich bin sehr stolz auf dich.

0: Mittlerweile denke ich, wir hätten sowas früher viel öfter machen sollen. Ich hätte mir einfach viel mehr Zeit für dich nehmen müssen.
1: Als Kind habe ich mir das schon manchmal gewünscht.
0: Ja, in den Jahren habe ich meine Firma aufgebaut. Danach habe ich mich in die Politik gestürzt. Es gab immer gute Gründe, mich aus dem Familienleben rauszuziehen. Es war nicht korrekt.
1: Aus heutiger Sicht kann ich dich verstehen. Ich habe mich die letzten Jahre auch voll reingehängt in den Job. Als Ablenkung von den eigenen Problemen.
0: Das war ja nicht nur verkehrt. Ich meine, deine Wohn- und Work-Agentur, die läuft doch gut.
1: Zurzeit habe ich nicht mal ein eigenes Büro.
2: Sophie fühlt sich auf dem Hof gut aufgehoben. So labil wie sie ist, kann ich ihr nicht zumuten, mit dem Kleinen ins Dorf zu ziehen. Da wäre sie isoliert und ohne Babysitter. Oder ich ziehe aus. Aber dann könnte ich ja nicht mal mit dem Konrad helfen.
3: Na, ich bin ja auch noch da.
2: Ah, da würdest du mit meiner Tochter und meinem Enkel unter einem Dach wohnen.
3: Willst du mir mal wieder sagen, ich soll ausziehen?
2: Vielleicht können wir ja unser Raumproblem anders lösen. Fachgerechte Sanierung oder Neubau. Aber meine Ersparnisse sind leider zu klein. Aber du, was meinst du? Was willst du eigentlich mit deinem ganzen Geld?
3: Wo ich doch sowieso bald sterb und das letzte Hemd keine Taschen hat und nur einen Enkel, der sich nicht für mich interessiert und der nichts zu erben braucht.
2: Das war doch nicht so gemeint, Franz.

Alles andere will ich dir erklären. Bitte. Heute Nachmittag um 14 Uhr am Fenster vom Wonnepfad. Gib mir noch diese eine Chance, Minyanada. Wenn du mir danach immer noch nicht vertrauen kannst, dann verschwinde ich aus deinem Leben und bleibe für immer. Dein unglücklicher Manuel.

0: Da vorne um die Ecke. Da rein. Kollabierter Mann, um die 50. Erhöhte Atemfrequenz, erhöhter Puls. Verschwitzt, kommt aus der Notaufnahme, aber die sind dicht. Wir brauchen sofort die Vitalparameter. Hm? Entschuldigung, können Sie bitte schnell Dr. Schröder, ja? Manuel.
1: Du kennst ihn?
0: Manuel, ich bin Celine. Kannst du mich hören?
2: Bitte?
0: Bitte?
2: Ja, Miriam.

0: ein Mist! Sie ist todisch?
1: 92.
0: EKG. Es könnte eine akute Sepsis sein.
1: Also Lebensgefahr.
0: Q-Sofa-Score. Atemfrequenz?
2: Man kann sich eigentlich nicht vorstellen, dass auf diesem riesigen Hof kein Platz für deine Agentur zu finden ist.
3: Daran wird sich auch so schnell nichts ändern. Seine Pläne für den Neubau hat Franz ja definitiv gecancelt.
2: Mhm. Wo er damals doch so um die Baugenehmigung gekämpft hat.
3: Ach, naja, es wird sich schon was finden. Viel wichtiger ist, dass Celine und ich wieder zusammen sind. Vielleicht klappt's ja doch noch mit dem Kind.
2: Das wünsche ich euch so sehr.

0: Schon Bea.
1: Da bin ich. Was haben wir?
0: Kollabierter Patient. Der Q-Sofa-Score weist auf eine akute Sepsis hin. Ursache noch unklar.
1: Anamnese?
0: Ich versuche gerade, die Lebensgefährtin zu erreichen für eine Fremdanamnese.
2: Er wurde bewusstlos vor seiner Wohnung gefunden.
3: Oh, meu Rem. Bello meu Filio.
1: Filio? Heißt das nicht Sohn?
0: Translate. Portugiesisch-Deutsch. O meu Rem.
4: Meine Niere.
0: Die Niere?
1: Auf die Seite.
2: Ah. Oh.
1: Oha. Akute Sepsis aufgrund Wundheilstörung, der OP-Name. Vermutlich nach Nephrektomie. Wir müssen operieren.
0: Wir brauchen 2x2 Blutkulturen, jeweils aerob und anaerob. Und danach beginnen wir sofort mit der kalkulierten Initialtherapie mit Antibiotika.
1: Decken Sie die Wunde ab und verständigen Sie die Angehörigen. Bis gleich im OP.
0: Wir müssen dich sofort operieren. Soll ich ihn informieren?
3: Bea. Minha amada. Bea.
0: Danke, Celine. Ich suche Mama. Hoffentlich läuft alles gut. Okay. Mama? Warum gehst du nicht ans Handy?
5: Ich wollte ihn treffen für eine letzte Chance. Funkloch in jeder Hinsicht. Dein feiner Vater hat mich...
0: Mama, Manuel liegt im Krankenhaus. Was? Celine hat versucht, dich x-mal zu erreichen. Sie wollte wissen, ob er irgendwelche Vorerkrankungen hat.
5: Woher soll ich das wissen? Vielleicht heißt er Max Mustermann, betreibt ein Spielcasino. Keine Ahnung.
0: Mama, hör auf damit. Manuel hat eine schwere Blutvergiftung. Er wird jetzt notoperiert. Er schwebt in Lebensgefahr. Als letztes hat er zu Celine gesagt, er wünscht sich, dass du kommst.
6: Es gibt mir immer wieder einen Stich, wenn ich den Hof sehe. Wahrscheinlich weiß man immer erst hinterher, was einem etwas bedeutet hat. Wenn es unwiederbringlich vorbei ist.
7: Was soll für dich vorbei sein?
6: Ich bin zwar nicht weit weggezogen, aber ich habe damals den Hof verlassen. Erst später ist mir klar geworden, dass ich mich damit aus der Familie katapultiert hatte. Solange meine Mutter und mein Bruder noch lebten, war es immerhin mein Elternhaus. Aber jetzt, wo der Vater auch immer seltener hier ist, ich fühle mich am ehesten wie ein Besucher. Mein Zuhause ist es jedenfalls nicht mehr.
7: Aber du hast ja ein anderes Zuhause.
6: Aber es ist nicht das Gleiche.
7: Onkel Franz hatte recht. Wenn man Geld in die Hand nehme, dann könnte man hier echt was draus machen. Naja, ich muss dann mal den Raum für den Kundentermin klar machen. Danke.
1: Das hat echt gut getan. Jetzt muss ich aber wirklich.
7: Ja.

0: Die Operation ist gut verlaufen.
1: Also keine Lebensgefahr mehr.
0: Ihr solltet bald aufwachen. Es ist gut, dass ihr hier seid.
2: Woher kam denn die Blutvergiftung?
1: Seine Narbe war nicht richtig verheilt und hat sich entzündet.
2: Was für eine Narbe?
1: Von der Nieren-OP.
3: Es gab einen Notfall.
2: Was für einen?
3: Ich musste eine Niere spenden, weil... Ja, ich weiß, das klingt unglaublich, aber...
4: Sag mal, für wie blöd hältst du mich eigentlich?

0: Verzeih mir.
1: Ja.

0: Hi.
1: Wie geht's in unserem Notfallpatienten heute Morgen?
0: Stell dir vor, spendet seinem Sohn in Portugal eine Niere und erzählt niemandem davon.
1: Hoffentlich kuriert er sich diesmal richtig aus.
0: In solchen Momenten weiß ich wieder, warum ich Ärztin geworden bin.
1: Leben retten und dafür noch ein cremiges Lob vom Chef kassieren.
0: Er hat auch eine andere Seite. Mhm.
2: Nochmal Respekt für Ihre gute Arbeit gestern. Haben Sie schon mal bei einer Cholezystektomie assistiert?
0: Nein.
2: Dann haben Sie heute Nachmittag die Chance. Ich habe Sie dem Kollegen empfohlen.
0: Gerne, danke.
2: Ende September fahre ich übrigens wieder zu der internistischen Fachtagung nach München. Ich könnte Ihnen einen Platz organisieren, wo du doch letztes Mal nicht mitkommen konntest. Sie können es sicher überlegen, Frau Schneider.

0: Olá, pai.
1: Olá, minha querida filha.
0: Du machst Sachen.
2: Guten Morgen.
1: Ich habe von dir geträumt. Du hast meine Hand berührt.
2: Es war kein Traum. Ich war gestern da. Es tut mir so leid, dass ich dir nicht geglaubt habe. Ich schäme mich so.
1: Ich bin so glücklich, dass du hier bist.
0: Die Celine hat gesagt, es ging wirklich um jede Minute. Wenn dein Nachbar dich nicht auf der Treppe gefunden hätte, dann...
1: Ich wollte zu unserem Treffen am Wonnepfad. Und dann war ich weg.
2: Und warum braucht dein Sohn eine neue Niere?
1: Es musste alles schnell gehen. Ich weiß, es war ein Fehler von mir, dass ich dir nichts von ihm erzählt habe.
0: Und wie geht's ihm jetzt?
1: Bis jetzt läuft wohl alles gut für ihn.
2: Hast du vielleicht ein Foto von ihm?
1: Da drauf.

0: Ich grüße das Murmeltier. Guck mal, du hast dich gestern gar nicht mehr gemeldet. Hast du Albert noch erwischt?
1: Ja, habe ich. Vorsicht. Opa.
0: Ein neues Bauvorhaben für die Gemeinde, noch streng geheim?
1: Gemeinde nein, geheim ja, vorerst.
0: Unser Haus in Südfrankreich. Hm. Erinnert mich irgendwie an den ambitionierten Neubau von Franz, worüber sich alle gestritten haben.
1: Häpsele.
0: Ach, dein Onkel will jetzt doch noch loslegen.
1: Gestern wurde mir klar, dass ich ein richtiges Zuhause brauche. Mit genügend Platz für meine ganze Familie. Auf dem Fallerhof.
0: Nicht dein Ernst.

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0: Guten Abend und willkommen zum aktuellen Bericht am Ende einer denkwürdigen Woche aufgrund der Temperaturen. Auch wenn der deutsche Allzeit-Hitzerekord in Burbach schon wieder Geschichte ist, die aktuelle Hitzewelle hatte auch heute das Saarland wieder fest im Griff. Die Temperaturen haben sich der 40-Grad-Marke wieder angenähert. Der Rasen war nicht mehr grün, deshalb haben sich auch wohl viele Saarländer und Saarländer gedacht, wir bleiben heute lieber drin. Das ein oder andere Lüftchen hat dann am Nachmittag auch mal ein paar Wolken mitgebracht. Für eine echte Abkühlung aber hat es nicht gesorgt. Die angekündigten Hitzegewitter lassen noch auf sich warten. Traurige Meldung, das Winterberg-Klinikum in Saarbrücken meldet einen ersten Hitzetoten. Wie die Klinik dem SR mitteilte, starb dort ein Mann infolge der hohen Temperaturen an Multiorganversagen. Wie es weitergeht, am Ende der Sendung. Im kommenden Frühjahr wird dann nach 5 Jahren wieder ein neuer Landtag gewählt. Die Parteien stellen so langsam ihre Listen auf. Gestern die FDP, heute AfD und Die Linke. Emil Mura und Aaron Klein berichten.
1: Der Vorsitzende der Saar-AfD, Becker, wird für seine Partei auch als Spitzenkandidat in den Landtagswahlkampf ziehen. Die 91 Delegierten in der Wahlversammlung wählten ihn mit 94,5% der Stimmen. In seiner Bewerbungsrede setzte Becker vor allem auf die Themen Bildung und Stahl. Die Transformation der saarländischen Stahlindustrie hält er für gescheitert und würde auch in Kauf nehmen, dass der laufende Umbau gestoppt werde.
2: Wir müssen dafür sorgen, dass wir auf den Weltmärkten wettbewerbsfähig sind. Und da muss halt einfach diese Regulierung, diese CO2-Steuer, dieser ganze Automatismus in Brüssel, der muss fallen. Und man muss sich dann auch die Frage stellen, inwiefern man da natürlich jetzt noch unter die Arme greift. Aber unser Ziel ist natürlich, in Brüssel da diese Regelungen zu ändern.
1: Nach seiner Wahl kündigte Becker an, sein Bundestagsmandat im Januar niederzulegen, um sich ganz auf den Wahlkampf im Saarland zu konzentrieren. Auf Listenplatz 2 und 3 wurden Magdalena Schaufert aus dem Kreisverband Neunkirchen und Jörg Zengerli aus dem Kreisverband Merzig-Wadern gewählt. Auch bei den saarländischen Linken ist der Landesvorsitzende zugleich Spitzenkandidat für die Landtagswahl. Florian Spanjol wurde von den etwa 180 Delegierten mit knapp 93% der Stimmen auf Platz 1 der Landesliste gewählt. Der 25-jährige Jurastudent ist seit gut einem Jahr Landeschef der Linken. Vorher hatte dieses Amt seine Mutter Barbara Spanjol inne. In Spanjols Bewerbungsrede übte er scharfe Kritik an der aktuellen Bundesregierung und an der Bildungspolitik der SPD-Landesregierung.
3: Statt einer Zwangsgebühr von 160 Euro pro Schüler für die sogenannte Medienausleihe, die viele Familien schwer trifft, ist doch jetzt endlich überfällig

0: kostenfreie Schulmaterialien den Schülern zur Verfügung zu stellen und ein kostenfreies Mittagessen in Kita und Schule anzubieten.
1: Auf Platz 2 der linken Landesliste wurde die stellvertretende Landesvorsitzende Cornelia Kreuter aus Spiesen-Elversberg gewählt. Platz 3 ging an Farida Bukhari aus Saarbrücken. Auch sie sitzt im Landesvorstand der Partei.
2: In der Saarbrücker Innenstadt wird die Saarbahnstrecke ab Donnerstag abschnittsweise gesperrt. Grund sind Gleisarbeiten in den Sommerferien. Die Linie S1 fährt zunächst nicht zwischen Hauptbahnhof und Trierer Straße. Ab dem 22. Juli ist dann der Abschnitt zwischen Hauptbahnhof und Ludwigsstraße betroffen. Die Saarbahn richtet jeweils einen Schienenersatzverkehr ein.
3: Bei dem Absturz eines Kleinflugzeugs in der Gemeinde Tomblaine in der Nähe von Nancy sind 11 Menschen ums Leben gekommen. Unter den Toten sind der Pilot sowie 10 Teilnehmer und Ausbilder eines Fallschirmspringkurses. Laut französischen Medienberichten soll es sich bei der Maschine um eine in Deutschland registrierte Pilatus PC-6 handeln. Am frühen Abend besuchte Innenminister Nunez die Unglücksstelle. Die Ursache für den Absturz ist noch unklar.
2: Zur Kultur. Bei angenehmem Wind, viel Schatten und natürlich viel Musik haben die Musikfestspiele Saar heute im Saarbrücker Echelmeier-Park mit einem Familienfest ihren Abschluss gefeiert. Festivalleiter Leonardi zog eine positive Bilanz. Bettina Rau war dabei.
4: The night overcomes you with joy and peace.
5: Sarah Lüsan überzeugt mit einer gefühlvollen Stimme und persönlichen Songs. Die 30-Jährige ist Musiklehrerin und tritt nebenbei als Sängerin auf. Der Echelmeier Park ist mittags noch spärlich besucht. Viele scheuen wohl die Hitze. Dabei ist es hier angenehm.
6: Es ist natürlich immer ein bisschen anstrengender bei dieser Hitze, klar für jeden alles zu machen. Aber ich glaube tatsächlich, dass auch so ein bisschen so eine Leichtigkeit durch diese Sommergefühle mit reingebracht wird.
5: Stimmungsvoll auch das Cello-Quartett Vacanza mit jungen Musikern der Musikhochschule. Für sie ist das Fest im Park eine gute Gelegenheit, Musik quer durch alle Genres zu präsentieren.
7: Wenn man Cello-Quartett spielt, gibt es vor allem viele Arrangements, die man spielen kann, was natürlich auch toll ist, aber uns war es auch besonders wichtig, dass wir auch ein Originalstück für Cello-Quartett spielen. Und dann kommen natürlich ein paar Arrangements dazu und auch ein paar poppige Stücke, die man vielleicht sogar kennt.
8: Meine Lieben, herzlich willkommen hier zu uns.
5: Zum Abschluss wollten die Musikfestspiele erneut ein Familienfest veranstalten, um auch den Nachwuchs auf den Geschmack zu bringen. Insgesamt gab es seit Mai 70 Veranstaltungen. Noch muss abschließend gezählt und ausgewertet werden, aber Festivalleiter Leonardi zog schon mal eine positive Bilanz.
9: Wir haben das Ergebnis vom vergangenen Jahr auf jeden Fall noch mal erreicht, mit einer Zuschauerbilanz von ungefähr 30.000 Personen. Wir hatten ja auch sehr viele Open-Air-Veranstaltungen, wo einfach auch zufällige Leute vorbeigekommen sind. Die Bilanz des Publikums war einfach unglaublich. Wir haben also volle Säle gehabt. Wir hatten jetzt eine kleine Abflachung bei diesem extremen Wetter, wo nicht alle gekommen sind, aber die Tickets waren im Prinzip verkauft. Und von daher hat sich bewahrheitet, dass unser Konzept einfach sehr gut war und wir konnten vielleicht zum letzten Jahr noch mal eins draufsetzen.
5: Das nächste Festival wird voraussichtlich wieder nächstes Frühjahr stattfinden, so Leonardi. Die finanzielle Situation sei allerdings angespannt.
2: Von der Kultur zum Sport, Uli Haug ist heute Abend im Studio.
10: Und wir blicken zum Football. Die Saison der Saarland Hurricanes läuft bisher noch nicht so wie erhofft. Im Heimspiel gegen die Düsseldorf Panther gab es gestern die 5. Niederlage im 6. Spiel. Heißt aktuell Platz 6 in der Südstaffel der Liga. Das Thema des Tages im Neunkircher Ellenfeld war aber etwas anderes.
11: So schön die Abkühlung nach Spielende. So sommerlich das Ambiente am Spieltag. So Leistungssport unfreundlich, die Hitze im Ellenfeld.
12: Ja, unser Wunsch wäre gewesen, eigentlich den ganzen Spieltag abzusagen, als Schutzfunktion für unsere Spieler, Betreuer, alles was Game Day Staff und auch letztendlich der Zuschauer.
11: Gefühlte 40 Grad die Folgen haben, denn Football gestern kurzerhand ohne Fans, eine Sicherheitsmaßnahme, das konnte man bei den Canes beeinflussen, die Spielansetzung gegen Düsseldorf nicht.
12: Auch meine Empfehlung.

0: Pause, dann auch den ersten Durchbruch. Marco Teisinger packt etwas zu spät zu. Und anders als die Hurricanes packen die Panther im Anschluss nicht ihren Kicker aus. Bei den Lücken lohnt sich das. Pass sitzt, 2 Punkte on top. Die Rheinländer in Führung und bauen die im letzten Quarter direkt aus. Wieder kriegt Schwarz-Weiß nicht gestoppt. Touchdown Düsseldorf. Und deren Defense kann das ganz entspannt im Schatten zur Kenntnis nehmen. Jetzt die Schlüsselszene. Wieder gehen die Panther für die Two-Point-Conversion. Und wie Quarterback Florian Ferizzi hier das Ei behauptet, ist extra klasse. Der Rest dann eher Formsache. Ein Hurricane-Highlight gibt's aber noch. Und das kommt jetzt. Gabriel Cunningham. 60-Yard-Pass. Und Wide Receiver Joshua Youngblood kriegt ihn gepflückt. 14-16, der Endstand.
1: Großen Respekt an beide Mannschaften, die hier ordentlichen Sport gezeigt haben. Und ja, Düsseldorf, Gratulation, gewonnen. Tut mir weh, ja, oder uns weh. Hätten das gerne auch mit nach Hause gebracht, den Sieg, aber sollte heute nicht sein.
0: Das aber musste gestern definitiv bei beiden sein.
2: Die Hitze hat nicht nur den Canes gestern ordentlich zu schaffen gemacht, auch das Rahmenprogramm beim Saisonstart des FC Homburg wurde heute aufgrund der hohen Temperaturen abgesagt. Also keine Fans, aber der offizielle Trainingsauftakt hat trotzdem stattgefunden. Auch wenn das Team noch einige personelle Baustellen hat.
3: Sonne, Saisonstart, Seitz zurück aus der Sommerpause. Der große Homburger Kickoff im Waldstadion, wegen der Hitze abgesagt. Homburg nicht nur deshalb heiß auf die neue Saison.
4: Das fängt dann irgendwann zum Kribbeln an, das muss man schon fairerweise sagen. Am Anfang ist man froh, dass man seine Ruhe hat. Man legt das Handy dann auch mal weg, weil das ist ja normalerweise nicht der Fall, wenn du immer rund um die Uhr dabei bist. Aber dann kommt schon mal eine Phase, wo ich sage, so, jetzt könnte man schon langsam mal wieder.
3: Neue Saison, neue Gesichter. 3 davon stehen in Homburg schon fest. Unter anderem auch Aaron Manu, in Saarbrücken geboren und nach 9 Jahren in Bayern, NRW und Hessen wieder zurück im Saarland.
5: Ja, ist super. Also ich habe zuletzt in der Jugend im Saarland Fußball gespielt, bin ein bisschen rumgekommen, habe ein bisschen was gesehen. Aber ja, ich sag mal so, gebürtiger Saarbrücker oder Saarländer, also Saarland schönste Bundesland in Deutschland. Deswegen muss ich dazu eigentlich gar nicht mehr sagen. Also ist besser geht's nicht für mich.
3: Auch ohne Bundeslandbezug, Aaron Manu erinnert sich noch gut an Homburg. Im März hat der Innenverteidiger im roten Trikot vom TSV Steinbach mit der Nummer 4 noch 4 Gegentore von Homburg bekommen.
5: Ja, dass einfach ein Top-Team in der Liga ist, war natürlich auch mit einem Beweggrund hierher zu kommen. Ja, war immer unangenehm, gegen die Homburger zu spielen, super eingestellt und ja. Man hat immer gemerkt, dass da sehr viel Qualität beim Gegner vorhanden ist. Und ja, wie dieses Jahr denke ich, dass man dann auch ähnlich wieder coolen Fußball spielen wird.
3: Beim 4:1-Sieg der Homburger machen Mendler und Inanolu 3 der 4 Tore. Sie werden wie Gonçalves, Ristl und Röseler nicht mehr für Homburg spielen. Viele der Leistungsträger brechen also weg. Teilweise war das überraschend.
4: Ja, tut schon ein bisschen weh, bin ich ganz ehrlich, weil wir Anfang April noch die Rede hatten, dass wir wenig tun müssen. Also das sind dann schon viele Personalien, die fest eingeplant waren, die jetzt auf einmal in die andere Richtung gegangen sind. So ist der Fußball. Ich glaube, das ist oben im großen Geschäft genauso wie bei uns unten, bloß bei uns sind weniger Nuller dran. Und damit muss man immer leben und geht immer weiter. Und von daher müssen wir jetzt schauen, dass wir gute Jungs wiederholen, damit wir wieder eine gute Mannschaft haben.
3: Also, Kabine und Tribüne beim Trainingsauftakt leerer als gewünscht. Kaderlöcher auf der 6 und in der Offensive. Und trotzdem strahlen Sonne und Salz um die Wette.
2: Mit Daniel Gleiber hat der 1. FC Saarbrücken einen weiteren Neuzugang für das zentrale Mittelfeld unter Vertrag genommen. Der 21-Jährige wechselt auf Leihbasis vom 1. FSV Mainz 05 zum 1. FCS. Gleiber war in der vergangenen Saison für die 2. Mannschaft der Mainzer in der Regionalliga Südwest im Einsatz. Er erzielte in 23 Einsätzen 3 Tore und 4 weitere hat er vorbereitet. Soweit der Sport, der auch unter der Hitze gelitten hat. Weiter mit dir.
6: Ja, vielen Dank, Uli. Wir freuen uns auf morgen Abend. Deutschland, Paraguay, da wollen wir mal hoffen, ob es weitergeht. Und dann vielleicht am kommenden Samstag gegen Frankreich. Danke fürs Zuschauen. Wir haben noch ein bisschen Wetter für Sie. Ansonsten geht es morgen wieder weiter im aktuellen Bericht 20:07.

0: Am Saarbrücker Tabaksweiher ist Schwimmen zwar verboten, aber nur für Menschen. Im Wasser war also schon einiges los. Anders als auf dem Spazierweg drumherum. Gut versteckt vor der Sonne unter ein paar Bäumen ließ es sich dann doch aushalten. Ob die Fische bei der Hitze aber gebissen haben und Appetit haben, das sei mal dahingestellt. Unser Hitzehoch entfernt sich nach Osten und damit die heißeste Luft. Am Montag wird es vielerorts 10 Grad kühler sein als am Sonntag. Die Höchstwerte liegen aber noch immer über dem Junimittel. Gewitter mit Unwetterpotenzial sind immer noch möglich. In der kommenden Nacht bleibt es teilweise noch tropisch, aber es kann örtlich auch heftige Gewitter mit Schauern und starken Böen geben. Nach Abzug der Gewitter erwartet uns morgen ein Wechsel aus Sonne und Wolken. Auch im Laufe des Tages kann es noch einmal donnern und blitzen. Aber wir bleiben endlich mal wieder unter den 30 Grad. Und auch in den folgenden Tagen werden keine neuen Temperaturrekorde mehr aufgestellt. Es bleibt sommerlich warm, aber die Hitze sind wir vorerst los. Und da wird der ein oder andere sagen, Gott sei Dank. Das war's vom Wetter, vom Saarlandwetter. Wir schalten nun um nach Hamburg und von dort kommt die Tagesschau.
1: 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Heute im Studio Jens Riewer.
2: Guten Abend, ich begrüße Sie zur Tagesschau. Ja, so sieht es aus, wenn es schon früh morgens so heiß ist, dass Spaziergänger sich vor der Sonne schützen müssen. Auch heute hatte die Hitzewelle Deutschland fest im Griff, vor allem im Osten, wo es in Neißenmünde, Koschen, in Brandenburg mit 41,7 Grad einen neuen Höchstwert gab. Extrem waren auch die Folgen der Hitze, kaputte Asphaltdecken, stillstehende Bahnen, Waldbrände und zahlreiche Rettungseinsätze auch auf dem Wasser.
3: Bei der Hitze lädt die Elbe in Hamburg zur Abkühlung ein. Doch das ruhige Wasser ist trügerisch. Nur wenige Meter vom Ufer herrscht starke Querströmung.
4: Und wenn ich davon erfasst werde, komme ich unter Umständen mit eigener Kraft nicht wieder zurück ans Wasser. Und das sieht man nicht, das merkt man erst eigentlich, wenn es zu spät ist.
3: In den vergangenen Tagen sind mehrere Menschen ertrunken. Auch das Team um Thorsten Schreiber konnte gestern Abend einen Mann nicht mehr retten. In Leipzig steht die Straßenbahn immer noch still. Die aufgeweichte Fugenmasse ist klebrig und lässt sich bislang nicht aus den Schienen entfernen. Auch morgen wird es weiter starke Einschränkungen geben. Sie haben Angst, dass der Wind die Lage verschlimmert. Immer wieder rückt die Feuerwehr in der sächsischen Gorischheide zu Kontrollfahrten aus. 16 Hektar munitionsbelastete Fläche stehen in Flammen. Die Löscharbeiten sind schwierig. Aus Sicherheitsgründen muss mindestens 1 Kilometer Abstand zu der Brandfläche gehalten werden.
5: Der Hubschrauber ist jetzt unser Joker. Der sollte versuchen, die Brandschneise oder die Flanken zu sichern, damit eine schnelle Ausbreitung verhindert wird.
3: Riesige Rauchschwaden steigen am Rotenfels bei Bad Kreuznach auf. Auch hier erschwert Weltkriegsmunition die Löscharbeiten. Der gesamte Ort Traisen musste evakuiert werden. Auch die Menschen in den aufgeheizten Großstädten leiden unter der Hitze. Vor allem Plätze ohne Bäume oder Grünflächen heizen sich extrem auf, wie hier in Berlin.
6: Viel zu tun für Constanze Schwarz und ihr Team. 10 Uhr vormittags und es sind schon 15 Patienten zu versorgen. Hier in der Notaufnahme im Sana-Klinikum im sächsischen Borna.
7: Wie viel trinken Sie denn so am Tag?
8: Liter, anderthalb.
6: Anderthalb Liter, zu wenig bei der Hitze. Zumal der Patient vorerkrankt ist.
7: Und die Nieren arbeiten gerade auch nicht so richtig. Aber das kriegen wir wieder hin.
6: Rund 20% mehr Patienten sind es aktuell. Allerdings kommen die meisten nicht wegen eines Hitzeschlags.
7: Normalerweise ist das Klientel jetzt genauso wie der Patient hier bestehende Grunderkrankungen, die durch die Hitze eben entgleisen.
6: Die Hitze herausfordernd auch für die Pflege.
9: Ja, hier ist der Marion von der AWO.
6: Marion Kittel beim Hausbesuch in Leipzig. Dreimal täglich kommen sie und ihre Kollegen vom Pflegedienst zu diesem Patienten. Er hat Pflegegrad 5.
10: Schön hinterschlucken.
6: Trinken ist auch hier das A und O. Im Wohnzimmer sind es 34 Grad.
10: Sind alle geschafft. Schwitzen, wir müssen ständig aufs Trinken hinweisen. Und die Wohnungen sind sehr, sehr überhitzt zurzeit.
6: Zurück im Klinikum Borna. Auch hier sind manche Patientenzimmer viel zu warm und deshalb geschlossen. Auch die Chefärztin und ihr Team müssen achtsam sein. Das Klinikum stellt zwar Getränke und es werden Lüfter verteilt.
7: Aber wir haben eigentlich nur für technisch wichtige Bereiche Klimaanlagen. Ansonsten sind die Häuser, dieses Haus ist von 1954, da hat noch keiner an eine Klimaanlage gedacht. Wir müssten nachrüsten.
6: Und dann wartet schon der nächste Patient an einem langen und heißen Tag in der Notaufnahme.
2: Claudia Kleinert im ARD-Wetterkompetenzzentrum. Heute war der Höhepunkt der Hitzewelle. Sind denn nun auch die damit verbundenen Gefahren vorbei?
11: Nein, Jens, weil die Hitze bleibt ja jetzt erstmal. Also es kommt weniger heiße Luft zu uns, aber keine kalte. 40 Grad bekommen wir nicht mehr, aber bei Temperaturen von 30 Grad, und die werden wir die nächsten Tage noch haben, zumindest über der Mitte und dem Süden, heißt das noch nicht, dass es nirgendwo warm oder gar heiß wird. Und bei Temperaturen, das sind die von heute Morgen, Tiefstwerte, in Kubschütz beispielsweise von 29,4 Grad oder Berlin-Marzahn von 26 Grad, gibt es kaum eine Chance, mal richtig durchzulüften. Und das wird Montag früh, also morgen früh, und Dienstagmorgen noch einmal der Fall sein. Was hilft, ist dann mal so ein ordentliches Gewitter, das durchzieht und ein bisschen Abkühlung bringt. Die können in der Nacht kommen, aber dann direkt auch unwetterartig ausfallen. Und zwar vor allem von Sachsen runter bis nach Bayern, Bayerischer Wald bis Zittauer Gebirge. Das ist nämlich zum Teil Hagel dabei, stark Regen und auch Sturmböen. Das gilt jetzt für die Nacht. Also ein paar Tage wird es noch etwas ungemütlich.
2: Danke, Claudia Kleinert. Im Kanzleramt in Berlin sind heute die Spitzen von Union und SPD zusammengekommen. Vor dem geplanten Treffen des Koalitionsausschusses in der nächsten Woche stimmen sie sich über anstehende Reformen ab. Dabei geht es unter anderem um die Themen Rente und Steuern.
12: Etwas Abkühlung im Regierungsviertel. In diesen Tagen scheint das nötiger denn je. Nicht nur für Besucherinnen und Besucher, sondern auch für die Koalitionspartner. Das schwarz-rote Reformpaket ist ohnehin in der heißen Phase. Nach der Grundsatzeinigung zur Rente wollen Union und SPD den Schwung nutzen und stimmen sich bereits heute im Kanzleramt für den wichtigen Koalitionsausschuss nächste Woche ab. Vor allem die Steuerpläne bleiben knifflig. Versprochene Entlastungen von kleinen und mittleren Einkommen sind für CDU-Generalsekretär Linnemann noch ungeklärt. Im ARD-Bericht aus Berlin warnt er davor, Steuern zu erhöhen.
13: Entscheidend ist natürlich, wie das finanziert wird. Und darüber müssen wir reden. Die SPD will sehr stark umverteilen. Und wir wollen, ja, wie man so schön sagt, den Kuchen größer machen. Wir haben ein bisschen Sorge, dass der Mittelstand und das Handwerk unter die Räder kommen.
12: Keine Steuererhöhungen, das war eigentlich die Ansage von Kanzler Merz. Die Union wolle lieber Subventionen kürzen. Für die Opposition ein Fehler. Auf Rügen beim Grünen Länderrat weht an diesem Wochenende zumindest etwas Wind. Ein anderer als im Kanzleramt.
14: Aus unserer Sicht ist es möglich, die stärksten Schultern stärker zu beteiligen an der Finanzierung des Sozialstaats. Es gibt beispielsweise Menschen, die 300 Wohnungen erben und keinen Cent Erbschaftssteuer zahlen. So eine Ausnahme sollte abgeschafft werden.
12: Bisher lehnt das die Union ab. Eine höhere Reichensteuer schließt der CDU-Generalsekretär aber heute nicht mehr aus. Nun werden dringend Kompromisse gesucht, denn noch fehlt die Gegenfinanzierung für die Steuerpläne.
2: Rettungsarbeiten ohne Pause in Venezuela. 4 Tage nach den heftigen Erdbeben suchen Einsatzkräfte weiter nach Überlebenden unter den Trümmern. Auch ein Team des Deutschen Technischen Hilfswerks hat inzwischen seine Arbeit vor Ort aufgenommen. Das THW spricht von einem Wettlauf gegen die Zeit. Es gelingt zwar immer wieder, Verschüttete zu retten, doch es werden noch Zehntausende Menschen vermisst.
6: Retter lauschen in den Schuttberg hinein. Nach Lebenszeichen. 5 Tote haben sie aus dem eingestürzten Haus geborgen, aber auch eine lebende Frau. Maracay, 2 Stunden von Caracas entfernt, die Verantwortlichen hier weisen Kritik zurück, dass der Staat zu langsam und zu ineffektiv helfe. Wir haben hier in Venezuela genug Personal. Wir haben zuletzt schon anderen geholfen. Auf dem Weg nach Caracas erzählen viele Menschen eine andere Version. Staatliche Stellen hätten sie allein gelassen, nur Freiwillige brächten bisher Kleidung, Essen und Wasser, wie diese Gruppe von Ärzten und Krankenschwestern. Wir sind hier auf eigene Faust. Tatsächlich läuft die Hilfe im Katastrophengebiet teils chaotisch. Richtung Küstenstaat La Guaira gibt es lange Staus, in dem auch Krankenwagen hängen bleiben, weil Freiwillige unkoordiniert helfen wollen. Viele sagen, sie vertrauen dem Staat nicht, doch für Retter schließt sich das Zeitfenster, Überlebende zu finden. Ist da jemand? Margaritas Tochter ist in La Guaira seit Mittwoch eingeschlossen. Gestern kamen Helfer, aber sie kannten sich nicht gut aus. Obwohl professionelle Hilfe benötigt wird, bekommen manche internationale Teams keine Einreisegenehmigung. Die Kritik an Übergangspräsidentin Delcy Rodríguez wird lauter. Für viele Venezolaner repräsentiert sie einen autoritären Staat, der die Menschen nicht schützen kann. Und es warten immer neue Herausforderungen. Hilfsorganisationen rechnen mit Zehntausenden Obdachlosen.
15: Teils soll jetzt das Militär für Ordnung sorgen, aber Beobachter kritisieren, dass alles viel zu langsam gehe. Die Krise zeige, dass die Regierung die Bevölkerung schutzlos lasse.
2: 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Das US-Militär hat in der vergangenen Nacht nach eigenen Angaben mehrere Ziele in Iran angegriffen. Grund sei ein iranischer Angriff auf einen Frachter in der Straße von Hormuz gewesen. Iran reagierte mit Gegenschlägen auf Kuwait und Bahrain. Dort befinden sich ein US-Luftwaffen- und ein Marinestützpunkt. Es war bereits die zweite Nacht in Folge, in der sich beide Seiten gegenseitig attackierten, trotz der vereinbarten Waffenruhe. In Albanien sind erneut tausende Menschen gegen die Regierung auf die Straße gegangen. Die sogenannte Flamingo-Revolution begann vor einem Monat. Auslöser war ein umstrittenes Bauprojekt, an dem der Schwiegersohn von US-Präsident Trump beteiligt ist. Mittlerweile richten sich die Proteste auch gegen Ministerpräsident Rama von der Sozialistischen Partei. Immer wieder wird in seinem Umfeld wegen Korruption ermittelt.
16: Tirana gestern Nacht. Tausende sind gekommen. Seit 4 Wochen ist die Flamingo-Revolution, wie sie sie nennen, in vollem Gange. Auch Exil-Albaner aus Deutschland, England und Italien hatten sich den Demos zuletzt angeschlossen. Unter ihnen der Düsseldorfer Eduard Kasser. Nach 48 Stunden Autofahrt ist er mitten im Protest.
17: Ich glaube, da wird das albanische Frühling. Das ist das Ende eines Systems und ein neuer Anfang für Albanien.
16: Auslöser der Proteste? Die Flamingos. Trumps Schwiegersohn Kushner will nahe einem Schutzgebiet einen Yachthafen und Luxusunterkünfte bauen. Als Ende Mai über Nacht ein Zaun im Naturparadies errichtet wird, gibt es Zusammenstöße mit Polizei und Sicherheitsdienst. Seitdem protestieren sie nicht mehr nur gegen den Ausverkauf ihres Landes. Es muss Schluss sein mit der Korruption und allen anderen Problemen der Regierung. Während Ministerpräsident Rama auf internationalem Parkett glänzt, werden die Vorwürfe im Land lauter. In Ramas Umfeld wird wegen Korruption und Geldwäsche ermittelt. Einige seiner Wegbegleiter sitzen im Gefängnis. Die Wut der Menschen versucht Rama kleinzureden. Immer wenn eine Krise entsteht, sei sie noch so klein, bricht kollektive Begeisterung aus. Ohne zu zögern verspürt jeder das Bedürfnis, daran teilzuhaben. In seiner Rede fordert der extra aus Düsseldorf angereiste Eduard Kasser Ramas Rücktritt und erntet viel Applaus. Nun müsse die junge Politikergeneration übernehmen, sagt er. Auch in den nächsten Tagen wollen sie weiter demonstrieren.
2: Beim Absturz eines Kleinflugzeuges in der Nähe von Nancy in Frankreich sind 11 Menschen ums Leben gekommen. Die Maschine war unmittelbar nach dem Start wenige hundert Meter hinter dem Flughafengelände abgestürzt. Außer dem Piloten waren 10 Fallschirmspringer an Bord. Bei 5 von ihnen handelte es sich um Arbeitskollegen, die einen Tandemsprung gebucht hatten. Die Unglücksursache ist noch unklar. Sie wollten ausgelassen Silvester feiern, aber in dieser Bar im Schweizer Wintersportort Grand-Montana endete die Party zum Jahreswechsel 2025/26. Für 41 Menschen tödlich. Feuerwerk hatte die Deckenverkleidung entzündet. Der Brand breitete sich rasant aus. Der Notausgang war versperrt. Die Behörden nahmen die Ermittlungen zur Unglücksursache schnell auf. Jetzt, ein knappes halbes Jahr später, wird ihnen von immer mehr Seiten Versagen vorgeworfen.
18: Er musste alles wieder von Neuem lernen. Laufen, atmen, essen. In der Silvesternacht überlebt Valentin den Brand von Grand-Montana mit lebensgefährlichen Verbrennungen. Anschließend wartet er in der Winternacht auf Hilfe.
19: Mir war es mega kalt. Super, super kalt. Ich wollte schlafen, aber vielleicht, wenn ich einschlafen will, wäre ich dann nicht mehr aufgewacht.
18: Wie es zu dieser Katastrophe kommen konnte, ist Gegenstand von Ermittlungen gegen inzwischen 14 Beschuldigte, darunter der Betreiber der Bar. Sprühfontänen hatten den Akustikschaum in Brand gesetzt. Der Barbetreiber hatte eingeräumt, diesen selbst eingebaut zu haben. In seiner letzten Vernehmung erklärt er, ihn für nicht brennbar.

0: gehalten zu haben. Das geht aus den Protokollen hervor, die dem ARD-Studio Genf vorliegen.
1: Ich habe einen Test mit einem Stück Schaumstoff gemacht, das ich auf den Boden gelegt habe. Ich bin mit einem Gasbrenner darüber gefahren und es hat nicht Feuer gefangen.
0: Bis zu einer Anklage könnte es noch Jahre dauern. Für Valentin geht der Kampf mit den Erinnerungen und den körperlichen Folgen weiter. Seine Haut muss sich noch von zahlreichen Transplantationen erholen. Er bleibt dennoch optimistisch.
2: Ich war immer eher positiv und immer happy life, alles gut. Also wenn ich ein Bein weniger hätte, bin ich immer noch froh. Also ich bin nur froh, dass ich da bin.
0: Der 17-Jährige schaut nach vorne. Er will sich das, was geht, vom Leben zurückholen.
3: Ausführliche Einblicke in die Situation der Überlebenden und den Stand der Ermittlungen zeigt die Dokumentation Grand Montana – Leben nach dem Feuer ab sofort in der ARD-Mediathek. Bei der Fußball-WM wird es jetzt richtig ernst. Heute beginnt die K.O.-Phase. In Los Angeles treffen Südafrika und Co-Gastgeber Kanada aufeinander, zu sehen gleich im Anschluss hier im Ersten. Auch für das DFB-Team heißt es morgen im Spiel gegen Paraguay eine Runde weiter oder Turnier aus. Heute war das letzte Training im gewohnten WM-Quartier. Freude gab es dabei über einen Rückkehrer.
4: Wegwischen, was war? Die Pleite gegen Ecuador. Noch einmal Training in Winston-Salem, bevor es in den Flieger nach Boston geht. Bereit sein für das, was kommt. Paraguay, K.O.-Runde. Und er ist wohl wieder mit dabei.
5: Spielerisch sind wir besser, das wissen wir. Ja, da kommt es einfach drauf an, diesen letzten Willen in den Zweikämpfen, in den direkten Duellen zu haben. Und ja, das wird auf jeden Fall klappen.
4: Nathaniel, genannt Nene Brown, der Shootingstar im deutschen Team, wird wohl gegen Paraguay zurück in die Mannschaft kommen. Muskuläre Probleme hatten den Youngster zu einer Pause gezwungen. Jetzt kann er wieder spielen. Sein Tempo, seine Torgefahr haben gegen Ecuador gefehlt. Da musste Brown zuschauen.
5: Kritik gehört dazu, aber ich glaube, die Fans sollen nicht zu unfair manchmal zu uns sein. Wir wollen auch jedes Spiel gewinnen.
4: Locker wollen sie sein, aber der Druck liegt morgen Abend auf dem deutschen Team. Paraguay, nach 16 Jahren mal wieder bei einer WM dabei. Eine Mannschaft, die alles reinhaut, die aber nicht zu den ganz Großen gehört. Nur 2 Tore in der Gruppenphase, 4 Punkte, Rang 3. Die Favoritenrolle ist klar verteilt.
6: Wir werden ein anderes Gesicht zeigen, das zu 100%.
4: Klaps hier. Klappt's da. Hauptsache morgen Abend klappt's.
3: Noch einmal zum Wetter. Hier ist die Vorhersage für morgen Montag, den 29. Juni.
7: Der Luftmassenwechsel setzt sich fort und sorgt weiter für teilweise heftige Schauer und Gewitter mit Unwettergefahr. Die besteht heute Nacht vor allem vom Westen und Südwesten bis in die Mitte, sonst ist es zum Teil klar. Am Tag liegt der Schwerpunkt der Gewitter mit lokaler Unwettergefahr im Osten und Süden. Richtung Nordwesten bleibt es bei längerem Sonnenschein dagegen meist trocken. Heute Nacht wieder verbreitet tropisch warm im Norden und in einigen Berglagen angenehmere 17 oder 16 Grad. Die neue Woche beginnt vielerorts 10 Grad kühler, im Osten und Südosten aber nochmal heiß mit über 30 Grad. Dienstag viele Wolken und von der Mitte bis in den Süden regionale Schauer und Gewitter, im Süden mit Unwetterpotenzial. Ähnliches Wetter auch Mittwoch, aber Donnerstag wird es wieder freundlicher und es bleibt oft trocken.
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0: Hast du es schon gemeldet?
1: Nein.
0: Und? Was wünschst du dir?
1: Ist mir egal, Hauptsache gesund.

wenn ich meinen wieder aus der Werkstatt krieg. Ich meine, der fährt sich ja nicht schlecht. Aber

0: Hallo?
1: Guten Abend.
2: Guten Abend.
3: Moritz Eisner.
1: Oberstleutnant Moritz Eisner. Mit Tochter.
2: Na, das geht sich nicht mehr aus.
3: Na, heute schon.
2: Ja. Fellner. Major.
1: Ja. Bitte.
2: Danke.
1: Gleich hier, bitte.
3: Danke. Okay.
1: Und Achtung wegen der Ming-Vasen.
2: Ah, meine Jacke. Ja, danke. Jetzt warte auf mich.
3: Kann es sein, dass wir verschlungen sind?
2: Ja, schaut ganz so aus.
3: Normalerweise steht sowas ja auf der Einladung, oder? Ich meine, Black Tie Business, Smart Casual.
2: Mal, hast du eine Einladung gekriegt?
3: Nein, ich habe keine. Du?
2: Nein.
3: Mein Ernstl hat mir da zwischen Tür und Angel gesagt, festlicher Anlass.
2: Ja, und dass der Minister kommt. Ja.
4: Ernstl! Oh, da seid ihr ja.
2: Alles Gute zum
4: danke,
2: Geburtstag.
4: Danke. Danke sehr. Habt ihr ja heute noch was anderes vor?
3: Extra für dich.
4: Also die Putzerei zahle ich aber nicht.
3: Das haben wir uns gedacht.
4: Ja, auf dass ich so alt werde, wie ich aussehe. Prost.
1: Wie lange dauert's noch?

Das Buffet ist eröffnet!

0: Sie sind schwanger.
1: Darf ich euch mit meiner Mutter bekannt machen?
2: Das ist aber nett.
1: Sie haben hier die Frau.
2: Na schau, einmal einer, der doch weiß, wie man sich benimmt. So eine hübsche junge Frau.
3: Nein, ich bin nur die Bibi. Freut mich.
1: Und das ist der Helmut, der Ehemann von meinem Patenkind, der Roswitha.
4: Helmut Mader, nicht Polizist. Ah.
1: Warum ist denn die Roswitha eigentlich noch nicht da?
4: Naja, sie ist noch in der Probezeit.

0: Sie ist in der 10. Woche.
1: Mein Mann.
2: Mein Schulfreund, der Vater von Roswitha, ist voriges Jahr gestorben. An Krebs mit 59.
3: Hm. Der Krebs ist ein Hund.
4: Du sagst es.
2: Seither spiele ich gern den Ersatzbachbar für die Roswitha.
4: Komm, Ernsti. Heute ist kein Tag für traurige Geschichten. Lass uns lieber über dich reden, ja? Eigentlich habe ich wollen, dass er Theologie studiert. Aber Latein war nicht seins.
5: Echt?
4: Algebraisch. Dann hat er es mit der Wirtschaft probiert. Aber da braucht man einen Blick fürs Ganze und für die globalen Zusammenhänge.
2: Bitte, Mama.
4: Na, was weiß.
3: Na, komm, warte, das müsst ihr jetzt aushalten.
4: Naja, mit der Juristerei hat es dann eh geklappt. Auswendig lernen oder immer schon gut können, der Bub.
5: Jetzt ist er Sektionschef im Innenministerium, das ist doch schon was.
4: Ja, aber wie ein Polizeijurist geworden ist, habe ich mir gedacht, Pfarrer werden wir lieber.
5: Dann wäre er so ein bestimmt Bischof oder Kardinal.
2: Mein Traumberuf. Amen.
4: Und jetzt ist er ein Mensch, der nichts und niemanden glaubt.
3: Schauen Sie, gnädige Frau, Minister kommen und gehen, Sektionschefs bleiben ewig bestehen.
5: Jetzt reimt er noch.
6: Roswitha in der Fabrik. Ein Unfall.
3: Ein Unfall?
6: Ich muss ins Krankenhaus.
3: Moritz, fahr ihn hin.
5: Na, da warte, ich komm mit.
6: Entschuldigen Sie.
3: Wenn ihr dort seid, bitte rufst mich sofort an und sagst mir, was passiert ist.
5: Ja.

0: Kann ich zu ihr?
1: Im Moment geht das leider nicht.
0: Was ist denn überhaupt passiert?
1: Ihre Frau wurde von Flusssäure verätzt. Wir versuchen alles Menschenmögliche, um die Wirkung auf das Gewebe einzudämmen.
0: Und was ist mit dem Baby?
1: Wir halten sie am Laufenden.
0: Wie schaut's aus?
2: Komm, Hans, trink mal einen Kaffee.
0: Das war vorgestern. Da hat die Rosi wieder zu mir gesagt, dass wir in ein paar Monaten zu dritt sein werden. Verstehen Sie?
2: Mit Zucker?
0: Nein, danke. Ich zeig's gleich. Hier. Das ist unser Baby.

0: Ich kann es einfach nicht begreifen. Ihr müsst ihm nachgehen. Ich will wissen, was da passiert ist.
1: Entschuldige, ich weiß, dass dir das jetzt nahe geht, aber das ist jetzt wirklich eine Sache fürs Arbeitsinspektorat.
0: Die Roswitha ist tot. Ich will Fakten. Ihr müsst herausfinden, warum das passiert ist.
2: Also, ich muss da dem Moritz recht geben. Die sind die Spezialisten.

0: Herr Wendler? Guten Morgen.
1: Ist das denn ein guter Morgen, Frau Doktor?
0: Ja, ich habe gute Nachrichten. Wir haben endlich den Termin vom Gericht.
1: Schön.
0: Und zwar heute Nachmittag um 3.
1: Ich hoffe, der Herr Rat wird pünktlich sein.
0: Machen Sie sich bereit.
2: Naja, weit haben wir es gebracht. Sind wir beim Arbeitsinspektorat gelandet.
3: Sie ist positiv. So können wir mal was für den Rauter tun. Also, was gibt's über diese Chemiefabrik?
2: Heißen tut sie Secure Chemical Logistics. Direktor ist ein gewisser Mitterecker. Gehören weltweit zu den 10 Marktführern, erzeugen Säuren und Laugen.

0: Ich möchte mit jemandem von der Geschäftsführung sprechen.
1: Haben Sie einen Termin?
0: Meine Frau. Mitteregger. Ich möchte den Magister Mitteregger sprechen. Meine Frau, sie ist gestern hier. Mader. Mein Name ist Helmut Mader.
1: Ist es Sie? Sie sind der Mann von der Frau? Es tut mir leid. Im Moment kann sich niemand von der Geschäftsleitung empfangen.
0: Aber ich will, dass mir jemand erklärt, was da passiert ist. Bitte, ich muss mit jemandem sprechen.
1: Warten Sie einen Augenblick, ich versuch's.

0: Schleusen, über die ich zuerst gesprochen habe. Dahinter ist die Werkshalle, wo der Unfall passiert.
1: Herr Magister Mitte-Ecker, wann genau ist denn der Unfall passiert?
0: Um 20.11 Uhr war der Unfall mit sofortigen Maßnahmen. Um 20.25 Uhr war die Rettung da. 30 Minuten später war die Frau Mader im Krankenhaus.
2: Die Rettungskette hat perfekt funktioniert.
3: Naja, trotzdem ist die Frau Mader tot. Na, sagen Sie, hätten Sie das nicht mit einem besseren Mitarbeiterschutz den Unfall verhindern können?
0: Hören Sie, wir haben hier die höchsten Sicherheitsstandards in ganz Österreich.
4: Herr Mitte-Ecker?
0: Ja. Und Sie sind?
5: Du hast mein Kind umgebracht.
0: Und meine Frau. Herr Mader, bitte. Es tut mir unendlich leid.
6: Schwein, das wirst du die Verantwortung übernehmen.
7: Bitte lassen Sie das.
8: Das ist nur unsere Arbeit.
7: Lassen Sie das. Rufen Sie die Polizei! Rufen Sie die Polizei!
6: Lass mich!

0: Ich glaube, das ist für Sie. Was ist das für ein Foto?
1: Könnten Sie uns einen kleinen Moment geben? Einen kleinen Moment? Ist das möglich?
0: Danke. Danke. Wir wollen nur wissen, wie der Herr heißt. Ob Sie
1: können wir ganz kurz einen Moment haben und dann sprechen wir weiter? Dankeschön. Dankeschön.

0: ein Telefongespräch, Frau Wendler.
1: Ich mag jetzt nicht.
0: Secure Chemical Logistics.
2: Wendler? Verstehe. Ja, das tut mir sehr leid, aber damit habe ich nichts zu tun. Wenn es Probleme gibt, wird sich mein Anwalt darum kümmern. Danke. Du wolltest doch vorne im Garten das Laub verbrennen, oder?
0: Ja, natürlich.
3: Hier am Bergsee.
4: Verstehe.
3: Der hat mich angegriffen. Und wie früh bist du
5: hier? Sie noch mal ein bisschen.
4: So, lass mal das jetzt bitte mit dem Fotografieren.
6: Grüße.
2: Herr Mader, was?
6: Nee, er ist ins Fabriksgelände eingedrungen, hat den Direktor angegriffen, offensichtlich deswegen.
2: Er hat ihn gebückt.
3: Wir übernehmen das. Nehmen Sie ihm die Handschellen ab, bitte.
6: Ohne Vorwarnung auf den Zug gestürmt und sofort gewürgt.
2: Entschuldigung, grüße, Fellner, Bundeskriminalamt.
6: Mitträger.
2: Ah.
6: Das ist die Frau Reiter, die Pressesprecherin von Secure Chemical Logistics.
2: Ich habe eine Bitte. Der Herr Mader hat vorhin ganz sicher überreagiert.
6: Ja?
7: Er hat den Herrn Direktor gewürgt.
6: Ich bin derartig erschrocken.
2: Er hat nicht nur seine Frau verloren da drin.
6: Das ist so ein furchtbarer Unfall, das ist. Und?
8: Das war eine ziemlich überflüssige Aktion, Herr Mader.
9: Ich bin so müde, vielleicht muss ich einfach nur schlafen.
8: Gute Idee.
2: Es wäre ihm sicher schon geholfen, wenn Sie die Anzeige gegen ihn fallen lassen.
6: Natürlich, natürlich. Das ist das Mindeste, was wir tun können.
10: Herr Kollege!
8: Könnten Sie den Herrn Mader noch rausfahren? Er ist nicht mehr fähig, mit dem Motorrad zu fahren.
9: Mein Helm.
8: Und was ist?
2: Sie ziehen die Anzeige zurück.
8: Wir müssen jetzt hin.
2: Hey, ich glaube da rein.
11: Reinlassen kann ich euch nicht, das ist zu gefährlich. Hinten ist es passiert bei den Tanks. Vermutlich aufgrund eines defekten Druckventils.
8: Was ist mit dem Schutzanzug von der Frau Mader?
11: Den hat die Feuerwehr sichergestellt. Die Säure ist durchgegangen wie nix.
2: Warum heißt es dann Schutzanzug?
11: Ja, genau das wird jetzt untersucht.
12: Die Anzüge kommen plastikverschweißt von der Firma Patronatex und gehen so an die Mitarbeiter. Nach einmaligem Gebrauch werden die entsorgt. Das sind die Vorschriften.
8: Also hat möglicherweise die Produktionsfirma geschlampt.
12: Wir haben veranlasst, dass die Anzüge aus dem Verkehr gezogen werden. Aber was mir eigentlich noch mehr interessieren wird, was habt ihr angestellt, dass ihr einen Arbeitsunfall untersuchen müsst?
2: Messt uns dann den technischen Abschlussbericht, ja?
12: Wenn ich von euch das Ergebnis von der Analyse von den Anzügen kriege. Und die Tests übernimmt ihr jetzt auch hier, oder? Und die Kosten. Die Profis von der IK

0: Haben Sie nicht etwas vergessen?
1: Ah ja. Und Sie vergessen nicht, was wir besprochen haben.
0: Danke.

0: Frau Schneider, wann fahren Sie denn wieder in die Anstalt?
1: Morgen.
0: Und, wie geht's ihm?
1: Wie soll's ihm denn gehen? Nach so langer Zeit da drinnen.
0: Glauben Sie, er würde mit mir reden?
1: Das fragen Sie ihn am besten selber.

0: Hallo, Frau Schneider.
1: Frau Magister Wendler.
0: Du wolltest mich sprechen, hier bin ich. Oder gibt's was Wichtiges? Und? Was ist? Haben wir es geschafft?
2: Es gibt ein Problem.
0: Ach, und ich hab gedacht, wir können den Champagner aufreißen und feiern.
2: Tust du nur so, oder weißt du wirklich nichts?
0: Was soll ich wovon wissen? Du hast doch gesagt, dass Sacre unsere Bedingungen akzeptiert und dass du nur noch den Vertrag unterschreiben musst.
2: Es geht um den Unfall bei SCL.
0: Ja? Und? Was ist damit? Der Mitterecker hat mich angerufen.
2: Ja, da, ist schon im Internet. Morgen gibt's das dann auch auf Papier.
3: Ach, Rick.
4: Übermorgen ist das schon wieder vergessen. Hm? Unterschreib lieber den Vertrag. Und dann ab in die Sonne.
2: Liefert deine Patrona-Taxi diesen Schrott?
0: Woher soll ich wissen, was die in Indien mit dem Material machen?
2: So, hast du einmal daran gedacht, dass dann vielleicht Schadenersatzforderungen auf uns zukommen können?
0: Das war ein Unfall, Vic. Ein tragischer Unfall. Überall auf der Welt sterben Leute bei gefährlicher Arbeit. Das
2: ist ein denkbar schlechter Zeitpunkt für einen Verkauf. Sacre wird den Preis drücken und außerdem habe ich keine Lust darauf.
0: Spinnst du? Was ist, wenn Peter diesmal nach der Anhörung rauskommt? Hat die Schneider irgendetwas darüber gesagt?
2: Aber ich finde, Peter hat ein Recht darauf zu erfahren, was mit den Wendlerwerken passiert.
0: Er hat überhaupt gar keine Rechte nach dem, was er mir angetan hat.
2: Und vielleicht ändert er sich ja in den Therapien.
0: Sag mal, wieso setzt du dich plötzlich für ihn ein? Er ist ein geistig abnormer Rechtsbrecher. Das habe ich schwarz auf weiß.
2: Ja, weil wir mit einem Gutachten und meiner Zeugenaussage nachgeholfen haben.
0: Er hat mich geschlagen. Er hat mich die Treppe hinuntergeworfen.
2: Du musst mich nicht überzeugen. Ich weiß, was er getan hat. Und was nicht.
0: Wir haben das zusammen geplant.
5: Wir ziehen das jetzt durch.
0: Victor, du musst!
6: Diese Patronatex ist eine Tochterfirma vom Wendler-Konzern. Die kriege ich auch eine? Die haben ihr Büro im Ersten. Danke.
7: Wendler, das sagt mir irgendwas.
6: Ja, ursprünglich waren das immer die Wendler-Werke. Die gibt's schon seit über 100 Jahren. Die produzieren Luxusdekorstoffe. Aber diese Patronatex gibt's erst seit 3 Jahren.
7: Und? Was war in der Chemiefabrik? Warum ruft mich keiner an? Erstl, wir versuchen uns gerade einen Überblick zu verschaffen. Wir arbeiten dran.
6: Der Schutzanzug von der Roswitha könnte schadhaft gewesen sein. Die Firma...
7: Die müssen zur Verantwortung gezogen werden. Alle. Habt ihr sonst noch irgendetwas?
6: Die Anzüge sind von Patronatex, die zum Wendler-Konzern gehören. Und der Geschäftsführer ist ein Dr. Viktor Perschawa.
7: Nicht Perschawa, Perschawa, den kenne ich.
8: Na schön für dich, hilft uns aber auch nicht weiter.
7: Ich brauche mehr Fakten, ja?
6: Was denkst du?
7: Was will ich denken? Ist der Ernst, das Ganze zu emotional angeht? Was haben wir von diesem Perschawa oder Perschawa oder wie immer der Kasperl heißt?
6: Ja, pff, nicht viel. Zuerst muss er mal der Slavik die Anzüge kontrollieren. Hm? Jetzt ist er kalt.
9: Grüß dich, Moritz Eisner.
6: Grüß dich.
9: Meine Kollegin Fellner. Wir haben angerufen.
10: Guten Tag, der Herr Dr. Perschawa ist leider immer noch in der Besprechung.
9: Gut, dann warten wir.
10: Wollen Sie sich nicht setzen?
6: Wer ist denn dieser imposante Charakterkopf?
10: Das ist Felix Wendler. Er hat den Wendler-Konzern erst zu dem gemacht, was er heute ist. Sein ganzes Leben hat er dem Aufbau dieses Konzerns gewidmet. Bitte.
6: Der hat was mit dem Kopf, wetten?
2: Ja, danke, Herr Sacre. Wir melden uns bestimmt. Namaste.
11: Namaste.
2: Ja, schauen wir. Auf Wiedersehen.
8: Auf Wiedersehen.
2: Auf Wiedersehen.
10: Herr Dr. Perschawa, das sind die Herrschaften von der Polizei.
2: Ja, tut mir leid, dass das jetzt so lange gedauert hat. Was kann ich für Sie tun?
7: Es geht um den Arbeitsunfall bei Secure Chemical Logistics. Sie haben davon gehört?
2: Ja, leider. Notgedrungen. Furchtbar, dass diese junge Frau sterben musste.
7: Dann ist Ihnen sicher auch bekannt, dass diese junge Frau wegen eines fehlerhaften Schutzanzuges sterben musste.
2: Haben Sie die Absicht der Firma Patronatex, Fahrlässigkeit vorzuwerfen?
6: Im Moment möchten wir

0: einem Herrn, was Sie dazu zu sagen haben.
1: Patrona Tex ist eine unabhängige Tochter von uns. Für Details wenden Sie sich bitte an Frau Sabrina Wendler, die ist dort Geschäftsführerin.
2: Jetzt habe ich's. Wendler Werke, Peter Wendler. Sagt er das was?
3: Na, hilf mir.
2: Das ist der Sohn von dem Charakterkopf, der da oben.
3: Gehen wir auf einen Kaffee?
2: Ja, der da oben an der Wand hängt. Der hat sich vor ein paar Jahren lauthals in der Öffentlichkeit für faire Produktionsbedingungen in der Textilbranche eingesetzt. Und hat jeden als Pharisäer und Idioten bezeichnet, der anderer Meinung war.
3: Moment, war das der beim Galaempfang den Wirtschaftsminister geohrfeigt hat?
2: Ja, genau, der war das.
3: Wie lange ist denn das jetzt her?
2: 2 oder 3 Jahre oder so irgendwas.
3: Was macht der jetzt?
2: Keine Ahnung. 2 Melange, bitte. Sie können Zigaretten.
3: Oh ja. Ja? Wir sind unterwegs. Ist das Slavik, ja.
4: Also, das ist ein Rest vom Anzug, den die Frau Mader angehabt hat. Markennamen habe ich keine mehr gefunden, aber das ISO und der N-Label war noch zu entziffern. Laut Kennzeichnung entspricht der Anzug der Kategorie 3 Typ 6. Das ist bezeichnet als Schutzausrüstung gegen tödliche Gefahren. Wir haben inzwischen gut 50 Anzüge aus der Chemiefabrik getestet mit dem Ergebnis, sie sind unterschiedlich.
5: Was heißt das? Vom Material oder wie?
4: Exakt. Einige entsprechen der Schutzklasse, andere nicht.
5: Ist das ein Produktionsfehler oder ist das Absicht?
4: Darüber kann man nur spekulieren. Aber Fakt ist, sollten die Anzüge tatsächlich aus derselben Produktion stammen, dann müssen sie aus unterschiedlichen Serien sein.
6: Vielleicht hat jemand die Originalzertifikate in die minderwertigen Anzüge einfach reingelegt.
4: Ist möglich. Also, die Frau Mader ist mit 72-prozentiger Flusssäure verletzt worden. Wir verwenden bei uns im Versuch nur die 35-prozentige, aber das reicht auch schon.
6: Warum ist diese Flusssäure eigentlich so gefährlich?
4: Weil sie die Haut besonders schnell durchdringt, tiefere Gewebeschichten zerstört und dem Körper das Kalzium entzieht. In weiterer Folge kommt es zur Störung der Leberfunktion oder, wie bei Frau Mader, zu Nierenversagen.
6: Ich möchte mir gar nicht vorstellen, was für Schmerzen die Frau Mader gehabt hat.
5: Da wird uns die Frau Wendler einiges erklären müssen.
6: Ja.
1: Sabrina? Guck da!

0: sie geladen?
1: Du kennst mich doch. Schau mal, was da liegt. Bald sind wir dort. Was sagst du dazu? Der Vertrag ist schon unterschrieben.
0: Bist du jetzt völlig verrückt geworden?
1: Und ich wollte dir eine Freude machen.
0: Wir haben die Polizei am Hals und du verbringst deine Zeit mit einem solchen Scheiß.
1: Spielverderber.

0: Und ich Idiot hab gedacht, du willst darüber reden, wie wir mit dem Konzern weitermachen.
1: Wir verkaufen? Das wollten wir doch schon seit Ewigkeiten.
0: Und du willst das?
1: Ach, jetzt bin ich wieder schuld? Du hast vor 3 Jahren gesagt, dass du mich liebst. Du hast gesagt, du hilfst mir, Peter loszuwerden. Und dass wir irgendwo weit weg ein neues Leben anfangen können. Das wollten wir doch. Warum hast du deine Meinung geändert? Hast du mit ihm gesprochen?
0: Diese junge Frau ist gestorben. Und es hat irgendwie... Das war so ein Moment... Ich fühle mich irgendwie verantwortlich.
1: Ach, so ein Blödsinn.
0: Ja, es mag sein, das hat meine Augen geöffnet. Wir können so nicht weitermachen. Wir sind ohnehin schon so weit gegangen. Ich muss jetzt einen Schnitt machen, und zwar sofort. Und neu anfangen.
1: Mit mir oder mit Peter?

0: Sie wohnen schon?
1: Major Fellner, und das ist mein Kollege
2: Eisner.
1: Wir würden gern die Frau Wendler sprechen.
3: Wir können die Sache abkürzen. Auf Anraten meines Anwalts habe ich alles für Sie vorbereitet. Hier sind die Geschäftsunterlagen von Patronatex. Sie werden sehen, dass wir mit der Herstellung des Materials nichts zu tun haben. Aber Sie finden da drinnen Namen und Adressen der indischen Produzenten und Zwischenhändler. Sollte einer von denen minderwertiges Material geliefert haben, wird der sich für den Tod der jungen Frau verantworten müssen.
1: Aber wenn die Anzüge aus Indien kommen, wieso steht dann Made in Europe drinnen?
3: Das ist völlig legal. Die Anzüge kommen halbfertig nach Europa. Hier wird dann die technisch aufwendige Endfertigung gemacht.
4: Steht auch alles hier drinnen.
3: Was das?
5: Was macht eigentlich Ihr Mann?
3: Mein Mann?
5: Ja.
3: Haben Sie mit ihm gesprochen?
5: Nein.
3: Ja, das ist alles immer noch nicht leicht für mich.
1: Was meinen Sie damit?
3: Er war ein Mann mit Visionen, bevor er den Bezug zur Realität verloren hat. Eine faire Produktionskette. Vom Garn über den Knopf bis zum Sofa. Da hätte man schon sehen können, dass er nicht normal ist. Aber wie dann seine Ideen den Wendler-Konzern fast ruiniert hätten. Da hat er auf niemanden mehr gehört.
1: Aber Sie sind doch Finanzexpertin. Haben Sie ihm da nicht helfen können?
3: Er hat sich abgekapselt. Er hat sich ständig belogen gefühlt. Ich glaube, es war sein Misstrauen, das ihn den Verstand gekostet hat.
1: Danke, Herr
0: Gupta Kumar.
1: Herr Gupta Kumar, wie lange arbeiten Sie denn schon für die Frau Wendler?
0: Bisschen über ein Jahr.
1: Und wie ist sie so als Chefin?
0: Ja, ein Chefin so ist.
6: Frau Schneider, Sie waren doch erst am Freitag hier.
7: Der Chef braucht ein bisschen Inspiration. Für seine neue Kollektion.
6: Ihr Chef. Verstehe.

0: Frau Schneider, grüß Sie. Wie geht's Ihnen?
1: Wichtiger ist, wie es ihm geht.
0: Er soll sich nicht zu viele Sorgen machen. Er hat wirklich gute Chancen auf eine Entlassung.
1: Das Gericht hat sich schon zweimal gegen seine Entlassung entschieden.
0: In ein paar Tagen wissen wir mehr. Viel Glück.

0: Eine Minute und 47 Sekunden vom Einlass bis zu mir. Sie werden langsam, Elisabeth.
1: Ich werde 63.
0: Entschuldigung. Hierin muss man auf alles aufpassen, sonst verliert man den Zeitbegriff nach 2 Jahren und 5 Monaten.
1: Und 28 Tagen.
0: Jetzt sagen Sie nur noch, ich fehle Ihnen.
1: Sie fehlen mir sehr. Aber heute ist ein guter Tag.
0: Tatsächlich?
1: Ein sehr guter Tag sogar. Obwohl der Anlass ein trauriger ist. Was halten Sie übrigens davon, wenn ein guter Freund Sie besuchen kommt?
0: Ich würde mich freuen.
1: Dann werde ich ihm das sagen.
2: Und diese Frau verkauft minderwertige Schutzkleidung?
3: Laut Akt hat die Tragödie schon ein halbes Jahr vor der Einweisung stattgefunden. Das bestätigt eine Aussage von Viktor Berschauer. Der 8-Zeuge war von dem Mordversuch an der Sabrina Wendler. Ja, bitte.
4: Haben Sie die Pizzen bestellt?
5: Ja, die Diavolo für mich. Ja,

0: Ich möchte mit Dr. Peshawar reden.
1: Herr...
0: Mader, Helmut Mader.
1: Der Herr Doktor ist nicht da. Worum geht's denn?
0: Es geht um... Ist das sein Büro?

0: Was ist er für ein Mensch? Macht er sich Gedanken darüber, was seine Entscheidungen für andere Menschen bedeuten können? Ob sie jemanden das Leben kosten?
1: Kann ich irgendwas für Sie tun?
0: Können Sie meine Frau wieder lebendig machen?
1: Mir tut es sehr leid, mit Ihrer Frau.
0: Das soll ich Ihnen glauben. Da, wo Sie sitzen. Meine Roswitha hat sterben müssen, weil solche Leute wie ihr hier, die eh schon alles haben, nie genug bekommen können.
1: Die Polizei kümmert sich um die Sache. Man wird die Verantwortlichen zur Rechenschaft ziehen. Ganz sicher.
0: Ja. So wird das sein.

Gupta? Verbrenn das bitte.

0: Du wirst es nicht glauben, aber langsam macht mir das Spaß. Hm? Bitte pass auf da.
1: Ja. Sag, warum übergeben wir das nicht einfach alles der Wirtschaftspolizei? Die sollen dann herausfinden, wer da verantwortlich ist.
0: Das ist jetzt ein Fehlwurst, glaube ich. Da geht es um einen Auftrag an einen indischen Erzeuger und da. Hm?
1: Aber die geht doch niemals das Risiko ein.
0: Die Gier ist ein Hund.
1: Bibi, wie sollen denn wir zwei minimalistischen Finanzgenies eine steueroptimierte Firmenstruktur entschlüsseln?
0: Mit Fantasie und Hartnäckigkeit zum Beispiel.
1: Ja. Und an einer Nachtschicht.

0: Guten Tag.
1: Guten Tag. Ich möchte zu Peter Wendler.
0: Waren Sie schon mal hier? Dann füllen Sie das bitte aus und einen Ausweis. Handy, Schlüssel, Taschenmesser bitte um die Ecke ins Schließfach.
2: Bitte schön.

0: Ich war mir nicht sicher, ob du mich sehen willst.
1: Und jetzt bist du's.
0: Peter, bitte. Ich will nicht lang drum rumreden. Ich habe damals einen großen Fehler gemacht.
1: Einen. Du hast in der schwierigsten Zeit meines Lebens ein Verhältnis mit meiner Frau angefangen. Du hast eine Falschaussage gemacht und du hast dafür gesorgt, dass man mich hier wegsperrt. Aber lass gut sein. Victor, ich freue mich, dass du da bist. Weißt du, hierin habe ich mich wenigstens erholen können. Und das war wahrscheinlich auch das Beste für mich. Und ich habe nachdenken können in Ruhe. Über mich, dich, Sabrina.
0: Ich will's wieder gut machen.
1: Dann sag dem Gericht die Wahrheit.

0: Peter, du weißt, dass ich meine Aussage nicht ändern kann. Ja.
1: Ihr werdet also verkaufen?
0: Nein.
1: Wie kommt das?
0: Die Sabrina, die hat den Bezug zur Realität verloren.
1: Hat sie den denn jemals gehabt?
0: Nein, nein, hat sie nicht.
1: Was glaubst du, würde sie sagen, wenn sie wüsste, dass du mich hier besuchst?
0: Sie würde sofort eine Intrige gegen sich wittern.
1: Aber sowas tun wir nicht, gell? Sollten wir es ihr sagen und schauen, was sie macht?
0: Ich kriege richtig Angst.
1: Victor, es tut so gut, dich endlich wiederzusehen. Wenn ich dürfte, dann würde ich dich jetzt umarmen. Darf ich?
2: Sie kennen die Regeln.
0: Ach was.
2: Das reicht.

0: mach es bitte noch. Dr. Peschawar?
1: Ja.
0: Dr. Katrin Bach, ich bin die Psychologin von Herrn Wendler. Ich bin froh, dass Sie ihn endlich besucht und sich versöhnt haben. Es ist sehr wichtig, dass er draußen einen Freund hat.
1: Ja, ja. Er kann sich auf mich verlassen.
0: Hoffentlich können wir im nächsten Schritt dann eine Versöhnung mit seiner Frau herbeiführen. Können Sie vielleicht in diesem Sinn auf Sie einwirken?
1: Ich werde es versuchen.
0: Ich werde ihn sehr verbunden.
2: Bitte.
1: Grüß Sie.
3: Hallo.
2: Kennt Sie? Staatsanwalt Staller.
1: Warum ist er da? Das wird nicht angenehm für ihn.
2: Er hat ein Recht darauf zu erfahren, warum es passiert ist.
4: Also, das ist der Untersuchungsbericht vom Arbeitsinspektorat. Der Firma Secure Chemical Logistics ist offenbar nichts vorzuwerfen. Die Rettungskette hat perfekt funktioniert.
1: Das Problem liegt am Schutzanzug.
4: Ja, das Material entspricht nicht der ausgewiesenen Klassifizierung. Ob das ein Fehler oder eine bewusste Fälschung ist, lässt sich nicht mit Sicherheit sagen.
5: Unter uns, das wird eine Gutachterschlacht. Also entweder bei dem, der das Material hergestellt hat, oder bei dem, der es verarbeitet und die Zertifikate angebracht hat.
2: Und bei der Patronatex? Da habt ihr nichts gefunden.
4: Es gibt in den Unterlagen, die wir von der Geschäftsführerin haben, gewisse Ungereimtheiten, aber nichts, womit man wirklich was anfangen kann.
5: Herr Mader, Sie können sich natürlich als Zivilkläger an solch ein Verfahren anschließen, aber solche Verfahren ziehen sich über Jahre hin und sind zermürbend. Und außerdem besteht in diesem Fall nur eine geringe Chance, dass man sie für ihren Verlust entschädigt.
6: Entschädigt? Es geht mir doch nicht um Geld. Ich verstehe das nicht, Ernstl. Es kann doch nicht sein, dass niemand für den Tod von der Roswitha zur Rechenschaft gezogen wird.

0: Kann man umkommen.
1: Morgen, Kollegin, morgen.
2: Morgen. Morgen.
3: Servus, grüß dich. Ist das Lange?
2: Ich bin seine Frau Tritt und der Magister ist auf Uhr.
1: Das Slavik macht auch was, oder?
3: Nimm mal Handschuhe.

0: Christian, wie geht's deiner Frau?
1: Hast du sie so gefunden?
2: Kollege, danke.
1: Okay.
2: Grüße, Frau Schneider.
3: Morgen.
2: Sie erinnern sich, Wellner von BK?
3: Ah, ja. Ja.
2: Sie haben ihn gefunden?
3: Ja. Wie ich ins Büro gekommen bin. Kurz nach 9.
2: Ist Ihnen irgendwas aufgefallen?
3: Nicht, dass ich wüsste.
2: Also war nichts anders als sonst?
3: Die Tür war abgesperrt. Ich bin hinein, habe meine Tasche abgestellt und dann habe ich ihn gefunden.
2: Wer außer Ihnen hat noch einen Schlüssel?
3: Der Dr. Perchard natürlich. Und die Frau Wendler. Mhm.
2: Wissen Sie vielleicht, ob Frau Wendler eine Waffe besitzt?
3: Keine Ahnung. Sie glauben. Ja, aber warum? Warum sollte sie den Dr. Peshawar? Die beiden haben doch. Sie wissen schon. Furchtbar ist das alles. Ja.
2: Der Kollege bringt Ihnen ein Glas Wasser.
4: Der Arbeitsunfall in der Chemiefabrik hat ihn offenbar mehr beschäftigt, als er uns gesagt hat.
2: Wer hat schon gern schlechte Presse? Schon seltsam. Vorgestern fragt man wegen Patronatex und heute.
5: Hat er's überstanden? Also gestern zwischen 19 und 21 Uhr. Auch sehr heiß hier drinnen.
2: Was ist mit der Tatwaffe?
5: Ja, nach den Eintrittswunden zu schließen, ein eher kleines Kaliber aus nächster Nähe abgefeuert. Aber sehr effektiv, wie man sieht. Genaueres dann morgen, wenn ich die Projektile aus ihm herausgeholt habe, ja?
6: Also, draußen fehlt nichts, laut Sekretärin. Weder Geld noch sonst. Ich würde sagen, der Tote ist hier gesessen, ist nach den Schüssen noch aufgestanden, vorwärts getaumelt und dann so auf den Boden.
7: So wie er jetzt liegt?
5: Nein, wir haben ihn schon noch umgedreht.
7: Na ja. Ein paar Fragen haben wir noch, Frau Schneider.
1: Ist das die Handschrift vom Herrn Dr. Peshawar?
3: Meine. Der Herr Mader war gestern da, wegen dem Unglück von seiner Frau. Er war völlig aufgelöst. Er wollte unbedingt den Dr. Peshawar sprechen, aber der Herr Doktor war noch nicht da.
4: Wann haben Sie denn das Büro gestern verlassen?
3: So gegen 18.30 Uhr. Ich bin nach Hause gefahren, habe mich umgezogen und war kurz vor 8 bei meiner Chorprobe. Die hat dann bis 22 Uhr gedauert.
2: Moritz? Der Knopf ist im Büro gelegen, gar nicht weit von der Leiche entfernt. Da ist Blut dran. Könnte zu einer Kostümjacke passen.
4: Der Maler war gestern hier im Büro.
7: Frau Schneider, gehört der Knopf Ihnen?
2: Ja, danke. Auf die Frau Wendler ist eine Walter BB22Q registriert. Kein Kaliber.
7: Wir müssen den Marder vorladen.
2: Und da glaubst du nicht im Ernst, dass er. Ja, danke. Also, laut Rufdaten von Peshawars Handy hat die Frau Wendler ihn am Tag seines Todes 5-mal angerufen. Er hat sie dann um 17.38 Uhr zurückgerufen. Das war sein letztes Gespräch.
7: Okay.
2: Grüß Sie.
8: Guten Tag. Es tut mir leid, ich habe keine Zeit.
2: Oh, wir haben nur eine Frage. Sie besitzen doch eine Walter PP22Q.
8: Ja. Und auch Jagdwaffen und die dazugehörigen Waffenscheine.
7: Uns interessiert nur die Walter.
8: Warum?
2: Wir würden gern die Waffe sehen.

0: Was das?
1: Wann haben Sie den Herrn Dr. Perschauer zum letzten Mal gesehen?
0: Vorgestern Abend. Er war hier. Warum?
1: Er wurde heute früh erschossen aufgefunden.
0: Er wurde was? Das kann nicht sein.

0: Frau Wendler, wir müssen Sie das jetzt fragen. Wo waren Sie gestern zwischen 19 und 21 Uhr?
1: Hier.
2: Kann das jemand bezeugen?
1: Gupta war da, glaube ich.
2: Frau Wendler, wir müssen Sie bitten, dass Sie sich die nächsten Tage noch zur Verfügung halten. Wir haben sicher noch einige Fragen. Na, komm mal. Können Sie mir bestätigen, ob die Frau Wendler gestern zwischen 19 und 21 Uhr zu Hause war?
3: Ich bin kurz vor 17 Uhr gegangen, war mit Freunden zum Essen. Bin erst heute früh wieder zur Arbeit gekommen.
2: Den Herrn Dr. Berschauer, den haben Sie doch gekannt, oder?
3: Sie haben furchtbar gestritten. Sie haben ihn mit einer Pistole bedroht. Ich habe Angst bekommen.
2: Wann war denn das?
3: Vorgestern.
2: Worum ist es denn in dem Streit gegangen?
3: Habe ich nicht so genau gehört. Um diese Unfall in die Fabrik, glaube ich.
2: Gut. Herr Kummer, ich bräuchte bitte noch die Adresse und die Namen Ihrer Freunde. Wir müssen das überprüfen, aber es ist aber reine Routine, keine Sorge.
3: Ich schreibe Ihnen den Namen auf.
2: Danke.

0: Brauchst du Hilfe beim Altpapier?
1: Na, schau, da steht Patronatex. Ich friss einen Besen, wenn das nicht die fehlenden Unterlagen aus den Ordnern sind, die sie uns gegeben hat.
0: Wir brauchen einen Durchsuchungsbeschluss.
1: Was glaubst du, was ich gerade mache? Man klärt. Aber das Altpapier nehme ich gleich mit.
0: Die zwei haben vorgestern einen richtigen Streit gehabt. Sie hat ihn mit der Waffe bedroht.
2: Herr Marder.
1: Danke, dass Sie gekommen sind.
3: Ich habe gehofft, Sie wissen was Neues über diese Patronentex-Leute.
1: Später. Kennen Sie diesen Mann?
0: Nein.
2: Das ist Dr. Viktor Perschawa.
1: Sie wollten ihn vorgestern Nachmittag im Büro vom Wendler-Konzern sprechen.
0: Der war leider nicht da.
2: Und jetzt ist er tot?
3: Soll ich jetzt weinen? Sie sind geldgeil und Schwein, ist es auch egal, wenn andere draufgehen.
2: Er wurde ermordet.
3: Ja, sollen Sie ruhig krepieren.
2: Haben Sie ihm dabei geholfen?
4: Was soll denn das? Ihr behandelt ihn ja wie einen Verdächtigen.
5: Er ist ein Verdächtiger.
4: Er hat seine Frau verloren und sein ungeborenes Kind.
5: Ernstl, er war am Tatort.
4: Was?
2: Herr Marder,
1: wann waren Sie das letzte Mal im Büro von Dr. Perschawa?
6: Vorgestern, gegen 14 Uhr.
1: Und wo waren Sie vorgestern zwischen 19 und 21 Uhr?
6: Zu Hause.
1: Zeugen?
4: Ich
7: war bei ihm.
4: Wir haben über das Begräbnis gesprochen.
1: Sie haben einflussreiche Freunde, hm?
4: Gut. Wie lange?
0: Lange genug.
4: Herr Dr. Ernst Rauter, ich würde gern wissen, von wann bis wann.
0: Quäl mich doch nicht.
4: Verarsch mich nicht! Ernst, ich möchte wissen, was an diesem Abend gelaufen ist und wie lange du bei ihm warst.
2: Sie haben ein Motiv?
0: Bis spät am Abend.
4: Und jetzt lass ihn gehen.

0: Entschuldigung. Herr Mahler, Sie können gehen.
1: Verstehe nicht.
0: Ich verstehe es auch nicht.
2: Willkommen in unserer schönen Anstalt. Dr. Bach, seine Psychologin.
0: Moritz Eisner.
2: Grüß Gott.
3: Fellner, Bibi.
0: Wie lange betreuen Sie ihn schon?
2: Seit er hier ist. Sie werden sehen, man kann ganz normal mit ihm reden. Er ist nicht gefährlich.
4: Warum ist er dann hier?
5: Okay.

0: Guten Tag. Mein Name ist Moritz Eisner, ich komme vom Bundeskriminalamt.
1: Nicht wirklich toll, die Aussicht hier, gell?
0: Naja, immerhin. Man sieht den Himmel.
1: Als ob von dort was zu erwarten wäre. Was kann ich für Sie tun?
2: Der Herr Dr. Berschauer hat Sie vorgestern besucht.
3: Ja, der Viktor, mein lieber alter Freund. Zum ersten Mal hat er mich besucht in über 2 Jahren. Das war schön.
0: Was wollte er denn von Ihnen?
3: Vergebung, glaube ich.
0: Hat er sie bekommen?
3: Haben Sie meine Akte gelesen?
0: Ja, natürlich.
3: Und was denken Sie? Bin ich wirklich zurechnungsunfähig?
4: Ich bin Polizist.
0: Kein Psychologe.
3: Und darum kennen Sie sich aus. Wissen Sie, solche Gutachten sagen meist mehr über den aus, der sie erstellt, als über den tatsächlichen Gegenstand der Betrachtung.
0: Ich würde einen Menschen niemals als Gegenstand bezeichnen.
3: Ja, aber vielleicht fühle ich mich so, nach der langen Zeit her. Ein Gegenstand. Ein Stück Mensch. Beobachtet, befragt, begutachtet. Wissen Sie, was das Schlimmste daran ist? Dieser Blick. Dieser Blick, mit dem Sie einen alle anstarren.
0: Herr Wendler, es tut mir wahnsinnig leid, ich muss Ihnen mitteilen, dass der Herr Dr. Berscher war, als er Sie verlassen hat, ein paar Stunden danach erschossen wurde.
1: Das ist sehr traurig.
0: Hat er Ihnen von den Problemen bei den Wendlerwerken und bei Patronatex erzählt?
3: Patronatex, das ist die Cashcow meiner Frau. Und der Wendler-Konzern ist seit Ewigkeiten im Familienbesitz. Und trotzdem wollten die beiden alles verkaufen.
0: Wenn Sie damit nicht einverstanden sind, müssen Sie ja nicht zustimmen.
3: Solange ich hier bin, schon. Draußen, wie geht jetzt meine Frau?
0: Herr Wendler, haben Sie gewusst, dass Ihre Frau und der Herr Dr. Berschauer eine Beziehung miteinander haben?
3: Ja.
5: Wie stehen denn seine Chancen, dass er rauskommt?
6: Er hat bei einer Anhörung einen guten Eindruck hinterlassen. Und die Entscheidung wird demnächst fallen.
5: War der Herr Berschauer deshalb hier?
6: Wissen Sie, es ist ein gutes Zeichen, dass Herr Wendler ihn nicht mehr als Feind gesehen hat, sondern als den besten Freund, der er früher mal gewesen ist.
3: Es tut mir sehr leid, dass ich damals die Kontrolle verloren habe und meine Frau verprügelt habe. Aber ich habe nie versucht, sie umzubringen.

0: Hat er sonst noch Kontakte nach draußen gehabt?
1: Besuche hat er meines Wissens nur von der Sekretärin seines Vaters bekommen. Die kommt regelmäßig jede Woche. Aber ich kann Ihnen gerne eine Aufstellung all seiner Besuche und Telefonate zukommen lassen, wenn Sie möchten.
0: Ja, das ist nett, danke. Was will er machen, wenn er draußen ist?
1: Naja, zunächst lebt er in einer betreuten Wohnstätte und hat strenge Auflagen, vor allem was seine Frau betrifft.
2: Herr Wendler, was passiert eigentlich mit Ihrer Frau, wenn Sie hier jemals wieder rauskommen sollten?
3: Was glauben Sie, dass ich Sie mit der Kettensäge zerlege und dann die Tauben verfütter? Meine Frau und ich, wir sind zwei erwachsene Menschen. Wir haben unsere Zeit gehabt, eine sehr gute Zeit und eine sehr schlechte Zeit. Ich habe mit der Vergangenheit abgeschlossen. Meine Frau und ich, wir werden nach meiner Entlassung getrennte Wege gehen. Friedlich.
4: Bitte schauen.
0: Und wie ist er denn so? Die Psychiaterin ist ganz begeistert von ihm. Wenn es nach ihr ginge, wäre er morgen schon draußen.
4: Ich glaube, dass der Typ hochintelligent ist.
0: Was sagt uns das jetzt?
4: Dass man ständig das Gefühl hat, dass er mit einem spielen will. Wen rufst du denn an?
0: Den Fiala. Hören wir weiter mit
5: der Operation. Der war Dr. Fiala?
0: Hallo, da ist die Bibi. Gib mir mal den Fiala.
5: Maja Fellner.
6: Hallo. Ja, ich habe gerade die Kugeln vermessen. Kaliber 6,36. Ein kleines, ja.
0: Ja, und passt es zu der Tatwaffe?
6: Ja, die Walter PP22Q stimmt mit den Projektilen überein und...
0: Super. Hallo? Hallo, hallo.
6: Aufgelegt, super.
0: Funkloch.
6: So Manieren haben wir auch keine mehr.
5: Hast du was anderes erwartet?
0: Ja, es passt.
4: Das heißt, wir haben die Wendler. Dann ruf im Büro an, sie sollen einen Haftbefehl ausstellen und gleich eine Ausdurchsuchung dazu.
5: Besorgen Sie mir einen ordentlichen Strafjuristen, und zwar sofort.
7: Kommen Sie. Ich muss Sie bitten, mich aufs Revier zu begleiten.
5: Was soll das?
7: Das werden Sie schon sehen.

0: Fühlt sich komisch an.
1: Das ist nur Routine, um Sie von den Verdächtigen auszuschließen. Wie lange arbeiten Sie eigentlich schon für den Wendler-Konzern?
0: Seit ich die Handelsakademie abgeschlossen habe.
1: Das kann man sich heute gar nicht mehr vorstellen, ein ganzes Leben für eine Firma.
0: Ja, so kann man das sagen. Seit über 40 Jahren arbeite ich jetzt schon für die Familie Wendler. Pickt. Danke.
1: Danke, Frau Kollegin. Bitte. Wie gut kennen Sie Frau Wendler?
0: Sie war fast täglich im Büro, wie der Juniorchef noch da war. Und später dann weniger. Sie macht ihre eigenen Geschäfte.
1: Können Sie sich vorstellen, dass sie was mit dem Tod von Herrn Peschawar zu tun hat?
0: Man kann in keinen Menschen hineinschauen. Aber ja. Ja, ich kann mir das vorstellen. Sie hat ja schließlich auch ihren Mann in die Anstalt gebracht. Fertig?
1: Oh ja, danke. Ihre Jacke. Ach. Schwarz.
2: Grüße.
3: Grüße.
4: Herr Wendler, möchten Sie was trinken?
2: Gut. Können wir anfangen.
1: Frau Wendler. Sie haben doch eine intime Beziehung zu Viktor Peschawar gehabt, hm?
5: Wir waren Freunde und Geschäftspartner. Ich habe ihn um Hilfe gebeten, wie Peter sich so verändert hat. Ich habe gedacht, gemeinsam können wir ihn zur Vernunft bringen. Irgendwann waren wir dann plötzlich verliebt.
2: Wie hat denn Ihr Mann reagiert, als er davon erfahren hat?
5: Er ist durchgedreht. Er hat auf mich eingeprügelt.
6: Er hat mich die Treppe hinuntergestoßen. Er wollte mich umbringen. Glauben Sie mir?
1: Sie waren die Letzte, mit der Dr. Peschawar vor seinem Tod telefoniert hat. Worum ging's denn in dem Gespräch?
3: Das ist vertraulich. Frau Wendler, was ist denn an diesem besagten Abend, bevor der Herr Dr. Peschawar gestorben ist, schiefgelaufen? Es hat doch einen Streit gegeben, wegen dem Arbeitsunfall in der Chemiefabrik. Und Sie haben den Herrn Dr. Peschawar mit dieser Waffe bedroht.
7: Dazu wird meine Mandantin nichts sagen.
5: Ach, das war ein Spiel, ein blödes Spiel.
4: Der Herr Kummer hat bei uns ausgesagt, dass er das Haus bereits um 17 Uhr verlassen hat.
2: Das heißt, er kann Ihr Alibi nicht bestätigen.
5: Glauben Sie mir, ich habe Viktor nicht getötet. Ich habe ihn geliebt.
1: Auf der Tatwaffe sind aber nur Ihre Fingerabdrücke.
5: Ich weiß nicht, was da abläuft.
2: Ich kann Ihnen sagen, was an diesem Abend abgelaufen ist. Der Herr Dr. Peschawar ist zu Ihnen gekommen, um Ihnen mitzuteilen, dass er den Verkauf des Wendler-Konzerns unter Patronatex vorläufig auf Eis legt.
3: Frau Wendler, darauf müssen Sie nicht antworten. Jemand hätte die Waffe entwenden können.

0: Das Alibi von Gupta Kumar ist bestätigt. Unabhängig von all seinen Freunden, mit denen er den Abend und die Nacht verbracht hat. Außerdem gibt es eine Aufnahme, die ihn zeigt, wie er um 18.30 Uhr in Floridsdorf aus dem Bus steigt.
1: Um 18.30 Uhr? Hat aber lang gebraucht, von der Villa bis nach Floridsdorf.
0: Stimmt.
2: Ich glaube, es reicht für heute. Meine Mandantin ist bereits völlig am Ende.
3: Tut mir leid, aber wir haben noch einiges zu klären.
4: Frau Wendler, wir haben im Büro vom Herrn Dr. Peshawar einen unterschriftsreifen Vertragsentwurf gefunden, aus dem klar ersichtlich ist,
5: dass ein Investor bereit war, 80 Millionen Euro für den Wendler-Konzern und für die Patronatex
4: auf den Tisch zu legen.
6: Das Geschäft ist ja leider geplatzt.
4: Ja, genauso wie Ihr Traum vom großen Geld und vom schönen Haus in der Karibik. Aber warum ist dieses Geschäft gescheitert? Vielleicht, weil der Herr Dr. Peshawar mit Ihren Geschäftspraktiken bei Patronatex nicht einverstanden war oder weil ihm plötzlich klar geworden ist, dass er für ein paar Cent mehr in der Tasche über Leichen gehen?
6: Wenn Sie sich die Welt in Ihrem kleinen Beamtengehirn so vorstellen, bitte.
0: Ist das Ihre Unterschrift?
2: Zu Patronatex wird meine Mandantin nichts sagen.
0: Wir haben es begriffen. Dieses Patronatex-Schreiben belegt, dass Sie vor 8 Monaten den Einkaufspreis um 30% gedrückt und die Lieferung von minderwertigem Material akzeptiert haben. Trotzdem haben Sie die Preise für die höchste Schutzklasse kassiert. Bei der Hausdurchsuchung haben wir Ihren Ehevertrag gefunden, der besagt, dass Sie im Falle einer Scheidung keinen Cent bekommen.
4: Also haben Sie einen anderen Weg gefunden. Solange nämlich Ihr Mann in der Anstalt sitzt, haben Sie und der Herr Dr. Peshawar die volle Geschäftsgewalt über das Wendler-Imperium gehabt.
5: Und genau diese Chance wollten Sie nützen. Alles zu verkaufen, bevor er wieder rauskommt.
4: Und selbstbestimmt. Da hat Ihnen aber dann der Herr Dr. Peshawar einen Strich durch die Rechnung gemacht.
0: Sind Sie deshalb nach dem letzten Telefonat mit Peshawar zu ihm ins Büro gefahren? Um ihn zu überreden, den Verkauf doch noch durchzuziehen. Sie haben Ihre Waffe mitgenommen, um Ihren Wunsch ein bisschen Nachdruck zu verleihen. Und dann, bang.
2: Auf diesen Unsinn wird meine Mandantin sicher nicht antworten.
0: Unsinn.
4: ganz ehrlich, ich verstehe Sie nicht, Frau Wendler. Ich verstehe Sie nicht. Warum begehen Sie einen Mord? Eine Frau wie Sie braucht doch nur auf die nächste Party gehen, ein bisschen mit dem Hintern wackeln und schwuppdiwupp haben Sie einen neuen Gönner.
7: Halten Sie den Mund, Sie Idiot! Was glauben Sie eigentlich alle? Wissen Sie, was ich geleistet habe für diesen verdammten Wendler-Konzern? Ohne mich wären die längst bankrott. Ohne mich und meine Patronatex. Peter wollte sich die Hände nicht schmutzig machen. Aber mein Geld hat er mit vollen Händen in seine Projekte.

0: Projekte gesteckt, von denen eines nach dem anderen im Bach untergegangen ist. Haben Sie eine Ahnung, wie man sich fühlt, wenn man nichts mehr richtig macht? Wenn man alles tut, um jemandem zu helfen, und dieser jemand wirft einem nur Prügel zwischen die Beine? Ich gehe jetzt. Ich habe noch viel zu tun.
1: Jetzt sind wir fertig. Für.
0: Lassen Sie mich raus!
2: Beruhigen Sie sich doch!
0: Greifen Sie mich an!

0: Du, Moritz. Ich habe gerade die Besucher- und Telefonliste aus der Anstalt bekommen. Das ist eigentlich nichts Besonderes. Außer vor 6 Monaten, da war der Gupta Kumar beim Peter Wendler. 2 Mal sogar. Innerhalb von 2 Wochen.
1: Woher kennt er denn?
0: Das habe ich mich auch gefragt. Zuerst hat er für den Peshawar im Büro gearbeitet. Seit 13 Monaten ist er bei der Frau Wendler.
2: Warum besucht er denn dann?
0: Ich lade ihn vor, hm? Herr Kumar, bitte. Wie Sie wissen, ermitteln wir im Mordfall Peshawar. Darum ist es wichtig, dass Sie uns alles sagen.
3: Ihr Kollege hat den Namen von meinem Freund.
0: Das geht schon in Ordnung. Wir haben das überprüft. Ich habe eine andere Frage. Woher kennen Sie den Peter Wendler?
3: Ich kenne vor allem seinen Namen. Wegen der Fabrik. Und weil die Firma mir geholfen hat, hierher zu kommen.
0: Und warum haben Sie ihn in der Anstalt besucht?
3: Ich wollte ihn kennenlernen und mich bedanken. Für die Unterstützung, die Wendler-Konzern mir geben. Damit werde ich Ingenieur studieren und dann zu Hause sicher ausbauen.
0: Mhm. Zum Bedanken muss man aber nicht zweimal in die Anstalt fahren. Tragen Sie eigentlich immer Handschuhe?
3: Meine Hände sind nicht schon.
4: Ja, gut. Wir brauchen trotzdem Ihre Fingerabdrücke.

0: Das war das Feuer in die Wendlerfabrik, in dem meine Eltern umgekommen sind. Peter Wendler hat mir hier eine Chance gegeben.
1: Soll ich Ihnen helfen?
0: Nicht nötig.
2: Wie schaut es jetzt aus mit der Anklageerhebung?
3: Tatwaffe, Fingerabdrücke, Motiv.
2: Kein Alibi.
4: Zeugen, die Frau Wendler zur fraglichen Zeit in der Nähe vom Tatort gesehen haben?
1: Noch keine.
2: Es gibt immerhin 4 verschiedene Eingänge. Und diese Frau hat überall Schlüssel.
3: Ja, ja. Alles Indizien. Kriegen wir vielleicht noch ein Geständnis?
5: Damit schaut schlecht aus.
2: Es ist doch nur logisch, dass sie den beseitigt, der das Geschäft kaputt macht. Diese Frau war skrupellos genug, um den Tod von Menschen in ganz Europa in Kauf zu nehmen.
3: Herr Dr. Rauter, das ist eine ganz andere Baustelle. In der Sache Sabrina Wendler reichen die Indizien vorerst. Gut, ihr hört's von mir. Wiedersehen.
2: Wiedersehen.

0: Unterschrift.
1: Warum begehen Sie einen Mord?
2: Im Falle einer Scheidung
1: mit bewegtem Backen und schwuppdiwupp. Unsinn. Ich kann Ihnen sagen, was an diesem Abend abgelaufen ist.
2: Sie haben Ihre Waffe mitgenommen.
1: Jetzt sind wir fertig.

0: So, den Rest des Weges schaffen Sie bestimmt allein.
1: Das habe ich alles Ihnen zu verdanken.
0: Das haben Sie vor allem sich selbst zu verdanken. Machen Sie es gut, Herr Wendler. Und halten Sie sich an die Auflagen. Ich will Sie ja nicht wiedersehen.
2: Ich tue mein Bestes. Wiedersehen.
0: Auf Wiedersehen.
1: Gupta, danke. Könnten Sie uns bitte nachfahren? Ich würde gerne noch jemanden besuchen, bevor Sie mich ins Wohnheim begleiten. Ginge das?

0: so schön, Sie wieder hier zu haben.
1: Und sie ist?
0: Dort, wo sie hingehört. Alles nach Plan.

0: Dir gefällt das alles nicht.
1: Dir doch auch nicht, oder?
0: Naja.
2: Bibi, das ist alles. Wenn die Frau den wirklich umgebracht hat, warum hat sie die Tatwaffe dann nicht einfach in den Donaukanal geschmissen? Hätte man sie nie gefunden.
0: Stimmt. Der Tatort ist ja nicht einmal 500 Meter weit weg. Warum verbrennt sie die Patronatex-Papiere nicht, sondern lässt sie ganz ordentlich neben dem Mieskübel, damit wir sie finden?
2: Diese Frau macht diese Fehler nicht.
0: Und der Knopf vom Tatort, der hat zu keiner von ihren Jacken gepasst.
2: Die Wendler ist nicht blöd. Die wirft halt die Jacken weg und behält sich die Tatwaffe.
0: Eben. Und dieser Gupta Kumar, der ist auch irgendwie komisch.
2: Er hat überall im Haus Zugang. Er kann die Tatwaffe holen, er kann sie wieder zurückbringen, unbemerkt.
0: Wenn seine Freunde ihm das Alibi geben.
2: Was ist mit dem Alibi von der Schneider?
0: Ich habe sie überprüft. Die war kurz vor 8 bei der Chorprobe und bis zum Ende da. Hat sie nicht gesagt, sie war zu Hause, um sich umzuziehen?
2: Kann sich auch woanders umgezogen haben.
0: Frau Schneider, wissen Sie, was wir gar nicht mögen?
3: Wenn man uns anlügt.
4: Was meinen Sie damit?
0: Wir sind nämlich der Überzeugung, dass Sie an diesem besagten Abend nicht nach Hause gefahren sind, sondern dass Sie hier auf Herrn Dr. Beschauer gewartet haben.
2: Wir sind auch überzeugt, dass Sie den Herrn Dr. Beschaber kaltblütig erschossen haben. Und dabei haben Sie einen Knopf von Ihrer Jacke verloren, den wir dann hier mit Blutspuren von Herrn Dr. Beschaber gefunden haben.
0: Dann haben Sie sich in Ihrem Büro umgezogen und sind schön brav zu Ihrer Chorprobe gefahren.
2: Und wenn wir jetzt bei Ihnen zu Hause nachschauen, dann findet man die Jacke zum Knopf.
0: Wissen Sie, wer Ihnen dabei geholfen hat? Herr Gupta Kumar. Er hat nämlich die Waffe aus der Villa geholt und auch dorthin wieder zurückgebracht.
4: Lassen Sie doch den armen Kerl in Ruhe.
3: Frau Schneider, das ist Beihilfe zum Mord.
4: Er hat nichts damit zu tun.
0: Womit? Womit zu tun?
2: Es geht um Treue. Um Loyalität. Pflichtbewusstsein, Frau Schneider.
4: Die Frau Wendler und der Dr. Perschauer wollten alles ruinieren, was die Familie Wendler in Jahrzehnten aufgebaut hat. Ich habe getan, was ich tun musste.
0: Ein Leben für die Wendlers.
2: Danke.
0: Ja, selbst. Frau Schneider. Wer setzt Sie denn so unter Druck?
4: Niemand. Niemand.
0: Sie können mir doch nicht erzählen, dass Sie ganz alleine auf diese Idee gekommen sind.
4: Doch. Doch. Ich habe mir das alles allein ausgedacht. Und ich übernehme dafür die Verantwortung. Und jetzt lassen Sie mich in Ruhe.
1: Ja. Pass auf, ich brauche einen Durchsuchungsbeschluss. Elisabeth Schneider, Taborstraße 16, 2. Bezirk. Ja? Mach's ein bisschen eilig, ja?

0: Sie können gehen.
1: Sie erwarten sich aber jetzt nicht, dass ich mich bei Ihnen bedanke, oder? Das wird Folgen haben, dass Sie mich zu Unrecht festgehalten haben.
0: Ja, ja, ist schon möglich. Wegen der Patronatexte melden sich die Kollegen von der Wirtschaftspolizei noch bei Ihnen. Bitte.

0: hättest im Gefängnis bleiben sollen.
1: Sicherheitshalber.
2: Liebe Trauergemeinde, wir sind heute hier versammelt, um von unserer geliebten Schwester Roswitha Mader Abschied zu nehmen. Herr, schenke unserer Roswitha deinen ewigen Frieden. Unsere Herzen sind heute bei ihrem Ehemann Helmut. Herr, schenke ihm Trost und Frieden in dieser schweren Stunde. Im Namen des Vaters und des Sohnes und des Heiligen Geistes.

Mein Beileid. Es tut mir so leid, was mit Ihrer Frau passiert ist. Ich hoffe, ich habe wenigstens ein bisschen für Gerechtigkeit sorgen können.

Ich wäre dann zu weit. Ja. Meine Frau, die ist zu Hause. Aber keine Sorge, die läuft nicht weg.

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0: Kirschen Buffet, auf Schwarzwälder Kirsch und auf Sahne Baiser, auf Früchte als Ananas, Kirsch und Banane, aber bitte mit Sahne.
1: In die Feste in Automat!
0: Sie schwatzen und schmatzen, dann holen sie sich. Oh, oh.
2: Scheiße!
0: Noch Buttercreme-Torte und Bienenstich. Oh, oh, oh.
2: Entschuldigung, können Sie mal kurz helfen?
0: Sie pusten und prusten, fast geht nichts mehr rein. Nur ein Mohrenkopf höchstens, denn Ordnung muss sein. Aber bitte mit Sahne.
2: Gut.
3: Morgen.

0: Herr Löwe, die ist wieder zum Reinsetzen.
1: Bitte nicht. Guten Morgen. Bitte schön. Zwei Croissants, bitte?
2: Ja.
1: Und, was? 1,90 kosten die?
2: Mhm.
1: Nee, ich glaube, dann nehme ich einfach nur einen Kaffee.
2: Ich will Ihnen ja nicht zu nahe treten, aber wenn Sie sich eine bestimmte Qualität nicht leisten können, nebenan gibt's 3 Stück für 1 Euro.
0: Herr Löwe.
2: Na was, dann muss doch jeder selber wissen, was er essen möchte. Und wenn dieser Herr nun mal Transfette und billiges Palmöl unserer guten Butter vorzieht, ich glaube, Sie haben sich einfach nur in der Tür geirrt.
3: Guten Tag. Bitte schön. Entschuldigung, sind Sie Herr Löwe?
2: Wer will das wissen?
3: Billy Kuckuck, Gerichtsvollzieherin.
2: Na prima. Eine lächelnde Gerichtsvollzieherin mit einem bescheuerten Namen. Das hat mir heute noch gefehlt.
3: Ich habe hier einen Vollstreckungsbescheid. Es geht um einen Elektroroller, gekauft bei Big Buy im Wert von 359 Euro.
2: Habe ich nicht bestellt.
3: Also, das höre ich 100 Mal am Tag.
2: Ich habe diesen Elektroroller nicht bestellt.
3: Trotzdem hätten Sie auf den Mahnbescheid reagieren müssen. Herr Löwe? Hallo? Herr Löwe? Wir müssen das schon klären, Herr Löwe.
4: Sie können da jetzt nicht rein.
3: Hallo?
2: Sie haben hier keinen Zutritt.
3: Dann kommen Sie nach vorne. Wir besprechen, wie Sie den Roller abbezahlen.
2: Ich habe denen eine E-Mail geschrieben.
3: Dann haben Sie den Mahnbescheid also erhalten.
2: Hören Sie, ich habe absolut keine Zeit für so einen Quatsch. Im Gegensatz zu Ihnen verdiene ich mein Geld mit etwas Sinnvollem.
3: Tut mir leid, aber ich habe den Auftrag zu vollstrecken. 359 Euro plus Gerichtskosten und Mahngebühren sind es insgesamt 456 Euro.
2: Das ist doch totaler Irrsinn.
3: Hier ist der Vollstreckungsbescheid.
2: Ich werde keinen Cent für etwas bezahlen, was ich weder bestellt noch bekommen habe.
3: Sie müssen mit mir eine Zahlungsvereinbarung treffen. Wir können zum Beispiel Ratenzahlung vereinbaren.
2: Verschwinden Sie! Die Rechnungspolizei!
3: Beruhigen Sie sich, sonst muss ich mit der Polizei wieder...
2: Raus!
3: Alles Herr Löwe. In Ordnung? Herr Löwe. Herr Löwe.
4: Oh Gott. Oh. Was haben Sie mit ihm gemacht?
3: Gar nichts habe ich mit ihm gemacht. Lukas? Ich brauche einen Rettungswagen. In die Rosenau Straße 7. Ja. Keine Ahnung, ein Herzinfarkt oder so. Ja. Was soll ich denn jetzt mit dem machen?
5: Herr Löwe, wir drehen Sie jetzt einmal um.
6: Alles wird gut. Du bist eine Heldin. Du hast dein Herz wieder zum Schlagen gebracht.
5: Ich rufe dich an.

0: Du hast ihm einen Herzinfarkt verpasst?
1: Den hat er sich selbst verpasst. Der Typ ist ein Choleriker.
0: Was für ein so ein alter Sack mit einem E-Roller.
1: Das weiß ich. Rumfahren, Enkelkinder beeindrucken. Er behauptet steif und fest, er hätte ihn nicht bestellt.
0: Ich hatte mal einen Lover, Jack. Amerikanischer Bodybuilder. Und als der gemerkt hat, dass ich nichts Festes will, hat er mich Schlampe genannt und angefangen, auf meinen Namen Dildos zu bestellen.
1: So ein Typ wie der Löwe hat keine Geliebte.
0: Und du? Was ist mit deinem Geliebten? Oh nein, du bist verliebt.
1: Was? Nein? Also, vielleicht ein bisschen.
0: Oh. Billy,

0: Hi. Kann ich mit reinkommen?
1: Hat Melly dich rausgeschmissen?
0: Nein, also nicht direkt.
2: Indirekt? Wie darf ich mir das vorstellen?
0: Können wir es vielleicht drin besprechen?
2: Und wovon brauchst du eine Pause?
0: Weißt du eigentlich, dass man Horn hat mit Zitronen?

0: Kerzen.
1: Ist doch viel netter. Hast du immer gesagt.
0: Echt?
1: Du hast dich immer beschwert, dass ich für zu wenig Atmosphäre sorge.
0: Dann schmeckt's bestimmt gleich besser.
1: Danke, dass ich auf diesen scheiß Sofa schlafen darf.
0: Auf die scheiß Sofas von Ex-Frauen.
1: Das ist genau das, was ich vermisse.
0: Was vermisst du?
1: Das. Das alles.
0: Wenn das Melanie ist, werde ich nicht für dich lügen.
2: Hi.
0: Hi.
2: Hunger? Ich hab dir diese Wahnsinns-Wontan-Suppe mitgebracht, die du so magst. Ich dachte, die kannst du heute vertragen.
0: Ich bin eigentlich schon beim Essen.
2: Ist
0: schon
2: so heiß. Oh.
3: Hi.
2: Komm ich besser ein andermal wieder?
0: Nein, nein, wieso? Ich freue mich. Setz dich.
3: Bist du Spaghetti?
0: Lukas hat Essen mitgebracht. Setz dich doch, bitte. Gunnar hat Stress zu Hause, der schläft dort auf dem Sofa.
3: Da sind ja Pilze drin.
2: Shiitake.
3: Billy hasst Pilze.
2: Billy mag Pilze, ich bringe immer die 27.
0: Ja.
1: Sie kann sogar einen Ausschlag davon bekommen.
0: Wenn ich einen anaphylaktischen Schock kriege, bin ich bei dir ja im besten Händen.
4: Wie konnte ich nur so ein ungehobeltes Kind aufziehen?
0: Hallo, Mama.
4: Merkst du denn nicht, wenn du zu weit gehst? Du hast den armen Mann fast umgebracht.
0: Habe ich nicht? Und woher weißt du das denn schon wieder?
4: Ach, Ritas Tochter ist die Nachbarin von der Cousine seiner Angestellten. Und du hast ihn in einen Herzinfarkt getrieben.
5: Ach, Jemini, was ist denn hier los?
2: Guten Tag, Frau Goiskens.
5: Ach, hallo.
3: Hallo, Christel. Ich hab geduscht. Ich bleib ein paar Tage. Möchtest du Spaghetti?
5: Von dir oder von Billy?
3: Von mir.
5: Dann ja.
2: Es gibt auch Suppe.
5: Nee, danke. Billy hat heute beinahe jemanden umgebracht.
0: Ich hab ihn nicht umgebracht.
5: Ich sag doch beinahe.
2: Billy hat sogar eigentlich sein Leben gerettet.
0: Aber nur mit deiner Hilfe.
5: Ach, haben Sie ihn ins Krankenhaus gebracht? Wo liegt er denn?
2: Im St. Ignatius.
3: Gibt es eigentlich außer dir noch andere Sanitäter in Mainz?
2: Anscheinend will das Schicksal, dass Billy und ich uns immer wieder begegnen.
3: Und warum genau wolltest du diesen Mann umbringen?
0: Er hat etwas bestellt und nicht bezahlt und ich musste vollstrecken. Ich habe ihn weder bedroht noch beleidigt.
4: Und was ist, wenn es eine Verwechslung ist? Oder Betrug? Hast du das mal geprüft?
0: Das zu prüfen ist nicht mein Job. Außerdem, was interessiert dich das denn so?
5: Was ist denn das für ein Beruf? Befolgst du nur Anweisungen? Würdest du auch jemanden erschießen, wenn der Staat dir das befiehlt?
0: Mama, Karl Löwe soll nicht erschossen werden. Es gibt einen Vollstreckungsbescheid gegen ihn.
3: Hast du mal geguckt, ob es vielleicht andere Karl Löws gibt in der Stadt?
0: Nein, ich habe zu vollstrecken.
3: Ich kann das prüfen.
4: Ja, mach das bitte.
0: Könntet ihr euch bitte einfach nicht einmischen?
5: Ach, Pupsilein, kannst du bitte dieses Paket hier für mich im Kiosk abholen? Ich glaube, es ist ein bisschen zu schwer für mich.
4: Hast du es dir überlegt? Ziehst du wieder hier ein?
1: Hallo, Billy.
0: Hallo, Holger.
1: Ich habe ein Paket für dich angenommen. Keine Ahnung, warum der Bote bei mir geklingelt hat. Der kann doch gar nicht wissen, dass wir beide, also du und ich, dass wir uns nahestehen.
2: Nee, lass mal, das ist schwer. Ich frag's dir lieber mal.
1: Oh, lala.
5: Hallo, Holger.
1: Das duftet hier aber interessant.
5: Magst du was mitessen?
0: Mama,
4: das verkommt doch sonst alles.
2: Das war eigentlich für Billy.
5: Suppe.
1: Nee, danke. Gibt's auch noch was anderes?
5: Nudeln?
1: Besser. Du sag mal, Billy, praktizierst du jetzt Polygamie?
0: Was?
1: Ich glaube ja, dass sexuelle Experimente ein Teil der Menschen Natur sind.
4: Ich glaube, ich gehe jetzt mal.
0: Tschüss.
3: Warum denn?

0: bist doch gerade gekommen.
1: Ja, aber ich muss jetzt los. Viel Spaß.
2: Tschüss. Tschüss. Versuchst du dich gerade zu entscheiden? Ich glaube nämlich, dass alle durchaus ihre Pros und Kontras haben.
3: Dir ist schon klar, dass wir dich hören.
4: Schau mal, das ist zum Beispiel eines dieser Kontras auf deiner Seite, dass du immer so leicht aggressiv rüberkommst.
0: Ich glaube, es ist besser, du nimmst ihn mit zu dir.
5: Das glaube ich auch.
4: Du, Billy, wenn dir das hier mit denen alles zu viel wird, kannst du ruhig bei mir schlafen.

0: Sie können doch nicht einfach gehen. Hallo?
1: Billy, wo sind meine Zahnbürste?
2: Ich habe neue gekauft, die sind im Schrank.
1: Okay.
2: Ich komme gleich.
1: Ja.
3: Der hat gerade übernachtet hier?
2: Ja.
3: Findest du das eine gute Idee?
2: Gunnar, ich lebe getrennt, ich darf das.
3: Ja, klar, ja. Klar, wir sind ja alle erwachsene Leute. Ich habe mir nur gedacht, dass wir vielleicht noch ein bisschen quatschen und so.
2: Ich gehe auch geschlafen.
3: Hast du eigentlich was von Hannah gehört?
2: Kennst doch unsere Tochter.
3: Die Kursfahrt kann ja gar nicht so übel sein, was? Komm, ich mach das schon.
1: Kommst du?
2: Ja.
3: Findest du, er hat lang genug Zähne geputzt?
2: Gute Nacht, Gunnar.
1: Nacht.

0: tut mir leid, aber ich kann mich überhaupt nicht konzentrieren, wenn er da drüben ist.
1: Ich kann mich gar nicht hören.
2: Wenn wir ihn hören, dann hört er uns auch.
1: Soll er nur.
2: Das ist, wie wenn meine Mutter da drüben

0: Nein, stopp! Wo wollen Sie denn hin?
1: Das ist meine Konditorei.
0: Ja, das mag ja sein, aber Sie können da jetzt nicht einfach rein. Aber es hat vermutlich einen Kurzschluss gegeben im Backofen. Und die Flammen sind bis nach vorne ins Café.

0: Oh, hat es gebrannt?
1: Christel. Was willst du hier?
0: Ich habe mir Sorgen um dich gemacht.
1: Du machst dir Sorgen um mich nach, was, 52 Jahren?
0: Man kann doch aus dem Krankenhaus nicht einfach abhauen. Schließlich bist du gestern beinahe gestorben.
1: Woher weißt du das?
0: Wie ist denn das passiert?
1: Ist das wichtig?
0: Ach, Karl. Wichtig. Wichtig ist, dass du lebst.
1: Wieso kommst du gerade jetzt?
0: Ich bin einfach da.

0: Du musst die Vorhänge zulegen. Holger guckt in der Nacht rein.
1: Und gut geschlafen?
0: Nee. Ich hab Kreuzweh.
1: Ey, das hast du damals selbst ausgesucht, erinnerst du dich? Die Anti-Schwiegermutter-Couch, damit Christel nie länger als eine Nacht hier bleibt. Und hat's funktioniert? Gehst du heute?
0: Kann ich nicht noch ein bisschen bleiben?

0: Klär das mit Melli, ja?
1: Gehst du schon?
0: Ich muss zur Arbeit.
1: Aber ich habe Pfannkuchen gemacht.

0: Lukas sagt, es ist die Zündung. Hohlgeber oder so.
1: Quatsch. Ich kenne doch unser Auto. Zündung. Das ist es nicht. Würde nur auf drei Töpfen laufen.
0: Du wirst es aber nicht.
2: Meinen Bademantel.
1: Versuch mal. Gas!
0: Bist der Beste.
1: Ich weiß.
0: Und was war's jetzt?
1: Benzinpumpe.
0: Oh.
1: Ich bestelle eine neue.
0: Dankeschön.
3: Und?
4: Tja, die wollen mich noch eine Nacht zur Beobachtung hier behalten.
3: Ja, dann mach das bitte.
4: Brennt jetzt eh nichts mehr an, meinst du?
3: Das hast du jetzt gesagt. Hier.

0: Kannst du nicht lieber mal was mit dem Automechaniker anfangen?
1: Ah, Billy.
2: Oh, hallo.
1: Sagen Sie, stimmt es, dass Sie gestern...
2: Ja, das stimmt. Oh.
1: Und sind Sie sicher, dass der Mann nicht simuliert hat?
2: Ehrlich gesagt, ja, ich habe ihn wiederbelebt.
1: Und was machen Sie jetzt mit dem Vollstreckungsbescheid?
2: Ich dachte, Sie sagen es mir.
1: Sie können ja vielleicht erst mal ankreuzen, Schuldner nicht angetroffen.
2: Genau, das hatte ich vor.
1: Aber irgendwann werden Sie vollstrecken müssen. Dann gehen Sie mir da bitte nicht über Leichen.

0: passiert.
1: Billy?
2: Ja, unser Auto springt wieder nicht an.
1: Bleiben Sie ganz ruhig. Geben Sie mir den genauen Standort durch. Ich schicke einen Streifenwagen.

0: Warum halten wir hier?
1: Du wolltest doch noch das Paket von deiner Mutter abholen. Schon vergessen?
0: Hallo? Hallo? Ah, hallo. Hi. Ich muss ein Paket abholen für meine Mutter, aber ich habe diesen Abholschein leider nicht dabei.
2: Wie heißt Ihre Mutter denn?
0: Geuskens, Christel Geuskens.
2: Ah, dann sind Sie die Gerichtsvollzieherin, die Kuckuck heißt. Oh, ich wette, da kassieren Sie bestimmt lauter wahnsinnig lustige Sprüche mit dem Namen. Sowas wie Numen est Omen.
0: Und jeder glaubt, ihr seid der Erste mit dem Scherz.
2: Oh, da können wir einen Club aufmachen. Mein Nachname ist Post.
0: Aha.
2: Wissen Sie, ob es was Großes oder was Kleines ist?
0: Was Schweres, glaube ich.
2: Dann schauen wir einfach mal. Die Sachen sind nach Adresse und Datum sortiert. Die Stammkunden dann wieder nach Vorname. Ja, ganz ehrlich, wenn die Regale sehr voll sind, dann stopfe ich die Sachen manchmal auch einfach irgendwo rein.
0: Verstehe.
2: Nee, aber Christel ist bei C.
0: Soll ich vielleicht mitkommen und suchen helfen?
2: Oh ja, das wäre nett, danke. Eigentlich sollte ich ja alle Pakete nach einer Woche zurückschicken, aber ich stelle mir dann immer so ein armes kleines Mädchen vor, was auf das Paket von Oma wartet und dann bringe ich es nicht übers Herz. Ich hoffe einfach, dass die alle eines Tages ihren rechtmäßigen Besitzer finden.
0: Da ist es.
2: Da, wieder eins, was seine Besitzerin gefunden hat.
0: Und Sie sind sicher, dass Sie den Abholschein nicht brauchen?
2: Das passt schon. Die Zusteller lassen auf gar keinen da. Und wir kennen uns ja jetzt.
3: Hallo Mama, ich habe meinen Schlüssel vergessen.
2: Oh, warte. Entschuldigung. Ich dachte, du bist bei Jules Hausaufgaben machen.
3: Ja, aber seine Freundin ist da und die macht die ganze Zeit rum.
2: Ich komme bald und mach uns Milchreis, ja?
3: Okay.
2: Und nicht den ganzen Nachmittag daddeln.
0: Gunnar, kannst du vielleicht mal reinkommen und mir tragen helfen?
1: Oh. Was ist denn da drin?
0: Keine Ahnung.
1: Wir packen es da rein. Ich bring sie dann vorbei.
0: Danke.

0: wollen wir denn hier?
1: Ich habe ja noch eine Ermittlung. Ich bin ja noch im Dienst. Magst du mir helfen?
0: Ich?
1: Bitte.

0: Aber.
1: Schönen guten Tag. Sind Sie Karl Löwe?
2: Ja, warum?
1: Entschuldigen Sie die Störung, aber wir müssen einem Hinweis nachgehen.
2: Worum geht's denn?
0: Es handelt sich hier um ein Irrtum.
1: Richtig, Irrtum, ganz genau. Bei dem Fall, den Sie gerade bearbeitet, gibt es eventuell eine Verwechslung von Identitäten.
2: Aha. Und Sie sind?
0: Gerichtsvollzieherin.
1: Billy Kuckuck.
2: Und was habe ich damit zu tun?
0: Es gibt da ein paar Vollstreckungsbescheide von Online-Händlern gegen einen gewissen Karl Löwe, der allerdings vorgibt, die Sachen nicht bestellt zu haben.
2: Ja, ich kaufe nichts online.
0: Dann haben Sie auch keine Mahnbescheide erhalten? Für einen Elektroroller zum Beispiel?
2: Da steht doch sicher eine Adresse drauf auf Ihren Vollstreckungsbescheiden, richtig?
0: Ja.
2: Und ist das diese?
0: Nein.
2: Dann wünsche ich Ihnen noch einen schönen Abend.
1: Ich glaube, so kommen wir nicht weiter.
0: Entschuldigung, aber ich würde...
3: Mein Mann lässt ausrichten, dass gemäß GVO eine Recherche ihre Kompetenzen überschreitet.
0: Ja, das ist richtig. Das steht in der Gerichtsvollzieherordnung.
4: Ich würde aber trotzdem gern wissen, ob Sie oder Ihr Mann vielleicht einen Elektroroller bestellt haben.
3: Nein, nicht, dass ich wüsste. Wir haben keinen Elektroroller.
0: Danke.
3: Wiedersehen.
0: Auf Wiedersehen. Sag mal, spinnst du?
1: Wieso? Jetzt wissen wir wenigstens, dass es keine Verwechslung ist.
0: Ich hab doch gesagt, ihr sollt euch nicht einmischen.
1: Ja, deine Mutter wollte das.
5: Hey! Mama und Papa streiten.
6: Hallo.
5: Ist doch fast so wie früher. Was machst du eigentlich hier?
0: Er schläft hier auf der Couch.
5: Hat Merlin rausgeschmissen?
0: Nur indirekt.
1: Erzähl doch mal lieber von der Großfahrt. Sieben. Du hast vorhin von mehreren Titeln gesprochen. Beim anderen Karl Löwe.
6: Es gibt zwei neue. Acht.
5: Neun.
1: Und was hat er bestellt? Zehn.
4: Eine Spielkonsole und ein Bett.
5: Eine Spielkonsole hätte ich auch gerne.
4: Ja, klar. Bube.
5: Dame.
4: Löwe.
5: Oh Mann!
4: Oh oh!
5: Mama, du bist echt fies!
4: Deine Mundwinkel zucken, wenn du lügst.
1: Das stimmt.
5: Was?
1: Zwei.
4: Drei.
6: Vier.
0: Gewonnen.
5: Hey. Papa, du solltest echt wieder bei uns einziehen. Mama macht viel mehr Spaß, wenn du da bist.
6: Gute Nacht.
1: Gute Nacht. Und, Loverboy, kommt er heute?
4: Ist nicht geplant.
1: Das Sofa, das tut richtig weh.
4: Was will meine Mutter mit diesem Karl Löwe?
1: Keine Ahnung. Aber es scheint ihr wichtig zu sein.
4: Mhm. Sonst hätte sie uns längst davon erzählt.

0: Ach, Bärbel, haben Sie was für mich? Dann muss ich dich extra zur Poststelle.
1: Frau Kuckuck?
0: Ein Hoverboard?
1: Frau Kuckuck, was zum Teufel machen Sie? Ich habe gerade einen Anruf erhalten von einem gewissen Karl Löwe, Anwalt. Der droht mit einer Dienstaufsichtsbeschwerde gegen Sie.
0: Ich habe da nur an der Tür geklingelt.
1: Nur geklingelt? Mit der Polizei? Haben Sie einen Titel gegen den Mann?
0: Nein, aber es hätte...
1: Es gehört nicht zu den Aufgaben eines Gerichtsvollziehers, eigene Ermittlungen durchzuführen. Wie kommen Sie dazu? Billy, wenn diese Dienstaufsichtsbeschwerde wirklich kommt, werde ich ein Disziplinarverfahren gegen Sie einleiten.

0: Wartungsnachweis hin oder her. In 40 Jahren hatte ich nicht einen Schaden. Immer nur gezahlt. Ich meine, da können Sie doch einmal kulant sein, oder? Was?
1: Wieso bist du nicht mehr im Krankenhaus?
0: Mir geht's gut.
1: Wirklich?
0: Außer, dass die Versicherung nicht zahlt.
1: Was?
0: Es gibt keinen Wartungsnachweis. Ja, wie denn auch? Ich hab den Ofen ja nicht mehr warten lassen. In letzter Zeit musste ich hier schon ein bisschen auf die Pfennige achten. Oh. Und dann ist auch noch das Thermostat kaputt gegangen. Aber solange man abends immer alles abschaltet, passiert da nichts. Dazu bin ich nicht mehr gekommen.
1: Weil die Gerichtsvollzieherin gekommen ist.
0: Das war's dann. Oh, wenn man vom Teufel spricht.
2: Mama? Was machst du denn hier? Hat's hier gebrannt? Ich habe im Krankenhaus gehört, dass es Ihnen wieder besser geht und da...
0: Ist das das Kind, weshalb du mich verlassen hast?
2: Was?
0: Ich glaube, ihr geht jetzt besser.
2: Mama? Bitte, Senior Löwe. Sag mal, hast du mir nichts zu sagen?
1: Hier auf offener Straße?
2: Mama, irgendwann werde ich vollstrecken müssen, egal was da zwischen euch war.
1: Jetzt begreif doch endlich mal, Pupsi Karl hat keinen Elektroroller bestellt. Wozu denn auch?
2: Ja, vielleicht hat er ihn ja verschenkt, um seine Enkelkinder zu verwöhnen.
1: Karl hat keine Enkelkinder zum Verwöhnen. Er hat nie geheiratet.
2: Ja.
3: Kuckuck.
2: Ach, Tito.

0: Danke.
1: Ach, ich wollte gerade Mittag machen.
0: Können Sie nicht schnell noch ein Paket rausgeben?
1: Na klar. Kommen Sie immer mit der Polizei?
0: Mein Auto ist kaputt und mein Ex-Mann hat irgend so ein Ersatzteil bestellt.
1: Kommen Sie ran.
0: Danke.
1: Schön zu sehen, dass Exe sich auch helfen können. Mein Ex ist der größte Arsch, den man sich vorstellen kann. Hat mir als Hochzeitsgeschenk direkt einen Ehevertrag unter die Nase gehalten. Wollen Sie mal da schauen?
2: Ja.
1: Und dank Wechselmodell muss er nicht mal Unterhalt zahlen. Und wissen Sie was? Jetzt will er das alleinige Sorgerecht für Tom. Weil er seinem Sohn diese Zustände hier nicht mehr zumuten möchte. Ich meine, woher kommen Sie denn, die blöden Zustände? Nicht mal irgendeinen Kochlöffel durfte ich behalten nach der Scheidung. Wie lange sind Sie geschieden?
2: Getrennt, seit 3 Jahren.
1: Meiner hat die Rezeptionistin von einem Hotel geschwängert. Die war 25. Als ich 25 war, wäre ich nie mit einem 50-Jährigen ins Bett gehüpft.
2: Mein Mann war auf Fortbildung.

0: Und?
1: Hat eine 27-jährige Fußpflegerin geschwängert.
0: Sicher, dass wir nicht ein und dieselbe Person sind? Hier. Gunnar Kuckuck.

0: Hallo?
1: Willi, wenn du da bist.
0: Ist ja nett.
2: Lass mal die Motorhaube auf. Ich würde helfen.
0: Klar.
3: Was soll das hier werden?
0: Mein Auto wird repariert.
2: Ich habe den Horngeber getauscht.
0: Klingt gut.
4: Mhm. So an der Kurbelwelle, da gibt es so ein kleines Metallplättchen. Und wenn das dann am Horngeber vorbeigeführt wird, entsteht die sogenannte Horngeber.
3: Bist du fertig?
4: Ja.
2: Gleich.
3: Na, dann probier doch mal.

0: Nochmal.
1: Der Hallgeber also. Gib mir die Zähne los.
0: Kraftstoff kommt da ohne Ende. Die Pumpe ist es definitiv nicht.
1: Danke.
2: Hallo, Billy. Oh. Die beiden kriegen das auch nicht hin. Manchmal muss man das Alte loswerden, um Platz für Neues zu schaffen.
3: Na ja.
2: Also, wenn du mich fragst, ich würde die Karre verschrotten.
3: Holger, ich häng aber an meiner Karre.
2: Wie du meinst. War nur ein Vorschlag.
1: So. Jetzt probier mal. Nochmal. Das ist aber komisch, oder?
0: Nee, das war klar.
1: Dein Hallerwachtel war es auch nicht.
0: Hallgeber.
1: Gibt's ja nicht. Das muss doch die Benzinpumpe sein. Ja, vielleicht hast du irgendwas kaputt gemacht, was vorher noch ganz war.
0: Mal geht's? Das ist ja wohl eher dein Ding.
1: Was soll denn das heißen?
0: Ich habe mich jedenfalls nicht von dieser tollen Frau scheiden lassen.
1: Wir sind nicht geschieden. Hat sie dir gar nicht gesagt?
0: Los zur Arbeit.
4: Was musst du mich denn so erschrecken? Mama? Ich bin beinahe von dieser Leiter gefallen. Aber gut, dass du da bist. Kannst du mal mit anfassen, bitte?
5: Kannst du mich vielleicht fragen, bevor du hier Vorhänge aufhängst? Außerdem haben wir gesagt, du hast den Schlüssel nur für Notfälle.
4: Ja, natürlich. Aber das ist ein Notfall, Pupsilein. Gunnar kriegt doch hier kein Auge mehr zu, wenn da dauernd einer reinglotzt.
5: Ich muss außerdem arbeiten. Mir passt das jetzt überhaupt nicht.
4: Bitte ein bisschen höher.
5: Ich stehe doch schon auf Zehenspitzen. Ich habe übrigens noch 3 Vollstreckungsbescheide gegen deinen Karl.
4: Ach Mann, wer bestellt denn da dauernd in seinem Namen?
5: Das spielt jetzt keine Rolle mehr. Er hat sich nicht drum gekümmert und wenn er nicht bezahlt, landet er im Knast.
4: Wie viel schuldet er?
5: Knapp 1200, glaube ich.
4: Wenn die bezahlt sind, ist die Sache dann für ihn erledigt?
5: Ja klar. Und wenn er nachweisen kann, dass er nichts bestellt hat, kriegt er das Geld zurück.
4: Dann gib mir mal die Kontonummer.
5: Was?
4: Ja, ich überweise das Geld.
5: Nur weil du mal was mit ihm hattest?
4: Och, jetzt hör auf nachzufragen und gib mir die Kontonummer.
5: Lena?
4: Ich weiß es nicht, Pupsilein.
5: Was?
4: Karl und ich, wir waren verlobt damals. Also, heimlich, mit 17. Karl wollte das so, der war schon immer etwas altmodisch. Weißt du, das war 1968 damals. Flower Power,

0: freie Liebe. Deinen Vater habe ich eben auch schon gekannt. Karl hat in seine Konditorlehre in München angefangen und ich war plötzlich schwanger, wie diese Sachen eben so laufen. Und ich habe dann deinen Vater geheiratet, den habe ich auch geliebt. Ja. Aber als ich dann hörte, dass du Karl beinahe... habe ich mich irgendwie verantwortlich gefühlt.
1: Du willst damit sagen, dieser Karl Löwe könnte mein Vater sein?
0: Ganz ausschließen kann ich es nicht.

0: Tag, Herr Löwe.
1: Frauke, was wollen Sie denn hier?
0: Ich habe vorhin schon mal ein bisschen aufgeräumt. Die Stühle sind hin. Wir brauchen neue.
2: Also die Stühle sind ehrlich gesagt das kleinste Problem.
0: Aber wir müssen noch wieder aufmachen.
2: Also manchmal glaube ich, Sie sind als Kind von der Kommode gefallen. Wir werden hier nicht mehr aufmachen. Die Versicherung zahlt nicht. Gehen Sie nach Hause. Was gucken Sie denn so? Hier, die Geier kreisen schon über mir. Das ist ein Haufen Geld. Soll ich mal fragen, ob sie übernommen werden?
0: Sie wollen einen Easybug verkaufen?
2: Oh, dann seien wir doch mal ehrlich. Brandschaden hin oder her. Wir sind doch sowieso am Ende.
0: Warum sagen Sie das?
2: Die Leute kaufen doch nur noch dieses Billigzeug von diesen blöden Backshops. Kaffee will auch keiner mehr im Sitzen trinken. Easybug hat schon 6 Filialen hier in Mainz. Letztes Jahr haben sie die Bäckerei Meier aufgekauft, jetzt die von Uwe Braun. Ich glaube, ich bin zu alt. Ich verstehe die Leute einfach nicht mehr.
0: Wenn das hier vor ein paar Jahren passiert wäre, dann hätte ich Ihnen wahrscheinlich recht gegeben. Aber einige Leute denken heute auch schon wieder anders. Und ehrliches Handwerk wird immer mehr geschätzt.
2: Ach, und warum merke ich nichts davon?
0: Es fängt doch gerade erst an. Glauben Sie mir, Herr Löwe, das ist jetzt nicht der Zeitpunkt, um aufzuhören. Das ist der Zeitpunkt, um weiterzumachen. Die Leute lieben Ihre Schwarzwälder Kirschtorte, da bin ich mir sicher.
2: Sie mögen meine Schwarzwälder Kirsch, ich weiß.
0: Ja. Mein Gott, sind Sie stur! Was wollen Sie denn anstellen mit diesem ganzen Geld?
2: Sie meinen, ich soll es einfach zerknüllen und wegwerfen? Hm. Wozu gibt es eigentlich Banken?

0: Schieland Zischer, schönen guten Tag.
1: Guten Tag.
0: Was kann ich für Sie tun, Herr Löwe?
1: Ich wollte eigentlich mit Herrn Hirschmann sprechen.
0: Herr Hirschmann? Der ist seit letztem Jahr in Rente.
1: Er hat sich sonst immer um meine Kredite gekümmert.
0: Ich bin sicher, ich kann Ihnen ebenso gut weiterhelfen.
1: Sind Sie nicht ein bisschen jung für einen Kreditberater?
0: Ich bin mir nicht sicher, ob das ein Kompliment für mein Aussehen sein soll oder ob Sie damit meine Kompetenz anzweifeln. Ich nehme es mal als Kompliment. Einen Investitionskredit über 40.000 Euro?
1: Genau.
0: Ja, das ist grundsätzlich kein Problem. Allerdings gibt es da auch staatliche Förderkredite.
1: Ach was.
0: Ja, also wenn Sie zum Beispiel in einen energieeffizienten Backofen investieren, wäre da so einiges möglich.
1: Ja, dann mache ich das doch.
0: Und wir als Ihre Hausbank würden das quasi nur absichern.
1: Prima.
0: Sehen Sie? Also,

0: Also, leider kann Ihr Kredit nicht bewilligt werden.
1: Was, wieso?
0: Es gibt da ein Problem mit Ihrer Bonität.
1: Ach, da geht's bloß um so einen blöden Elektroroller, den ich gar nicht bestellt habe.
0: Soweit ich das sehe, gibt es da mehr als nur einen Buchvoreintrag.
1: Entschuldigung, aber jetzt muss ich doch mal mit Ihrem Chef sprechen.
0: Unsere Bank kann bei so einer Bonitätseinstufung keinen Kredit gewähren. Das ist das, was mein Chef mir gerade eben gesagt hat.
1: Das Ganze ist alles nur ein Riesenmissverständnis.
0: So wie Sie die Angelegenheit geregelt haben, sind Sie natürlich jederzeit willkommen, einen neuen Kreditantrag zu stellen, Herr Löwe. Bringen Sie Ihre Schulden in Ordnung und dann kommen Sie einfach wieder. Auf Wiedersehen.
1: Wiedersehen.
2: 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Sie haben die 1 gedrückt. Wenn Sie mit dem Kundenservice sprechen möchten, sagen Sie jetzt bitte Ja.
3: Ja.
2: Entschuldigung, wir konnten Sie nicht verstehen. Wenn Sie mit dem Kundenservice sprechen möchten, sagen Sie jetzt bitte Ja.
3: Ja.
2: Entschuldigung, wir konnten Sie nicht verstehen. Wenn Sie mit dem
3: Kundenservice... Ja, ja, ja!
2: Sie werden jetzt mit unserem Kundenservice verbunden. Ihre aktuelle Warteposition ist 34.

0: Dank für Ihre Geduld. Sie werden bald mit einem unserer Service-Mitarbeiter verbunden. Bitte nehmen Sie nun Ihre Bestellnummer zur Hand.
1: Hier steht ja gar keine Bestellnummer drauf.
0: Bitte geben Sie nun Ihre Bestellnummer über die Tastatur ein und drücken Sie dann die Raute-Taste.
2: Ja, woher soll ich denn eine Bestellnummer haben, wenn ich gar nichts bestellt habe, du Vollidiot? Oh.

0: Und Tipps Nummer 3.
1: Und dann haben die gleich das Geld.
2: In der Sekunde, Mama. Das ist online. Ja?
3: Frau Kuckuck, es geht um Herrn Löwe, meinen Chef. Sie müssen uns helfen.

0: Sind Sie hergekommen, um mir den Rest zu geben?
1: Ob Sie es glauben oder nicht, Herr Löwe, aber ich bin hier, um Ihnen zu helfen.
0: Ah, haben Sie plötzlich Ihr Gewissen entdeckt?
1: Sie bekommen kein Darlehen wegen Ihrer Buchvereinträge. Also, soll ich Ihnen helfen oder nicht?
0: Ja, wie denn, wenn ich fragen darf? Ich bezahle das nicht.
1: Es ist alles bezahlt.
0: Ihre Mutter?
1: Darüber darf ich keine Auskunft erteilen.
0: Sie glaubt wohl, damit alles wieder gut machen zu können, aber das werde ich nicht annehmen.
1: Gut, dann gehe ich wieder.
0: Warten Sie. Das ist Ihre Schuld. Wenn Sie nicht gekommen wären, hätte ich den Ofen ausgemacht.
1: Sie wollen mir nicht verstehen, oder? Dass es überhaupt so weit kommen konnte, ist Ihre Schuld. Sie hätten auf die Mahnungen reagiert.
0: Mein Gott, sind Sie stur.
1: Ja, hoffentlich die einzige Gemeinsamkeit zwischen uns. Hallo, Herr Dieckmann.
2: Was kann ich für Sie tun?
1: Es geht um die Löschung einiger Buchvereinträge dieses Herrn.
2: Guten Tag, Dieckmann.
0: Guten Tag.
1: Das ist der Herr Löwe. Sie haben 3 Titel gegen ihn, die von mir aber bereits vollstreckt wurden. Ich bräuchte da eine Bescheinigung von Ihnen.
2: Ja, die Überweisung habe ich gesehen. Weiter so.
1: Wie bitte?
2: Naja, das ist ja beileibe nicht alles. Wir haben 6 weitere Titel gegen Herrn Löwe übernommen.
0: Was?
2: Ja, die Vollstreckungsbescheide müssen Ihnen morgen zugehen.
1: Das kann nicht sein.
2: Doch.
0: Hey, ich hab den ganzen Scheiß nicht.
1: Herr Löwe.
0: Die Buchvereinträge müssen gelöscht werden.
1: Ich Herr Löwe, beruhigen Sie sich.
0: Jetzt geschieht. Jetzt sofort.
3: Lassen Sie die Mann davon los.
0: Lassen Sie mich. Ich bin ein ehrlicher Bürger. Ich bin noch nie verhaftet worden.
1: Ich hoffe, da bin ich nicht auch noch dran schuld.
0: Nee, das wäre jetzt wirklich übertrieben.
4: Hi. Kuckuck. Hallo. Kommen Sie bitte mit? Hausfriedensbruch, Sachbeschädigung, versuchte Körperverletzung. Nicht schlecht fürs erste Mal.
5: Muss ich ins Gefängnis?
4: Ich würde zwar einen Bericht schreiben müssen, aber Billy hat es denen ausreden können. Anzeige ist verstanden.
5: Danke.
1: Bitte.
4: Aber Sie müssen endlich Anzeige erstatten.
5: Ich?
4: Ja. Und zwar in jedem einzelnen Fall.
1: Es sind jetzt insgesamt 9 Titel gegen ihn. Das wird langsam richtig kriminell, was da vor sich geht.
5: Glauben Sie mir jetzt etwa, dass ich den ganzen Quatsch nicht bestellt habe?
1: Wer bestellt denn das alles in seinem Namen?
4: Identitätsmissbrauch, das kommt heutzutage oft vor. Es gibt Einzeltäter, es gibt kleine Gruppen, die das machen. Oder auch mafiaähnlich organisierte Syndikate. Wenn Sie Anzeige erstatten, kläre ich das Ganze auf. Füllen Sie das in Ruhe aus, alle 9 Stück, und dann kommen Sie wieder.
0: Ich weiß auch so, wer dahinter steckt. Denen kommen Sie damit auch nicht bei.
1: Herr Löwe? Als erstes müsstest du mal rausfinden, wohin seine Bestellungen geliefert worden sind.
4: Willst du dich jetzt in meinen Job einmischen?
0: Glaub bloß nicht, dass er mich fertig machen kann! Das ist mein Laden hier! Ich weiß doch, was ihr vorhabt! Aber daraus wird nichts! Das ist immer noch mein Laden! Das ist die Konditorei Löwe!

0: Hi.
1: Hi. Whisky?
0: Hat er sich ausdrücklich gewünscht, um seinen Kummer zu ertränken.
1: Wie alt wird denn der nochmal?
0: Ja, 40. Das wird dir bei meinen Jungs gefallen und die finden dich bestimmt mega cool.
1: Ach, willst du ja erfahren, was ich beruflich mache.
0: Wieso?
1: Ja. Ist ja auch cool, wenn nicht gerade einer zusammenbricht.
0: Den mussten wir heute schon wieder ins Krankenhaus bringen.
1: Was?
0: Karl Löwe, oder?
2: Zweiter Herzinfarkt, der Notarztmann, das sieht nicht gut aus. Ist alles okay?
3: Entschuldige, ich glaube, ich kann jetzt nicht auf deine Party.
0: Dann bleib mal einfach hier.
3: Nein, ich will dir nicht den Abend verderben. Geh nur.
0: Ich wusste einfach nicht, dass er so nahe geht.
3: Ich auch nicht.
0: Ich liebe dich.

0: Entschuldigung, Sie können da jetzt nicht rein.
1: Ach, Sie sind Frauke?
0: Mhm.
1: Ja, ich weiß gar nicht, ob ich hier sein sollte, aber meine Tochter hat mir davon erzählt und wie geht's ihm denn?
0: Sie haben ihn bis eben operiert. Er hat 4 Stents bekommen.
1: Mein Gott.
0: Ich mache mir solche Vorwürfe.
1: Sie?
0: Er wollte den Laden verkaufen und ich habe es ihm ausgeredet.
1: Verkaufen?
0: An Easy Backer.

0: Das hätte ihn erst recht umgebracht, glauben Sie mir.
1: Ich weiß. Ich weiß, Melanie, dass du dir das wünschst. Aber ich habe dir schon einmal versprochen, bis das der Tod entscheidet. Lass uns morgen weiterreden, ja? Ich habe nicht damit gerechnet, dass du heute nach Hause kommst.

0: Es kann mir in meinem Alter doch scheißegal sein, wer mein Vater ist. Aber was ist, wenn es wirklich ist?
1: Dann ist es halt dein Vater. Was ändert das?
0: Eigentlich nichts. Mein Leben ist auch so verkorkst.
1: Sag das nicht.
0: Was machst du eigentlich noch hier?
1: Willst du das wirklich wissen?
0: Ich weiß nicht.
1: Melanie möchte heiraten.
0: Jetzt hast du die Scheidung.

0: Tana?
1: Die schläft heute bei Volk.
2: Die Titel gegen deinen Karl-Löwe sind ja nun meine Welt.
3: Dann müssen die eben aufgehoben werden.
2: Mit der Einsetzung in den vorherigen Stand, das dauert mindestens ein halbes Jahr.
3: Geht das nicht irgendwie schneller? Kannst du das Verfahren nicht an dich ziehen?
2: Willi, können wir nicht lieber über Sex reden? Also, was ist denn jetzt mit deinem Sanitäter?
4: Er hat gestern zum ersten Mal, ich liebe dich, zu mir gesagt. War dermaßen überfordert, dass ich nichts darauf geantwortet habe.
2: Ja, über Liebe wollte ich auch eigentlich gar nichts hören. Willi.
4: Halbes Jahr, sagst du.
2: Oder es wird alles bezahlt.
4: Scheiße.
0: Willi, gute Neuigkeiten. Ich habe diesen Karl Löwe überreden können, auf die Dienstaufsichtsbeschwerde zu verzichten.
4: Gut, danke.
0: Aber in Zukunft keine eigenmächtigen Aktionen mehr.
4: Entschuldigung. Ja?
5: Das war sehr schön gestern.
4: Gestern, ja. Darüber kann ich momentan keine Auskunft erteilen.
5: Hammel?
4: Sie sagen es.
5: Ich habe recherchiert. Ich weiß, wo diese ganzen Sachen hingeliefert worden sind.
4: Das klingt ja recht interessant.
5: Ja. Alle nach Mainz, alle an dieselbe Adresse. Und weißt du wo?
4: Ach, hallo. Ist deine Mutter nicht da?
6: Nein. Vielleicht kann ich Ihnen ja helfen.
4: Es gibt da ein Problem. Hier sind aus Versehen ganz viele Pakete hingeliefert worden.
6: Wie ist denn der Name?
3: Karl Löwe.
6: Mein Vater?
3: Wie? Dein Vater heißt Karl Löwe?
6: Ja.
3: Der Ex-Mann deiner Mutter ist Karl Löwe, der Anwalt.
6: Klar, wieso denn?
3: Ach, nichts. Mach dir keine Gedanken. Das ist bestimmt nur eine Verwechslung.
7: Ich habe Tom einfach mal gefragt, was du ihm so für Sachen kaufst.
8: Ich wollte doch nur, dass Tom bei mir.
7: Ich werde dich anzeigen.
8: Es war ein Fehler. Karl, ich mache alles wieder.
7: Oder du gibst mir das alleinige Sorgerecht.
8: Was?
7: Du musst wissen, was dir lieber ist. Auf Betrug stehen bis zu 5 Jahre, dann siehst du Tom auch nicht. Und so hast du ihn jedes zweite Wochenende. Und du müsstest nicht in den Knast.
9: Ich will doch von dir nicht erpressen.
7: Überleg dir, das ist deine Entscheidung.
4: Hallo.

0: Hallo?
1: Hallo.
2: Sie haben die ganzen Sachen bestellt. Auf den Namen Ihres Ex-Mannes.
1: Das war dumm. Aber Tom ist das Einzige, was mir geblieben ist von meiner Familie. Und ich wollte ihm dasselbe bieten, was er bei seinem Vater hat. Und dann habe ich gedacht, lass ich halt meinen Ex dafür bezahlen.
2: Sie haben recht, das war dumm.
1: Ich hatte ja keine Ahnung, dass der falsche Karl Löwe die ganzen Mahnungen kriegt.
2: Dieser falsche Karl Löwe hat alles verloren durch Sie. Alles.
1: Oh Mann, das wollte ich nicht. Aber das war so easy. Ich musste einfach nur unter seinem Namen bestellen und bei Zahlungsmethode Rechnung anklicken. Fertig. Als dann die ersten Mahnungen hier ankamen, habe ich einfach draufgeschrieben, Empfänger unbekannt, und sie zurückgeschickt. Und irgendwann sind dann keine mehr gekommen.
2: Eigentlich müsste ich Sie anzeigen. Betrug ist eine Straftat. Aber Karl Löwe nützt das leider nichts. Der liegt nämlich jetzt im Krankenhaus mit seinem zweiten Herzinfarkt.
0: Und wenn er jemals wieder aufwacht, möchte ich ihm sagen können, dass das Ganze nur ein böser Traum war. Und das geht nur, wenn jetzt alles bezahlt wird.
1: Okay. Wie viel ist es denn?
2: 3.800 Euro.
1: Oh, so viel?
2: Eigentlich sind es sogar 5.000 Euro. Meine Mutter hat schon 1.200 bezahlt.
1: Die Christen, wieso?
0: Weil er für sie eben nicht nur ein falscher Name ist, sondern ein Mensch, der vielleicht auch eine Familie hat.
2: Sehen Sie zu, dass Sie das Geld irgendwo auftreiben.
1: So viel habe ich nicht.
0: Tut mir total leid, ich bin viel zu spät. Entschuldige.
3: Setz dich.
0: Alles okay?
3: Ja. Weißt du, was ich dir gestern gesagt
0: habe? Ja, dass du mich liebst.
3: Sag jetzt mal nichts. Wir sind jetzt seit 6 Monaten zusammen. Und ich möchte einfach, dass du weißt, wie wichtig du mir in dieser Zeit geworden bist. Und deshalb möchte ich dich was fragen. Ist dir ernst mit uns? Meinen Wohnungsschlüssel.

0: Ich werde das Gefühl nicht los, dass du noch an Gunnar hängst.
1: Gunnar und ich sind seit 3 Jahren getrennt.
0: Liebst du ihn noch?
1: Wir haben ein gemeinsames Kind. Das wird immer kompliziert bleiben.
0: Lukas, ich...

0: Willkommen zurück, Herr Löwe. Hier ist noch jemand für Sie. Aber nicht aufreden.
1: Soll ich wieder gehen?
2: Nein, bitte, bleib.
1: Wirklich?
2: Schön, dass du da bist.

0: Aber ausschließen kannst du es nicht.
1: Ich denke nicht, dass sie von dir ist.
0: Ah, du denkst.
1: Ja, und ich finde auch, wir sollten nicht daran rühren.
0: Angst vor der Gewissheit?
1: Ach, Gewissheit. Es gibt nur eine Gewissheit, die 52 Jahre kommen nicht zurück. Karl, bitte. Lass uns nach vorne schauen. Gemeinsam.

0: Also, reg dich nicht auf.
1: Reg mich gar nicht auf.
0: Was machen wir hier überhaupt? Willst du verkaufen? Wirklich?
1: Sind zwei Infarkte nicht genug? Und das ist viel Geld. Ich will hier nicht zwischen Sahnetorten sterben. Ich hab's satt. Ich verkaufe.
0: Ja, aber doch nicht an diesen Saftladen da.
1: An wen denn sonst? Will doch keiner mehr nachts um zwei aufstehen, um irgendwelchen Blätterteig zigmal zu falten. Lass uns eine Weltreise machen.

0: Hallo, Billy. Das war der Müllwagen beim Zurücksetzen. Aber du hast Glück, ich war Zeuge. Du warst ja gerade unter der Dusche.
1: Was?
2: Wirtschaftlicher Totalschaden, würde ich mal sagen.
1: Holger, hast du das arrangiert?
0: Sowas kommt vor, Billy. Ich meine, du kannst froh sein, dass ich den Fahrer kenne. Ein netter Kerl, der hat auch gleich alles auf sich genommen.
2: Ich dachte, du freust dich.

0: Was machen Sie da?
1: Sind Sie Karl Löwe?
0: Was ist das?
1: Das sind erst mal 1000 Euro. Ich weiß, ich schulde Ihnen viel mehr. Ich habe die Sachen sofort online gestellt, als ich erfahren habe, was passiert ist. Aber mehr ist einfach nicht zusammengekommen beim Verkauf.
0: Sie sind das und Sie wagen es, hierher zu kommen?
1: Es tut mir leid, Herr Löw. Wirklich. Ich wollte das nicht. Ich wollte Sie nicht schädigen.
0: Was haben Sie aber?
1: Kann ich das denn nicht irgendwie wieder gut machen?
0: Nehmen Sie Ihr verdammtes Geld und gehen Sie mir aus den Augen.
1: Es tut mir so leid.

0: Hallo.
1: Mein Mann ist nicht zu Hause.
2: Das trifft sich gut. Ich würde auch gerne mit Ihnen sprechen.
1: Kommen Sie rein.
2: Schön haben Sie es hier.
1: Danke. Bitte schön.
3: Vielen Dank.
1: Darf ich fragen, was Sie herführt?
2: Annika Post, die Ex-Frau Ihres Mannes.
1: Ich möchte mich wirklich nicht in die Angelegenheiten meines Mannes und seiner Ex-Frau einmischen.
2: Entschuldigung, aber das haben Sie schon längst. Glauben Sie mir, ich weiß, wovon ich rede. Mein Mann ist auch seit 3 Jahren mit einer jüngeren Frau zusammen, Melanie. Und die will ihn jetzt heiraten.
1: Warum erzählen Sie mir das?
2: Ich glaube, sie hat Angst. Sie weiß ja selbst am besten, wie anfällig mein Ex-Mann ist. Glauben Sie an Karma?
1: Wie bitte?
2: Die Idee, was wir säen, werden wir auch ernten. Es geht mich eigentlich nichts an, aber hat Ihr Mann mit Ihnen auch einen Ehevertrag gemacht?
1: Sie haben recht, es geht Sie wirklich nichts an.
2: Seine Ex-Frau hat er das. Sie hat ihm ein Kind geboren, das er liebt. Und trotzdem hat er sie nach 10 Jahren einfach sitzen lassen. Mit nichts. Meinen Sie nicht, dass ein Mann, der so denkt, immer so denken wird? Egal, ob es sich um seine erste Frau handelt oder um seine zweite.
1: Ich glaube, Sie gehen jetzt.
2: Annika hat einen großen Fehler gemacht.
1: Annika interessiert mich nicht.
2: Ich kann gut verstehen, dass Sie ihr gegenüber keine große Zuneigung empfinden, aber Fakt ist, dass sie seit der Scheidung völlig mittellos dasteht.

0: Minus mal Minus gibt Plus.
1: Ah, stimmt ja.
0: Schüsselchen. Sag mal, wie wär's, wenn du zu Papa ziehst? Ganz meine ich. Weißt du, ich habe Mist gebaut und ich muss das in Ordnung bringen. Und so lange gehst du zu Papa.
1: Ist das wegen den Sachen, die auf Papas Namen geliefert wurden?
2: Hat dich dieser Karl Löwe deshalb angezeigt?
0: Pack bitte deine Tasche.
2: Musst du jetzt ins Gefängnis?
1: Wegen mir hättest du dieses ganze Zeug nicht bestellen müssen.
0: Ja, das war blöd, oder?
1: Ich lieb dich doch auch so, Mama.
0: Ich lieb dich auch. Aber du musst zu Papa. Weißt du, diese Anzeige muss einfach aus der Welt.
1: Okay.

0: Hey, bist ja endlich.
1: Mach das nicht so schwer. Okay.
0: So, dann komm. Na, Sportfreund? So.
2: Könntest du mal kurz mit anfassen?
1: Oh, ja, klar.
2: Danke. Okay, warte mal. Kannst du den Kleinen mal halten?
1: Okay, wie viel schuldest du?
2: 5000. Wieso machst du das? Eigentlich sind es nur 4000. 1000 habe ich vom Verkauf der Sachen.

0: Ah, Willi, großartig. Hat er das denn überlebt?
1: Wie bitte?
0: Ich weiß ja nicht, wie Sie das gemacht haben, aber ich habe gehört, alles ist bezahlt, was dieser Löwe bestellt hat.
1: Ach.
0: Wie haben Sie das gemacht?
1: Ich schätze, das hat mit Karma zu tun.

0: Darf ich reinkommen?
1: Ich denke, es ist alles bezahlt worden.
0: Deswegen bin ich nicht hier.
1: Oder wollen Sie wissen, ob Sie Papa zu mir sagen sollen?

0: Ich denke mal, wir hoffen beide, dass es nicht so ist.
1: Da widerspreche ich Ihnen nicht.
2: War's das? Junge, wie kommst du hier rein?
3: Sie sind Karl Löwe, oder?
2: Ja.
3: Sie haben meine Mutter angezeigt.
2: Was?
4: Was?
3: Bitte nehmen Sie die Anzeige zurück, sonst kommt meine Mutter ins Gefängnis. Bitte.
0: Ich habe niemanden angezeigt.
3: Warum lügen Sie?
1: Hey, komm.
5: Ich weiß es nicht.
1: Der Arme kann sich einfach nicht vorstellen, dass sein bescheuerter Vater seine Mutter angezeigt hat.
0: Sein Vater?
1: Ja, Karl Löwe, der andere.
5: Ich darf ja eigentlich überhaupt nicht mit dir gesehen werden. Alles, was auch nur im entferntesten Einfluss auf Entscheidungen von Richtern hat, ist unzulässig.
6: Das weiß ich doch. Aber sie verliert ihren Sohn, wenn sie in den Knast geht.
5: In den Knast geht die dafür nicht. Es gibt eine Bewährungsstrafe mit einer ordentlichen Geldauflage.
6: Ja, und wenn sie die nicht zahlen kann?
5: Dann geht sie in den Knast. Identitätsbetrug in 9 Fällen. Ich weiß nicht, was du wieder an dieser Frau gefressen hast. Ich kann nicht Gnade vor Recht ergehen lassen. Sonst wird mein Urteil kassiert. Billy. Und dann wird's noch schlimmer.
7: Ja, bitte?
0: Guten Tag, Karl Löwe, mein Name.
7: Ach, Sie sind das?
0: Ja. Ihr Sohn war bei mir, weil er dachte, ich hätte seine Mutter angezeigt.
7: Nein, das war ich.
0: Ja, deswegen bin ich hier. Er hat mich nämlich gebeten, die Anzeige zurückzuziehen, weil sie sonst ins Gefängnis kommt.
7: Wo sie zweifelsohne auch hingehört.
0: Der Junge ist völlig verzweifelt.
7: Tja, das hätte sich meine liebe Ex-Frau vorher überlegen sollen.
0: Herr Löwe, im Gegensatz zu Ihnen hatte ich tatsächlich einige Unannehmlichkeiten durch Ihre ehemalige Frau. Trotzdem...
7: Hören Sie, ich weiß wirklich nicht, was Sie sich da einzumischen haben. Aber ich kann Ihnen eins versichern. Meine Ex-Frau wird verurteilt werden. Und selbstverständlich wird Tom dann hier bei seinem Vater wohnen. Es handelt sich hier um Straftaten, die ich angezeigt habe. Und eine Strafanzeige, die kann man nicht einfach wieder zurücknehmen.
0: Oh.
7: Guten Tag.

0: Gut, ich denke, die Staatsanwaltschaft wird das genauso sehen. Dass die Angeklagte proaktiv gehandelt hat, kann man durchaus als strafmindernd werten. Aber dass sie alles vollständig zurückgezahlt haben, hebt den Tatbestand des neunfachen Identitätsbetrugs nicht auf. Was um alles in der Welt hat sie geritten, Waren im Wert von 5.000 Euro auf den Namen Karl Löwe zu bestellen?
1: Ich...
0: Ja?
2: Entschuldigung.
0: Entschuldigung, Sie können hier nicht einfach so reinplatzen.
2: Mein Name ist Karl Löwe. Ich möchte eine Aussage machen.
0: Sind Sie das, auf dessen Namen alles bestellt wurde?

0: Ja, und ich muss sagen, das ist alles ein Irrtum.
1: Ja, das wurde ja zum Glück schon aufgeklärt. Danke.
0: Nein, nein, ich meine, ich habe das alles bestellt. Also, die ganzen Sachen.
1: Ach was.
0: Ja.
1: Ha. Ja, wenn es so ist, dann stelle ich hiermit das Verfahren gegen Annika Post ein.

0: Herr Löwe! Vielen Dank.
1: Ich habe das nur für Ihren Jungen getan. Nur für Ihren Jungen.

0: Kaffee. Von diesen Verbrechern.
1: Wollen Sie Kaffee oder nicht? Ihre Maschine ist kaputt.
0: Was steht denn drin? Jetzt machen Sie es doch nicht so spannend.
2: Herr Löwe, ich habe jemanden gefunden.
0: Was? Wollen Sie heiraten?
3: Wir haben einen Nachfolger für dich. Ein junger Konditormeister.
2: Der würde das alles hier so weiterführen. Bloß...
0: Bloß?
2: Der kann nicht so viel zahlen wie die da drüben.
0: Ah. Machen wir eben keine Weltreise.
3: Genlabor. Aufgrund der vorliegenden DNA-Proben und der biostatistischen Auswertung kann eine Verwandtschaft zu 97,3% ausgeschlossen werden. Sag ich doch. Hier.
0: Und freuen Sie sich, nichts mit mir zu tun haben zu müssen?
1: Und Sie?
3: Man kann sich auch mögen, wenn man nicht verwandt ist, Pupsi.
1: Das machen wir sogar leichter.

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0: Mandant. Hey, Chef!
1: Was ist denn?
0: Haben wir heute Besuchstag oder was?
1: Warum denn?
0: Sehen Sie sich das an?
1: Ich sehe nichts. Was soll das sein?
0: Käfer kann sogar schwimmen. Oh, entschuldigen Sie.
2: Bist du verrückt geworden? Du willst von einem übergezogen haben. Dafür bekommst du ein paar Monate Zwangsarbeit.
0: Zwangsarbeit? Ich? Warum denn?
2: Ich verschaff dir Urlaub in Portru. Morgen geht's los. Die werden dir die Späße schon austreiben.
0: Sind Sie sicher?
2: Ja, aber ich lass vielleicht mit mir reden, wenn du dich höflich entschuldigst.
0: Ja, ich hab gewonnen. Gib mir meine 100 Franken.
2: Verhaftet ihn! Weg mit dem Schuh! Lochen mit ihm! Das werden wir ihm schon austreiben!
0: Siehst du, was habe ich gesagt? Morgen bin ich hier raus. Hey, Chef, wann geht's nach Portru?
2: Morgen!
0: Was habe ich gesagt?

0: Hier sehen Sie die 7 und hier das Ass. Na, welche ist das?
1: Die 7?
0: Das Ass.
1: Oh, so ein Pech aber auch. Los, nochmal.
0: Nein, Chef, ich muss aufs Klo.
1: Ich will aber nochmal.
0: Also bitte noch einmal. Aber wenn Sie wieder verlieren, dann darf ich aufs Klo, ja?
1: Versprochen.
0: Also, noch ein neues. Gut aufpassen, ja. Die 3, die 2 und das Ass. Eine aussuchen.
1: Das Ass?
0: Ah, jetzt wird er mich aber furchtbar reinlegen, der Fuchs. Also fangen wir an. Machen Sie den Mund auf. Los, Mund aufmachen. So, rein mit dem Ass ins Schleckermäulchen. Und jetzt gut aufgepasst. Die 2 bleibt verdeckt und die 3 schieben wir da runter, ja? Ach du lieber Gott, jetzt habe ich ja das Ass vergessen. Wo haben wir denn das Ass gelassen? Hm. Das haben wir gleich. Irgendwie machen Sie immer was falsch, Chef.
1: Nein!
0: Findet ihr nicht auch, Jungs? Ja, nun wieder. Wollen Sie mitkommen, Chef?
1: Verschwind, aber beeil dich. Hey, Kumpel.
0: Hä?
1: Klopf das nächste Mal bitte an, bevor du hier reinschneist, ja? Dir fallen gleich die Augen raus.
0: Wer bist du denn? Was machst du denn hier? Willst du etwa...
1: Ja, genau dasselbe wie du auch. Nur leider habe ich es nicht allein geschafft. Aber ich danke dir, dass du mir behilfst.
0: Hey, Moment, hier geblieben. Du hast sie wohl nicht alle.
1: Lass los, na, lass los. Oh, nicht beißen, nicht beißen, nicht beißen.
0: Du eine Raupe, Elende. Bist kein Dreckiger.
2: Hey, was ist denn hier los?
0: Wir haben mächtigen Durchfall, ist bei mir immer so laut.

0: alles in Ordnung?
1: Ja, ich habe noch alles dran.
2: Na los, komm, beeil dich.
1: Sofort einen Moment.
2: Das kannst du später alles ordnen. Wir haben schon genug Zeit verloren.
1: Ja.
2: Los, weg hier.
1: Oh, die beerdigen mich.
2: Ja, wenn du jetzt nicht die Schnauze hältst, machen wir es wirklich.
1: Also Nelken auf meinem Grab mag ich aber gar nicht. Ich möchte gern einen Bleisack wegen der Würmer. Ich bin nämlich kitzlig.
2: Halt jetzt mal dein Maul und zieh das über. Du findest in der Tasche ein bisschen Geld fürs Erste.
1: Danke. Kumpels, ihr seid mir richtig sympathisch.
2: Du bist mir so sympathisch wie eine schleimige Kröte.

0: Los, steig aus. Ja. Hey, wo willst du denn hin? Da geht's lang. Trotteldämlicher.
1: Also, um ehrlich zu sein, Jungs, ich werde furchtbar schnell seekrank. Also, das war wirklich nett von euch, wirklich bezaubernd. Und grüßt die lieben Eltern. Auf Wiedersehen.
0: Keine Sachen, Schnapsnase, sonst landest du bei den Fischen.
2: Wir haben dich nicht da rausgeholt, um uns deine blöden Sprüche anzuhören. Also mach, dass du aufs Schiff kommst, sonst kann deine Mutter morgen einen Kranz für dein Grab flechten.
1: Ja, es gibt immer wieder Argumente, denen man sich schlecht verschließen kann.
2: Wer sagt's denn?

0: Meine Damen und
1: Herren. Gratis Rouge Peripass.
0: Hast du hier nicht einen blonden Engel rumschwirren sehen mit dem Abendkleid? So Walle, Walle. Die sieht aus wie ein unschuldiges Mäuschen, hat ein Gesicht wie ein Engel.
2: Also Engel, Monsieur, sind hier eigentlich sehr wenige
0: zu finden. Na gut, was habe ich zu zahlen?
3: Sie sind Gast des Hauses, Monsieur. Wenn Sie spielen wollen, am Blackjack-Tisch wäre noch ein hübscher Platz für Sie frei.
0: Danke, aber ich hab's mehr mit dem Roulette.
1: Mesdames et Messieurs, faites vos jeux. Faites vos jeux. Rien ne va plus. Rien ne va plus.
0: 100 francs auf alle Nummern, Zero, nehme ich mit dazu.
1: Rien ne va plus.
0: 24 schwarz, Mann, hab ich ein Schwein. Mann, ich bin drauf, haben Sie gesehen? Ich hab mir nämlich gedacht, wenn ich die nehme, die nicht gewinnt, ist es ja Quatsch. Also hab ich die genommen, die kommen 24.
4: Na los, sagen Sie.
0: Jetzt reichen Sie mal bitte die Mäuse an. Tja, ich bin ein Glücksvogel, was? Wer tritt schon einen Plan mit 100 francs, was? Kaufen Sie sich ein Bierchen oder Ihrer Frau Mutter einen Blumenstrauß, hab ich ein Glück. Ja, gewusst wie. So, jetzt wollen wir vielleicht noch eine Runde Poker wagen. Hier ist ja noch ein Plätzchen. Danke. Sag mal, ist ein Dreiständer mehr wert als ein Gramm mit Vieren oder muss ich ein Quartett zusammenbringen? Na, wenn man das weiß, ist ja schon alles gelaufen. Entschuldigung, wenn ich mich beim Mischen etwas verheddere. Ich spiele sonst nämlich immer nur Kopf oder Zahl mit Münzen. Wisst ihr? Oh, da bedanke ich mich
5: auch. Da meint man, Sie können die Karte gar nicht kriegen und dann haben Sie sie doch.
0: Sie wollten ein Kärtlein, ja?
6: Ach, du bist ein Idiot. Wen habt ihr mit angeschleppt?
7: Aber das ist der aus dem Zug abgehauen ist.
6: Nein, das ist er nicht.
7: Ich habe ihm auch noch den Smoking und etwas Geld gegeben. Was sollen wir jetzt mit ihm machen? Am besten ins Wasser schmeißen.
6: Nein. Ich will keinen Ärger an Bord haben. Das fehlte mir gerade noch.
8: Wir behalten ihn im Auge. Nachdem wir Schluss gemacht haben, hören wir uns mal an, was er zu erzählen hat.
9: Ich will sehen.
0: Straße. Ich darf einstreichen, ja?
10: Das ist schon der Achterpott.

0: Ich habe irgendwo reingefasst. Erst beim Roulette und jetzt geht ihr Mause. Dann sind das jetzt also 48.822 Francs. Die 22 hinten dran können wir großzügig abrunden.
1: Ich bin der Graf Valadier. Sie können den Scheck im Hotel de Paris einlösen. Ich bin dort sehr gut bekannt.
0: Es war mir ein Vergnügen.
1: Also mir war es ehrlich gesagt keins. So.
2: Was halten Sie von einer letzten Partie, junger Mann? Sagen wir mal eine Partie, bei der wir eingehend Ihr Glück überprüfen.
0: Wenn ich so überzeugend gebeten werde, kann ich schwer widerstehen. Also bitte. Soll ich gleich geben?
3: Nein, er teilt aus.
2: Sie haben für meinen Geschmack schon zu viel Initiative gezeigt, mein Freund.

0: Ich eröffne mit 50.000.
1: Die halte ich.
2: Ich auch.
3: Bitte sehr. Karten?
0: Eine.
1: Zwei.
2: Ich nehme vier Karten. Ich darf doch vier nehmen, oder nicht?
0: Natürlich. Los, gib dem Herrn vier Karten.
2: Besten Dank.
3: Bitte.

0: Wer spricht?
1: Ich setze alles, was Sie gewonnen haben.
2: Passe.
0: Ich will sehen.
3: Monsieur möchte sehen.
1: Werden Sie nicht blass. 4 saubere Asse.
0: Tja, ich auch. Sowas. 1, 2, 3, 4, 5, 6, 7, 8. Wie machen wir es? Teilen wir?
1: Nein. Für Sie ist damit das Spiel beendet. Na,
0: wie? Wieso denn? Ich habe...
4: Glaubst du, wir sind so dämlich und lassen uns von dir verarschen?
0: Ich bin ja ein friedlicher Mensch. Nicht aufregen, bitte. Das soll doch eine freundliche Unterhaltung bleiben.
1: Jetzt hör mir mal gut zu, du Tölpel. Du bist nicht der Mann, den wir haben wollten. Du wirst uns jetzt einiges über dich erzählen. Und warum du aus dem Zug abgehauen bist.
0: Ich war Gast der französischen Regierung. Die waren etwas böse auf mich. Meine Geschäfte haben ihnen nicht gepasst. Ich war gerade dabei, eine Ladung Importbier zu verhökern. 800 Kisten. Tja, Bier war da nicht drin, sondern nur Pferdepisse. Ich habe selbst nicht gewusst, wie die da reingekommen ist. Aber sie haben nicht mit sich reden lassen. Die haben aber nicht gewusst, dass ich Platzangst kriege, wenn man mich einsperrt. Die haben mich doch glatt zur Zwangsarbeit verdonnert. Und zwar sollte ich ins Arbeitslager von Cayenne. Da kommt aber keiner gesund wieder raus. Und da habe ich mir gesagt, mein Junge, habe ich gesagt, aus der Sache wird nichts. Sowas läuft einfach nicht bei Felice Brianza, genannt Felix. Italiener, Größe fast 1,80. Augen wie Kastanien, ein Blick wie ein Adler, ein Mann wie ein Wolf. Keine besonderen Kennzeichen, selten vorbestraft und ganz zufrieden, bevor ich diesen 2 Scheißkerlen über den Weg gelaufen bin. Aus Italien haben sie mich rausgeschmissen, weil ich mit den Behörden über meinen Lebenswandel nicht einig werden konnte. Aber was wollt ihr eigentlich von mir?
1: Wir wollen, dass du dahin zurückkehrst, Kleiner, wo du hergekommen bist.
0: Ist das ein Vorschlag oder eine massive Drohung?
1: Es wird massiv, wenn du nicht tust, was wir dir sagen, Freundchen.
0: Ich tue alles, was man mir sagt, wenn es nicht in Arbeit ausartet. Also, was wollen Sie von mir?
1: Du bist zum Arbeitslager Cayenne verurteilt worden. Dann musst du vorher im Durchgangslager gewesen sein, so ist das üblich. Ich möchte wissen, wie es da aussieht und wie man da rauskommt.
0: Sehr hübscher Knast. Ich habe ein Wohnzimmer gehabt, rundherum vergittert. Mit ein paar Ratten. Ein Lochgraben zum Abhauen geht nicht und die Decke ist ein bisschen zu hoch, da kommt man nicht rauf. Aber ich schätze, wenn man sich was Besonderes einfallen lässt, müsste man es schaffen. Tja, also der einzige Weg wäre über die Decke, aber da es ja nur wenige gibt, die fliegen.
1: Festhalten! Halte dich fest, die Idioten!
4: Sobald er seine Visage raussteckt, blase ich ihm die Nase weg.

0: Aachen! Der Festbraten rollt an. Der Koch war ganz beleidigt, dass der gestern seine Spezialwassersuppe nicht geschmeckt hat. Er versteht das gar nicht. Früher hat er Maxim gekocht, da waren die Leute immer begeistert von seiner Suppe. Aber du bist wohl was Besonderes. Na, lass mal, in Cayenne kriegst du nicht mal mehr das.
1: Halt die Schnauze.
0: Du, ich komm dir gleich rein, ja?
1: Das würde ich dir nicht empfehlen, sonst fress ich dich auf.
0: Kann ich mir denken, bei deinem Kohldampf.
1: Oh Mann, jetzt ein schönes Kalbsfilet.
2: Bitte sehr, Monsieur.
3: Wie heißt denn das bei euch?
2: Das ist ein Kalbsfilet.
3: Kalb.
2: Junge Kuh, ja?
3: Oder Bulle.
2: Ach, Bulle auch? Also Kalb ist Kalb.
3: Machen Sie Feierabend. Also adieu, Bulle.

0: Charlotte.
1: Charlotte? Ich glaube, das ist ein Dessert. Schmeckt ganz gut.
0: Nein, das ist mein Name.
1: Hübsch, wirklich. Aber Birne Lehen würde mir auch gefallen.
0: Sag mal, willst du mich auf den Arm nehmen?
1: Ja.
0: Du bist ein komischer Typ.
1: Das haben schon viele gesagt. Wie findest du mich denn noch?
0: Du bist sympathisch. In welchem Monat bist du geboren?
1: Ich bin ein brüllender, stolzer Löwe. Das Einzige, was zu mir passt. Und ein Glückspilz hab dich getroffen. Soll ich dir mal was sagen? Engel sollten nicht in Kneipen rumhängen. Am Ende werden sie noch gerupft und gebraten und machen einen Haufen idiotischer Sachen. Gestern Abend habe ich dich auf diesem Zockdampfer gesehen, das warst du doch. Plötzlich warst du verschwunden. Ich hoffe, du hast nicht vor, mir schon wieder abzuhauen. Maître!
2: Ja, bitte?
1: Ist irgendeine Nachricht gekommen für Graf Valadier?
2: Sind Sie der Graf persönlich?
1: Na, wer denn sonst?
2: Das Hotel de Paris hat angerufen. Der russische Botschafter wartet auf Sie.
1: Was? Der russische Botschafter wartet und Sie sagen nicht Bescheid?
2: Es tut mir leid, aber ich wusste ja nicht.
1: Was? Sie wussten nicht? Das sieht man doch. Den Kaffee nehmen wir etwas später, Liebling. Wir dürfen den Botschafter nicht warten lassen. Kommen, gehen wir. Das ist ja wirklich unglaublich.
2: Es tut mir leid.
1: Ach, hören Sie doch damit auf. Schicken Sie mir bitte die Rechnung ins Hotel.
2: Die Rechnung?
1: Die Rechnung. Hören Sie schlecht.
2: Ach, wo bin ich eigentlich gelandet?
1: Im Waffenhaus oder wo? Das ist ja allerhand. Und wenn Sie nur einen Franc zu hoch ist, komme ich angeritten und reiße Ihnen den Kopf ab.

0: Was starrst du mich denn so an?
1: Dass ich nur deinen Tanz bewundere, wäre eine Ausrede. Mich faszinieren deine Beine.
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1: Weißt du, dass du wirklich gut singen kannst?
2: Ich weiß, das ist das Unangenehme an mir, dass ich alles bis zur Perfektion beherrsche. Du aber auch. Klasse Stil, was?
1: Aber ein bisschen alten will ich vielleicht.
2: Und ich halte mich noch zurück. Ehrlich, wenn ich hier das große Fass aufmache, dann bleibt der ganze Saal stehen, um mich anzustarren.
1: Du bist vielleicht ein Angeber, aber du gefällst.
2: Tja, wie könnte es auch anders sein?
1: Sag mal, wer bist du eigentlich? Was machst du so?
2: Bin in der Hotelbranche. Spezialität Schlafzimmer, verstehst du? Wollen wir uns mal eins ansehen? Hör mal, Süße, du wirst doch jetzt nicht etwa eingeschnappt sein, oder? Von mir aus können wir auch zu dir gehen.
1: Lass mich zufrieden, ja?
2: Hey! Ein Hintern wie ein Pfirsich. Engelchen, hör zu. Du schuldest mir nichts. Wir haben uns kennengelernt, wir haben ein paar hübsche Stunden zusammen gehabt, aber jetzt musst du dich nicht so anstellen, kapiert? Wenn du nicht mit mir ins Bett gehen willst, zwingt dir auch keiner dazu.
1: Woher willst du eigentlich wissen, dass ich nicht will?
2: Tja, mir war irgendwie so.
1: Das hätten wir. Wie ist dir jetzt? Ich hoffe, ein bisschen anders.
2: Ja, ich kann nicht meckern. Wir sollten es aber noch einmal genau prüfen. Ja, sehr schön. Ja, ich bin eben neugierig. Mach doch mit. Hey, bist du verrückt geworden? Jetzt gibst du mir einen Kuss, deine Ohrfeige? Du machst ein Durcheinander, dass keiner mehr durchblickt. Sie ist verrückt. Warum heulst du denn jetzt, Engelchen? Die Frauen soll ein Mensch verstehen.
1: Tu mir einen Gefallen, Felix. Verschwinde. Und frag mich nicht, warum, bitte. Du darfst mir auch nicht folgen. Versprich es mir, Felix.
2: Aber Mäuschen, du zitterst ja. Das wird doch keine Grippe werden. Ich steck mich so leicht an. Hey, was ist denn das? Wo sind wir denn hier?
1: Das ist ein Hotel. Das ist es doch, was du wolltest, nicht wahr?
2: Sie brauchen nicht zu warten. Fahren Sie weiter.
3: Und von wem kriege ich mein Geld?
2: Graf Valadier, Hotel de Paris.
4: Wenn Sie den Ausweis vorlegen können, dann kostet das Zimmer 100 Francs. Wenn Sie keinen Ausweis oder Führerschein haben, dann kostet es 300 Francs.
2: Und ohne Frau, wie viel kostet es dann? Hä?
1: Schreiben Sie mich ein. Der Champagner kommt mit auf die Rechnung. Zum Feiern ist Champagner gerade richtig. Und wir haben doch etwas zu feiern, nicht wahr?
2: Ich wette, Sie feiern mit einer Schüssel Bohneneintopf, Gnädigste.
4: Hey, Zentrale.
1: Weißt du, ich habe noch nie einen Italiener gekannt. Ich habe gehört, dass die anders sein sollen als andere Männer.
2: Ja, das stimmt. Wir sind zu phlegmatisch.
1: Nein! Nein! Nein, bitte, so will ich das nicht. Du zerreißt mir mein Kleid.
2: Ich zerreiß dir also dein Kleid. Dann ziehen wir uns lieber sofort aus, ja? Ist doch eine geniale Idee. So. Oh, lass die Krawatte doch um.
1: Sieh mir bitte nicht zu, wenn ich mich ausziehe.
2: Nein, ich werde mich hüten. Ich schaue weg. Dann ist die Überraschung viel größer.

0: Warum starrst du mich so an? Du hattest mir doch versprochen, wegzugucken, Felix.
1: Wer?
0: Du. Komm, gib mir was zu trinken.
1: Sofort. Oh. Fantastisch von hier aus.
0: Ich trinke lieber aus der Flasche.
1: Wie du willst. Aber sei vorsichtig, Champagner geht ganz schön ins Köpfchen.
0: Oh ja, ich weiß.

0: Versoffener Hurensohn. Tja, Champagner verträgt nicht jeder.
1: Scheint so.
0: Du schuldest mir noch eine Antwort.
1: Ich habe bereits Nein gesagt. Ich arbeite nicht mit Kellerasseln zusammen von eurem Schlag.
2: Du solltest vorsichtiger mit deinen Worten sein.
1: Lass deine Wumme stecken, ja?
0: Bei dem, was du auf dem Kerbholz hast, könnte ich dich mit Leichtigkeit für 10 Jahre ins Zuchthaus bringen. Besoffen, wie du Schwein vorhin warst, wolltest du eine Frau vergewaltigen. Diese Dame hier wird es jederzeit bezeugen. Und selbstverständlich die anderen Herren ja auch. Diesmal haben wir uns besser abgesichert, wie du siehst. Es ist sehr viel gesünder für dich, wenn du vernünftig wirst. Es gibt keine andere Wahl. Also nochmal, du kennst mein Angebot. Denk gut nach. In deiner momentanen Situation gibt es für dich keinen Ausweg mehr.
1: Tja, ich muss auch sagen, so wie es aussieht, habe ich wirklich eine zu enge Jacke an. Aber entschuldige, du hast das doch eingefädelt. Dann musst du auch wissen, wie ich wieder aus dieser Scheiße rauskomme.
0: Ja, das weiß ich.
1: Ich höre.
0: Du musst dich wieder in dieses Übergangslager einschmuggeln lassen. Entweder du tust es freiwillig oder wir zwingen dich dazu.
1: Heitere Aussichten. Und was muss ich da tun?
0: Du wirst eine Flucht organisieren. Aber diesmal, Freundchen, nicht nur deine alleine, der, den wir eigentlich haben wollen, der wird dich begleiten.
1: Und wer ist das?
0: Sein Name ist Philipp Beng. Klingelt's nicht bei dir, wenn du den Namen hörst?
1: Beng. Beng, der Meister?
0: Ja, genau der.
1: Klar, dann weiß ich Bescheid. Einer von den ganz Großen unserer Branche. Er wird sich sicher freuen, mich kennenzulernen.
0: Machst du es?
1: Einen Moment noch. Nur unter einer Bedingung. Sag mal, kommt da etwa die abgeschliffene Munition rein, die einem später im Schädel explodiert?
2: Du kennst dich wirklich gut aus.
1: Dein Angebot gefällt mir. Wann muss ich anfangen?
0: Sofort.
1: Was heißt denn sofort? Ich meine, geht's nicht ein bisschen eher?
0: Sorg dafür, dass der Mann aus dem Lager kommt und mach keinen Fehler. Sonst drehen wir dich durch den Wolf.
1: Und warum liegt dir so viel daran?
0: Du hast keine Fragen zu stellen, sondern Befehle auszuführen.
1: Da soll man ein hohes Spiel riskieren und weiß nicht warum. Los, verzischt euch! Und die Spesen? Wer bezahlt mir die Spesen? Habt ihr da Ahnung, was es kostet, einen aus dem Knast zu holen? Noch dazu ein Typ wie Beng?
0: Es liegen 40.000 Francs für dich bereit. Du kriegst sie, wenn wir ihn kriegen. Los, gehen wir.
1: Hey, Glitzerfratze. Das Mädchen, das da unten steht, arbeitet die für euch?
2: In einem gewissen Sinn, ja.
1: Würdest du ihr eine Nachricht von mir bringen?
2: Mach ich auch noch.

0: Kuckuck. Gefällt's Ihnen, Hochwürden, das Öhrchen?
1: Ja.
0: Wenn Sie mir die Beichte abnehmen, wird's ein Geschenk für die Waisenkinder.
1: Ich bin sehr in Eile, mein Sohn. Weißt du, ich bin nämlich der Pfarrer der Strafanstalt. Ich muss denen die Beichte abnehmen. Außerordentlich bedauerlich, aber das ist einfach der falsche Moment. Komm doch später ins Pfarramt, mein Sohn.
0: Pepp! Sehen Sie, ich bin ein armes, verirrtes Schäfchen. Bitte lassen Sie mich beichten. Ich will so gern zu meiner Herde zurück.
1: Also gut, sei's nun, mein Sohn. Komm, mein Söhnchen, befreie dich von deinen Sünden.
0: Eines Tages habe ich den Pfarrer der Strafanstalt angesprochen und ihm auf heimtückische und widerliche Art seine Robe geklaut.
1: Oh,
0: und als ob das der schnöden Heimtücke noch nicht genug gewesen wäre, auch noch sein Fortbewegungsmittel.
1: Mein Gott, das Wichtigste ist, mein Sohn, dass du bereust. Aber ich bitte dich,
0: Sie
1: tu es nie wieder.
0: Ich
1: höre auf mein Wort und vergiss es
0: jawohl,
1: nicht, mein
0: Hochwürden.
1: Sohn. Sprich drei Ave Maria und drei Vater Unser und geh mit Gott.
0: Nein, ich fahre lieber mit dem Laster, das geht nämlich schneller.

0: Guten Tag.
1: Ich bin gekommen, den Häftlingen die Beichte abzunehmen, mein Sohn.
0: So. Wo ist denn unser alter Pfarrer?
1: Oh, der tut gerade Buße, der Arme, ganz nackt bei dieser Kälte. Und in seinem Alter. Aber ich glaube, er wird es schon schaffen, ja.
0: Und was haben Sie in den Paketen da?
1: Och, das sind ein paar Geschenke für die Waisenkinder. Ach, übrigens habe ich hier eine alte Kuckucksuhr, wenn Sie wohl auf die achten würden. Nur so lange, bis ich wieder zurück bin. Ein altes Familienstück. Ja, danke.
0: Ah ja, eine Kuckucksuhr. Hört man ihn auch richtig, wenn es soweit ist?
1: Oh ja, natürlich. Und wie? Alle können ihn hören.
0: Ja. Passieren.

0: Ich möchte bitte sofort den Herrn Direktor sprechen. Es ist wichtig.
1: Wie Sie wünschen, Hochwürden.
0: Die sollten Sie ölen.
2: Herein, herein.
0: Ach, wer sind denn Sie bitte?
2: Ich bin der neue Direktor.
0: So, und wer bin ich?
2: Ich bin kein Hellseher.
0: Ich bin der neue Pfarrer der Strafanstalt. Und ich habe eine außerordentlich wichtige Nachricht für Sie.
2: Verzeihung, aber bisher habe ich nur Rhabarber verstanden.
0: Es wird ein großer Ausbruch aus Ihrem Gefängnis geplant, also seien Sie vorsichtig, Herr Direktor!
2: Das ist vollkommen unmöglich, noch nie ist hier jemand ausgebrochen!
0: Brüllen Sie gefälligst nicht so!
2: Was? Wer brüllt
0: Sie
2: hier?
0: Sie brüllen, und zwar wie ein Stier!
2: Ah, dann
0: werden Sie unsachlich! Was ist denn das?
2: Mein Frühstück.
0: Wie viel Zucker?
2: Zwei. Dürfte ich jetzt wohl erfahren, worum es sich hier eigentlich handelt?
3: Naja, Sie können es ja nicht wissen. Vor ungefähr 2 Jahren gelang es einem Italiener, durch den kleinen Schacht, der die Einzelzellen mit den Abwässerröhren verbindet, nach draußen abzuhauen.
0: Und dahinter, Herr Direktor, befindet sich der Schacht.
2: Dahinter?
0: Ja.
2: Nehmen Sie mal den Krempelstuhl. Das ist eine Wand, eine feste Wand. Nun los, schlagen Sie ein Loch rein. Ja. Loch. Was Sie schlagen, ja, als hätten Sie Pudding in den Muskeln. Ein bisschen fester.
0: Beeilt euch, meine Söhne, es ist schon spät. Sehen Sie, habe ich nicht recht gehabt?
2: Unglaublich, wirklich unglaublich. Weiter, ich will vollständige Klarheit.
0: Los, weitermachen, der Direktor, mit Klarheit.
2: Weiter.
0: Verzeihung, wie spät ist es genau?
2: Ach so, ich habe ja gar keine Uhr.
0: Und wenn Sie eine hätten, wie spät wäre es dann?
2: Ja, dann kommt's drauf an.
0: Glotzen Sie bitte nicht so überflüssig, ja?
2: Sie sollen die Mauer nicht streicheln, Sie sollen sie einschlagen.
0: Noch 9 Sekunden. Noch 8 Sekunden. 7 Sekunden.
2: 6 Sekunden.
0: 5 Sekunden.
2: 4 Sekunden.
0: 3 Sekunden.
2: 2 Sekunden.
0: Jetzt nur noch einen. Sagen Sie mal Bumm.
2: Bumm.
4: Direktor, eine Explosion bei der Wache am Eingangstor.
0: Alle mal raus ans Tor. Vielleicht wollen Sie diesmal von der anderen Seite türmen.
2: Ja, vorwärts, schnell raus und Sie bleiben hier. Und Sie geben Daueralarm. Alarm!
0: Und Sie wollen Sie Ihren Kollegen
5: jetzt helfen, wie der Hase hier läuft. Jetzt habe ich dich endlich wieder erkannt, du Storch. Du bist dieser widerliche, ekelhafte, verlogene, elende, mistige, italienische Bastard, der vor 2 Jahren durch diesen Schacht getürmt ist.
0: Oh, großer Buddha, er hat mich erkannt. Ich bin verloren. Was nun?
6: Hol ich dich raus. Na, beeil dich.
0: Ich bin doch nicht aus dem Zug. Na, ich bin es. Erkennst du mich denn nicht?
6: Verdammt, was sind denn das für Schlüssel?
7: Ach, du Pfeife. Das sind die falschen Schlüssel.
0: Na, dann können sie ja nicht passen. Oh, die falschen Schlüssel, die falschen.
6: Glaubst du, es sind die?
7: Ja.
6: Dann schließ auf, aber beeil dich. Aber beeil
7: Schnauze.
6: Dich. Was heißt hier Schnauze? Bist du verrückt? Nun komm endlich, komm.
7: Ich trau dir nicht über den Weg.
6: Mann, in so einem Moment fängst du mit Vertrauen an. Heb dir das für später auf, wir müssen weg.
7: Sag mir erst, wenn ich hergeschickt habe.
6: Trumpel, wenn du jetzt nicht von alleine rauskommst, dann prügel ich dich aus der Zelle. Oh, meine Nerven. Damit du es weißt, ich kann furchtbar gewalttätig werden.
7: Langsam, Hochwürden, langsam. Wo bleibt denn deine gute Kinderstube? Armleuchter.
6: Mit der guten Kinderstube würdest du hier drin verfaulen. Ja.
0: Ja, dann eben nicht.

0: Unbegreiflich. Da gibt's doch tatsächlich Leute, die mir einen Haufen Geld dafür bezahlen, dass ich einen Gehirnamputierten wie dich hier raushole. Zu albern. Ja, wie könnte man einen wie dich wohl nennen?
1: Ja, lass mal hören.
0: Na, mir fällt nichts ein. Ja, scheiß drauf. Ich nenne dich überhaupt nicht.
1: Oh, verzeihung.
0: Keine Pumpenannäherungsversuche, bitte, ja?
1: Gott.

0: wirf den Motor an. Na los. Ach Gott. Ja, beeil dich. Nur nicht nervös werden. Nur nicht nervös werden. Sind wir nun auf der Flucht oder nicht? Wir sind verdammt spät dran.
1: Langsam, langsam. Nur keine Aufregung.
0: Ja, wer regt sich denn hier auf? Los, los, steig ein!
1: Ja, du gehst mir aufs Gemüse mit deinem Gequatsche. Hey, warte! Mein Ausschuss auch mit rein!
2: Hast du eine Zigarette?
0: Ja, sofort. Was heißt denn hier Zigarette? Zieh dir lieber mal andere Klamotten an. Oder sollen wir erzählen, dass wir zum Maskenball fahren? Hinter uns her wie die Hunden hinter nackten Weibern.
2: Jetzt erzähl mir mal, für wen du arbeitest.
0: Tja, das weiß ich selbst nicht so genau. Das sind ein paar Ganoven, die haben ein Spielcasino auf dem Dampfer. Und die Frau, das ist vielleicht eine Verfluchte. Warum willst du das so genau wissen?
2: Ganz einfach, weil ich ein ängstlicher Typ bin, verstehst du?
0: Sie sagten, geh los und befreie Philipp Bang.
2: Philipp Bang?
0: Ja.
2: Da hast du den falschen Mann erwischt. Nein, ich bin nicht Philipp Bang.
0: Ach nein?
2: Nein, sieh dir bloß mal das Gesicht an. Sieht das etwa so aus, als würde es einem Philipp Bang gehören?
0: Nein. Ja. Du bist nicht Philipp Bang?
2: Nein, tut mir leid, Kumpel.
0: Herrgott, dreimal verflixt und zugenäht, muss denn ausgerechnet mir sowas passieren? Ich glaube, ich grabe mich ein und spiele Maulwurf. Verdammte Schweinerei, was erzähle ich denn jetzt diesen Casino-Ganoven? Wie stehe ich denn jetzt bei denen da?
2: Das ist dein Problem.
0: Ich werd verrückt. 40.000 Frauen in den Wind geschissen. Bist du es wirklich nicht?
2: Philipp Bang war mit mir zusammen in einer Zelle. Sie haben ihn bereits nach Cayenne verfrachtet. Und von da wird ihn niemand mehr wegholen.

0: Hey, Kumpel! Hör mal, du hast ihn doch also kennengelernt, diesen Philipp Beng. Was ist das für ein Kerl?
1: Ja, der sieht mir sogar ähnlich. Ja, das ist so ein Typ wie ich, ja.
0: Wie alt ist er?
1: Tja, so ungefähr mein Alter.
0: Na, großartig. Sie kriegen zwar nicht Beng, aber einen, der so aussieht wie er. Also los, fahren wir weiter. Wir haben einen Termin einzuhalten.
1: Was hast du denn vor?
0: Ich will ein ganz großes Fass aufmachen.
1: Bist du ein Profi?
0: Mehr als das, ein Weltmeister.
1: Wie heißt du?
0: Felix.
1: Felix? Das ist aber kein sehr berühmter Name.
0: Er wird es werden.
1: Anfänger kann ich nicht leiden.
0: Jetzt pass mal auf, du Wurzelzwerg. Wenn du so weiter quatschst, mache ich aus deiner Nase einen Kartoffelpuffer. Aber du bist leider ein bisschen größer als ich und dafür habe ich Verständnis. Ich lasse mich herab und arbeite mit dir zusammen, aber geh mir bloß nicht auf die Nerven.
1: Moment, erst sagst du mir, was du für einen Plan hast.
0: Also pass auf, du musst dich immer schön im Schatten halten. Die Jungs haben Philipp Beng schon ein paar Jahre nicht mehr gesehen. Ich glaube kaum, dass sie ihn wiedererkennen. Ich steig aus und kassiere 40 Mille. Ich gebe dir ein Zeichen, du kommst angefahren und wir verschwinden. Ist doch ein prima Plan, hä?
1: Finde ich unheimlich bescheuert. Ja. Deshalb kann es auch klappen. Was verdiene ich daran?
0: Na, ich gebe dir 30%. Das finde ich sehr nobel von mir. Hm. Oder wären dir 40 vielleicht lieber? Hm.

0: Also wie besprochen. Sobald ich dir ein Zeichen gebe, fährst du los.
1: Worauf wartest du?
0: Ich bin schon weg.

0: aber das Geld bekomme.
1: Hat dir schon mal jemand ohne Betäubung die Kniescheibe rausgenommen, Schnuckilein?
0: Ja, aber der lebt nicht mehr.
2: Ja, er ist es.

0: Hey, Moment, so war das. Hey, schneller, ich meine, halt, halt!
1: Schnappt sie euch los hinterher!

0: Der will uns bluffen.
1: Volle Pulle.
0: Volle Pulle.
1: Nein, nicht!
0: Wo bin ich?
1: Alles in Ordnung, Jungs?
0: Oh.
1: Ich hab euch doch gesagt, dass ihr da nicht reinfahren sollt, oder? Die Dämlichkeit muss bestraft werden.
0: Hast du ja wohl nicht mehr alle. Warte, wenn du nach Hause kommst.

0: Hey, du Pfeife! Da ist kein Benzin drin. Wenn du mitschippern willst, spring auf!
1: Da hinten ist er!
0: Hey, alles klar bei dir?
2: Ob alles klar ist, du stinkender, widerwärtiger Verräter, du!
0: Was denn? Immerhin habe ich dir das Leben gerettet. Nein, du hast ja einen ganz ekligen Charakter. Außerdem bist du zu nervös.
2: Nervös? Ich zittere wie Espenlaub. Deinetwegen wäre ich meiner draufgegangen.
0: Na und, Kleinigkeit. Ich wollte nur wissen, wie du dich verhalten würdest. Na gut so, jetzt kenne ich dich besser.
2: Ach, wirklich? Ja? Aber du kennst mich noch nicht ganz gut. Ach. Ach. Das war mein rechter Hammer.
0: Aha, hat mich gefreut, ihn kennenzulernen. Und das war mein linker Hammer. Jetzt haben wir beide einen klaren Kopf, um miteinander zu reden.
2: Glaubst du wirklich, wir beide hätten noch was zu bereden? Ich möchte am liebsten die Ohren abreißen.
0: Ich finde, wir beide sollten Partner werden.
2: Wir beide? Ich mit dir?
0: Aber klar, warum denn nicht? Ich habe dich auf die Probe gestellt und was ich dabei gesehen habe, hat mir gefallen.
2: Gut, aber du hast mir ganz und gar nicht gefallen.
0: Oh. Was passt dir nicht an mir, Kleiner? Sag's nur.
2: Mir passt nicht, wie du mit meinem Geld umgehst.
0: Oh, wenn's nur das ist. Hier. Du kannst meinen Anteil behalten, wenn du willst.
2: Was soll denn das nun wieder bedeuten?
0: Das soll bedeuten, dass diese Scheinchen so viel wert sind wie Hühnerdreck. Und du?
2: Hey. Was machst du denn da?
0: Falschgeld! Das ist Falschgeld, du Idiot! Beljuk ist Spezialistin für solche miesen Geschäfte. Wie ist sie denn zu ihrem Reichtum gekommen? Den halben Erdball hat sie beschissen. Und bis heute ist es nur einem, nur Philipp Bengelung, Beljuk aufs Kreuz zu legen.
2: Ja, darum will sie ihn auch unbedingt aus dem Knast haben, kann ich mir denken. Um sich zu rächen oder sowas.
0: Ja.
2: Sie will sich das von ihm zurückholen, was er sich von ihr ergaunert hat, bevor er in den Knast kam.
0: Ich schätze, damit liegst du gar nicht.

0: nicht mal so falsch. Mhm.
1: Schade, dass ich dich jetzt an seiner Stelle habe. Mit ihm hätte ich sicher viel Spaß gehabt.
0: Ja, wahrscheinlich.
1: Ich hätte ihm auch helfen können.
0: Helfen heißt das jetzt? Du meinst wohl, ihn ordentlich aufs Kreuz legen. Damit du dann die Nummer 1 wirst.
1: Das wäre ein Duell der Giganten geworden.
0: Na, was ist? Werden wir noch einen Partner oder nicht?
1: So wie unsere Partnerschaft angefangen hat, könnten wir schon wieder Konkurs anmelden.
0: Ja, du hast recht. Wir müssen unbedingt ein bisschen Kleingeld aufreißen, um ein paar Aktionen zu starten.
1: Ja, aber wie?
0: Ja, muss ja nicht viel sein. Erstmal nur, um die Spesen zu decken. Sagen wir... 100.000.
1: 100.000? Wie hättest du es am liebsten? Alles in aufgestapelten Päckchen? Oder wäre dir auch ein unsortierter Haufen recht?
0: Ja, du bist doch ein Profi, hast du gesagt. Das wäre eine Gelegenheit. Zeig mal, was du auf dem Kasten hast.
1: Für den Anfang sollte man sich erstmal General überholen lassen.
0: Ja, aber um die Kleinigkeiten kann ich mich nicht kümmern. Ein großer Mann hat nur große Ideen.
1: Also gut. Dann kümmere ich mich drum. Kennst du den Trick mit der Kretze?
0: Natürlich. Und den mit dem Ei kenne ich auch.
2: Ein Klasse-Schnitt für einen Mann von Klasse,
3: möchte ich mal sagen. Das letzte Mal ist er abgefallen, ärgerlicherweise.
2: Entschuldigung.
3: Naja, das kommt schon mal vor.
2: Ja, bitte?
0: Guten Tag, hören Sie mal. Man hat mir gesagt, dass hier der beste Schneider der Stadt ist. Und ich... Ich brauche einen Anzug, ein paar Klamotten.
2: Ich weiß aber gar nicht, ob wir Ihre Größe vorrätig haben, Monsieur.
0: Ach, da machen Sie mal gar keine Sorgen. Größe, die habe ich selbst. Wissen Sie, mit Größe bin ich groß geworden. Na, der hier, der ist doch gar nicht so übel, finde ich. Ein wirklich diskreter, klassischer Schnitt. Sagen Sie mal, der Stoff ist doch hoffentlich reine Wolle, oder?
2: Ja, natürlich. Aber ich muss darauf hinweisen, dass es unser teuerstes Stück ist.
0: Ach, der Preis spielt keine Rolle. Wo kann ich den Fummelmann probieren?
2: Dort, bitte.
0: Also dann noch Hemd, Krawatte, Söckchen, Unterhosen und Rasierpinsel.
2: Rasierpinsel?
0: Ja, ich muss auch zum Präsidenten.
2: Ach so, na dann.
0: Sagen Sie mal, wissen Sie eigentlich, was es heißt, richtig frei zu sein?
2: Frei?
0: Ja.
2: Jean-Claude, würden Sie sich bitte um Monsieur kümmern? Aber ich wollte gerade...
4: Tun Sie gefälligst, was ich Ihnen sage, und bringen Sie ihm auch einen Rasierpinsel.
2: Comtesse.
5: Adieu, mein Lieber.
6: Ich schicke Ihnen morgen meinen Chauffeur vorbei.
2: Wie Sie wünschen und meine allerbesten Empfehlungen.
1: Bitte? Ich wollte mir einige Stoffe ansehen.
2: Sehr wohl, Monsieur. Was hatten Sie sich denn da so vorgestellt? Etwas Spezielles?
1: Tja, es müsste ein möglichst mausgrauer sein, sehr seriös.
2: Mausgrau? Für Unterwäscheanzug oder
1: Einmantel? Oh, nein, ganz und gar nicht. Für meine Großmutter. Ich soll ihr ein paar Knickerbocker schneidern lassen.
2: Tut mir leid, Monsieur. Vielleicht ist das ein Missverständnis. Wir arbeiten nämlich nur für Herren und ziemlich Ausgesuchte dazu.
1: Ja, das mag ja alles sein, aber Sie kennen natürlich meine Großmutter nicht.
2: Nein, ich muss gestehen, nein.
1: Die alte Dame ist ein Vulkan, wenn Sie verstehen. Und ich wünsche Ihnen keine Schwierigkeiten.
2: Bitte, Monsieur.
0: Danke.
2: Bitte.
1: Ich werde verrückt. Kretze, Luigi.
0: Oh, was für eine reizende Überraschung.
1: Hat man Worte, Kretze, Luigi? Wann haben Sie dich denn aus dem Krankenhaus entlassen?
0: Heute früh. Ganz plötzlich.
1: Und? Wieder ganz gesund?
0: Nein, leider unheilbar.
1: Unheilbar? Aber wie kommt es dann, dass du hier
0: bin
1: bist?
0: Bin getürmt.
1: Getürmt? Stellen Sie sich das vor, getürmt. Hören Sie, schmeißen Sie den Mann raus. Wenn das ruchbar wird, dann können Sie Ihren Laden für immer dicht machen.
0: Ich glaube, der steht mir. Mhm. Also ich bin wirklich sehr zufrieden mit Ihnen. Rechnen Sie mal zusammen. Was kriegen Sie?
2: Nichts, gar nichts. Nehmen Sie es als Geschenk des Hauses.
0: Also ich rege Sie entzündlich. Darf ich Ihnen wenigstens zum Dank die Hand schütteln?
2: Nur das nicht.
1: Wehren
2: Sie mich nie wieder.
0: Also vielen Dank. Danke sehr. Oh, einen Hut könnte ich auch noch gebrauchen. Und eine Empfehlung an Ihren Reiz.
1: Halt die Schnauze.
0: Ich komme demnächst mal wieder vorbei, wenn es hier.
2: Bitte tun Sie mir das nicht an.

0: Hören Sie, ich suche etwas sehr Ausgefallenes für meine Frau zum Birthday. Happy Birthday to you. Ja,
1: zum Geburtstag ein Geschenk. Ja, zum Geburtstag Ihrer Frau. Verstehe. Ja. Verstehe, Sir. Wenn Sie erlauben, dann darf ich Ihnen gleich zu Anfang ein außergewöhnliches Stück zeigen. Ja. Ein Stück, das einer Maharani würdig wäre. Eine Brüsche, verzeihung, Brosche mit Diamanten besetzt und einigen erstklassigen Rubinen.
0: I like it.
1: Verzeihen Sie mir bitte das alberne Wortspiel, Sir, aber ein wirkliches Juwel.
0: Real diamonds?
1: Total, yes. Leider Gottes kann man den Preis nur im Flüsterton nennen.
0: Oh, the price, it's not important.
1: Oh, wenn der nicht important
0: und,
1: ist, dann...
0: Und das Stück ist echt?
1: Natürlich, Sir, Sie sind im ersten Haus am Platz. Ja, Sie
2: sind Sie der Juwelier?
1: Ja, natürlich. Was kann ich für Sie tun?
2: Also passen Sie auf, ich komme gerade von einem riesigen Lager von englischen Stoffen, also Stoffen, die aus England kommen. Können Sie mir folgen? Die haben nämlich den Vorteil, echt englische Stoffe zu sein, also englisch. Sind Sie interessiert?
1: Nein, mit Stoffen habe ich... Also Sie sehen, ich verhandle gerade mit diesem Herrn.
0: Sie, Mister, ich nehme viel mit. Ich bin very interessiert.
2: Leider, aber ich kann doch nicht das... Ich verkaufe niemals weniger als 2 Doppelzentner und die habe ich schon diesem Herrn versprochen.
1: Was, mir? Mir haben Sie überhaupt nichts versprochen.
2: Und ob ich das habe, Sie haben mir doch wohl zugehört.
1: Ja, sicher.
2: Ich will was verkaufen und Sie wollen was verkaufen. Was ist das da zum Beispiel?
1: Das hier, das ist eine Diamantbrosche.
2: Was kostet der Plunder?
1: 100.000 Francs.
2: 100.000 Francs für eine Brosche? Und da wollen Sie nicht echten englischen Stoff von mir kaufen? Sie Eunuch, Sie, ich meine, Sie Banause. Er würde fabelhaft zu Ihnen passen, so Mausgrau. Sie haben ja auch was Mausiges. Man könnte einen Doppeldecker draus machen, gibt man einen Zweireiher. Und wenn Sie da noch ein bisschen übrig haben, können Sie ein paar schöne Vorhänge machen für Ihr trautes Heim. Ich hab Sie.
1: Haltet den Dieb! Hilfe! Ich bin gestohlen!
2: Bist du verrückt geworden? Lass mich los!
1: Haltet ihn! Meine Brosche! Meine schöne Brosche!
0: Trey, ich habe Ihnen die Brosche abgenommen. Hier, Brosche.
1: Danke, Sir. Vielen Dank. Sie waren wirklich heldenhaft. Was kann ich nur tun, um Ihnen meine aufrichtige Dankbarkeit, wie sagt man doch gleich?
0: Würden Sie mir bitte eine Taxi rufen? Ich glaube, mein Arm ist ohne Saft und Kraft.
1: Sir, viel werter Sir, welch exquisite Freude, Sie wiederzusehen. Treten Sie doch bitte ein. Oh, das Ärmchen.
0: Ich hoffe,
1: die Schmerzen sind erträglich. Los, was geh und hol dem Herrn ein Cognac. Bitte, Sir, nehmen Sie doch Platz.
0: Oh, machen Sie sich keine Mühe. Ich bin gekommen wegen der Brosche, die mir an Herz gewachsen ist, obwohl ich bin lädiert, wie Sie sehen.
1: Ah, die Brosche. Brosche, natürlich. Hier ist sie, dieses wundervolle Juwel, das Sie mit so viel Mut und Entschlossenheit verteidigt haben.
0: Wonderful. Und wie steht es mit dem Preis heute?
1: Nun, weil, weil Sie es sind und in Anbetracht der turbulenten Ereignisse würde ich sagen, 80.000 Francs.
0: Möchte sagen, das ist doch ein Klacks. Sie nehmen doch wohl eine Scheckschuhe, nicht?
1: Tja, um ehrlich zu sein, heutzutage ist das so eine... Aber in Ihrem Falle werde ich selbst...
0: No. Sie haben vollkommen recht. Man darf nicht mal eine Sturmfliege trauen heutzutage, aber lassen Sie gut. Das ist kein Problem. Ich werde meine Chauffeur schicken, Geld holen. Dazu muss ich meine Frau eine kleine Mitteilung schreiben.
1: Selbstverständlich, Sir. So. Bitte sehr.
0: Wie?
1: Vielleicht wäre es günstiger, wenn ich schreibe.
0: Oh, yeah, that's very fine, very fine.
1: Wenn Sie gestatten, dass das Schreibgerät. Nun?
0: Ma chérie, meine Frau ist Französin.
1: Sie glücklicher.
0: Bitte sei so lieb und übergib unsere neue Chauffeur 80.000 Francs in bar. Ich will dir eine Übergraschung machen.
1: Übergraschung?
0: Ja, so das wär's. Und viele Kiss dein... No. Just a minute. Wie würden Sie beenden einen Brief an eine französische Frau?
1: Was, ich? Mit deinem Schnurrkater.
0: No, dein Schnurr. Oh, deine ausgefallene Idee. Schnurr.
1: Herzliche Grüße, dein Schnurrkater.
0: Parmenio.
1: Parmenio. Ich heiße auch Parmenio.
0: Nein!
1: Oh, doch,
0: was
1: ja.
0: Was für ein Zufall, das kann es nicht geben, mein Lieber. Parmenio. Nein!
1: Ja!
0: Abdullah! Ist ja noch nicht.
2: Die Frau des Juweliers hat keinen Augenblick gezögert. Sie wollte ihren Mann anrufen, aber das Telefon war leider kaputt. Ich hatte draußen das Kabel durchgeschnitten. Klasse, was?
0: Wir haben die Brosche des Juweliers mit seinem eigenen Geld bezahlt. Aber der Fall steht bereits in den Zeitungen. Wir können sie nicht verkaufen.
2: Das sollte doch für uns eine Kleinigkeit sein. Jetzt kommt nämlich das Finale. Wir brauchen bloß eine Figur, die genug Knete hat. Und davon gibt's da drin jede Menge. Jetzt kommt der Trick mit dem falschen Polizisten.
3: Und wie geht er?
2: Der geht nur, wenn wir einen finden, der so dämlich ist, dass er sich seinen Hut mit dem Kran aufsetzt.
4: Faites vos jeux, madame.
5: Faites vos jeux. Das ist uns. Ich bin verrückt. Wir haben gewonnen. Los, Putzelmäuschen, nimm die Chitons. Die 13. Hier, bitte, Monsieur, nehmen Sie das und tun Sie es auf die 13
1: mit den Chivots. Auf die 13 mit den
5: kommt bestimmt.
1: Aber nicht vergessen, hören Sie.
5: Ich schmeiß alles auf die 13, Liebling. Alles auf die 13.
4: Merci pour les employés. Merci bien.
5: Oh, ich bin euch also dankbar. Ich

0: Das war ein gesandter Lieb zu mir gewesen.
1: Madame Söfertusche.
0: Komm, lass uns das sofort umtauschen. Ich kriege nicht mehr weiter.
2: Du warst einfach fantastisch. Ich will dir ein wundervolles Geschenk machen, ein Diadem oder so.
0: Ich kann es immer noch nicht glauben, denn schon vorher haben wir gewonnen. Ich bin
2: ganz
0: ich wusste, dass heute mein Glückstag ist. Stellen Sie sich mal vor, das hat alles mir zu verdanken. Alles gehört jetzt immer zu uns. Ja, noch viel mehr, als ich dachte. Das ist viel
2: weniger Geld.
0: Die 13, die hat mir schon immer viel Glück
3: gemacht. Sie haben das hier eben verloren.
2: Was denn, das da?
3: Ja, die Brosche. Tja, sie muss Ihnen runtergefallen sein, als Sie das Geld eingetauscht haben. Steht ihr wirklich gut, hä?
2: Also, um ehrlich zu sein, ich weiß gar nicht.
0: Was ist denn da? Ich kann auch gar nicht verstehen, wie ich sie an der Kasse verlieren konnte. Gib ihm Finderlohn. Gib ihm Finderlohn, so viel du willst.
2: Hier, bitte,
3: nein, nein, danke. Ich tue es nicht aus Gewinnsucht.
2: Na, nehmen Sie.
3: Nein, ich habe Nein gesagt. Ich bin ein ehrlicher Mensch, ich tue sowas nicht für Geld.
0: Los, komm, geh bitte schnell. Mal. Danke, danke. Ja. Danke. Oh mein Gott, ist die Bursche schön. Und du hättest beinahe alles vermasselt. Seit wann bist du denn ehrlich
4: gekommen? Einen Moment, Herrschaften. Inspektor Valadi. Ich komme vom Betrugsdezernat.
2: Da müssen Sie uns verwechseln.
4: Wir haben einen Mann verhaftet, der Falschgeld in Umlauf gebracht hat. Und nun brauchen wir von Ihnen eine kurze Zeugenaussage, wenn Sie bitte mitkommen.
2: Aber ich habe die Sie sind.
0: Was soll das? Hören Sie auf, schreiben und kommen Sie mit.
2: Glauben Sie mir, das muss eine Verwechslung sein.
4: Ich will ja nur ein paar Fragen stellen.
3: Inspektor, ich schwöre es, ich habe nichts damit zu tun.
4: Maul. Sagen Sie bitte, hat dieser Mann diesen Schein von Ihnen?
2: Er hat überhaupt nichts von mir, ich kenne den Kerl gar nicht.
3: Klar hast du mir was gegeben, du Storch.
2: Wie denn? Ich habe Sie noch nie vorher gesehen.
3: Du bist ja vielleicht ein Saukerl, du bist ja schlimmer als ein Mörder.
2: Jetzt mal ganz ruhig.
0: Was denn? Schlagen
3: Sie danke Gott, dass deine Frau eine Frau ist, sonst kriege ich auch eine Handreiche Frau. Hey, Inspektor, jetzt übertreiben Sie, aber warum schlagen Sie mich? Ich habe überhaupt nichts getan. Also, Sie haben mir das Geld gegeben, weil ich die Brosche gefunden habe.
4: Ja. Was war das? Was für eine Brosche?
3: Na, die da. Sehen Sie sie nicht?
4: Einen Moment mal, zeigen Sie mal her. Aha.
3: Aha.
4: Da haben wir ja die gestohlene Brosche. Ist sogar in der Zeitung abgebildet. Na, wundervoll. Ihr kommt alle ins Gefängnis wegen Diebstahl und Betrug. Los, alle machen mit euch. Muss euch durchsuchen, sie auch.
3: Halt bloß dein Maul und mach keine Geschichten.
4: Ja.
3: Inspektor!
4: Ja?
3: Wie lange soll ich denn hier noch warten?
4: Ja, also denn dann. Doch mal sehen, was hier drunter ist. Und nun Sie, mein Freundchen, schön stillhalten. Oh, was haben wir denn da? Oh, nicht sehr viel. Wie kommt denn das? Los, umdrehen, ran an die Wand. Wo haben wir denn die kleine Waffe? Oho! Da fragen wir uns doch mal, wo diese ganzen Blüten herkommen.
2: Das habe ich beim Roulette gewonnen. Ehrlich, beim Roulette, ja. Ehrlich.
4: Beim Roulette. Ja. Und worauf hattet ihr gesetzt?
0: Auf die 13, dreimal.
3: Das bringt die fertig.
4: Halt dich raus, halt's Maul. Und die Brosche? Die Brosche, die habt ihr wohl in einem Osterei gefunden, was?
2: Aber,
4: gib die Brosche her. Mach schon. Los. Da seid ihr ja eine schöne Geschichte verwickelt. Unsere Experten werden feststellen, dass es sich um Falschgeld handelt. Einen Moment, ich bin gleich wieder da. Hey, hallo, Rosetti. Holen Sie den Untersuchungsrichter. Das Gefängnis benachrichtigen. Und sagen Sie den Leuten, dass das Gebäude nicht länger am Stell bleiben muss. Sie warten hier und geben laufend Berichte an die Zentrale. Nee, es bewegt sich einer vom Fleck.
2: Was sollen wir denn jetzt machen?
3: Verschwindet, ja. Leise, verschwindet.
2: Oh,
4: weg!
2: Oh.
3: Verdammt, was ist denn passiert? Sag mir ja nicht, du hast dich wieder reinlegen lassen.
4: Das Geld. Wo ist das Geld hin?
3: Verdammt, wenn Weiber im Spiel sind, geht alles schief.
4: Warum? Lass mich nicht allein.

0: Herz bringen.
1: Tja, was glaubst du, was ich alles übers Herz bringe?
0: Lass mich los, du verstehst überhaupt nicht.
1: Oh, doch, eins verstehe ich prächtig, und zwar, dass ich mein Geld wieder haben will. Also, wo ist es?
0: Ja, du hast es fast gehabt, Felix. Du verstehst eben nicht viel von Frauen.
2: Keine Bewegung! Ich hab dich genau im Visier. Du bist mir vielleicht einer. Mit einer armen, wehrlosen Frau legst du mich an.
1: Von wegen wehrlose Frau, die ist ja schlimmer als eine Schlange. Wer quatscht mich überhaupt an?
2: Hier spricht der Gott der Wahrheit und der Gerechtigkeit. Gib mir das Geld zurück.
0: Verzeih mir bitte. Weißt du, Felix, ich glaube, ich habe mich in dich verliebt. Ich hab dich wirklich sehr gern. Das ist das erste Mal, dass ich nicht lüge. Du nimmst es mir doch wohl nicht übel, oder, Papa?
1: Was? Was denn? Was heißt hier nicht übel nehmen, Papa?
2: Ja, so ist es. Papa.
1: Papa?
2: Papa.
1: Willst du damit sagen, dass diese Pfeffer... Naja, die da deine leibliche Tochter ist?
2: Ja, genau das. Tochter von Philipp Beng.
1: Dass du Philipp Beng bist, das war mir schon eine ganze Weile klar, aber dass ich hinter diesem Engelsgesicht eine teuflische Gangsterbraut verstecke.
2: Nee, sei vorsichtig mit deinen Worten. Das ist einfach nicht wahr. Charlotte ist doch keine Gangsterbraut. Sie hilft mir eben nur ein bisschen bei dieser Aktion. Ist das schlimm?
1: Sie arbeitet aber auch für Belle Duke.
2: Natürlich. Sie hat ein Spiel gespielt. Nur um meine Flucht zu ermöglichen, klar?
1: Ich sehe da bald nicht mehr durch. Wenn das so weitergeht, weiß ich nicht mal mehr, ob ich ich bin.
2: Aber es ist doch alles ganz einfach. Und das Geld war sehr wichtig für gewisse Vorarbeiten. Jetzt lauf doch nicht weg, sondern hör mir mal zu. Ich will dir gerade ein gemeinsames Geschäft vorschlagen. Ich meine es ganz ehrlich. Wir kennen uns doch jetzt ganz gut und ich weiß, du bist in Ordnung. Und ich muss sagen, du hast sogar eine gewisse Grundbegabung. Deshalb habe ich bei meinem Plan sofort an dich gedacht.
1: Ach,
2: dich,
1: tatsächlich? Soll ich dir mal sagen, was wir machen werden? Du wirst deinen Schädel in Dreck hängen und ich werde abhauen.
3: Du bist so wundervoll, Felix. Immer wenn es am schönsten wird, ist es zu Ende. Und vergiss nicht, du schuldest mir noch 7 Charleston. Ich erwarte dich dann.
1: Ach, dann mit deinem Schwabbelbusen.
3: Felix, darf ich um den nächsten Tanz bitten?
1: Nein, tut mir leid. Sei mir nicht böse, ich bin jetzt müde. Oh Gott.
2: Hör mal zu, Papa. Ich mache mir wegen deiner Zukunft Sorgen. Du willst doch wohl nicht dein Leben lang ein Gigolo bleiben. Was für eine Spielernatur bist du eigentlich? Du spielst einmal, verlierst und dann gibst du einfach auf. Jetzt ist der Moment, den Einsatz zu verdoppeln. Mit einem Full Hand zu spielen ist nicht schwer. Aber die großen Spieler, so wie ich, die haben immer den Bluff geliebt. Wenn du den anderen vormachst, du hättest einen Royal Flash in der Hand. Wenn du nur 2 mühselige arme Achten hast. Glaub mir, in allen Kartenspielen bin ich der König. Die haben die schweren Brummer auf der Hand. Trotzdem, ich mache ihnen die Fahrt vor.
4: Das ist ein Gefühl wie Weihnachten. Glaub mir, Kleine, das Beste ist ein Bluff.
1: Und wie ist mein Anteil?
4: 50-50, theoretisch.
1: Verstehe ich nicht. Was heißt theoretisch?
4: Naja, am Ende der Runde gibt's auch die Möglichkeit, dass einer den anderen bescheißt.
1: Und wer ist der andere?

0: mal, wenn du bei der Tour de France mitmachen wolltest, dann hätten wir uns ja gleich zum Rennen melden können. Darf ich mal erfahren, wo wir hier sind?
1: Mein weiser Großvater sagte immer, man darf die Musik erst beurteilen, wenn das Konzert zu Ende ist.
0: Aha, muss einen großen Kopf gehabt haben.

0: hier, siehst du das? Siehst dir gut an. Das alles gehört mir, Kleiner. Ich habe es gekauft. Von hier aus werden wir unser großes Spiel starten.
1: Also Spaß beiseite, von wo geht's wirklich los?
0: Na, von hier aus.
1: Hast du wirklich diese lächerliche Pfütze da gekauft?
0: Aus dieser Pfütze und dem Drumherum werde ich das ganz große Glück machen.
1: Und wie? Fabrizierst du Kröten in Dosen?
0: Na.
1: Mann, Öl. Gibt's hier etwa Öl?
0: Nein, es gibt kein Öl.
1: Gold.
0: Ach, was redest du denn?
1: Hör mal, Kumpel, unser Vertrag lautet, dass wir beide bei dieser Aktion das ganz große Geschäft machen. Kannst du mir verraten, wo hier das große Geschäft versteckt sein soll?
0: Das ist ja der Bluff. Es kommt nicht drauf an, was du hast, sondern dass die anderen glauben, du hättest was. Ich merke schon, du musst noch viel lernen, mein Kleiner.
1: Ja.
0: Hast du schon mal was von den Nibelungen gehört? Nee? Das war ein ganz berühmter nordischer Haufen. Krieger, Seeleute, Künstler. Die waren nur so vollgepackt mit Schätzen. Die haben sie immer mit sich rumgeschleppt. Vor ein paar hundert Jahren haben sie zu Hause etwas Ärger und mussten weg. Da sind sie das Rhonetal runter. Und irgendwann sind sie hier zwischen diesen Hügeln gelandet. Ja, zwischen diesen Hügeln. Soweit ihre Augen reichten, beherrschten sie dieses große, wunderbare Land. Und hier haben sie ihre Könige und Krieger begraben. Hier, wo wir stehen, vor diesen großen Sümpfen, befinden sich in Wirklichkeit hunderte von unterirdischen Kammern wie Totenstädte voller Schätze.
1: Oh. Was denn hier vor uns? Und hier unter uns ist alles voll von alten toten Nibelungen? Hier, wo ich jetzt laufe? Mann, so viel Glück wäre gar nicht auszudenken. Dann sind wir ja schwerreich.
0: Nein, das ist nur ein Bluff. Aber du bist ja auch drauf reingefallen. Damit der Bluff gelingt, muss der andere fest dran glauben.
1: Lass mich in Ruhe. Lass mich in Ruhe.
0: Verschwinde!
1: Hey, au! Lass mich zufrieden.
0: Hau also noch mal, sieh doch mal, wer da kommt. Sieh doch mal dahin. Die werden uns bei unserem Spiel helfen. Hallo, Jungs, hallo.
2: Immer zu Ihren Diensten, Chef.
0: Hallo, ihr Lieben. Was für eine Freude, euch wiederzusehen. Immer noch auf Draht wie früher.
3: Chef, was geht's denn diesmal, wenn ich fragen darf? Hoffentlich eine größere Sache.
0: Diesmal, meine Freunde, geht es um eine ganz große Geschichte. Um die größte archäologische Sensation aller Zeiten. Das Grab von Siegfried.
1: Das ist vollkommener Wahnsinn. Das schaffen wir niemals.
0: Die unmöglichsten Geschichten sind immer noch die glaubhaftesten, richtig?
3: Richtig.
1: Aber warum graben wir denn so nah am Wasser? Das ist doch viel zu gefährlich.
0: Das hat schon seinen Grund.
3: Wenn der Chef was macht, gibt's immer einen Grund dafür.
0: Richtig.
3: Richtig.
1: Sag mal, ist der dein Echo? Ich frage mich, wer auf den Schwindel reinfallen soll.
0: Ich hab da jemanden im Auge, du kennst sie. Belle Duke.
1: Belle Duke? Du willst wohl um alles in der Welt die Raubkatze reinlegen.
0: Wäre nicht das erste Mal, nicht?
3: Ja, er hat schon mal geschafft, richtig.
1: Richtig, er hat einmal geschafft und dafür ist er auch in den Knast gewandert, richtig?
3: Richtig.
1: Und es muss noch mal sein?
0: Naja, ist eine persönliche Sache.
1: Du bist aber nicht allein, wir sind Partner.
3: Sieht doch hübsch echt aus. Hey, wen haben wir denn da?
0: Hallo, Liebling.
4: Hallo, alter Junge.
0: Na, wie ist es gelaufen?
4: Alles im Butter, die Sachen sind im Koffer. Aber zur Ausstellungseröffnung müssen alle Stücke unbedingt wieder zurück sein.
0: Hm, wundervoll.
4: Wie geht's dir? Da siehst du, was wir mit deinem Geld gemacht haben.
1: Und die Brosche, was mit der?
4: Damit haben wir die Arbeiter bezahlt.
1: Na, fabelhaft, ich komme mir wie ein Arbeitsamt vor.
3: Wenn der Chef was macht, liegen wir immer richtig.
0: Wir machen mindestens 100 Millionen.
1: Jahre Zuchthaus, wenn wir mit dem Wahnsinn weitermachen. Dein sauberer Vater wird uns alle wegen seiner persönlichen Rache Postwenden nach Cayenne bringen.
0: Siehst du, Michel? Die jungen Leute haben keinen Respekt mehr vor dem Alter.
3: Ja, ja.
0: Hast du die Bärte?
3: Klar, Chef.
5: Ja. Und nun kommen wir zum wertvollsten Stück der heutigen Versteigerung. Wahrhaftig eine archäologische Rarität. Es handelt sich hier um eine Nibelungenstatue in Bronze. Ungefähr drittes Jahrhundert nach Christi Geburt. Eines der wenigen erhalten gebliebenen Zeugnisse dieser geheimnisvollen Kulturepoche. Nach eingehenden und jahrelangen Forschungsarbeiten des deutschen Archäologen Professor Kunze
6: wirklich sehr
5: die letzten Beweise für die Existenz dieses sagenhaften Volkes in Frankreich liegen. Wir haben ein Gebot über 35.000 Francs vorliegen. Ich bitte um weitere Offerten. 40.000 Francs bietet diese Dame dort. Bietet jemand mehr?
7: 50.000!
5: 50.000 zum Ersten!
8: 60.000!
5: 60.000 Francs zum Ersten! 60.000 zum Zweiten!
9: 100.000 Francs!
5: Ah, der Herr bietet 100.000 Francs! Eine stolze Summe für ein schönes Stück. Nun bietet jemand mehr? 100.000
4: Sehen wir uns, auf dem schwarzen Markt findet man das Zeug billiger.
6: Natürlich.
5: Und zum dritten Zuschlag. Die Statue geht an den Herrn. Und mit diesem letzten Stück ist unsere Versteigerung zu Ende. Wir danken den Anwesenden für ihre Teilnahme und wir hoffen, dass...
6: Hotel de Paris. Geben Sie die Statue im Hotel ab.
5: Selbstverständlich, Herr Graf.
6: Ich verlasse mich auf Sie.
5: Wird sofort erledigt.
7: Erlauben Sie, Madame. Graf Valadier. Ich möchte mich höflichst entschuldigen. Ich hätte mich gerne mit einer so schönen und anziehenden Frau wie Sie sind in einer anderen Disziplin gemessen. Aber ich muss gestehen, ich bin für mein Hobby, die Archäologie, bereit, mein gesamtes Vermögen zu verpulvern.
4: Oh, wie gut ich das verstehe. Wenn Sie sich für Stücke besonders aus dieser Zeit interessieren, dann besuchen Sie mich doch mal auf meiner Yacht.
7: Ich werde Sie beim Wort nehmen.
4: Ich rechne mit Ihnen.
8: Großartig.
7: Mehr als großartig. Das war die beste Rolle meines Lebens.
9: Das haben wir alles nur dem Pelz zu verdanken. Und den Pelz habe ich besorgt.
10: Sensationelle archäologische Entdeckung. Letzte Nachrichten. Extra-Ausgabe der Abendzeitung. Sensationelle archäologische Entdeckung. Letzte Nachricht. Extra-Ausgabe. Sensationelle archäologische Entdeckung.
11: Hey, Junge, eine Zeitung.
10: Danke. Extrablatt. Sensationelle archäologische Entdeckung.
4: Bravo. Und sag deinem Vater, dass er wunderbare Arbeit geleistet hat. So eine Zeitung machen wirklich nur wenige. Erstaunlich, eine perfekte Titelseite.
12: Es ist unglaublich. Sogar die Zeitungen bringen es schon. Und um 17 Uhr ist eine Pressekonferenz im Radio. Da soll Professor Kunze einige Erläuterungen geben.

0: Jetzt gehen Sie an Bord.
1: Sobald Sie das Radio einschalten, gehen wir auf Sendung.
0: Jetzt zu aller... Psst.
1: Wir unterbrechen jetzt unser Programm, um die angekündigte Pressekonferenz mit Professor Kunze zu übertragen.
0: Zuallererst halte ich es für meine Pflicht, einige Nachrichten richtigzustellen, welche in den Zeitungen zu lesen waren bezüglich der kürzlichen Entdeckung des Grabes von Siegfried, dem legendären König der Nibelungen. Nun, diese Nachrichten entsprechen nicht der vollen Wahrheit. Ich behaupte sogar, dass sie schlichtweg aus den Fingern gesogen sind. Tatsächlich sind wir nur in den Besitz einiger Stücke gelangt, die auf die mögliche Existenz des legendären Siegfried-Grabes hinweisen. Unsere Nachforschungen erstrecken sich im Moment auf den Schwarzmarkt, um vielleicht feststellen zu können, woher diese Stücke genau kommen. Wir hoffen nun sehr bald in der Lage zu sein, dieses etwas düstere archäologische Geheimnis vollends aufdecken zu können. Es ist ja in interessierten Kreisen bekannt, dass das Volk der Nibelungen einen umfassenden Totenkult betrieben hat und dass man während der Begräbnisfeierlichkeiten dem Verstorbenen all seine persönlichen Wertgegenstände und Reichtümer beilegte. Was den Wert dieser Entdeckung, falls sie zutreffend sein sollte, natürlich um ein Vielfaches erhöhen würde, wenn man das vollständig erhaltene Grab der Siegfried oder eventuell auch das mach aus.
1: Unsere Leitung zur Pressekonferenz ist leider unterbrochen. Wir unterhalten Sie nun wieder mit Musik.
0: Sag mal, hast du nicht mehr alle Tassen im Schrank? Willst du uns alles kaputt machen? Blas dich nicht künstlich auf. Der Einzige, der hier totalen Einsatz bringt, bin ja wohl ich. Ich werde immer, ohne gefragt zu werden, an die Front geschickt.
2: Ich weiß schon, was ich mache. Tu lieber, was ich dir sage und zerbrich dir nicht meinen Kopf. Wer hat meine Zigarette?
0: Du darfst doch nicht rauchen.
2: Warum nicht?
0: Dein schwaches Herz.
2: Ach, Quatsch.
0: Lass wenigstens sie aus dem Spiel.
2: Ah.
3: Hör mal, Engelchen. Halt dich raus aus der Sache. Verschwinde. Ich biete dir eine Zukunft als Dauertänzerin. Nur wir zwei.
1: Würde ich gern. Aber jetzt noch nicht, Felix. Das ist einfach zu wichtig für ihn. Ich kann ihn jetzt nicht im Stich lassen.
2: Hey, was ist nur? Steigt die Sache oder nicht?
0: Ja. Aber vergiss nicht, du musst wissen, ich kann auch bluffen. Ich kann es sogar sehr gut. Auf meine Art, verstehst du?
2: Ja, nur wieder.

0: Monsieur le Sort, Commissaire. Rouge impair et manque pour le maximum. Sofort, madame. Ja, geben Sie mir das Stück, madame. Franz Fasalplan, Monsieur. Messieurs, madame, faites vos jeux. Faites vos jeux, monsieur.
1: Sei vorsichtig, ich stehe hinter dir. Keine Bewegung, schlagt mich nicht. Ich bin nur hier, um Belduk eine wichtige Mitteilung zu machen.
2: Einen Moment. Er soll zu mir kommen. Ich schätze,

0: Er sagt die Wahrheit. Ich glaube kaum, dass er ein Selbstmörder ist.
1: Ach. Das Spiel geht weiter.
0: Das ist ein Experte, der für mich arbeitet. Du kannst reden. Also, was gibt es?
1: Ich weiß, wo sich Beng versteckt hat.
0: Dann werde ich es auch bald wissen.
1: Das mag sein, aber du weißt nicht, was er vorhat.
0: Und was hat er vor?
1: Er organisiert gerade den größten Coup aller Zeiten. Oder er ist verrückt geworden. Er spricht nur noch von einer riesigen Totenstadt, mehr als 1000 Jahre alt, mit unglaublichen Goldschätzen, die er ausgraben will oder so.
0: Drück dich etwas klarer aus.
1: Ich weiß auch nicht genau. Aus ihm ist nichts rauszuholen. Ist doch gleich, ich habe schon alles versucht. Ich steige einfach nicht dahinter. Ich weiß nur so viel, dass er alles, was er besitzt, investiert hat. In ein Grundstück.
0: Alles, was er besitzt, damit meinst du wohl mein Geld?
1: Ja, aber jetzt hat er nichts mehr davon. Er schmeißt es raus. Für irgendein Sumpfloch, wo die Kröten rumhopsen, wo der Schlamm und Dreck zum Himmel stinken und nichts weiter abfällt. Aber er behauptet, dass darunter ein, wie hat er sich ausgedrückt, ein, Negapol ist.
2: Nekropolis.
1: Mhm, ja, genau. Genau so hat er gesagt.
0: Bist du dort gewesen?
1: Ja, aber es ist sehr gefährlich. Da arbeiten ein Haufen Leute, aber es sind keine Spezialisten dabei. Nur ein paar abgewrackte Schlammschlepper. Die wühlen wie die Maulwürfe im Dreck rum und riskieren, dass ihnen die ganze Scheiße zusammenkracht. Und ich habe ihm gesagt, ohne mich. Ach, weißt du, was er mir gegeben hat? Hier, mit dem Scheiß wollte er mich bezahlen. Was soll ich damit? Tja.
3: Nibelungenmünzen, erstaunlich. Wundervoll, die sind echt. Davon gibt's auf der Welt nur ein paar Stück.
1: Ist doch Blödsinn.
3: Die dürften ungefähr wert sein, 20.000 Francs. Oh.
0: Wo ist Beng?
1: Nee. Ja. Die sind echt, ja? Was gibst du mir, wenn ich sie sage?
0: Ich gebe dir die Möglichkeit, deine hübsche Visage so zu behalten, wie sie ist. Und vielleicht hättest du noch eine Chance bei mir.
1: Sagen wir lieber 100 Mille und die Sache mit dir lasse ich weg, okay?
0: Akzeptiert.
1: Gut, aber nicht vergessen.
0: Du erinnerst mich an Beng, wie er vor vielen Jahren war. Du gefällst mir. Ich stehe zu meinem Wort. Aber ich warne dich. Diesmal ist es ein sehr gefährliches Spiel. François, ich brauche ein paar Männer und den Rolls. Und Sie, Professor, werden mich begleiten. Das dafür, dass wir uns kennengelernt haben. Und das dafür, dass wir uns wieder getrennt haben. Und du mich aufs Kreuz gelegt hast, wie noch nie jemand vor dir. Und das dafür, dass ich dich am Ende wiedergefunden habe. Und das dafür,
1: Schluss.
0: Dass ich...
1: Ich finde, das reicht jetzt.
4: Misch dich nicht ein. Soll sie mich doch schlagen? Sag mir eins, für wie viel hast du mich verraten? Sag's nur, Kleiner. Was ist, bist du ihr neuer Galan? Ich würde gern wissen, was ihr hier bei mir sucht. Die Diamanten? Ja, willst du wissen, was ich damit gemacht habe? Ja, ich habe sie verkauft, um das hier kaufen zu können. Dieses Land. Ich will dir auch sagen, warum. Weil hier unter dieser Erde all die Schätze liegen, die ihr beide euch nur erträumen könnt.
0: Wenn hier wirklich das liegt, was du sagst, dann entscheide ich, was damit passiert. Gehen wir, Professor, sehen wir uns mal um.
4: Einen Moment, Herr Professor, einen Moment. Ich möchte Ihnen gerne etwas zeigen. Hier, das ist die Karte, die ich aufgrund meiner Forschungen angefertigt habe.
0: Verlieren wir nicht noch mehr Zeit. Ich werde das alles sehr genau prüfen. Und wehe dir, wenn das, was du uns gesagt hast, nicht die Wahrheit ist.
4: Gut, gehen wir.
5: Hast du gesehen, sie scheinen anzubeißen?
1: Nicht zu früh, Freund, es kann immer noch alles schief gehen.
4: Vorsichtig! Ganz vorsichtig!
3: Wundervoll. Das hätte ich nicht einmal zu träumen gewagt. Fantastisch.
4: Und ich habe es gefunden.
3: Unwahrscheinlich.
4: Es gehört mir.
3: Erleben darf. Ich kann es nicht fassen, aber ich sehe es vor mir. Wundervoll.
4: Es gehört mir.
6: Nimm du dir auch eine Funzel, wir brauchen mehr Licht.
4: Ich habe es gefunden, Charlotte. Charlotte, Liebling, endlich haben wir es geschafft.
7: Oh, ich bin ja so glücklich.
4: Ich habe recht gehabt, siehst du, mein Liebling? Und du, Belloc? Es gibt doch noch eine ausgleichende Gerechtigkeit in dieser Welt. Ich habe immer hart gearbeitet. Und das sind meine Früchte. Ich habe es endlich geschafft. Und ihr müsst mir helfen. Ich will es sehen. Ich will es jetzt endlich sehen.
0: Ja, lass mich dem helfen. Mach den Sarg auf.
4: Vorsichtig, vorsichtig. Langsam. Vorsichtig.

0: wirklich außergewöhnlich, der Zustand dieser Münzen. Sehen Sie sich das bitte an. Sie sind von unschätzbarem Wert. Haben Sie etwas Ähnliches schon gesehen?
1: Ha! Seht mal, was ich gefunden habe! Das muss der Helm Siegfrieds sein.
2: Bist du ganz sicher?
1: Ja.
0: Nein, das ist das Grab eines hohen Würdenträgers. Einer Person, die dem großen König sehr nahe gestanden hat.
1: Ja, natürlich. So ist es. Ich fühle es.
3: Professor, sind Sie ganz sicher mit dem, was Sie da sagen?
1: Ja. Ja, natürlich, der Professor hat recht. Hinter dieser Mauer, da liegen sie verborgen. Die geheimnisvollen Nibelungenschätze. Ich fühle es. Ich weiß es.
3: Das werden wir ja gleich wissen, wenn wir die Wand angerissen haben. Sag deinen Männern, dass sie mit der Arbeit anfangen sollen. Na los, worauf
1: warten wir? Mein Herz.
4: Papa, was hast du?
1: Ich fühle mein Herz nicht mehr. Mein Herz.
4: Papa, trink etwas Herz. Wasser. Beeilt euch, holt Wasser.
5: Wie? Ach so, ja, richtig. Wir brauchen Wasser. Wer habt ihr gehört? Wir brauchen Wasser, Wasser.
6: Ah ja, jetzt das Wasser.
4: Oh, Papa, stirbt nicht.
7: Vorsicht, Ben, er stürzt alles ein.
5: Na, Donnerwetter, die Decke kommt runter.
7: Alles raus hier. Ah! Los, raus, setz mich raus hier.
5: Sonst werden
7: wir verschüttet.
4: Papa! Ich helfe dir, komm. Papa! Papa!
5: Lauf schon, ich helfe dir. Los, komm, du kannst doch hier nicht rumhocken.
4: Warum kommt ihr denn nicht?
7: Verdammt, was ist denn das hier für ein Saftladen?
4: Felix!
5: Los, komm, ich kann sonst mulmig. Wetter hätte gar nicht geglaubt, dass sowas so schnell geht. Ja. Was ist denn?
8: Was soll sein?
1: Sei ehrlich, wie ist es
5: gelaufen? Na, ganz fabelhaft, aber gleich läuft es uns davon. Das Leben, meine ich. Jetzt knutscht er mich auch noch ab.
8: Ja, ja.

0: zu, Bengen. Nehmen wir an, da unten liegt wirklich ein Vermögen. Dann brauchst du Kapital, um das Zeug hochzuholen. Und ich weiß, du hast keins.
1: Ja, da werde ich schon jemanden finden.
0: Du hast dieses Land mit meinen Juwelen gekauft. Jawohl, mit meinen Juwelen, also gehört es mir.
1: Der Vertrag läuft auf meinen Namen. Und ich lasse ihn mir nicht wegnehmen.
0: Wenn ich an deiner Stelle wäre, würde ich da nicht so sicher sein.
1: Diese Juwelen habe ich mit einigen Jährchen Knast bezahlt. Wenn du was willst, machen wir einen Vertrag. Es tut mir sehr leid.
0: Gut, reden wir nicht lange. Wie viel willst du?
1: Ich weiß, das Zeug ist sehr viel mehr wert. Aber sagen wir mal, 100 Millionen und es gehört dir.
0: Ach, mehr willst du nicht. Ist ja wirklich eine Kleinigkeit.
1: Ja, vielleicht erscheint dir der Preis ein bisschen hoch, aber er deckt nur einen Bruchteil dessen ab, was du da rausholst. Du musst dir nur den Glanz vorstellen, mit dem dein Name versehen sein wird. Beelduke, die alleinige Besitzerin der Schätze der Nibelungen. Museen, Regierungen, alle liegen dir zu Füßen. So eine Chance kommt nur einmal im Leben. Überleg's dir gut. Das ist doch das, was du willst. Du willst doch respektiert sein. Eine Frau, die man überall achtet.
0: Komm. Lass uns allein.
2: Ja, natürlich.
1: Hast du nicht gehört? Zisch ab.

0: Sieh mal an, du hast es ja immer noch. Gib's doch zu, Babe. Es waren die schönsten Jahre deines Lebens.
1: Ja, aber du hast es mir später verdammt schwer gemacht. Und das werde ich dir nie vergessen.
0: Ich verstehe dich, ja. Sag mir, dass ich nur ein Fünkchen Hoffnung haben darf. Und ich wäre bereit, noch einmal ganz von vorn anzufangen. Sag's mir ruhig. Und vergiss, was geschehen ist. Ich bin hier und bereit, alles zu tun, damit du mir verzeihst.
1: Beweise mir, dass das Land wirklich dir gehört. Ich will wissen, wo die Papiere sind.
0: In einem Safe bei einer Bank, die ihr schon seit Jahren kontrolliert und die euch fast gehört. Und weißt du, wo der Schlüssel ist? Es gibt kein besseres Versteck. Hier ist er. Hier.

0: Der Notar ist drüben. Er wartet auf Sie.
1: Na los, mal auf, Bell. Na siehst du, diesmal ist alles in Ordnung. Gehen wir die Verträge unterschreiben. Stehen die rum wie ein Kerzenhalter.
2: Kommen Sie, Professor.

0: Wohin willst du?
1: Ich muss weg, Felix.
0: Verschwindest du immer zur Halbzeit?
1: Nein, diesmal bestimmt nicht. Diesmal verschwinde ich mit dem Schlusspfiff. Weißt du, mein Vater hat den Riesenschwindel nur aufgezogen, um an die Juwelen heranzukommen, die er versteckt hatte, bevor er ins Gefängnis ging. Hier, sieh sie dir an. Verstehst du es jetzt?
0: Aber dann wollte er von Anfang an aus dem Geschäft gar nichts machen. Der Nibelungenschwindel und das Grab von Siegfried. Es ging nur um die Juwelen? Oh, nein, nein, nein, aber nicht mit mir. Was wäre ich denn für ein Spieler, wenn es mir nicht gelingen würde, wahrzumachen, was bisher falsch war?
1: Felix, was redest du für einen Unsinn? Nicht einmal mein Vater würde das schaffen.
0: Er nicht, aber ich schaffe es. Das Unmögliche war immer meine Spezialität. Auf diesem Schiff, da befinden sich 100 Millionen Francs. Ich wäre bei aller angeborenen Faulheit für so eine Summe bereit, mein Bestes zu geben.
1: Nein, versuch's nicht, Felix. Du würdest das Schiff nicht mehr lebend verlassen. Und ich würde dich sehr gern lebend wiedersehen. Gib dich mit den Juwelen zufrieden. Mein Vater hat gesagt, dass er dir was davon geben wird.
0: Hör zu, Engelchen. Ich habe mich, glaube ich, ganz schön in dich verknallt. Ich bin aber nicht so blöd und gebe ein Bombenblatt aus der Hand. Ein Bluff ist ein Bluff. Da kann man nicht kurz vor Schluss aufgeben.
2: Unterschreib. Damit wäre der Vertrag dann perfekt.
3: Früher haben wir mal unsere Geschäfte am Spieltisch gemacht, erinnere ich mich. Und alles verloren.
2: Aber nur ein einziges Mal, Schätzchen.
3: Ist das eigentlich immer noch der alte Roulette-Tisch? Na, wie wär's, Bill? Ich hätte den Mut, alles zu setzen.
2: Einverstanden. Das Land gegen das Geld.
3: Einverstanden.
2: Nein, warte. Du wirfst nicht.
3: Aha. Du aber auch nicht. Los, wähl die Farbe.
2: Schwarz.
3: Rot gefällt mir sowieso viel besser.
0: Einen Moment mal. Die Partie muss leider verschoben werden.
2: Was willst du denn hier? Verschwinde, das hier geht dich nichts an.
0: Ihr wart gerade dabei, mein Geld zu verspielen.
3: Hey, mach diesem Judas Beine. Was willst du hier, deine 30 Silberlinge?
0: Nein, ich will alles. Denn von diesem Moment an bin ich dein hundertprozentiger Partner, das merkt ihr. Und ich find's ganz korrekt, euch darüber zu informieren.
2: Was faselst du da? Was soll das heißen?
0: Ganz einfach, dass sein Geld automatisch mein Geld ist.
3: Ach, das ist ein Verrückter. Los, drehen wir die Kugel. Ich fühle, dass heute mein Glückstag ist.
0: Ja, vielleicht ist es deiner, aber nicht der von Charlotte.
3: Was sagst du? Was hat Charlotte damit zu tun? Rede, auf!
0: Reg dich nicht auf, ja? Du würdest nur riskieren, sie nie wiederzusehen. Ich hab sie in meiner Gewalt. Und jetzt hör gut zu. Wenn du ihr noch mal in die Augen sehen willst, dann wirst du meine Bedingungen akzeptieren. Habe ich mich klar genug ausgedrückt?
3: Charlotte. Mein armes, kleines Kind. Charlotte! Charlotte! Nun gut, du Schurke, du hast meinen schwachen Punkt entdeckt, aber sieh dich vor. Wenn du ihr auch nur ein Haar krümmen solltest, dann schwöre ich dir, dass ich dich mit meinen eigenen Händen erwürgen werde. Hier, nimm dein verdammtes Geld, nimm es! Bill, hier, das Land gehört dir. Und ich unterschreibe...
0: Moment! Ich muss mich doch sehr wundern, Meister. Das wäre ein unverzeihlicher Fehler. Ich will hier nämlich lebend rauskommen. Nein, den Vertrag wirst du erst unterschreiben, wenn ich mit dem Geld in Sicherheit bin. Ich verlange ein Motorboot, um wegfahren zu können. Und wenn ich es erhalten habe, kriegst du sofort telefonisch Bescheid von mir. Erst dann unterschreibst du den Vertrag.
2: Nein, Ben, glaubt ihm kein Wort, er blöfft nur. Vorwärts, Jungs, werf den Kerl raus!
3: Hörte dich an, Kerstin! Spiel nicht mit dem Leben meiner Tochter! Bell, bitte.

0: Gib ihm, was er verlangt.
1: Nein.
0: Bär, ich flehe dich an. Ich bitte dich auf Knien. Du hast doch das Land, das war dir doch wichtig. Mir ist nur eins wichtig, meine Tochter. Ich bitte dich. Du musst mir helfen, mein Kind wiederzukriegen. Ich flehe dich an.
1: Also gut. Gib ihm das Motorboot.
0: Einen Moment. Ich werde dich bis ans Ende der Welt verfolgen. Und ich werde dich finden.
2: Wenn das ein Versprechen war, wirst du schwer einhalten können. Du weißt doch, zwischen Rot und Schwarz gewinnt immer nur Zero. Es gibt niemanden auf der Welt, der die Kugel so wirft, wie ich es tue.
3: Bitte sehr. Du brauchst keine Angst zu haben. Wir bringen dich schon dahin, wo du hin willst, Schnuckelchen. Steckt in der Sohn eines besoffenen Kamels.
2: Was murmelst du da für Unliebenswürdigkeiten? Irgendwann wirst du mal aufwachen und furchtbar dicke Ohren haben, mein Freund. Und dann wirst du wieder einschlafen und nie wieder aufwachen.
4: Nun, wie fühlen wir uns?
1: Gebt ihm ein Whisky.

0: Ja, bitte. Hey, Beng.
1: Was?
0: Ist für dich.
2: Bist du's, Papa? Ja, natürlich, hier ist Charlotte.
1: Ah, Charlotte. Wie geht's dir immer so?
2: Es ist alles in Ordnung, hörst du? Unterschreib, wenn du willst.
1: Unterschreiben, was denn?
3: Na, den Vertrag, du besoffenes Tier.
1: Hä?
4: Hören Sie mal, Inspektor. Der bekannte Verbrecher, Philipp Beng, ja, der steckbrieflich gesucht wird. Er ist auf einem Schiff versteckt, auf dem von Belle Duke. Aber beeilen Sie sich, ich wiederhole. Er hält sich versteckt auf dem Schiff von Belle Duke. Ba-ba, ba-ba-ba-ba-ba, ba-ba.
0: Jetzt könnt ihr.

0: schön durch deine Zahl.
1: Wozu brauchst du den? Sollst doch sowieso nur... Oh.

meinst da lang, ja? Denk an das, was ich dir vorhin gesagt habe. Ist das klar? Ich denke.

0: Mächtige Zigarre, was?
1: Bell, die Polizei ist im Anmarsch.
2: Ich bin Kommissar Trivot von der Kriminalpolizei. Ich danke Ihnen sehr, dass Sie den Ausbrecher festgehalten haben. Los, verhaften.
3: Hören Sie zu, Herr Kommissar, einen Moment bitte. Ben, hör mir zu. Ich habe dich nicht verpfiffen, ich schwöre es dir. Du wirst mich vielleicht für verrückt halten. Ich will dich wiederhaben. Ich könnte dir helfen. Du weißt, dass ich sehr einflussreiche Freunde habe.
4: Soll ich dir mal was sagen?
3: Ja, bitte sag's.
4: Dann geh ich lieber mit denen weg.
3: Dann geh doch zum Teufel, du verrückter Querschädel. Dann ist es für immer aus. Du wirst für den Rest deines Lebens im Gefängnis verfaulen. Ich wollte dir helfen und ich hätte dir geholfen.
4: Los, los, weg hier. Wir müssen ihn nicht stützen.
5: Mund halten.
6: Kommissar, einen Moment bitte. Inspektor Valadier, ich habe den dienstlichen Befehl, den Häftling zu übernehmen. Sie klären bitte gleich Madame Beldukes Rolle in diesem mysteriösen Spiel. Ich erwarte Sie dann in der Zentrale zum Abschlussbericht. Also los, gehen Sie, gehen Sie. Und Sie kommen mit mir. Los, rein mit Ihnen. Auf so einen wie Sie habe ich schon lange gewartet. Bitte schön.
4: Na?
6: Hey, Chef. Na, wie hab ich dir gefallen? Die sind drauf reingefallen, die Vollidioten. Ich möchte bloß wissen, wer die richtigen Bullen angerufen hat. Das kann eigentlich nur dein verrückter Freund gewesen sein. Aber der hat eben nicht damit gerechnet, dass alles vorauskalkuliert ist, wenn der große viele Bang ein Riesenkuh startet.
4: Nein, Michel. Wir haben diesmal eine falsche Rechnung gemacht.
6: Ach, was redest du denn da?
7: Hey, hörst du, was ich höre? Da kommen die Bullen!
6: Hä? Oh Gott! Das ist zu viel, das halte ich nicht aus. Was machen wir denn jetzt?
4: Michel?
6: Ja?
4: Pass gut auf, Junge. Wir müssen jetzt alles, was wir haben, ins Spiel werfen.
8: Halt! Los, alles aussteigen!

0: Ich muss mich doch sehr wundern. In deinem gesetzten Alter spielst du noch mit Püppchen? Nun komm schon, mach nicht so ein Gesicht. Ich hab dir doch gesagt, dass ich auch zu bluffen verstehe.
1: Ich werd verrückt, du lebst noch? Wie hast du denn das wieder angestellt?
0: Also, man nehme 6 Motorräder, 6 Puppen zur Dekoration und setze sich drauf. Dann steige man auf sein eigenes Motorrad und sage vorwärts. Und schon waren wir da. Ganz simpel.
1: Du dreckiger Hund, jetzt lege ich dich ab.
0: Hör doch auf, sei doch vernünftig. Es ist doch alles ganz prima gelaufen. Ich will's dir auch erklären. Du erinnerst dich doch sicher an die Explosion. Das war doch ganz einfach. Los, spul mal deine Erinnerung zurück. Ich bin mit dem Hirsch angerast gekommen und bin durch die Hütte durchgedonnert. Ein paar Meter danach bin ich dann stehen geblieben.
1: Und die Explosion?
0: Na, ein paar kleine Überraschungen muss man doch auf Lager haben.
1: Und was ist mit dem Geld? Ich verlange, dass du mir mein Geld zurückgibst. Sag mir, wo es ist, oder ich geb dir um.

0: Nein, Vater, ich will dir auch alles sagen.
1: Und du Elender,
0: dann geht es in Sicherheit. Charlotte hat es.
1: Wer? Also Charlotte hat es. Stimmt das auch?
2: Na, ich werde doch wohl meiner zukünftigen Frau vertrauen dürfen, oder? Papa.
3: Junge. Hey, ihr beiden, was macht ihr denn da? Beeilt euch, wir haben keine Zeit. Pass auf, da hinten kommen sie. Na?
1: Oh, jetzt aber nichts wie weg. Verdammt, warte doch auf mich.

0: Das ist großartig! Wo ist das Geld?
1: Das Geld ist hinten, Papa! Zeig's ihm, Felix! Zeig's ihm!
2: Ja, zeig's ihm, Papa!
1: Oh, Felix, will das Geld!
0: Nein, nein! Nein, das ist das schöne Geld! Oh, nein!
1: Das Geld, unser schönes Geld!
3: Es war einfach so schön.
0: Das war der richtige Bluff, der größte Bluff. Ja, ziehen, Lisa, ziehen.
2: War eine verdammte Mühe, jeden Schein festzubinden. Ich musste 100 Millionen Knoten machen.

0: Stopp!
1: Ich garantiere jetzt für nichts.
0: Ich mache jetzt die Werkstatt, mache jetzt den Außendienst, mache jetzt alles. Ich habe jetzt alles.
2: Hier kommt Kurt ohne Hemd, ohne Gurt.
1: Guck mal, ich der Rammel da jetzt rausgezogen bin. An einen Bus, ne? Das ist alles scheiße.
2: Das sind wirklich Amateure.
3: Ich hab schon abgeschippt, da sind ihr noch um die Kriegsbahn rumgelaufen.
4: Oh, leck mich am Arsch.
5: Ich bin schon ein bisschen schmerzfrei, oder?
1: Wenn das so im Fernsehen kommt, dann werden die Leute auf immer noch bei uns wieder scharfe Schienen.

0: eingepackt. Gut, dann räumt die Spielsachen hier weg.
1: Mama, gibt es eigentlich Haie in der Ostsee?
0: Nein, außerdem liegt Sylt an der Nordsee.
1: Und gibt es da Haie? Ich meine, ganz gefährlich. So alt schon 10. Wir könnten dann ein bisschen mit Emily spielen. Das wäre ja total cool. Ey!
0: Jetzt hör auf, deine Schwester zu ärgern. Die einzigen Haie, die wir dort sehen werden, sind solche.
1: Und Piranhas, gibt es da Piranhas?
2: Nee, aber Millionäre. Und das ist so ziemlich dasselbe.
0: Wenn ihr fertig seid mit Aufräumen, kommt rein.
3: Hast du die Spiele und die Bücher eingepackt?
1: Ja, hast du den CD-Player?
3: Ja.
1: Mama, was machen wir eigentlich, wenn ein Tsunami kommt und so eine riesige Monsterwelle ins Meer reißt?
0: Das überlegen wir, wenn es soweit ist.
1: So eine Welle kann bis zu 30 Meter hoch werden. Da bleibt nichts mehr übrig.
3: Mama, können wir den nicht hier lassen? Der nervt mit seinen Horrorgeschichten.
0: Welches Kleid findet ihr schöner?
1: Das Rote. Das Rote.
3: Das Gelbe.
1: Das Rote.
3: Das Gelbe.
1: Ey!
3: Das Gelbe, Mama.

0: dass wir uns noch sehen. Hier sind die Schlüssel. Die unempfindlichen Pflanzen sind in der Badewanne. An alle anderen habe ich Zettel gemacht. Und haben Sie ein Auge auf die Orchideen meines Mannes? Die sind sehr sensibel und brauchen kein Wasser.
1: Ja, ja, das haben Sie
0: alle. Für alles andere habe ich Ihnen einen Zettel gemacht, der hängt am Kühlschrank. Hier sind meine Handynummer, die Handynummer meines Mannes und die Nummer des Hotels auf Sylt, falls irgendwas sein sollte. Es ist so lange her, dass die ganze Familie in Urlaub fährt. Unser erster gemeinsamer Urlaub seit 5 Jahren.
1: Ich verspreche Ihnen, das Haus wird noch stehen, wenn Sie wieder da sind.
0: Vielen Dank.
1: Alles in Ordnung, Frau Berger?
0: Ja, ja. Es ist der Rücken, wie üblich.
1: Warten Sie, ich helfe Ihnen.
0: Das ist aber sehr freundlich. Sie entschuldigen mich. Ja, hallo?
2: Anne, Schatz!
0: Hallo, Stefan, was gibt's?
2: Schlechte Nachrichten, ich kann doch nicht mitkommen.
0: Was?
2: Reingelegt! Natürlich komme ich mit. Ich werde doch nicht den ersten Familienurlaub seit 5 Jahren sabotieren.
0: Also manchmal könnte ich dich.
2: Sei doch so lieb und hol noch meinen Anzug aus der Reinigung. Und tanken, tanken könntest du auch schon mal.
0: Du kommst aber pünktlich, oder? Wir dürfen den letzten Autozug nach Sylt nicht verpassen.
2: Kein Problem, ich habe jetzt noch eine Besprechung im Hotel Berlin City, muss dann kurz ins Büro zurück, aber danach nur noch Sonne, Strand und Ferien. Also, bis gleich, ciao.
0: Bis dann. Ah! Oh.
3: Ach, da bist du ja. Sind die Verträge von heute unterschrieben?
4: Unterschrieben und abgeschickt.
3: Termin mit König und Sohn verschoben?
4: Steht in deinem Organizer.
3: Was trägst du drunter?
4: Du hast doch studiert, find's raus.
3: Ich kann's kaum erwarten.
5: So, die Rotweinflecken sind alle rausgegangen. Hier sind die Hemden.
4: Mhm.
5: Und hier der Anzug.
4: Sehr schön.
5: Das macht dann 16,80 bitte.
4: Geil.
5: Ach, das hätte ich fast vergessen. Der Ohrring hier war in der Anzugtasche Ihres Mannes. Haben Sie bestimmt übersehen.
0: Der Ohrring gehört mir nicht. Das muss ein Irrtum sein.
5: Doch, doch, ganz sicher. Ich habe es extra aufgeschrieben. Er war in der Anzugtasche. Ihres Mannes. Ich meine, das kann ja alles Mögliche bedeuten. Vielleicht habe ich mich auch verschrieben. Es war ja schon spät und manchmal kann ich meine eigene Handschrift gar nicht lesen. Und dann die ganzen chemischen Dämpfe hier, die vernebeln einem ja völlig das Gehirn und... Ich bin ja auch nicht mehr die Jüngste.
0: Danke, stimmt so.

0: noch einen schönen Aufenthalt.
1: Guten Tag.
0: Guten Tag.
1: Die Geschäftskonferenz der Unternehmensberatung Winkelmann und Heinrich. Können Sie mir sagen, wo die stattfindet?
0: Gern. Tut mir leid, Winkelmann und Heinrich kann ich nicht finden. Sind Sie sicher?
1: Ja. Stefan Berger. Hat er ein Zimmer hier?
0: Diese Auskunft darf ich Ihnen leider nicht geben. Sie verstehen. Sie sind seine...
1: Ärztin. Herr Berger hat ein paar Tests bei mir machen lassen. Ich habe gerade die Ergebnisse bekommen, glauben Sie mir. Er möchte es sofort erfahren.
0: So schlimm?
1: 2 Monate. Höchstens. Unter uns.
0: Ich kann ja mal anrufen. Ach, da ist er ja.

Lassen Sie mich raten. Die Ehefrau. Geben Sie den Herrn Berger, wenn er auscheckt. Und sagen Sie ihm, dass er zur Hölle fahren soll. So was Ähnliches. Sie können hier raus.

0: Bist du hier endlich? Wir dürfen den Autozug nicht verpassen.
1: Geht schon mal zum Wagen, ich komme gleich.

Berger, hallo? Mein Mann ist nicht da. Er ist wegen Veruntreuung verhaftet worden. Ja, mein Neffe ist selber immer als Letzter. Einen schönen Tag noch.

0: verkleinert. So, Kinder, es geht los.
1: Warten Sie nicht auf Papa?
0: Papa hat noch zu tun, wir fahren schon mal ohne ihn.
2: Berger, Stefan Berger, ich checke aus.
3: Für heute.
4: Natürlich, Herr Berger.
2: Sagen Sie, sind Sie neu hier, Frau Hammerschmidt? Sie wären mir bestimmt aufgefallen, ich bin sehr oft hier.
4: Das glaube ich Ihnen. Übrigens, das hier wurde für Sie abgegeben, Herr Berger.
5: Das ist ja meiner.
2: Moment mal, wer genau hat das abgegeben und wann?
4: Eine Dame vor etwa einer Stunde. Brünett, attraktiv.
2: Ah ja. Ja, das muss meine Haushälterin gewesen sein. Die ist da immer sehr gründlich.
4: Vielen Dank und einen schönen Tag noch.
2: Danke Ihnen, Frau Hammer.
5: Na, das wären ja tolle Ferien auf Sylt.
2: Ich glaub das nicht. Das ist eine Katastrophe. Wie konnte ich nur so blöd sein?
5: Nein, du bist nicht blöd. Du bist nur ein Mann. Was Besseres hätte dir doch gar nicht passieren können.
2: Hast du sie nicht mehr alle? Weißt du, was das bedeutet?
5: Wieso? Dann kannst du dich endlich scheiden lassen. Wir müssen uns hier mal im Hotel treffen. Ich fühle mich jetzt schon wie eine Prostituierte.
2: Du kannst gern das Zimmer bezahlen, wenn du dich dann besser fühlst. Also ich muss jetzt erstmal nach Hause, bevor Anne noch irgendwas Verrücktes anstellt.
6: Also nach all dem, was du erzählt hast, scheint sie die vernünftigste Frau der Welt zu sein. Was soll sie denn schon Verrücktes anstellen?
0: Ich möchte gern mein Konto auflösen.
7: Tja, Frau Berger, das Konto gehört Ihnen und Ihrem Mann. Für eine Auflösung brauche ich beide Unterschriften.
0: Das geht nicht. Wir sind auf dem Weg nach Sylt. Wir wollen dort eine Ferienwohnung kaufen. Das Geld dient zur Anzahlung. Mein Mann ist schon dort.
7: Ja, ich verstehe. Sie können natürlich auch das Guthaben abheben und den

0: Mindestbetrag auf dem Konto lassen.
1: Wie viel muss denn draufbleiben?
0: 1 Euro wäre das Minimum.
1: Oh, dann zahlen Sie mir bitte das Guthaben aus und lassen 9 Euro drauf.
0: Wie Sie wünschen. 9?
1: Mein Mann und ich sind 9 Jahre verheiratet. Das ist meine Glückszahl.
2: 18.000, 19.000, 20.000. 20.000 und 1 Euro.
1: Dankeschön.
3: Ach, Herr Berger?
4: Ja, Tag, Frau Kleinert.

0: Nee.
1: Das darf doch nicht wahr sein.
2: Mama, wo schlafen wir eigentlich auf Sylt?
3: In einem ganz neuen Hotel. Da gibt es einen Wellnessbereich. Nur für Kinder. Und ein Spieleparadies.
2: Also ich würde viel lieber in einem ganz alten Hotel übernachten. Mit Geheimgängen, Folterkammern und so. Ah!
3: Das heben wir uns für den nächsten Urlaub auf.
2: Und wann kommt Papa nach?
3: Sobald er kann.

0: sprechen Sie nach dem Piep.
1: Anne, ich bin's. Ich weiß nicht, was ich sagen soll. Ich bin fassungslos. Ich komme hier gerade nach Hause. Ich habe überhaupt keine Ahnung, was los ist. Wo steckst du? Wo steckst du? Ruf mich an, wenn du das abhörst, ja?
2: Ach, Frau Kleinert. Sie haben nicht zufällig meine Frau gesehen?
3: Doch. Die ist vorhin mit den Kindern weggefahren.
2: Und hat sie Ihnen gesagt, wohin?
3: Nein, aber ich dachte, Sie wollten nach Sylt. Haben Sie das vergessen?
2: Ja, natürlich nicht. Schönen Tag noch.

0: Das hat bestimmt Papa gebucht, oder?
1: Ja.
0: Da spukt's bestimmt nicht.
1: Wie wär's, wenn ich einfach die Zimmer wieder abbestelle? Und wir suchen uns was anderes. Was Kleines, Gemütliches. Das wäre doch lustig.
0: Ja, aber das findet Papa bestimmt nicht toll.
1: Das ist ja gerade das Lustige daran. Bin gleich wieder da.
2: Und Frankensteinrichter.
1: Schönen Abend hier auf Sylt. Guten Tag. Guten Tag, ich hatte reserviert Anne Berger aus Berlin. Ach, Frau Berger, Sie haben die romantische Traumsuite für die frisch Verliebten mit Durchgang zum zweiten Schlafzimmer für die Kinder. Ihr Ehemann hat bereits angerufen und gefragt, ob Sie schon angekommen sind.
3: So, hat er.
1: Ja, dreimal schon.
3: Es tut mir leid, ich muss das Zimmer leider abbestellen. Ich hab's mir anders überlegt.
1: Aber die Suite ist wirklich ganz zauberhaft.
3: Und noch eine Bitte, wenn mein Mann wieder anruft, sagen Sie ihm, dass ich nicht hier war?
1: Also, Frau Berger,
3: sind Sie verheiratet?
1: Ja, seit einem Jahr schon.
3: Ich habe heute herausgefunden, dass mein Mann mich mit seiner Assistentin betrügt. Und das wahrscheinlich schon lange. Können Sie sich vorstellen, wie mir zumute ist, wenn ich daran denke, dass ich mit ihm die romantische Traumsuite für Frischverliebte teilen muss?

0: uns die Daumen, dass wir hier bleiben können.
1: Sieht ja ausgestorben aus.
2: Schön gruselig. Ich geh mal klingeln.
3: Ist jemand gestorben oder warum machen Sie so einen Krach?
4: Oh, Entschuldigung. Wir suchen schon seit Stunden nach einer Unterkunft. Aber es ist alles ausgebucht. Zuletzt hat man mir Ihre Adresse gegeben.
3: Ich bin nicht auf Gäste vorbereitet.
4: Oh, ich bitte Sie recht herzlich. Sonst müssen wir im Auto übernachten. Ich zahle auch einen Aufpreis. Wir machen überhaupt keine Umstände. Morgen sind wir wieder weg. Versprochen.
3: Na gut. Aber nur, weil ich heute gute Laune habe.
2: Also, wenn das Ihre gute Laune ist, dann will ich unbedingt dabei sein, weil ich schlechter hat.
5: Na super. Die hat ganz bestimmt eine Folterkammer in ihrem Keller. Und du wolltest doch unbedingt in ein Horrorhotel. Und den alten Drachen, den gibt's noch dazu.
3: Das habe ich gehört, junge Dame. Nur aber rein.
6: Die Kinder sind sofort eingeschlafen. War ein langer Tag.
3: Das Bad ist hier gleich um die Ecke. Frühstück gibt's von 8 bis 9. Wer zu spät kommt, hat Pech gehabt. Und wenn Sie in der Nacht irgendwas brauchen, behalten Sie es für sich. Ich brauche meinen Schönheitsschlaf.
6: Oh.
3: Oh. Alles in Ordnung?
6: Der Rücken macht immer Probleme. Den Rest packe ich morgen aus.
3: Kommt ihr mal nach?
6: Woher? Oh, nein, wir machen Urlaub zu dritt. Mein Mann muss arbeiten.
3: Was Sie nicht sagen. Der lässt ihn nicht anfassen. Von keinem. Hat ein gutes Herz. Er ist aber ein bisschen kratzbürstig.
6: Da ist er nicht der Einzige.

0: heiße Wasser ist weg.
1: Wollen Sie mich jetzt verklagen oder was?
0: Eigentlich wollte ich nur duschen.
1: Der Boiler ist kaputt. Passiert ständig. Ist ein altes Haus. Das Frühstück steht noch genau 9 Minuten auf dem Tisch. Die Kinder warten schon.
0: Soll ich mir den mal ansehen?
1: Wen?
0: Den Boiler.
1: Sie? Kennen Sie sich damit aus?
2: Ich habe meinem Mann 9 Jahre lang den Haushalt geführt. Der hat sich um sowas nicht gekümmert. Scheint ein Wackelkontakt zu sein.

0: Es gibt da einen Trick. Hat mir mal ein Klempner verraten. Braucht man allerdings ein bisschen Fingerspitzengefühl.
1: Und wie geht der? Der Trick?
0: So. Sie können ja lächeln.
1: Gewöhnen Sie sich nicht daran. Ach und? Dankeschön.
0: Ach und? Gern geschehen.

0: Hallo, Berger. Anne?
1: Ich wollte dir nur sagen, es geht uns gut. Du brauchst dir keine Sorgen machen.
2: Falls du überhaupt gemerkt hast, dass wir weg sind.
3: Was soll denn das heißen, falls? Natürlich habe ich mir Sorgen gemacht. Du benimmst dich vollkommen verantwortungslos.
2: Ich bin ja nicht mit deiner Assistentin ins Bett gehüpft.
3: Wenn du das mit dem Ohrring meinst, das kann ich dir erklären. Das ist überhaupt nicht so, wie du denkst. Wo steckst du denn? Anne! Anne! Anne! Oh.
2: So, was macht das?
4: Geht aufs Haus. War das Ihr Mann?
2: Nein, das war mein Reiseveranstalter.
4: Was Sie nicht sagen.
2: Ja, dann. Ich gehe da mal eine Unterkunft suchen.
4: Schön. Ich habe zwei Augen, aber eins auf die Kinder. Wenn es Ihnen nichts ausmacht.
2: Nein. Das ist sogar sehr freundlich von ihm.
4: Ist noch was?
2: Ich meine, wir haben schon alles ausgepackt und eigentlich...
4: Eigentlich was?
2: Oh, nichts. Ich gehe da mal.
4: Schön. Viel Glück.

ich blöd.

0: geworden? Sie hätten mich beinahe überfahren.
1: Sagen Sie mal, sind Sie noch bei Trost? Was haben Sie überhaupt mitten auf der Straße hier zu suchen?
0: Ich habe was verloren.
1: Ja, offenbar den Verstand.
0: Aber das ist noch lange kein Grund, wie auf einer Formel-1-Strecke daherzurasen. Und vielen Dank, dass Sie so um mein Wohlergehen besorgt sind. Jeder andere hätte gefragt, ob ich in Ordnung bin.
1: Und, sind Sie in Ordnung?
0: Es geht Sie überhaupt nichts an.
1: Sie werden jetzt aber nicht ohnmächtig, oder?
0: Unsinn. Bin noch nie ohnmächtig geworden.
2: Bornhold, guten Tag. Sie sind in meiner Praxis. Wissen Sie noch, was passiert ist?
3: Ich war auf der Straße und dann war da dieser merkwürdige Mensch.
2: Das war Jan, der hat Sie hergebracht. Er ist ein bisschen kratzbürstig, hat aber ein gutes Herz.
3: Es kommt mir irgendwie bekannt vor.
2: Sie hatten einen Kreislaufzusammenbruch. Hm. Blutdruck ist immer noch ein bisschen niedrig. Vielleicht schwanger?
3: Was? Schwanger? Nee, ganz bestimmt nicht. Dazu muss man doch Sex haben, oder?
2: Das wäre zumindest hilfreich.
3: Ja. Ich meine, es ist nicht so, dass ich nicht gewollt hätte, aber mein Mann, immer war da was. Die Arbeit, Termine. Ich hatte ja keine Ahnung, dass er sich inzwischen anderweitig vergnügt. Gut, ich hatte den Haushalt, die Kinder. Da vergisst man schon mal, dass man nicht nur Mutter ist, sondern auch noch Frau. Oh Gott, jetzt habe ich Ihnen meine ganze Lebensgeschichte erzählt und ich kenne sie kaum.
2: Das macht der Kittel. Ist nicht schlimm. Wollen Sie mal hochkommen?
3: Ja. Ah! Oh! Der Rücken. Oh, na, ich war schon bei allen möglichen Ärzten. Keiner konnte mir helfen.
2: Mal auf die Seite.
3: Oh! Oh! Sind Sie wahnsinnig? Fantastisch.
2: Gern geschehen.
3: Ich spüre gar nichts mehr, Doktor.
2: Bornhold. Piet Bornhold.
3: Oh, Sie sind der erste nette Mensch, den ich hier treffe.
2: Wissen Sie, Friesen sind ein komisches Völkchen, aber nach einer Zeit gewöhnt man sich dran.
3: So lange kann ich leider nicht bleiben.
2: Kommen Sie einfach die Tage noch mal vorbei.
3: Ja, danke. Mach ich.
2: Tschüss.
3: Tschüss.
2: Das sind meine Patienten.
3: Sie sind Tierarzt?
2: Ja.
3: Ich habe Ihnen von meinem Sexleben erzählt. Einem Tierarzt.
2: Keine Sorge, das steht auch bei mir unter Schweigepflicht.
3: Ich dachte, Sie sind ein richtiger Arzt.
2: Jetzt reden Sie mit meiner Mutter.
3: Und mein Rücken? Behandeln Sie sonst Ihre Tiere so?
2: Ja, ich dachte, was bei Pferden hilft.
3: Herr Dr. Bornhold. Ich bin weder eines Ihrer Pferde noch Ihre Mutter. Und Ihre Patientin bin ich schon gar nicht mehr. Guten Tag.
4: Hallo.
5: Hallo.
4: Hallo.
5: Mama, wir waren mit Oma Lina am Strand und haben einen riesigen Fisch gesehen, ganz nah am Ufer.
6: Und eine echte Schlange, die war total glitschig. Voll Horrormilch. Am liebsten hätte ich die mitgenommen und Emily ins Bett geworfen.
4: Oh, du... Kinder.
5: Ja, können wir den nicht zur Adoption freigeben?
7: Und, haben Sie ein Hotel gefunden?
0: Oh, nein. Leider immer noch alles ausgebucht. Wenn wir vielleicht noch eine Nacht bleiben können?
6: Oh ja, hier ist es viel cooler als in diesem öden Wellnessbunker.
7: Wenn Sie unbedingt wollen.
5: Und wann kommt Papa nach?
0: Der hat leider immer noch viel zu tun. Wir haben gerade telefoniert. Ich soll euch schön grüßen.
7: Schon wieder der Rücken.
0: Oh, Ihr Tierarzt hat mich eingerenkt. Geht aber schon wieder los.
7: Ich weiß was Besseres.
8: Das ist ein Kräuteraufguss aus Arnika und Salbei. Wenn mein verstorbener Mann es mit dem Rücken hatte, dann habe ich ihm immer diesen Aufguss gemacht.
0: Hm,
3: Das fühlt sich gut an.
8: Das wird Ihnen auch gut tun.
3: Darf ich Sie mal was fragen?
8: Bitte?
3: Warum sind eigentlich keine anderen Gäste außer uns in der alten Liebe?
8: Ach, die Leute gehen noch lieber in Hotels mit Wellness und Kinderhort und dem ganzen Kram. Wer will schon in einer Pension wohnen, wo das heiße Wasser nur an Feiertagen rauskommt?
3: Ja, aber das Haus ist doch zauberhaft. Daraus könnte man was machen.
8: Dazu bin ich zu alt. Wenn es nach mir und meinem Mann gegangen wäre, dann hätte unser Sohn die Pension übernehmen sollen. Aber der ist lieber als Krabbenfischer unterwegs. Dem ist es egal, was aus mir wird. So, der Aufguss muss jetzt eine halbe Stunde einziehen.
3: Danke.
9: Ich sag's Mama!
10: Ich sag's
9: Mama!
10: Hey!
9: Mama!
10: Hey, was ist denn mit
9: Mama, Mama! Mama, gib nachher eine Piratenfahrt. Können wir da hin, bitte?
11: Aber natürlich! Bitte. Ja. Wir sind doch in Urlaub!
8: Raus mit euch! In der Küche gibt's noch was zu essen.
9: Okay.
8: Eure Mutter braucht Ruhe.
12: Was soll das heißen? Sie haben meine Suite vergeben.
13: Das tut mir leid, aber Sie sind gestern nicht erschienen.
12: Meine Frau ist nicht zufällig hier gewesen?
13: Nicht, dass ich wüsste. Kann ich sonst noch was für Sie tun?
12: Ja, dann geben Sie mir eben ein anderes Zimmer.
13: Tut mir leid, wir sind ausgebucht. Morgen könnte ich Ihnen noch was anbieten.
12: Na schön, dann ab morgen. Für heute finde ich schon was anderes.
13: Das dürfte schwierig werden. Sylt ist um diese Jahreszeit sehr beliebt.
12: Das lassen Sie mal meine Sorge sein, Frau Sonnenfeld. Ich habe schon Firmen vor dem Konkurs gerettet. Da werde ich wohl in der Lage sein, mir ein kleines Zimmer zu besorgen.
13: Wie Sie meinen, Herr Berger.
14: Rot aus großer Körperfahrt, immer reingetreten, durchgetreten, aufgetreten. Rot eins unter Deck, los, ihr Landratten, immer rein, schnell, kommt rein, hier ist er drin, hier muss er raus. Da schaust du mich so an, Kleiner, willst du etwa Deck schrubben oder Kiel holen, was?
9: Sie sind doch wohl nicht ganz auf dem Laufenden. Hä? Echte Piraten kapern Luxusjachten und erpressen Lösegeld. Gucken Sie denn kein Fernsehen?
15: Du.
16: Halte keine Vorträge, Robert, der Mann will nur spielen. Sie schon wieder?
1: Na, hätten Sie nicht gedacht, dass wir uns so schnell wiedersehen, ha?
16: Gehofft, trifft's wohl besser.
1: Naja, Sie müssen schon entschuldigen. Also, heute Vormittag, das war nicht ganz die feine Sylter Art.
16: Sie haben mich zu einem Tierarzt gebracht.
1: Der Beste, den wir haben.
16: Da kann ich ja wohl vom Glück sagen, dass Sie mich nicht gleich beim Schlachter abgeliefert haben. Ihr Insulaner habt einen merkwürdigen Sinn für Humor.
1: Naja, wenigstens haben wir einen.
16: Was soll denn das wieder heißen? Ich hätte keinen. Ich lache gerne mal, wenn's denn passt. Ihr Kostüm zum Beispiel finde ich zum Totlachen.
1: Ja, als Fischer verdiene ich nicht genug. Also mache ich das hier einmal am Tag. Den Kindern gefällt's. Und das ist ja wohl die Hauptsache.
17: Was hast du denn da?
9: Was?
17: Eine echte Golddukate.
9: Boah, kann ich die haben?
17: Du, Landratte? Na gut.
9: Ach, das ist ein uralter Trick.
16: Emily.
17: Du, Robert, du bist doch sicher ein ganz harter Brocken. Wie wär's, sollen wir deine kleine, vorlaute, krötige Schwester da oben im Mast verhungern lassen?
9: Ja, das wär voll cool!
17: Dann kommt! Kommt!
12: Ausgebucht! Gar nichts mehr? Ach, sehen Sie doch bitte noch mal nach, ja? Ich warte. Ja. Ja, aber irgendwo muss doch noch ein Zimmer frei sein. Wo leben wir denn? Also langsam habe ich die verdammte Insel wirklich satt. Hallo? Hallo? Was ist denn jetzt los? Entschuldigung, ich bin gleich soweit.

0: Schönen Tag noch.
1: So. Hau mal rein.
2: Toll.
3: Das war ein ganz schöner Seegang. Die Hälfte der Kinder ist seekrank geworden.
4: Ja.
3: Das war voll lustig.
2: Ab in die Küche, da steht noch Armbrot.
5: Das war so ein schöner Ausflug. Die Kinder haben es geliebt.
6: Na, Joey. Hansen auf dem Meer, da fühlt man sich so frei und so unabhängig.
2: Ich war lange nicht mehr draußen. Nicht seit mein Mann. Er ist mit seinem Boot gekentert.
5: Was?
2: Die ganze Woche über hat es gestürmt und geregnet. Paul war Krabbenfischer. Damals hat sich das noch gelohnt. Frühmorgens sind sie raus.
5: Sie?
2: Herr Paul und unser Sohn Jan. Es war Jans Geburtstag.

0: Geburtstag. Er ist an dem Tag 18 geworden. Paul hatte ihm das Fischen beigebracht. Und Jan wollte seinem Vater unbedingt beweisen, dass er sich nicht von so einem Sturm beeindrucken lässt. Als sie mittags immer noch nicht zurück waren, bin ich mit dem Fahrrad zum Hafen. Das Rettungsschiff legte gerade an. Jan war drauf. Er war kaum zu beruhigen. Und sein Vater. Sie haben ihn nie gefunden.
1: Das tut mir leid. Das ist ja furchtbar.
0: Ach, das ist lange her. Aber an solchen Tagen wie heute, da fehlt er mir besonders.

0: Morgen.
1: Morgen. Morgen. Morgen.
2: Ich möchte nicht darüber sprechen.

0: schwimmen?
1: Natürlich kann ich schwimmen.
2: Ja, sieht aber nicht so aus. Na, kommen Sie. Ich habe trockene Sachen an Bord.
1: Nein, danke.
2: Man kann Sie aber auch keine 5 Minuten alleine lassen, oder?
1: Können Sie schwimmen? Fertig.
2: Vorsicht.
3: Wohnen Sie hier?
2: Ja. Ich brauche nicht so viel Platz. Entschuldigung wegen der ganzen Unordnung.
3: Das macht doch nichts. Ich find's ganz kuschelig.
2: Friesenmischung. Macht Haare auf der Brust.
3: Super, wollte ich schon immer. Sind Sie eigentlich gern Fischer?
2: Kann mir nichts anderes vorstellen. Habe ich wohl von meinem Vater.
3: Sind Sie das?
2: Mhm. Das Foto entstand kurz bevor wir gekentert sind.
3: Sie sind der Sohn von Lina Hansen.
2: Ja, und?
3: Ihre Mutter hat mir von dem Unglück erzählt.
2: Hm. Normalerweise spricht sie nicht darüber. Sie muss sie sehr gern haben.
3: Schwer vorstellbar, oder?
2: Nö. So schlimm sind sie nun auch wieder nicht.
3: War das ein Kompliment?
2: Kann schon sein.
3: Ihr Friesen seid ein komisches Völkchen.
2: Man gewöhnt sich dran.
4: Mensch, Anne, da sind Sie ja endlich. Ich muss Ihnen was sagen.
3: So schnell kann mich heute nichts mehr schocken.
5: Fällt dir eigentlich ein, einfach wegzulaufen und die Kinder mitzunehmen? Ich hatte keine Ahnung, wo du steckst oder was du gerade anstellst. Wo siehst du überhaupt aus? Bist du unter die Fischer gegangen?
3: So was Ähnliches.
5: Also ihr kommt jetzt sofort mit in mein Hotel, was wir zusammen gebucht haben.
3: Und was sollen wir da? Auf heile Familie machen? Dafür ist es doch wohl ein bisschen zu spät. Außerdem gefällt's mir hier.
5: Ach, dir gefällt's hier? In dieser Bruchbude? Das kann ja wohl nicht dein Ernst sein. Wir haben ja nicht mal eine Klimaanlage.
3: Oh, ja, du hast recht. Wie haben wir denn nur die Nacht überstanden? Und stell dir vor, noch was. Im Bad gibt's nicht mal einen Internetanschluss. Wir hätten alle tot sein können.
5: Sehr witzig.
3: Wie hast du mich überhaupt gefunden?
5: Ich habe alle Hotels und Pensionen abgeklappert. Irgendwo musstest du ja stecken. Mehr Geschmack hätte ich dir allerdings zugetraut, als hier bei dieser Gewitterziege unterzukommen. Die hat mich angesehen, als wollte sie mich auffressen.
3: Ach, die ist nur ein bisschen kratzbürstig, hat aber ein gutes Herz.
5: Also gut. Ich lade dich heute Abend in das beste Restaurant am Platz ein. Dann können wir in Ruhe über alles sprechen. Auf neutralem Boden.
3: Gibt's denn noch was zu besprechen?
5: Allerdings. Da gibt's noch einiges, was du nicht weißt. Was ich dir erst hier im Urlaub sagen wollte.
3: Oh, du willst mir doch nicht etwa alle deine Affären aufzählen. Es wird ein langer Abend.
5: Anna, jetzt werd bitte nicht geschmacklos.
3: Also gut.
5: Schön. Schön, dass du vernünftig bist. Übrigens, hast du eine Ahnung, warum ich mit der Karte am Automaten kein Geld mehr kriege?
3: Nö. Vielleicht kaputt?
5: Das sind ja wirklich tolle Ferien. Wie kann man hier nur wohnen? Das Haus müsste man abreißen. Gib den Kindern einen Kuss von mir.
3: Du willst sie nicht sehen? Das sind auch deine, hast du schon vergessen?
5: Bevor wir nicht geklärt haben, wie es weitergeht, halte ich das für keine gute Idee. Oder?

0: lange geht das nicht mehr?
1: Ich kann dir da auch nicht helfen. Ich bin Fischer. Fischer bin ich. Und kein Hotelier. Außerdem willst du mich doch hier sowieso nicht haben.
2: Kann ich irgendwie helfen?
1: Sie schon wieder?
3: Ich muss gehen.
2: Was war das denn?
0: Ach, gar nichts. Der Jan, der hat halt seinen eigenen Dickkopf, genau wie sein Vater. Treffen Sie sich mit Ihrem Mann?
2: Ja.
0: So einen hübschen Anblick hat der gar nicht verdient, wenn Sie mich fragen.
2: Ich kann auch absagen, wenn Sie...
0: Nein, nein. Ich komme schon zurecht.

0: Die Kinder schlafen schon und ich bin bald zurück.
1: Die Kinder, die bringen so viel Leben in mein Haus. Das tut mir gut. Anne, ich danke dir. Ich bin so froh, dass du da bist. Ach, und Anne, mach's ihm nicht zu leicht.
2: Champagner, die Nabel?
3: Ja, gerne.
4: Hallo, hallo, hallo.
2: Oh, Entschuldigung.
5: Ah, na? Du siehst ja fantastisch aus. Neues Kleid?
0: Nein, das hast du mir vor 2 Monaten aus Mailand mitgebracht.
5: Oh.
0: Gott, hab ich einen Hunger.
5: Anna, ich hab was für dich.
6: Champagner, Signore.
0: Gern.
5: Muss das sein? Die Leute gucken schon.
6: Du hast keine Augen im Kopf, die hier steht?
7: Was fällt Ihnen ein? Nehmen Sie die Hände von meiner Frau!
6: Ist raus?
0: Dankeschön. Das war in allerletzter Sekunde.
6: Das macht sich nicht so gut, wenn die Gäste hier ersticken.
8: Ja, komm, lass die Flasche hier und verschwinde.
6: Das ist unverschämt, ne? Was der sich einbildet.
0: Na, du hast dich nicht gerade überschlagen, mir das Leben zu retten.
8: Entschuldige. Ich bin Unternehmensberater, kein Rettungssanitäter.
0: Ich gehe mich mal kurz frisch machen.
6: Herr Martin, 17 ist fertig.
0: Entschuldigen Sie, dürfen wir hier nicht rein? Ich bin auch gleich wieder weg.

0: Schönes gekauft. Als kleines Friedensangebot.
1: Sehr schön.
0: Und jetzt kommt das Beste. Die Überraschung, von der ich dir erzählen wollte. Ich habe doch vor ein paar Wochen diesen Unternehmensberater aus der Schweiz kennengelernt. Der will mich für seine Firma verpflichten mit doppeltem Gehalt und Beteiligung.
1: Soll das heißen, du musst in die Schweiz ziehen?
0: Ja, aber die Schweiz ist wunderschön. Die Berge, die Schokolade. Und du könntest ganz toll einkaufen gehen.
1: Vor 2 Tagen noch erwische ich dich bei einer Affäre mit deiner Assistentin. Und jetzt verlangst du von mir, dass wir, die Kinder und ich, mit dir in die Schweiz ziehen? Du musst verrückt geworden sein. Lass dir von einem Arzt helfen. Hier gibt's einen guten.
0: Anne, von welcher Affäre redest du da immer? Das war eine rein geschäftliche Besprechung im Hotel.
1: Bei der wohl nicht viel gesprochen wurde, möchte ich wetten. Und der Ohrring?
0: Ach, der Ohrring. Den hatte Maike bei mir im Wagen verloren, als ich sie mal nach Feierabend nach Hause gefahren habe. Wenn du mir nicht glaubst, kannst du sie fragen. Was ist denn jetzt? Setz dich doch.
1: Nicht nur, dass du mich betrogen hast, mein Vertrauen missbraucht hast, deine Kinder vernachlässigt und schon lange kein Ehemann mehr bist. Du hältst mich offenbar auch noch für schwachsinnig.
0: Es ist die Wahrheit. Frau Berger!
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0: Anne!
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1: Sie schon wieder. Verfolgen Sie mich?
3: Nee. Aber ohne mich scheinen Sie ja doch ziemlich hilflos zu sein. Entweder Sie fallen in Ohnmacht oder ins Hafenbecken. Oder Sie ersticken.
1: Müssen Sie nicht arbeiten?
3: Hm. Ich bin gerade zum Mitarbeiter des Monats erklärt worden. Da habe ich mir heute Abend erst mal freigenommen.
1: Wie viele Jobs haben Sie eigentlich?
3: Keine Ahnung. Ich habe so ein bisschen den Überblick verloren, aber ein paar.
1: Also schön.

0: Was schlagen Sie vor? Was macht man so am Abend wie heute? Worüber haben Sie sich eigentlich mit Lina gestritten?
1: Über gar nichts.
0: Ist das die friesische Übersetzung für kümmern Sie sich um Ihren Kram?
1: Sie will, dass ich das Fischen aufgebe, um ihr zu helfen, die Pension wieder flott zu machen.
0: Und das wollen Sie nicht?
1: Nein, die Pension ist tot. Da kriegen Sie heute keinen mehr hin. Die Leute wollen Wellness und Spaßbäder. Nostalgie ist out.
0: Ich glaube, da liegen Sie falsch. Außerdem, mir gefällt es sehr gut in der alten Liebe.
1: Naja, Sie sind ja auch anders.
0: Schon wieder ein Kompliment? Möchten Sie vielleicht tanzen?
1: Nee, ich tanze nicht.
0: Ich weiß sie nicht.
1: Da bin ich mir bei Ihnen nicht so sicher. Außerdem sind Sie verheiratet.
0: Ich habe ja nicht gesagt, dass wir uns nackt in den Sonnenuntergang stürzen. Ich möchte nur tanzen. Mein Mann hat nie mit mir getanzt. Nicht mehr bei unserer Hochzeit.
1: Also gut, Sie geben ja doch keine Ruhe.

0: dachte, du wolltest nur tanzen.
1: Das kam so über mich. Du findest mich furchtbar?
0: Nein. Nein. Ganz im Gegenteil. Aber ich...
1: Aber was?
0: Ich möchte kein Trostpflaster sein. Nee.
1: Tut mir leid. So war das nicht gemeint.

0: Ach, tut mir doch eingefallen und lasst eure Sachen nicht überall rumstehen.
1: Ja.
0: Eure Mutter ist schon unten. Die wollte euch schlafen lassen.
1: Vorsicht, Oma Nina!
0: Mein Knöchel. Und ich sag's noch.
2: Lass das Zeugs nicht überall liegen, ja? Und schwupps, ist passiert.
3: Ja, ist glücklicherweise nur verstaucht. In dem Alter brechen die Knochen sonst wie morsches Holz.
4: Soll man nicht doch lieber eine zweite Meinung einholen?
3: Sie traut mir immer noch nicht.
4: Ich meine ja nur.
2: Piet behandelt mich schon, seit er die Praxis von seinem Vater übernommen hat.
4: War der auch Tierarzt?
3: Nein, der war richtiger Arzt. So, hältst du schön ruhig. Und wenn du unbedingt rumlaufen musst, dann nimmst du den Stecken, ne?
2: Kannst du mich nicht gleich erschießen?
3: Das mache ich nur, wenn's aussichtslos ist. Bei dir habe ich ja noch Hoffnung. Sie ist ein zähes, altes Viech.
2: Das zähe, alte Viech ist noch nicht taub. Und jetzt mach, dass du rauskommst, Binjong.
3: Gute Besserung.
5: Und? Was macht der Rücken?
4: Dem geht's besser.
5: Ja, Sie sehen ja überhaupt sehr gesund aus. Mehr Luft scheint Ihnen ja zu bekommen. Man könnte ja fast meinen, dass...
4: Was?
5: Naja, ich will's mal so sagen. Sie wohnen zwar in der alten Liebe, aber ich habe den Verdacht, dass es da vielleicht etwas Neues gibt.
4: Aha.
5: Aber was weiß ich? Ich bin ja nur der Tierarzt.
4: Allerdings.
6: Ich kümmere mich nur ein bisschen um die Pension.
3: Ja, viel Gäste hat sie ja nicht. Außerdem sitzt sie die Bank im Nacken. Ich denke mal, früher oder später wird sie den Laden dicht machen müssen.
6: Kann man da nichts machen? Was ist mit ihrem Sohn, dem Jan?
3: Die können sie nicht ausstehen. Ist traurig, wenn eine Familie

0: Noch mehr.
1: Das war die letzte.

0: Zucker?
1: Ja, aber Soup.
0: Nicht naschen, mein Lieber. Nicht naschen. Das habt ihr super gemacht, Kinder. Ja, und jetzt aufräumen.

Das war der Wind, das hier nicht so.

0: Guten Tag. Nehmen Sie doch hier Platz, bitte. Ja, junger Mann.
1: Wow. Ja. Und das sind auch da viele
0: Mensch, Kinder, schaut mal. Sie sind alle voll.
1: Ich glaube, wir müssen noch mehr Kuchen backen.
2: Ja.
3: In die Küche.
0: Guck mal, sehr lecker. Vielen Dank. Dankeschön.

0: das müsst ihr doch nicht machen.
1: Aber das macht so einen Spaß, Mama. Können wir nicht für immer hier bleiben?
0: Ihr seid die besten Kinder der Welt. Wisst ihr das?
2: Jetzt wäre wohl ein guter Zeitpunkt, um über eine Taschengelderhöhung zu sprechen.
3: Genau!
0: Was zum Teufel ist hier los? Ich dachte, ich hol die alte Liebe vom Trockendock und mach sie wieder flott.
4: Aber das geht doch nicht.
0: Lina, ich habe meinem Mann 9 Jahre lang den Haushalt geschmissen. Da werde ich doch mit ein paar Gästen fertig werden. Übrigens, ich habe schon 2 Zimmer vermietet, dachte mir, 80 Euro sind zu wenig. Habe ich gleich 100 verlangt, wo doch sonst alles ausgebucht ist.
4: Und wer soll das alles übernehmen, wenn du wieder nach Berlin gehst?
0: Darüber reden wir, wenn es soweit ist. Aber bis dahin gibt es hier den besten Kuchen auf Sylt.
5: Entschuldigung, sind doch Zimmer frei.
0: Haben wir. Kommt gleich an die Rezeption. Ich habe mich seit Monaten nicht mehr so wohl gefühlt.
4: Schluss damit! Sofort! Das geht so nicht. Du kannst nicht einfach hierher kommen, die alte Liebe übernehmen und alles durcheinander bringen.
0: Lina,